0: aber auch mit der Pflanzenschutzindustrie, mit der Düngeindustrie, wie wir innovativ, sag ich mal, die Ressourcen schonen und trotzdem unsere Erträge stabil halten bzw. auch so anpassen können, dass die Betriebe damit erfolgreich nach vorne gehen können.
1: Für Bernburg sind die Feldtage zugleich eine wichtige Werbung für den Standort. Die Veranstaltung bringt Fachbesucher aus ganz Deutschland und darüber hinaus in die Region.
2: Wir sind ja in einer sehr fruchtbaren Gegend hier zu Hause und als Absolventin der Hochschule Anhalt bin ich mit der Landwirtschaft natürlich auch sehr verbunden und deswegen freuen wir uns besonders, dass zum vierten Mal die DLRG-Feldtage hier bei uns stattfinden. Seit einem Jahr beginnen oder vor einem Jahr begannen die Vorbereitungen. Man sieht es an den Früchten, die aufgereiht zur Besichtigung stehen. Und ich denke, es wird für jeden Landwirt, der hierher kommt, die Möglichkeit sein, in Fachgesprächen sich für seinen eigenen Betrieb Anregungen zu holen und das eine oder andere hier mitzunehmen.
1: Mit dabei ist auch die Hochschule Anhalt. Sie präsentiert verschiedene Forschungsprojekte und zeigt, wie wissenschaftliche Erkenntnisse in der landwirtschaftlichen Praxis genutzt werden können.
3: Ist natürlich ein Muss, sich hiermit zu beteiligen, das mit auf dem Stand des Landes Sachsen-Anhalt, wo wir dann auch einen Großteil der Ausstellung mit abdecken. Ja, wir haben verschiedene Projekte, die reichen natürlich von den klassischen Themen im Pflanzenbau bis hin aber auch zu Themen Einsatz von künstliche Intelligenz, Drohnentechnologie in der Landwirtschaft und auch Kombination Energieerzeugung und Pflanzenbau, also Kombination Solar, insbesondere Agri-Photovoltaik und Landwirtschaft.
4: Also aktuell beschäftigen wir uns im Bereich Klimafolgenforschung mit beispielsweise Körnerleguminosen. Welche kann man hier für das mitteldeutsche Trockengebiet anbauen? Die Sojabohne ist hier als Beispiel ein großes Thema. Aber auch die Nischenprodukte, also über die Körnerleguminosen hinaus, wie Chia, Quinoa und dergleichen, die hier mit in die Forschung hineinfallen und wo wir probieren, was kann man hier anbauen, was kann man so anbauen, dass es für die Landwirte dann auch entsprechend nutzbar ist und das Portfolio an landwirtschaftlichen Produkten erweitert, auch wenn es Nischenprodukte sind. Es gibt auch andere Sachen, zum Beispiel die Wintererbse, die wir hier anbauen und ausprobieren. Und hier haben wir sehr gute Erfolge. Also die Wintererbse ist im Ertragszuwachs höher als die Sommererbse. Und das ist schon mal ein Erfolg oder eine Aussage, die wir hier in der Forschung erhalten.
1: Die DLG-Feldtage liefen noch bis Donnerstag auf dem Gelände des Internationalen DLG-Pflanzenzentrums in Bernburg-Strenzfeld.
5: Nein, Sie sehen nicht doppelt. Am 7. Juni fand nämlich von 14 bis 17 Uhr im Hofe des Hotels Best Western Säubelmanns-Wittenberg das 20. Zwillingstreffen statt. Wobei rund 50 Zwillingspaare aus ganz Deutschland anwesend waren, um den Nachmittag gemeinsam zu verbringen. Die Idee des Treffens hat tiefe Wurzeln und ist tatsächlich etwas älter als das Treffen selbst. Außerdem waren in der Vergangenheit nicht nur teilnehmende Zwillinge, sondern auch drei oder gar Vierlinge.
6: Das war ja dann so vor 23 Jahren, wo wir in einer Gaststätte saßen und da kam die Idee, doch so Zwillingstreffen zu organisieren. Und das hat dann weitere ein oder zwei Jahre gedauert und dann war das erste Mal auf dem Granachhof in Wittenberg. Es waren auch schon Drillinge da, also dreimal drei Drillinge, auch einmal Vierlinge. Und wir haben ja die ganze Palette hier in Wittenberg gehabt, vom Granachhof bis Jugendherberge, bis Haus der Geschichte im Stadthaus Wittenberg. Jetzt sind wir heute hier im Best Western Hotel Wittenberg, um halt auch mal eine andere Location wieder zu bringen, damit man eine Abwechslung reinkommt.
5: Die Veranstaltung bot vor allem Gelegenheit zum Austausch. Alte Bekanntschaften wurden gepflegt, neue Kontakte geknüpft und zahlreiche Geschichten aus dem Leben als Zwilling oder Mehrling geteilt. Von Schabernack bis zur Ernsthaftigkeit war alles vorhanden.
7: Folgendes, sie ist aus der 8. Klasse raus, weil unsere Mutter sehr krank war, sie hat unsere Mama gepflegt. Und ich bin weiter zur Schule gegangen und dann haben wir natürlich, sie musste, obwohl sie zu Hause war, musste sie
8: allgemeinbildende Berufsschule.
7: Ein- oder zweimal die Woche nach Bitterfeld zur Allgemeinbildenden. Und da haben wir natürlich getauscht. Sie ist für mich in die Schule gegangen, ich bin für sie gegangen. hat irgendwie alles geklappt. Ist nie aufgefallen. So, was haben wir gemacht? Ja, ja, natürlich mit den Jungs, aber da reden wir jetzt nicht drüber.
9: Ja, jetzt können wir ja drüber reden.
7: Ja, da haben wir doch auch schon einiges.
10: Ja, die haben sich dann gewundert, dass nochmal die kleinen Fragen gestellt worden waren. Da haben sie gedacht, die hat wohl einen am Flash.
11: Also als Kinder waren wir ganz brav. Uns konnten sie nie auseinanderhalten. Wir hatten dann immer Buchstaben, dass die Erwachsenen uns auseinanderhalten konnten. Wir haben uns auch relativ gut verstanden, außer als wir dann in der Pubertät kamen. Da war es dann ein bisschen schlimm. Ich wollte zur Disco, sie nicht. Ich durfte aber nur zur Disco, wenn wir beide gingen. Und so musste ich mir immer gut tun mit ihr und durfte mich nicht streiten, dass ich abends, dass wir zur Disco gehen durften. Und da haben wir uns dann dort arrangiert. Aber das hat sich alles gut im guten Sinne. Unsere Partner haben uns nie verwechselt. Die wussten von Anfang an, wer ist.
5: Für zusätzliche Unterhaltung sorgte ein Udo Lindenberg-Double mit seinem Auftritt. Außerdem statteten die Wittenberger Stadtwache und Martin Luther dem Treffen einen Besuch ab und mischten sich unter die Gäste. Im Großen und Ganzen ein erneut gelungenes Treffen der Mehrlinge. Doch ohne Sponsoren wäre das Ganze nicht möglich. Auch die Frage, ob es ein 21. Zwillingstreffen geben wird, schwebt noch in der Luft.
6: Ohne die Sponsoren geht ja gar nichts. Und es ist aber eine große vierstellige Summe, die auch bezahlt wird. Und der Exil e.V. ja durch die Spendenquittung, wenn das abfängt. Und dank aber nochmal am Town & Country House, die über 20 Jahre eigentlich immer der Hauptsponsor war und uns immer finanziell unterstützt haben. In jeder Situation. Ja, also nie soll man nie sagen, aber vielleicht in einer anderen Form. Nicht mehr so groß, aber wer kommt, der kommt. Vielleicht im Themenpark, vielleicht, dass wir uns irgendwo treffen, mal spontan. Mal gucken, mal sehen.
5: In der nächsten Woche im Edeka-Markt Anhaltstraße Bitterfeld-Wolfen. Megapreis der Woche. 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
5: Die Firma Bayer erreichte einen monumentalen Meilenstein. Der am 25. Oktober 1991 errichtete Standort in Bitterfeld produzierte am Montag, dem 15. Juli 2026, im Beisein von Vorstandsvorsitzenden der Bayer AG, Bill Anderson, und dem Ministerpräsident des Landes Sachsen-Anhalt, Sven Schulze, seine 168 milliardenste Tablette. Bei der gesamten Menge an Aspirin hat theoretisch jeder Mensch auf der Welt mindestens einmal eine Schachtel mit Tabletten von uns in der Hand gehalten, bemerkte die dreijährige Chefin Dr. Andrea Heim. Diese Zahlen wurden aber nicht durch bloßes Stagnieren erreicht, denn die Firma passte sich im Laufe der 34 Jahre Bestehen immer wieder an den Markt sowie den Bedürfnissen der Kunden an.
15: Ich würde sagen, wir haben wahrscheinlich die größte Veränderung durchgemacht, die Bayer Bitterfeld in diesen mehr als 30 Jahren ihres Bestehens genommen hat. Der Standort wurde mal gegründet mit dem Ziel, sehr, sehr große Volumen zu produzieren, also sehr große Chargen. Und das ist das, was der Markt schon lange nicht mehr möchte. Unsere Kunden möchten gern mit kleinen Chargen in hoher Frequenz beliefert werden. Und unsere Aufstellung, die Art, wie wir gearbeitet haben, hat dazu nicht mehr gepasst. Stellen Sie sich vor, in der pharmazeutischen Produktion war es immer üblich, die Herstellung der Tablettenmischungen und das Herstellen der Tabletten und das Verpacken der Tabletten voneinander zu trennen. Und wir haben eine Transformation durchgemacht, in der wir uns stattdessen entlang der Produktproduktionslinie aufgestellt haben. Das heißt, ein Produktionsteam macht jetzt seine eigene Mischung, macht daraus Tabletten und verpackt diese dann. Und bei der Gelegenheit haben wir halt geschaut, wie können wir möglichst kleinere Chargen produzieren, ohne dass die hinterher mehr kosten.
5: Alleine der Standort in Bitterfeld beschäftigt momentan 470 Mitarbeiter und 25 Azubis. Wenn das kein Zeichen von Zukunft ist, dann vielleicht die Erweiterung der produzierten Produkte. Denn der Standort in Bitterfeld erweitert auch hier sein Portfolio. Und Dr. Andrea Heim nannte uns dazu eindrucksvolle Nummern.
15: Also Bayer Bitterfeld fluktuiert zwischen 400 und 500 Mitarbeitern ungefähr in den letzten 10 Jahren. Im Moment sind es 470 Mitarbeiter. Das inkludiert 25 Azubis, verteilt über die 3 Ausbildungsjahre. Und die Fluktuation kommt immer dadurch zustande, wie die Bedarfe so aussehen. Also und wie die Verkäufe auch aussehen. Wir haben uns darum beworben, neue Produkte nach Bitterfeld zu bringen und haben seit September im letzten Jahr jetzt auch Renny im Portfolio und erwarten da noch weit, dass wir noch weitere Artikel, also Renny-Produkt für andere Länder in unser Portfolio aufnehmen können, mit der Chance auf 20 Millionen Fallschachteln zusätzlich zu unserem jetzigen Volumen.
5: Doch nicht nur die Entwicklung des Bitterfelder Standortes sieht gut aus. Denn der Eindruck des Ministerpräsidenten Sven Schulze fällt auch positiv aus. Mit seinem Ziel, Sachsen-Anhalt zu einem größeren Pharma-Standort zu machen, ist die Erfolgsgeschichte der Produktionsstätte im Chemiepark Bivo ein glänzendes Beispiel.
9: Ich habe ja vor kurzem angekündigt, dass ich Sachsen-Anhalt weiter ausbauen möchte zu einem noch größeren Pharma-Standort. Und da zählt Bayer dazu. Und der Vorstand hat mir heute auch nochmal gesagt, dass er hier in Bitterfeld, in Sachsen-Anhalt, auf ja, Menschen trifft, auch auf Verantwortliche in der Politik trifft, die schnell auch Lösungen mit umsetzen. Mir geht es darum, dass wir in der Zukunft noch mehr auch Standorte wie hier Bayer in Bitterfeld haben. Wir sind schon gut im Land und es gab halt eine sehr gute Rückmeldung auch zu unserer gemeinsamen Zusammenarbeit.
5: 168 Milliarden produzierte Aspirintabletten, Millioneninvestitionen und neue Produkte am Standort. Bayer Bitterfeld blickt auf eine beeindruckende Entwicklung zurück. Gleichzeitig zeigt der jüngste Meilenstein, dass die Erfolgsgeschichte noch lange nicht zu Ende geschrieben ist. Mit modernisierten Anlagen, optimierten Prozessen und weiteren Wachstumsperspektiven bleibt der Standort ein wichtiger Motor für die Pharmaindustrie in Sachsen-Anhalt.
1: Auf dem Dach des denkmalgeschützten K-Gebäudes in Wittenberg produziert jetzt eine neue Photovoltaikanlage Strom für die Stadtverwaltung. Errichtet wurde sie von den Stadtwerken, die dafür die Dachfläche des Gebäudes gebachtet haben. Das Besondere dabei, trotz Denkmalschutz konnte die Anlage umgesetzt werden, ohne die historische Substanz des Gebäudes zu beeinträchtigen. Bis die Anlage ans Netz gehen konnte, mussten jedoch einige Voraussetzungen erfüllt und verschiedene Interessen miteinander vereinbart werden.
16: Also wir haben hier extra mit Absicht als Stadt in Partnerschaft mit den Stadtwerken auch ein historisches Gebäude gewählt, was unter Denkmalschutz steht. Das ist natürlich nicht der Standard sowas, aber weil wir uns in der historischen Wallanlage befinden, haben wir auch gesagt, okay, wir gehen genau dieses Projekt jetzt mal direkt an, weil wir keine klassischen schwarzen Photovoltaikplatten drauf haben, sondern die sind eingefärbt und sollen sehr nah an der Dachhaut sein, an der Einfärbung. Ich glaube, das ist erstmal ist ein öffentliches Gebäude. Es dient der Eigenstromversorgung, sodass wir auch die Kosten für den öffentlichen Haushalt wieder nach unten fahren. Wir haben das verpachtet mit einem sehr, sehr zuverlässigen Partner, mit unseren Stadtwerken. Und wir wollen natürlich auch damit so ein bisschen demonstrieren in einem historischen Flächendenkmal, was geht, was ist möglich. ohne dass wir dabei die Botschaft senden, das soll jetzt der Standard sein, den müssen jetzt alle einhalten. Weil wir wissen, es ist ungefähr ein Drittel.

0: auf jeden Fall teurer als die normale. Und da müssen wir, glaube ich, gucken, wo geht die Entwicklung hin und wo nivellieren wir uns so ein, dass Private in einem Denkmalbereich auch trotzdem noch Lust und Kraft aufbringen, dort zu investieren. Und das ist eigentlich der Kernpunkt dieses Projektes. Und diesen Weg wollen wir grundsätzlich weitergehen, auch für andere öffentliche Gebäude.
1: Das Protokoll soll zugleich zeigen, dass sich Klimaschutz und Denkmalschutz nicht ausschließen müssen. Von Erfahrung könnten auch weitere Gebäude und ähnliche Vorhaben in der Stadt von Bedeutung sein.
0: Also klassische Flächen ist ja, haben wir hier nebenan auch nochmal so Turnhallen, die wir ja in ihrer Bauweise überall in dem Gebiet der neuen Länder immer wieder entdecken. Da sollte es eigentlich möglich sein, die dort standardmäßig irgendwie draufzubauen. Ich glaube, da haben wir auch mit der Farbe und der Einfärbung überhaupt nicht das Problem. Wir werden weitergehen neben Schulen und da haben wir schon Projekte, auch mit den Stadtwerken werden wir überlegen. Wir haben ja noch weitere öffentliche Gebäude, vielleicht bei Feuerwehren etc. Da muss man dann gucken. Wir sollten aber auch keine Angst haben vor historischen Gebäuden. Wir haben jetzt hier die Exerzierhalle, die hat schwarze Dachpappe als Dachhaut. Gut, also da könnte man mal überlegen, ob man da vielleicht auch dementsprechend, dass man gemeinsam mit dem Denkmalschutz überlegt. Ich will ganz ehrlich sein, ich glaube, beim historischen Rathaus werden wir uns einig sein, dass wir das da nicht machen können und nicht so ohne weiteres umsetzen können. Mal gucken, wo die Entwicklung hingeht. Ich glaube, irgendwann wird es soweit sein, dass wir die Dachsteine dann kaum noch von so klassischen derzeit üblichen Photovoltaikanlagen unterscheiden.
1: Die neue Anlage besteht aus 120 Voltaikmodulen auf einer Fläche von rund 239 Quadratmetern. Mit einer Leistung von etwa 48 Kilowatt Peak sollen jährlich rund 41.500 Kilowattstunden Strom erzeugt werden. Der Solarstrom wird direkt in den Verwaltungsgebäuden genutzt. Auch optisch wurde auf die Anforderungen des Denkmalschutzes geachtet. Die Module wurden farblich an das Dach angepasst.
2: Wir als Stadtwerke haben hier 79.000 Euro investiert für eine Anlage in der Größenordnung von 48 kW Peak, so nennen wir das. Die verteilen sich auf 120 PV-Module mit einer Gesamtfläche von 240 Quadratmetern. Die Gesamtenergieerzeugung, je nach Sonneneinstrahlung natürlich, rechnen wir mit ca. 41.000 Kilowattstunden pro Jahr. Das spricht ungefähr der Menge von 13 Einfamilienhäusern. Die technische Anlage ist so ausgeführt, dass dieser Strom, dieser erzeugte Strom, ausschließlich in dem Gebäude für die Liegenschaft hier am Standort des Rathausgeländes zur Verfügung gestellt wird. Das ist insofern ein wichtiges Momentum. Es wird also nicht ins öffentliche Netz eingespeist, sondern hier in der Liegenschaft und spart damit auch die Fremdstrombezugskosten für die Liegenschaft selbst. Wir haben dort einen Pachtvertrag mit der Stadt Wittenberg, die auch unsere Hauptgesellschafterin ist von den Stadtwerken. Und von daher ist das ein gutes Miteinander, zumal auch hier das Denkmalamt in einem innerstädtischen Bereich in einer sogenannten Erhaltungs- und Gestaltungssatzung agieren musste und die Unterstützung dort mit 13.800 Euro zur Verfügung gestellt hat. Ja, und die Besonderheit ist tatsächlich die Farbgebung. Sieht man nicht so oft oder noch nicht so oft, dass sich hier diese Dachmodule farblich der Ziegel ein Stück weit angleichen, ne? Je nach Sonneneinstrahlung und Verschattung durch Wolken. Aber der Grundton ist entsprechend der Vorauswahl auch so, wie die Ziegel in ihrer Farbgebung sich darstellen.
1: Für die Stadtwerke ist die Anlage ein weiterer Schritt beim Ausbau erneuerbarer Energien in Wittenberg. Gleichzeitig soll das Projekt zeigen, dass sich auch historische Gebäude in eine moderne und nachhaltige Energieversorgung einbinden lassen.
3: Die Pläne zur Wiederbelebung der sogenannten Saftbahn zwischen Bitterfeld, Zürbig und Stumsdorf nehmen weiter Gestalt an. Nach der Vorstellung einer Machbarkeitsstudie im Februar hat sich Sachsen-Anhalts Infrastrukturministerin Lydia Hüskens nun persönlich ein Bild vom Zustand der Strecke gemacht. Gemeinsam mit dem Projektteam nahm sie an einer Befahrung der Trasse teil. Dabei stand vor allem die Vorbereitung der nächsten Planungsschritte im Mittelpunkt. Nach Angaben der Ministerin sei es wichtig, dass alle beteiligten Partner eng zusammenarbeiten, um das Vorhaben zügig voranzutreiben. Vor Ort sollten mögliche Standorte für künftige Haltepunkte geprüft sowie mögliche Hindernisse frühzeitig erkannt werden.
4: Es geht uns natürlich vor allen Dingen daran, auch ein klares Signal zu setzen. Wir haben Anfang des Jahres die Machbarkeitsstudie vorgestellt als Land hier in der Region und gezeigt, ja, wir können tatsächlich eine Strecke reaktivieren. Das ist das erste Mal. Bisher ging es bei den meisten Strecken ja leider in eine andere Richtung. Und wir haben aber auch klar gemacht, dass das durchaus eine entsprechende Planungszeit braucht. Das Planungsteam hat sich inzwischen gefunden, besteht natürlich nicht nur aus dem Land, wobei wir uns dann natürlich schon in der Hauptpflicht sehen, sondern eben auch aus den kommunalen Vertretern, sodass wir jetzt wirklich in den Arbeitsmodus gehen und heute auch mal ein Signal setzen, dass wir tatsächlich in der Umsetzung sind. Wir präsentieren im Endeffekt heute einfach mal die Strecke, die wir uns vorstellen können, wobei das dann im Detail natürlich Ergebnis der entsprechenden Untersuchung sein wird. Das können wir ja nicht einfach so am grünen Tisch festlegen.
3: Die Reaktivierung stillgelegter Bahnstrecken gilt als eine Möglichkeit, den Schienenverkehr leistungsfähiger und zuverlässiger zu machen. Sachsen-Anhalt setzt dabei vor allem auf die Nutzung bestehender Infrastruktur. Voraussetzung für eine Umsetzung ist jedoch, dass das Projekt sowohl verkehrlich als auch wirtschaftlich sinnvoll ist. Eine von der Nahverkehrsservice Sachsen-Anhalt GmbH, kurz NASA, beauftragte Machbarkeitsstudie kommt zu einem positiven Ergebnis. Demnach ist eine Wiederinbetriebnahme der Strecke grundsätzlich möglich, sofern die weiteren Planungen keine deutlich höheren Kosten verursachen. Rund 31.000 Menschen können dadurch künftig an das mitteldeutsche S-Bahn-Netz angebunden werden.
2: Das Projekt hat einen vergleichsweise großen Stellenwert, weil es darum geht, eine industriell geprägte Region mit vielen Berufspendlern an das S-Bahn-System hier im Raum Halle-Leipzig anzuschließen. Wir sehen da also tatsächlich einen großen Mehrwert auch auf der verkehrlichen Seite. Daher wird das sozusagen auch mit Vehemenz vorangetrieben. Es sind aber eine Reihe von Herausforderungen. Die Strecke ist ja in Teilen stillgelegt, in Teilen gar nicht mehr vorhanden. Es gibt 4 verschiedene Infrastrukturbetreiber, die sozusagen zusammengebündelt werden müssen, wo die Bereitschaft ohne weiteres dafür da ist, man sich gemeinsam engagiert. Und es ist ein umfangreicher Ausbau erforderlich, um die Geschwindigkeit fahren zu können, die erforderlich ist. Und letztlich muss man auch eine Elektrifizierung vornehmen, damit man eben diese Integration in das S-Bahn-Netz vornehmen kann.
3: Die Kontrollfahrt wird aber nicht nur zum Zweck der Streckenbesichtigung abgefahren, sondern auch, um sich in der Planung nach den Varianten für die betroffenen Ortschaften der Strecke zu erkundigen. Schließlich haben sich die Strukturen von betroffenen Ortschaften in den Jahren deutlich verändert.
2: Ja, die Strecke wurde ja Ende des 19. Jahrhunderts errichtet. Seitdem haben sich Siedlungsstrukturen sehr stark geändert. Und es ist wichtig, dass man solche Themen nicht nur am grünen Tisch sozusagen entscheidet, sondern dass die Beteiligten, die auch die Planung dann beauftragen werden, sich abstimmen, welche Varianten geprüft werden sollen. Und genau das ist heute Ziel, dass die Beteiligten sich das draußen ansehen und dann wissen, was sie den Planern, die das dann quasi abarbeiten, mitgeben sollen, welche Varianten quasi einbezogen werden.
3: Die Investitionskosten werden derzeit auf etwa 130 Millionen Euro geschätzt. Nach aktuellem Stand könnten rund 90% der Summe über Bundesfördermittel finanziert werden. Die Planungskosten würden hingegen überwiegend vom Land Sachsen-Anhalt getragen. Die nun vorliegende Untersuchung soll die Grundlage für die weitere Entscheidung der Zukunft der Saftbahn bilden. Aber zu wann genau der erste Zug auf der Saftbahnstrecke rollen soll, das bleibt vorerst ein Geheimnis.
4: Ich ahne, dass es die Menschen interessiert, habe aber, ich sag mal, 5 Jahre Ministerin, die für Verkehr zuständig ist, egal ob wir über Straße oder über Schiene reden, gelernt, dass es gut ist, jetzt im Augenblick keine Jahreszahlen zu nennen. Es ist also wirklich, es wird ein paar Jahre dauern, aber eine genaue Jahreszahl würde ich nicht nennen.

0: Auf den DLG-Feldtagen präsentieren Unternehmen, Verbände und Forschungseinrichtungen neue Entwicklungen für den Pflanzenbau. Im Mittelpunkt stehen moderne Technik, digitale Anwendungen und nachhaltige Anbaustrategien. Das diesjährige Motto lautet Pflanzenbau out of the box. Dahinter steckt die Idee, über bestehende Konzepte hinauszudenken und neue Lösungen für die Landwirtschaft zu entwickeln.
1: Ja, die Feldtage der DLG starten unter dem Motto out of the box. Was soll uns das sagen? Wir wollen einfach auch mal out of the box denken. Das heißt, mal zur Seite gucken, was gibt es für neue Entwicklungen in der Robotik, in der KI-Nutzung, in guten neuen Ideen beim Pflanzenschutz. Das ist zum Beispiel insbesondere, dass wir weniger Pflanzenschutz einsetzen, dadurch, dass wir gezielter den Pflanzenschutz einsetzen. Da gibt es mittlerweile schöne Techniken und die entwickeln sich immer weiter. Und das ist das Schaufenster heute dafür.
0: Die DLG-Feldtage gelten als eine der wichtigsten Freiluftmessen für den Pflanzenbau in Deutschland. Tausende Besucher nutzen die Veranstaltungen, um sich über die aktuellen Entwicklungen auszutauschen und neue Technologien kennenzulernen.
2: Ja, wir reden ja oft darüber, dass Sachsen-Anhalt hinten liegt, aber im Bereich Landwirtschaft sind wir ganz vorne, sind wir in vielen Bereichen Spitze in ganz Deutschland. Das liegt nicht nur an den Böden, die wir haben, die sehr gut sind, sondern es liegt insgesamt an unserer Struktur, an den Menschen, die in der Landwirtschaft arbeiten. Und diese DLG-Feldtage, die wir jetzt zum vierten Mal insgesamt den letzten Jahrzehnte hier nach Sachsen-Anhalt geholt haben, die zeigen halt, was in der Landwirtschaft in der Zukunft erwartet wird. Das Thema künstliche Intelligenz wird hineinkommen, was wir jetzt auch in Sachsen-Anhalt stärker in unsere Ausbildung reinbringen. Das Thema Düngung, das Thema Pflanzenschutz, das Thema neue Züchtungsmethoden, all das sehen wir hier, diskutieren wir hier auch gemeinsam an mehreren Tagen. Und ich bin sehr dankbar, wieder Gastgeber zu sein, jetzt sogar als Ministerpräsident hier in Sachsen-Anhalt und über 20.000 Menschen aus ganz Deutschland, ja teils aus ganz Europa hier in Bernburg begrüßen zu können.
0: Dabei geht es nicht nur um die Technik, sondern auch um die Zukunft der Betriebe. Themen wie Klimawandel, Wirtschaftlichkeit und neue Anforderungen an die Landwirtschaft beschäftigen viele Landwirte.
3: Also wir haben große Herausforderungen im Moment in wirtschaftlicher Hinsicht, weil wir, sage ich mal, gestiegene Kosten haben seit 3-4 Jahren, die nicht wieder runtergegangen sind. Aber unsere Erzeugerpreise sind auf einem Vor-Corona-Niveau. Das macht uns im Moment sehr betroffen und bringt auch enorme finanzielle Schwierigkeiten auf die landwirtschaftlichen Betriebe, was die Liquidität angeht. Aber wir haben auch Herausforderungen mit der Düngeverordnung, die nach wie vor in der Schwebe steht. Wie können wir in Zukunft unsere Flächen bedarfsgerecht düngen, unsere Pflanzen so ernähren, dass sie den Ertrag bringen mit der gewünschten Qualität? Da brauchen wir dringend eine Neujustierung und vor allen Dingen neue Regelungen über die Bundesregierung. Die Länder sind auf dem richtigen Weg. Jetzt müssen wir mit dem Bund da in die Verhandlungen treten, um das auf den Weg zu bringen. Dann ist die Förderperiode steht vor der Tür, die nächste, die normalerweise ab 28 gelten soll. Da laufen die Vorbereitungen, wie wir die Landwirtschaft zukünftig unterstützen. Denn wir brauchen die Innovation und wir brauchen aber auch die Ernährungssicherheit. Und das ist hier der Schauplatz auf den DLG-Feldtagen, wo wir mit der Züchtung ins Gespräch kommen,

0: stattfinden. Seit einem Jahr beginnen oder vor einem Jahr begannen die Vorbereitungen. Man sieht es an den Früchten, die aufgereiht zur Besichtigung stehen. Und ich denke, es wird für jeden Landwirt, der hierher kommt, die Möglichkeit sein, in Fachgesprächen sich für seinen eigenen Betrieb Anregungen zu holen und das eine oder andere hier mitzunehmen.
1: Mit dabei ist auch die Hochschule Anhalt. Sie präsentiert verschiedene Forschungsprojekte und zeigt, wie wissenschaftliche Erkenntnisse in der landwirtschaftlichen Praxis genutzt werden können.
2: Ist natürlich ein Muss, sich hiermit zu beteiligen, das mit auf dem Stand des Landes Sachsen-Anhalt, wo wir dann auch einen Großteil der Ausstellung mit abdecken. Ja, wir haben verschiedene Projekte, die reichen natürlich von den klassischen Themen im Pflanzenbau bis hin aber auch zu Themen Einsatz von künstliche Intelligenz, Drohnentechnologie in der Landwirtschaft und auch Kombination Energieerzeugung und Pflanzenbau, also Kombination Solar, insbesondere Agri-Photovoltaik und Landwirtschaft.
3: Also aktuell beschäftigen wir uns im Bereich Klimafolgenforschung mit beispielsweise Körnerleguminosen. Welche kann man hier für das mitteldeutsche Trockengebiet anbauen? Die Sojabohne ist hier als Beispiel ein großes Thema. Aber auch die Nischenprodukte, also über die Körnerleguminosen hinaus, wie Chia, Quinoa und dergleichen, die hier mit in die Forschung hineinfallen und wo wir probieren, was kann man hier anbauen, was kann man so anbauen, dass es für die Landwirte dann auch entsprechend nutzbar ist und das Portfolio an landwirtschaftlichen Produkten erweitert, auch wenn es Nischenprodukte sind. Es gibt auch andere Sachen, zum Beispiel die Wintererbse, die wir hier anbauen und ausprobieren. Und hier haben wir sehr gute Erfolge. Also die Wintererbse ist im Ertragszuwachs höher als die Sommererbse. Und das ist schon mal ein Erfolg oder eine Aussage, die wir hier in der Forschung erhalten.
1: Die DLG-Feldtage liefen noch bis Donnerstag auf dem Gelände des Internationalen DLG-Pflanzenzentrums in Bernburg-Strenzfeld.
4: Nein, Sie sehen nicht doppelt. Am 7. Juni fand nämlich von 14 bis 17 Uhr im Hofe des Hotels Best Western Säubelmanns-Wittenberg das 20. Zwillingstreffen statt. Wobei rund 50 Zwillingspaare aus ganz Deutschland anwesend waren, um den Nachmittag gemeinsam zu verbringen. Die Idee des Treffens hat tiefe Wurzeln und ist tatsächlich etwas älter als das Treffen selbst. Außerdem waren in der Vergangenheit nicht nur teilnehmende Zwillinge, sondern auch drei oder gar Vierlinge.
5: Das war ja dann so vor 23 Jahren, wo wir in einer Gaststätte saßen und da kam die Idee, doch so Zwillingstreffen zu organisieren. Und das hat dann weitere ein oder zwei Jahre gedauert und dann war das erste Mal auf dem Granachhof in Wittenberg. Es waren auch schon Drillinge da, also dreimal drei Drillinge, auch einmal Vierlinge. Und wir haben ja die ganze Palette hier in Wittenberg gehabt, vom Granachhof bis Jugendherberge, bis Haus der Geschichte im Stadthaus Wittenberg. Jetzt sind wir heute hier im Best Western Hotel Wittenberg, um halt auch mal eine andere Location wieder zu bringen, damit man eine Abwechslung reinkommt.
4: Die Veranstaltung bot vor allem Gelegenheit zum Austausch. Alte Bekanntschaften wurden gepflegt, neue Kontakte geknüpft und zahlreiche Geschichten aus dem Leben als Zwilling oder Mehrling geteilt. Von Schabernack bis zur Ernsthaftigkeit war alles vorhanden.
6: Folgendes, sie ist aus der 8. Klasse raus, weil unsere Mutter sehr krank war, sie hat unsere Mama gepflegt. Und ich bin weiter zur Schule gegangen und dann haben wir natürlich, obwohl sie zu Hause war, musste sie
7: allgemeinbildende Berufsschule.
6: Ein- oder zweimal die Woche nach Bitterfeld zur Allgemeinbildenden. Und da haben wir natürlich getauscht. Sie ist für mich in die Schule gegangen, ich bin für sie gegangen. Hat irgendwie alles geklappt. Ist nie aufgefallen. So was haben wir gemacht. Ja, natürlich mit den Jungs, aber da redet man jetzt nicht drüber.
8: Ja,
6: da haben wir doch auch schon einiges.
7: Ja, die haben sich dann gewundert, dass nochmal die kleinen Fragen gestellt worden waren. Da haben die gedacht, die hat nur einen am Fleck.
9: Also als Kinder waren wir ganz brav. Uns konnten sie nie auseinanderhalten. Wir hatten dann immer Buchstaben, dass die Erwachsenen uns auseinanderhalten konnten. Wir haben uns auch relativ gut verstanden. Außer als wir dann in die Pubertät kamen. Da war es dann ein bisschen schlimm.

0: Ich wollte zur Disco, sie nicht. Ich durfte aber nur zur Disco, wenn wir beide gingen. Und so musste ich mir immer gut tun mit ihr und durfte mich nicht streiten, dass ich abends, dass wir zur Disco gehen durften. Und da haben wir uns dann dort arrangiert. Aber das hat sich alles gut im guten Sinne. Unsere Partner haben uns nie verwechselt. Die wussten von Anfang an, wer ist.
1: Für zusätzliche Unterhaltung sorgte ein Udo Lindenberg-Double mit seinem Auftritt. Außerdem statteten die Wittenberger Stadtwache und Martin Luther dem Treffen einen Besuch ab und mischten sich unter die Gäste. Im Großen und Ganzen ein erneut gelungenes Treffen der Mehrlinge. Doch ohne Sponsoren wäre das Ganze nicht möglich. Auch die Frage, ob es ein 21. Zwillingstreffen geben wird, schwebt noch in der Luft.
2: Ohne den Sponsoren geht ja gar nichts. Und es ist aber eine große vierstellige Summe, die auch bezahlt wird. Und der Exil e.V. ja durch die Spendenquittung, wenn das abfängt. Und dank aber nochmal am Tauner Country House, die über 20 Jahre eigentlich immer der Hauptsponsor war und uns immer finanziell unterstützt haben. In jeder Situation. Ja, also nie soll man nie sagen, aber vielleicht in einer anderen Form. Nicht mehr so groß, aber wer kommt, der kommt. Vielleicht im Themenpark, vielleicht, dass wir uns irgendwo treffen, mal spontan. Mal gucken, mal sehen.
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1: Die Firma Bayer erreichte einen monumentalen Meilenstein. Der am 25. Oktober 1991 errichtete Standort in Bitterfeld produzierte am Montag, dem 15. Juli 2026, im Beisein von Vorstandsvorsitzenden der Bayer AG, Bill Anderson, und dem Ministerpräsident des Landes Sachsen-Anhalt, Sven Schulze, seine 168 milliardenste Tablette. Bei der gesamten Menge an Aspirin hat theoretisch jeder Mensch auf der Welt mindestens einmal eine Schachtel mit Tabletten von uns in der Hand gehalten, bemerkte die dreijährige Chefin Dr. Andrea Heim. Diese Zahlen wurden aber nicht durch bloßes Stagnieren erreicht, denn die Firma passte sich im Laufe der 34 Jahre Bestehen immer wieder an den Markt sowie den Bedürfnissen der Kunden an.
6: Ich würde sagen, wir haben wahrscheinlich die größte Veränderung durchgemacht, die Bayer Bitterfeld in diesen mehr als 30 Jahren ihres Bestehens genommen hat. Der Standort wurde mal gegründet mit dem Ziel, sehr, sehr große Volumen zu produzieren, also sehr große Chargen. Und das ist das, was der Markt schon lange nicht mehr möchte. Unsere Kunden möchten gern mit kleinen Chargen in hoher Frequenz beliefert werden. Und unsere Aufstellung, die Art, wie wir gearbeitet haben, hat dazu nicht mehr gepasst. Stellen Sie sich vor, in der pharmazeutischen Produktion war es immer üblich, die Herstellung der Tablettenmischungen und das Herstellen der Tabletten und das Verpacken der Tabletten voneinander zu trennen. Und wir haben eine Transformation durchgemacht, in der wir uns stattdessen entlang der Produktproduktionslinie aufgestellt haben. Das heißt, ein Produktionsteam macht jetzt seine eigene Mischung, macht daraus Tabletten und verpackt diese dann. Und bei der Gelegenheit haben wir halt geschaut, wie können wir möglichst kleinere Chargen produzieren, ohne dass die hinterher mehr kosten.
1: Alleine der Standort in Bitterfeld beschäftigt momentan 470 Mitarbeiter und 25 Azubis. Wenn das kein Zeichen von Zukunft ist, dann vielleicht die Erweiterung der produzierten Produkte. Denn der Standort in Bitterfeld erweitert auch hier sein Portfolio. Und Dr. Andrea Heim nannte uns dazu eindrucksvolle Nummern.
6: Also Bayer Bitterfeld fluktuiert zwischen 400 und 500 Mitarbeitern ungefähr in den letzten 10 Jahren. Im Moment sind es 470 Mitarbeiter. Das inkludiert 25 Azubis, verteilt über die 3 Ausbildungsjahre. Und die Fluktuation kommt immer dadurch zustande, wie die Bedarfe so aussehen. Also und wie die Verkäufe auch aussehen. Wir haben uns darum beworben, neue Produkte nach Bitterfeld zu bringen und haben seit September im letzten Jahr jetzt auch Renny im Portfolio und erwarten da noch weit, dass wir noch weitere Artikel, also Renny-Produkt für andere Länder in unser Portfolio aufnehmen können. Mit der Chance auf 20 Millionen Fallschachteln zusätzlich zu unserem jetzigen Volumen.
1: Doch nicht nur die Entwicklung des Bitterfelder Standortes sieht gut aus. Denn der Eindruck des Ministerpräsidenten Sven Schulze fällt auch positiv aus. Mit seinem Ziel, Sachsen-Anhalt zu einem größeren Pharma-Standort zu machen, ist die Erfolgsgeschichte der Produktionsstätte im Chemiepark BIVO ein glänzendes Beispiel.
7: Ich habe ja vor kurzem angekündigt, dass ich Sachsen-Anhalt weiter ausbauen möchte zu einem noch größeren Pharma-Standort. Und da zählt Bayer dazu. Und der Vorstand hat mir heute auch nochmal gesagt, dass er hier in Bitterfeld, in Sachsen-Anhalt, auf ja, Menschen trifft, auch auf Verantwortliche in der Politik trifft, die schnell auch Lösungen mit umsetzen. Mir geht es darum, dass wir in der Zukunft noch mehr auch Standorte wie hier Bayer in Bitterfeld haben. Wir sind schon gut im Land und es gab halt eine sehr gute Rückmeldung auch zu unserer gemeinsamen Zusammenarbeit.
1: 168 Milliarden produzierte Aspirintabletten, Millioneninvestitionen und neue Produkte am Standort. Bayer Bitterfeld blickt auf eine beeindruckende Entwicklung zurück. Gleichzeitig zeigt der jüngste Meilenstein, dass die Erfolgsgeschichte noch lange nicht zu Ende geschrieben ist. Mit modernisierten Anlagen, optimierten Prozessen und weiteren Wachstumsperspektiven bleibt der Standort ein wichtiger Motor für die Pharmaindustrie in Sachsen-Anhalt.
8: Auf dem Dach des denkmalgeschützten K-Gebäudes in Wittenberg produziert jetzt eine neue Photovoltaikanlage Strom für die Stadtverwaltung. Errichtet wurde sie von den Stadtwerken, die dafür die Dachfläche des Gebäudes gebachtet haben. Das Besondere dabei, trotz Denkmalschutz konnte die Anlage umgesetzt werden, ohne die historische Substanz des Gebäudes zu beeinträchtigen. Bis die Anlage ans Netz gehen konnte, mussten jedoch einige Voraussetzungen erfüllt und verschiedene Interessen miteinander vereinbart werden.
9: Also wir haben hier extra mit Absicht als Stadt in Partnerschaft mit den Stadtwerken auch ein historisches Gebäude gewählt, was unter Denkmalschutz steht. Das ist natürlich nicht der Standard sowas, aber weil wir uns in der historischen Wallanlage befinden, haben wir auch gesagt, okay, wir gehen genau dieses Projekt jetzt mal direkt an, weil wir keine klassischen schwarzen Photovoltaikplatten drauf haben, sondern die sind eingefärbt und sollen sehr nah an der Dachhaut sein, an der Einfärbung. Ich glaube, das ist erstmal ist ein öffentliches Gebäude. Es dient der Eigenstromversorgung, sodass wir auch die Kosten für den öffentlichen Haushalt wieder nach unten fahren. Wir haben das verpachtet mit einem sehr, sehr zuverlässigen Partner, mit unseren Stadtwerken. Und wir wollen natürlich auch damit so ein bisschen demonstrieren in einem historischen Flächendenkmal, was geht, was ist möglich, ohne dass wir dabei die Botschaft senden, das soll jetzt der Standard sein, den müssen jetzt alle einhalten. Weil wir wissen, es ist ungefähr ein Drittel auf jeden Fall teurer als die normale. Und da müssen wir, glaube ich, gucken, wo geht die Entwicklung hin und wo nivellieren wir uns so ein, dass Private in einem Denkmalbereich auch trotzdem noch Lust und Kraft aufbringen, dort zu investieren. Und das ist eigentlich der Kernpunkt dieses Projektes. Und diesen Weg wollen wir grundsätzlich weitergehen, auch für andere öffentliche Gebäude.
8: Das Protokoll soll zugleich zeigen, dass sich Klimaschutz und Denkmalschutz nicht ausschließen müssen. Von Erfahrung könnten auch weitere Gebäude und ähnliche Vorhaben in der Stadt von Bedeutung sein.
9: Also klassische Flächen ist ja...

0: Hier nebenan auch nochmal so Turnhallen, die wir ja in ihrer Bauweise überall in dem Gebiet der neuen Länder immer wieder entdecken. Da sollte es eigentlich möglich sein, die dort standardmäßig irgendwie draufzubauen. Ich glaube, da haben wir auch mit der Farbe und der Einfärbung überhaupt nicht das Problem. Wir werden weitergehen neben Schulen und da haben wir schon Projekte, auch mit den Stadtwerken werden wir überlegen. Wir haben ja noch weitere öffentliche Gebäude, vielleicht bei Feuerwehren etc. Da muss man dann gucken. Wir sollten aber auch keine Angst haben vor historischen Gebäuden. Wir haben jetzt hier die Exerzierhalle, die hat schwarze Dachpappe als Dachhaut. Gut, also da könnte man mal überlegen, ob man da vielleicht auch dementsprechend, dass man gemeinsam mit dem Denkmalschutz überlegt. Ich will ganz ehrlich sein, ich glaube, beim historischen Rathaus werden wir uns einig sein, dass wir das dann nicht machen können und nicht so ohne weiteres umsetzen können. Mal gucken, wo die Entwicklung hingeht. Ich glaube, irgendwann wird es soweit sein, dass wir die Dachsteine dann kaum noch von so klassischen, derzeit üblichen Photovoltaikanlagen unterscheiden.
1: Die neue Anlage besteht aus 120 Voltaikmodulen auf einer Fläche von rund 239 Quadratmetern. Mit einer Leistung von etwa 48 Kilowatt Peak sollen jährlich rund 41.500 Kilowattstunden Strom erzeugt werden. Der Solarstrom wird direkt in den Verwaltungsgebäuden genutzt. Auch optisch wurde auf die Anforderungen des Denkmalschutzes geachtet. Die Module wurden farblich an das Dach angepasst.
2: Wir als Stadtwerke haben hier 79.000 Euro investiert für eine Anlage in der Größenordnung von 48 kW Peak, so nennen wir das. Die verteilen sich auf 120 PV-Module mit einer Gesamtfläche von 240 Quadratmetern. Die Gesamtenergieerzeugung, je nach Sonneneinstrahlung natürlich, rechnen wir mit ca. 41.000 Kilowattstunden pro Jahr. Das spricht ungefähr der Menge von 13 Einfamilienhäusern. Die technische Anlage ist so ausgeführt, dass dieser erzeugte Strom ausschließlich in dem Gebäude für die Liegenschaft hier am Standort des Rathausgeländes zur Verfügung gestellt wird. Das ist insofern ein wichtiges Momentum. Es wird also nicht ins öffentliche Netz eingespeist, sondern hier in der Liegenschaft und spart damit auch die Fremdstrombezugskosten für die Liegenschaft selbst. Wir haben dort einen Pachtvertrag mit der Lutherstadt Wittenberg, die auch unsere Hauptgesellschafterin ist von den Stadtwerken. Und von daher ist das ein gutes Miteinander, zumal auch hier das Denkmalamt in einem innerstädtischen Bereich, in einer sogenannten Erhaltungs- und Gestaltungssatzung agieren musste und die Unterstützung dort mit 13.800 Euro zur Verfügung gestellt hat. Ja, und die Besonderheit ist tatsächlich die Farbgebung. Sieht man nicht so oft oder noch nicht so oft, dass sich hier diese Dachmodule farblich der Ziegel ein Stück weit angleichen, ne? Je nach Sonneneinstrahlung und Verschattung durch Wolken. Aber der Grundton ist entsprechend der Vorauswahl auch so, wie die Ziegel in ihrer Farbgebung sich darstellen.
1: Für die Stadtwerke ist die Anlage ein weiterer Schritt beim Ausbau erneuerbarer Energien in Wittenberg. Gleichzeitig soll das Projekt zeigen, dass sich auch historische Gebäude in eine moderne und nachhaltige Energieversorgung einbinden lassen.
3: Die Pläne zur Wiederbelebung der sogenannten Saftbahn zwischen Bitterfeld, Zürbig und Stumsdorf nehmen weiter Gestalt an. Nach der Vorstellung einer Machbarkeitsstudie im Februar hat sich Sachsen-Anhalts Infrastrukturministerin Lydia Hüskens nun persönlich ein Bild vom Zustand der Strecke gemacht. Gemeinsam mit dem Projektteam nahm sie an einer Befahrung der Trasse teil. Dabei stand vor allem die Vorbereitung der nächsten Planungsschritte im Mittelpunkt. Nach Angaben der Ministerin sei es wichtig, dass alle beteiligten Partner eng zusammenarbeiten, um das Vorhaben zügig voranzutreiben. Vor Ort sollten mögliche Standorte für künftige Haltepunkte geprüft sowie mögliche Hindernisse frühzeitig erkannt werden.
4: Es geht uns natürlich vor allen Dingen daran, auch ein klares Signal zu setzen. Wir haben Anfang des Jahres die Machbarkeitsstudie vorgestellt als Land hier in der Region und gezeigt, ja, wir können tatsächlich eine Strecke reaktivieren. Das ist das erste Mal. Bisher ging es bei den meisten Strecken ja leider in eine andere Richtung. Und wir haben aber auch klar gemacht, dass das durchaus eine entsprechende Planungszeit braucht. Das Planungsteam hat sich inzwischen gefunden, besteht natürlich nicht nur aus dem Land, wobei wir uns dann natürlich schon in der Hauptpflicht sehen, sondern eben auch aus den kommunalen Vertretern, sodass wir jetzt wirklich in den Arbeitsmodus gehen und heute auch mal ein Signal setzen, dass wir tatsächlich in der Umsetzung sind. Wir präsentieren im Endeffekt heute einfach mal die Strecke, die wir uns vorstellen können, wobei das dann im Detail natürlich Ergebnis der entsprechenden Untersuchung sein wird. Das können wir ja nicht einfach so am grünen Tisch festlegen.
3: Die Reaktivierung stillgelegter Bahnstrecken gilt als eine Möglichkeit, den Schienenverkehr leistungsfähiger und zuverlässiger zu machen. Sachsen-Anhalt setzt dabei vor allem auf die Nutzung bestehender Infrastruktur. Voraussetzung für eine Umsetzung ist jedoch, dass das Projekt sowohl verkehrlich als auch wirtschaftlich sinnvoll ist. Eine von der Nahverkehrsservice Sachsen-Anhalt GmbH, kurz NASA, beauftragte Machbarkeitsstudie kommt zu einem positiven Ergebnis. Demnach ist eine Wiederinbetriebnahme der Strecke grundsätzlich möglich, sofern die weiteren Planungen keine deutlich höheren Kosten verursachen. Rund 31.000 Menschen können dadurch künftig an das mitteldeutsche S-Bahn-Netz angebunden werden.
2: Das Projekt hat einen vergleichsweise großen Stellenwert, weil es darum geht, eine industriell geprägte Region mit vielen Berufspendlern an das S-Bahn-System hier im Raum Halle-Leipzig anzuschließen. Wir sehen da also tatsächlich einen großen Mehrwert auch auf der verkehrlichen Seite. Daher wird das sozusagen auch mit Vehemenz vorangetrieben. Es sind aber eine Reihe von Herausforderungen. Die Strecke ist ja in Teilen stillgelegt, in Teilen gar nicht mehr vorhanden. Es gibt 4 verschiedene Infrastrukturbetreiber, die sozusagen zusammengebündelt werden müssen, wo die Bereitschaft ohne weiteres dafür da ist, man sich gemeinsam engagiert. Und es ist ein umfangreicher Ausbau erforderlich, um die Geschwindigkeit fahren zu können, die erforderlich ist. Und letztlich muss man auch eine Elektrifizierung vornehmen, damit man eben diese Integration in das S-Bahn-Netz vornehmen kann.
3: Die Kontrollfahrt wird aber nicht nur zum Zweck der Streckenbesichtigung abgefahren, sondern auch, um sich in der Planung nach den Varianten für die betroffenen Ortschaften der Strecke zu erkundigen. Schließlich haben sich die Strukturen von betroffenen Ortschaften in den Jahren deutlich verändert.
2: Ja, die Strecke wurde ja Ende des 19. Jahrhunderts errichtet. Seitdem haben sich Siedlungsstrukturen sehr stark geändert. Und es ist wichtig, dass man solche Themen nicht nur am grünen Tisch sozusagen entscheidet, sondern dass die Beteiligten, die auch die Planung dann beauftragen werden, sich abstimmen, welche Varianten geprüft werden sollen. Und genau das ist heute Ziel, dass die Beteiligten sich das draußen ansehen und dann wissen, was sie den Planern, die das dann quasi abarbeiten, mitgeben sollen, welche Varianten quasi einbezogen werden.
3: Die Investitionskosten werden derzeit auf etwa 130 Millionen Euro geschätzt. Nach aktuellem Stand könnten rund 90% der Summe über Bundesfördermittel finanziert werden. Die Planungskosten würden hingegen überwiegend vom Land Sachsen-Anhalt getragen. Die nun vorliegende Untersuchung soll die Grundlage für die weitere Entscheidung der Zukunft der Saftbahn bilden. Aber zu wann genau der erste Zug auf der Saftbahnstrecke rollen soll, das bleibt vorerst ein Geheimnis.
4: Ich ahne, dass es die Menschen interessiert, habe aber, ich sag mal, 5 Jahre Ministerin, die für Verkehr zuständig ist, egal ob wir über Straße oder über Schiene reden, gelernt, dass es gut ist, jetzt im Augenblick keine Jahreszahlen zu nennen. Es ist also wirklich, es wird ein paar Jahre dauern, aber eine genaue Jahreszahl würde ich nicht nennen.

0: Auf den DLG-Feldtagen präsentieren Unternehmen, Verbände und Forschungseinrichtungen neue Entwicklungen für den Pflanzenbau. Im Mittelpunkt stehen moderne Technik, digitale Anwendungen und nachhaltige Anbaustrategien. Das diesjährige Motto lautet Pflanzenbau out of the box. Dahinter steckt die Idee, über bestehende Konzepte hinauszudenken und neue Lösungen für die Landwirtschaft zu entwickeln.
1: Ja, die Feldtage der DLG starten unter dem Motto out of the box. Was soll uns das sagen? Wir wollen einfach auch mal out of the box denken. Das heißt, mal zur Seite gucken, was gibt es für neue Entwicklungen in der Robotik, in der KI-Nutzung, in guten neuen Ideen beim Pflanzenschutz. Das ist zum Beispiel insbesondere, dass wir weniger Pflanzenschutz einsetzen, dadurch, dass wir gezielter den Pflanzenschutz einsetzen. Da gibt es mittlerweile schöne Techniken und die entwickeln sich immer weiter. Und das ist das Schaufenster heute dafür.
0: Die DLG-Feldtage gelten als eine der wichtigsten Freiluftmessen für den Pflanzenbau in Deutschland. Tausende Besucher nutzen die Veranstaltungen, um sich über die aktuellen Entwicklungen auszutauschen und neue Technologien kennenzulernen.
2: Ja, wir reden ja oft darüber, dass Sachsen-Anhalt hinten liegt, aber im Bereich Landwirtschaft sind wir ganz vorne, sind wir in vielen Bereichen Spitze in ganz Deutschland. Das liegt nicht nur an den Böden, die wir haben, die sehr gut sind, sondern es liegt insgesamt an unserer Struktur, an den Menschen, die in der Landwirtschaft arbeiten. Und diese DLG-Feldtage, die wir jetzt zum vierten Mal insgesamt den letzten Jahrzehnte hier nach Sachsen-Anhalt geholt haben, die zeigen halt, was in der Landwirtschaft in der Zukunft erwartet wird. Das Thema künstliche Intelligenz wird hineinkommen, was wir jetzt auch in Sachsen-Anhalt stärker in unsere Ausbildung reinbringen. Das Thema Düngung, das Thema Pflanzenschutz, das Thema neue Züchtungsmethoden, all das sehen wir hier, diskutieren wir hier auch gemeinsam an mehreren Tagen. Und ich bin sehr dankbar, wieder Gastgeber zu sein und jetzt sogar als Ministerpräsident hier in Sachsen-Anhalt und über 20.000 Menschen aus ganz Deutschland, ja teils aus ganz Europa hier in Bernburg begrüßen zu können.
0: Dabei geht es nicht nur um die Technik, sondern auch um die Zukunft der Betriebe. Themen wie Klimawandel, Wirtschaftlichkeit und neue Anforderungen an die Landwirtschaft beschäftigen viele Landwirte.
3: Also wir haben große Herausforderungen im Moment in wirtschaftlicher Hinsicht, weil wir, sage ich mal, gestiegene Kosten haben seit 3-4 Jahren, die nicht wieder runtergegangen sind, aber unsere Erzeugerpreise sind auf einem Vor-Corona-Niveau. Das macht uns im Moment sehr betroffen und bringt auch enorme finanzielle Schwierigkeiten auf die landwirtschaftlichen Betriebe, was die Liquidität angeht. Aber wir haben auch Herausforderungen mit der Düngeverordnung, die nach wie vor in der Schwebe steht. Wie können wir in Zukunft unsere Flächen bedarfsgerecht düngen, unsere Pflanzen so ernähren, dass sie den Ertrag bringen mit der gewünschten Qualität? Da brauchen wir dringend eine Neujustierung und vor allen Dingen neue Regelungen über die Bundesregierung. Die Länder sind auf dem richtigen Weg. Jetzt müssen wir mit dem Bund da in die Verhandlungen treten, um das auf den Weg zu bringen. Dann ist die Förderperiode steht vor der Tür, die nächste, die normalerweise ab 28 gelten soll. Da laufen die Vorbereitungen, wie wir die Landwirtschaft zukünftig unterstützen. Denn wir brauchen die Innovation und wir brauchen aber auch die Ernährungssicherheit. Und das ist hier der Schauplatz auf den DLG-Feldtagen, wo wir mit der Züchtung ins Gespräch kommen, aber auch mit der Pflanzenschutzindustrie, mit der Düngeindustrie, wie wir innovativ, sag ich mal, die Ressourcen schonen und trotzdem unsere Erträge stabil halten bzw. auch so anpassen können, dass die Betriebe damit erfolgreich nach vorne gehen können.
0: Für Bernburg sind die Feldtage zugleich eine wichtige Werbung für den Standort. Die Veranstaltung bringt Fachbesucher aus ganz Deutschland und darüber hinaus in die Region.
4: Wir sind ja in einer sehr fruchtbaren Gegend hier zu Hause und als Absolventin der Hochschule Anhalt bin ich mit der Landwirtschaft natürlich auch sehr verbunden und deswegen freuen wir uns besonders, dass zum vierten Mal die DLRG-Feldtage hier bei uns stattfinden. Seit einem Jahr begannen die Vorbereitungen. Man sieht es an den Früchten, die aufgereiht zur Besichtigung stehen. Und ich denke, es wird für jeden Landwirt, der hierher kommt, die Möglichkeit sein, in Fachgesprächen sich für seinen eigenen Betrieb Anregungen zu holen und das eine oder andere hier mitzunehmen.
0: Mit dabei ist auch die Hochschule Anhalt. Sie präsentiert verschiedene Forschungsprojekte und zeigt, wie wissenschaftliche Erkenntnisse in der landwirtschaftlichen Praxis genutzt werden können.
5: Ist natürlich

0: musste hiermit zu beteiligen, das mit auf dem Stand des Landes Sachsen-Anhalt, wo wir dann auch einen Großteil der Ausstellung mit abdecken. Ja, wir haben verschiedene Projekte, die reichen natürlich von den klassischen Themen im Pflanzenbau bis hin aber auch zu Themen Einsatz von künstliche Intelligenz, Drohnentechnologie in der Landwirtschaft und auch Kombination Energieerzeugung und Pflanzenbau, also Kombination Solar, insbesondere Agri-Photovoltaik und Landwirtschaft.
1: Also aktuell beschäftigen wir uns im Bereich Klimafolgenforschung mit beispielsweise Körnerleguminosen. Welche kann man hier für das mitteldeutsche Trockengebiet anbauen? Die Sojabohne ist hier als Beispiel ein großes Thema. Aber auch die Nischenprodukte, also über die Körnerleguminosen hinaus, wie Chia, Quinoa und dergleichen, die hier mit in der Forschung hineinfallen und wo wir probieren, was kann man hier anbauen, was kann man so anbauen, dass es für die Landwirte dann auch entsprechend nutzbar ist und das Portfolio an landwirtschaftlichen Produkten erweitert, auch wenn es Nischenprodukte sind. Es gibt auch andere Sachen, zum Beispiel die Wintererbse, die wir hier anbauen und ausprobieren. Und hier haben wir sehr gute Erfolge. Also die Wintererbse ist im Ertragszuwachs höher als die Sommererbse. Und das ist schon mal ein Erfolg oder eine Aussage, die wir hier in der Forschung erhalten.
2: Die DLG-Feldtage liefen noch bis Donnerstag auf dem Gelände des internationalen DLG-Pflanzenzentrums in Bernburg-Strenzfeld.
3: Nein, Sie sehen nicht doppelt. Am 7. Juni fand nämlich von 14 bis 17 Uhr im Hofe des Hotels Best Western Säubelmanns-Wittenberg das 20. Zwillingstreffen statt. Wobei rund 50 Zwillingspaare aus ganz Deutschland anwesend waren, um den Nachmittag gemeinsam zu verbringen. Die Idee des Treffens hat tiefe Wurzeln und ist tatsächlich etwas älter als das Treffen selbst. Außerdem waren in der Vergangenheit nicht nur teilnehmende Zwillinge, sondern auch drei oder gar Vierlinge.
4: Das war ja dann so vor 23 Jahren, wo wir in einer Gaststätte saßen und da kam die Idee, doch so Zwillingstreffen zu organisieren. Und das hat dann weitere ein oder zwei Jahre gedauert und dann war das erste Mal auf dem Granachhof in Wittenberg. Es waren auch schon Drillinge da, also dreimal drei Drillinge, auch einmal Vierlinge. Und wir haben ja die ganze Palette hier in Wittenberg gehabt, vom Granachhof bis Jugendherberge, bis Haus der Geschichte im Stadthaus Wittenberg. Jetzt sind wir heute hier im Best Western Hotel Wittenberg, um halt auch mal eine andere Location wieder zu bringen, damit man eine Abwechslung reinkommt.
3: Die Veranstaltung bot vor allem Gelegenheit zum Austausch. Alte Bekanntschaften wurden gepflegt, neue Kontakte geknüpft und zahlreiche Geschichten aus dem Leben als Zwilling oder Mehrling geteilt. Von Schabernack bis zur Ernsthaftigkeit war alles vorhanden.
5: Folgendes, sie ist aus der 8. Klasse raus, weil unsere Mutter sehr krank war, sie hat unsere Mama gepflegt. Und ich bin weiter zur Schule gegangen und dann haben wir natürlich, sie musste, obwohl sie zu Hause war, musste sie
6: allgemeinbildende Berufsschule.
5: Ein- oder zweimal die Woche nach Bitterfeld zur Allgemeinbildenden. Und da haben wir natürlich getauscht. Sie ist für mich in die Schule gegangen, ich bin für sie gegangen. Hat irgendwie alles geklappt. Ist nie aufgefallen. So was haben wir gemacht. Ja, natürlich mit den Jungs, aber da reden wir jetzt nicht drüber.
7: Ja, jetzt können wir ja drüber reden.
5: Ja, da haben wir doch auch schon einiges.
8: Ja, die haben sich denn gewundert, dass nochmal die kleinen Fragen gestellt worden waren. Da haben sie gedacht, die hat wohl einen am Fleisch.
9: Also als Kinder waren wir ganz brav. Uns konnten sie nie auseinanderhalten. Wir hatten dann immer Buchstaben, dass die Erwachsenen uns auseinanderhalten konnten. Wir haben uns auch relativ gut verstanden, außer als wir dann in die Pubertät kamen. Da war es dann ein bisschen schlimm. Ich wollte zur Disco, sie nicht. Ich durfte aber nur zur Disco, wenn wir beide gingen. Und so musste ich mir immer gut tun mit ihr und durfte mich nicht streiten, dass ich abends, dass wir zur Disco gehen durften. Und da haben wir uns dann dort arrangiert. Aber das hat sich alles gut im guten Sinne. Unsere Partner haben uns nie verwechselt, die wussten von Anfang an, wer ist.
3: Für zusätzliche Unterhaltung sorgte ein Udo Lindenberg-Double mit seinem Auftritt. Außerdem starteten die Wittenberger Stadtwache und Martin Luther dem Treffen einen Besuch ab und mischten sich unter die Gäste. Im Großen und Ganzen ein erneut gelungenes Treffen der Mehrlinge. Doch ohne Sponsoren wäre das Ganze nicht möglich. Auch die Frage, ob es ein 21. Zwillingstreffen geben wird, schwebt noch in der Luft.
4: Ohne die Sponsoren geht ja gar nichts. Und ist aber eine große vierstellige Summe, die auch bezahlt wird. Und der Exil-EV ja durch die Spendenquittung, wenn das abfängt. Und dankt aber nochmal am Town & Country House, die über 20 Jahre eigentlich immer der Hauptsponsor war und uns immer finanziell unterstützt haben. In jeder Situation. Ja, also nie soll man nie sagen, aber vielleicht in einer anderen Form. Nicht mehr so groß, aber wer kommt, der kommt. Vielleicht im Themenpark, vielleicht, dass wir uns irgendwo treffen, mal spontan. Mal gucken, mal sehen.
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3: Die Firma Bayer erreichte einen monumentalen Meilenstein. Der am 25. Oktober 1991 errichtete Standort in Bitterfeld produzierte am Montag, dem 15. Juli 2026, im Beisein von Vorstandsvorsitzenden der Bayer AG, Bill Anderson, und dem Ministerpräsident des Landes Sachsen-Anhalt, Sven Schulze, seine 168 milliardenste Tablette. Bei der gesamten Menge an Aspirin hat theoretisch jeder Mensch auf der Welt mindestens einmal eine Schachtel mit Tabletten von uns in der Hand gehalten, bemerkte die dreijährige Chefin Dr. Andrea Heim. Diese Zahlen wurden aber nicht durch bloßes Stagnieren erreicht, denn die Firma passte sich im Laufe der 34 Jahre Bestehen immer wieder an den Markt sowie den Bedürfnissen der Kunden an.
12: Ich würde sagen, wir haben wahrscheinlich die größte Veränderung durchgemacht, die Bayer Bitterfeld in diesen mehr als 30 Jahren ihres Bestehens genommen hat. Der Standort wurde mal gegründet mit dem Ziel, sehr, sehr große Volumen zu produzieren, also sehr große Chargen. Und das ist das, was der Markt schon lange nicht mehr möchte. Unsere Kunden möchten gern mit kleinen Chargen in hoher Frequenz beliefert werden. Und unsere Aufstellung, die Art, wie wir gearbeitet haben, hat dazu nicht mehr gepasst. Stellen Sie sich vor, in der pharmazeutischen Produktion war es immer üblich, die Herstellung der Tablettenmischungen und das Herstellen der Tabletten und das Verpacken der Tabletten voneinander zu trennen. Und wir haben eine Transformation durchgemacht, in der wir uns stattdessen entlang der Produktproduktionslinie aufgestellt haben. Das heißt, ein Produktionsteam macht jetzt seine eigene Mischung, macht daraus Tabletten und verpackt diese dann. Und bei der Gelegenheit haben wir halt geschaut, wie können wir möglichst kleinere Chargen produzieren, ohne dass die hinterher mehr kosten.
3: Alleine der Standort in Bitterfeld beschäftigt momentan 470 Mitarbeiter und 25 Azubis. Wenn das kein Zeichen von Zukunft ist, dann vielleicht die Erweiterung der produzierten Produkte? Denn der Standort in Bitterfeld erweitert auch hier sein Portfolio. Und Dr. Andrea Heim nannte uns dazu eindrucksvolle Nummern.
12: Also Bayer Bitterfeld fluktuiert zwischen 400 und 500 Mitarbeitern ungefähr in den letzten 10 Jahren. Im Moment sind es 470 Mitarbeiter. Das inkludiert 25 Azubis, verteilt über die 3 Ausbildungsjahre. Und die Fluktuation kommt immer dadurch zustande, wie die Bedarfe so aussehen. Also und wie die Verkäufe auch aussehen. Wir haben uns darum beworben, neue Produkte nach Bitterfeld zu bringen und haben seit September im letzten Jahr jetzt auch Renny im Portfolio und erwarten da noch weit, dass wir noch weitere Artikel, also Renny-Produkt für andere Länder in unser Portfolio aufnehmen können, mit der Chance auf 20 Millionen Fallschachteln zusätzlich zu unserem jetzigen Volumen.
3: Doch nicht nur die Entwicklung des Bitterfelder Standortes sieht gut aus. Denn der Eindruck des Ministerpräsidenten Sven Schulze fällt auch positiv aus. Mit seinem Ziel, Sachsen-Anhalt zu einem größeren Pharma-Standort zu machen, ist die Erfolgsgeschichte der Produktionsstätte im Chemiepark Bivo ein glänzendes Beispiel.
13: Ich habe ja vor kurzem angekündigt, dass ich Sachsen-Anhalt weiter ausbauen möchte zu einem noch größeren Pharma-Standort. Und da zählt Bayer dazu. Und der Vorstand hat mir heute auch nochmal gesagt, dass er hier in Bitterfeld, in Sachsen-Anhalt, auf Menschen trifft, auch auf Verantwortliche in der Politik trifft, die schnell auch Lösungen mit umsetzen. Mir geht es darum, dass wir in der Zukunft noch mehr auch Standorte wie hier Bayer in Bitterfeld haben. Wir sind schon gut im Land und es gab halt eine sehr gute Rückmeldung auch zu unserer gemeinsamen Zusammenarbeit.
3: 168 Milliarden produzierte Aspirintabletten, Millioneninvestitionen und neue Produkte am Standort. Bayer Bitterfeld blickt auf eine beeindruckende Entwicklung zurück. Gleichzeitig zeigt der jüngste Meilenstein, dass die Erfolgsgeschichte noch lange nicht zu Ende geschrieben ist. Mit modernisierten Anlagen, optimierten Prozessen und weiteren Wachstumsperspektiven bleibt der Standort ein wichtiger Motor für die Pharmaindustrie in Sachsen-Anhalt.
2: Auf dem Dach des denkmalgeschützten K-Gebäudes in Wittenberg produziert jetzt eine neue Photovoltaikanlage Strom für die Stadtverwaltung. Errichtet wurde sie von den Stadtwerken, die dafür die Dachfläche des Gebäudes gebachtet haben. Das Besondere dabei, trotz Denkmalschutz konnte die Anlage umgesetzt werden, ohne die historische Substanz des Gebäudes zu beeinträchtigen. Bis die Anlage ans Netz gehen konnte, mussten jedoch einige Voraussetzungen erfüllt und verschiedene Interessen miteinander vereinbart werden.
14: Also wir haben hier extra mit Absicht als Stadt in Partnerschaft mit den Stadtwerken auch ein historisches Gebäude gewählt, was unter Denkmalschutz steht. Das ist natürlich nicht der Standard sowas, aber weil wir uns in der historischen Wallanlage befinden, haben wir auch gesagt, okay, wir gehen genau dieses Projekt jetzt mal direkt an, weil wir keine klassischen schwarzen Photovoltaikplatten drauf haben, sondern die sind eingefärbt und sollen sehr nah an der Dachhaut sein, an der Einfärbung. Ich glaube, das ist erstmal ist ein öffentliches Gebäude. Es dient der Eigenstromversorgung, sodass wir auch die Kosten für den öffentlichen Haushalt wieder nach unten fahren. Wir haben das verpachtet mit einem sehr, sehr zuverlässigen Partner, mit unseren Stadtwerken. Und wir wollen natürlich auch damit so ein bisschen demonstrieren in einem historischen Flächendenkmal, was geht, was ist möglich, ohne dass wir dabei die Botschaft senden, das soll jetzt der Standard sein, den müssen jetzt alle einhalten. Weil wir wissen, es ist ungefähr ein Drittel auf jeden Fall teurer als die normale. Und da müssen wir, glaube ich, gucken, wo geht die Entwicklung hin und wo nivellieren wir uns so ein, dass Private in einem Denkmalbereich auch trotzdem noch Lust und Kraft aufbringen, dort zu investieren. Und das ist eigentlich der Kernpunkt dieses Projektes. Und diesen Weg wollen wir grundsätzlich weitergehen, auch für andere öffentliche Gebäude.
2: Das Protokoll soll zugleich zeigen, dass sich Klimaschutz und Denkmalschutz nicht ausschließen müssen. Von Erfahrung könnten auch weitere Gebäude und ähnliche Vorhaben in der Stadt von Bedeutung sein.
14: Also klassische Flächen ist ja, haben wir hier nebenan auch nochmal so Turnhallen, die wir ja in ihrer Bauweise überall in dem Gebiet der neuen Länder immer wieder entdecken. Da sollte es eigentlich möglich sein, die dort standardmäßig irgendwie draufzubauen. Ich glaube, da haben wir auch mit der Farbe und der Einfärbung überhaupt nicht das Problem. Wir werden weitergehen neben Schulen und da haben wir schon Projekte, auch mit den Stadtwerken werden wir überlegen. Wir haben ja noch weitere öffentliche Gebäude, vielleicht bei Feuerwehren etc. Da muss man dann gucken. Wir sollten aber auch keine Angst haben vor historischen Gebäuden. Wir haben jetzt hier die Exerzierhalle, die hat schwarze Dachpappe als Dachhaut. Gut, also da könnte man mal überlegen, ob man da vielleicht auch dementsprechend, dass man gemeinsam mit dem Denkmalschutz überlegt. Ich will ganz ehrlich sein, ich glaube, beim historischen Rathaus werden wir uns einig sein, dass wir das da nicht machen können und nicht so ohne weiteres umsetzen können. Mal gucken, wo die Entwicklung hingeht. Ich glaube, irgendwann wird es soweit sein, dass wir die Dachsteine dann kaum noch von so klassischen, derzeit üblichen Photovoltaikanlagen unterscheiden.
2: Die neue Anlage besteht aus 120 Voltaikmodulen auf einer Fläche von rund 239 Quadratmetern. Mit einer Leistung von etwa 48 Kilowatt Peak sollen jährlich rund 41.500 Kilowattstunden Strom erzeugt werden. Der Solarstrom wird direkt in den Verwaltungsgebäuden genutzt. Auch optisch wurde auf die Anforderungen des Denkmalschutzes geachtet. Die Module wurden farblich an das Dach angepasst.
15: Wir als Stadtwerke haben hier 79.000 Euro investiert für eine Anlage in der Größenordnung von 48 kW Peak, so nennen wir das. Die verteilen sich auf 120 PV-Module mit einer Gesamtfläche von 240 Quadratmetern. Die Gesamtenergieerzeugung, je nach Sonneneinstrahlung natürlich, rechnen wir mit ca. 41.000 Kilowattstunden pro Jahr. Das spricht ungefähr der Menge von 13 Einfamilienhäusern. Die technische Anlage ist so ausgeführt, dass dieser erzeugte Strom ausschließlich in dem Gebäude für die Liegenschaft hier am Standort des Rathausgeländes zur Verfügung gestellt wird. Das ist insofern ein wichtiges Momentum. Es wird also nicht ins öffentliche Netz eingespeist, sondern hier in der Liegenschaft und spart damit auch die Fremdstrombezugskosten für die Liegenschaft selbst. Wir haben dort einen Pachtvertrag mit der Stadt Wittenberg, die auch unsere Hauptgesellschafterin ist von den Stadtwerken. Und von daher ist das ein gutes Miteinander, zumal auch hier das Denkmalamt in einem innerstädtischen Bereich in einer sogenannten Erhaltungs- und Gestaltungssatzung agieren musste und die Unterstützung dort mit 13.800 Euro zur Verfügung gestellt hat. Ja, und die Besonderheit ist tatsächlich die Farbgebung. Sieht man nicht so oft oder noch nicht so oft, dass sich hier diese Dachmodule farblich der Ziegel ein Stück weit angleichen, ne? Je nach Sonneneinstrahlung und Verschattung durch Wolken. Aber der Grundton ist entsprechend der Vorauswahl auch so, wie die Ziegel in ihrer Farbgebung sich darstellen.
2: Für die Stadtwerke ist die Anlage ein weiterer Schritt beim Ausbau erneuerbarer Energien in Wittenberg. Gleichzeitig soll das Projekt zeigen, dass sich auch historische Gebäude in eine moderne und nachhaltige Energieversorgung einbinden lassen.
3: Die Pläne zur Wiederbelebung der sogenannten Saftbahn zwischen Bitterfeld, Zürbig und Stumsdorf nehmen weiter Gestalt an. Nach der Vorstellung einer Machbarkeitsstudie im Februar hat sich Sachsen-Anhalts Infrastrukturministerin Lydia Hüskens nun persönlich ein Bild vom Zustand der Strecke gemacht. Gemeinsam mit dem Projektteam nahm sie an einer Befahrung der Trasse teil. Dabei stand vor allem die Vorbereitung der nächsten Planungsschritte im Mittelpunkt. Nach Angaben der Ministerin sei es wichtig, dass alle beteiligten Partner eng zusammenarbeiten, um das Vorhaben zügig voranzutreiben. Vor Ort sollten mögliche Standorte für künftige Haltepunkte geprüft sowie mögliche Hindernisse frühzeitig erkannt werden.
16: Es geht uns natürlich vor allen Dingen daran, auch ein klares Signal zu setzen. Wir haben Anfang des Jahres die Machbarkeitsstudie vorgestellt als Land hier in der Region und gezeigt, ja, wir können tatsächlich eine Strecke reaktivieren. Das ist das erste Mal. Bisher ging es bei den meisten Strecken ja leider in eine andere Richtung. Und wir haben aber auch klar gemacht, dass das durchaus eine entsprechende Planungszeit braucht. Das Planungsteam hat sich inzwischen gefunden, besteht natürlich nicht nur aus dem Land, wobei wir uns dann natürlich schon in der Hauptpflicht sehen, sondern eben auch aus den kommunalen Vertretern, sodass wir jetzt wirklich in den Arbeitsmodus gehen und heute auch mal ein Signal setzen, dass wir tatsächlich in der Umsetzung sind. Wir präsentieren im Endeffekt heute einfach mal die Strecke, die wir uns vorstellen können, wobei das dann im Detail natürlich Ergebnis der entsprechenden Untersuchung sein wird. Das können wir ja nicht einfach so am grünen Tisch festlegen.
3: Die Reaktivierung stillgelegter Bahnstrecken gilt als eine Möglichkeit, den Schienenverkehr leistungsfähiger und zuverlässiger zu machen. Sachsen-Anhalt setzt dabei vor allem auf die Nutzung bestehender Infrastruktur. Voraussetzung für eine

0: Umsetzung ist jedoch, dass das Projekt sowohl verkehrlich als auch wirtschaftlich sinnvoll ist. Eine von der Nahverkehrsservice Sachsen-Anhalt GmbH, kurz NASA, beauftragte Machbarkeitsstudie kommt zu einem positiven Ergebnis. Demnach ist eine Wiederinbetriebnahme der Strecke grundsätzlich möglich, sofern die weiteren Planungen keine deutlich höheren Kosten verursachen. Rund 31.000 Menschen können dadurch künftig an das mitteldeutsche S-Bahn-Netz angebunden werden.
1: Das Projekt hat einen vergleichsweise großen Stellenwert, weil es darum geht, eine industriell geprägte Region mit vielen Berufspendlern an das S-Bahn-System hier im Raum Halle-Leipzig anzuschließen. Wir sehen da also tatsächlich einen großen Mehrwert auch auf der verkehrlichen Seite. Daher wird das sozusagen auch mit Vehemenz vorangetrieben. Es sind aber eine Reihe von Herausforderungen. Die Strecke ist ja in Teilen stillgelegt, in Teilen gar nicht mehr vorhanden. Es gibt 4 verschiedene Infrastrukturbetreiber, die sozusagen zusammengebündelt werden müssen, wo die Bereitschaft ohne weiteres dafür da ist, man sich gemeinsam engagiert. Und es ist ein umfangreicher Ausbau erforderlich, um die Geschwindigkeit fahren zu können, die erforderlich ist. Und letztlich muss man auch eine Elektrifizierung vornehmen, damit man eben diese Integration in das S-Bahn-Netz vornehmen kann.
0: Die Kontrollfahrt wird aber nicht nur zum Zweck der Streckenbesichtigung abgefahren, sondern auch, um sich in der Planung nach den Varianten für die betroffenen Ortschaften der Strecke zu erkundigen. Schließlich haben sich die Strukturen von betroffenen Ortschaften in den Jahren deutlich verändert.
1: Ja, die Strecke wurde ja Ende des 19. Jahrhunderts errichtet. Seitdem haben sich Siedlungsstrukturen sehr stark geändert. Und es ist wichtig, dass man solche Themen nicht nur am grünen Tisch sozusagen entscheidet, sondern dass die Beteiligten, die auch die Planung dann beauftragen werden, sich abstimmen, welche Varianten geprüft werden sollen. Und genau das ist heute Ziel, dass die Beteiligten sich das draußen ansehen und dann wissen, was sie den Planern, die das dann quasi abarbeiten, mitgeben sollen, welche Varianten quasi einbezogen werden.
0: Die Investitionskosten werden derzeit auf etwa 130 Millionen Euro geschätzt. Nach aktuellem Stand könnten rund 90% der Summe über Bundesfördermittel finanziert werden. Die Planungskosten würden hingegen überwiegend vom Land Sachsen-Anhalt getragen. Die nun vorliegende Untersuchung soll die Grundlage für die weitere Entscheidung der Zukunft der Saftbahn bilden. Aber zu wann genau der erste Zug auf der Saftbahnstrecke rollen soll, das bleibt vorerst ein Geheimnis.
2: Ich ahne, dass es die Menschen interessiert, habe aber, 5 Jahre Ministerin, die für Verkehr zuständig ist, egal ob wir über Straße oder über Schiene reden, gelernt, dass es gut ist, jetzt im Augenblick keine Jahreszahlen zu nennen. Es ist also wirklich, es wird ein paar Jahre dauern, aber eine genaue Jahreszahl würde ich nicht nennen.

0: Auf den DLG-Feldtagen präsentieren Unternehmen, Verbände und Forschungseinrichtungen neue Entwicklungen für den Pflanzenbau. Im Mittelpunkt stehen moderne Technik, digitale Anwendungen und nachhaltige Anbaustrategien. Das diesjährige Motto lautet Pflanzenbau out of the box. Dahinter steckt die Idee, über bestehende Konzepte hinauszudenken und neue Lösungen für die Landwirtschaft zu entwickeln.
1: Ja, die Feldtage der DLG starten unter dem Motto out of the box. Was soll uns das sagen? Wir wollen einfach auch mal out of the box denken. Das heißt, mal zur Seite gucken, was gibt es für neue Entwicklungen in der Robotik, in der KI-Nutzung, in guten neuen Ideen beim Pflanzenschutz. Das ist zum Beispiel insbesondere, dass wir weniger Pflanzenschutz einsetzen, dadurch, dass wir gezielter den Pflanzenschutz einsetzen. Da gibt es mittlerweile schöne Techniken und die entwickeln sich immer weiter. Und das ist das Schaufenster heute dafür.
0: Die DLG-Feldtage gelten als eine der wichtigsten Freiluftmessen für den Pflanzenbau in Deutschland. Tausende Besucher nutzen die Veranstaltungen, um sich über die aktuellen Entwicklungen auszutauschen und neue Technologien kennenzulernen.
2: Ja, wir reden ja oft darüber, dass Sachsen-Anhalt hinten liegt, aber im Bereich Landwirtschaft sind wir ganz vorne, sind wir in vielen Bereichen Spitze in ganz Deutschland. Das liegt nicht nur an den Böden, die wir haben, die sehr gut sind, sondern es liegt insgesamt an unserer Struktur, an den Menschen, die in der Landwirtschaft arbeiten. Und diese DLG-Feldtage, die wir jetzt zum vierten Mal insgesamt den letzten Jahrzehnte hier nach Sachsen-Anhalt geholt haben, die zeigen halt, was in der Landwirtschaft in der Zukunft erwartet wird. Das Thema künstliche Intelligenz wird hineinkommen, was wir jetzt auch in Sachsen-Anhalt stärker in unsere Ausbildung reinbringen. Das Thema Düngung, das Thema Pflanzenschutz, das Thema neue Züchtungsmethoden, all das sehen wir hier, diskutieren wir hier auch gemeinsam an mehreren Tagen. Und ich bin sehr dankbar, wieder Gastgeber zu sein, jetzt sogar als Ministerpräsident hier in Sachsen-Anhalt und über 20.000 Menschen aus ganz Deutschland, ja teils aus ganz Europa hier in Bernburg begrüßen zu können.
0: Dabei geht es nicht nur um die Technik, sondern auch um die Zukunft der Betriebe. Themen wie Klimawandel, Wirtschaftlichkeit und neue Anforderungen an die Landwirtschaft beschäftigen viele Landwirte.
3: Also wir haben große Herausforderungen im Moment in wirtschaftlicher Hinsicht, weil wir, sage ich mal, gestiegene Kosten haben seit 3-4 Jahren, die nicht wieder runtergegangen sind, aber unsere Erzeugerpreise sind auf einem Vor-Corona-Niveau. Das macht uns im Moment sehr betroffen und bringt auch enorme finanzielle Schwierigkeiten auf die landwirtschaftlichen Betriebe, was die Liquidität angeht. Aber wir haben auch Herausforderungen mit der Düngeverordnung, die nach wie vor in der Schwebe steht. Wie können wir in Zukunft unsere Flächen bedarfsgerecht düngen, unsere Pflanzen so ernähren, dass sie den Ertrag bringen mit der gewünschten Qualität? Da brauchen wir dringend eine Neujustierung und vor allen Dingen neue Regelungen über die Bundesregierung. Die Länder sind auf dem richtigen Weg. Jetzt müssen wir mit dem Bund da in die Verhandlungen treten, um das auf den Weg zu bringen. Dann ist die Förderperiode steht vor der Tür, die nächste, die normalerweise ab 28 gelten soll. Da laufen die Vorbereitungen, wie wir die Landwirtschaft zukünftig unterstützen. Denn wir brauchen die Innovation und wir brauchen aber auch die Ernährungssicherheit. Und das ist hier der Schauplatz auf den DLG-Feldtagen, wo wir mit der Züchtung ins Gespräch kommen, aber auch mit der Pflanzenschutzindustrie, mit der Düngeindustrie, wie wir innovativ, sag ich mal, die Ressourcen schonen und trotzdem unsere Erträge stabil halten bzw. auch so anpassen können, dass die Betriebe damit erfolgreich nach vorne gehen können.
0: Für Bernburg sind die Feldtage zugleich eine wichtige Werbung für den Standort. Die Veranstaltung bringt Fachbesucher aus ganz Deutschland und darüber hinaus in die Region.
4: Wir sind ja in einer sehr fruchtbaren Gegend hier zu Hause und als Absolventin der Hochschule Anhalt bin ich mit der Landwirtschaft natürlich auch sehr verbunden und deswegen

0: des Landes Sachsen-Anhalt, wo wir dann auch einen Großteil der Ausstellung mit abdecken. Ja, wir haben verschiedene Projekte, die reichen natürlich von den klassischen Themen im Pflanzenbau bis hin aber auch zu Themen Einsatz von künstlicher Intelligenz, Drohnentechnologie in der Landwirtschaft und auch Kombination Energieerzeugung und Pflanzenbau, also Kombination Solar, insbesondere Agri-Photovoltaik und Landwirtschaft.
1: Also aktuell beschäftigen wir uns im Bereich Klimafolgenforschung mit beispielsweise Körnerleguminosen. Welche kann man hier für das mitteldeutsche Trockengebiet anbauen? Die Sojabohne ist hier als Beispiel ein großes Thema, aber auch die Nischenprodukte, also über die Körnerleguminosen hinaus, wie Chia, Quinoa und dergleichen, die hier mit in die Forschung hineinfallen und wo wir probieren, was kann man hier anbauen, was kann man so anbauen, dass es für die Landwirte dann auch entsprechend nutzbar ist und das Portfolio an landwirtschaftlichen Produkten erweitert, auch wenn es Nischenprodukte sind. Es gibt auch andere Sachen, zum Beispiel die Wintererbse, die wir hier anbauen und ausprobieren. Und hier haben wir sehr gute Erfolge. Also die Wintererbse ist im Ertragszuwachs höher als die Sommererbse. Und das ist schon mal ein Erfolg oder eine Aussage, die wir hier in der Forschung erhalten.
2: Die DLG-Feldtage liefen noch bis Donnerstag auf dem Gelände des Internationalen DLG-Pflanzenzentrums in Bernburg-Strenzfeld.
3: Nein, Sie sehen nicht doppelt. Am 7. Juni fand nämlich von 14 bis 17 Uhr im Hofe des Hotels Best Western Säubelmanns-Wittenberg das 20. Zwillingstreffen statt, wobei rund 50 Zwillingspaare aus ganz Deutschland anwesend waren, um den Nachmittag gemeinsam zu verbringen. Die Idee des Treffens hat tiefe Wurzeln und ist tatsächlich etwas älter als das Treffen selbst. Außerdem waren in der Vergangenheit nicht nur teilnehmende Zwillinge, sondern auch drei oder gar Vierlinge.
4: Das war ja dann so vor 23 Jahren, wo wir in einer Gaststätte saßen und da kam die Idee, doch so Zwillingstreffen zu organisieren. Und das hat dann weitere ein oder zwei Jahre gedauert und dann war das erste Mal auf dem Granachhof in Wittenberg. Es waren auch schon Drillinge da, also dreimal drei Drillinge, auch einmal Vierlinge. Und wir haben ja die ganze Palette hier in Wittenberg gehabt, vom Kranachhof bis Jugendherberge, bis Haus der Geschichte im Stadthaus Wittenberg. Jetzt sind wir heute hier im Best Western Hotel Wittenberg, um halt auch mal eine andere Location wieder zu bringen, damit man eine Abwechslung reinkommt.
3: Die Veranstaltung bot vor allem Gelegenheit zum Austausch. Alte Bekanntschaften wurden gepflegt, neue Kontakte geknüpft und zahlreiche Geschichten aus dem Leben als Zwilling oder Mehrling geteilt. Von Schabernack bis zur Ernsthaftigkeit war alles vorhanden.
5: Folgendes, sie ist aus der 8. Klasse raus, weil unsere Mutter sehr krank war. Sie hat unsere Mama gepflegt und ich bin weiter zur Schule gegangen. Und dann haben wir natürlich, sie musste, obwohl sie zu Hause war, musste sie
6: allgemeinbildende Berufsschule.
5: Ein- oder zweimal die Woche nach Bitterfeld zur Allgemeinbildenden. Und da haben wir natürlich getauscht. Sie ist für mich in die Schule gegangen, ich bin für sie gegangen. Hat irgendwie alles geklappt. Ist nie aufgefallen. So was haben wir gemacht. Ja, natürlich mit den Jungs, aber da reden wir jetzt nicht drüber.
7: Ja, jetzt können wir ja drüber reden.
5: Ja, da haben wir doch auch schon einiges.
8: Ja, die haben sich dann gewundert, dass nochmal die kleinen Fragen gestellt worden waren. Da haben sie gedacht, die hat wohl einen am Fleisch.
9: Also als Kinder waren wir ganz brav. Uns konnten sie nie auseinanderhalten. Wir hatten dann immer Buchstaben, dass die Erwachsenen uns auseinanderhalten konnten. Wir haben uns auch relativ gut verstanden, außer als wir dann in die Pubertät kamen. Da war es dann ein bisschen schlimm. Ich wollte zur Disco, sie nicht. Ich durfte aber nur zur Disco, wenn wir beide gingen. Und so musste ich mir immer gut tun mit ihr und durfte mich nicht streiten, dass ich abends, dass wir zur Disco gehen durften. Und da haben wir uns dann dort arrangiert. Aber das hat sich alles gut im guten Sinne. Unsere Partner haben uns nie verwechselt. Die wussten von Anfang an, wer ist.
3: Für zusätzliche Unterhaltung sorgte ein Udo Lindenberg-Double mit seinem Auftritt. Außerdem starteten die Wittenberger Stadtwache und Martin Luther dem Treffen einen Besuch ab und mischten sich unter die

0: die Gäste. Im Großen und Ganzen ein erneut gelungenes Treffen der Mehrlinge. Doch ohne Sponsoren wäre das Ganze nicht möglich. Auch die Frage, ob es ein 21. Zwillingstreffen geben wird, schwebt noch in der Luft.
1: Ohne den Sponsoren geht ja gar nichts. Und es ist aber eine große vierstellige Summe, die auch bezahlt wird. Und der Exil e.V. ja durch die Spendenquittung dann das abfängt. Und dankt aber nochmal am Town & Country House, die über 20 Jahre eigentlich immer der Hauptsponsor war und uns immer finanziell unterstützt haben. In jeder Situation. Ja, also nie soll man nie sagen, aber vielleicht in einer anderen Form. Nicht mehr so groß, aber wer kommt, der kommt. Vielleicht im Themenpark, vielleicht, dass wir uns irgendwo treffen, mal spontan. Mal gucken, mal sehen.
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0: Die Firma Bayer erreichte einen monumentalen Meilenstein. Der am 25. Oktober 1991 errichtete Standort in Bitterfeld produzierte am Montag, dem 15. Juli 2026, im Beisein von Vorstandsvorsitzenden der Bayer AG, Bill Anderson, und dem Ministerpräsident des Landes Sachsen-Anhalt, Sven Schulze, seine 168 milliardenste Tablette. Bei der gesamten Menge an Aspirin hat theoretisch jeder Mensch auf der Welt mindestens einmal eine Schachtel mit Tabletten von uns in der Hand gehalten, bemerkte die dreijährige Chefin Dr. Andrea Heim. Diese Zahlen wurden aber nicht durch bloßes Stagnieren erreicht, denn die Firma passte sich im Laufe der 34 Jahre Bestehen immer wieder an den Markt sowie den Bedürfnissen der Kunden an.
5: Ich würde sagen, wir haben wahrscheinlich die größte Veränderung durchgemacht, die Bayer Bitterfeld in diesen mehr als 30 Jahren ihres Bestehens genommen hat. Der Standort wurde mal gegründet mit dem Ziel, sehr, sehr große Volumen zu produzieren, also sehr große Chargen. Und das ist das, was der Markt schon lange nicht mehr möchte. Unsere Kunden möchten gern mit kleinen Chargen in hoher Frequenz beliefert werden. Und unsere Aufstellung, die Art, wie wir gearbeitet haben, hat dazu nicht mehr gepasst. Stellen Sie sich vor, in der pharmazeutischen Produktion war es immer üblich, die Herstellung der Tablettenmischungen und das Herstellen der Tabletten und das Verpacken der Tabletten voneinander zu trennen. Und wir haben eine Transformation durchgemacht, in der wir uns stattdessen entlang der Produktproduktionslinie aufgestellt haben. Das heißt, ein Produktionsteam macht jetzt seine eigene Mischung, macht daraus Tabletten und verpackt diese dann. Und bei der Gelegenheit haben wir halt geschaut, wie können wir möglichst kleinere Chargen produzieren, ohne dass die hinterher mehr kosten.
0: Alleine der Standort in Bitterfeld beschäftigt momentan 470 Mitarbeiter und 25 Azubis. Wenn das kein Zeichen von Zukunft ist, dann vielleicht die Erweiterung der produzierten Produkte? Denn der Standort in Bitterfeld erweitert auch hier sein Portfolio. Und Dr. Andrea Heim nannte uns dazu eindrucksvolle Nummern.
5: Also Bayer Bitterfeld fluktuiert zwischen 400 und 500 Mitarbeitern ungefähr in den letzten 10 Jahren. Im Moment sind es 470 Mitarbeiter. Das inkludiert 25 Azubis, verteilt über die 3 Ausbildungsjahre. Und die Fluktuation kommt immer dadurch zustande, wie die

0: Bedarfe so aussehen. Also und wie die Verkäufe auch aussehen. Wir haben uns darum beworben, neue Produkte nach Bitterfeld zu bringen und haben seit September im letzten Jahr jetzt auch Renny im Portfolio und erwarten da noch weit, dass wir noch weitere Artikel, also Renny-Produkt für andere Länder in unser Portfolio aufnehmen können, mit der Chance auf 20 Millionen Fallschachteln zusätzlich zu unserem jetzigen Volumen.
1: Doch nicht nur die Entwicklung des Bitterfelder Standortes sieht gut aus. Denn der Eindruck des Ministerpräsidenten Sven Schulze fällt auch positiv aus. Mit seinem Ziel, Sachsen-Anhalt zu einem größeren Pharma-Standort zu machen, ist die Erfolgsgeschichte der Produktionsstätte im Chemiepark BIVO ein glänzendes Beispiel.
2: Ich habe ja vor kurzem angekündigt, dass ich Sachsen-Anhalt weiter ausbauen möchte zu einem noch größeren Pharma-Standort. Und da zählt Bayer dazu. Und der Vorstand hat mir heute auch nochmal gesagt, dass er hier in Bitterfeld, in Sachsen-Anhalt, auf Menschen trifft, auch auf Verantwortliche in der Politik trifft, die schnell auch Lösungen mit umsetzen. Mir geht es darum, dass wir in der Zukunft noch mehr auch Standorte wie hier Bayer in Bitterfeld haben. Wir sind schon gut im Land und es gab halt eine sehr gute Rückmeldung auch zu unserer gemeinsamen Zusammenarbeit.
1: 168 Milliarden produzierte Aspirintabletten, Millionen Investitionen und neue Produkte am Standort. Bayer Bitterfeld blickt auf eine beeindruckende Entwicklung zurück. Gleichzeitig zeigt der jüngste Meilenstein, dass die Erfolgsgeschichte noch lange nicht zu Ende geschrieben ist. Mit modernisierten Anlagen, optimierten Prozessen und weiteren Wachstumsperspektiven bleibt der Standort ein wichtiger Motor für die Pharmaindustrie in Sachsen-Anhalt.
3: Auf dem Dach des denkmalgeschützten K-Gebäudes in Wittenberg produziert jetzt eine neue Photovoltaikanlage Strom für die Stadtverwaltung. Errichtet wurde sie von den Stadtwerken, die dafür die Dachfläche des Gebäudes gebachtet haben. Das Besondere dabei, trotz Denkmalschutz konnte die Anlage umgesetzt werden, ohne die historische Substanz des Gebäudes zu beeinträchtigen. Bis die Anlage ans Netz gehen konnte, mussten jedoch einige Voraussetzungen erfüllt und verschiedene Interessen miteinander vereinbart werden.
4: Also wir haben hier extra mit Absicht als Stadt in Partnerschaft mit den Stadtwerken auch ein historisches Gebäude gewählt, was unter Denkmalschutz steht. Das ist natürlich nicht der Standard sowas, aber weil wir uns in der historischen Wallanlage befinden, haben wir auch gesagt, okay, wir gehen genau dieses Projekt jetzt mal direkt an, weil wir keine klassischen schwarzen Photovoltaikplatten drauf haben, sondern die sind eingefärbt und sollen sehr nah an der Dachhaut sein, an der Einfärbung. Ich glaube, das ist erstmal ist ein öffentliches Gebäude, es dient der Eigenstromversorgung, sodass wir auch die Kosten für den öffentlichen Haushalt wieder nach unten fahren. Wir haben das verpachtet mit einem sehr, sehr zuverlässigen Partner, mit unseren Stadtwerken. Und wir wollen natürlich auch damit so ein bisschen demonstrieren in einem historischen Flächendenkmal, was geht, was ist möglich, ohne dass wir dabei die Botschaft senden, das soll jetzt der Standard sein, den müssen jetzt alle einhalten. Weil wir wissen, es ist ungefähr ein Drittel auf jeden Fall teurer als die normale. Und da müssen wir, glaube ich, gucken, wo geht die Entwicklung hin und wo nivellieren wir uns so ein, dass Private in einem Denkmalbereich auch trotzdem noch Lust und Kraft aufbringen, dort zu investieren. Und das ist eigentlich der Kernpunkt dieses Projektes. Und diesen Weg wollen wir grundsätzlich weitergehen, auch für andere öffentliche Gebäude.
3: Das Protokoll soll zugleich zeigen, dass sich Klimaschutz und Denkmalschutz nicht ausschließen müssen. Von Erfahrung könnten auch weitere Gebäude und ähnliche Vorhaben in der Stadt von Bedeutung sein.
4: Also klassische Flächen ist ja, haben wir hier nebenan auch nochmal so Turnhallen, die wir ja in ihrer Bauweise überall in dem Gebiet der neuen Länder immer wieder entdecken. Da sollte es eigentlich möglich sein, die dort standardmäßig irgendwie draufzubauen. Ich glaube, da haben wir auch mit der Farbe und der Einfärbung überhaupt nicht das Problem. Wir werden weitergehen neben Schulen und da haben wir schon Projekte, auch mit den Stadtwerken werden wir überlegen. Wir haben ja noch weitere öffentliche Gebäude, vielleicht bei Feuerwehren etc. Da muss man dann gucken, Wir sollten aber auch keine Angst haben vor historischen Gebäuden. Wir haben jetzt hier die Exerzierhalle, die hat schwarze Dachpappe als Dachhaut. Gut, also da könnte man mal überlegen, ob man da vielleicht auch dass man gemeinsam mit dem Denkmalschutz überlegt. Ich will ganz ehrlich sein, ich glaube, beim historischen Rathaus werden wir uns einig sein, dass wir das da nicht machen können und nicht so ohne weiteres umsetzen können. Mal gucken, wo die Entwicklung hingeht. Ich glaube, irgendwann wird es soweit sein, dass wir die Dachsteine dann kaum noch von so klassischen, derzeit üblichen Photovoltaikanlagen unterscheiden.
3: Die neue Anlage besteht aus 120 Voltaikmodulen auf einer Fläche von rund 239 Quadratmetern. Mit einer Leistung von etwa 48 Kilowatt Peak sollen jährlich rund 41.500 Kilowattstunden Strom erzeugt werden. Der Solarstrom wird direkt in den Verwaltungsgebäuden genutzt. Auch optisch wurde auf die Anforderungen des Denkmalschutzes geachtet. Die Module wurden farblich an das Dach angepasst.
5: Wir als Stadtwerke haben hier 79.000 Euro investiert für eine Anlage in der Größenordnung von 48 kW Peak, so nennen wir das. Die verteilen sich auf 120 PV-Module mit einer Gesamtfläche von 240 Quadratmetern. Die Gesamtenergieerzeugung, je nach Sonneneinstrahlung natürlich, rechnen wir mit ca. 41.000 Kilowattstunden pro Jahr. Das spricht ungefähr der Menge von 13 Einfamilienhäusern. Die technische Anlage ist so ausgeführt, dass dieser erzeugte Strom ausschließlich in dem Gebäude für die Liegenschaft hier am Standort des Rathausgeländes zur Verfügung gestellt wird. Das ist insofern ein wichtiges Momentum. Es wird also nicht ins öffentliche Netz eingespeist, sondern hier in der Liegenschaft und spart damit auch die Fremdstrombezugskosten für die Liegenschaft selbst. Wir haben dort einen Pachtvertrag mit der Stadt Wittenberg, die auch unsere Hauptgesellschafterin ist von den Stadtwerken. Und von daher ist das ein gutes Miteinander, zumal auch hier das Denkmalamt in einem innerstädtischen Bereich in einer sogenannten Erhaltungs- und Gestaltungssatzung agieren musste und die Unterstützung dort mit 13.800 Euro zur Verfügung gestellt hat. Ja, und die Besonderheit ist tatsächlich die Farbgebung. Sieht man nicht so oft oder noch nicht so oft, dass sich hier diese Dachmodule farblich der Ziegel ein Stück weit angleichen, ne? Je nach Sonneneinstrahlung und Verschattung durch Wolken. Aber der Grundton ist entsprechend der Vorauswahl auch so, wie die Ziegel in ihrer Farbgebung sich darstellen.
3: Für die Stadtwerke ist die Anlage ein weiterer Schritt beim Ausbau erneuerbarer Energien in Wittenberg. Gleichzeitig soll das Projekt zeigen, dass sich auch historische Gebäude in eine moderne und nachhaltige Energieversorgung einbinden lassen.
1: Die Pläne zur Wiederbelebung der sogenannten Saftbahn zwischen Bitterfeld, Zürbig und Stumsdorf nehmen weiter Gestalt an. Nach der Vorstellung einer Machbarkeitsstudie im Februar hat sich Sachsen-Anhalts Infrastrukturministerin Lydia Hüskens nun persönlich ein Bild vom Zustand der Strecke gemacht. Gemeinsam mit dem Projektteam nahm sie an einer Befahrung der Trasse teil. Dabei stand vor allem die Vorbereitung der nächsten Planungsschritte im Mittelpunkt. Nach Angaben der Ministerin sei es wichtig, dass alle beteiligten Partner eng zusammenarbeiten, um das Vorhaben zügig voranzutreiben. Vor Ort sollten mögliche Standorte für künftige Haltepunkte geprüft sowie mögliche Hindernisse frühzeitig erkannt werden.
6: Es geht uns natürlich vor allen Dingen daran, auch ein klares Signal zu setzen. Wir haben Anfang des Jahres die Machbarkeitsstudie vorgestellt als Land hier in der Region und gezeigt, ja, wir können tatsächlich eine Strecke reaktivieren. Das ist das erste Mal. Bisher ging es bei den meisten Strecken ja leider in eine andere Richtung. Und wir haben aber auch klar gemacht, dass das durchaus eine entsprechende Planungszeit braucht. Das Planungsteam hat sich inzwischen gefunden, besteht natürlich nicht nur aus dem Land, wobei wir uns dann natürlich schon in der Hauptpflicht sehen, sondern eben auch aus den kommunalen Vertretern, sodass wir jetzt wirklich in den Arbeitsmodus gehen und heute auch mal ein Signal setzen, dass wir tatsächlich in der Umsetzung sind. Wir präsentieren im Endeffekt heute einfach mal die Strecke, die wir uns vorstellen können, wobei das dann im Detail natürlich Ergebnis der entsprechenden Untersuchung sein wird. Das können wir ja nicht einfach so am grünen Tisch festlegen.
1: Die Reaktivierung stillgelegter Bahnstrecken gilt als eine Möglichkeit, den Schienenverkehr leistungsfähiger und zuverlässiger zu machen. Sachsen-Anhalt setzt dabei vor allem auf die Nutzung bestehender Infrastruktur. Voraussetzung für eine Umsetzung ist jedoch, dass das Projekt sowohl verkehrlich

0: als auch wirtschaftlich sinnvoll ist. Eine von der Nahverkehrsservice Sachsen-Anhalt GmbH, kurz NASA, beauftragte Machbarkeitsstudie kommt zu einem positiven Ergebnis. Demnach ist eine Wiederinbetriebnahme der Strecke grundsätzlich möglich, sofern die weiteren Planungen keine deutlich höheren Kosten verursachen. Rund 31.000 Menschen können dadurch künftig an das mitteldeutsche S-Bahn-Netz angebunden werden.
1: Das Projekt hat einen vergleichsweise großen Stellenwert, weil es darum geht, eine industriell geprägte Region mit vielen Berufspendlern an das S-Bahn-System hier im Raum Halle Leipzig anzuschließen. Wir sehen da also tatsächlich einen großen Mehrwert auch auf der verkehrlichen Seite. Daher wird das sozusagen auch mit Vehemenz vorangetrieben. Es sind aber eine Reihe von Herausforderungen. Die Strecke ist ja in Teilen stillgelegt, in Teilen gar nicht mehr vorhanden. Es gibt 4 verschiedene Infrastrukturbetreiber, die sozusagen zusammengebündelt werden müssen, was aber, wo die Bereitschaft ohne weiteres dafür da ist, man sich gemeinsam engagiert und es ist ein umfangreicher Ausbau erforderlich, um die Geschwindigkeit fahren zu können, die erforderlich ist, und letztlich muss man auch eine Elektrifizierung vornehmen, damit man eben diese Integration in das S-Bahn-Netz vornehmen kann.
0: Die Kontrollfahrt wird aber nicht nur zum Zweck der Streckenbesichtigung abgefahren, sondern auch, um sich in der Planung nach den Varianten für die betroffenen Ortschaften der Strecke zu erkundigen. Schließlich haben sich die Strukturen von betroffenen Ortschaften in den Jahren deutlich verändert.
1: Ja, die Strecke wurde ja Ende des 19. Jahrhunderts errichtet. Seitdem haben sich Siedlungsstrukturen sehr stark geändert. Und es ist wichtig, dass man solche Themen nicht nur am grünen Tisch sozusagen entscheidet, sondern dass die Beteiligten, die auch die Planung dann beauftragen werden, sich abstimmen, welche Varianten geprüft werden sollen. Und genau das ist heute Ziel, dass die Beteiligten sich das draußen ansehen und dann wissen, was sie den Planern, die das dann quasi abarbeiten, mitgeben sollen, welche Varianten quasi einbezogen werden.
0: Die Investitionskosten werden derzeit auf etwa 130 Millionen Euro geschätzt. Nach aktuellem Stand könnten rund 90% der Summe über Bundesfördermittel finanziert werden. Die Planungskosten würden hingegen überwiegend vom Land Sachsen-Anhalt getragen. Die nun vorliegende Untersuchung soll die Grundlage für die weitere Entscheidung der Zukunft der Saftbahn bilden. Aber zu wann genau der erste Zug auf der Saftbahnstrecke rollen soll, das bleibt vorerst ein Geheimnis.
2: Ich ahne, dass es die Menschen interessiert, habe aber, ich sag mal, 5 Jahre Ministerin, die für Verkehr zuständig ist, egal ob wir über Straße oder über Schiene reden, gelernt, dass es gut ist, jetzt im Augenblick keine Jahreszahlen zu nennen. Es ist also wirklich, es wird ein paar Jahre dauern, aber eine genaue Jahreszahl würde ich nicht nennen.

0: Auf den DLG-Feldtagen präsentieren Unternehmen, Verbände und Forschungseinrichtungen neue Entwicklungen für den Pflanzenbau. Im Mittelpunkt stehen moderne Technik, digitale Anwendungen und nachhaltige Anbaustrategien. Das diesjährige Motto lautet Pflanzenbau out of the box. Dahinter steckt die Idee, über bestehende Konzepte hinauszudenken und neue Lösungen für die Landwirtschaft zu entwickeln.
1: Ja, die Feldtage der DLG starten unter dem Motto out of the box. Was soll uns das sagen? Wir wollen einfach auch mal out of the box denken. Das heißt, mal zur Seite gucken, was gibt es für neue Entwicklungen in der Robotik, in der KI-Nutzung, in guten neuen Ideen beim Pflanzenschutz. Das ist zum Beispiel, insbesondere, dass wir weniger Pflanzenschutz einsetzen, dadurch, dass wir gezielter den Pflanzenschutz einsetzen. Da gibt es mittlerweile schöne Techniken und die entwickeln sich immer weiter. Und das ist das Schaufenster heute dafür.
0: Die DLG-Feldtage gelten als eine der wichtigsten Freiluftmessen für den Pflanzenbau in Deutschland. Tausende Besucher nutzen die Veranstaltungen, um sich über die aktuellen Entwicklungen auszutauschen und neue Technologien kennenzulernen.
2: Ja, wir reden ja oft darüber, dass Sachsen-Anhalt hinten liegt, aber im Bereich Landwirtschaft sind wir ganz vorne, sind wir in vielen Bereichen Spitze in ganz Deutschland. Das liegt nicht nur an den Böden, die wir haben, die sehr gut sind, sondern es liegt insgesamt an unserer Struktur, an den Menschen, die in der Landwirtschaft arbeiten. Und diese DLG-Feldtage, die wir jetzt zum vierten Mal insgesamt den letzten Jahrzehnte hier nach Sachsen-Anhalt geholt haben, die zeigen halt, was in der Landwirtschaft in der Zukunft erwartet wird. Das Thema künstliche Intelligenz wird hineinkommen, was wir jetzt auch in Sachsen-Anhalt stärker in unsere Ausbildung reinbringen. Das Thema Düngung, das Thema Pflanzenschutz, das Thema neue Züchtungsmethoden, all das sehen wir hier, diskutieren wir hier auch gemeinsam an mehreren Tagen. Und ich bin sehr dankbar, wieder Gastgeber zu sein, jetzt sogar als Ministerpräsident hier in Sachsen-Anhalt und über 20.000 Menschen aus ganz Deutschland, ja teils aus ganz Europa hier in Bernburg begrüßen zu können.
0: Dabei geht es nicht nur um die Technik, sondern auch um die Zukunft der Betriebe. Themen wie Klimawandel, Wirtschaftlichkeit und neue Anforderungen an die Landwirtschaft beschäftigen viele Landwirte.
3: Also wir haben große Herausforderungen im Moment in wirtschaftlicher Hinsicht, weil wir, sage ich mal, gestiegene Kosten haben seit 3-4 Jahren, die nicht wieder runtergegangen sind. Aber unsere Erzeugerpreise sind auf einem Vor-Corona-Niveau. Das macht uns im Moment sehr betroffen und bringt auch enorme finanzielle Schwierigkeiten auf die landwirtschaftlichen Betriebe, was die Liquidität angeht. Aber wir haben auch Herausforderungen mit der Düngeverordnung, die nach wie vor in der Schwebe steht. Wie können wir in Zukunft unsere Flächen bedarfsgerecht düngen, unsere Pflanzen so ernähren, dass sie den Ertrag bringen mit der gewünschten Qualität? Da brauchen wir dringend eine Neujustierung und vor allen Dingen neue Regelungen über die Bundesregierung. Die Länder sind auf dem richtigen Weg. Jetzt müssen wir mit dem Bund da in die Verhandlungen treten, um das auf den Weg zu bringen. Dann ist die Förderperiode steht vor der Tür, die nächste, die normalerweise ab 28 gelten soll. Da laufen die Vorbereitungen, wie wir die Landwirtschaft zukünftig unterstützen. Denn wir brauchen die Innovation und wir brauchen aber auch die Ernährungssicherheit. Und das ist hier der Schauplatz auf den DLG-Feldtagen, wo wir mit der Züchtung ins Gespräch kommen, aber auch mit der Pflanzenschutzindustrie, mit der Düngeindustrie, wie wir innovativ, sag ich mal, die Ressourcen schonen und trotzdem unsere Erträge stabil halten bzw. auch so anpassen können, dass die Betriebe damit erfolgreich nach vorne gehen können.
0: Für Bernburg sind die Feldtage zugleich eine wichtige Werbung für den Standort. Die Veranstaltung bringt Fachbesucher aus ganz Deutschland und darüber hinaus in die Region.
4: Wir sind ja in einer sehr fruchtbaren Gegend hier zu Hause und als Absolventin der Hochschule Anhalt bin ich mit der Landwirtschaft natürlich auch sehr verbunden und deswegen freuen wir uns besonders, dass zum vierten Mal die DLRG-Feldtage hier bei uns stattfinden. Seit einem Jahr begannen die Vorbereitungen. Man sieht es an den Früchten, die aufgereiht zur Besichtigung stehen. Und ich denke, es wird für jeden Landwirt, der hierher kommt, die Möglichkeit sein, in Fachgesprächen sich für seinen eigenen Betrieb Anregungen zu holen und das eine oder andere hier mitzunehmen.
0: Mit dabei ist auch die Hochschule Anhalt. Sie präsentiert verschiedene Forschungsprojekte und zeigt, wie wissenschaftliche Erkenntnisse in der landwirtschaftlichen Praxis genutzt werden können.
5: ist natürlich ein Muss, sich hiermit zu beteiligen, das mit auf dem Stand des Landes Sachsen-Anhalt, wo wir dann auch einen Großteil der Ausstellung mit abdecken. Ja, wir haben verschiedene Projekte, die reichen natürlich von den klassischen Themen im Pflanzenbau bis hin aber auch zu Themen Einsatz von künstliche Intelligenz, Drohnentechnologie in der Landwirtschaft und auch Kombination Energieerzeugung und Pflanzenbau, also Kombination Solar, insbesondere Agri-Photovoltaik und Landwirtschaft.
6: Also aktuell beschäftigen wir uns im Bereich Klimafolgenforschung mit beispielsweise Körnerleguminosen. Welche kann man hier für das mitteldeutsche Trockengebiet anbauen? Die Sojabohne ist hier als Beispiel ein großes Thema. Aber auch die Nischenprodukte, also über die Körnerleguminosen hinaus, wie Chia, Quinoa und dergleichen, die hier mit in die Forschung hineinfallen und wo wir probieren, was kann man hier anbauen, was kann man so anbauen, dass es für die Landwirte dann auch entsprechend nutzbar ist und das Portfolio an landwirtschaftlichen Produkten erweitert, auch wenn es Nischenprodukte sind. Es gibt auch andere Sachen, zum Beispiel die Wintererbse, die wir hier anbauen und ausprobieren. Und hier haben wir sehr gute Erfolge. Also die Wintererbse ist im Ertragszuwachs höher als die Sommererbse. Und das ist schon mal ein Erfolg oder eine Aussage, die wir hier in der Forschung erhalten.
0: Die DLG-Feldtage liefen noch bis Donnerstag auf dem Gelände des Internationalen DLG-Pflanzenzentrums in Bernburg-Strenzfeld.
7: Nein, Sie sehen nicht doppelt. Am 7. Juni fand nämlich von 14 bis 17 Uhr im Hofe des Hotels Best Western Säubelmanns-Wittenberg das 20. Zwillingstreffen statt. Wobei rund 50 Zwillingspaare aus ganz Deutschland anwesend waren, um den Nachmittag gemeinsam zu verbringen. Die Idee des Treffens hat tiefe Wurzeln und ist tatsächlich etwas älter als das Treffen selbst. Außerdem waren in der Vergangenheit nicht nur teilnehmende Zwillinge, sondern auch drei oder gar Vierlinge.
8: Das war ja dann so vor 23 Jahren, wo wir in einer Gaststätte saßen und da kam die Idee, doch so Zwillingstreffen zu organisieren. Und das hat dann weitere ein oder zwei Jahre gedauert und dann war das erste Mal auf dem Granachhof in Wittenberg. Es waren auch schon Drillinge da, also dreimal drei Drillinge, auch einmal Vierlinge. Und wir haben ja die ganze Palette hier in Wittenberg gehabt, vom Granachhof bis Jugendherberge, bis Haus der Geschichte im Stadthaus Wittenberg. Jetzt sind wir heute hier im Best Western Hotel Wittenberg, um halt auch mal eine andere Location wieder zu bringen, damit man eine Abwechslung reinkommt.
7: Die Veranstaltung bot vor allem Gelegenheit zum Austausch. Alte Bekanntschaften wurden gepflegt, neue Kontakte geknüpft und zahlreiche Geschichten aus dem Leben als Zwilling oder Mehrling geteilt. Von Schabernack bis zur Ernsthaftigkeit war alles vorhanden.
9: Folgendes, sie ist aus der 8. Klasse raus, weil unsere Mutter sehr krank war. Sie hat unsere Mama gepflegt. Und ich bin weiter zur Schule gegangen und dann haben wir natürlich, sie musste, obwohl sie zu Hause war, musste sie
10: allgemeinbildende Berufsschule.
9: Ein- oder zweimal die Woche nach Bitterfeld zur Allgemeinbildenden. Und da haben wir natürlich getauscht. Sie ist für mich in die Schule gegangen, ich bin für sie gegangen. Hat irgendwie alles geklappt. Ist nie aufgefallen. So was haben wir gemacht. Ja, natürlich mit den Jungs, aber da reden wir jetzt nicht drüber.
11: Ja,
9: da haben wir doch auch schon einiges.
12: Ja, die haben sich dann gewundert, dass nochmal die kleinen Fragen gestellt worden waren. Da haben sie gedacht, die hat wohl einen am Fleck.
13: Also als Kinder waren wir ganz brav und konnten sie nie auseinanderhalten. Wir hatten dann immer Buchstaben, dass die Erwachsenen uns auseinanderhalten konnten. Wir haben uns auch relativ gut verstanden, außer als wir dann in die Pubertät kamen. Da war es dann ein bisschen schlimm. Ich wollte zur Disco. Sie nicht. Ich durfte aber nur zur Disco, wenn wir beide gingen. Und so musste ich mir immer gut tun mit ihr und durfte mich nicht streiten, dass ich abends, dass wir zur Disco gehen durften. Und da haben wir uns dann dort arrangiert. Aber das hat sich alles gut im guten Sinne. Unsere Partner haben uns nie verwechselt. Die wussten von Anfang an, wer ist.
7: Für zusätzliche Unterhaltung sorgte ein Udo Lindenberg-Double mit seinem Auftritt. Außerdem statteten die Wittenberger Stadtwache und Martin Luther dem Treffen einen Besuch ab und mischten sich unter die Gäste. Im Großen und Ganzen ein erneut gelungenes Treffen der Mehrlinge. Doch ohne Sponsoren wäre das Ganze nicht möglich. Auch die Frage, ob es ein 21. Zwillingstreffen geben wird, schwebt noch in der Luft.
8: Ohne den Sponsoren geht ja gar nichts. Und es ist aber eine große vierstellige Summe, die auch bezahlt wird. Und der Exil e.V. ja durch die Spendenquittung, wenn das abfängt. Und dankt aber nochmal am Tauno Country House, die über 20 Jahre eigentlich immer der Hauptsponsor war und uns immer finanziell unterstützt haben. In jeder Situation. Ja, also nie soll man nie sagen, aber vielleicht in einer anderen Form, nicht mehr so groß. Aber wer kommt, der kommt. Vielleicht im Themenpark, vielleicht, dass wir uns irgendwo treffen, mal spontan. Mal gucken, mal sehen.
7: In der nächsten Woche im Edeka-Markt Anhaltstraße Bitterfeld-Wolfen. 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
7: Die Firma Bayer erreichte einen monumentalen Meilenstein. Der am 25. Oktober 1991 errichtete Standort in Bitterfeld produzierte am Montag, dem 15. Juli 2026, im Beisein von Vorstandsvorsitzenden der Bayer AG, Bill Anderson, und dem Ministerpräsident des Landes Sachsen-Anhalt, Sven Schulze, seine 168 milliardenste Tablette. Bei der gesamten Menge an Aspirin hat theoretisch jeder Mensch auf der Welt mindestens einmal eine Schachtel mit Tabletten von uns in der Hand gehalten, bemerkte die dreijährige Chefin Dr. Andrea Heim. Diese Zahlen wurden aber nicht durch bloßes Stagnieren erreicht, denn die Firma passte sich im Laufe der 34 Jahre Bestehen immer wieder an den Markt sowie den Bedürfnissen der Kunden an.
16: Ich würde sagen, wir haben wahrscheinlich die größte Veränderung durchgemacht, die Bayer Bitterfeld in diesen mehr als 30 Jahren ihres Bestehens genommen hat. Der Standort wurde mal gegründet mit dem Ziel, sehr, sehr große Volumen zu produzieren, also sehr große Chargen. Und das ist das, was der Markt schon lange nicht mehr möchte. Unsere Kunden möchten gern mit kleinen Chargen in hoher Frequenz beliefert werden. Und unsere Aufstellung, die Art, wie wir gearbeitet haben, hat dazu nicht mehr gepasst. Stellen Sie sich vor, in der pharmazeutischen Produktion war es immer üblich, die Herstellung der Tablettenmischungen und das Herstellen der Tabletten und das Verpacken der Tabletten voneinander zu trennen. Und wir haben eine Transformation durchgemacht, in der wir uns stattdessen entlang der Produktproduktionslinie aufgestellt haben. Das heißt, ein Produktionsteam macht jetzt seine eigene Mischung, macht daraus Tabletten und verpackt diese dann. Und bei der Gelegenheit haben wir halt geschaut, wie können wir möglichst kleinere Chargen produzieren, ohne dass die hinterher mehr kosten.
7: Alleine der Standort in Bitterfeld beschäftigt momentan 470 Mitarbeiter und 25 Azubis. Wenn das kein Zeichen von Zukunft ist, dann vielleicht die Erweiterung der produzierten Produkte? Denn der Standort in Bitterfeld erweitert auch hier sein Portfolio. Und Dr. Andrea Heim nannte uns dazu eindrucksvolle Nummern.
16: Also bei Bitterfeld fluktuiert zwischen 400 und 500 Mitarbeitern ungefähr in den letzten 10 Jahren. Im Moment sind es 470 Mitarbeiter. Das inkludiert 25 Azubis, verteilt über die 3 Ausbildungsjahre. Und die Fluktuation kommt immer dadurch zustande, wie die Bedarfe so aussehen. Also und wie die Verkäufe auch aussehen. Wir haben uns darum beworben, neue Produkte nach Bitterfeld zu bringen und haben seit September im letzten Jahr jetzt auch Renny im Portfolio und erwarten da noch weit, dass wir noch weitere Artikel, also Renny-Produkt für andere Länder in unser Portfolio aufnehmen können, mit der Chance auf 20 Millionen Fallschachteln zusätzlich zu unserem jetzigen Volumen.
7: Doch nicht nur die Entwicklung des Bitterfelder Standortes sieht gut aus. Denn der Eindruck des Ministerpräsidenten Sven Schulze fällt auch positiv aus. Mit seinem Ziel, Sachsen-Anhalt zu einem größeren Pharma-Standort zu machen, ist die Erfolgsgeschichte der Produktionsstätte im Chemiepark BIVO ein glänzendes Beispiel.
2: Ich habe ja vor kurzem angekündigt, dass ich Sachsen-Anhalt weiter ausbauen möchte zu einem noch größeren Pharma-Standort. Und da zählt Bayer dazu. Und der Vorstand hat mir heute auch nochmal gesagt, dass er hier in Bitterfeld, in Sachsen-Anhalt, auf ja, Menschen trifft, auch auf Verantwortliche in der Politik trifft, die schnell auch Lösungen mit umsetzen. Mir geht es darum, dass wir in der Zukunft noch mehr auch Standorte wie hier Bayer in Bitterfeld haben. Wir sind schon gut im Land und es gab halt eine sehr gute Rückmeldung auch zu unserer gemeinsamen Zusammenarbeit.
7: 168 Milliarden produzierte Aspirintabletten, Millionen Investitionen und neue Produkte am Standort. Bayer Bitterfeld blickt auf eine beeindruckende Entwicklung zurück. Gleichzeitig zeigt der jüngste Meilenstein, dass die Erfolgsgeschichte noch lange nicht zu Ende geschrieben ist. Mit modernisierten Anlagen, optimierten Prozessen und weiteren Wachstumsperspektiven bleibt der Standort ein wichtiger Motor für die Pharmaindustrie in Sachsen-Anhalt.
0: Auf dem Dach des denkmalgeschützten K-Gebäudes in Wittenberg produziert jetzt eine neue Photovoltaikanlage Strom für die Stadtverwaltung. Errichtet wurde sie von den Stadtwerken, die dafür die Dachfläche des Gebäudes gebachtet haben. Das Besondere dabei, trotz Denkmalschutz konnte die Anlage umgesetzt werden, ohne die historische Substanz des Gebäudes zu beeinträchtigen. Bis die Anlage ans Netz gehen konnte, mussten jedoch einige Voraussetzungen erfüllt und verschiedene Interessen miteinander vereinbart werden.
17: Also wir haben hier extra mit Absicht als Stadt in Partnerschaft mit den Stadtwerken auch ein historisches Gebäude gewählt, was unter Denkmalschutz steht. Das ist natürlich nicht der Standard sowas, aber weil wir uns in der historischen Wallanlage befinden, haben wir auch gesagt, okay, wir gehen genau dieses Projekt jetzt mal direkt an, weil wir keine klassischen schwarzen Photovoltaikplatten drauf haben, sondern die sind eingefärbt und sollen sehr nah an der Dachhaut sein, an der Einfärbung. Ich glaube, das ist erstmal ist ein öffentliches Gebäude, es dient der Eigenstromversorgung, sodass wir auch die Kosten für den öffentlichen Haushalt wieder nach unten fahren. Wir haben das verpachtet mit einem sehr, sehr zuverlässigen Partner, mit unseren Stadtwerken. Und wir wollen natürlich auch damit so ein bisschen demonstrieren in einem historischen Flächendenkmal, was geht, was ist möglich, ohne dass wir dabei die Botschaft senden, das soll jetzt der Standard sein, den müssen jetzt alle einhalten. Weil wir wissen, es ist ungefähr ein Drittel auf jeden Fall teurer als die normale. Und da müssen wir, glaube ich, gucken, wo geht die Entwicklung hin und wo nivellieren wir uns so ein, dass Private in einem Denkmalbereich auch trotzdem noch Lust und Kraft aufbringen, dort zu investieren. Und das ist eigentlich der Kernpunkt dieses Projektes. Und diesen Weg wollen wir grundsätzlich weitergehen, auch für andere öffentliche Gebäude.
0: Das Protokoll soll zugleich zeigen, dass sich Klimaschutz und Denkmalschutz nicht ausschließen müssen. Von Erfahrung könnten auch weitere Gebäude und ähnliche Vorhaben in der Stadt von Bedeutung sein.
17: Also klassische Flächen ist ja, haben wir hier nebenan auch nochmal so Turnhallen, die wir ja in ihrer Bauweise überall in dem Gebiet der neuen Länder immer wieder entdecken. Da sollte es eigentlich möglich sein, die dort standardmäßig irgendwie draufzubauen. Ich glaube, da haben wir auch mit der Farbe und der Einfärbung überhaupt nicht das Problem. Wir werden weitergehen neben Schulen und da haben wir schon Projekte, auch mit den Stadtwerken werden wir überlegen. Wir haben ja noch weitere öffentliche Gebäude, vielleicht bei Feuerwehren etc. Da muss man dann gucken. Wir sollten aber auch keine Angst haben vor historischen Gebäuden. Wir haben jetzt hier die Exerzierhalle, die hat schwarze Dachpappe als Dachhaut. Gut, also da könnte man mal überlegen, ob man da vielleicht auch dementsprechend, dass man gemeinsam mit dem Denkmalschutz überlegt. Ich will ganz ehrlich sein, ich glaube, beim historischen Rathaus werden wir uns einig sein, dass wir das da nicht machen können und nicht so ohne weiteres umsetzen können. Mal gucken, wo die Entwicklung hingeht. Ich glaube, irgendwann wird es soweit sein, dass wir die Dachsteine dann kaum noch von so klassischen, derzeit üblichen Photovoltaikanlagen unterscheiden.
0: Die neue Anlage besteht aus 120 Voltaikmodulen auf einer Fläche von rund 239 Quadratmetern. Mit einer Leistung von etwa 48 Kilowatt Peak sollen jährlich rund 41.500 Kilowattstunden Strom erzeugt werden. Der Solarstrom wird direkt in den Verwaltungsgebäuden genutzt. Auch optisch wurde auf die Anforderungen des Denkmalschutzes geachtet. Die Module wurden farblich an das Dach angepasst.
18: Wir als Stadtwerke haben hier 79.000 Euro investiert für eine Anlage in der Größenordnung von 48 kW Peak, so nennen wir das. Die verteilen sich auf 120 PV-Module mit einer Gesamtfläche von 240 Quadratmetern. Die Gesamtenergieerzeugung, je nach Sonneneinstrahlung natürlich, rechnen wir mit ca. 41.000 Kilowattstunden pro Jahr. Das spricht ungefähr der Menge von 13 Einfamilienhäusern. Die technische Anlage ist so ausgeführt, dass dieser Strom, dieser erzeugte Strom, ausschließlich in dem Gebäude für die Liegenschaft hier am Standort des Rathausgeländes zur Verfügung gestellt wird. Das ist insofern ein wichtiges Momentum. Es wird also nicht ins öffentliche Netz eingespeist, sondern hier in der Liegenschaft und spart damit auch die Fremdstrombezugskosten für die Liegenschaft selbst. Wir haben dort einen Pachtvertrag mit der Stadt Wittenberg, die auch unsere Hauptgesellschafterin ist von den Stadtwerken. Und von daher ist das ein gutes Miteinander, zumal auch hier das Denkmalamt in einem innerstädtischen Bereich in einer sogenannten Erhaltungs- und Gestaltungssatzung agieren musste und die Unterstützung dort mit 13.800 Euro zur Verfügung gestellt hat. Ja, und die Besonderheit ist tatsächlich die Farbgebung. Sieht man nicht so oft oder noch nicht so oft, dass sich hier diese Dachmodule farblich der Ziegel ein Stück weit angleichen, ne? Je nach Sonneneinstrahlung und Verschattung durch Wolken. Aber der Grundton ist entsprechend der Vorauswahl auch so, wie die Ziegel in ihrer Farbgebung sich darstellen.
0: Für die Stadtwerke ist die Anlage ein weiterer Schritt beim Ausbau erneuerbarer Energien in Wittenberg. Gleichzeitig soll das Projekt zeigen, dass sich auch historische Gebäude in eine moderne und nachhaltige Energieversorgung einbinden lassen.
7: Die Pläne zur Wiederbelebung der sogenannten Saftbahn zwischen Bitterfeld, Zürbig und Stumsdorf nehmen weiter Gestalt an. Nach der Vorstellung einer Machbarkeitsstudie im Februar hat sich Sachsen-Anhalts Infrastrukturministerin Lydia Hüskens nun persönlich ein Bild vom Zustand der Strecke gemacht. Gemeinsam mit dem Projektteam nahm sie an einer Befahrung der Trasse teil. Dabei stand vor allem die Vorbereitung der nächsten Planungsschritte im Mittelpunkt. Nach Angaben der Ministerin sei es wichtig, dass alle beteiligten Partner eng zusammenarbeiten, um das Vorhaben zügig voranzutreiben. Vor Ort sollten mögliche Standorte für künftige Haltepunkte geprüft sowie mögliche Hindernisse frühzeitig erkannt werden.
19: Es geht uns natürlich vor allen Dingen daran, auch ein klares Signal zu setzen. Wir haben Anfang des Jahres die Machbarkeitsstudie vorgestellt als Land hier in der Region und gezeigt, ja, wir können tatsächlich eine Strecke reaktivieren. Das ist das erste Mal. Bisher ging es bei den meisten Strecken ja leider in eine andere Richtung. Und wir haben aber auch klar gemacht, dass das durchaus eine entsprechende Planungszeit braucht. Das Planungsteam hat sich inzwischen gefunden, besteht natürlich nicht nur aus dem Land, wobei wir uns dann natürlich schon in der Hauptpflicht sehen, sondern eben auch aus den kommunalen Vertretern, sodass wir jetzt wirklich in den Arbeitsmodus gehen und heute auch mal ein Signal setzen, dass wir tatsächlich in der Umsetzung sind. Wir präsentieren im Endeffekt heute einfach mal die Strecke, die wir uns vorstellen können, wobei das dann im Detail natürlich Ergebnis der entsprechenden Untersuchung sein wird. Das können wir ja nicht einfach so am grünen Tisch festlegen.
7: Die Reaktivierung stillgelegter Bahnstrecken gilt als eine Möglichkeit, den Schienenverkehr leistungsfähiger und zuverlässiger zu machen. Sachsen-Anhalt setzt dabei vor allem auf die Nutzung bestehender Infrastruktur. Voraussetzung für eine Umsetzung ist jedoch, dass das Projekt sowohl verkehrlich als

0: als auch wirtschaftlich sinnvoll ist. Eine von der Nahverkehrsservice Sachsen-Anhalt GmbH, kurz NASA, beauftragte Machbarkeitsstudie kommt zu einem positiven Ergebnis. Demnach ist eine Wiederinbetriebnahme der Strecke grundsätzlich möglich, sofern die weiteren Planungen keine deutlich höheren Kosten verursachen. Rund 31.000 Menschen können dadurch künftig an das mitteldeutsche S-Bahn-Netz angebunden werden.
1: Das Projekt hat einen vergleichsweise großen Stellenwert, weil es darum geht, eine industriell geprägte Region mit vielen Berufspendlern an das S-Bahn-System hier im Raum Halle-Leipzig anzuschließen. Wir sehen da also tatsächlich einen großen Mehrwert auch auf der verkehrlichen Seite. Daher wird das sozusagen auch mit Vehemenz vorangetrieben. Es sind aber eine Reihe von Herausforderungen. Die Strecke ist ja in Teilen stillgelegt, in Teilen gar nicht mehr vorhanden. Es gibt 4 verschiedene Infrastrukturbetreiber, die sozusagen zusammengebündelt werden müssen, wo die Bereitschaft ohne weiteres dafür da ist, man sich gemeinsam engagiert. Und es ist ein umfangreicher Ausbau erforderlich, um die Geschwindigkeit fahren zu können, die erforderlich ist. Und letztlich muss man auch eine Elektrifizierung vornehmen, damit man eben diese Integration in das S-Bahn-Netz vornehmen kann.
0: Die Kontrollfahrt wird aber nicht nur zum Zweck der Streckenbesichtigung abgefahren, sondern auch, um sich in der Planung nach den Varianten für die betroffenen Ortschaften der Strecke zu erkundigen. Schließlich haben sich die Strukturen von betroffenen Ortschaften in den Jahren deutlich verändert.
1: Ja, die Strecke wurde ja Ende des 19. Jahrhunderts errichtet. Seitdem haben sich Siedlungsstrukturen sehr stark geändert. Und es ist wichtig, dass man solche Themen nicht nur am grünen Tisch sozusagen entscheidet, sondern dass die Beteiligten, die auch die Planung dann beauftragen werden, sich abstimmen, welche Varianten geprüft werden sollen. Und genau das ist heute Ziel, dass die Beteiligten sich das draußen ansehen und dann wissen, was sie den Planern, die das dann quasi abarbeiten, mitgeben sollen, welche Varianten quasi einbezogen werden.
0: Die Investitionskosten werden derzeit auf etwa 130 Millionen Euro geschätzt. Nach aktuellem Stand könnten rund 90% der Summe über Bundesfördermittel finanziert werden. Die Planungskosten würden hingegen überwiegend vom Land Sachsen-Anhalt getragen. Die nun vorliegende Untersuchung soll die Grundlage für die weitere Entscheidung der Zukunft der Saftbahn bilden. Aber zu wann genau der erste Zug auf der Saftbahnstrecke rollen soll, das bleibt vorerst ein Geheimnis.
2: Ich ahne, dass es die Menschen interessiert, habe aber, ich sag mal, 5 Jahre Ministerin, die für Verkehr zuständig ist, egal ob wir über Straße oder über Schiene reden, gelernt, dass es gut ist, jetzt im Augenblick keine Jahreszahlen zu nennen. Es ist also wirklich, es wird ein paar Jahre dauern, aber eine genaue Jahreszahl würde ich nicht nennen.

0: Auf den DLG-Feldtagen präsentieren Unternehmen, Verbände und Forschungseinrichtungen neue Entwicklungen für den Pflanzenbau. Im Mittelpunkt stehen moderne Technik, digitale Anwendungen und nachhaltige Anbaustrategien. Das diesjährige Motto lautet Pflanzenbau out of the box. Dahinter steckt die Idee, über bestehende Konzepte hinauszudenken und neue Lösungen für die Landwirtschaft zu entwickeln.
1: Ja, die Feldtage der DLG starten unter dem Motto out of the box. Was soll uns das sagen? Wir wollen einfach auch mal out of the box denken. Das heißt, mal zur Seite gucken, was gibt es für neue Entwicklungen in der Robotik, in der KI-Nutzung, in guten neuen Ideen beim Pflanzenschutz. Das ist zum Beispiel insbesondere, dass wir weniger Pflanzenschutz einsetzen, dadurch, dass wir gezielter den Pflanzenschutz einsetzen. Da gibt es mittlerweile schöne Techniken und die entwickeln sich immer weiter. Und das ist das Schaufenster heute dafür.
0: Die DLG-Feldtage gelten als eine der wichtigsten Freiluftmessen für den Pflanzenbau in Deutschland. Tausende Besucher nutzen die Veranstaltungen, um sich über die aktuellen Entwicklungen auszutauschen und neue Technologien kennenzulernen.
2: Ja, wir reden ja oft darüber, dass Sachsen-Anhalt hinten liegt, aber im Bereich Landwirtschaft sind wir ganz vorne, sind wir in vielen Bereichen Spitze in ganz Deutschland. Das liegt nicht nur an den Böden, die wir haben, die sehr gut sind, sondern es liegt insgesamt an unserer Struktur, an den Menschen, die in der Landwirtschaft arbeiten. Und diese DLG-Feldtage, die wir jetzt zum vierten Mal insgesamt den letzten Jahrzehnte hier nach Sachsen-Anhalt geholt haben, die zeigen halt, was in der Landwirtschaft in der Zukunft erwartet wird. Das Thema künstliche Intelligenz wird hineinkommen, was wir jetzt auch in Sachsen-Anhalt stärker in unsere Ausbildung reinbringen. Das Thema Düngung, das Thema Pflanzenschutz, das Thema neue Züchtungsmethoden, all das sehen wir hier, diskutieren wir hier auch gemeinsam an mehreren Tagen. Und ich bin sehr dankbar, wieder Gastgeber zu sein, jetzt sogar als Ministerpräsident hier in Sachsen-Anhalt und über 20.000 Menschen aus ganz Deutschland, ja teils aus ganz Europa hier in Bernburg begrüßen zu können.
0: Dabei geht es nicht nur um die Technik, sondern auch um die Zukunft der Betriebe. Themen wie Klimawandel, Wirtschaftlichkeit und neue Anforderungen an die Landwirtschaft beschäftigen viele Landwirte.
3: Also wir haben große Herausforderungen im Moment in wirtschaftlicher Hinsicht, weil wir, sage ich mal, gestiegene Kosten haben seit 3-4 Jahren, die nicht wieder runtergegangen sind, aber unsere Erzeugerpreise sind auf einem Vor-Corona-Niveau. Das macht uns im Moment sehr betroffen und bringt auch enorme finanzielle Schwierigkeiten auf die landwirtschaftlichen Betriebe, was die Liquidität angeht. Aber wir haben auch Herausforderungen mit der Düngeverordnung, die nach wie vor in der Schwebe steht. Wie können wir in Zukunft unsere Flächen bedarfsgerecht düngen, unsere Pflanzen so ernähren, dass sie den Ertrag bringen mit der gewünschten Qualität? Da brauchen wir dringend eine Neujustierung und vor allen Dingen neue Regelungen über die Bundesregierung. Die Länder sind auf dem richtigen Weg. Jetzt müssen wir mit dem Bund da in die Verhandlungen treten, um das auf den Weg zu bringen. Dann ist die Förderperiode steht vor der Tür, die nächste, die normalerweise ab 28 gelten soll. Da laufen die Vorbereitungen, wie wir die Landwirtschaft zukünftig unterstützen. Denn wir brauchen die Innovation und wir brauchen aber auch die Ernährungssicherheit. Und das ist hier der Schauplatz auf den DLG-Feldtagen, wo wir mit der Züchtung ins Gespräch kommen, aber auch mit der Pflanzenschutzindustrie, mit der Düngeindustrie, wie wir innovativ, sag ich mal, die Ressourcen schonen und trotzdem unsere Erträge stabil halten bzw. auch so anpassen können, dass die Betriebe damit erfolgreich nach vorne gehen können.
0: Für Bernburg sind die Feldtage zugleich eine wichtige Werbung für den Standort. Die Veranstaltung bringt Fachbesucher aus ganz Deutschland und darüber hinaus in die Region.
4: Wir sind ja in einer sehr fruchtbaren Gegend hier zu Hause und als Absolventin der Hochschule Anhalt bin ich mit der Landwirtschaft natürlich auch sehr verbunden und deswegen freuen wir uns besonders, dass zum vierten Mal die DLRG-Feldtage hier bei uns stattfinden. Seit einem Jahr begannen die Vorbereitungen. Man sieht es an den Früchten, die aufgereiht zur Besichtigung stehen. Und ich denke, es wird für jeden Landwirt, der hierher kommt, die Möglichkeit sein, in Fachgesprächen sich für seinen eigenen Betrieb Anregungen zu holen und das eine oder andere hier mitzunehmen.
0: Mit dabei ist auch die Hochschule Anhalt. Sie präsentiert verschiedene Forschungsprojekte und zeigt, wie wissenschaftliche Erkenntnisse in der landwirtschaftlichen Praxis genutzt werden können.
5: Ist natürlich ein Muss, sich hiermit zu beteiligen, dass mit auf dem Stand

0: als Beispiel ein großes Thema, aber auch die Nischenprodukte, also über die Körnerleguminosen hinaus, wie Chia, Quinoa und dergleichen, die hier mit in der Forschung hineinfallen und wo wir probieren, was kann man hier anbauen, was kann man so anbauen, dass es für die Landwirte dann auch entsprechend nutzbar ist und das Portfolio an landwirtschaftlichen Produkten erweitert, auch wenn es Nischenprodukte sind. Es gibt auch andere Sachen, zum Beispiel die Wintererbse, die wir hier anbauen und ausprobieren. Und hier haben wir sehr gute Erfolge. Also die Wintererbse ist im Ertragszuwachs höher als die Sommererbse. Und das ist schon mal ein Erfolg oder eine Aussage, die wir hier in der Forschung erhalten.
1: Die DLG-Feldtage liefen noch bis Donnerstag auf dem Gelände des Internationalen DLG-Pflanzenzentrums in Bernburg-Strenzfeld.
2: Nein, Sie sehen nicht doppelt. Am 7. Juni fand nämlich von 14 bis 17 Uhr im Hofe des Hotels Best Western Säubelmanns-Wittenberg das 20. Zwillingstreffen statt, wobei rund 50 Zwillingspaare aus ganz Deutschland anwesend waren, um den Nachmittag gemeinsam zu verbringen. Die Idee des Treffens hat tiefe Wurzeln und ist tatsächlich etwas älter als das Treffen selbst. Außerdem waren in der Vergangenheit nicht nur teilnehmende Zwillinge, sondern auch drei oder gar Vierlinge.
3: Das war ja dann so vor 23 Jahren, wo wir in einer Gaststätte saßen und da kam die Idee, doch so Zwillingstreffen zu organisieren. Und das hat dann weitere ein oder zwei Jahre gedauert und dann war das erste Mal auf dem Granachhof in Wittenberg. Es waren auch schon Drillinge da, also dreimal drei Drillinge, auch einmal Vierlinge. Und wir haben ja die ganze Palette hier in Wittenberg gehabt, vom Kranachhof bis Jugendherberge, bis Haus der Geschichte im Stadthaus Wittenberg. Jetzt sind wir heute hier im Best Western Hotel Wittenberg, um halt auch mal eine andere Location wieder zu bringen, damit man eine Abwechslung reinkommt.
2: Die Veranstaltung bot vor allem Gelegenheit zum Austausch. Alte Bekanntschaften wurden gepflegt, neue Kontakte geknüpft und zahlreiche Geschichten aus dem Leben als Zwilling oder Mehrling geteilt. Von Schabernack bis zur Ernsthaftigkeit war alles vorhanden.
4: Folgendes, sie ist aus der 8. Klasse raus, weil unsere Mutter sehr krank war. Sie hat unsere Mama gepflegt und ich bin weiter zur Schule gegangen. Und dann haben wir natürlich, sie musste, obwohl sie zu Hause war, musste sie
5: allgemeinbildende Berufsschule.
4: Ein- oder zweimal die Woche nach Bitterfeld zur allgemeinbildenden. Und da haben wir natürlich getauscht. Sie ist für mich in die Schule gegangen, ich bin für sie gegangen. Hat irgendwie alles geklappt. Ist nie aufgefallen. So was haben wir gemacht. Ja, ja, natürlich mit den Jungs, aber da reden wir jetzt nicht drüber.
6: Ja, jetzt können wir ja drüber reden.
4: Ja, da haben wir doch auch schon einiges.
7: Ja, die haben sich dann gewundert, dass nochmal die kleinen Fragen gestellt worden waren. Da haben sie gedacht, die hat wohl einen am Fleisch.
8: Also als Kinder waren wir ganz brav. Uns konnten sie nie auseinanderhalten. Wir hatten dann immer Buchstaben, dass die Erwachsenen uns auseinanderhalten konnten. Wir haben uns auch relativ gut verstanden, außer als wir dann in die Pubertät kamen. Da war es ein bisschen schlimm. Ich wollte zur Disco, sie nicht. Ich durfte aber nur zur Disco, wenn wir beide gingen. Und so musste ich mir immer gut tun mit ihr und durfte mich nicht streiten, dass ich abends, dass wir zur Disco gehen durften. Und da haben wir uns dann dort arrangiert. Aber das hat sich alles gut im guten Sinne. Unsere Partner haben uns nie verwechselt, die wussten von Anfang an, wer ist.
2: Für zusätzliche Unterhaltung sorgte ein Udo Lindenberg-Double mit seinem Auftritt. Außerdem statteten die Wittenberger Stadtwache und Martin Luther dem Treffen einen Besuch ab und mischten sich unter die Gäste. Im Großen und Ganzen ein erneut gelungenes Treffen der Mehrlinge. Doch ohne Sponsoren wäre das Ganze nicht möglich. Auch die Frage, ob es ein 21. Zwillingstreffen geben wird, schwebt noch in der Luft.
3: Ohne den Sponsoren geht ja gar nichts. Und es ist aber eine große vierstellige Summe, die auch bezahlt wird. Und der Exil-EV ja durch die Spendenquittung, wenn das abfängt. Und dankt aber nochmal am Town & Country House, die über 20 Jahre eigentlich immer der Hauptsponsor war und uns immer finanziell unterstützt haben, in jeder Situation. Ja, also nie soll man nie sagen,

0: war vielleicht in einer anderen Form nicht mehr so groß, aber wer kommt, der kommt. Vielleicht im Themenpark, vielleicht, dass wir uns irgendwo treffen, mal spontan, mal gucken, mal sehen.
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1: Die Firma Bayer erreichte einen monumentalen Meilenstein. Der am 25. Oktober 1991 errichtete Standort in Bitterfeld produzierte am Montag, dem 15. Juli 2026, im Beisein von Vorstandsvorsitzenden der Bayer AG, Bill Anderson, und dem Ministerpräsident des Landes Sachsen-Anhalt, Sven Schulze, seine 168 milliardenste Tablette. Bei der gesamten Menge an Aspirin hat theoretisch jeder Mensch auf der Welt mindestens einmal eine Schachtel mit Tabletten von uns in der Hand gehalten, bemerkte die dreijährige Chefin Dr. Andrea Heim. Diese Zahlen wurden aber nicht durch bloßes Stagnieren erreicht, denn die Firma passte sich im Laufe der 34 Jahre Bestehen immer wieder an den Markt sowie den Bedürfnissen der Kunden an.
5: Ich würde sagen, wir haben wahrscheinlich die größte Veränderung durchgemacht, die Bayer Bitterfeld in diesen mehr als 30 Jahren ihres Bestehens genommen hat. Der Standort wurde mal gegründet mit dem Ziel, sehr, sehr große Volumen zu produzieren, also sehr große Chargen. Und das ist das, was der Markt schon lange nicht mehr möchte. Unsere Kunden möchten gern mit kleinen Chargen in hoher Frequenz beliefert werden. Und unsere Aufstellung, die Art, wie wir gearbeitet haben, hat dazu nicht mehr gepasst. Stellen Sie sich vor, in der pharmazeutischen Produktion war es immer üblich, die Herstellung der Tablettenmischungen und das Herstellen der Tabletten und das Verpacken der Tabletten voneinander zu trennen. Und wir haben eine Transformation durchgemacht, in der wir uns stattdessen entlang der Produktproduktionslinie aufgestellt haben. Das heißt, ein Produktionsteam macht jetzt seine eigene Mischung, macht daraus Tabletten und verpackt diese dann. Und bei der Gelegenheit haben wir halt geschaut, wie können wir möglichst kleinere Chargen produzieren, ohne dass die hinterher mehr kosten.
1: Alleine der Standort in Bitterfeld beschäftigt momentan 470 Mitarbeiter und 25 Azubis. Wenn das kein Zeichen von Zukunft ist, dann vielleicht die Erweiterung der produzierten Produkte? Denn der Standort in Bitterfeld erweitert auch hier sein Portfolio. Und Dr. Andrea Heim nannte uns dazu eindrucksvolle Nummern.
5: Also Bayer Bitterfeld fluktuiert zwischen 400 und 500 Mitarbeitern ungefähr in den letzten 10 Jahren. Im Moment sind es 470 Mitarbeiter. Das inkludiert 25 Azubis, verteilt über die 3 Ausbildungsjahre. Und die Fluktuation kommt immer dadurch zustande, wie die Bedarfe so aussehen. Also und wie die Verkäufe auch aussehen. Wir haben uns darum beworben, neue Produkte nach Bitterfeld zu bringen und haben seit September im letzten Jahr jetzt auch Renny im Portfolio und erwarten da noch weit, dass wir noch weitere Artikel, also Renny-Produkt für andere Länder in unser Portfolio aufnehmen können, mit der Chance auf 20 Millionen Fallschachteln zusätzlich zu unserem jetzigen Volumen.
1: Doch nicht nur die Entwicklung des Bitterfelder Standortes sieht gut aus. Denn der Eindruck des Ministerpräsidenten Sven Schulze fällt auch positiv aus. Mit seinem Ziel, Sachsen-Anhalt zu einem größeren Pharma-Standort zu machen, ist die Erfolgsgeschichte der Produktionsstätte im Chemiepark Bivo ein glänzendes Beispiel.
6: Ich habe ja vor kurzem angekündigt, dass ich Sachsen-Anhalt weiter ausbauen möchte zu einem noch größeren Pharma-Standort. Und da zählt Bayer dazu. Und der Vorstand hat mir heute auch nochmal gesagt, dass er hier in Bitterfeld, in Sachsen-Anhalt, auf Menschen trifft, auch auf Verantwortliche in der Politik trifft, die schnell auch Lösungen mit umsetzen. Mir geht es darum, dass wir in der Zukunft noch mehr auch Standorte wie hier Bayer in Bitterfeld haben. Wir sind schon gut im Land. Und es gab halt eine sehr gute Rückmeldung auch zu unserer gemeinsamen Zusammenarbeit.
1: 168 Milliarden produzierte Aspirintabletten, Millioneninvestitionen und neue Produkte am Standort. Bayer Bitterfeld blickt auf eine beeindruckende Entwicklung zurück. Gleichzeitig zeigt der jüngste Meilenstein, dass die Erfolgsgeschichte noch lange nicht zu Ende geschrieben ist. Mit modernisierten Anlagen, optimierten Prozessen und weiteren Wachstumsperspektiven bleibt der Standort ein wichtiger Motor für die Pharmaindustrie in Sachsen-Anhalt.
7: Auf dem Dach des denkmalgeschützten K-Gebäudes in Wittenberg produziert jetzt eine neue Photovoltaikanlage Strom für die Stadtverwaltung. Errichtet wurde sie von den Stadtwerken, die dafür die Dachfläche des Gebäudes gebachtet haben. Das Besondere dabei, trotz Denkmalschutz konnte die Anlage umgesetzt werden, ohne die historische Substanz des Gebäudes zu beeinträchtigen. Bis die Anlage ans Netz gehen konnte, mussten jedoch einige Voraussetzungen erfüllt und verschiedene Interessen miteinander vereinbart werden.
8: Also wir haben hier extra mit Absicht als Stadt in Partnerschaft mit den Stadtwerken auch ein historisches Gebäude gewählt, was unter Denkmalschutz steht. Das ist natürlich nicht der Standard sowas, aber weil wir uns in der historischen Wallanlage befinden, haben wir auch gesagt, okay, wir gehen genau dieses Projekt jetzt mal direkt an, weil wir keine klassischen schwarzen Photovoltaikplatten drauf haben, sondern die sind eingefärbt und sollen sehr nah an der Dachhaut sein, an der Einfärbung. Ich glaube, das ist erstmal ist ein öffentliches Gebäude, es dient der Eigenstromversorgung, sodass wir auch die Kosten für den öffentlichen Haushalt wieder nach unten fahren. Wir haben das verpachtet mit einem sehr, sehr zuverlässigen Partner, mit unseren Stadtwerken. Und wir wollen natürlich auch damit so ein bisschen demonstrieren in einem historischen Flächendenkmal, was geht, was ist möglich, ohne dass wir dabei die Botschaft senden, das soll jetzt der Standard sein, den müssen jetzt alle einhalten. Weil wir wissen, es ist ungefähr ein Drittel auf jeden Fall teurer als die normale. Und da müssen wir, glaube ich, gucken, wo geht die Entwicklung hin und wo nivellieren wir uns so ein, dass Private in einem Denkmalbereich auch trotzdem noch Lust und Kraft aufbringen, dort zu investieren. Und das ist eigentlich der Kernpunkt dieses Projektes. Und diesen Weg wollen wir grundsätzlich weitergehen, auch für andere öffentliche Gebäude.
7: Das Protokoll soll zugleich zeigen, dass sich Klimaschutz und Denkmalschutz nicht ausschließen müssen. Von Erfahrung könnten auch weitere Gebäude und ähnliche Vorhaben in der Stadt von Bedeutung sein.
8: Also klassische Flächen ist ja, haben wir hier nebenan auch nochmal so Turnhallen, die wir ja in ihrer Bauweise überall in dem Gebiet der neuen Länder immer wieder entdecken. Da sollte es eigentlich möglich sein, die dort standardmäßig irgendwie draufzubauen. Ich glaube, da haben wir auch mit der Farbe und der Einfärbung überhaupt nicht das Problem. Wir werden weitergehen neben Schulen und da haben wir schon Projekte, auch mit den Stadtwerken werden wir überlegen. Wir haben ja noch weitere öffentliche Gebäude, vielleicht bei Feuerwehren etc. Da muss man dann gucken. Wir sollten aber auch keine Angst haben vor historischen Gebäuden. Wir haben jetzt hier die Exerzierhalle, die hat schwarze Dachpappe als Dachhaut. Gut, also da könnte man mal überlegen, ob man da vielleicht auch dass man gemeinsam mit dem Denkmalschutz überlegt. Ich will ganz ehrlich sein, ich glaube, beim historischen Rathaus werden wir uns einig sein, dass wir das da nicht machen können und nicht so ohne weiteres umsetzen können. Mal gucken, wo die Entwicklung hingeht. Ich glaube, irgendwann wird es soweit sein, dass wir die Dachsteine dann kaum noch von so klassischen, derzeit üblichen Photovoltaikanlagen unterscheiden können.
7: Die neue Anlage besteht aus 120 Voltaikmodulen auf einer Fläche von rund 239 Quadratmetern. Mit einer Leistung von etwa 48 Kilowatt Peak sollen jährlich rund 41.500 Kilowattstunden Strom erzeugt werden. Der Solarstrom wird direkt in den Verwaltungsgebäuden genutzt. Auch optisch wurde auf die Anforderungen des Denkmalschutzes geachtet. Die Module wurden farblich an das Dach angepasst.
9: Wir als Stadtwerke haben hier 79.000 Euro investiert für eine Anlage in der Größenordnung von 48 kW Peak, so nennen wir das. Die verteilen sich auf 120 PV-Module mit einer Gesamtfläche von 240 Quadratmetern. Die Gesamtenergieerzeugung, je nach Sonneneinstrahlung natürlich, rechnen wir mit ca. 41.000 Kilowattstunden pro Jahr. Das spricht ungefähr der Menge von 13 Einfamilienhäusern. Die technische Anlage ist so ausgeführt, dass dieser Strom, dieser erzeugte Strom, ausschließlich in dem Gebäude für die Liegenschaft hier am Standort des Rathausgeländes zur Verfügung gestellt wird. Das ist insofern ein wichtiges Momentum. Es wird also nicht ins öffentliche Netz eingespeist, sondern hier in der Liegenschaft und spart damit auch die Fremdstrombezugskosten für die Liegenschaft selbst. Wir haben dort einen Pachtvertrag mit der Stadt Wittenberg, die auch unsere Hauptgesellschafterin ist von den Stadtwerken. Und von daher ist das ein gutes Miteinander, zumal auch hier das Denkmalamt in einem innerstädtischen Bereich in einer sogenannten Erhaltungs- und Gestaltungssatzung agieren musste und die Unterstützung dort mit 13.800 Euro zur Verfügung gestellt hat. Ja, und die Besonderheit ist tatsächlich die Farbgebung. Sieht man nicht so oft oder noch nicht so oft, dass sich hier diese Dachmodule farblich der Ziegel ein Stück weit angleichen, ne? Je nach Sonneneinstrahlung und Verschattung durch Wolken. Aber der Grundton ist entsprechend der Vorauswahl auch so, wie die Ziegel in ihrer Farbgebung sich darstellen.
7: Für die Stadtwerke ist die Anlage ein weiterer Schritt beim Ausbau erneuerbarer Energien in Wittenberg. Gleichzeitig soll das Projekt zeigen, dass sich auch historische Gebäude in eine moderne und nachhaltige Energieversorgung einbinden lassen.
1: Die Pläne zur Wiederbelebung der sogenannten Saftbahn zwischen Bitterfeld, Zürbig und Stumsdorf nehmen weiter Gestalt an. Nach der Vorstellung einer Machbarkeitsstudie im Februar hat sich Sachsen-Anhalts Infrastrukturministerin Lydia Hüskens nun persönlich ein Bild vom Zustand der Strecke gemacht. Gemeinsam mit dem Projektteam nahm sie an einer Befahrung der Trasse teil. Dabei stand vor allem die Vorbereitung der nächsten Planungsschritte im Mittelpunkt. Nach Angaben der Ministerin sei es wichtig, dass alle beteiligten Partner eng zusammenarbeiten, um das Vorhaben zügig voranzutreiben. Vor Ort sollten mögliche Standorte für künftige Haltepunkte geprüft sowie mögliche Hindernisse frühzeitig erkannt werden.
10: Es geht uns natürlich vor allen Dingen daran, auch ein klares Signal zu setzen. Wir haben Anfang des Jahres die Machbarkeitsstudie vorgestellt als Land hier in der Region und gezeigt, ja, wir können tatsächlich eine Strecke reaktivieren. Das ist das erste Mal. Bisher ging es bei den meisten Strecken ja leider in eine andere Richtung. Und wir haben aber auch klar gemacht, dass das durchaus eine entsprechende Planungszeit braucht. Das Planungsteam hat sich inzwischen gefunden, besteht natürlich nicht nur aus dem Land, wobei wir uns dann natürlich schon in der Hauptpflicht sehen, sondern eben auch aus den kommunalen Vertretern, sodass wir jetzt wirklich in den Arbeitsmodus gehen und heute auch mal ein Signal setzen, dass wir tatsächlich in der Umsetzung sind. Wir präsentieren im Endeffekt heute einfach mal die Strecke, die wir uns vorstellen können, wobei das dann im Detail natürlich Ergebnis der entsprechenden Untersuchung sein wird. Das können wir ja nicht einfach so am grünen Tisch festlegen.
1: Die Reaktivierung stillgelegter Bahnstrecken gilt als eine Möglichkeit, den Schienenverkehr leistungsfähiger und zuverlässiger zu machen. Sachsen-Anhalt setzt dabei vor allem auf die Nutzung bestehender Infrastruktur. Voraussetzung für eine Umsetzung ist jedoch, dass das Projekt sowohl verkehrlich als auch wirtschaftlich sinnvoll ist. Eine von der Nahverkehrsservice Sachsen-Anhalt GmbH, kurz NASA, beauftragte Machbarkeitsstudie kommt zu einem positiven Ergebnis. Demnach ist eine Wiederinbetriebnahme der Strecke grundsätzlich möglich, sofern die weiteren Planungen keine deutlich höheren Kosten verursachen. Rund 31.000 Menschen können dadurch künftig an das mitteldeutsche S-Bahn-Netz angebunden werden.
11: Das Projekt hat einen vergleichsweise großen Stellenwert, weil es darum geht, eine industriell geprägte Region mit vielen Berufspendlern an das S-Bahn-System hier im Raum Halle-Leipzig anzuschließen. Wir sehen da also tatsächlich ein

0: großen Mehrwert auch auf der verkehrlichen Seite. Daher wird das sozusagen auch mit Vehemenz vorangetrieben. Es sind aber eine Reihe von Herausforderungen. Die Strecke ist ja in Teilen stillgelegt, in Teilen gar nicht mehr vorhanden. Es gibt 4 verschiedene Infrastrukturbetreiber, die sozusagen zusammengebündelt werden müssen, wo die Bereitschaft ohne weiteres dafür da ist, man sich gemeinsam engagiert. Und es ist ein umfangreicher Ausbau erforderlich, um die Geschwindigkeit fahren zu können, die erforderlich ist. Und letztlich muss man auch eine Elektrifizierung vornehmen, damit man eben diese Integration in das S-Bahn-Netz vornehmen kann.
1: Die Kontrollfahrt wird aber nicht nur zum Zweck der Streckenbesichtigung abgefahren, sondern auch, um sich in der Planung nach den Varianten für die betroffenen Ortschaften der Strecke zu erkundigen. Schließlich haben sich die Strukturen von betroffenen Ortschaften in den Jahren deutlich verändert.
0: Ja, die Strecke wurde ja Ende des 19. Jahrhunderts errichtet. Seitdem haben sich Siedlungsstrukturen sehr stark geändert. Und es ist wichtig, dass man solche Themen nicht nur am grünen Tisch sozusagen entscheidet, sondern dass die Beteiligten, die auch die Planung dann beauftragen werden, sich abstimmen, welche Varianten geprüft werden sollen. Und genau das ist heute Ziel, dass die Beteiligten sich das draußen ansehen und dann wissen, was sie den Planern, die das dann quasi abarbeiten, mitgeben sollen, welche Varianten quasi einbezogen werden.
1: Die Investitionskosten werden derzeit auf etwa 130 Millionen Euro geschätzt. Nach aktuellem Stand könnten rund 90% der Summe über Bundesfördermittel finanziert werden. Die Planungskosten würden hingegen überwiegend vom Land Sachsen-Anhalt getragen. Die nun vorliegende Untersuchung soll die Grundlage für die weitere Entscheidung der Zukunft der Saftbahn bilden. Aber zu wann genau der erste Zug auf der Saftbahnstrecke rollen soll, das bleibt vorerst ein Geheimnis.
2: Ich ahne, dass es die Menschen interessiert, habe aber, 5 Jahre Ministerin, die für Verkehr zuständig ist, egal ob wir über Straße oder über Schiene reden, gelernt, dass es gut ist, jetzt im Augenblick keine Jahreszahlen zu nennen. Es wird ein paar Jahre dauern, aber eine genaue Jahreszahl würde ich nicht nennen.

0: Auf den DLG-Feldtagen präsentieren Unternehmen, Verbände und Forschungseinrichtungen neue Entwicklungen für den Pflanzenbau. Im Mittelpunkt stehen moderne Technik, digitale Anwendungen und nachhaltige Anbaustrategien. Das diesjährige Motto lautet Pflanzenbau out of the box. Dahinter steckt die Idee, über bestehende Konzepte hinauszudenken und neue Lösungen für die Landwirtschaft zu entwickeln.
1: Ja, die Feldtage der DLG starten unter dem Motto out of the box. Was soll uns das sagen? Wir wollen einfach auch mal out of the box denken.

0: heißt, mal zur Seite gucken, was gibt es für neue Entwicklungen in der Robotik, in der KI-Nutzung, in guten neuen Ideen beim Pflanzenschutz. Das ist zum Beispiel insbesondere, dass wir weniger Pflanzenschutz einsetzen, dadurch, dass wir gezielter den Pflanzenschutz einsetzen. Da gibt es mittlerweile schöne Techniken und die entwickeln sich immer weiter. Und das ist das Schaufenster heute dafür.
1: Die DLG-Feldtage gelten als eine der wichtigsten Freiluftmessen für den Pflanzenbau in Deutschland. Tausende Besucher nutzen die Veranstaltung, um sich über die aktuellen Entwicklungen auszutauschen und neue Technologien kennenzulernen.
2: Ja, wir reden ja oft darüber, dass Sachsen-Anhalt hinten liegt, aber im Bereich Landwirtschaft sind wir ganz vorne, sind wir in vielen Bereichen Spitze in ganz Deutschland. Das liegt nicht nur an den Böden, die wir haben, die sehr gut sind, sondern es liegt insgesamt an unserer Struktur, an den Menschen, die in der Landwirtschaft arbeiten. Und diese DLG-Feldtage, die wir jetzt zum vierten Mal insgesamt den letzten Jahrzehnte hier nach Sachsen-Anhalt geholt haben, die zeigen halt, was in der Landwirtschaft in der Zukunft erwartet wird. Das Thema künstliche Intelligenz wird hineinkommen, was wir jetzt auch in Sachsen-Anhalt stärker in unsere Ausbildung reinbringen. Das Thema Düngung, das Thema Pflanzenschutz, das Thema neue Züchtungsmethoden, all das sehen wir hier, diskutieren wir hier auch gemeinsam an mehreren Tagen. Und ich bin sehr dankbar, wieder Gastgeber zu sein und jetzt sogar als Ministerpräsident hier in Sachsen-Anhalt und über 20.000 Menschen aus ganz Deutschland, ja teils aus ganz Europa hier in Bernburg begrüßen zu können.
1: Dabei geht es nicht nur um die Technik, sondern auch um die Zukunft der Betriebe. Themen wie Klimawandel, Wirtschaftlichkeit und neue Anforderungen an die Landwirtschaft beschäftigen viele Landwirte.
3: Also wir haben große Herausforderungen im Moment in wirtschaftlicher Hinsicht, weil wir, sage ich mal, gestiegene Kosten haben seit 3-4 Jahren, die nicht wieder runtergegangen sind, aber unsere Erzeugerpreise sind auf einem Vor-Corona-Niveau. Das macht uns im Moment sehr betroffen und bringt auch enorme finanzielle Schwierigkeiten auf die landwirtschaftlichen Betriebe, was die Liquidität angeht. Aber wir haben auch Herausforderungen mit der Düngeverordnung, die nach wie vor in der Schwebe steht. Wie können wir in Zukunft unsere Flächen bedarfsgerecht düngen, unsere Pflanzen so ernähren, dass sie den Ertrag bringen mit der gewünschten Qualität? Da brauchen wir dringend eine Neujustierung und vor allen Dingen neue Regelungen über die Bundesregierung. Die Länder sind auf dem richtigen Weg. Jetzt müssen wir mit dem Bund da in die Verhandlungen treten, um das auf den Weg zu bringen. Dann ist die Förderperiode steht vor der Tür, die nächste, die normalerweise ab 28 gelten soll. Da laufen die Vorbereitungen, wie wir die Landwirtschaft zukünftig unterstützen. Denn wir brauchen die Innovation und wir brauchen aber auch die Ernährungssicherheit. Und das ist hier der Schauplatz auf den DLG-Feldtagen, wo wir mit der Züchtung ins Gespräch kommen, aber auch mit der Pflanzenschutzindustrie, mit der Düngeindustrie, wie wir innovativ, sag ich mal, die Ressourcen schonen und trotzdem unsere Erträge stabil halten bzw. auch so anpassen können, dass die Betriebe damit erfolgreich nach vorne gehen können.
1: Für Bernburg sind die Feldtage zugleich eine wichtige Werbung für den Standort. Die Veranstaltung bringt Fachbesucher aus ganz Deutschland und darüber hinaus in die Region.
4: Wir sind ja in einer sehr fruchtbaren Gegend hier zu Hause und als Absolventin der Hochschule Anhalt bin ich mit der Landwirtschaft natürlich auch sehr verbunden und deswegen freuen wir uns besonders, dass zum vierten Mal die DLRG-Feldtage hier bei uns stattfinden. Seit einem Jahr begannen die Vorbereitungen. Man sieht es an den Früchten, die aufgereiht zur Besichtigung stehen. Und ich denke, es wird für jeden Landwirt, der hierher kommt, die Möglichkeit sein, in Fachgesprächen sich für seinen eigenen Betrieb Anregungen zu holen und das eine oder andere hier mitzunehmen.
1: Mit dabei ist auch die Hochschule Anhalt. Sie präsentiert verschiedene Forschungsprojekte und zeigt, wie wissenschaftliche Erkenntnisse in der landwirtschaftlichen Praxis genutzt werden können.
5: Ist natürlich ein Muss, sich hiermit zu beteiligen, das mit auf dem Stand des Landes Sachsen-Anhalt, wo wir dann auch einen Großteil der Ausstellung mit abdecken. Ja, wir haben verschiedene Projekte, die reichen natürlich von den klassischen Themen im Pflanzenbau bis hin aber auch zu Themen Einsatz von künstliche Intelligenz, Drohnentechnologie in der Landwirtschaft und auch Kombination Energieerzeugung und Pflanzenbau, also Kombination Solar, insbesondere Agri-Photovoltaik und Landwirtschaft.
6: Also aktuell beschäftigen wir uns im Bereich Klimafolgenforschung mit beispielsweise Körnerleguminosen. Welche kann man hier für das mitteldeutsche Trockengebiet anbauen? Die Sojabohne ist hier als Beispiel ein großes Thema, aber auch die Nischenprodukte, also über die Körnerleguminosen hinaus, wie Chia, Quinoa und dergleichen, die hier mit in der Forschung hineinfallen und wo wir probieren, was kann man hier anbauen, was kann man so anbauen, dass es für die Landwirte dann auch entsprechend nutzbar ist und das Portfolio an landwirtschaftlichen Produkten erweitert, auch wenn es Nischenprodukte sind. Es gibt auch andere Sachen, zum Beispiel die Wintererbse, die wir hier anbauen und ausprobieren. Und hier haben wir sehr gute Erfolge. Also die Wintererbse ist im Ertragszuwachs höher als die Sommererbse. Und das ist schon mal ein Erfolg oder eine Aussage, die wir hier in der Forschung erhalten.
1: Die DLG-Feldtage liefen noch bis Donnerstag auf dem Gelände des Internationalen DLG-Pflanzenzentrums in Bernburg-Strenzfeld.
7: Nein, Sie sehen nicht doppelt. Am 7. Juni fand nämlich von 14 bis 17 Uhr im Hofe des Hotels Best Western Säubelmanns-Wittenberg das 20. Zwillingstreffen statt, wobei rund 50 Zwillingspaare aus ganz Deutschland anwesend waren, um den Nachmittag gemeinsam zu verbringen. Die Idee des Treffens hat tiefe Wurzeln und ist tatsächlich etwas älter als das Treffen selbst. Außerdem waren in der Vergangenheit nicht nur teilnehmende Zwillinge, sondern auch drei oder gar Vierlinge.
8: Das war ja dann so vor 23 Jahren, wo wir in einer Gaststätte saßen und da kam die Idee, doch so Zwillingstreffen zu organisieren. Und das hat dann weitere ein oder zwei Jahre gedauert und dann war das erste Mal auf dem Granachhof in Wittenberg. Es waren auch schon Drillinge da, also dreimal drei Drillinge, auch einmal Vierlinge. Und wir haben ja die ganze Palette hier im Wittenberg gehabt, vom Kranachhof bis Jugendherberge, bis Haus der Geschichte im Stadthaus Wittenberg. Jetzt sind wir heute hier im Best Western Hotel Wittenberg, um halt auch mal eine andere Location wieder zu bringen, damit man eine Abwechslung reinkommt.
7: Die Veranstaltung bot vor allem Gelegenheit zum Austausch. Alte Bekanntschaften wurden gepflegt, neue Kontakte geknüpft und zahlreiche Geschichten aus dem Leben als Zwilling oder Mehrling geteilt. Von Schabernack bis zur Ernsthaftigkeit war alles vorhanden.
9: Folgendes, sie ist aus der 8. Klasse raus, weil unsere Mutter sehr krank war. Sie hat unsere Mama gepflegt und ich bin weiter zur Schule gegangen. Und dann haben wir natürlich, obwohl sie zu Hause war, musste sie
10: allgemeinbildende Berufsschule.
9: Ein- oder zweimal die Woche nach Bitterfeld zur allgemeinbildenden. Und da haben wir natürlich getauscht. Sie ist für mich in die Schule gegangen, ich bin für sie gegangen. Hat irgendwie alles geklappt. Ist nie aufgefallen. So, was haben wir gemacht? Ja, natürlich mit den Jungs, aber da reden wir jetzt nicht drüber.
11: Ja, jetzt können wir ja drüber reden.
9: Ja, da haben wir doch auch schon einiges.
12: Ja, die haben sich dann gewundert, dass nochmal die gleichen Fragen gestellt worden waren. Da haben sie gedacht, die hat wohl einen am Fleck.
13: Also als Kinder waren wir ganz brav. Uns konnten sie nie auseinanderhalten. Wir hatten dann immer Buchstaben, dass die Erwachsenen uns auseinanderhalten konnten. Wir haben uns auch relativ gut verstanden, außer als wir dann in die Pubertät kamen. Da war es dann ein bisschen schlimm. Ich wollte zur Disco, sie nicht. Ich durfte aber nur zur Disco, wenn wir beide gingen. Und so musste ich mir immer gut tun mit ihr und durfte mich nicht streiten, dass wir abends zur Disco gehen durften. Und da haben wir uns dann dort arrangiert. Aber das hat sich alles gut im guten Sinne. Unsere Partner haben uns nie verwechselt, die wussten von Anfang an, wer ist.
7: Für zusätzliche Unterhaltung sorgte ein Udo Lindenberg-Double mit seinem Auftritt. Außerdem statteten die Wittenberger Stadtwache und Martin Luther dem Treffen einen Besuch ab und mischten sich unter die Gäste. Im Großen und Ganzen ein erneut gelungenes Treffen der Mehrlinge. Doch ohne Sponsoren wäre das Ganze nicht möglich. Auch die Frage, ob es ein 21. Zwillingstreffen geben wird, schwebt noch in der Luft.
8: Ohne die Sponsoren geht ja gar nichts. Und es ist aber eine große vierstellige Summe, die auch bezahlt wird. Und der Exil-EV ja durch die Spendenquittung, wenn das abfängt. Und dankt aber nochmal am Tauno Country House, die über 20 Jahre eigentlich immer der Hauptsponsor war und uns immer finanziell unterstützt haben. In jeder Situation. Ja, also nie soll man nie sagen, aber vielleicht in einer anderen Form, nicht mehr so groß. Aber wer kommt, der kommt. Vielleicht im Themenpark, vielleicht, dass wir uns irgendwo treffen, mal spontan. Mal gucken, mal sehen.
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7: Die Firma Bayer erreichte einen monumentalen Meilenstein. Der am 25. Oktober 1991 errichtete Standort in Bitterfeld produzierte am Montag, dem 15. Juli 2026, im Beisein von Vorstandsvorsitzenden der Bayer AG, Bill Anderson, und dem Ministerpräsident des Landes Sachsen-Anhalt, Sven Schulze, seine 168 milliardenste Tablette. Bei der gesamten Menge an Aspirin hat theoretisch jeder Mensch auf der Welt mindestens einmal eine Schachtel mit Tabletten von uns in der Hand gehalten, bemerkte die dreijährige Chefin Dr. Andrea Heim. Diese Zahlen wurden aber nicht durch bloßes Stagnieren erreicht, denn die Firma passte sich im Laufe der 34 Jahre Bestehen immer wieder an den Markt sowie den Bedürfnissen der Kunden an.
16: Ich würde sagen, wir haben wahrscheinlich die größte Veränderung durchgemacht, die Bayer Bitterfeld in diesen mehr als 30 Jahren ihres Bestehens genommen hat. Der Standort wurde mal gegründet mit dem Ziel, sehr, sehr große Volumen zu produzieren, also sehr große Chargen. Und das ist das, was der Markt schon lange nicht mehr möchte. Unsere Kunden möchten gern mit kleinen Chargen in hoher Frequenz beliefert werden. Und unsere Aufstellung, die Art, wie wir gearbeitet haben, hat dazu nicht mehr gepasst. Stellen Sie sich vor, in der pharmazeutischen Produktion war es immer üblich, die Herstellung der Tablettenmischungen und das Herstellen der Tabletten und das Verpacken der Tabletten voneinander zu trennen. Und wir haben eine Transformation durchgemacht, in der wir uns stattdessen entlang der Produktproduktionslinie aufgestellt haben. Das heißt, ein Produktionsteam macht jetzt seine eigene Mischung, macht daraus Tabletten und verpackt diese dann. Und bei der Gelegenheit haben wir halt geschaut, wie können wir möglichst kleinere Chargen produzieren, ohne dass die hinterher mehr kosten.
7: Alleine der Standort in Bitterfeld beschäftigt momentan 470 Mitarbeiter und 25 Azubis. Wenn das kein Zeichen von Zukunft ist, dann vielleicht die Erweiterung der produzierten Produkte? Denn der Standort in Bitterfeld erweitert auch hier sein Portfolio. Und Dr. Andrea Heim nannte uns dazu eindrucksvolle Nummern.
16: Also Bayer Bitterfeld fluktuiert zwischen 400 und 500 Mitarbeitern ungefähr in den letzten 10 Jahren. Im Moment sind es 470 Mitarbeiter. Das inkludiert 25 Azubis, verteilt über die 3 Ausbildungsjahre. Und die Fluktuation kommt immer dadurch zustande, wie die Bedarfe so aussehen. Also und wie die Verkäufe auch aussehen. Wir haben uns darum beworben, neue Produkte nach Bitterfeld zu bringen und haben seit September im letzten Jahr jetzt auch Renny im Portfolio und erwarten da noch weit, dass wir noch weitere Artikel, also Renny-Produkt für andere Länder in unser Portfolio aufnehmen können, mit der Chance auf 20 Millionen Fallschachteln zusätzlich zu unserem jetzigen Volumen.
7: Doch nicht nur die Entwicklung des Bitterfelder Standortes sieht gut aus. Denn der Eindruck des Ministerpräsidenten Sven Schulze fällt auch positiv aus. Mit seinem Ziel, Sachsen-Anhalt zu einem größeren Pharma-Standort zu machen, ist die Erfolgsgeschichte

0: der Produktionsstätte im Chemiepark Biwo ein glänzendes Beispiel.
1: Ich habe ja vor kurzem angekündigt, dass ich Sachsen-Anhalt weiter ausbauen möchte zu einem noch größeren Pharma-Standort. Und da zählt Bayer dazu. Und der Vorstand hat mir heute auch nochmal gesagt, dass er hier in Bitterfeld, in Sachsen-Anhalt, auf ja, Menschen trifft, auch auf Verantwortliche in der Politik trifft, die schnell auch Lösungen mit umsetzen. Mir geht es darum, dass wir in der Zukunft noch mehr auch Standorte wie hier Bayer in Bitterfeld haben. Wir sind schon gut im Land und es gab halt eine sehr gute Rückmeldung auch zu unserer gemeinsamen Zusammenarbeit.
0: 168 Milliarden produzierte Aspirintabletten, Millioneninvestitionen und neue Produkte am Standort. Bayer Bitterfeld blickt auf eine beeindruckende Entwicklung zurück. Gleichzeitig zeigt der jüngste Meilenstein, dass die Erfolgsgeschichte noch lange nicht zu Ende geschrieben ist. Mit modernisierten Anlagen, optimierten Prozessen und weiteren Wachstumsperspektiven bleibt der Standort ein wichtiger Motor für die Pharmaindustrie in Sachsen-Anhalt.
2: Auf dem Dach des denkmalgeschützten K-Gebäudes in Wittenberg produziert jetzt eine neue Photovoltaikanlage Strom für die Stadtverwaltung. Errichtet wurde sie von den Stadtwerken, die dafür die Dachfläche des Gebäudes gebachtet haben. Das Besondere dabei, trotz Denkmalschutz konnte die Anlage umgesetzt werden, ohne die historische Substanz des Gebäudes zu beeinträchtigen. Bis die Anlage ans Netz gehen konnte, mussten jedoch einige Voraussetzungen erfüllt und verschiedene Interessen miteinander vereinbart werden.
3: Also wir haben hier extra mit Absicht als Stadt in Partnerschaft mit den Stadtwerken auch ein historisches Gebäude gewählt, was unter Denkmalschutz steht. Das ist natürlich nicht der Standard sowas, aber weil wir uns in der historischen Wallanlage befinden, haben wir auch gesagt, okay, wir gehen genau dieses Projekt jetzt mal direkt an, weil wir keine klassischen schwarzen Photovoltaikplatten drauf haben, sondern die sind eingefärbt und sollen sehr nah an der Dachhaut sein, an der Einfärbung. Ich glaube, das ist erstmal ist ein öffentliches Gebäude, es dient der Eigenstromversorgung, sodass wir auch die Kosten für den öffentlichen Haushalt wieder nach unten fahren. Wir haben das verpachtet mit einem sehr, sehr zuverlässigen Partner, mit unseren Stadtwerken. Und wir wollen natürlich auch damit so ein bisschen demonstrieren in einem historischen Flächendenkmal, was geht, was ist möglich, ohne dass wir dabei die Botschaft senden, das soll jetzt der Standard sein, den müssen jetzt alle einhalten. Weil wir wissen, es ist ungefähr ein Drittel auf jeden Fall teurer als die normale. Und da müssen wir, glaube ich, gucken, wo geht die Entwicklung hin und wo nivellieren wir uns so ein, dass Private in einem Denkmalbereich auch trotzdem noch Lust und Kraft aufbringen, dort zu investieren. Und das ist eigentlich der Kernpunkt dieses Projektes. Und diesen Weg wollen wir grundsätzlich weitergehen, auch für andere öffentliche Gebäude.
2: Das Protokoll soll zugleich zeigen, dass sich Klimaschutz und Denkmalschutz nicht ausschließen müssen. Von Erfahrung könnten auch weitere Gebäude und ähnliche Vorhaben in der Stadt von Bedeutung sein.
3: Also klassische Flächen ist ja, haben wir hier nebenan auch nochmal so Turnhallen, die wir ja in ihrer Bauweise überall in dem Gebiet der neuen Länder immer wieder entdecken. Da sollte es eigentlich möglich sein, die dort standardmäßig irgendwie draufzubauen. Ich glaube, da haben wir auch mit der Farbe und der Einfärbung überhaupt nicht das Problem. Wir werden weitergehen neben Schulen und da haben wir schon Projekte, auch mit den Stadtwerken werden wir überlegen. Wir haben ja noch weitere öffentliche Gebäude, vielleicht bei Feuerwehren etc. Da muss man dann gucken. Wir sollten aber auch keine Angst haben vor historischen Gebäuden. Wir haben jetzt hier die Exerzierhalle, die hat schwarze Dachpappe als Dachhaut. Gut, also da könnte man mal überlegen, ob man da vielleicht auch dass man gemeinsam mit dem Denkmalschutz überlegt. Ich will ganz ehrlich sein, ich glaube, beim historischen Rathaus werden wir uns einig sein, dass wir das da nicht machen können und nicht so ohne weiteres umsetzen können. Mal gucken, wo die Entwicklung hingeht. Ich glaube, irgendwann wird es soweit sein, dass wir die Dachsteine dann kaum noch von so klassischen derzeit üblichen Photovoltaikanlagen unterscheiden.
2: Die neue Anlage besteht aus 120 Voltaikmodulen auf einer Fläche von rund 239 Quadratmetern. Mit einer Leistung von etwa 48 Kilowatt Peak sollen jährlich rund 41.500 Kilowattstunden Strom erzeugt werden. Der Solarstrom wird direkt in den Verwaltungsgebäuden genutzt. Auch optisch wurde auf die Anforderungen des Denkmalschutzes geachtet. Die Module wurden farblich an das Dach angepasst.
4: Wir als Stadtwerke haben hier 79.000 Euro investiert für eine Anlage in der Größenordnung von 48 kW Peak, so nennen wir das. Die verteilen sich auf 120 PV-Module mit einer Gesamtfläche von 240 Quadratmetern. Die Gesamtenergieerzeugung, je nach Sonneneinstrahlung natürlich, rechnen wir mit ca. 41.000 Kilowattstunden pro Jahr. Das spricht ungefähr der Menge von 13 Einfamilienhäusern. Die technische Anlage ist so ausgeführt, dass dieser erzeugte Strom ausschließlich in dem Gebäude für die Liegenschaft hier am Standort des Rathausgeländes zur Verfügung gestellt wird. Das ist insofern ein wichtiges Momentum. Es wird also nicht ins öffentliche Netz eingespeist, sondern hier in der Liegenschaft und spart damit auch die Fremdstrombezugskosten für die Liegenschaft selbst. Wir haben dort einen Pachtvertrag mit der Stadt Wittenberg, die auch unsere Hauptgesellschafterin ist von den Stadtwerken. Und von daher ist das ein gutes Miteinander, zumal auch hier das Denkmalamt in einem innerstädtischen Bereich in einer sogenannten Erhaltungs- und Gestaltungssatzung agieren musste und die Unterstützung dort mit 13.800 Euro zur Verfügung gestellt hat. Ja, und die Besonderheit ist tatsächlich die Farbgebung. Sieht man nicht so oft oder noch nicht so oft, dass sich hier diese Dachmodule farblich der Ziegel ein Stück weit angleichen, ne? Je nach Sonneneinstrahlung und Verschattung durch Wolken. Aber der Grundton ist entsprechend der Vorauswahl auch so, wie die Ziegel in ihrer Farbgebung sich darstellen.
2: Für die Stadtwerke ist die Anlage ein weiterer Schritt beim Ausbau erneuerbarer Energien in Wittenberg. Gleichzeitig soll das Projekt zeigen, dass sich auch historische Gebäude in eine moderne und nachhaltige Energieversorgung einbinden lassen.
0: Die Pläne zur Wiederbelebung der sogenannten Saftbahn zwischen Bitterfeld, Zürbig und Stumsdorf nehmen weiter Gestalt an. Nach der Vorstellung einer Machbarkeitsstudie im Februar hat sich Sachsen-Anhalts Infrastrukturministerin Lydia Hüskens nun persönlich ein Bild vom Zustand der Strecke gemacht. Gemeinsam mit dem Projektteam nahm sie an einer Befahrung der Trasse teil. Dabei stand vor allem die Vorbereitung der nächsten Planungsschritte im Mittelpunkt. Nach Angaben der Ministerin sei es wichtig, dass alle beteiligten Partner eng zusammenarbeiten, um das Vorhaben zügig voranzutreiben. Vor Ort sollten mögliche Standorte für künftige Haltepunkte geprüft sowie mögliche Hindernisse frühzeitig erkannt werden.
5: Es geht uns natürlich vor allen Dingen daran, auch ein klares Signal zu setzen. Wir haben Anfang des Jahres die Machbarkeitsstudie vorgestellt als Land hier in der Region und gezeigt, ja, wir können tatsächlich eine Strecke reaktivieren. Das ist das erste Mal. Bisher ging es bei den meisten Strecken ja leider in eine andere Richtung. Und wir haben aber auch klar gemacht, dass das durchaus eine entsprechende Planungszeit braucht. Das Planungsteam hat sich inzwischen gefunden, besteht natürlich nicht nur aus dem Land, wobei wir uns dann natürlich schon in der Hauptpflicht sehen, sondern eben auch aus den kommunalen Vertretern, sodass wir jetzt wirklich in den Arbeitsmodus gehen und heute auch mal ein Signal setzen, dass wir tatsächlich in der Umsetzung sind. Wir präsentieren im Endeffekt heute einfach mal die Strecke, die wir uns vorstellen können, wobei das dann im Detail natürlich Ergebnis der entsprechenden Untersuchung sein wird. Das können wir ja nicht einfach so am grünen Tisch festlegen.
0: Die Reaktivierung stillgelegter Bahnstrecken gilt als eine Möglichkeit, den Schienenverkehr leistungsfähiger und zuverlässiger zu machen. Sachsen-Anhalt setzt dabei vor allem auf die Nutzung bestehender Infrastruktur. Voraussetzung für eine Umsetzung ist jedoch, dass das Projekt sowohl verkehrlich als auch wirtschaftlich sinnvoll ist. Eine von der Nahverkehrsservice Sachsen-Anhalt GmbH, kurz NASA, beauftragte Machbarkeitsstudie kommt zu einem positiven Ergebnis. Demnach ist eine Wiederinbetriebnahme der Strecke grundsätzlich möglich, sofern die weiteren Planungen keine deutlich höheren Kosten verursachen. Rund 31.000 Menschen können dadurch künftig an das mitteldeutsche S-Bahn-Netz angebunden werden.
6: Das Projekt hat einen vergleichsweise großen Stellenwert, weil es darum geht, eine industriell geprägte Region mit vielen Berufspendlern an das S-Bahn-System hier im Raum Halle-Leipzig anzuschließen. Wir sehen da also tatsächlich einen

0: großen Mehrwert auch auf der verkehrlichen Seite. Daher wird das sozusagen auch mit Vehemenz vorangetrieben. Es sind aber eine Reihe von Herausforderungen. Die Strecke ist ja in Teilen stillgelegt, in Teilen gar nicht mehr vorhanden. Es gibt 4 verschiedene Infrastrukturbetreiber, die sozusagen zusammengebündelt werden müssen, was aber, wo die Bereitschaft ohne weiteres dafür da ist, man sich gemeinsam engagiert und es ist ein umfangreicher Ausbau erforderlich, um die Geschwindigkeit fahren zu können, die erforderlich ist, und letztlich muss man auch eine Elektrifizierung vornehmen, damit man eben diese Integration in das S-Bahn-Netz vornehmen kann.
1: Die Kontrollfahrt wird aber nicht nur zum Zweck der Streckenbesichtigung abgefahren, sondern auch, um sich in der Planung nach den Varianten für die betroffenen Ortschaften der Strecke zu erkundigen. Schließlich haben sich die Strukturen von betroffenen Ortschaften in den Jahren deutlich verändert.
0: Ja, die Strecke wurde ja Ende des 19. Jahrhunderts errichtet. Seitdem haben sich Siedlungsstrukturen sehr stark geändert. Und es ist wichtig, dass man solche Themen nicht nur am grünen Tisch sozusagen entscheidet, sondern dass die Beteiligten, die auch die Planung dann beauftragen werden, sich abstimmen, welche Varianten geprüft werden sollen. Und genau das ist heute Ziel, dass die Beteiligten sich das draußen ansehen und dann wissen, was sie den Planern, die das dann quasi abarbeiten, mitgeben sollen, welche Varianten quasi einbezogen werden.
1: Die Investitionskosten werden derzeit auf etwa 130 Millionen Euro geschätzt. Nach aktuellem Stand könnten rund 90% der Summe über Bundesfördermittel finanziert werden. Die Planungskosten würden hingegen überwiegend vom Land Sachsen-Anhalt getragen. Die nun vorliegende Untersuchung soll die Grundlage für die weitere Entscheidung der Zukunft der Saftbahn bilden. Aber zu wann genau der erste Zug auf der Saftbahnstrecke rollen soll, das bleibt vorerst ein Geheimnis.
2: Ich ahne, dass es die Menschen interessiert, habe aber, ich sag mal, 5 Jahre Ministerin, die für Verkehr zuständig ist, egal ob wir über Straße oder über Schiene reden, gelernt, dass es gut ist, jetzt im Augenblick keine Jahreszahlen zu nennen. Es ist also wirklich, es wird ein paar Jahre dauern, aber eine genaue Jahreszahl würde ich nicht nennen.

0: Auf den DLG-Feldtagen präsentieren Unternehmen, Verbände und Forschungseinrichtungen neue Entwicklungen für den Pflanzenbau. Im Mittelpunkt stehen moderne Technik, digitale Anwendungen und nachhaltige Anbaustrategien. Das diesjährige Motto lautet Pflanzenbau out of the box. Dahinter steckt die Idee, über bestehende Konzepte hinauszudenken und neue Lösungen für die Landwirtschaft zu entwickeln.
1: Ja, die Feldtage der DLG starten unter dem Motto out of the box. Was soll uns das sagen? Wir wollen einfach auch mal out of the box denken. Das heißt, mal zur Seite gucken, was gibt es für neue Entwicklungen in der Robotik, in der KI-Nutzung, in guten neuen Ideen beim Pflanzenschutz. Das ist zum Beispiel insbesondere, dass wir weniger Pflanzenschutz einsetzen, dadurch, dass wir gezielter den Pflanzenschutz einsetzen. Da gibt es mittlerweile schöne Techniken und die entwickeln sich immer weiter. Und das ist das Schaufenster heute dafür.
0: Die DLG-Feldtage gelten als eine der wichtigsten Freiluftmessen für den Pflanzenbau in Deutschland. Tausende Besucher nutzen die Veranstaltungen, um sich über die aktuellen Entwicklungen auszutauschen und neue Technologien kennenzulernen.
2: Ja, wir reden ja oft darüber, dass Sachsen-Anhalt hinten liegt, aber im Bereich Landwirtschaft sind wir ganz vorne, sind wir in vielen Bereichen Spitze in ganz Deutschland. Das liegt nicht nur an den Böden, die wir haben, die sehr gut sind, sondern es liegt insgesamt an unserer Struktur, an den Menschen, die in der Landwirtschaft arbeiten. Und diese DLG-Feldtage, die wir jetzt zum vierten Mal insgesamt den letzten Jahrzehnte hier nach Sachsen-Anhalt geholt haben, die zeigen halt, was in der Landwirtschaft in der Zukunft erwartet wird. Das Thema künstliche Intelligenz wird hineinkommen, was wir jetzt auch in Sachsen-Anhalt stärker in unsere Ausbildung reinbringen. Das Thema Düngung, das Thema Pflanzenschutz, das Thema neue Züchtungsmethoden, all das sehen wir hier, diskutieren wir hier auch gemeinsam an mehreren Tagen. Und ich bin sehr dankbar, wieder Gastgeber zu sein, jetzt sogar als Ministerpräsident hier in Sachsen-Anhalt und über 20.000 Menschen aus ganz Deutschland, ja teils aus ganz Europa hier in Bernburg begrüßen zu können.
0: Dabei geht es nicht nur um die Technik, sondern auch um die Zukunft der Betriebe. Themen wie Klimawandel, Wirtschaftlichkeit und neue Anforderungen an die Landwirtschaft beschäftigen viele Landwirte.
3: Also wir haben große Herausforderungen im Moment in wirtschaftlicher Hinsicht, weil wir, sage ich mal, gestiegene Kosten haben seit 3-4 Jahren, die nicht wieder runtergegangen sind, aber unsere Erzeugerpreise sind auf einem Vor-Corona-Niveau. Das macht uns im Moment sehr betroffen und bringt auch enorme finanzielle Schwierigkeiten auf die landwirtschaftlichen Betriebe, was die Liquidität angeht. Aber wir haben auch Herausforderungen mit der Düngeverordnung, die nach wie vor in der Schwebe steht. Wie können wir in Zukunft unsere Flächen bedarfsgerecht düngen, unsere Pflanzen so ernähren, dass sie den Ertrag bringen mit der gewünschten Qualität? Da brauchen wir dringend eine Neujustierung und vor allen Dingen neue Regelungen über die Bundesregierung. Die Länder sind auf dem richtigen Weg. Jetzt müssen wir mit dem Bund da in die Verhandlungen treten, um das auf den Weg zu bringen. Dann ist die Förderperiode steht vor der Tür, die nächste, die normalerweise ab 28 gelten soll. Da laufen die Vorbereitungen, wie wir die Landwirtschaft zukünftig unterstützen. Denn wir brauchen die Innovation und wir brauchen aber auch die Ernährungssicherheit. Und das ist hier der Schauplatz auf den DLG-Feldtagen, wo wir mit der Züchtung ins Gespräch kommen, aber auch mit der Pflanzenschutzindustrie, mit der Düngeindustrie, wie wir innovativ, sag ich mal, die Ressourcen schonen und trotzdem unsere Erträge stabil halten bzw. auch so anpassen können, dass die Betriebe damit erfolgreich nach vorne gehen können.
0: Für Bernburg sind die Feldtage zugleich eine wichtige Werbung für den Standort. Die Veranstaltung bringt Fachbesucher aus ganz Deutschland und darüber hinaus in die Region.
4: Wir sind ja in einer sehr fruchtbaren Gegend hier zu Hause und als Absolventin der Hochschule Anhalt bin ich mit der Landwirtschaft natürlich auch sehr verbunden und deswegen freuen wir uns besonders, dass zum vierten Mal die DLRG-Feldtage hier bei uns stattfinden. Seit einem Jahr vor einem Jahr begannen die Vorbereitungen. Man sieht es an den Früchten, die aufgereiht zur Besichtigung stehen. Und ich denke, es wird für jeden Landwirt, der hierher kommt, die Möglichkeit sein, in Fachgesprächen sich für seinen eigenen Betrieb Anregungen zu holen und das eine oder andere hier mitzunehmen.
0: Mit dabei ist auch die Hochschule Anhalt. Sie präsentiert verschiedene Forschungsprojekte und zeigt, wie wissenschaftliche Erkenntnisse in der landwirtschaftlichen Praxis genutzt werden können.
5: ist natürlich ein Muss, sich hiermit zu beteiligen, das mit auf dem Stand des Landes Sachsen-Anhalt, wo wir dann auch einen Großteil der Ausstellung mit abdecken. Ja, wir haben verschiedene Projekte, die reichen natürlich von den klassischen Themen im Pflanzenbau bis hin aber auch zu Themen Einsatz von künstliche Intelligenz, Drohnentechnologie in der Landwirtschaft und auch Kombination Energieerzeugung und Pflanzenbau, also Kombination Solar, insbesondere Agri-Photovoltaik und Landwirtschaft.
6: Also aktuell beschäftigen wir uns im Bereich Klimafolgenforschung mit beispielsweise Körnerleguminosen. Welche kann man hier für das mitteldeutsche Trockengebiet anbauen? Die Sojabohne ist hier

0: Sachen, zum Beispiel die Wintererbse, die wir hier anbauen und ausprobieren. Und hier haben wir sehr gute Erfolge. Also die Wintererbse ist im Ertragszuwachs höher als die Sommererbse. Und das ist schon mal ein Erfolg oder eine Aussage, die wir hier in der Forschung erhalten.
1: Die DLG-Feldtage liefen noch bis Donnerstag auf dem Gelände des Internationalen DLG-Pflanzenzentrums in Bernburg-Strenzfeld.
2: Nein, Sie sehen nicht doppelt. Am 7. Juni fand nämlich von 14 bis 17 Uhr im Hofe des Hotels Best Western Säubelmanns-Wittenberg das 20. Zwillingstreffen statt, wobei rund 50 Zwillingspaare aus ganz Deutschland anwesend waren, um den Nachmittag gemeinsam zu verbringen. Die Idee des Treffens hat tiefe Wurzeln und ist tatsächlich etwas älter als das Treffen selbst. Außerdem waren in der Vergangenheit nicht nur teilnehmende Zwillinge, sondern auch drei oder gar Vierlinge.
3: Das war ja dann so vor 23 Jahren, wo wir in einer Gaststätte saßen und da kam die Idee, doch so Zwillingstreffen zu organisieren. Und das hat dann weitere ein oder zwei Jahre gedauert und dann war das erste Mal auf dem Granachhof in Wittenberg. Es waren auch schon Drillinge da, also dreimal drei Drillinge, auch einmal Vierlinge. Und wir haben ja die ganze Palette hier in Wittenberg gehabt, vom Granachhof bis Jugendherberge, bis Haus der Geschichte im Stadthaus Wittenberg. Jetzt sind wir heute hier im Best Western Hotel Wittenberg, um halt auch mal eine andere Location wieder zu bringen, damit man eine Abwechslung reinkommt.
2: Die Veranstaltung bot vor allem Gelegenheit zum Austausch. Alte Bekanntschaften wurden gepflegt, neue Kontakte geknüpft und zahlreiche Geschichten aus dem Leben als Zwilling oder Mehrling geteilt. Von Schabernack bis zur Ernsthaftigkeit war alles vorhanden.
4: Folgendes, sie ist aus der 8. Klasse raus, weil unsere Mutter sehr krank war, sie hat unsere Mama gepflegt. Und ich bin weiter zur Schule gegangen und dann haben wir natürlich, sie musste, obwohl sie zu Hause war, musste sie
5: allgemeinbildende Berufsschule.
4: Ein- oder zweimal die Woche nach Bitterfeld zur Allgemeinbildenden. Und da haben wir natürlich getauscht. Sie ist für mich in die Schule gegangen, ich bin für sie gegangen. Hat irgendwie alles geklappt. Ist nie aufgefallen. So was haben wir gemacht. Ja, natürlich mit den Jungs, aber da reden wir jetzt nicht drüber.
6: Ja, jetzt können wir ja drüber reden. Ja,
4: da haben wir doch auch schon einiges.
7: Ja, die haben sich dann gewundert, dass nochmal die kleinen Fragen gestellt worden waren. Da haben sie gedacht, die hat wohl einen am Fleisch.
8: Also als Kinder waren wir ganz brav. Uns konnten sie nie auseinanderhalten. Wir hatten dann immer Buchstaben, dass die Erwachsenen uns auseinanderhalten konnten. Wir haben uns auch relativ gut verstanden, außer als wir dann in die Pubertät kamen. Da war es dann ein bisschen schlimm. Ich wollte zur Disco, sie nicht. Ich durfte aber nur zur Disco, wenn wir beide gingen. Und so musste ich mir immer gut tun mit ihr und durfte mich nicht streiten, dass ich abends, dass wir zur Disco gehen durften. Und da haben wir uns dann dort arrangiert. Aber das hat sich alles gut im guten Sinne. Unsere Partner haben uns nie verwechselt, die wussten von Anfang an, wer ist.
2: Für zusätzliche Unterhaltung sorgte ein Udo Lindenberg-Double mit seinem Auftritt. Außerdem statteten die Wittenberger Stadtwache und Martin Luther dem Treffen einen Besuch ab und mischten sich unter die Gäste. Im Großen und Ganzen ein erneut gelungenes Treffen der Mehrlinge. Doch ohne Sponsoren wäre das Ganze nicht möglich. Auch die Frage, ob es ein 21. Zwillingstreffen geben wird, schwebt noch in der Luft.
3: Ohne den Sponsoren geht ja gar nichts. Und es ist aber eine große vierstellige Summe, die auch bezahlt wird. Und der Exil-EV ja durch die Spendenquittung, wenn das abfängt. Und dank aber nochmal am Town & Country House, die über 20 Jahre eigentlich immer der Hauptsponsor war und uns immer finanziell unterstützt haben. In jeder Situation. Ja, also nie soll man nie sagen, aber vielleicht in einer anderen Form. Nicht mehr so groß, aber wer kommt, der kommt. Vielleicht im Themenpark, vielleicht, dass wir uns irgendwo treffen, mal spontan. Mal gucken, mal sehen.
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0: Die Firma Bayer erreichte einen monumentalen Meilenstein. Der am 25. Oktober 1991 errichtete Standort in Bitterfeld produzierte am Montag, dem 15. Juli 2026, im Beisein von Vorstandsvorsitzenden der Bayer AG, Bill Anderson, und dem Ministerpräsident des Landes Sachsen-Anhalt, Sven Schulze, seine 168-milliardenste Tablette. Bei der gesamten Menge an Aspirin hat theoretisch jeder Mensch auf der Welt mindestens einmal eine Schachtel mit Tabletten von uns in der Hand gehalten, bemerkte die dreijährige Chefin Dr. Andrea Heim. Diese Zahlen wurden aber nicht durch bloßes Stagnieren erreicht, denn die Firma passte sich im Laufe der 34 Jahre Bestehen immer wieder an den Markt sowie den Bedürfnissen der Kunden an.
4: Ich würde sagen, wir haben wahrscheinlich die größte Veränderung durchgemacht, die Bayer Bitterfeld in diesen mehr als 30 Jahren ihres Bestehens genommen hat. Der Standort wurde mal gegründet mit dem Ziel, sehr, sehr große Volumen zu produzieren, also sehr große Chargen. Und das ist das, was der Markt schon lange nicht mehr möchte. Unsere Kunden möchten gern mit kleinen Chargen in hoher Frequenz beliefert werden. Und unsere Aufstellung, die Art, wie wir gearbeitet haben, hat dazu nicht mehr gepasst. Stellen Sie sich vor, in der pharmazeutischen Produktion war es immer üblich, die Herstellung der Tablettenmischungen und das Herstellen der Tabletten und das Verpacken der Tabletten voneinander zu trennen. Und wir haben eine Transformation durchgemacht, in der wir uns stattdessen entlang der Produktproduktionslinie aufgestellt haben. Das heißt, ein Produktionsteam macht jetzt seine eigene Mischung, macht daraus Tabletten und verpackt diese dann. Und bei der Gelegenheit haben wir halt geschaut, wie können wir möglichst kleinere Chargen produzieren, ohne dass die hinterher mehr kosten.
0: Alleine der Standort in Bitterfeld beschäftigt momentan 470 Mitarbeiter und 25 Azubis. Wenn das kein Zeichen von Zukunft ist, dann vielleicht die Erweiterung der produzierten Produkte? Denn der Standort in Bitterfeld erweitert auch hier sein Portfolio. Und Dr. Andrea Heim nannte uns dazu eindrucksvolle Nummern.
4: Also Bayer Bitterfeld fluktuiert zwischen 400 und 500 Mitarbeitern ungefähr in den letzten 10 Jahren. Im Moment sind es 470 Mitarbeiter. Das inkludiert 25 Azubis, verteilt über die 3 Ausbildungsjahre. Und die Fluktuation kommt immer dadurch zustande, wie die Bedarfe so aussehen. Also und wie die Verkäufe auch aussehen. Wir haben uns darum beworben, neue Produkte nach Bitterfeld zu bringen und haben seit September im letzten Jahr jetzt auch Renny im Portfolio und erwarten da noch weit, dass wir noch weitere Artikel, also Renny-Produkt für andere Länder in unser Portfolio aufnehmen können, mit der Chance auf 20 Millionen Fallschachteln zusätzlich zu unserem jetzigen Volumen.
0: Doch nicht nur die Entwicklung des Bitterfelder Standortes sieht gut aus. Denn der Eindruck des Ministerpräsidenten Sven Schulze fällt auch positiv aus. Mit seinem Ziel, Sachsen-Anhalt zu einem größeren Pharma-Standort zu machen, ist die Erfolgsgeschichte der Produktionsstätte im Chemiepark Bivo ein glänzendes Beispiel.
5: Ich habe ja vor kurzem angekündigt, dass ich Sachsen-Anhalt weiter ausbauen möchte zu einem noch größeren Pharma-Standort. Und da zählt Bayer dazu. Und der Vorstand hat mir heute auch nochmal gesagt, dass er hier in Bitterfeld, in Sachsen-Anhalt, auf Menschen trifft, auch auf Verantwortliche in der Politik trifft, die schnell auch Lösungen mit umsetzen. Mir geht es darum, dass wir in der Zukunft noch mehr auch Standorte wie hier Bayern-Bitterfeld haben. Wir sind schon gut im Land und es gab halt eine sehr gute Rückmeldung auch zu unserer gemeinsamen Zusammenarbeit.
0: 168 Milliarden produzierte Aspirintabletten, Millioneninvestitionen und neue Produkte am Standort. Bayer-Bitterfeld blickt auf eine beeindruckende Entwicklung zurück. Gleichzeitig zeigt der jüngste Meilenstein, dass die Erfolgsgeschichte noch lange nicht zu Ende geschrieben ist. Mit modernisierten Anlagen, optimierten Prozessen und weiteren Wachstumsperspektiven bleibt der Standort ein wichtiger Motor für die Pharmaindustrie in Sachsen-Anhalt.
6: Auf dem Dach des denkmalgeschützten K-Gebäudes in Wittenberg produziert jetzt eine neue Photovoltaikanlage Strom für die Stadtverwaltung. Errichtet wurde sie von den Stadtwerken, die dafür die Dachfläche des Gebäudes gebachtet haben. Das Besondere dabei, trotz Denkmalschutz konnte die Anlage umgesetzt werden, ohne die historische Substanz des Gebäudes zu beeinträchtigen. Bis die Anlage ans Netz gehen konnte, mussten jedoch einige Voraussetzungen erfüllt und verschiedene Interessen miteinander vereinbart werden.
7: Also wir haben hier extra mit Absicht als Stadt in Partnerschaft mit den Stadtwerken auch ein historisches Gebäude gewählt, was unter Denkmalschutz steht. Das ist natürlich nicht der Standard sowas, aber weil wir uns in der historischen Wallanlage befinden, haben wir auch gesagt, okay, wir gehen genau dieses Projekt jetzt mal direkt an, weil wir keine klassischen schwarzen Photovoltaikplatten drauf haben, sondern die sind eingefärbt und sollen sehr nah an der Dachhaut sein, an der Einfärbung. Ich glaube, das ist erstmal ist ein öffentliches Gebäude. Es dient der Eigenstromversorgung, sodass wir auch die Kosten für den öffentlichen Haushalt wieder nach unten fahren. Wir haben das verpachtet mit einem sehr, sehr zuverlässigen Partner, mit unseren Stadtwerken. Und wir wollen natürlich auch damit so ein bisschen demonstrieren in einem historischen Flächendenkmal, was geht, was ist möglich, ohne dass wir dabei die Botschaft senden, das soll jetzt der Standard sein, den müssen jetzt alle einhalten. Weil wir wissen, es ist ungefähr ein Drittel auf jeden Fall teurer als die normale. Und da müssen wir, glaube ich, gucken, wo geht die Entwicklung hin und wo nivellieren wir uns so ein, dass Private in einem Denkmalbereich auch trotzdem noch Lust und Kraft aufbringen, dort zu investieren. Und das ist eigentlich der Kernpunkt dieses Projektes. Und diesen Weg wollen wir grundsätzlich weitergehen, auch für andere öffentliche Gebäude.
6: Das Protokoll soll zugleich zeigen, dass sich Klimaschutz und Denkmalschutz nicht ausschließen müssen. Von Erfahrung könnten auch weitere Gebäude und ähnliche Vorhaben in der Stadt von Bedeutung sein.
7: Also klassische Flächen ist ja, haben wir hier nebenan auch nochmal so Turnhallen, die wir ja in ihrer Bauweise überall in dem Gebiet der neuen Länder immer wieder entdecken. Da sollte es eigentlich möglich sein, die dort standardmäßig irgendwie draufzubauen. Ich glaube, da haben wir auch mit der Farbe und der Einfärbung überhaupt nicht das Problem. Wir werden weitergehen neben Schulen und da haben wir schon Projekte, auch mit den Stadtwerken werden wir überlegen. Wir haben ja noch weitere öffentliche Gebäude, vielleicht bei Feuerwehren etc. Da muss man dann gucken. Wir sollten aber auch keine Angst haben vor historischen Gebäuden. Wir haben jetzt hier die Exerzierhalle, die hat schwarze Dachpappe als Dachhaut. Gut, also da könnte man mal überlegen, ob man da vielleicht auch dass man gemeinsam mit dem Denkmalschutz überlegt. Ich will ganz ehrlich sein, ich glaube, beim historischen Rathaus werden wir uns einig sein, dass wir das da nicht machen können und nicht so ohne weiteres umsetzen können. Mal gucken, wo die Entwicklung hingeht. Ich glaube, irgendwann wird es soweit sein, dass wir die Dachsteine dann kaum noch von so klassischen, derzeit üblichen Photovoltaikanlagen unterscheiden.
6: Die neue Anlage besteht aus 120 Voltaikmodulen auf einer Fläche von rund 239 Quadratmetern. Mit einer Leistung von etwa 48 Kilowatt Peak sollen jährlich rund 41.500 Kilowattstunden Strom erzeugt werden. Der Solarstrom wird direkt in den Verwaltungsgebäuden genutzt. Auch optisch wurde auf die Anforderungen des Denkmalschutzes geachtet. Die Module wurden farblich an das Dach angepasst.
8: Wir als Stadtwerke haben hier 79.000 Euro investiert für eine Anlage in der Größenordnung von 48 kW Peak, so nennen wir das. Die verteilen sich auf 120 PV-Module mit einer Gesamtfläche von 240 Quadratmetern. Die Gesamtenergieerzeugung, je nach Sonneneinstrahlung natürlich, rechnen wir mit ca. 41.000 Kilowattstunden pro Jahr. Das spricht ungefähr der Menge von 13 Einfamilienhäusern. Die technische Anlage ist so ausgeführt, dass dieser Strom, dieser erzeugte Strom, ausschließlich in dem Gebäude für die Liegenschaft hier am Standort des Rathausgeländes zur Verfügung gestellt wird. Das ist insofern ein wichtiges Momentum. Es wird also nicht ins öffentliche Netz eingespeist, sondern hier in der Liegenschaft und spart damit auch die Fremdstrombezugskosten für die Liegenschaft selbst. Wir haben dort einen Pachtvertrag mit der Stadt Wittenberg, die auch unsere Hauptgesellschafterin ist von den Stadtwerken. Und von daher ist das ein gutes Miteinander, zumal auch hier das Denkmalamt in einem innerstädtischen Bereich, in einer sogenannten Erhaltungs- und Gestaltungssatzung agieren musste und die Unterstützung dort mit 13.800 Euro zur Verfügung gestellt hat. Ja, und die Besonderheit ist tatsächlich die Farbgebung. Sieht man nicht so oft oder noch nicht so oft, dass sich hier diese Dachmodule farblich der Ziegel ein Stück weit angleichen, ne? Je nach Sonneneinstrahlung und Verschattung durch Wolken. Aber der Grundton ist entsprechend der Vorauswahl auch so, wie die Ziegel in ihrer Farbgebung sich darstellen.
6: Für die Stadtwerke ist die Anlage ein weiterer Schritt beim Ausbau erneuerbarer Energien in Wittenberg. Gleichzeitig soll das Projekt zeigen, dass sich auch historische Gebäude in eine moderne und nachhaltige Energieversorgung einbinden lassen.
0: Die Pläne zur Wiederbelebung der sogenannten Saftbahn zwischen Bitterfeld, Zürbig und Stumsdorf nehmen weiter Gestalt an. Nach der Vorstellung einer Machbarkeitsstudie im Februar hat sich Sachsen-Anhalts Infrastrukturministerin Lydia Hüskens nun persönlich ein Bild vom Zustand der Strecke gemacht. Gemeinsam mit dem Projektteam nahm sie an einer Befahrung der Trasse teil. Dabei stand vor allem die Vorbereitung der nächsten Planungsschritte im Mittelpunkt. Nach Angaben der Ministerin sei es wichtig, dass alle beteiligten Partner eng zusammenarbeiten, um das Vorhaben zügig voranzutreiben. Vor Ort sollten mögliche Standorte für künftige Haltepunkte geprüft sowie mögliche Hindernisse frühzeitig erkannt werden.
9: Es geht uns natürlich vor allen Dingen daran, auch ein klares Signal zu setzen. Wir haben Anfang des Jahres die Machbarkeitsstudie vorgestellt als Land hier in der Region und gezeigt, ja, wir können tatsächlich eine Strecke reaktivieren. Das ist das erste Mal. Bisher ging es bei den meisten Strecken ja leider in eine andere Richtung. Und wir haben aber auch klar gemacht, dass das durchaus eine entsprechende Planungszeit braucht. Das Planungsteam hat sich inzwischen gefunden, besteht natürlich nicht nur aus dem Land, wobei wir uns dann natürlich schon in der Hauptpflicht sehen, sondern eben auch aus den kommunalen Vertretern, sodass wir jetzt wirklich in den Arbeitsmodus gehen und heute auch mal ein Signal setzen, dass wir tatsächlich in der Umsetzung sind. Wir präsentieren im Endeffekt heute einfach mal die Strecke, die wir uns vorstellen können, wobei das dann im Detail natürlich Ergebnis der entsprechenden Untersuchung sein wird. Das können wir ja nicht einfach so am grünen Tisch festlegen.
0: Die Reaktivierung stillgelegter Bahnstrecken gilt als eine Möglichkeit, den Schienenverkehr leistungsfähiger und zuverlässiger zu machen. Sachsen-Anhalt setzt dabei vor allem auf die Nutzung bestehender Infrastruktur. Voraussetzung für eine Umsetzung ist jedoch, dass das Projekt sowohl verkehrlich als auch wirtschaftlich sinnvoll ist. Eine von der Nahverkehrsservice Sachsen-Anhalt GmbH, kurz NASA, beauftragte Machbarkeitsstudie kommt zu einem positiven Ergebnis. Demnach ist eine Wiederinbetriebnahme der Strecke grundsätzlich möglich, sofern die weiteren Planungen keine deutlich höheren Kosten verursachen. Rund 31.000 Menschen können dadurch künftig an das mitteldeutsche S-Bahn-Netz angebunden werden.
10: Das Projekt hat einen vergleichsweise großen Stellenwert, weil es darum geht, eine industriell geprägte Region mit vielen Berufspendlern an das S-Bahn-System hier im Raum Halle-Leipzig anzuschließen. Wir sehen da also tatsächlich einen großen Mehrwert auch auf der verkehrlichen Seite. Daher wird das sozusagen auch mit Vehemenz vorangetrieben. Es sind aber eine Reihe von Herausforderungen. Die Strecke ist ja in Teilen stillgelegt, in Teilen gar nicht mehr vorhanden. Es gibt vier verschiedene Infrastrukturbetreiber, die sozusagen zusammengebündelt werden müssen, was aber, wo die Bereitschaft ohne weiteres dafür da ist, man sich gemeinsam engagiert und es ist ein umfangreicher Ausbau erforderlich, um die Geschwindigkeit fahren zu können, die erforderlich ist, und letztlich muss man auch eine Elektrifizierung vornehmen, damit man eben diese Integration in das S-Bahn-System

0: Netz vornehmen kann.
1: Die Kontrollfahrt wird aber nicht nur zum Zweck der Streckenbesichtigung abgefahren, sondern auch, um sich in der Planung nach den Varianten für die betroffenen Ortschaften der Strecke zu erkundigen. Schließlich haben sich die Strukturen von betroffenen Ortschaften in den Jahren deutlich verändert.
0: Ja, die Strecke wurde ja Ende des 19. Jahrhunderts errichtet. Seitdem haben sich Siedlungsstrukturen sehr stark geändert. Und es ist wichtig, dass man solche Themen nicht nur am grünen Tisch sozusagen entscheidet, sondern dass die Beteiligten, die auch die Planung dann beauftragen werden, sich abstimmen, welche Varianten geprüft werden sollen. Und genau das ist heute Ziel, dass die Beteiligten sich das draußen ansehen und dann wissen, was sie den Planern, die das dann quasi abarbeiten, mitgeben sollen, welche Varianten quasi einbezogen werden.
1: Die Investitionskosten werden derzeit auf etwa 130 Millionen Euro geschätzt. Nach aktuellem Stand könnten rund 90% der Summe über Bundesfördermittel finanziert werden. Die Planungskosten würden hingegen überwiegend vom Land Sachsen-Anhalt getragen. Die nun vorliegende Untersuchung soll die Grundlage für die weitere Entscheidung der Zukunft der Saftbahn bilden. Aber zu wann genau der erste Zug auf der Saftbahnstrecke rollen soll, das bleibt vorerst ein Geheimnis.
2: Ich ahne, dass es die Menschen interessiert, habe aber, ich sag mal, 5 Jahre Ministerin, die für Verkehr zuständig ist, egal ob wir über Straße oder über Schiene reden, gelernt, dass es gut ist, jetzt im Augenblick keine Jahreszahlen zu nennen. Es ist also wirklich, es wird ein paar Jahre dauern, aber eine genaue Jahreszahl würde ich nicht nennen.

0: Auf den DLG-Feldtagen präsentieren Unternehmen, Verbände und Forschungseinrichtungen neue Entwicklungen für den Pflanzenbau. Im Mittelpunkt stehen moderne Technik, digitale Anwendungen und nachhaltige Anbaustrategien. Das diesjährige Motto lautet Pflanzenbau out of the box. Dahinter steckt die Idee, über bestehende Konzepte hinauszudenken und neue Lösungen für die Landwirtschaft zu entwickeln.
1: Ja, die Feldtage der DLG starten unter dem Motto out of the box. Was soll uns das sagen? Wir wollen einfach auch mal out of the box denken. Das heißt, mal zur Seite gucken, was gibt es für neue Entwicklungen in der Robotik, in der KI-Nutzung, in guten neuen Ideen beim Pflanzenschutz. Das ist zum Beispiel insbesondere, dass wir weniger Pflanzenschutz einsetzen, dadurch, dass wir gezielter den Pflanzenschutz einsetzen. Da gibt es mittlerweile schöne Techniken und die entwickeln sich immer weiter. Und das ist das Schaufenster heute dafür.
0: Die DLG-Feldtage gelten als eine der wichtigsten Freiluftmessen für

0: dem Pflanzenbau in Deutschland. Tausende Besucher nutzen die Veranstaltung, um sich über die aktuellen Entwicklungen auszutauschen und neue Technologien kennenzulernen.
1: Ja, wir reden ja oft darüber, dass Sachsen-Anhalt hinten liegt, aber im Bereich Landwirtschaft sind wir ganz vorne, sind wir in vielen Bereichen Spitze in ganz Deutschland. Das liegt nicht nur an den Böden, die wir haben, die sehr gut sind, sondern es liegt insgesamt an unserer Struktur, an den Menschen, die in der Landwirtschaft arbeiten. Und diese DLG-Feldtage, die wir jetzt zum vierten Mal insgesamt den letzten Jahrzehnte hier nach Sachsen-Anhalt geholt haben, die zeigen halt, was in der Landwirtschaft in der Zukunft erwartet wird. Das Thema künstliche Intelligenz wird hineinkommen, was wir jetzt auch in Sachsen-Anhalt stärker in unsere Ausbildung reinbringen. Das Thema Düngung, das Thema Pflanzenschutz, das Thema neue Züchtungsmethoden, all das sehen wir hier, diskutieren wir hier auch gemeinsam an mehreren Tagen. Und ich bin sehr dankbar, wieder Gastgeber zu sein und jetzt sogar als Ministerpräsident hier in Sachsen-Anhalt und über 20.000 Menschen aus ganz Deutschland, ja teils aus ganz Europa hier in Bernburg begrüßen zu können.
0: Dabei geht es nicht nur um die Technik, sondern auch um die Zukunft der Betriebe. Themen wie Klimawandel, Wirtschaftlichkeit und neue Anforderungen an die Landwirtschaft beschäftigen viele Landwirte.
2: Also wir haben große Herausforderungen im Moment in wirtschaftlicher Hinsicht, weil wir, sage ich mal, gestiegene Kosten haben seit 3-4 Jahren, die nicht wieder runtergegangen sind. Aber unsere Erzeugerpreise sind auf einem Vor-Corona-Niveau. Das macht uns im Moment sehr betroffen und bringt auch enorme finanzielle Schwierigkeiten auf die landwirtschaftlichen Betriebe, was die Liquidität angeht. Aber wir haben auch Herausforderungen mit der Düngeverordnung, die nach wie vor in der Schwebe steht. Wie können wir in Zukunft unsere Flächen bedarfsgerecht düngen, unsere Pflanzen so ernähren, dass sie den Ertrag bringen mit der gewünschten Qualität? Da brauchen wir dringend eine Neujustierung und vor allen Dingen neue Regelungen über die Bundesregierung. Die Länder sind auf dem richtigen Weg. Jetzt müssen wir mit dem Bund da in die Verhandlungen treten, um das auf den Weg zu bringen. Dann ist die Förderperiode steht vor der Tür, die nächste, die normalerweise ab 28 gelten soll. Da laufen die Vorbereitungen, wie wir die Landwirtschaft zukünftig unterstützen. Denn wir brauchen die Innovation und wir brauchen aber auch die Ernährungssicherheit. Und das ist hier der Schauplatz auf den DLG-Feldtagen, wo wir mit der Züchtung ins Gespräch kommen, aber auch mit der Pflanzenschutzindustrie, mit der Düngeindustrie, wie wir innovativ, sag ich mal, die Ressourcen schonen und trotzdem unsere Erträge stabil halten bzw. auch so anpassen können, dass die Betriebe damit erfolgreich nach vorne gehen können.
0: Für Bernburg sind die Feldtage zugleich eine wichtige Werbung für den Standort. Die Veranstaltung bringt Fachbesucher aus ganz Deutschland und darüber hinaus in die Region.
3: Wir sind ja in einer sehr fruchtbaren Gegend hier zu Hause und als Absolventin der Hochschule Anhalt bin ich mit der Landwirtschaft natürlich auch sehr verbunden und deswegen freuen wir uns besonders, dass zum vierten Mal die DLRG-Feldtage hier bei uns stattfinden. Seit einem Jahr beginnen oder vor einem Jahr begannen die Vorbereitungen. Man sieht es an den Früchten, die aufgereiht zur Besichtigung stehen. Und ich denke, es wird für jeden Landwirt, der hierher kommt, die Möglichkeit sein, in Fachgesprächen sich für seinen eigenen Betrieb Anregungen zu holen und das eine oder andere hier mitzunehmen.
0: Mit dabei ist auch die Hochschule Anhalt. Sie präsentiert verschiedene Forschungsprojekte und zeigt, wie wissenschaftliche Erkenntnisse in der landwirtschaftlichen Praxis genutzt werden können.
4: Ist natürlich ein Muss, sich hiermit zu beteiligen, das mit auf dem Stand des Landes Sachsen-Anhalt, wo wir dann auch einen Großteil der Ausstellung mit abdecken. Ja, wir haben verschiedene Projekte, die reichen natürlich von den klassischen Themen im Pflanzenbau bis hin aber auch zu Themen Einsatz von künstliche Intelligenz, Drohnentechnologie in der Landwirtschaft und auch Kombination Energieerzeugung und Pflanzenbau, also Kombination Solar, insbesondere Agri-Photovoltaik und Landwirtschaft.
5: Also aktuell beschäftigen wir uns im Bereich Klimafolgenforschung mit beispielsweise Körnerleguminosen. Welche kann man hier für das mitteldeutsche Trockengebiet anbauen? Die Sojabohne ist hier als Beispiel ein großes Thema. Aber auch die Nischenprodukte, also über die Körnerleguminosen hinaus, wie Chia, Quinoa und dergleichen, die hier mit in die Forschung hineinfallen und wo wir probieren, was kann man hier anbauen, was kann man so anbauen, dass es für die Landwirte dann auch entsprechend nutzbar ist und das Portfolio an landwirtschaftlichen Produkten erweitert, auch wenn es Nischenprodukte sind. Es gibt auch andere.

0: Sachen, zum Beispiel die Wintererbse, die wir hier anbauen und ausprobieren. Und hier haben wir sehr gute Erfolge. Also die Wintererbse ist im Ertragszuwachs höher als die Sommererbse. Und das ist schon mal ein Erfolg oder eine Aussage, die wir hier in der Forschung erhalten.
1: Die DLG-Feldtage liefen noch bis Donnerstag auf dem Gelände des Internationalen DLG-Pflanzenzentrums in Bernburg-Strenzfeld.
2: Nein, Sie sehen nicht doppelt. Am 7. Juni fand nämlich von 14 bis 17 Uhr im Hofe des Hotels Best Western Säubelmanns-Wittenberg das 20. Zwillingstreffen statt. Wobei rund 50 Zwillingspaare aus ganz Deutschland anwesend waren, um den Nachmittag gemeinsam zu verbringen. Die Idee des Treffens hat tiefe Wurzeln und ist tatsächlich etwas älter als das Treffen selbst. Außerdem waren in der Vergangenheit nicht nur teilnehmende Zwillinge, sondern auch drei oder gar Vierlinge.
3: Das war ja dann so vor 23 Jahren, wo wir in einer Gaststätte saßen und da kam die Idee, doch so Zwillingstreffen zu organisieren. Und das hat dann weitere ein oder zwei Jahre gedauert und dann war das erste Mal auf dem Granachhof in Wittenberg. Es waren auch schon Drillinge da, also dreimal drei Drillinge, auch einmal Vierlinge. Und wir haben ja die ganze Palette hier in Wittenberg gehabt, vom Kranachhof bis Jugendherberge, bis Haus der Geschichte im Stadthaus Wittenberg. Jetzt sind wir heute hier im Best Western Hotel Wittenberg, um halt auch mal eine andere Location wieder zu bringen, damit man eine Abwechslung reinkommt.
2: Die Veranstaltung bot vor allem Gelegenheit zum Austausch. Alte Bekanntschaften wurden gepflegt, neue Kontakte geknüpft und zahlreiche Geschichten aus dem Leben als Zwilling oder Mehrling geteilt. Von Schabernack bis zur Ernsthaftigkeit war alles vorhanden.
4: Folgendes, sie ist aus der 8. Klasse raus, weil unsere Mutter sehr krank war, sie hat unsere Mama gepflegt. Und ich bin weiter zur Schule gegangen und dann haben wir natürlich, sie musste, obwohl sie zu Hause war, musste sie
5: allgemeinbildende Berufsschule.
4: Ein- oder zweimal die Woche nach Bitterfeld zur Allgemeinbildenden. Und da haben wir natürlich getauscht. Sie ist für mich in die Schule gegangen, ich bin für sie gegangen. Hat irgendwie alles geklappt. Ist nie aufgefallen. So was haben wir gemacht. Ja, ja, natürlich mit den Jungs, aber da reden wir jetzt nicht drüber.
6: Ja,
4: da haben wir doch auch schon einiges.
5: Ja, die haben sich dann gewundert, dass nochmal die kleinen Fragen gestellt worden waren. Die hat nur einen am Fleck.
7: Also als Kinder waren wir ganz brav. Uns konnten sie nie auseinanderhalten. Wir hatten dann immer Buchstaben, dass die Erwachsenen uns auseinanderhalten konnten. Wir haben uns auch relativ gut verstanden, außer als wir dann in die Pubertät kamen. Da war es dann ein bisschen schlimm. Ich wollte zur Disco. Sie nicht. Ich durfte aber nur zur Disco, wenn wir beide gingen. Und so musste ich mir immer gut tun mit ihr und durfte mich nicht streiten, dass ich abends, dass wir zur Disco gehen durften. Und da haben wir uns dann dort arrangiert. Aber das hat sich alles gut im guten Sinne. Unsere Partner haben uns nie verwechselt. Die wussten von Anfang an, wer ist.
2: Für zusätzliche Unterhaltung sorgte ein Udo Lindenberg-Double mit seinem Auftritt. Außerdem statteten die Wittenberger Stadtwache und Martin Luther dem Treffen einen Besuch ab und mischten sich unter die Gäste. Im Großen und Ganzen ein erneut gelungenes Treffen der Mehrlinge. Doch ohne Sponsoren wäre das Ganze nicht möglich. Auch die Frage, ob es ein 21. Zwillingstreffen geben wird, schwebt noch in der Luft.
3: Ohne die Sponsoren geht ja gar nichts. Und es ist aber eine große vierstellige Summe, die auch bezahlt wird. Und der Exil-EV ja durch die Spendenquittung, wenn das abfängt. Und dankt aber nochmal am Tauno Country House, die über 20 Jahre eigentlich immer der Hauptsponsor war und uns immer finanziell unterstützt haben. In jeder Situation. Ja, also nie soll man nie sagen, aber vielleicht in einer anderen Form. Nicht mehr so groß, aber wer kommt, der kommt. Vielleicht im Themenpark, vielleicht, dass wir uns irgendwo treffen, mal spontan. Mal gucken, mal sehen.
2: In der nächsten Woche im Edeka-Markt Anhaltstraße Bitterfeld-Wolfen. 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
2: Die Firma Bayer erreichte einen monumentalen Meilenstein. Der am 25. Oktober 1991 errichtete Standort in Bitterfeld produzierte am Montag, dem 15. Juli 2026, im Beisein von Vorstandsvorsitzenden der Bayer AG, Bill Anderson, und dem Ministerpräsident des Landes Sachsen-Anhalt, Sven Schulze, seine 168 milliardenste Tablette. Bei der gesamten Menge an Aspirin hat theoretisch jeder Mensch auf der Welt mindestens einmal eine Schachtel mit Tabletten von uns in der Hand gehalten, bemerkte die dreijährige Chefin Dr. Andrea Heim. Diese Zahlen wurden aber nicht durch bloßes Stagnieren erreicht, denn die Firma passte sich im Laufe der 34 Jahre Bestehen immer wieder an den Markt sowie den Bedürfnissen der Kunden an.
10: Ich würde sagen, wir haben wahrscheinlich die größte Veränderung durchgemacht, die Bayer Bitterfeld in diesen mehr als 30 Jahren ihres Bestehens genommen hat. Der Standort wurde mal gegründet mit dem Ziel, sehr, sehr große Volumen zu produzieren, also sehr große Chargen. Und das ist das, was der Markt schon lange nicht mehr möchte. Unsere Kunden möchten gern mit kleinen Chargen in hoher Frequenz beliefert werden. Und unsere Aufstellung, die Art, wie wir gearbeitet haben, hat dazu nicht mehr gepasst. Stellen Sie sich vor, in der pharmazeutischen Produktion war es immer üblich, die Herstellung der Tablettenmischungen und das Herstellen der Tabletten und das Verpacken der Tabletten voneinander zu trennen. Und wir haben eine Transformation durchgemacht, in der wir uns stattdessen entlang der Produktproduktionslinie aufgestellt haben. Das heißt, ein Produktionsteam macht jetzt seine eigene Mischung, macht daraus Tabletten und verpackt diese dann. Und bei der Gelegenheit haben wir halt geschaut, wie können wir möglichst kleinere Chargen produzieren, ohne dass die hinterher mehr kosten.
2: Alleine der Standort in Bitterfeld beschäftigt momentan 470 Mitarbeiter und 25 Azubis. Wenn das kein Zeichen von Zukunft ist, dann vielleicht die Erweiterung der produzierten Produkte? Denn der Standort in Bitterfeld erweitert auch hier sein Portfolio. Und Dr. Andrea Heim nannte uns dazu eindrucksvolle Nummern.
10: Also Bayer Bitterfeld fluktuiert zwischen 400 und 500 Mitarbeitern ungefähr in den letzten 10 Jahren. Im Moment sind es 470 Mitarbeiter. Das inkludiert 25 Azubis, verteilt über die 3 Ausbildungsjahre. Und die Fluktuation kommt immer dadurch zustande, wie die Bedarfe so aussehen. Also und wie die Verkäufe auch aussehen. Wir haben uns darum beworben, neue Produkte nach Bitterfeld zu bringen und haben seit September im letzten Jahr jetzt auch Renny im Portfolio und erwarten da noch weit, dass wir noch weitere Artikel, also Renny-Produkt für andere Länder in unser Portfolio aufnehmen können, mit der Chance auf 20 Millionen Fallschachteln zusätzlich zu unserem jetzigen Volumen.
2: Doch nicht nur die Entwicklung des Bitterfelder Standortes sieht gut aus. Denn der Eindruck des Ministerpräsidenten Sven Schulze fällt auch positiv aus. Mit seinem Ziel, Sachsen-Anhalt zu einem größeren Pharma-Standort zu machen, ist die Erfolgsgeschichte der Produktionsstätte im Chemiepark BIVO ein glänzendes Beispiel.
11: Ich habe ja vor kurzem angekündigt, dass ich Sachsen-Anhalt weiter ausbauen möchte zu einem noch größeren Pharma-Standort. Und da zählt Bayer dazu. Und der Vorstand hat mir heute auch nochmal gesagt, dass er hier in Bitterfeld, in Sachsen-Anhalt, auf Menschen trifft, auch auf Verantwortliche in der Politik trifft, die schnell auch Lösungen mit umsetzen. Mir geht es darum, dass wir in der Zukunft noch mehr auch Standorte wie hier Bayern-Bitterfeld haben. Wir sind schon gut im Land. Und es gab halt eine sehr gute Rückmeldung auch zu unserer gemeinsamen Zusammenarbeit.
2: 168 Milliarden produzierte Aspirintabletten, Millioneninvestitionen und neue Produkte am Standort. Bayer Bitterfeld blickt auf eine beeindruckende Entwicklung zurück. Gleichzeitig zeigt der jüngste Meilenstein, dass die Erfolgsgeschichte noch lange nicht zu Ende geschrieben ist. Mit modernisierten Anlagen, optimierten Prozessen und weiteren Wachstumsperspektiven bleibt der Standort ein wichtiger Motor für die Pharmaindustrie in Sachsen-Anhalt.
1: Auf dem Dach des denkmalgeschützten K-Gebäudes in Wittenberg produziert jetzt eine neue Photovoltaikanlage Strom für die Stadtverwaltung. Errichtet wurde sie von den Stadtwerken, die dafür die Dachfläche des Gebäudes gebachtet haben. Das Besondere dabei, trotz Denkmalschutz konnte die Anlage umgesetzt werden, ohne die historische Substanz des Gebäudes zu beeinträchtigen. Bis die Anlage ans Netz gehen konnte, mussten jedoch einige Voraussetzungen erfüllt und verschiedene Interessen miteinander vereinbart werden.
12: Also wir haben hier extra mit Absicht als Stadt in Partnerschaft mit den Stadtwerken auch ein historisches Gebäude gewählt, was unter Denkmalschutz steht. Das ist natürlich nicht der Standard sowas, aber weil wir uns in der historischen Wallanlage befinden, haben wir auch gesagt, okay, wir gehen genau dieses Projekt jetzt mal direkt an, weil wir keine klassischen schwarzen Photovoltaikplatten drauf haben, sondern die sind eingefärbt und sollen sehr nah an der Dachhaut sein, an der Einfärbung. Ich glaube, das ist erstmal ist ein öffentliches Gebäude, es dient der Eigenstromversorgung, sodass wir auch die Kosten für den öffentlichen Haushalt wieder nach unten fahren. Wir haben das verpachtet mit einem sehr, sehr zuverlässigen Partner, mit unseren Stadtwerken. Und wir wollen natürlich auch damit so ein bisschen demonstrieren in einem historischen Flächendenkmal, was geht, was ist möglich, ohne dass wir dabei die Botschaft senden, das soll jetzt der Standard sein, den müssen jetzt alle einhalten. Weil wir wissen, es ist ungefähr ein Drittel auf jeden Fall teurer als die normale. Und da müssen wir, glaube ich, gucken, wo geht die Entwicklung hin und wo nivellieren wir uns so ein, dass Private in einem Denkmalbereich auch trotzdem noch Lust und Kraft aufbringen, dort zu investieren. Und das ist eigentlich der Kernpunkt dieses Projektes. Und diesen Weg wollen wir grundsätzlich weitergehen, auch für andere öffentliche Gebäude.
1: Das Protokoll soll zugleich zeigen, dass sich Klimaschutz und Denkmalschutz nicht ausschließen müssen. Von Erfahrung könnten auch weitere Gebäude und ähnliche Vorhaben in der Stadt von Bedeutung sein.
12: Also klassische Flächen ist ja, haben wir hier nebenan auch nochmal so Turnhallen, die wir ja in ihrer Bauweise überall in dem Gebiet der neuen Länder immer wieder entdecken. Da sollte es eigentlich möglich sein, die dort standardmäßig irgendwie draufzubauen. Ich glaube, da haben wir auch mit der Farbe und der Einfärbung überhaupt nicht das Problem. Wir werden weitergehen neben Schulen und da haben wir schon Projekte, auch mit den Stadtwerken werden wir überlegen. Wir haben ja noch weitere öffentliche Gebäude, vielleicht bei Feuerwehren etc. Da muss man dann gucken. Wir sollten aber auch keine Angst haben vor historischen Gebäuden. Wir haben jetzt hier die Exerzierhalle, die hat schwarze Dachpappe als Dachhaut. Gut, also da könnte man mal überlegen, ob man da vielleicht auch dass man gemeinsam mit dem Denkmalschutz überlegt. Ich will ganz ehrlich sein, ich glaube, beim historischen Rathaus werden wir uns einig sein, dass wir das da nicht machen können und nicht so ohne weiteres umsetzen können. Mal gucken, wo die Entwicklung hingeht. Ich glaube, irgendwann wird es soweit sein, dass wir die Dachsteine dann kaum noch von so klassischen, derzeit üblichen Photovoltaikanlagen unterscheiden.
1: Die neue Anlage besteht aus 120 Voltaikmodulen auf einer Fläche von rund 239 Quadratmetern. Mit einer Leistung von etwa 48 Kilowatt Peak sollen jährlich rund 41.500 Kilowattstunden Strom erzeugt werden. Der Solarstrom wird direkt in den Verwaltungsgebäuden genutzt. Auch optisch wurde auf die Anforderungen des Denkmalschutzes geachtet. Die Module wurden farblich an das Dach angepasst.
13: Wir als Stadtwerke haben hier 79.000 Euro investiert für eine Anlage in der Größenordnung von 8

0: 48 kW Peak, so nennen wir das. Die verteilen sich auf 120 PV-Module mit einer Gesamtfläche von 240 Quadratmetern. Die Gesamtenergieerzeugung, je nach Sonneneinstrahlung natürlich, rechnen wir mit ca. 41.000 Kilowattstunden pro Jahr. Das spricht ungefähr der Menge von 13 Einfamilienhäusern. Die technische Anlage ist so ausgeführt, dass dieser Strom, dieser erzeugte Strom, ausschließlich in dem Gebäude für die Liegenschaft hier am Standort des Rathausgeländes zur Verfügung gestellt wird. Das ist insofern ein wichtiges Momentum. Es wird also nicht ins öffentliche Netz eingespeist, sondern hier in der Liegenschaft und spart damit auch die Fremdstrombezugskosten für die Liegenschaft selbst. Wir haben dort einen Pachtvertrag mit der Stadt Wittenberg, die auch unsere Hauptgesellschafterin ist von den Stadtwerken. Und von daher ist das ein gutes Miteinander, zumal auch hier das Denkmalamt in einem innerstädtischen Bereich in einer sogenannten Erhaltungs- und Gestaltungssatzung agieren musste und die Unterstützung dort mit 13.800 Euro zur Verfügung gestellt hat. Ja, und die Besonderheit ist tatsächlich die Farbgebung. Sieht man nicht so oft oder noch nicht so oft, dass sich hier diese Dachmodule farblich der Ziegel ein Stück weit angleichen, ne? Je nach Sonneneinstrahlung und Verschattung durch Wolken. Aber der Grundton ist entsprechend der Vorauswahl auch so, wie die Ziegel in ihrer Farbgebung sich darstellen.
1: Für die Stadtwerke ist die Anlage ein weiterer Schritt beim Ausbau erneuerbarer Energien in Wittenberg. Gleichzeitig soll das Projekt zeigen, dass sich auch historische Gebäude in eine moderne und nachhaltige Energieversorgung einbinden lassen.
2: Die Pläne zur Wiederbelebung der sogenannten Saftbahn zwischen Bitterfeld, Zürbig und Stumsdorf nehmen weiter Gestalt an. Nach der Vorstellung einer Machbarkeitsstudie im Februar hat sich Sachsen-Anhalts Infrastrukturministerin Lydia Hüskens nun persönlich ein Bild vom Zustand der Strecke gemacht. Gemeinsam mit dem Projektteam nahm sie an einer Befahrung der Trasse teil. Dabei stand vor allem die Vorbereitung der nächsten Planungsschritte im Mittelpunkt. Nach Angaben der Ministerin sei es wichtig, dass alle beteiligten Partner eng zusammenarbeiten, um das Vorhaben zügig voranzutreiben. Vor Ort sollten mögliche Standorte für künftige Haltepunkte geprüft sowie mögliche Hindernisse frühzeitig erkannt werden.
3: Es geht uns natürlich vor allen Dingen daran, auch ein klares Signal zu setzen. Wir haben Anfang des Jahres die Machbarkeitsstudie vorgestellt als Land hier in der Region und gezeigt, ja, wir können tatsächlich eine Strecke reaktivieren. Das ist das erste Mal. Bisher ging es bei den meisten Strecken ja leider in eine andere Richtung. Und wir haben aber auch klar gemacht, dass das durchaus eine entsprechende Planungszeit braucht. Das Planungsteam hat sich inzwischen gefunden, besteht natürlich nicht nur aus dem Land, wobei wir uns dann natürlich schon in der Hauptpflicht sehen, sondern eben auch aus den kommunalen Vertretern, sodass wir jetzt wirklich in den Arbeitsmodus gehen und heute auch mal ein Signal setzen, dass wir tatsächlich in der Umsetzung sind. Wir präsentieren im Endeffekt heute einfach mal die Strecke, die wir uns vorstellen können, wobei das dann im Detail natürlich Ergebnis der entsprechenden Untersuchung sein wird. Das können wir ja nicht einfach so am grünen Tisch festlegen.
2: Die Reaktivierung stillgelegter Bahnstrecken gilt als eine Möglichkeit, den Schienenverkehr leistungsfähiger und zuverlässiger zu machen. Sachsen-Anhalt setzt dabei vor allem auf die Nutzung bestehender Infrastruktur. Voraussetzung für eine Umsetzung ist jedoch, dass das Projekt sowohl verkehrlich als auch wirtschaftlich sinnvoll ist. Eine von der Nahverkehrsservice Sachsen-Anhalt GmbH, kurz NASA, beauftragte Machbarkeitsstudie kommt zu einem positiven Ergebnis. Demnach ist eine Wiederinbetriebnahme der Strecke grundsätzlich möglich, sofern die weiteren Planungen keine deutlich höheren Kosten verursachen. Rund 31.000 Menschen können dadurch künftig an das mitteldeutsche S-Bahn-Netz angebunden werden.
4: Das Projekt hat einen vergleichsweise großen Stellenwert, weil es darum geht, eine industriell geprägte Region mit vielen Berufspendlern an das S-Bahn-System hier im Raum Halle-Leipzig anzuschließen. Wir sehen da also tatsächlich einen großen Mehrwert auch auf der verkehrlichen Seite. Daher wird das sozusagen auch mit Vehemenz vorangetrieben. Es sind aber eine Reihe von Herausforderungen. Die Strecke ist ja in Teilen stillgelegt, in Teilen gar nicht mehr vorhanden. Es gibt 4 verschiedene Infrastrukturbetreiber, die sozusagen zusammengebündelt werden müssen, was aber, wo die Bereitschaft ohne weiteres dafür da ist, man sich gemeinsam engagiert und es ist ein umfangreicher Ausbau erforderlich, um die Geschwindigkeit fahren zu können, die erforderlich ist, und letztlich muss man auch eine Elektrifizierung vornehmen, damit man eben diese Integration in das S-Bahn-Netz vornehmen kann.
2: Die Kontrollfahrt wird aber nicht nur zum Zweck der Streckenbesichtigung abgefahren, sondern auch, um sich in der Planung nach den Varianten für die betroffenen Ortschaften der Strecke zu erkundigen. Schließlich haben sich die Strukturen von betroffenen Ortschaften in den Jahren deutlich verändert.
4: Ja, die Strecke wurde ja Ende des 19. Jahrhunderts errichtet. Seitdem haben sich Siedlungsstrukturen sehr stark geändert. Und es ist wichtig, dass man solche Themen nicht nur am grünen Tisch sozusagen entscheidet, sondern dass die Beteiligten, die auch die Planung dann beauftragen werden, sich abstimmen, welche Varianten geprüft werden sollen. Und genau das ist heute Ziel, dass die Beteiligten sich das draußen ansehen und dann wissen, was sie den Planern, die das dann quasi abarbeiten, mitgeben sollen, welche Varianten quasi einbezogen werden.
2: Die Investitionskosten werden derzeit auf etwa 130 Millionen Euro geschätzt. Nach aktuellem Stand könnten rund 90% der Summe über Bundesfördermittel finanziert werden. Die Planungskosten würden hingegen überwiegend vom Land Sachsen-Anhalt getragen. Die nun vorliegende Untersuchung soll die Grundlage für die weitere Entscheidung der Zukunft der Saftbahn bilden. Aber zu wann genau der erste Zug auf der Saftbahnstrecke rollen soll, das bleibt vorerst ein Geheimnis.
3: Ich ahne, dass es die Menschen interessiert, habe aber, ich sag mal, 5 Jahre Ministerin, die für Verkehr zuständig ist, egal ob wir über Straße oder über Schiene reden, gelernt, dass es gut ist, jetzt im Augenblick keine Jahreszahlen zu nennen. Es ist also wirklich, es wird ein paar Jahre dauern, aber eine genaue Jahreszahl würde ich nicht nennen.

0: Auf den DLG-Feldtagen präsentieren Unternehmen, Verbände und Forschungseinrichtungen neue Entwicklungen für den Pflanzenbau. Im Mittelpunkt stehen moderne Technik, digitale Anwendungen und nachhaltige Anbaustrategien. Das diesjährige Motto lautet Pflanzenbau out of the box. Dahinter steckt die Idee, über bestehende Konzepte hinauszudenken und neue Lösungen für die Landwirtschaft zu entwickeln.
1: Ja, die Feldtage der DLG starten unter dem Motto out of the box. Was soll uns das sagen? Wir wollen einfach auch mal out of the box denken. Das heißt, mal zur Seite gucken, was gibt es für neue Entwicklungen in der Robotik, in der KI-Nutzung, in guten neuen Ideen beim Pflanzenschutz. Das ist zum Beispiel insbesondere, dass wir weniger Pflanzenschutz einsetzen, dadurch, dass wir gezielter den Pflanzenschutz einsetzen. Da gibt es mittlerweile schöne Techniken und die entwickeln sich immer weiter. Und das ist das Schaufenster heute dafür.
0: Die DLG-Feldtage gelten als eine der wichtigsten Freiluftmessen für den

0: im Pflanzenbau in Deutschland. Tausende Besucher nutzen die Veranstaltung, um sich über die aktuellen Entwicklungen auszutauschen und neue Technologien kennenzulernen.
1: Ja, wir reden ja oft darüber, dass Sachsen-Anhalt hinten liegt, aber im Bereich Landwirtschaft sind wir ganz vorn, sind wir in vielen Bereichen Spitze in ganz Deutschland. Das liegt nicht nur an den Böden, die wir haben, die sehr gut sind, sondern es liegt insgesamt an unserer Struktur, an den Menschen, die in der Landwirtschaft arbeiten. Und diese DLG-Feldtage, die wir jetzt zum vierten Mal insgesamt den letzten Jahrzehnte hier nach Sachsen-Anhalt geholt haben, die zeigen halt, was in der Landwirtschaft in der Zukunft erwartet wird. Das Thema künstliche Intelligenz wird hineinkommen, was wir jetzt auch in Sachsen-Anhalt stärker in unsere Ausbildung reinbringen. Das Thema Düngung, das Thema Pflanzenschutz, das Thema neue Züchtungsmethoden, all das sehen wir hier, diskutieren wir hier auch gemeinsam an mehreren Tagen. Und ich bin sehr dankbar, wieder Gastgeber zu sein und jetzt sogar als Ministerpräsident hier in Sachsen-Anhalt und über 20.000 Menschen aus ganz Deutschland, ja teils aus ganz Europa hier in Bernburg begrüßen zu können.
0: Dabei geht es nicht nur um die Technik, sondern auch um die Zukunft der Betriebe. Themen wie Klimawandel, Wirtschaftlichkeit und neue Anforderungen an die Landwirtschaft beschäftigen viele Landwirte.
2: Also wir haben große Herausforderungen im Moment in wirtschaftlicher Hinsicht, weil wir, sage ich mal, gestiegene Kosten haben seit 3-4 Jahren, die nicht wieder runtergegangen sind, aber unsere Erzeugerpreise sind auf einem Vor-Corona-Niveau. Das macht uns im Moment sehr betroffen und bringt auch enorme finanzielle Schwierigkeiten auf die landwirtschaftlichen Betriebe, was die Liquidität angeht. Aber wir haben auch Herausforderungen mit der Düngeverordnung, die nach wie vor in der Schwebe steht. Wie können wir in Zukunft unsere Flächen bedarfsgerecht düngen, unsere Pflanzen so ernähren, dass sie den Ertrag bringen mit der gewünschten Qualität? Da brauchen wir dringend eine Neujustierung und vor allen Dingen neue Regelungen über die Bundesregierung. Die Länder sind auf dem richtigen Weg. Jetzt müssen wir mit dem Bund da in die Verhandlungen treten, um das auf den Weg zu bringen. Dann ist die Förderperiode steht vor der Tür, die nächste, die normalerweise ab 28 gelten soll. Da laufen die Vorbereitungen, wie wir die Landwirtschaft zukünftig unterstützen. Denn wir brauchen die Innovation und wir brauchen aber auch die Ernährungssicherheit. Und das ist hier der Schauplatz auf den DLG-Feldtagen, wo wir mit der Züchtung ins Gespräch kommen, aber auch mit der Pflanzenschutzindustrie, mit der Düngeindustrie, wie wir innovativ, sag ich mal, die Ressourcen schonen und trotzdem unsere Erträge stabil halten bzw. auch so anpassen können, dass die Betriebe damit erfolgreich nach vorne gehen können.
0: Für Bernburg sind die Feldtage zugleich eine wichtige Werbung für den Standort. Die Veranstaltung bringt Fachbesucher aus ganz Deutschland und darüber hinaus in die Region.
3: Wir sind ja in einer sehr fruchtbaren Gegend hier zu Hause und als Absolventin der Hochschule Anhalt bin ich mit der Landwirtschaft natürlich auch sehr verbunden und deswegen freuen wir uns besonders, dass zum vierten Mal die DLRG-Feldtage hier bei uns stattfinden. Seit einem Jahr beginnen oder vor einem Jahr begannen die Vorbereitungen. Man sieht es an den Früchten, die aufgereiht zur Besichtigung stehen. Und ich denke, es wird für jeden Landwirt, der hierher kommt, die Möglichkeit sein, in Fachgesprächen sich für seinen eigenen Betrieb Anregungen zu holen und das eine oder andere hier mitzunehmen.
0: Mit dabei ist auch die Hochschule Anhalt. Sie präsentiert verschiedene Forschungsprojekte und zeigt, wie wissenschaftliche Erkenntnisse in der landwirtschaftlichen Praxis genutzt werden können.
4: Ist natürlich ein Muss, sich hiermit zu beteiligen, das mit auf dem Stand des Landes Sachsen-Anhalt, wo wir dann auch einen Großteil der Ausstellung mit abdecken. Ja, wir haben verschiedene Projekte, die reichen natürlich von den klassischen Themen im Pflanzenbau bis hin aber auch zu Themen Einsatz von künstliche Intelligenz, Drohnentechnologie in der Landwirtschaft und auch Kombination Energieerzeugung und Pflanzenbau, also Kombination Solar, insbesondere Agri-Photovoltaik und Landwirtschaft.
5: Also aktuell beschäftigen wir uns im Bereich Klimafolgenforschung mit beispielsweise Körnerleguminosen. Welche kann man hier für das mitteldeutsche Trockengebiet anbauen? Die Sojabohne ist hier als Beispiel ein großes Thema. Aber auch die Nischenprodukte, also über die Körnerleguminosen hinaus, wie Chia, Quinoa und dergleichen, die hier mit in der Forschung hineinfallen und wo wir probieren, was kann man hier anbauen, was kann man so anbauen, dass es für die Landwirte dann auch entsprechend nutzbar ist und das Portfolio an landwirtschaftlichen Produkten erweitert, auch wenn es Nischenprodukte sind. Es gibt auch andere.

0: Doppelt. Am 7. Juni fand nämlich von 14 bis 17 Uhr im Hofe des Hotels Best Western Säubelmanns-Wittenberg das 20. Zwillingstreffen statt, wobei rund 50 Zwillingspaare aus ganz Deutschland anwesend waren, um den Nachmittag gemeinsam zu verbringen. Die Idee des Treffens hat tiefe Wurzeln und ist tatsächlich etwas älter als das Treffen selbst. Außerdem waren in der Vergangenheit nicht nur teilnehmende Zwillinge, sondern auch drei oder gar Vierlinge.
1: Das war ja dann so vor 23 Jahren, wo wir in einer Gaststätte saßen und da kam die Idee, doch so Zwillingstreffen zu organisieren. Und das hat dann weitere ein oder zwei Jahre gedauert und dann war das erste Mal auf dem Granachhof in Wittenberg. Es waren auch schon Drillinge da, also dreimal drei Drillinge, auch einmal Vierlinge. Und wir haben ja die ganze Palette hier in Wittenberg gehabt, vom Kranachhof bis Jugendherberge, bis Haus der Geschichte im Stadthaus Wittenberg. Jetzt sind wir heute hier im Best Western Hotel Wittenberg, um halt auch mal eine andere Location wieder zu bringen, damit man eine Abwechslung reinkommt.
0: Die Veranstaltung bot vor allem Gelegenheit zum Austausch. Alte Bekanntschaften wurden gepflegt, neue Kontakte geknüpft und zahlreiche Geschichten aus dem Leben als Zwilling oder Mehrling geteilt. Von Schabernack bis zur Ernsthaftigkeit war alles vorhanden.
2: Folgendes, sie ist aus der 8. Klasse raus, weil unsere Mutter sehr krank war. Sie hat unsere Mama gepflegt und ich bin weiter zur Schule gegangen. Und dann haben wir natürlich, obwohl sie zu Hause war, musste sie
3: allgemeinbildende Berufsschule.
2: Ein- oder zweimal die Woche nach Bitterfeld zur allgemeinbildenden. Und da haben wir natürlich getauscht. Sie ist für mich in die Schule gegangen, ich bin für sie gegangen. Hat irgendwie alles geklappt. Ist nie aufgefallen. So, was haben wir gemacht? Ja, natürlich mit den Jungs, aber da redet man jetzt nicht drüber.
4: Ja,
2: da haben wir doch auch schon einiges.
3: Ja, die haben sich dann gewundert, dass nochmal die kleinen Fragen gestellt worden waren. Da haben die gedacht, die hat wohl einen am Fleisch.
5: Also als Kinder waren wir ganz brav. Uns konnten sie nie auseinanderhalten. Wir hatten dann immer Buchstaben, dass die Erwachsenen uns auseinanderhalten konnten. Wir haben uns auch relativ gut verstanden, außer als wir dann in die Pubertät kamen. Da war es dann ein bisschen schlimm. Ich wollte zur Disco, sie nicht. Ich durfte aber nur zur Disco, wenn wir beide gingen. Und so musste ich mir immer gut tun mit ihr und durfte mich nicht streiten, dass ich abends, dass wir zur Disco gehen durften. Und da haben wir uns dann dort arrangiert. Aber das hat sich alles gut im guten Sinne. Unsere Partner haben uns nie verwechselt. Die wussten von Anfang an, wer ist.
0: Für zusätzliche Unterhaltung sorgte ein Udo Lindenberg-Double mit seinem Auftritt. Außerdem statteten die Wittenberger Stadtwache und Martin Luther dem Treffen einen Besuch ab und mischten sich unter die Gäste. Im Großen und Ganzen ein erneut gelungenes Treffen der Mehrlinge. Doch ohne Sponsoren wäre das Ganze nicht möglich. Auch die Frage, ob es ein 21. Zwillingstreffen geben wird, schwebt noch in der Luft.
1: Ohne die Sponsoren geht ja gar nichts. Und es ist aber eine große vierstellige Summe, die auch bezahlt wird. Und der Exil e.V. ja durch die Spendenquittung, wenn das abfängt. Und dank aber nochmal am Town & Country House, die über 20 Jahre eigentlich immer der Hauptsponsor war und uns immer finanziell unterstützt haben. In jeder Situation. Ja, also nie soll man nie sagen, aber vielleicht in einer anderen Form. Nicht mehr so groß, aber wer kommt, der kommt. Vielleicht im Themenpark, vielleicht, dass wir uns irgendwo treffen, mal spontan. Mal gucken, mal sehen.
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1: Die Firma Bayer erreichte einen monumentalen Meilenstein. Der am 25. Oktober 1991 errichtete Standort in Bitterfeld produzierte am Montag, dem 15. Juli 2026, im Beisein von Vorstandsvorsitzenden der Bayer AG, Bill Anderson, und dem Ministerpräsident des Landes Sachsen-Anhalt, Sven Schulze, seine 168 milliardenste Tablette. Bei der gesamten Menge an Aspirin hat theoretisch jeder Mensch auf der Welt mindestens einmal eine Schachtel mit Tabletten von uns in der Hand gehalten, bemerkte die dreijährige Chefin Dr. Andrea Heim. Diese Zahlen wurden aber nicht durch bloßes Stagnieren erreicht, denn die Firma passte sich im Laufe der 34 Jahre Bestehen immer wieder an den Markt sowie den Bedürfnissen der Kunden an.
2: Ich würde sagen, wir haben wahrscheinlich die größte Veränderung durchgemacht, die Bayer Bitterfeld in diesen mehr als 30 Jahren ihres Bestehens genommen hat. Der Standort wurde mal gegründet mit dem Ziel, sehr, sehr große Volumen zu produzieren, also sehr große Chargen. Und das ist das, was der Markt schon lange nicht mehr möchte. Unsere Kunden möchten gern mit kleinen Chargen in hoher Frequenz beliefert werden. Und unsere Aufstellung, die Art, wie wir gearbeitet haben, hat dazu nicht mehr gepasst. Stellen Sie sich vor, in der pharmazeutischen Produktion war es immer üblich, die Herstellung der Tablettenmischungen und das Herstellen der Tabletten und das Verpacken der Tabletten voneinander zu trennen. Und wir haben eine Transformation durchgemacht, in der wir uns stattdessen entlang der Produktproduktionslinie aufgestellt haben. Das heißt, ein Produktionsteam macht jetzt seine eigene Mischung, macht daraus Tabletten und verpackt diese dann. Und bei der Gelegenheit haben wir halt geschaut, wie können wir möglichst kleinere Chargen produzieren, ohne dass die hinterher mehr kosten.
1: Alleine der Standort in Bitterfeld beschäftigt momentan 470 Mitarbeiter und 25 Azubis. Wenn das kein Zeichen von Zukunft ist, dann vielleicht die Erweiterung der produzierten Produkte. Denn der Standort in Bitterfeld erweitert auch hier sein Portfolio. Und Dr. Andrea Heim nannte uns dazu eindrucksvolle Nummern.
2: Also Bayer Bitterfeld fluktuiert zwischen 400 und 500 Mitarbeitern ungefähr in den letzten 10 Jahren. Im Moment sind es 470 Mitarbeiter. Das inkludiert 25 Azubis, verteilt über die 3 Ausbildungsjahre. Und die Fluktuation kommt immer dadurch zustande, wie die Bedarfe so aussehen. Also und wie die Verkäufe auch aussehen. Wir haben uns darum beworben, neue Produkte nach Bitterfeld zu bringen und haben seit September im letzten Jahr jetzt auch Renny im Portfolio und erwarten da noch weit, dass wir noch weitere Artikel, also Renny-Produkt für andere Länder in unser Portfolio aufnehmen können, mit der Chance auf 20 Millionen Fallschachteln zusätzlich zu unserem jetzigen Volumen.
1: Doch nicht nur die Entwicklung des Bitterfelder Standortes sieht gut aus. Denn der Eindruck des Ministerpräsidenten Sven Schulze fällt auch positiv aus. Mit seinem Ziel, Sachsen-Anhalt zu einem größeren Pharma-Standort zu machen, ist die Erfolgsgeschichte der Produktionsstätte im Chemiepark BIVO ein glänzendes Beispiel.
3: Ich habe ja vor kurzem angekündigt, dass ich Sachsen-Anhalt weiter ausbauen möchte zu einem noch größeren Pharma-Standort. Und da zählt Bayer dazu. Und der Vorstand hat mir heute auch nochmal gesagt, dass er hier in Bitterfeld, in Sachsen-Anhalt, auf Menschen trifft, auch auf Verantwortliche in der Politik trifft, die schnell auch Lösungen mit umsetzen. Mir geht es darum, dass wir in der Zukunft noch mehr auch Standorte wie hier Bayer in Bitterfeld haben. Wir sind schon gut im Land und es gab halt eine sehr gute Rückmeldung auch zu unserer gemeinsamen Zusammenarbeit.
1: 168 Milliarden produzierte Aspirintabletten, Millionen Investitionen und neue Produkte am Standort. Bayer Bitterfeld blickt auf eine beeindruckende Entwicklung zurück. Gleichzeitig zeigt der jüngste Meilenstein, dass die Erfolgsgeschichte noch lange nicht zu Ende geschrieben ist. Mit modernisierten Anlagen, optimierten Prozessen und weiteren Wachstumsperspektiven bleibt der Standort ein wichtiger Motor für die Pharmaindustrie in Sachsen-Anhalt.

0: Auf dem Dach des denkmalgeschützten K-Gebäudes in Wittenberg produziert jetzt eine neue Photovoltaikanlage Strom für die Stadtverwaltung. Errichtet wurde sie von den Stadtwerken, die dafür die Dachfläche des Gebäudes gebachtet haben. Das Besondere dabei, trotz Denkmalschutz konnte die Anlage umgesetzt werden, ohne die historische Substanz des Gebäudes zu beeinträchtigen. Bis die Anlage ans Netz gehen konnte, mussten jedoch einige Voraussetzungen erfüllt und verschiedene Interessen miteinander vereinbart werden.
1: Also wir haben hier extra mit Absicht als Stadt in Partnerschaft mit den Stadtwerken auch ein historisches Gebäude gewählt, was unter Denkmalschutz steht. Das ist natürlich nicht der Standard sowas, aber weil wir uns in der historischen Wallanlage befinden, haben wir auch gesagt, okay, wir gehen genau dieses Projekt jetzt mal direkt an, weil wir keine klassischen schwarzen Photovoltaikplatten drauf haben, sondern die sind eingefärbt und sollen sehr nah an der Dachhaut sein, an der Einfärbung. Ich glaube, das ist erstmal ist ein öffentliches Gebäude, es dient der Eigenstromversorgung, sodass wir auch die Kosten für den öffentlichen Haushalt wieder nach unten fahren. Wir haben das verpachtet mit einem sehr, sehr zuverlässigen Partner, mit unseren Stadtwerken. Und wir wollen natürlich auch damit so ein bisschen demonstrieren in einem historischen Flächendenkmal, was geht, was ist möglich, ohne dass wir dabei die Botschaft senden, das soll jetzt der Standard sein, den müssen jetzt alle einhalten. Weil wir wissen, es ist ungefähr ein Drittel auf jeden Fall teurer als die normale. Und da müssen wir, glaube ich, gucken, wo geht die Entwicklung hin und wo nivellieren wir uns so ein, dass Private in einem Denkmalbereich auch trotzdem noch Lust und Kraft aufbringen, dort zu investieren. Und das ist eigentlich der Kernpunkt dieses Projektes. Und diesen Weg wollen wir grundsätzlich weitergehen, auch für andere öffentliche Gebäude.
0: Das Protokoll soll zugleich zeigen, dass sich Klimaschutz und Denkmalschutz nicht ausschließen müssen. Von Erfahrung könnten auch weitere Gebäude und ähnliche Vorhaben in der Stadt von Bedeutung sein.
1: Also klassische Flächen ist ja, haben wir hier nebenan auch nochmal so Turnhallen, die wir ja in ihrer Bauweise überall in dem Gebiet der neuen Länder immer wieder entdecken. Da sollte es eigentlich möglich sein, die dort standardmäßig irgendwie draufzubauen. Ich glaube, da haben wir auch mit der Farbe und der Einfärbung überhaupt nicht das Problem. Wir werden weitergehen neben Schulen und da haben wir schon Projekte, auch mit den Stadtwerken werden wir überlegen. Wir haben ja noch weitere öffentliche Gebäude, vielleicht bei Feuerwehren etc. Da muss man dann gucken. Wir sollten aber auch keine Angst haben vor historischen Gebäuden. Wir haben jetzt hier die Exerzierhalle, die hat schwarze Dachpappe als Dachhaut. Gut, also da könnte man mal überlegen, ob man da vielleicht auch dass man gemeinsam mit dem Denkmalschutz überlegt. Ich will ganz ehrlich sein, ich glaube, beim historischen Rathaus werden wir uns einig sein, dass wir das da nicht machen können und nicht so ohne weiteres umsetzen können. Mal gucken, wo die Entwicklung hingeht. Ich glaube, irgendwann wird es soweit sein, dass wir die Dachsteine dann kaum noch von so klassischen, derzeit üblichen Photovoltaikanlagen unterscheiden.
0: Die neue Anlage besteht aus 120 Voltaikmodulen auf einer Fläche von rund 239 Quadratmetern. Mit einer Leistung von etwa 48 Kilowatt Peak sollen jährlich rund 41.500 Kilowattstunden Strom erzeugt werden. Der Solarstrom wird direkt in den Verwaltungsgebäuden genutzt. Auch optisch wurde auf die Anforderungen des Denkmalschutzes geachtet. Die Module wurden farblich an das Dach angepasst.
2: Wir als Stadtwerke haben hier 79.000 Euro investiert für eine Anlage in der Größenordnung von 48 kW Peak, so nennen wir das. Die verteilen sich auf 120 PV-Module mit einer Gesamtfläche von 240 Quadratmetern. Die Gesamtenergieerzeugung, je nach Sonneneinstrahlung natürlich, rechnen wir mit ca. 41.000 Kilowattstunden pro Jahr. Das spricht ungefähr der Menge von 13 Einfamilienhäusern. Die technische Anlage ist so ausgeführt, dass dieser erzeugte Strom ausschließlich in dem Gebäude für die Liegenschaft hier am Standort des Rathausgeländes zur Verfügung gestellt wird. Das ist insofern ein wichtiges Momentum. Es wird also nicht ins öffentliche Netz eingespeist, sondern hier in der Liegenschaft und spart damit auch die Fremdstrombezugskosten für die Liegenschaft selbst. Wir haben dort einen Pachtvertrag mit der Stadt Wittenberg, die auch unsere Hauptgesellschafterin ist von den Stadtwerken. Und von daher ist das ein gutes Miteinander, zumal auch hier das Denkmalamt in einem innerstädtischen Bereich, in einer sogenannten Erhaltungs- und Gestaltungssatzung agieren musste und die Unterstützung dort mit 13.800 Euro zur Verfügung gestellt hat. Ja, und die Besonderheit ist tatsächlich die Farbgebung. Sieht man nicht so oft oder noch nicht so oft, dass sich hier diese Dachmodule farblich der Ziegel ein Stück weit angleichen, ne? Je nach Sonneneinstrahlung und Verschattung durch Wolken. Aber der Grundton ist entsprechend der Vorauswahl auch so, wie die Ziegel in ihrer Farbgebung sich darstellen.
0: Für die Stadtwerke ist die Anlage ein weiterer Schritt beim Ausbau erneuerbarer Energien in Wittenberg. Gleichzeitig soll das Projekt zeigen, dass sich auch historische Gebäude in eine moderne und nachhaltige Energieversorgung einbinden lassen.
3: Die Pläne zur Wiederbelebung der sogenannten Saftbahn zwischen Bitterfeld, Zürbig und Stumsdorf nehmen weiter Gestalt an. Nach der Vorstellung einer Machbarkeitsstudie im Februar hat sich Sachsen-Anhalts Infrastrukturministerin Lydia Hüskens nun persönlich ein Bild vom Zustand der Strecke gemacht. Gemeinsam mit dem Projektteam nahm sie an einer Befahrung der Trasse teil. Dabei stand vor allem die Vorbereitung der nächsten Planungsschritte im Mittelpunkt. Nach Angaben der Ministerin sei es wichtig, dass alle beteiligten Partner eng zusammenarbeiten, um das Vorhaben zügig voranzutreiben. Vor Ort sollten mögliche Standorte für künftige Haltepunkte geprüft sowie mögliche Hindernisse frühzeitig erkannt werden.
4: Es geht uns natürlich vor allen Dingen daran, auch ein klares Signal zu setzen. Wir haben Anfang des Jahres die Machbarkeitsstudie vorgestellt als Land hier in der Region und gezeigt, ja, wir können tatsächlich eine Strecke reaktivieren. Das ist das erste Mal. Bisher ging es bei den meisten Strecken ja leider in eine andere Richtung. Und wir haben aber auch klar gemacht, dass das durchaus eine entsprechende Planungszeit braucht. Das Planungsteam hat sich inzwischen gefunden, besteht natürlich nicht nur aus dem Land, wobei wir uns dann natürlich schon in der Hauptpflicht sehen, sondern eben auch aus den kommunalen Vertretern, sodass wir jetzt wirklich in den Arbeitsmodus gehen und heute auch mal ein Signal setzen, dass wir tatsächlich in der Umsetzung sind. Wir präsentieren im Endeffekt heute einfach mal die Strecke, die wir uns vorstellen können, wobei das dann im Detail natürlich Ergebnis der entsprechenden Untersuchung sein wird. Das können wir ja nicht einfach so am grünen Tisch festlegen.
3: Die Reaktivierung stillgelegter Bahnstrecken gilt als eine Möglichkeit, den Schienenverkehr leistungsfähiger und zuverlässiger zu machen. Sachsen-Anhalt setzt dabei vor allem auf die Nutzung bestehender Infrastruktur. Voraussetzung für eine Umsetzung ist jedoch, dass das Projekt sowohl verkehrlich als auch wirtschaftlich sinnvoll ist. Eine von der Nahverkehrsservice Sachsen-Anhalt GmbH, kurz NASA, beauftragte Machbarkeitsstudie kommt zu einem positiven Ergebnis. Demnach ist eine Wiederinbetriebnahme der Strecke grundsätzlich möglich, sofern die weiteren Planungen keine deutlich höheren Kosten verursachen. Rund 31.000 Menschen können dadurch künftig an das mitteldeutsche S-Bahn-Netz angebunden werden.
5: Das Projekt hat einen vergleichsweise großen Stellenwert, weil es darum geht, eine industriell geprägte Region mit vielen Berufspendlern an das S-Bahn-System hier im Raum Halle-Leipzig anzuschließen. Wir sehen da also tatsächlich einen großen Mehrwert auch auf der verkehrlichen Seite. Daher wird das sozusagen auch mit Vehemenz vorangetrieben. Es sind aber eine Reihe von Herausforderungen. Die Strecke ist ja in Teilen stillgelegt, in Teilen gar nicht mehr vorhanden. Es gibt 4 verschiedene Infrastrukturbetreiber, die sozusagen zusammengebündelt werden müssen, wo die Bereitschaft ohne weiteres dafür da ist, man sich gemeinsam engagiert. Und es ist ein umfangreicher Ausbau erforderlich, um die Geschwindigkeit fahren zu können, die erforderlich ist. Und letztlich muss man auch eine Elektrifizierung vornehmen, damit man eben diese Integration in das S-Bahn-Netz vornehmen kann.
3: Die Kontrollfahrt wird aber nicht nur zum Zweck der Streckenbesichtigung abgefahren, sondern auch, um sich in der Planung nach den Varianten für die betroffenen Ortschaften der Strecke zu erkundigen. Schließlich haben sich die Strukturen von betroffenen Ortschaften in den Jahren deutlich verändert.
5: Ja, die Strecke wurde ja Ende des 19. Jahrhunderts errichtet. Seitdem haben sich Siedlungsstrukturen sehr stark geändert. Und es ist wichtig, dass man solche Themen nicht nur am grünen Tisch sozusagen entscheidet, sondern dass die Beteiligten, die auch die Planung dann beauftragen werden, sich abstimmen, welche Varianten geprüft werden sollen. Und genau das ist heute Ziel, dass die Beteiligten sich das draußen ansehen und dann

0: wissen, was sie den Planern, die das dann quasi abarbeiten, mitgeben sollen, welche Varianten quasi einbezogen werden.
1: Die Investitionskosten werden derzeit auf etwa 130 Millionen Euro geschätzt. Nach aktuellem Stand könnten rund 90% der Summe über Bundesfördermittel finanziert werden. Die Planungskosten würden hingegen überwiegend vom Land Sachsen-Anhalt getragen. Die nun vorliegende Untersuchung soll die Grundlage für die weitere Entscheidung der Zukunft der Saftbahn bilden. Aber zu wann genau der erste Zug auf der Saftbahnstrecke rollen soll, das bleibt vorerst ein Geheimnis.
2: Ich ahne, dass es die Menschen interessiert, habe aber, ich sag mal, 5 Jahre Ministerin, die für Verkehr zuständig ist, egal ob wir über Straße oder über Schiene reden, gelernt, dass es gut ist, jetzt im Augenblick keine Jahreszahlen zu nennen. Es ist also wirklich, es wird ein paar Jahre dauern, aber eine genaue Jahreszahl würde ich nicht nennen.

0: Auf den DLG-Feldtagen präsentieren Unternehmen, Verbände und Forschungseinrichtungen neue Entwicklungen für den Pflanzenbau. Im Mittelpunkt stehen moderne Technik, digitale Anwendungen und nachhaltige Anbaustrategien. Das diesjährige Motto lautet Pflanzenbau out of the box. Dahinter steckt die Idee, über bestehende Konzepte hinauszudenken und neue Lösungen für die Landwirtschaft zu entwickeln.
1: Ja, die Feldtage der DLG starten unter dem Motto out of the box. Was soll uns das sagen? Wir wollen einfach auch mal out of the box denken. Das heißt, mal zur Seite gucken, was gibt es für neue Entwicklungen in der Robotik, in der KI-Nutzung, in guten neuen Ideen beim Pflanzenschutz. Das ist zum Beispiel insbesondere, dass wir weniger Pflanzenschutz einsetzen, dadurch, dass wir gezielter den Pflanzenschutz einsetzen. Da gibt es mittlerweile schöne Techniken und die entwickeln sich immer weiter. Und das ist das Schaufenster heute dafür.
0: Die DLG-Feldtage gelten als eine der wichtigsten Freiluftmessen für den Pflanzenbau in Deutschland. Tausende Besucher nutzen die Veranstaltung, um sich über die aktuellen Entwicklungen auszutauschen und neue Technologien kennenzulernen.
2: Ja, wir reden ja oft darüber, dass Sachsen-Anhalt hinten liegt, aber im Bereich Landwirtschaft sind wir ganz vorne, sind wir in vielen Bereichen Spitze in ganz Deutschland. Das liegt nicht nur an den Böden, die wir haben, die sehr gut sind, sondern es liegt insgesamt an unserer Struktur, an den Menschen, die in der Landwirtschaft arbeiten. Und diese DLG-Feldtage, die wir jetzt zum vierten Mal insgesamt den letzten Jahrzehnte hier nach Sachsen-Anhalt geholt haben, die zeigen halt, was in der Landwirtschaft in der Zukunft erwartet wird.

0: Das Thema künstliche Intelligenz wird hineinkommen, was wir jetzt auch in Sachsen-Anhalt stärker in unsere Ausbildung reinbringen. Das Thema Düngung, das Thema Pflanzenschutz, das Thema neue Züchtungsmethoden, all das sehen wir hier, diskutieren wir hier auch gemeinsam an mehreren Tagen. Und ich bin sehr dankbar, wieder Gastgeber zu sein und jetzt sogar als Ministerpräsident hier in Sachsen-Anhalt und über 20.000 Menschen aus ganz Deutschland, ja teils aus ganz Europa hier in Bernburg begrüßen zu können.
1: Dabei geht es nicht nur um die Technik, sondern auch um die Zukunft der Betriebe. Themen wie Klimawandel, Wirtschaftlichkeit und neue Anforderungen an die Landwirtschaft beschäftigen viele Landwirte.
2: Also wir haben große Herausforderungen im Moment in wirtschaftlicher Hinsicht, weil wir, sage ich mal, gestiegene Kosten haben seit 3-4 Jahren, die nicht wieder runtergegangen sind, aber unsere Erzeugerpreise sind auf einem Vor-Corona-Niveau. Das macht uns im Moment sehr betroffen und bringt auch enorme finanzielle Schwierigkeiten auf die landwirtschaftlichen Betriebe, was die Liquidität angeht. Aber wir haben auch Herausforderungen mit der Düngeverordnung, die nach wie vor in der Schwebe steht. Wie können wir in Zukunft unsere Flächen bedarfsgerecht düngen, unsere Pflanzen so ernähren, dass sie den Ertrag bringen mit der gewünschten Qualität? Da brauchen wir dringend eine Neujustierung und vor allen Dingen neue Regelungen über die Bundesregierung. Die Länder sind auf dem richtigen Weg. Jetzt müssen wir mit dem Bund da in die Verhandlungen treten, um das auf den Weg zu bringen. Dann ist die Förderperiode steht vor der Tür, die nächste, die normalerweise ab 28 gelten soll. Da laufen die Vorbereitungen, wie wir die Landwirtschaft zukünftig unterstützen. Denn wir brauchen die Innovation und wir brauchen aber auch die Ernährungssicherheit. Und das ist hier der Schauplatz auf den DLG-Feldtagen, wo wir mit der Züchtung ins Gespräch kommen, aber auch mit der Pflanzenschutzindustrie, mit der Düngeindustrie, wie wir innovativ, sag ich mal, die Ressourcen schonen und trotzdem unsere Erträge stabil halten bzw. auch so anpassen können, dass die Betriebe damit erfolgreich nach vorne gehen können.
1: Für Bernburg sind die Feldtage zugleich eine wichtige Werbung für den Standort. Die Veranstaltung bringt Fachbesucher aus ganz Deutschland und darüber hinaus in die Region.
3: Wir sind ja in einer sehr fruchtbaren Gegend hier zu Hause und als Absolventin der Hochschule Anhalt bin ich mit der Landwirtschaft natürlich auch sehr verbunden und deswegen freuen wir uns besonders, dass zum vierten Mal die DLRG-Feldtage hier bei uns stattfinden. Seit einem Jahr begannen die Vorbereitungen. Man sieht es an den Früchten, die aufgereiht zur Besichtigung stehen. Und ich denke, es wird für jeden Landwirt, der hierher kommt, die Möglichkeit sein, in Fachgesprächen sich für seinen eigenen Betrieb Anregungen zu holen und das eine oder andere hier mitzunehmen.
1: Mit dabei ist auch die Hochschule Anhalt. Sie präsentiert verschiedene Forschungsprojekte und zeigt, wie wissenschaftliche Erkenntnisse in der landwirtschaftlichen Praxis genutzt werden können.
4: Ist natürlich ein Muss, sich hiermit zu beteiligen, das mit auf dem Stand des Landes Sachsen-Anhalt, wo wir dann auch einen Großteil der Ausstellung mit abdecken. Ja, wir haben verschiedene Projekte, die reichen natürlich von den klassischen Themen im Pflanzenbau bis hin aber auch zu Themen Einsatz von künstliche Intelligenz, Drohnentechnologie in der Landwirtschaft und auch Kombination Energieerzeugung und Pflanzenbau, also Kombination Solar, insbesondere Agri-Photovoltaik und Landwirtschaft.
5: Also aktuell beschäftigen wir uns im Bereich Klimafolgenforschung mit beispielsweise Körnerleguminosen. Welche kann man hier für das mitteldeutsche Trockengebiet anbauen? Die Sojabohne ist hier als Beispiel ein großes Thema. Aber auch die Nischenprodukte, also über die Körnerleguminosen hinaus, wie Chia, Quinoa und dergleichen, die hier mit in die Forschung hineinfallen und wo wir probieren, was kann man hier anbauen, was kann man so anbauen, dass es für die Landwirte dann auch entsprechend nutzbar ist und das Portfolio an landwirtschaftlichen Produkten erweitert, auch wenn es Nischenprodukte sind. Es gibt auch andere Sachen, zum Beispiel die Wintererbse, die wir hier anbauen und ausprobieren. Und hier haben wir sehr gute Erfolge. Also die Wintererbse ist im Ertragszuwachs höher als die Sommererbse. Und das ist schon mal ein Erfolg oder eine Aussage, die wir hier in der Forschung erhalten.
1: Die DLG-Feldtage liefen noch bis Donnerstag auf dem Gelände des Internationalen DLG-Pflanzenzentrums in Bernburg-Strenzfeld.
6: Nein, Sie sehen nicht doppelt. Am 7. Juni fand nämlich von 14 bis 17 Uhr im Hofe des Hotels Best Western Säubelmanns-Wittenberg das 20. Zwillingstreffen statt, wobei rund 50 Zwillingspaare aus ganz Deutschland anwesend waren, um den Nachmittag gemeinsam zu verbringen. Die Idee des Treffens hat tiefe Wurzeln und ist tatsächlich etwas älter als das Treffen selbst. Außerdem waren in der Vergangenheit nicht nur teilnehmende Zwillinge, sondern auch drei oder gar Vierlinge.
7: Das war ja dann so vor 23 Jahren, wo wir in einer Gaststätte saßen und da kam die Idee, doch so Zwillingstreffen zu organisieren. Und das hat dann weitere ein oder zwei Jahre gedauert und dann war das erste Mal auf dem Granachhof in Wittenberg. Es waren auch schon Drillinge da, also dreimal drei Drillinge, auch einmal Vierlinge. Und wir haben ja die ganze Palette hier in Wittenberg gehabt, vom Kranachhof bis Jugendherberge, bis Haus der Geschichte im Stadthaus Wittenberg. Jetzt sind wir heute hier im Best Western Hotel Wittenberg, um halt auch mal eine andere Location wieder zu bringen, damit man eine Abwechslung reinkommt.
6: Die Veranstaltung bot vor allem Gelegenheit zum Austausch. Alte Bekanntschaften wurden gepflegt, neue Kontakte geknüpft und zahlreiche Geschichten aus dem Leben als Zwilling oder Mehrling geteilt. Von Schabernack bis zur Ernsthaftigkeit war alles vorhanden.
8: Folgendes, sie ist aus der 8. Klasse raus, weil unsere Mutter sehr krank war. Sie hat unsere Mama gepflegt und ich bin weiter zur Schule gegangen. Und dann haben wir natürlich, sie musste, obwohl sie zu Hause war, musste sie
9: allgemeinbildende Berufsschule.
8: Ein- oder zweimal die Woche nach Bitterfeld zur allgemeinbildenden. Und da haben wir natürlich getauscht. Sie ist für mich in die Schule gegangen, ich bin für sie gegangen. Hat irgendwie alles geklappt. Ist nie aufgefallen. So was haben wir gemacht. Ja, natürlich mit den Jungs, aber da reden wir jetzt nicht drüber.
10: Jetzt können wir ja drüber reden.
8: Ja, da haben wir doch auch schon einiges.
11: Ja, die haben sich dann gewundert, dass nochmal die gleichen Fragen gestellt worden waren. Da haben sie gedacht, die hat wohl einen am Fleisch.
12: Also als Kinder waren wir ganz brav. Uns konnten sie nie auseinanderhalten. Wir hatten dann immer Buchstaben, dass die Erwachsenen uns auseinanderhalten konnten. Wir haben uns auch relativ gut verstanden, außer als wir dann in die Pubertät kamen. Da war es dann ein bisschen schlimm. Ich wollte zur Disco, sie nicht. Ich durfte aber nur zur Disco, wenn wir beide gingen. Und so musste ich mir immer gut tun mit ihr und durfte mich nicht streiten, dass ich abends, dass wir zur Disco gehen durften. Und da haben wir uns dann dort arrangiert. Aber das hat sich alles gut im guten Sinne. Unsere Partner haben uns nie verwechselt, die wussten von Anfang an, wer ist.
6: Für zusätzliche Unterhaltung sorgte ein Udo Lindenberg-Double mit seinem Auftritt. Außerdem statteten die Wittenberger Stadtwache und Martin Luther dem Treffen einen Besuch ab und mischten sich unter die Gäste. Im Großen und Ganzen ein erneut gelungenes Treffen der Mehrlinge. Doch ohne Sponsoren wäre das Ganze nicht möglich. Auch die Frage, ob es ein 21. Zwillingstreffen geben wird, schwebt noch in der Luft.
7: Ohne die Sponsoren geht ja gar nichts. Und es ist aber eine große vierstellige Summe, die auch bezahlt wird. Und der Exil e.V. ja durch die Spendenquittung, wenn das abfängt. Und dankt aber nochmal am Town & Country House, die über 20 Jahre eigentlich immer der Hauptsponsor war und uns immer finanziell unterstützt haben, in jeder Situation. Ja, also nie soll man nie sagen, aber vielleicht in einer anderen Form, nicht mehr so groß, aber wer kommt, der kommt, vielleicht im Themenpark, vielleicht, dass wir uns irgendwo treffen, mal spontan, mal gucken, mal sehen.
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6: Die Firma Bayer erreichte einen monumentalen Meilenstein. Der am 25. Oktober 1991 errichtete Standort in Bitterfeld produzierte am Montag, dem 15. Juli 2026, im Beisein von Vorstandsvorsitzenden der Bayer AG, Bill Anderson, und dem Ministerpräsident des Landes Sachsen-Anhalt, Sven Schulze, seine 168 milliardenste Tablette. Bei der gesamten Menge an Aspirin hat theoretisch jeder Mensch auf der Welt mindestens einmal eine Schachtel mit Tabletten von uns in der Hand gehalten, bemerkte die dreijährige Chefin Dr. Andrea Heim. Diese Zahlen wurden aber nicht durch bloßes Stagnieren erreicht, denn die Firma passte sich im Laufe der 34 Jahre Bestehen immer wieder an den Markt sowie den Bedürfnissen der Kunden an.
15: Ich würde sagen, wir haben wahrscheinlich die größte Veränderung durchgemacht, die Bayer Bitterfeld in diesen mehr als 30 Jahren ihres Bestehens genommen hat. Der Standort wurde mal gegründet mit dem Ziel, sehr, sehr große Volumen zu produzieren, also sehr große Chargen. Und das ist das, was der Markt schon lange nicht mehr möchte. Unsere Kunden möchten gern mit kleinen Chargen in hoher Frequenz beliefert werden. Und unsere Aufstellung, die Art, wie wir gearbeitet haben, hat dazu nicht mehr gepasst. Stellen Sie sich vor, in der pharmazeutischen Produktion war es immer üblich, die Herstellung der Tablettenmischungen und das Herstellen der Tabletten und das Verpacken der Tabletten voneinander zu trennen. Und wir haben eine Transformation durchgemacht, in der wir uns stattdessen entlang der Produktproduktionslinie aufgestellt haben. Das heißt, ein Produktionsteam macht jetzt seine eigene Mischung, macht daraus Tabletten und verpackt diese dann. Und bei der Gelegenheit haben wir halt geschaut, wie können wir möglichst kleinere Chargen produzieren, ohne dass die hinterher mehr kosten.
6: Alleine der Standort in Bitterfeld beschäftigt momentan 470 Mitarbeiter und 25 Azubis. Wenn das kein Zeichen von Zukunft ist, dann vielleicht die Erweiterung der produzierten Produkte? Denn der Standort in Bitterfeld erweitert auch hier sein Portfolio. Und Dr. Andrea Heim nannte uns dazu eindrucksvolle Nummern.
15: Also Bayer Bitterfeld fluktuiert zwischen 400 und 500 Mitarbeitern ungefähr in den letzten 10 Jahren. Im Moment sind es 470 Mitarbeiter. Das inkludiert 25 Azubis, verteilt über die 3 Ausbildungsjahre. Und die Fluktuation kommt immer dadurch zustande, wie die Bedarfe so aussehen. Also und wie die Verkäufe auch aussehen. Wir haben uns darum beworben, neue Produkte nach Bitterfeld zu bringen und haben seit September im letzten Jahr jetzt auch Renny im Portfolio und erwarten da noch weit, dass wir noch weitere Artikel, also Renny-Produkt für andere Länder in unser Portfolio aufnehmen können, mit der Chance auf 20 Millionen Fallschachteln zusätzlich zu unserem jetzigen Volumen.
6: Doch nicht nur die Entwicklung des Bitterfelder Standortes sieht gut aus. Denn der Eindruck des Ministerpräsidenten Sven Schulze fällt auch positiv aus. Mit seinem Ziel, Sachsen-Anhalt zu einem größeren Pharma-Standort zu machen, ist die Erfolgsgeschichte der Produktionsstätte im Chemiepark Bivo ein glänzendes Beispiel.
0: Ich habe ja vor kurzem angekündigt, dass ich Sachsen-Anhalt weiter ausbauen möchte zu einem noch größeren Pharma-Standort. Und da zählt Bayer dazu. Und der Vorstand hat mir heute auch nochmal gesagt, dass er hier in Bitterfeld, in Sachsen-Anhalt, auf Menschen trifft, auch auf Verantwortliche in der Politik trifft, die schnell auch Lösungen mit umsetzen. Mir geht es darum, dass wir in der Zukunft noch mehr auch Standorte wie hier Bayer in Bitterfeld haben. Wir sind schon gut im Land und es gab halt eine sehr gute Rückmeldung auch zu unserer gemeinsamen Zusammenarbeit.
6: 168 Milliarden produzierte Aspirintabletten, Millioneninvestitionen und neue Produkte am Standort. Bayer Bitterfeld blickt auf eine beeindruckende Entwicklung zurück. Gleichzeitig zeigt der jüngste Meilenstein, dass die Erfolgsgeschichte noch lange nicht zu Ende geschrieben ist. Mit modernisierten Anlagen, optimierten Prozessen und weiteren Wachstumsperspektiven bleibt der Standort ein wichtiger Motor für die Pharmaindustrie in Sachsen-Anhalt.

0: Auf dem Dach des denkmalgeschützten K-Gebäudes in Wittenberg produziert jetzt eine neue Photovoltaikanlage Strom für die Stadtverwaltung. Errichtet wurde sie von den Stadtwerken, die dafür die Dachfläche des Gebäudes gebachtet haben. Das Besondere dabei, trotz Denkmalschutz konnte die Anlage umgesetzt werden, ohne die historische Substanz des Gebäudes zu beeinträchtigen. Bis die Anlage ans Netz gehen konnte, mussten jedoch einige Voraussetzungen erfüllt und verschiedene Interessen miteinander vereinbart werden.
1: Also wir haben hier extra mit Absicht als Stadt in Partnerschaft mit den Stadtwerken auch ein historisches Gebäude gewählt, was unter Denkmalschutz steht. Das ist natürlich nicht der Standard sowas, aber weil wir uns in der historischen Wallanlage befinden, haben wir auch gesagt, okay, wir gehen genau dieses Projekt jetzt mal direkt an, weil wir keine klassischen schwarzen Photovoltaikplatten drauf haben, sondern die sind eingefärbt und sollen sehr nah an der Dachhaut sein, an der Einfärbung. Ich glaube, das ist erstmal ist ein öffentliches Gebäude, es dient der Eigenstromversorgung, sodass wir auch die Kosten für den öffentlichen Haushalt wieder nach unten fahren. Wir haben das verpachtet mit einem sehr, sehr zuverlässigen Partner, mit unseren Stadtwerken. Und wir wollen natürlich auch damit so ein bisschen demonstrieren in einem historischen Flächendenkmal, was geht, was ist möglich, ohne dass wir dabei die Botschaft senden, das soll jetzt der Standard sein, den müssen jetzt alle einhalten. Weil wir wissen, es ist ungefähr ein Drittel auf jeden Fall teurer als die normale. Und da müssen wir, glaube ich, gucken, wo geht die Entwicklung hin und wo nivellieren wir uns so ein, dass Private in einem Denkmalbereich auch trotzdem noch Lust und Kraft aufbringen, dort zu investieren. Und das ist eigentlich der Kernpunkt dieses Projektes. Und diesen Weg wollen wir grundsätzlich weitergehen, auch für andere öffentliche Gebäude.
0: Das Protokoll soll zugleich zeigen, dass sich Klimaschutz und Denkmalschutz nicht ausschließen müssen. Von Erfahrung könnten auch weitere Gebäude und ähnliche Vorhaben in der Stadt von Bedeutung sein.
1: Also klassische Flächen ist ja, haben wir hier nebenan auch nochmal so Turnhallen, die wir ja in ihrer Bauweise überall in dem Gebiet der neuen Länder immer wieder entdecken. Da sollte es eigentlich möglich sein, die dort standardmäßig irgendwie draufzubauen. Ich glaube, da haben wir auch mit der Farbe und der Einfärbung überhaupt nicht das Problem. Wir werden weitergehen neben Schulen und da haben wir schon Projekte, auch mit den Stadtwerken werden wir überlegen. Wir haben ja noch weitere öffentliche Gebäude, vielleicht bei Feuerwehren etc. Da muss man dann gucken. Wir sollten aber auch keine Angst haben vor historischen Gebäuden. Wir haben jetzt hier die Exerzierhalle, die hat schwarze Dachpappe als Dachhaut. Gut, also da könnte man mal überlegen, ob man da vielleicht auch dass man gemeinsam mit dem Denkmalschutz überlegt. Ich will ganz ehrlich sein, ich glaube, beim historischen Rathaus werden wir uns einig sein, dass wir das da nicht machen können und nicht so ohne weiteres umsetzen können. Mal gucken, wo die Entwicklung hingeht. Ich glaube, irgendwann wird es soweit sein, dass wir die Dachsteine dann kaum noch von so klassischen derzeit üblichen Photovoltaikanlagen unterscheiden.
0: Die neue Anlage besteht aus 120 Voltaikmodulen auf einer Fläche von rund 239 Quadratmetern. Mit einer Leistung von etwa 48 Kilowatt Peak sollen jährlich rund 41.500 Kilowattstunden Strom erzeugt werden. Der Solarstrom wird direkt in den Verwaltungsgebäuden genutzt. Auch optisch wurde auf die Anforderungen des Denkmalschutzes geachtet. Die Module wurden farblich an das Dach angepasst.
2: Wir als Stadtwerke haben hier 79.000 Euro investiert für eine Anlage in der Größenordnung von 48 kW Peak, so nennen wir das. Die verteilen sich auf 120 PV-Module mit einer Gesamtfläche von 240 Quadratmetern. Die Gesamtenergieerzeugung, je nach Sonneneinstrahlung natürlich, rechnen wir mit ca. 41.000 Kilowattstunden pro Jahr. Das spricht ungefähr der Menge von 13 Einfamilienhäusern. Die technische Anlage ist so ausgeführt, dass dieser erzeugte Strom ausschließlich in dem Gebäude für die Liegenschaft hier am Standort des Rathausgeländes zur Verfügung gestellt wird. Das ist insofern ein wichtiges Momentum. Es wird also nicht ins öffentliche Netz eingespeist, sondern hier in der Liegenschaft.

0: spart damit auch die Fremdstrombezugskosten für die Liegenschaft selbst. Wir haben dort einen Pachtvertrag mit der Lutherstadt Wittenberg, die auch unsere Hauptgesellschafterin ist von den Stadtwerken. Und von daher ist das ein gutes Miteinander, zumal auch hier das Denkmalamt in einem innerstädtischen Bereich in einer sogenannten Erhaltungs- und Gestaltungssatzung agieren musste und die Unterstützung dort mit 13.800 Euro zur Verfügung gestellt hat. Ja, und die Besonderheit ist tatsächlich die Farbgebung. Sieht man nicht so oft oder noch nicht so oft, dass sich hier diese Dachmodule farblich der Ziegel ein Stück weit angleichen, ne? Je nach Sonneneinstrahlung und Verschattung durch Wolken. Aber der Grundton ist entsprechend der Vorauswahl auch so, wie die Ziegel in ihrer Farbgebung sich darstellen.
1: Für die Stadtwerke ist die Anlage ein weiterer Schritt beim Ausbau erneuerbarer Energien in Wittenberg. Gleichzeitig soll das Projekt zeigen, dass sich auch historische Gebäude in eine moderne und nachhaltige Energieversorgung einbinden lassen.
2: Die Pläne zur Wiederbelebung der sogenannten Saftbahn zwischen Bitterfeld, Zürbig und Stumsdorf nehmen weiter Gestalt an. Nach der Vorstellung einer Machbarkeitsstudie im Februar hat sich Sachsen-Anhalts Infrastrukturministerin Lydia Hüskens nun persönlich ein Bild vom Zustand der Strecke gemacht. Gemeinsam mit dem Projektteam nahm sie an einer Befahrung der Trasse teil. Dabei stand vor allem die Vorbereitung der nächsten Planungsschritte im Mittelpunkt. Nach Angaben der Ministerin sei es wichtig, dass alle beteiligten Partner eng zusammenarbeiten, um das Vorhaben zügig voranzutreiben. Vor Ort sollten mögliche Standorte für künftige Haltepunkte geprüft sowie mögliche Hindernisse frühzeitig erkannt werden.
3: Es geht uns natürlich vor allen Dingen daran, auch ein klares Signal zu setzen. Wir haben Anfang des Jahres die Machbarkeitsstudie vorgestellt als Land hier in der Region und gezeigt, ja, wir können tatsächlich eine Strecke reaktivieren. Das ist das erste Mal. Bisher ging es bei den meisten Strecken ja leider in eine andere Richtung. Und wir haben aber auch klar gemacht, dass das durchaus eine entsprechende Planungszeit braucht. Das Planungsteam hat sich inzwischen gefunden, besteht natürlich nicht nur aus dem Land, wobei wir uns dann natürlich schon in der Hauptpflicht sehen, sondern eben auch aus den kommunalen Vertretern, sodass wir jetzt wirklich in den Arbeitsmodus gehen und heute auch mal ein Signal setzen, dass wir tatsächlich in der Umsetzung sind. Wir präsentieren im Endeffekt heute einfach mal die Strecke, die wir uns vorstellen können, wobei das dann im Detail natürlich Ergebnis der entsprechenden Untersuchung sein wird. Das können wir ja nicht einfach so am grünen Tisch festlegen.
2: Die Reaktivierung stillgelegter Bahnstrecken gilt als eine Möglichkeit, den Schienenverkehr leistungsfähiger und zuverlässiger zu machen. Sachsen-Anhalt setzt dabei vor allem auf die Nutzung bestehender Infrastruktur. Voraussetzung für eine Umsetzung ist jedoch, dass das Projekt sowohl verkehrlich als auch wirtschaftlich sinnvoll ist. Eine von der Nahverkehrsservice Sachsen-Anhalt GmbH, kurz NASA, beauftragte Machbarkeitsstudie kommt zu einem positiven Ergebnis. Demnach ist eine Wiederinbetriebnahme der Strecke grundsätzlich möglich, sofern die weiteren Planungen keine deutlich höheren Kosten verursachen. Rund 31.000 Menschen können dadurch künftig an das mitteldeutsche S-Bahn-Netz angebunden werden.
4: Das Projekt hat einen vergleichsweise großen Stellenwert, weil es darum geht, eine industriell geprägte Region mit vielen Berufspendlern an das S-Bahn-System hier im Raum Halle-Leipzig anzuschließen. Wir sehen da also tatsächlich einen großen Mehrwert auch auf der verkehrlichen Seite. Daher wird das sozusagen auch mit Vehemenz vorangetrieben. Es sind aber eine Reihe von Herausforderungen. Die Strecke ist ja in Teilen stillgelegt, in Teilen gar nicht mehr vorhanden. Es gibt vier verschiedene Infrastrukturbetreiber, die sozusagen zusammengebündelt werden müssen, wo die Bereitschaft ohne weiteres dafür da ist, man sich gemeinsam engagiert. Und es ist ein umfangreicher Ausbau erforderlich, um die Geschwindigkeit fahren zu können, die erforderlich ist. Und letztlich muss man auch eine Elektrifizierung vornehmen, damit man eben diese Integration in das S-Bahn-Netz vornehmen kann.
2: Die Kontrollfahrt wird aber nicht nur zum Zweck der Streckenbesichtigung abgefahren, sondern auch, um sich in der Planung nach den Varianten für die betroffenen Ortschaften der Strecke zu erkundigen. Schließlich haben sich die Strukturen von betroffenen Ortschaften in den Jahren deutlich verändert.
4: Ja, die Strecke wurde ja Ende des 19. Jahrhunderts errichtet. Seitdem haben sich Siedlungsstrukturen sehr stark geändert. Und es ist wichtig, dass man solche Themen nicht nur am grünen Tisch sozusagen entscheidet, sondern dass die Beteiligten, die auch die Planung dann beauftragen werden, sich abstimmen, welche Varianten geprüft werden sollen. Und genau das ist heute Ziel, dass die Beteiligten sich das draußen ansehen und dann

0: setzen, was sie den Planern, die das dann quasi abarbeiten, mitgeben sollen, welche Varianten quasi einbezogen werden.
1: Die Investitionskosten werden derzeit auf etwa 130 Millionen Euro geschätzt. Nach aktuellem Stand könnten rund 90% der Summe über Bundesfördermittel finanziert werden. Die Planungskosten würden hingegen überwiegend vom Land Sachsen-Anhalt getragen. Die nun vorliegende Untersuchung soll die Grundlage für die weitere Entscheidung der Zukunft der Saftbahn bilden. Aber zu wann genau der erste Zug auf der Saftbahnstrecke rollen soll, das bleibt vorerst ein Geheimnis.
2: Ich ahne, dass es die Menschen interessiert, habe aber, ich sag mal, 5 Jahre Ministerin, die für Verkehr zuständig ist, egal ob wir über Straße oder über Schiene reden, gelernt, dass es gut ist, jetzt im Augenblick keine Jahreszahlen zu nennen. Es ist also wirklich, es wird ein paar Jahre dauern, aber eine genaue Jahreszahl würde ich nicht nennen.

0: Auf den DLG-Feldtagen präsentieren Unternehmen, Verbände und Forschungseinrichtungen neue Entwicklungen für den Pflanzenbau. Im Mittelpunkt stehen moderne Technik, digitale Anwendungen und nachhaltige Anbaustrategien. Das diesjährige Motto lautet Pflanzenbau out of the box. Dahinter steckt die Idee, über bestehende Konzepte hinauszudenken und neue Lösungen für die Landwirtschaft zu entwickeln.
1: Ja, die Feldtage der DLG starten unter dem Motto out of the box. Was soll uns das sagen? Wir wollen einfach auch mal out of the box denken. Das heißt, mal zur Seite gucken, was gibt es für neue Entwicklungen in der Robotik, in der KI-Nutzung, in guten neuen Ideen beim Pflanzenschutz. Das ist zum Beispiel insbesondere, dass wir weniger Pflanzenschutz einsetzen, dadurch, dass wir gezielter den Pflanzenschutz einsetzen. Da gibt es mittlerweile schöne Techniken und die entwickeln sich immer weiter. Und das ist das Schaufenster heute dafür.
0: Die DLG-Feldtage gelten als eine der wichtigsten Freiluftmessen für den Pflanzenbau in Deutschland. Tausende Besucher nutzen die Veranstaltungen, um sich über die aktuellen Entwicklungen auszutauschen und neue Technologien kennenzulernen.
2: Ja, wir reden ja oft darüber, dass Sachsen-Anhalt hinten liegt, aber im Bereich Landwirtschaft sind wir ganz vorne, sind wir in vielen Bereichen Spitze in ganz Deutschland. Das liegt nicht nur an den Böden, die wir haben, die sehr gut sind, sondern es liegt insgesamt an unserer Struktur, an den Menschen, die in der Landwirtschaft arbeiten. Und diese DLG-Feldtage, die wir jetzt zum vierten Mal insgesamt den letzten Jahrzehnte hier nach Sachsen-Anhalt geholt haben, die zeigen halt, was in der Landwirtschaft in der Zukunft erwartet wird. Das Thema künstliche Intelligenz wird hineinkommen, was wir jetzt auch in Sachsen-Anhalt stärker in unsere Ausbildung reinbringen. Das Thema Düngung, das Thema Pflanzenschutz, das Thema neue Züchtungsmethoden, all das sehen wir hier, diskutieren wir hier auch gemeinsam an mehreren Tagen. Und ich bin sehr dankbar, wieder Gastgeber zu sein und jetzt sogar als Ministerpräsident hier in Sachsen-Anhalt und über 20.000 Menschen aus ganz Deutschland, ja teils aus ganz Europa hier in Bernburg begrüßen zu können.
0: Dabei geht es nicht nur um die Technik, sondern auch um die Zukunft der Betriebe. Themen wie Klimawandel, Wirtschaftlichkeit und neue Anforderungen an die Landwirtschaft beschäftigen viele Landwirte.
3: Also wir haben große Herausforderungen im Moment in wirtschaftlicher Hinsicht, weil wir, sage ich mal, gestiegene Kosten haben seit 3-4 Jahren, die nicht wieder runtergegangen sind, aber unsere Erzeugerpreise sind auf einem Vor-Corona-Niveau. Das macht uns im Moment sehr betroffen und bringt auch enorme finanzielle Schwierigkeiten auf die landwirtschaftlichen Betriebe, was die Liquidität angeht. Aber wir haben auch Herausforderungen mit der Düngeverordnung, die nach wie vor in der Schwebe steht. Wie können wir in Zukunft unsere Flächen bedarfsgerecht düngen, unsere Pflanzen so ernähren, dass sie den Ertrag bringen mit der gewünschten Qualität? Da brauchen wir dringend eine Neujustierung und vor allen Dingen neue Regelungen über die Bundesregierung. Die Länder sind auf dem richtigen Weg. Jetzt müssen wir mit dem Bund da in die Verhandlungen treten, um das auf den Weg zu bringen. Dann ist die Förderperiode steht vor der Tür, die nächste, die normalerweise ab 28 gelten soll. Da laufen die Vorbereitungen, wie wir die Landwirtschaft zukünftig unterstützen. Denn wir brauchen die Innovation und wir brauchen aber auch die Ernährungssicherheit. Und das ist hier der Schauplatz auf den DLG-Feldtagen, wo wir mit der Züchtung ins Gespräch kommen, aber auch mit der Pflanzenschutzindustrie, mit der Düngeindustrie, wie wir innovativ, sag ich mal, die Ressourcen schonen und trotzdem unsere Erträge stabil halten bzw. auch so anpassen können, dass die Betriebe damit erfolgreich nach vorne gehen können.
0: Für Bernburg sind die Feldtage zugleich eine wichtige Werbung für den Standort. Die Veranstaltung bringt Fachbesucher aus ganz Deutschland und darüber hinaus in die Region.
4: Wir sind ja in einer sehr fruchtbaren Gegend hier zu Hause und als Absolventin der Hochschule Anhalt bin ich mit der Landwirtschaft natürlich auch sehr verbunden und deswegen freuen wir uns besonders, dass zum vierten Mal die DLRG-Feldtage hier bei uns stattfinden. Seit einem Jahr begannen die Vorbereitungen. Man sieht es an den Früchten, die aufgereiht zur Besichtigung stehen. Und ich denke, es wird für jeden Landwirt, der hierher kommt, die Möglichkeit sein, in Fachgesprächen sich für seinen eigenen Betrieb Anregungen zu holen und das eine oder andere hier mitzunehmen.
0: Mit dabei ist auch die Hochschule Anhalt. Sie präsentiert verschiedene Forschungsprojekte und zeigt, wie wissenschaftliche Erkenntnisse in der landwirtschaftlichen Praxis genutzt werden können.
5: ist natürlich ein Muss, sich hiermit zu beteiligen, das mit auf dem Stand des Landes Sachsen-Anhalt, wo wir dann auch einen Großteil der Ausstellung mit abdecken. Ja, wir haben verschiedene Projekte, die reichen natürlich von den klassischen Themen im Pflanzenbau bis hin aber auch zu Themen Einsatz von künstliche Intelligenz, Drohnentechnologie in der Landwirtschaft und auch Kombination Energieerzeugung und Pflanzenbau, also Kombination Solar, insbesondere Agri-Photovoltaik und Landwirtschaft.
6: Also aktuell beschäftigen wir uns im Bereich Klimafolgenforschung mit beispielsweise Körnerleguminosen. Welche kann man hier für das mitteldeutsche Trockengebiet anbauen? Die Sojabohne ist hier als Beispiel ein großes Thema. Aber auch die Nischenprodukte, also über die Körnerleguminosen hinaus, wie Chia, Quinoa und dergleichen, die hier mit in die Forschung hineinfallen und wo wir probieren, was kann man hier anbauen, was kann man so anbauen, dass es für die Landwirte dann auch entsprechend nutzbar ist und das Portfolio an landwirtschaftlichen Produkten erweitert, auch wenn es Nischenprodukte sind. Es gibt auch andere Sachen, zum Beispiel die Wintererbse, die wir hier anbauen und ausprobieren. Und hier haben wir sehr gute Erfolge. Also die Wintererbse ist im Ertragszuwachs höher als die Sommererbse. Und das ist schon mal ein Erfolg oder eine Aussage, die wir hier in der Forschung erhalten.
0: Die DLG-Feldtage liefen noch bis Donnerstag auf dem Gelände des Internationalen DLG-Pflanzenzentrums in Bernburg-Strenzfeld.
7: Nein, Sie sehen nicht doppelt.

0: Jahren, wo wir in einer Gaststätte saßen und da kam die Idee, doch so Zwillingsstaffeln zu organisieren. Und das hat dann weitere ein oder zwei Jahre gedauert und dann war das erste Mal auf dem Granachhof in Wittenberg. Es waren auch schon Drillinge da, also dreimal drei Drillinge, auch einmal Vierlinge. Und wir haben ja die ganze Palette hier in Wittenberg gehabt, vom Granachhof bis Jugendherberge, bis Haus der Geschichte im Stadthaus Wittenberg. Jetzt sind wir heute hier im Best-Western-Hotel Wittenberg, um halt auch mal eine andere Location wieder zu bringen, damit man eine Abwechslung reinkommt.
1: Die Veranstaltung bot vor allem Gelegenheit zum Austausch. Alte Bekanntschaften wurden gepflegt, neue Kontakte geknüpft und zahlreiche Geschichten aus dem Leben als Zwilling oder Mehrling geteilt. Von Schabernack bis zur Ernsthaftigkeit war alles vorhanden.
2: Folgendes, sie ist aus der 8. Klasse raus, weil unsere Mutter sehr krank war, sie hat unsere Mama gepflegt. Und ich bin weiter zur Schule gegangen und dann haben wir natürlich, sie musste, obwohl sie zu Hause war, musste sie
3: allgemeinbildende Berufsschule.
2: Ein- oder zweimal die Woche nach Bitterfeld zur Allgemeinbildenden. Und da haben wir natürlich getauscht. Sie ist für mich in die Schule gegangen, ich bin für sie gegangen. Hat irgendwie alles geklappt. Ist nie aufgefallen. So was haben wir gemacht. Ja, ja, natürlich mit den Jungs, aber da reden wir jetzt nicht drüber.
4: Jetzt können wir ja drüber reden.
2: Ja, da haben wir doch auch schon einiges.
5: Ja, die haben sich dann gewundert, dass nochmal die kleinen Fragen gestellt worden waren. Da haben sie gedacht, die hat wohl einen am Fleck.
6: Also als Kinder waren wir ganz brav. Uns konnten sie nie auseinanderhalten. Wir hatten dann immer Buchstaben, dass die Erwachsenen uns auseinanderhalten konnten. Wir haben uns auch relativ gut verstanden, außer als wir dann in die Pubertät kamen. Da war es dann ein bisschen schlimm. Ich wollte zur Disco, sie nicht. Ich durfte aber nur zur Disco, wenn wir beide gingen. Und so musste ich mir immer gut tun mit ihr und durfte mich nicht streiten, dass ich abends, dass wir zur Disco gehen durften. Und da haben wir uns dann dort arrangiert. Aber das hat sich alles gut im guten Sinne. Unsere Partner haben uns nie verwechselt, die wussten von Anfang an, wer ist.
1: Für zusätzliche Unterhaltung sorgte ein Udo Lindenberg-Double mit seinem Auftritt. Außerdem statteten die Wittenberger Stadtwache und Martin Luther dem Treffen einen Besuch ab und mischten sich unter die Gäste. Im Großen und Ganzen ein erneut gelungenes Treffen der Mehrlinge. Doch ohne Sponsoren wäre das Ganze nicht möglich. Auch die Frage, ob es ein 21. Zwillingstreffen geben wird, schwebt noch in der Luft.
0: Ohne den Sponsoren geht ja gar nichts. Und es ist aber eine große vierstellige Summe, die auch bezahlt wird. Und der Exil e.V. ja durch die Spendenquittung, wenn das abfängt. Und dankt aber nochmal am Tauno Country House, die über 20 Jahre eigentlich immer der Hauptsponsor war und uns immer finanziell unterstützt haben. In jeder Situation. Ja, also nie soll man nie sagen, aber vielleicht in einer anderen Form. Nicht mehr so groß, aber wer kommt, der kommt. Vielleicht im Themenpark, vielleicht, dass wir uns irgendwo treffen, mal spontan. Mal gucken, mal sehen.
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1: Die Firma Bayer erreichte einen monumentalen Meilenstein.

0: Der am 25. Oktober 1991 errichtete Standort in Bitterfeld produzierte am Montag, dem 15. Juli 2026, im Beisein von Vorstandsvorsitzenden der Bayer AG, Bill Anderson, und dem Ministerpräsident des Landes Sachsen-Anhalt, Sven Schulze, seine 168 milliardenste Tablette. Bei der gesamten Menge an Aspirin hat theoretisch jeder Mensch auf der Welt mindestens einmal eine Schachtel mit Tabletten von uns in der Hand gehalten, bemerkte die dreijährige Chefin Dr. Andrea Heim. Diese Zahlen wurden aber nicht durch bloßes Stagnieren erreicht, denn die Firma passte sich im Laufe der 34 Jahre Bestehen immer wieder an den Markt sowie den Bedürfnissen der Kunden an.
1: Ich würde sagen, wir haben wahrscheinlich die größte Veränderung durchgemacht, die Bayer Bitterfeld in diesen mehr als 30 Jahren ihres Bestehens genommen hat. Der Standort wurde mal gegründet mit dem Ziel, sehr, sehr große Volumen zu produzieren, also sehr große Chargen. Und das ist das, was der Markt schon lange nicht mehr möchte. Unsere Kunden möchten gern mit kleinen Chargen in hoher Frequenz beliefert werden. Und unsere Aufstellung, die Art, wie wir gearbeitet haben, hat dazu nicht mehr gepasst. Stellen Sie sich vor, in der pharmazeutischen Produktion war es immer üblich, die Herstellung der Tablettenmischungen und das Herstellen der Tabletten und das Verpacken der Tabletten voneinander zu trennen. Und wir haben eine Transformation durchgemacht, in der wir uns stattdessen entlang der Produktproduktionslinie aufgestellt haben. Das heißt, ein Produktionsteam macht jetzt seine eigene Mischung, macht daraus Tabletten und verpackt diese dann. Und bei der Gelegenheit haben wir halt geschaut, wie können wir möglichst kleinere Chargen produzieren, ohne dass die hinterher mehr kosten.
0: Alleine der Standort in Bitterfeld beschäftigt momentan 470 Mitarbeiter und 25 Azubis. Wenn das kein Zeichen von Zukunft ist, dann vielleicht die Erweiterung der produzierten Produkte? Denn der Standort in Bitterfeld erweitert auch hier sein Portfolio. Und Dr. Andrea Heim nannte uns dazu eindrucksvolle Nummern.
1: Also Bayer Bitterfeld fluktuiert zwischen 400 und 500 Mitarbeitern ungefähr in den letzten 10 Jahren. Im Moment sind es 470 Mitarbeiter. Das inkludiert 25 Azubis, verteilt über die 3 Ausbildungsjahre. Und die Fluktuation kommt immer dadurch zustande, wie die Bedarfe so aussehen. Also und wie die Verkäufe auch aussehen. Wir haben uns darum beworben, neue Produkte nach Bitterfeld zu bringen und haben seit September im letzten Jahr jetzt auch Renny im Portfolio und erwarten da noch weit, dass wir noch weitere Artikel, also Renny-Produkt für andere Länder in unser Portfolio aufnehmen können, mit der Chance auf 20 Millionen Fallschachteln zusätzlich zu unserem jetzigen Volumen.
0: Doch nicht nur die Entwicklung des Bitterfelder Standortes sieht gut aus. Denn der Eindruck des Ministerpräsidenten Sven Schulze fällt auch positiv aus. Mit seinem Ziel, Sachsen-Anhalt zu einem größeren Pharma-Standort zu machen, ist die Erfolgsgeschichte der Produktionsstätte im Chemiepark BIVO ein glänzendes Beispiel.
2: Ich habe ja vor kurzem angekündigt, dass ich Sachsen-Anhalt weiter ausbauen möchte zu einem noch größeren Pharma-Standort. Und da zählt Bayer dazu. Und der Vorstand hat mir heute auch nochmal gesagt, dass er hier in Bitterfeld, in Sachsen-Anhalt, auf Menschen trifft, auch auf Verantwortliche in der Politik trifft, die schnell auch Lösungen mit umsetzen. Mir geht es darum, dass wir in der Zukunft noch mehr auch Standorte wie hier Bayer in Bitterfeld haben. Wir sind schon gut im Land und es gab halt eine sehr gute Rückmeldung auch zu unserer gemeinsamen Zusammenarbeit.
0: 168 Milliarden produzierte Aspirintabletten, Millionen Investitionen und neue Produkte am Standort. Bayer Bitterfeld blickt auf eine beeindruckende Entwicklung zurück. Gleichzeitig zeigt der jüngste Meilenstein, dass die Erfolgsgeschichte noch lange nicht zu Ende geschrieben ist. Mit modernisierten Anlagen, optimierten Prozessen und weiteren Wachstumsperspektiven bleibt der Standort ein wichtiger Motor für die Pharmaindustrie in Sachsen-Anhalt.
3: Auf dem Dach des denkmalgeschützten K-Gebäudes in Wittenberg produziert jetzt eine neue Photovoltaikanlage Strom für die Stadtverwaltung. Errichtet wurde sie von den Stadtwerken, die dafür die Dachfläche des Gebäudes gebachtet haben. Das Besondere dabei, trotz Denkmalschutz konnte die Anlage umgesetzt werden, ohne die historische Substanz des Gebäudes zu beeinträchtigen. Bis die Anlage ans Netz gehen konnte, mussten jedoch einige Voraussetzungen erfüllt und verschiedene Interessen miteinander vereinbart werden.
4: Also wir haben hier extra mit Absicht als Stadt in Partnerschaft mit den Stadtwerken auch ein historisches Gebäude gewählt, was unter Denkmalschutz steht. Das ist natürlich nicht der Standard sowas, aber weil wir uns in der historischen Wallanlage befinden, haben wir auch gesagt, okay, wir gehen genau dieses Projekt jetzt mal direkt an, weil wir keine klassischen schwarzen Photovoltaikplatten drauf haben, sondern die sind eingefärbt und sollen sehr nah an der Dachhaut sein, an der Einfärbung. Ich glaube, das ist erstmal ist ein öffentliches Gebäude, es dient der Eigenstromversorgung, sodass wir auch die Kosten für den öffentlichen Haushalt wieder nach unten fahren. Wir haben das verpachtet mit einem sehr, sehr zuverlässigen Partner, mit unseren Stadtwerken. Und wir wollen natürlich auch damit so ein bisschen demonstrieren in einem historischen Flächendenkmal, was geht, was ist möglich, ohne dass wir dabei die Botschaft senden, das soll jetzt der Standard sein, den müssen jetzt alle einhalten. Weil wir wissen, es ist ungefähr ein Drittel auf jeden Fall teurer als die normale. Und da müssen wir, glaube ich, gucken, wo geht die Entwicklung hin und wo nivellieren wir uns so ein, dass Private in einem Denkmalbereich auch trotzdem noch Lust und Kraft aufbringen, dort zu investieren. Und das ist eigentlich der Kernpunkt dieses Projektes. Und diesen Weg wollen wir grundsätzlich weitergehen, auch für andere öffentliche Gebäude.
3: Das Protokoll soll zugleich zeigen, dass sich Klimaschutz und Denkmalschutz nicht ausschließen müssen. Von Erfahrung könnten auch weitere Gebäude und ähnliche Vorhaben in der Stadt von Bedeutung sein.
4: Also klassische Flächen ist ja, haben wir hier nebenan auch nochmal so Turnhallen, die wir ja in ihrer Bauweise überall in dem Gebiet der neuen Länder immer wieder entdecken. Da sollte es eigentlich möglich sein, die dort standardmäßig irgendwie draufzubauen. Ich glaube, da haben wir auch mit der Farbe und der Einfärbung überhaupt nicht das Problem. Wir werden weitergehen neben Schulen und da haben wir schon Projekte, auch mit den Stadtwerken werden wir überlegen. Wir haben ja noch weitere öffentliche Gebäude, vielleicht bei Feuerwehren etc. Da muss man dann gucken. Wir sollten aber auch keine Angst haben vor historischen Gebäuden. Wir haben jetzt hier die Exerzierhalle, die hat schwarze Dachpappe als Dachhaut. Gut, also da könnte man mal überlegen, ob man da vielleicht auch dass man gemeinsam mit dem Denkmalschutz überlegt. Ich will ganz ehrlich sein, ich glaube, beim historischen Rathaus werden wir uns einig sein, dass wir das da nicht machen können und nicht so ohne weiteres umsetzen können. Mal gucken, wo die Entwicklung hingeht. Ich glaube, irgendwann wird es soweit sein, dass wir die Dachsteine dann kaum noch von so klassischen, derzeit üblichen Photovoltaikanlagen unterscheiden.
3: Die neue Anlage besteht aus 120 Voltaikmodulen auf einer Fläche von rund 239 Quadratmetern. Mit einer Leistung von etwa 48 Kilowatt Peak sollen jährlich rund 41.500 Kilowattstunden Strom erzeugt werden. Der Solarstrom wird direkt in den Verwaltungsgebäuden genutzt. Auch optisch wurde auf die Anforderungen des Denkmalschutzes geachtet. Die Module wurden farblich an das Dach angepasst.
5: Wir als Stadtwerke haben hier 79.000 Euro investiert für eine Anlage in der Größenordnung von 48 kW Peak, so nennen wir das. Die verteilen sich auf 120 PV-Module mit einer Gesamtfläche von 240 Quadratmetern. Die Gesamtenergieerzeugung, je nach Sonneneinstrahlung natürlich, rechnen wir mit ca. 41.000 Kilowattstunden pro Jahr. Das spricht ungefähr der Menge von 13 Einfamilienhäusern. Die technische Anlage ist so ausgeführt, dass dieser erzeugte Strom ausschließlich in dem Gebäude für die Liegenschaft hier am Standort des Rathausgeländes zur Verfügung gestellt wird. Das ist insofern ein wichtiges Momentum. Es wird also nicht ins öffentliche Netz eingespeist, sondern hier in der Liegenschaft und spart damit auch die Fremdstrombezugskosten für die Liegenschaft selbst. Wir haben dort einen Pachtvertrag mit der Stadt Wittenberg, die auch unsere Hauptgesellschafterin ist von den Stadtwerken. Und von daher ist das ein gutes Miteinander, zumal auch hier das Denkmalamt in einem innerstädtischen Bereich in einer sogenannten Erhaltungs- und Gestaltungssatzung agieren musste und die Unterstützung dort mit 13.800 Euro zur Verfügung gestellt hat. Ja, und die Besonderheit ist tatsächlich die Farbgebung. sieht man nicht so oft oder noch nicht so oft, dass sich hier diese Dachmodule farblich der

0: ein Stück weit angleichen, ne? Je nach Sonneneinstrahlung und Verschattung durch Wolken. Aber der Grundton ist entsprechend der Vorauswahl auch so, wie die Ziegel in ihrer Farbgebung sich darstellen.
1: Für die Stadtwerke ist die Anlage ein weiterer Schritt beim Ausbau erneuerbarer Energien in Wittenberg. Gleichzeitig soll das Projekt zeigen, dass sich auch historische Gebäude in eine moderne und nachhaltige Energieversorgung einbinden lassen.
2: Die Pläne zur Wiederbelebung der sogenannten Saftbahn zwischen Bitterfeld, Zürbig und Stumsdorf nehmen weiter Gestalt an. Nach der Vorstellung einer Machbarkeitsstudie im Februar hat sich Sachsen-Anhalts Infrastrukturministerin Lydia Hüskens nun persönlich ein Bild vom Zustand der Strecke gemacht. Gemeinsam mit dem Projektteam nahm sie an einer Befahrung der Trasse teil. Dabei stand vor allem die Vorbereitung der nächsten Planungsschritte im Mittelpunkt. Nach Angaben der Ministerin sei es wichtig, dass alle beteiligten Partner eng zusammenarbeiten, um das Vorhaben zügig voranzutreiben. Vor Ort sollten mögliche Standorte für künftige Haltepunkte geprüft sowie mögliche Hindernisse frühzeitig erkannt werden.
3: Es geht uns natürlich vor allen Dingen daran, auch ein klares Signal zu setzen. Wir haben Anfang des Jahres die Machbarkeitsstudie vorgestellt als Land hier in der Region und gezeigt, ja, wir können tatsächlich eine Strecke reaktivieren. Das ist das erste Mal. Bisher ging es bei den meisten Strecken ja leider in eine andere Richtung. Und wir haben aber auch klar gemacht, dass das durchaus eine entsprechende Planungszeit braucht. Das Planungsteam hat sich inzwischen gefunden, besteht natürlich nicht nur aus dem Land, wobei wir uns dann natürlich schon in der Hauptpflicht sehen, sondern eben auch aus den kommunalen Vertretern, sodass wir jetzt wirklich in den Arbeitsmodus gehen und heute auch mal ein Signal setzen, dass wir tatsächlich in der Umsetzung sind. Wir präsentieren im Endeffekt heute einfach mal die Strecke, die wir uns vorstellen können, wobei das dann im Detail natürlich Ergebnis der entsprechenden Untersuchung sein wird. Das können wir ja nicht einfach so am grünen Tisch festlegen.
2: Die Reaktivierung stillgelegter Bahnstrecken gilt als eine Möglichkeit, den Schienenverkehr leistungsfähiger und zuverlässiger zu machen. Sachsen-Anhalt setzt dabei vor allem auf die Nutzung bestehender Infrastruktur. Voraussetzung für eine Umsetzung ist jedoch, dass das Projekt sowohl verkehrlich als auch wirtschaftlich sinnvoll ist. Eine von der Nahverkehrsservice Sachsen-Anhalt GmbH, kurz NASA, beauftragte Machbarkeitsstudie kommt zu einem positiven Ergebnis. Demnach ist eine Wiederinbetriebnahme der Strecke grundsätzlich möglich, sofern die weiteren Planungen keine deutlich höheren Kosten verursachen. Rund 31.000 Menschen können dadurch künftig an das mitteldeutsche S-Bahn-Netz angebunden werden.
4: Das Projekt hat einen vergleichsweise großen Stellenwert, weil es darum geht, eine industriell geprägte Region mit vielen Berufspendlern an das S-Bahn-System hier im Raum Halle-Leipzig anzuschließen. Wir sehen da also tatsächlich einen großen Mehrwert auch auf der verkehrlichen Seite. Daher wird das sozusagen auch mit Vehemenz vorangetrieben. Es sind aber eine Reihe von Herausforderungen. Die Strecke ist ja in Teilen stillgelegt, in Teilen gar nicht mehr vorhanden. Es gibt 4 verschiedene Infrastrukturbetreiber, die sozusagen zusammengebündelt werden müssen, wo die Bereitschaft ohne weiteres dafür da ist, man sich gemeinsam engagiert und es ist ein umfangreicher Ausbau erforderlich, um die Geschwindigkeit fahren zu können, die erforderlich ist, und letztlich muss man auch eine Elektrifizierung vornehmen, damit man eben diese Integration in das S-Bahn-Netz vornehmen kann.
2: Die Kontrollfahrt wird aber nicht nur zum Zweck der Streckenbesichtigung abgefahren, sondern auch, um sich in der Planung nach den Varianten für die betroffenen Ortschaften der Strecke zu erkundigen. Schließlich haben sich die Strukturen von betroffenen Ortschaften in den Jahren deutlich verändert.
4: Ja, die Strecke wurde ja Ende des 19. Jahrhunderts errichtet. Seitdem haben sich Siedlungsstrukturen sehr stark geändert. Und es ist wichtig, dass man solche Themen nicht nur am grünen Tisch sozusagen entscheidet, sondern dass die Beteiligten, die auch die Planung dann beauftragen werden, sich abstimmen, welche Varianten geprüft werden sollen. Und genau das ist heute Ziel, dass die Beteiligten sich das draußen ansehen und dann wissen, was sie den Planern, die das dann quasi abarbeiten, mitgeben sollen, welche Varianten quasi einbezogen werden.
2: Die Investitionskosten werden derzeit auf etwa 130 Millionen Euro geschätzt. Nach aktuellem Stand könnten rund 90% der Summe über Bundesfördermittel finanziert werden. Die Planungskosten würden hingegen überwiegend vom Land Sachsen-Anhalt getragen. Die nun vorliegende Untersuchung soll die Grundlage für die weitere Entscheidung der Zukunft der Saftbahn bilden. Aber zu wann genau der erste Zug auf der Saftbahnstrecke rollen soll, das bleibt vorerst ein Geheimnis.
3: Ich ahne, dass es die Menschen interessiert. Habe aber, ich sag mal, 5 Jahre Ministerin, die für Verkehr zuständig ist, egal ob wir über Straße oder über Schiene reden, gelernt, dass es gut ist, jetzt im Augenblick keine Jahreszahlen zu nennen. Es ist also wirklich, es wird ein paar Jahre dauern, aber eine genaue Jahreszahl würde ich nicht nennen.

0: Auf den DLG-Feldtagen präsentieren Unternehmen, Verbände und Forschungseinrichtungen neue Entwicklungen für den Pflanzenbau. Im Mittelpunkt stehen moderne Technik, digitale Anwendungen und nachhaltige Anbaustrategien. Das diesjährige Motto lautet Pflanzenbau out of the box. Dahinter steckt die Idee, über bestehende Konzepte hinauszudenken und neue Lösungen für die Landwirtschaft zu entwickeln.
1: Ja, die Feldtage der DLG starten unter dem Motto out of the box. Was soll uns das sagen? Wir wollen einfach auch mal out of the box denken. Das heißt, mal zur Seite gucken, was gibt es für neue Entwicklungen in der Robotik, in der KI-Nutzung, in guten neuen Ideen beim Pflanzenschutz. Das ist zum Beispiel insbesondere, dass wir weniger Pflanzenschutz einsetzen, dadurch, dass wir gezielter den Pflanzenschutz einsetzen. Da gibt es mittlerweile schöne Techniken und die entwickeln sich immer weiter. Und das ist das Schaufenster heute dafür.
0: Die DLG-Feldtage gelten als eine der wichtigsten Freiluftmessen für den Pflanzenbau in Deutschland. Tausende Besucher nutzen die Veranstaltungen, um sich über die aktuellen Entwicklungen auszutauschen und neue Technologien kennenzulernen.
2: Ja, wir reden ja oft darüber, dass Sachsen-Anhalt hinten liegt, aber im Bereich Landwirtschaft sind wir ganz vorne, sind wir in vielen Bereichen Spitze in ganz Deutschland. Das liegt nicht nur an den Böden, die wir haben, die sehr gut sind, sondern es liegt insgesamt an unserer Struktur, an den Menschen, die in der Landwirtschaft arbeiten. Und diese DLG-Feldtage, die wir jetzt zum vierten Mal insgesamt den letzten Jahrzehnte hier nach Sachsen-Anhalt geholt haben, die zeigen halt, was in der Landwirtschaft in der Zukunft erwartet wird. Das Thema künstliche Intelligenz wird hineinkommen, was wir jetzt auch in Sachsen-Anhalt stärker in unsere Ausbildung reinbringen. Das Thema Düngung, das Thema Pflanzenschutz, das Thema neue Züchtungsmethoden, all das sehen wir hier, diskutieren wir hier auch gemeinsam an mehreren Tagen. Und ich bin sehr dankbar, wieder Gastgeber zu sein, jetzt sogar als Ministerpräsident hier in Sachsen-Anhalt und über 20.000 Menschen aus ganz Deutschland, ja teils aus ganz Europa hier in Bernburg begrüßen zu können.
0: Dabei geht es nicht nur um die Technik, sondern auch um die Zukunft der Betriebe. Themen wie Klimawandel, Wirtschaftlichkeit und

0: Neue Anforderungen an die Landwirtschaft beschäftigen viele Landwirte.
1: Also wir haben große Herausforderungen im Moment in wirtschaftlicher Hinsicht, weil wir, sage ich mal, gestiegene Kosten haben seit 3-4 Jahren, die nicht wieder runtergegangen sind. Aber unsere Erzeugerpreise sind auf einem Vor-Corona-Niveau. Das macht uns im Moment sehr betroffen und bringt auch enorme finanzielle Schwierigkeiten auf die landwirtschaftlichen Betriebe, was die Liquidität angeht. Aber wir haben auch Herausforderungen mit der Düngeverordnung, die nach wie vor in der Schwebe steht. Wie können wir in Zukunft unsere Flächen bedarfsgerecht düngen, unsere Pflanzen so ernähren, dass sie den Ertrag bringen mit der gewünschten Qualität? Da brauchen wir dringend eine Neujustierung und vor allen Dingen neue Regelungen über die Bundesregierung. Die Länder sind auf dem richtigen Weg. Jetzt müssen wir mit dem Bund da in die Verhandlungen treten, um das auf den Weg zu bringen. Dann ist die Förderperiode steht vor der Tür, die nächste, die normalerweise ab 28 gelten soll. Da laufen die Vorbereitungen, wie wir die Landwirtschaft zukünftig unterstützen. Denn wir brauchen die Innovation und wir brauchen aber auch die Ernährungssicherheit. Und das ist hier der Schauplatz auf den DLG-Feldtagen, wo wir mit der Züchtung ins Gespräch kommen, aber auch mit der Pflanzenschutzindustrie, mit der Düngeindustrie, wie wir innovativ, sag ich mal, die Ressourcen schonen und trotzdem unsere Erträge stabil halten bzw. auch so anpassen können, dass die Betriebe damit erfolgreich nach vorne gehen können.
0: Für Bernburg sind die Feldtage zugleich eine wichtige Werbung für den Standort. Die Veranstaltung bringt Fachbesucher aus ganz Deutschland und darüber hinaus in die Region.
2: Wir sind ja in einer sehr fruchtbaren Gegend hier zu Hause und als Absolventin der Hochschule Anhalt bin ich mit der Landwirtschaft natürlich auch sehr verbunden und deswegen freuen wir uns besonders, dass zum 4. Mal die DLRG-Feldtage hier bei uns stattfinden. Seit einem Jahr begannen die Vorbereitungen. Man sieht es an den Früchten, die aufgereiht zur Besichtigung stehen. Und ich denke, es wird für jeden Landwirt, der hierher kommt, die Möglichkeit sein, in Fachgesprächen sich für seinen eigenen Betrieb Anregungen zu holen und das eine oder andere hier mitzunehmen.
0: Mit dabei ist auch die Hochschule Anhalt. Sie präsentiert verschiedene Forschungsprojekte und zeigt, wie wissenschaftliche Erkenntnisse in der landwirtschaftlichen Praxis genutzt werden können.
3: Ist natürlich ein Muss, sich hiermit zu beteiligen, das mit auf dem Stand des Landes Sachsen-Anhalt, wo wir dann auch einen Großteil der Ausstellung mit abdecken. Ja, wir haben verschiedene Projekte, die reichen natürlich von den klassischen Themen im Pflanzenbau bis hin aber auch zu Themen Einsatz von künstliche Intelligenz, Drohnentechnologie in der Landwirtschaft und auch Kombination Energieerzeugung und Pflanzenbau, also Kombination Solar, insbesondere Agri-Photovoltaik und Landwirtschaft.
4: Also aktuell beschäftigen wir uns im Bereich Klimafolgenforschung mit beispielsweise Körnerleguminosen. Welche kann man hier für das mitteldeutsche Trockengebiet anbauen? Die Sojabohne ist hier als Beispiel ein großes Thema. Aber auch die Nischenprodukte, also über die Körnerleguminosen hinaus, wie Chia, Quinoa und dergleichen, die hier mit in die Forschung hineinfallen und wo wir probieren, was kann man hier anbauen, was kann man so anbauen, dass es für die Landwirte dann auch entsprechend nutzbar ist und das Portfolio an landwirtschaftlichen Produkten erweitert, auch wenn es Nischenprodukte sind. Es gibt auch andere Sachen, zum Beispiel die Wintererbse, die wir hier anbauen und ausprobieren. Und hier haben wir sehr gute Erfolge. Also die Wintererbse ist im Ertragszuwachs höher als die Sommererbse. Und das ist schon mal ein Erfolg oder eine Aussage, die wir hier in der Forschung erhalten.
0: Die DLG-Feldtage liefen noch bis Donnerstag auf dem Gelände des Internationalen DLG-Pflanzenzentrums in Bernburg-Strenzfeld.
5: Nein, Sie sehen nicht doppelt. Am 7. Juni fand nämlich von 14 bis 17 Uhr im Hofe des Hotels Best Western Säubelmanns-Wittenberg das 20. Zwillingstreffen statt. Wobei rund 50 Zwillingspaare aus ganz Deutschland anwesend waren, um den Nachmittag gemeinsam zu verbringen. Die Idee des Treffens hat tiefe Wurzeln und ist tatsächlich etwas älter als das Treffen selbst. Außerdem waren in der Vergangenheit nicht nur teilnehmende Zwillinge, sondern auch 3 oder gar 4-Linge.
6: Das war ja dann so vor 23 Jahren.

0: wo wir in einer Gaststätte saßen und da kam die Idee, doch so Zwillingstreffen zu organisieren. Und das hat dann weitere ein oder zwei Jahre gedauert und dann war das erste Mal auf dem Granachhof in Wittenberg. Es waren auch schon Drillinge da, also dreimal drei Drillinge, auch einmal Vierlinge. Und wir haben ja die ganze Palette hier in Wittenberg gehabt, vom Kranachhof bis Jugendherberge, bis Haus der Geschichte im Stadthaus Wittenberg. Jetzt sind wir heute hier im Best Western Hotel Wittenberg, um halt auch mal eine andere Location wieder zu bringen, damit man eine Abwechslung reinkommt.
1: Die Veranstaltung bot vor allem Gelegenheit zum Austausch. Alte Bekanntschaften wurden gepflegt, neue Kontakte geknüpft und zahlreiche Geschichten aus dem Leben als Zwilling oder Mehrling geteilt. Von Schabernack bis zur Ernsthaftigkeit war alles vorhanden.
2: Folgendes, sie ist aus der 8. Klasse raus, weil unsere Mutter sehr krank war. Sie hat unsere Mama gepflegt und ich bin weiter zur Schule gegangen. Und dann haben wir natürlich, obwohl sie zu Hause war, musste sie
3: allgemeinbildende Berufsschule.
2: Ein- oder zweimal die Woche nach Bitterfeld zur Allgemeinbildenden. Und da haben wir natürlich getauscht. Sie ist für mich in die Schule gegangen, ich bin für sie gegangen. Hat irgendwie alles geklappt. Ist nie aufgefallen. So was haben wir gemacht. Ja, natürlich mit den Jungs, aber da redet man jetzt nicht drüber.
4: Ja, jetzt können wir ja drüber reden.
2: Ja, da haben wir doch auch schon einiges.
5: Ja, die haben sich dann gewundert, dass nochmal die kleinen Fragen gestellt worden waren. Da haben sie gedacht, die hat nur einen am Fleck.
6: Also als Kinder waren wir ganz brav. Uns konnten sie nie auseinanderhalten. Wir hatten dann immer Buchstaben, dass die Erwachsenen uns auseinanderhalten konnten. Wir haben uns auch relativ gut verstanden, außer als wir dann in die Pubertät kamen. Da war es dann ein bisschen schlimm. Ich wollte zur Disco, sie nicht. Ich durfte aber nur zur Disco, wenn wir beide gingen. Und so musste ich mir immer gut tun mit ihr und durfte mich nicht streiten, dass ich abends, dass wir zur Disco gehen durften. Und da haben wir uns dann dort arrangiert. Aber das hat sich alles gut im guten Sinne. Unsere Partner haben uns nie verwechselt. Die wussten von Anfang an, wer ist.
1: Für zusätzliche Unterhaltung sorgte ein Udo Lindenberg-Double mit seinem Auftritt. Außerdem statteten die Wittenberger Stadtwache und Martin Luther dem Treffen einen Besuch ab und mischten sich unter die Gäste. Im Großen und Ganzen ein erneut gelungenes Treffen der Mehrlinge. Doch ohne Sponsoren wäre das Ganze nicht möglich. Auch die Frage, ob es ein 21. Zwillingstreffen geben wird, schwebt noch in der Luft.
0: Ohne die Sponsoren geht ja gar nichts. Und es ist aber eine große vierstellige Summe, die auch bezahlt wird. Und der Exil-EV ja durch die Spendenquittung, wenn das abfängt. Und dankt aber nochmal am Town & Country House, die über 20 Jahre eigentlich immer der Hauptsponsor war und uns immer finanziell unterstützt haben. In jeder Situation. Ja, also nie soll man nie sagen, aber vielleicht in einer anderen Form. Nicht mehr so groß, aber wer kommt, der kommt. Vielleicht im Themenpark, vielleicht, dass wir uns irgendwo treffen, mal spontan. Mal gucken, mal sehen.
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1: Die Firma Bayer erreichte einen monumentalen Meilenstein.

0: Der am 25. Oktober 1991 errichtete Standort in Bitterfeld produzierte am Montag, dem 15. Juli 2026, im Beisein von Vorstandsvorsitzenden der Bayer AG, Bill Anderson, und dem Ministerpräsident des Landes Sachsen-Anhalt, Sven Schulze, seine 168 milliardenste Tablette. Bei der gesamten Menge an Aspirin hat theoretisch jeder Mensch auf der Welt mindestens einmal eine Schachtel mit Tabletten von uns in der Hand gehalten, bemerkte die dreijährige Chefin Dr. Andrea Heim. Diese Zahlen wurden aber nicht durch bloßes Stagnieren erreicht, denn die Firma passte sich im Laufe der 34 Jahre Bestehen immer wieder an den Markt sowie den Bedürfnissen der Kunden an.
1: Ich würde sagen, wir haben wahrscheinlich die größte Veränderung durchgemacht, die Bayer Bitterfeld in diesen mehr als 30 Jahren ihres Bestehens genommen hat. Der Standort wurde mal gegründet mit dem Ziel, sehr, sehr große Volumen zu produzieren, also sehr große Chargen. Und das ist das, was der Markt schon lange nicht mehr möchte. Unsere Kunden möchten gern mit kleinen Chargen in hoher Frequenz beliefert werden. Und unsere Aufstellung, die Art, wie wir gearbeitet haben, hat dazu nicht mehr gepasst. Stellen Sie sich vor, in der pharmazeutischen Produktion war es immer üblich, die Herstellung der Tablettenmischungen und das Herstellen der Tabletten und das Verpacken der Tabletten voneinander zu trennen. Und wir haben eine Transformation durchgemacht, in der wir uns stattdessen entlang der Produktproduktionslinie aufgestellt haben. Das heißt, ein Produktionsteam macht jetzt seine eigene Mischung, macht daraus Tabletten und verpackt diese dann. Und bei der Gelegenheit haben wir halt geschaut, wie können wir möglichst kleinere Chargen produzieren, ohne dass die hinterher mehr kosten.
0: Alleine der Standort in Bitterfeld beschäftigt momentan 470 Mitarbeiter und 25 Azubis. Wenn das kein Zeichen von Zukunft ist, dann vielleicht die Erweiterung der produzierten Produkte. Denn der Standort in Bitterfeld erweitert auch hier sein Portfolio. Und Dr. Andrea Heim nannte uns dazu eindrucksvolle Nummern.
1: Also Bayer Bitterfeld fluktuiert zwischen 400 und 500 Mitarbeitern ungefähr in den letzten 10 Jahren. Im Moment sind es 470 Mitarbeiter. Das inkludiert 25 Azubis, verteilt über die 3 Ausbildungsjahre. Und die Fluktuation kommt immer dadurch zustande, wie die Bedarfe so aussehen. Also und wie die Verkäufe auch aussehen. Wir haben uns darum beworben, neue Produkte nach Bitterfeld zu bringen und haben seit September im letzten Jahr jetzt auch Renny im Portfolio und erwarten da noch weit, dass wir noch weitere Artikel, also Renny-Produkt für andere Länder in unser Portfolio aufnehmen können, mit der Chance auf 20 Millionen Fallschachteln zusätzlich zu unserem jetzigen Volumen.
0: Doch nicht nur die Entwicklung des Bitterfelder Standortes sieht gut aus. Denn der Eindruck des Ministerpräsidenten Sven Schulze fällt auch positiv aus. Mit seinem Ziel, Sachsen-Anhalt zu einem größeren Pharma-Standort zu machen, ist die Erfolgsgeschichte der Produktionsstätte im Chemiepark BIVO ein glänzendes Beispiel.
2: Ich habe ja vor kurzem angekündigt, dass ich Sachsen-Anhalt weiter ausbauen möchte zu einem noch größeren Pharma-Standort. Und da zählt Bayer dazu. Und der Vorstand hat mir heute auch nochmal gesagt, dass er hier in Bitterfeld, in Sachsen-Anhalt, auf Menschen trifft, auch auf Verantwortliche in der Politik trifft, die schnell auch Lösungen mit umsetzen. Mir geht es darum, dass wir in der Zukunft noch mehr auch Standorte wie hier Bayer in Bitterfeld haben. Wir sind schon gut im Land und es gab halt eine sehr gute Rückmeldung auch zu unserer gemeinsamen Zusammenarbeit.
0: 168 Milliarden produzierte Aspirintabletten, Millionen Investitionen und neue Produkte am Standort. Bayer Bitterfeld blickt auf eine beeindruckende Entwicklung zurück. Gleichzeitig zeigt der jüngste Meilenstein, dass die Erfolgsgeschichte noch lange nicht zu Ende geschrieben ist. Mit modernisierten Anlagen, optimierten Prozessen und weiteren Wachstumsperspektiven bleibt der Standort ein wichtiger Motor für die Pharmaindustrie in Sachsen-Anhalt.
3: Auf dem Dach des denkmalgeschützten K-Gebäudes in Wittenberg produziert jetzt eine neue Photovoltaikanlage Strom für die Stadtverwaltung. Errichtet wurde sie von den Stadtwerken, die dafür die Dachfläche des Gebäudes gebachtet haben. Das Besondere dabei, trotz Denkmalschutz konnte die Anlage umgesetzt werden, ohne die historische Substanz des Gebäudes zu beeinträchtigen. Bis die Anlage ans Netz gehen konnte, mussten jedoch einige Voraussetzungen erfüllt und verschiedene Interessen miteinander vereinbart werden.
4: Also wir haben hier extra mit Absicht als Stadt in Partnerschaft mit den Stadtwerken auch ein historisches Gebäude gewählt, was unter Denkmalschutz steht. Das ist natürlich nicht der Standard sowas, aber weil wir uns in der historischen Wallanlage befinden, haben wir auch gesagt, okay, wir gehen genau dieses Projekt jetzt mal direkt an, weil wir keine klassischen schwarzen Photovoltaikplatten drauf haben, sondern die sind eingefärbt und sollen sehr nah an der Dachhaut sein, an der Einfärbung. Ich glaube, das ist erstmal ist ein öffentliches Gebäude. Es dient der Eigenstromversorgung, sodass wir auch die Kosten für den öffentlichen Haushalt wieder nach unten fahren. Wir haben das verpachtet mit einem sehr, sehr zuverlässigen Partner, mit unseren Stadtwerken. Und wir wollen natürlich auch damit so ein bisschen demonstrieren in einem historischen Flächendenkmal, was geht, was ist möglich, ohne dass wir dabei die Botschaft senden, das soll jetzt der Standard sein, den müssen jetzt alle einhalten. Weil wir wissen, es ist ungefähr ein Drittel auf jeden Fall teurer als die normale. Und da müssen wir, glaube ich, gucken, wo geht die Entwicklung hin und wo nivellieren wir uns so ein, dass Private in einem Denkmalbereich auch trotzdem noch Lust und Kraft aufbringen, dort zu investieren. Und das ist eigentlich der Kernpunkt dieses Projektes. Und diesen Weg wollen wir grundsätzlich weitergehen, auch für andere öffentliche Gebäude.
3: Das Protokoll soll zugleich zeigen, dass sich Klimaschutz und Denkmalschutz nicht ausschließen müssen. Von Erfahrung könnten auch weitere Gebäude und ähnliche Vorhaben in der Stadt von Bedeutung sein.
4: Also klassische Flächen ist ja, haben wir hier nebenan auch nochmal so Turnhallen, die wir ja in ihrer Bauweise überall in dem Gebiet der neuen Länder immer wieder entdecken. Da sollte es eigentlich möglich sein, die dort standardmäßig irgendwie draufzubauen. Ich glaube, da haben wir auch mit der Farbe und der Einfärbung überhaupt nicht das Problem. Wir werden weitergehen neben Schulen und da haben wir schon Projekte, auch mit den Stadtwerken werden wir überlegen. Wir haben ja noch weitere öffentliche Gebäude, vielleicht bei Feuerwehren etc. Da muss man dann gucken. Wir sollten aber auch keine Angst haben vor historischen Gebäuden. Wir haben jetzt hier die Exerzierhalle, die hat schwarze Dachpappe als Dachhaut. Gut, also da könnte man mal überlegen, ob man da vielleicht auch dass man gemeinsam mit dem Denkmalschutz überlegt. Ich will ganz ehrlich sein, ich glaube, beim historischen Rathaus werden wir uns einig sein, dass wir das da nicht machen können und nicht so ohne weiteres umsetzen können. Mal gucken, wo die Entwicklung hingeht. Ich glaube, irgendwann wird es soweit sein, dass wir die Dachsteine dann kaum noch von so klassischen, derzeit üblichen Photovoltaikanlagen unterscheiden.
3: Die neue Anlage besteht aus 120 Voltaikmodulen auf einer Fläche von rund 239 Quadratmetern. Mit einer Leistung von etwa 48 Kilowatt Peak sollen jährlich rund 41.500 Kilowattstunden Strom erzeugt werden. Der Solarstrom wird direkt in den Verwaltungsgebäuden genutzt. Auch optisch wurde auf die Anforderungen des Denkmalschutzes geachtet. Die Module wurden farblich an das Dach angepasst.
5: Wir als Stadtwerke haben hier 79.000 Euro investiert für eine Anlage in der Größenordnung von 48 kW Peak, so nennen wir das. Die verteilen sich auf 120 PV-Module mit einer Gesamtfläche von 240 Quadratmetern. Die Gesamtenergieerzeugung, je nach Sonneneinstrahlung natürlich, rechnen wir mit ca. 41.000 Kilowattstunden pro Jahr. Das spricht ungefähr der Menge von 13 Einfamilienhäusern. Die technische Anlage ist so ausgeführt, dass dieser erzeugte Strom ausschließlich in dem Gebäude für die Liegenschaft hier am Standort des Rathausgeländes zur Verfügung gestellt wird. Das ist insofern ein wichtiges Momentum. Es wird also nicht ins öffentliche Netz eingespeist, sondern hier in der Liegenschaft und spart damit auch die Fremdstrombezugskosten für die Liegenschaft selbst. Wir haben dort einen Pachtvertrag mit der Stadt Wittenberg, die auch unsere Hauptgesellschafterin ist von den Stadtwerken. Und von daher ist das ein gutes Miteinander, zumal auch hier das Denkmalamt in einem innerstädtischen Bereich, in einer sogenannten Erhaltungs- und Gestaltungssatzung agieren musste und die Unterstützung dort mit 13.800 Euro zur Verfügung gestellt hat. Ja, und die Besonderheit ist tatsächlich die Farbgebung. sieht man nicht so oft oder noch nicht so oft, dass sich hier diese Dachmodule farblich der Ziegel

0: ein Stück weit angleichen, ne? Je nach Sonneneinstrahlung und Verschattung durch Wolken. Aber der Grundton ist entsprechend der Vorauswahl auch so, wie die Ziegel in ihrer Farbgebung sich darstellen.
1: Für die Stadtwerke ist die Anlage ein weiterer Schritt beim Ausbau erneuerbarer Energien in Wittenberg. Gleichzeitig soll das Projekt zeigen, dass sich auch historische Gebäude in eine moderne und nachhaltige Energieversorgung einbinden lassen.
2: Die Pläne zur Wiederbelebung der sogenannten Saftbahn zwischen Bitterfeld, Zürbig und Stumsdorf nehmen weiter Gestalt an. Nach der Vorstellung einer Machbarkeitsstudie im Februar hat sich Sachsen-Anhalts Infrastrukturministerin Lydia Hüskens nun persönlich ein Bild vom Zustand der Strecke gemacht. Gemeinsam mit dem Projektteam nahm sie an einer Befahrung der Trasse teil. Dabei stand vor allem die Vorbereitung der nächsten Planungsschritte im Mittelpunkt. Nach Angaben der Ministerin sei es wichtig, dass alle beteiligten Partner eng zusammenarbeiten, um das Vorhaben zügig voranzutreiben. Vor Ort sollten mögliche Standorte für künftige Haltepunkte geprüft sowie mögliche Hindernisse frühzeitig erkannt werden.
3: Es geht uns natürlich vor allen Dingen daran, auch ein klares Signal zu setzen. Wir haben Anfang des Jahres die Machbarkeitsstudie vorgestellt als Land hier in der Region und gezeigt, ja, wir können tatsächlich eine Strecke reaktivieren. Das ist das erste Mal. Bisher ging es bei den meisten Strecken ja leider in eine andere Richtung. Und wir haben aber auch klar gemacht, dass das durchaus eine entsprechende Planungszeit braucht. Das Planungsteam hat sich inzwischen gefunden, besteht natürlich nicht nur aus dem Land, wobei wir uns dann natürlich schon in der Hauptpflicht sehen, sondern eben auch aus den kommunalen Vertretern, sodass wir jetzt wirklich in den Arbeitsmodus gehen und heute auch mal ein Signal setzen, dass wir tatsächlich in der Umsetzung sind. Wir präsentieren im Endeffekt heute einfach mal die Strecke, die wir uns vorstellen können, wobei das dann im Detail natürlich Ergebnis der entsprechenden Untersuchung sein wird. Das können wir ja nicht einfach so am grünen Tisch festlegen.
2: Die Reaktivierung stillgelegter Bahnstrecken gilt als eine Möglichkeit, den Schienenverkehr leistungsfähiger und zuverlässiger zu machen. Sachsen-Anhalt setzt dabei vor allem auf die Nutzung bestehender Infrastruktur. Voraussetzung für eine Umsetzung ist jedoch, dass das Projekt sowohl verkehrlich als auch wirtschaftlich sinnvoll ist. Eine von der Nahverkehrsservice Sachsen-Anhalt GmbH, kurz NASA, beauftragte Machbarkeitsstudie kommt zu einem positiven Ergebnis. Demnach ist eine Wiederinbetriebnahme der Strecke grundsätzlich möglich, sofern die weiteren Planungen keine deutlich höheren Kosten verursachen. Rund 31.000 Menschen können dadurch künftig an das mitteldeutsche S-Bahn-Netz angebunden werden.
4: Das Projekt hat einen vergleichsweise großen Stellenwert, weil es darum geht, eine industriell geprägte Region mit vielen Berufspendlern an das S-Bahn-System hier im Raum Halle-Leipzig anzuschließen. Wir sehen da also tatsächlich einen großen Mehrwert auch auf der verkehrlichen Seite. Daher wird das sozusagen auch mit Vehemenz vorangetrieben. Es sind aber eine Reihe von Herausforderungen. Die Strecke ist ja in Teilen stillgelegt, in Teilen gar nicht mehr vorhanden. Es gibt 4 verschiedene Infrastrukturbetreiber, die sozusagen zusammengebündelt werden müssen, wo die Bereitschaft ohne weiteres dafür da ist, man sich gemeinsam engagiert. Und es ist ein umfangreicher Ausbau erforderlich, um die Geschwindigkeit fahren zu können, die erforderlich ist. Und letztlich muss man auch eine Elektrifizierung vornehmen, damit man eben diese Integration in das S-Bahn-Netz vornehmen kann.
2: Die Kontrollfahrt wird aber nicht nur zum Zweck der Streckenbesichtigung abgefahren, sondern auch, um sich in der Planung nach den Varianten für die betroffenen Ortschaften der Strecke zu erkundigen. Schließlich haben sich die Strukturen von betroffenen Ortschaften in den Jahren deutlich verändert.
4: Ja, die Strecke wurde ja Ende des 19. Jahrhunderts errichtet. Seitdem haben sich Siedlungsstrukturen sehr stark geändert. Und es ist wichtig, dass man solche Themen nicht nur am grünen Tisch sozusagen entscheidet, sondern dass die Beteiligten, die auch die Planung dann beauftragen werden, sich abstimmen, welche Varianten geprüft werden sollen. Und genau das ist heute Ziel, dass die Beteiligten sich das draußen ansehen und dann wissen, was sie den Planern, die das dann quasi abarbeiten, mitgeben sollen, welche Varianten quasi einbezogen werden.
2: Die Investitionskosten werden derzeit auf etwa 130 Millionen Euro geschätzt. Nach aktuellem Stand könnten rund 90% der Summe über Bundesfördermittel finanziert werden. Die Planungskosten würden hingegen überwiegend vom Land Sachsen-Anhalt getragen. Die nun vorliegende Untersuchung soll die Grundlage für die weitere Entscheidung der Zukunft der Saftbahn bilden. Aber zu wann genau der erste Zug auf der Saftbahnstrecke rollen soll, das bleibt vorerst ein Geheimnis.
3: Ich ahne, dass es die Menschen interessiert, habe aber, ich sag mal, 5 Jahre Ministerin, die für Verkehr zuständig ist, egal ob wir über Straße oder über Schiene reden, gelernt, dass es gut ist, jetzt im Augenblick keine Jahreszahlen zu nennen. Es ist also wirklich, es wird ein paar Jahre dauern, aber eine genaue Jahreszahl würde ich nicht nennen.

0: Auf den DLG-Feldtagen präsentieren Unternehmen, Verbände und Forschungseinrichtungen neue Entwicklungen für den Pflanzenbau. Im Mittelpunkt stehen moderne Technik, digitale Anwendungen und nachhaltige Anbaustrategien. Das diesjährige Motto lautet Pflanzenbau out of the box. Dahinter steckt die Idee, über bestehende Konzepte hinauszudenken und neue Lösungen für die Landwirtschaft zu entwickeln.
1: Ja, die Feldtage der DLG starten unter dem Motto out of the box. Was soll uns das sagen? Wir wollen einfach auch mal out of the box denken. Das heißt, mal zur Seite gucken, was gibt es für neue Entwicklungen in der Robotik, in der KI-Nutzung, in guten neuen Ideen beim Pflanzenschutz. Das ist zum Beispiel insbesondere, dass wir weniger Pflanzenschutz einsetzen, dadurch, dass wir gezielter den Pflanzenschutz einsetzen. Da gibt es mittlerweile schöne Techniken und die entwickeln sich immer weiter. Und das ist das Schaufenster heute dafür.
0: Die DLG-Feldtage gelten als eine der wichtigsten Freiluftmessen für den Pflanzenbau in Deutschland. Tausende Besucher nutzen die Veranstaltungen, um sich über die aktuellen Entwicklungen auszutauschen und neue Technologien kennenzulernen.
2: Ja, wir reden ja oft darüber, dass Sachsen-Anhalt hinten liegt, aber im Bereich Landwirtschaft sind wir ganz vorne, sind wir in vielen Bereichen Spitze in ganz Deutschland. Das liegt nicht nur an den Böden, die wir haben, die sehr gut sind, sondern es liegt insgesamt an unserer Struktur, an den Menschen, die in der Landwirtschaft arbeiten. Und diese DLG-Feldtage, die wir jetzt zum vierten Mal insgesamt den letzten Jahrzehnte hier nach Sachsen-Anhalt geholt haben, die zeigen halt, was in der Landwirtschaft in der Zukunft erwartet wird. Das Thema künstliche Intelligenz wird hineinkommen, was wir jetzt auch in Sachsen-Anhalt stärker in unsere Ausbildung reinbringen. Das Thema Düngung, das Thema Pflanzenschutz, das Thema neue Züchtungsmethoden, all das sehen wir hier, diskutieren wir hier auch gemeinsam an mehreren Tagen. Und ich bin sehr dankbar, wieder Gastgeber zu sein und jetzt sogar als Ministerpräsident hier in Sachsen-Anhalt und über 20.000 Menschen aus ganz Deutschland, ja teils aus ganz Europa hier in Bernburg begrüßen zu können.
0: Dabei geht es nicht nur um die Technik, sondern auch um die Zukunft der Betriebe. Themen wie Klimawandel, Wirtschaftlichkeit und neue Anforderungen an die Landwirtschaft beschäftigen viele Landwirte.
3: Also wir haben große Herausforderungen im Moment in wirtschaftlicher Hinsicht, weil wir, sage ich mal, gestiegene Kosten haben seit 3-4 Jahren, die nicht wieder runtergegangen sind, aber unsere Erzeugerpreise sind auf einem Vor-Corona-Niveau. Das macht uns im Moment sehr betroffen und bringt auch enorme finanzielle Schwierigkeiten auf die landwirtschaftlichen Betriebe, was die Liquidität angeht. Aber wir haben auch Herausforderungen mit der Düngeverordnung, die nach wie vor in der Schwebe steht. Wie können wir in Zukunft unsere Flächen bedarfsgerecht düngen, unsere Pflanzen so ernähren, dass sie den Ertrag bringen mit der gewünschten Qualität? Da brauchen wir dringend eine Neujustierung und vor allen Dingen neue Regelungen über die Bundesregierung. Die Länder sind auf dem richtigen Weg. Jetzt müssen wir mit dem Bund da in die Verhandlungen treten, um das auf den Weg zu bringen. Dann ist die Förderperiode steht vor der Tür, die nächste, die normalerweise ab 28 gelten soll. Da laufen die Vorbereitungen, wie wir die Landwirtschaft zukünftig unterstützen. Denn wir brauchen die Innovation und wir brauchen aber auch die Ernährungssicherheit. Und das ist hier der Schauplatz auf den DLG-Feldtagen, wo wir mit der Züchtung ins Gespräch kommen, aber auch mit der Pflanzenschutzindustrie, mit der Düngeindustrie, wie wir innovativ, sag ich mal, die Ressourcen schonen und trotzdem unsere Erträge stabil halten bzw. auch so anpassen können, dass die Betriebe damit erfolgreich nach vorne gehen können.
0: Für Bernburg sind die Feldtage zugleich eine wichtige Werbung für den Standort. Die Veranstaltung bringt Fachbesucher aus ganz Deutschland und darüber hinaus in die Region.
4: Wir sind ja in einer sehr fruchtbaren Gegend hier zu Hause und als Absolventin der Hochschule Anhalt bin ich mit der Landwirtschaft natürlich auch sehr verbunden und deswegen freuen wir uns besonders, dass zum vierten Mal die DLRG-Feldtage hier bei uns stattfinden. Seit einem Jahr begannen die Vorbereitungen. Man sieht es an den Früchten, die aufgereiht zur Besichtigung stehen. Und ich denke, es wird für jeden Landwirt, der hierher kommt, die Möglichkeit sein, in Fachgesprächen sich für seinen eigenen Betrieb Anregungen zu holen und das eine oder andere hier mitzunehmen.
0: Mit dabei ist auch die Hochschule Anhalt. Sie präsentiert verschiedene Forschungsprojekte und zeigt, wie wissenschaftliche Erkenntnisse in der landwirtschaftlichen Praxis genutzt werden können.
5: ist natürlich ein Muss, sich hiermit zu beteiligen, das mit auf dem Stand des Landes Sachsen-Anhalt, wo wir dann auch einen Großteil der Ausstellung mit abdecken. Ja, wir haben verschiedene Projekte, die reichen natürlich von den klassischen Themen im Pflanzenbau bis hin aber auch zu Themen Einsatz von künstliche Intelligenz, Drohnentechnologie in der Landwirtschaft und auch Kombination Energieerzeugung und Pflanzenbau, also Kombination Solar, insbesondere Agri-Photovoltaik und Landwirtschaft.
6: Also aktuell beschäftigen wir uns im Bereich Klimafolgenforschung mit beispielsweise Körnerleguminosen. Welche kann man hier für das mitteldeutsche Trockengebiet anbauen? Die Sojabohne ist hier als Beispiel ein großes Thema. Aber auch die Nischenprodukte, also über die Körnerleguminosen hinaus, wie Chia, Quinoa und dergleichen, die hier mit in die Forschung hineinfallen und wo wir probieren, was kann man hier anbauen, was kann man so anbauen, dass es für die Landwirte dann auch entsprechend nutzbar ist und das Portfolio an landwirtschaftlichen Produkten erweitert, auch wenn es Nischenprodukte sind. Es gibt auch andere Sachen, zum Beispiel die Wintererbse, die wir hier anbauen und ausprobieren. Und hier haben wir sehr gute Erfolge. Also die Wintererbse ist im Ertragszuwachs höher als die Sommererbse. Und das ist schon mal ein Erfolg oder eine Aussage, die wir hier in der Forschung erhalten.
0: Die DLG-Feldtage liefen noch bis Donnerstag auf dem Gelände des Internationalen DLG-Pflanzenzentrums in Bernburg-Strenzfeld.
7: Nein, Sie sehen nicht doppelt. Am 7. Juni fand nämlich von 14 bis 17 Uhr im Hofe des Hotels Best Western Säubelmanns-Wittenberg das 20. Zwillingstreffen statt. Wobei rund 50 Zwillingspaare aus ganz Deutschland anwesend waren, um den Nachmittag gemeinsam zu verbringen. Die Idee des Treffens hat tiefe Wurzeln und ist tatsächlich etwas älter als das Treffen selbst. Außerdem waren in der Vergangenheit nicht nur teilnehmende Zwillinge, sondern auch drei oder gar Vierlinge.
8: Das war ja dann so vor 23 Jahren.

0: Alte Bekanntschaften wurden gepflegt, neue Kontakte geknüpft und zahlreiche Geschichten aus dem Leben als Zwilling oder Mehrling geteilt. Von Schabernack bis zur Ernsthaftigkeit war alles vorhanden.
1: Folgendes, sie ist aus der 8. Klasse raus, weil unsere Mutter sehr krank war. Sie hat unsere Mama gepflegt und ich bin weiter zur Schule gegangen. Und dann haben wir natürlich, sie musste, obwohl sie zu Hause war, musste sie
2: allgemeinbildende Berufsschule.
1: Ein- oder zweimal die Woche nach Bitterfeld zur Allgemeinbildenden. Und da haben wir natürlich getauscht. Sie ist für mich in die Schule gegangen, ich bin für sie gegangen. Hat irgendwie alles geklappt. Ist nie aufgefallen. So was haben wir gemacht. Ja, ja, natürlich mit den Jungs, aber da reden wir jetzt nicht drüber.
3: Ja, jetzt können wir ja drüber reden.
1: Ja, da haben wir doch auch schon einiges.
2: Ja, die haben sich dann gewundert, dass nochmal die kleinen Fragen gestellt worden waren. Da haben sie gedacht, die hat wohl einen am Fleisch.
4: Also als Kinder waren wir ganz brav. Uns konnten sie nie auseinanderhalten. Wir hatten dann immer Buchstaben, dass die Erwachsenen uns auseinanderhalten konnten. Wir haben uns auch relativ gut verstanden, außer als wir dann in die Pubertät kamen. Da war es ein bisschen schlimm. Ich wollte zur Disco, sie nicht. Ich durfte aber nur zur Disco, wenn wir beide gingen. Und so musste ich mir immer gut tun mit ihr und durfte mich nicht streiten, dass ich abends, dass wir zur Disco gehen durften. Und da haben wir uns dann dort arrangiert. Aber das hat sich alles gut im guten Sinne. Unsere Partner haben uns nie verwechselt, die wussten von Anfang an, wer ist.
0: Für zusätzliche Unterhaltung sorgte ein Udo Lindenberg-Double mit seinem Auftritt. Außerdem statteten die Wittenberger Stadtwache und Martin Luther dem Treffen einen Besuch ab und mischten sich unter die Gäste. Im Großen und Ganzen ein erneut gelungenes Treffen der Mehrlinge. Doch ohne Sponsoren wäre das Ganze nicht möglich. Auch die Frage, ob es ein 21. Zwillingstreffen geben wird, schwebt noch in der Luft.
5: Ohne den Sponsoren geht ja gar nichts. Und es ist aber eine große vierstellige Summe, die auch bezahlt wird. Und der Exil-EV ja durch die Spendenquittung, wenn das abfängt. Und dankt aber nochmal am Tauno Country House, die über 20 Jahre eigentlich immer der Hauptsponsor war und uns immer finanziell unterstützt haben, in jeder Situation. Ja, also nie soll man nie sagen, aber vielleicht in einer anderen Form, nicht mehr so groß, aber wer kommt, der kommt, vielleicht im Themenpark, vielleicht, dass wir uns irgendwo treffen, mal spontan, mal gucken, mal sehen.
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0: Die Firma Bayer erreichte einen monumentalen Meilenstein. Der am 25. Oktober 1991 errichtete Standort in Bitterfeld produzierte am Montag, dem 15. Juli 2026, im Beisein von Vorstandsvorsitzenden der Bayer AG, Bill Anderson, und dem Ministerpräsident des Landes Sachsen-Anhalt, Sven Schulze, seine 168 milliardenste Tablette. Bei der gesamten Menge an Aspirin hat theoretisch jeder Mensch auf der Welt mindestens einmal eine Schachtel mit Tabletten von uns in der Hand gehalten, bemerkte die dreijährige Chefin Dr. Andrea Heim. Diese Zahlen wurden aber nicht durch bloßes Stagnieren erreicht.

0: denn die Firma passte sich im Laufe der 34 Jahre Bestehen immer wieder an den Markt sowie den Bedürfnissen der Kunden an.
1: Ich würde sagen, wir haben wahrscheinlich die größte Veränderung durchgemacht, die Bayer Bitterfeld in diesen mehr als 30 Jahren ihres Bestehens genommen hat. Der Standort wurde mal gegründet mit dem Ziel, sehr, sehr große Volumen zu produzieren, also sehr große Chargen. Und das ist das, was der Markt schon lange nicht mehr möchte. Unsere Kunden möchten gern mit kleinen Chargen in hoher Frequenz beliefert werden. Und unsere Aufstellung, die Art, wie wir gearbeitet haben, hat dazu nicht mehr gepasst. Stellen Sie sich vor, in der pharmazeutischen Produktion war es immer üblich, die Herstellung der Tablettenmischungen und das Herstellen der Tabletten und das Verpacken der Tabletten voneinander zu trennen. Und wir haben eine Transformation durchgemacht, in der wir uns stattdessen entlang der Produktproduktionslinie aufgestellt haben. Das heißt, ein Produktionsteam macht jetzt seine eigene Mischung, macht daraus Tabletten und verpackt diese dann. Und bei der Gelegenheit haben wir halt geschaut, wie können wir möglichst kleinere Chargen produzieren, ohne dass die hinterher mehr kosten.
0: Alleine der Standort in Bitterfeld beschäftigt momentan 470 Mitarbeiter und 25 Azubis. Wenn das kein Zeichen von Zukunft ist, dann vielleicht die Erweiterung der produzierten Produkte. Denn der Standort in Bitterfeld erweitert auch hier sein Portfolio. Und Dr. Andrea Heim nannte uns dazu eindrucksvolle Nummern.
1: Also Bayer Bitterfeld fluktuiert zwischen 400 und 500 Mitarbeitern ungefähr in den letzten 10 Jahren. Im Moment sind es 470 Mitarbeiter. Das inkludiert 25 Azubis, verteilt über die 3 Ausbildungsjahre. Und die Fluktuation kommt immer dadurch zustande, wie die Bedarfe so aussehen. Also und wie die Verkäufe auch aussehen. Wir haben uns darum beworben, neue Produkte nach Bitterfeld zu bringen und haben seit September im letzten Jahr jetzt auch Renny im Portfolio und erwarten da noch weit, dass wir noch weitere Artikel, also Renny-Produkt für andere Länder in unser Portfolio aufnehmen können, mit der Chance auf 20 Millionen Fallschachteln zusätzlich zu unserem jetzigen Volumen.
0: Doch nicht nur die Entwicklung des Bitterfelder Standortes sieht gut aus. Denn der Eindruck des Ministerpräsidenten Sven Schulze fällt auch positiv aus. Mit seinem Ziel, Sachsen-Anhalt zu einem größeren Pharma-Standort zu machen, ist die Erfolgsgeschichte der Produktionsstätte im Chemiepark BIVO ein glänzendes Beispiel.
2: Ich habe ja vor kurzem angekündigt, dass ich Sachsen-Anhalt weiter ausbauen möchte zu einem noch größeren Pharma-Standort. Und da zählt Bayer dazu. Und der Vorstand hat mir heute auch nochmal gesagt, dass er hier in Bitterfeld, in Sachsen-Anhalt, auf Menschen trifft, auch auf Verantwortliche in der Politik trifft, die schnell auch Lösungen mit umsetzen. Mir geht es darum, dass wir in der Zukunft noch mehr auch Standorte wie hier Bayer in Bitterfeld haben. Wir sind schon gut im Land und es gab halt eine sehr gute Rückmeldung auch zu unserer gemeinsamen Zusammenarbeit.
0: 168 Milliarden produzierte Aspirintabletten, Millioneninvestitionen und neue Produkte am Standort. Bayer Bitterfeld blickt auf eine beeindruckende Entwicklung zurück. Gleichzeitig zeigt der jüngste Meilenstein, dass die Erfolgsgeschichte noch lange nicht zu Ende geschrieben ist. Mit modernisierten Anlagen, optimierten Prozessen und weiteren Wachstumsperspektiven bleibt der Standort ein wichtiger Motor für die Pharmaindustrie in Sachsen-Anhalt.
3: Auf dem Dach des denkmalgeschützten K-Gebäudes in Wittenberg produziert jetzt eine neue Photovoltaikanlage Strom für die Stadtverwaltung. Errichtet wurde sie von den Stadtwerken, die dafür die Dachfläche des Gebäudes gebachtet haben. Das Besondere dabei, trotz Denkmalschutz konnte die Anlage umgesetzt werden, ohne die historische Substanz des Gebäudes zu beeinträchtigen. Bis die Anlage ans Netz gehen konnte, mussten jedoch einige Voraussetzungen erfüllt und verschiedene Interessen miteinander vereinbart werden.
4: Also wir haben hier extra mit Absicht als Stadt in Partnerschaft mit den Stadtwerken auch ein historisches Gebäude gewählt, was unter Denkmalschutz steht. Das ist natürlich nicht der Standard sowas, aber weil wir uns in der historischen Wallanlage befinden, haben wir auch gesagt, okay, wir gehen genau dieses Projekt jetzt mal direkt an, weil wir keine klassischen schwarzen Photovoltaikplatten drauf haben, sondern die sind eingefärbt und sollen sehr nah an der Dachhaut sein, an der Einfärbung.

0: Ich glaube, das ist erstmal ist ein öffentliches Gebäude. Es dient der Eigenstromversorgung, sodass wir auch die Kosten für den öffentlichen Haushalt wieder nach unten fahren. Wir haben das verpachtet mit einem sehr, sehr zuverlässigen Partner, mit unseren Stadtwerken. Und wir wollen natürlich auch damit so ein bisschen demonstrieren in einem historischen Flächendenkmal, was geht, was ist möglich, ohne dass wir dabei die Botschaft senden, das soll jetzt der Standard sein, den müssen jetzt alle einhalten. Weil wir wissen, es ist ungefähr ein Drittel auf jeden Fall teurer als die normale. Und da müssen wir, glaube ich, gucken, wo geht die Entwicklung hin und wo nivellieren wir uns so ein, dass Private in einem Denkmalbereich auch trotzdem noch Lust und Kraft aufbringen, dort zu investieren. Und das ist eigentlich der Kernpunkt dieses Projektes. Und diesen Weg wollen wir grundsätzlich weitergehen, auch für andere öffentliche Gebäude.
1: Das Protokoll soll zugleich zeigen, dass sich Klimaschutz und Denkmalschutz nicht ausschließen müssen. Von Erfahrung könnten auch weitere Gebäude und ähnliche Vorhaben in der Stadt von Bedeutung sein.
0: Also klassische Flächen ist ja, haben wir hier nebenan auch nochmal so Turnhallen, die wir ja in ihrer Bauweise überall in dem Gebiet der neuen Länder immer wieder entdecken. Da sollte es eigentlich möglich sein, die dort standardmäßig irgendwie draufzubauen. Ich glaube, da haben wir auch mit der Farbe und der Einfärbung überhaupt nicht das Problem. Wir werden weitergehen neben Schulen und da haben wir schon Projekte, auch mit den Stadtwerken werden wir überlegen. Wir haben ja noch weitere öffentliche Gebäude, vielleicht bei Feuerwehren etc. Da muss man dann gucken. Wir sollten aber auch keine Angst haben vor historischen Gebäuden. Wir haben jetzt hier die Exerzierhalle, die hat schwarze Dachpappe als Dachhaut. Gut, also da könnte man mal überlegen, ob man da vielleicht auch dementsprechend, dass man gemeinsam mit dem Denkmalschutz überlegt. Ich will ganz ehrlich sein, ich glaube, beim historischen Rathaus werden wir uns einig sein, dass wir das da nicht machen können und nicht so ohne weiteres umsetzen können. Mal gucken, wo die Entwicklung hingeht. Ich glaube, irgendwann wird es soweit sein, dass wir die Dachsteine dann kaum noch von so klassischen derzeit üblichen Photovoltaikanlagen unterscheiden.
1: Die neue Anlage besteht aus 120 Voltaikmodulen auf einer Fläche von rund 239 Quadratmetern. Mit einer Leistung von etwa 48 Kilowatt Peak sollen jährlich rund 41.500 Kilowattstunden Strom erzeugt werden. Der Solarstrom wird direkt in den Verwaltungsgebäuden genutzt. Auch optisch wurde auf die Anforderungen des Denkmalschutzes geachtet. Die Module wurden farblich an das Dach angepasst.
2: Wir als Stadtwerke haben hier 79.000 Euro investiert für eine Anlage in der Größenordnung von 48 kW Peak, so nennen wir das. Die verteilen sich auf 120 PV-Module mit einer Gesamtfläche von 240 Quadratmetern. Die Gesamtenergieerzeugung, je nach Sonneneinstrahlung natürlich, rechnen wir mit ca. 41.000 Kilowattstunden pro Jahr. Das spricht ungefähr der Menge von 13 Einfamilienhäusern. Die technische Anlage ist so ausgeführt, dass dieser Strom, dieser erzeugte Strom, ausschließlich in dem Gebäude für die Liegenschaft hier am Standort des Rathausgeländes zur Verfügung gestellt wird. Das ist insofern ein wichtiges Momentum. Es wird also nicht ins öffentliche Netz eingespeist, sondern hier in der Liegenschaft und spart damit auch die Fremdstrombezugskosten für die Liegenschaft selbst. Wir haben dort einen Pachtvertrag mit der Stadt Wittenberg, die auch unsere Hauptgesellschafterin ist von den Stadtwerken. Und von daher ist das ein gutes Miteinander, zumal auch hier das Denkmalamt in einem innerstädtischen Bereich in einer sogenannten Erhaltungs- und Gestaltungssatzung agieren musste und die Unterstützung dort mit 13.800 Euro zur Verfügung gestellt hat. Ja, und die Besonderheit ist tatsächlich die Farbgebung. Sieht man nicht so oft oder noch nicht so oft, dass sich hier diese Dachmodule farblich der Ziegel ein Stück weit angleichen, ne? Je nach Sonneneinstrahlung und Verschattung durch Wolken. Aber der Grundton ist entsprechend der Vorauswahl auch so, wie die Ziegel in ihrer Farbgebung sich darstellen.
1: Für die Stadtwerke ist die Anlage ein weiterer Schritt beim Ausbau erneuerbarer Energien in Wittenberg. Gleichzeitig soll das Projekt zeigen, dass sich auch historische Gebäude in eine moderne und nachhaltige Energieversorgung einbinden lassen.
3: Die Pläne zur Wiederbelebung der sogenannten Saftbahn zwischen Bitterfeld, Zürbig und Stumsdorf

0: Themen weiter Gestalt an. Nach der Vorstellung einer Machbarkeitsstudie im Februar hat sich Sachsen-Anhalts Infrastrukturministerin Lydia Hüskens nun persönlich ein Bild vom Zustand der Strecke gemacht. Gemeinsam mit dem Projektteam nahm sie an einer Befahrung der Trasse teil. Dabei stand vor allem die Vorbereitung der nächsten Planungsschritte im Mittelpunkt. Nach Angaben der Ministerin sei es wichtig, dass alle beteiligten Partner eng zusammenarbeiten, um das Vorhaben zügig voranzutreiben. Vor Ort sollten mögliche Standorte für künftige Haltepunkte geprüft sowie mögliche Hindernisse frühzeitig erkannt werden.
1: Es geht uns natürlich vor allen Dingen daran, auch ein klares Signal zu setzen. Wir haben Anfang des Jahres die Machbarkeitsstudie vorgestellt als Land hier in der Region und gezeigt, ja, wir können tatsächlich eine Strecke reaktivieren. Das ist das erste Mal. Bisher ging es bei den meisten Strecken ja leider in eine andere Richtung. Und wir haben aber auch klar gemacht, dass das durchaus eine entsprechende Planungszeit braucht. Das Planungsteam hat sich inzwischen gefunden, besteht natürlich nicht nur aus dem Land, wobei wir uns dann natürlich schon in der Hauptpflicht sehen, sondern eben auch aus den kommunalen Vertretern, sodass wir jetzt wirklich in den Arbeitsmodus gehen und heute auch mal ein Signal setzen, dass wir tatsächlich in der Umsetzung sind. Wir präsentieren im Endeffekt heute einfach mal die Strecke, die wir uns vorstellen können, wobei das dann im Detail natürlich Ergebnis der entsprechenden Untersuchung sein wird. Das können wir ja nicht einfach so am grünen Tisch festlegen.
0: Die Reaktivierung stillgelegter Bahnstrecken gilt als eine Möglichkeit, den Schienenverkehr leistungsfähiger und zuverlässiger zu machen. Sachsen-Anhalt setzt dabei vor allem auf die Nutzung bestehender Infrastruktur. Voraussetzung für eine Umsetzung ist jedoch, dass das Projekt sowohl verkehrlich als auch wirtschaftlich sinnvoll ist. Eine von der Nahverkehrsservice Sachsen-Anhalt GmbH, kurz NASA, beauftragte Machbarkeitsstudie kommt zu einem positiven Ergebnis. Demnach ist eine Wiederinbetriebnahme der Strecke grundsätzlich möglich, sofern die weiteren Planungen keine deutlich höheren Kosten verursachen. Rund 31.000 Menschen können dadurch künftig an das mitteldeutsche S-Bahn-Netz angebunden werden.
2: Das Projekt hat einen vergleichsweise großen Stellenwert, weil es darum geht, eine industriell geprägte Region mit vielen Berufspendlern an das S-Bahn-System hier im Raum Halle-Leipzig anzuschließen. Wir sehen da also tatsächlich einen großen Mehrwert auch auf der verkehrlichen Seite. Daher wird das sozusagen auch mit Vehemenz vorangetrieben. Es sind aber eine Reihe von Herausforderungen. Die Strecke ist ja in Teilen stillgelegt, in Teilen gar nicht mehr vorhanden. Es gibt 4 verschiedene Infrastrukturbetreiber, die sozusagen zusammengebündelt werden müssen, wo die Bereitschaft ohne weiteres dafür da ist, man sich gemeinsam engagiert. Und es ist ein umfangreicher Ausbau erforderlich, um die Geschwindigkeit fahren zu können, die erforderlich ist. Und letztlich muss man auch eine Elektrifizierung vornehmen, damit man eben diese Integration in das S-Bahn-Netz vornehmen kann.
0: Die Kontrollfahrt wird aber nicht nur zum Zweck der Streckenbesichtigung abgefahren, sondern auch, um sich in der Planung nach den Varianten für die betroffenen Ortschaften der Strecke zu erkundigen. Schließlich haben sich die Strukturen von betroffenen Ortschaften in den Jahren deutlich verändert.
2: Ja, die Strecke wurde ja Ende des 19. Jahrhunderts errichtet. Seitdem haben sich Siedlungsstrukturen sehr stark geändert. Und es ist wichtig, dass man solche Themen nicht nur am grünen Tisch sozusagen entscheidet, sondern dass die Beteiligten, die auch die Planung dann beauftragen werden, sich abstimmen, welche Varianten geprüft werden sollen. Und genau das ist heute Ziel, dass die Beteiligten sich das draußen ansehen und dann wissen, was sie den Planern, die das dann quasi abarbeiten, mitgeben sollen, welche Varianten quasi einbezogen werden.
0: Die Investitionskosten werden derzeit auf etwa 130 Millionen Euro geschätzt. Nach aktuellem Stand könnten rund 90% der Summe über Bundesfördermittel finanziert werden. Die Planungskosten würden hingegen überwiegend vom Land Sachsen-Anhalt getragen. Die nun vorliegende Untersuchung soll die Grundlage für die weitere Entscheidung der Zukunft der Saftbahn bilden. Aber zu wann genau der erste Zug auf der Saftbahnstrecke rollen soll, das bleibt vorerst ein Geheimnis.
1: Ich ahne, dass es die Menschen interessiert, habe aber, ich sag mal, 5 Jahre Ministerin, die für Verkehr zuständig ist, egal ob wir über Straße oder über Schiene reden, gelernt, dass es gut ist, jetzt im Augenblick keine Jahreszahlen zu nennen. Es ist also wirklich, es wird ein paar Jahre dauern, aber eine genaue Jahreszahl würde ich nicht nennen.

0: Auf den DLG-Feldtagen präsentieren Unternehmen, Verbände und Forschungseinrichtungen neue Entwicklungen für den Pflanzenbau. Im Mittelpunkt stehen moderne Technik, digitale Anwendungen und nachhaltige Anbaustrategien. Das diesjährige Motto lautet Pflanzenbau out of the box. Dahinter steckt die Idee, über bestehende Konzepte hinauszudenken und neue Lösungen für die Landwirtschaft zu entwickeln.
1: Ja, die Feldtage der DLG starten unter dem Motto out of the box. Was soll uns das sagen? Wir wollen einfach auch mal out of the box denken. Das heißt, mal zur Seite gucken, was gibt es für neue Entwicklungen in der Robotik, in der KI-Nutzung, in guten neuen Ideen beim Pflanzenschutz. Das ist zum Beispiel, insbesondere, dass wir weniger Pflanzenschutz einsetzen, dadurch, dass wir gezielter den Pflanzenschutz einsetzen. Da gibt es mittlerweile schöne Techniken und die entwickeln sich immer weiter. Und das ist das Schaufenster heute dafür.
0: Die DLG-Feldtage gelten als eine der wichtigsten Freiluftmessen für den Pflanzenbau in Deutschland. Tausende Besucher nutzen die Veranstaltungen, um sich über die aktuellen Entwicklungen auszutauschen und neue Technologien kennenzulernen.
2: Ja, wir reden ja oft darüber, dass Sachsen-Anhalt hinten liegt, aber im Bereich Landwirtschaft sind wir ganz vorn, sind wir in vielen Bereichen Spitze in ganz Deutschland. Das liegt nicht nur an den Böden, die wir haben, die sehr gut sind, sondern es liegt insgesamt an unserer Struktur, an den Menschen, die in der Landwirtschaft arbeiten. Und diese DLG-Feldtage, die wir jetzt zum vierten Mal insgesamt den letzten Jahrzehnte hier nach Sachsen-Anhalt geholt haben, die zeigen halt, was in der Landwirtschaft in der Zukunft erwartet wird. Das Thema künstliche Intelligenz wird hineinkommen, was wir jetzt auch in Sachsen-Anhalt stärker in unsere Ausbildung reinbringen. Das Thema Düngung, das Thema Pflanzenschutz, das Thema neue Züchtungsmethoden, all das sehen wir hier, diskutieren wir hier auch gemeinsam an mehreren Tagen. Und ich bin sehr dankbar, wieder Gastgeber zu sein und jetzt sogar als Ministerpräsident hier in Sachsen-Anhalt und über 20.000 Menschen aus ganz Deutschland, ja teils aus ganz Europa hier in Bernburg begrüßen zu können.
0: Dabei geht es nicht nur um die Technik, sondern auch um die Zukunft der Betriebe. Themen wie Klimawandel, Wirtschaftlichkeit und neue Anforderungen an die Landwirtschaft beschäftigen viele Landwirte.
3: Also wir haben große Herausforderungen im Moment in wirtschaftlicher Hinsicht, weil wir, sage ich mal, gestiegene Kosten haben seit 3-4 Jahren, die nicht wieder runtergegangen sind, aber unsere Erzeugerpreise sind auf einem Vor-Corona-Niveau. Das macht uns im Moment sehr betroffen und bringt auch enorme finanzielle Schwierigkeiten auf die landwirtschaftlichen Betriebe, was die Liquidität angeht. Aber wir haben auch Herausforderungen mit der Düngeverordnung, die nach wie vor in der Schwebe steht. Wie können wir in Zukunft unsere Flächen bedarfsgerecht düngen, unsere Pflanzen so ernähren, dass sie den Ertrag bringen mit der gewünschten Qualität? Da brauchen wir dringend eine Neujustierung und vor allen Dingen neue Regelungen über die Bundesregierung. Die Länder sind auf dem richtigen Weg. Jetzt müssen wir mit dem Bund da in die Verhandlungen treten, um das auf den Weg zu bringen. Dann ist die Förderperiode steht vor der Tür, die nächste, die normalerweise ab 28 gelten soll. Da laufen die Vorbereitungen, wie wir die Landwirtschaft zukünftig unterstützen. Denn wir brauchen die Innovation und wir brauchen aber auch die Ernährungssicherheit. Und das ist hier der Schauplatz auf den DLG-Feldtagen, wo wir mit der Züchtung ins Gespräch kommen, aber auch mit der Pflanzenschutzindustrie, mit der Düngeindustrie, wie wir innovativ, sag ich mal, die Ressourcen schonen und trotzdem unsere Erträge stabil halten bzw. auch so anpassen können, dass die Betriebe damit erfolgreich nach vorne gehen können.
0: Für Bernburg sind die Feldtage zugleich eine wichtige Werbung für den Standort. Die Veranstaltung bringt Fachbesucher aus ganz Deutschland und darüber hinaus in die Region.
4: Wir sind ja in einer sehr fruchtbaren Gegend hier zu Hause und als Absolventin der Hochschule Anhalt bin ich mit der Landwirtschaft natürlich auch sehr verbunden und deswegen freuen wir uns besonders, dass zum vierten Mal die DLRG-Feldtage hier bei uns stattfinden. Seit einem Jahr beginnen oder vor einem Jahr begannen die Vorbereitungen. Man sieht es an den Früchten, die aufgereiht zur Besichtigung stehen. Und ich denke, es wird für jeden Landwirt, der hierher kommt, die Möglichkeit sein, in Fachgesprächen sich für seinen eigenen Betrieb Anregungen zu holen und das eine oder andere hier mitzunehmen.
0: Mit dabei ist auch die Hochschule Anhalt. Sie präsentiert verschiedene Forschungsprojekte und zeigt, wie wissenschaftliche Erkenntnisse in der landwirtschaftlichen Praxis genutzt werden können.
5: ist natürlich ein Muss, sich hiermit zu beteiligen, das mit auf dem Stand des Landes Sachsen-Anhalt, wo wir dann auch einen Großteil der Ausstellung mit abdecken. Ja, wir haben verschiedene Projekte, die reichen natürlich von den klassischen Themen im Pflanzenbau bis hin aber auch zu Themen Einsatz von künstliche Intelligenz, Drohnentechnologie in der Landwirtschaft und auch Kombination Energieerzeugung und Pflanzenbau, also Kombination Solar, insbesondere Agri-Photovoltaik und Landwirtschaft.
6: Also aktuell beschäftigen wir uns im Bereich Klimafolgenforschung mit beispielsweise Körnerleguminosen. Welche kann man hier für das mitteldeutsche Trockengebiet anbauen? Die Sojabohne ist hier als Beispiel ein großes Thema. Aber auch die Nischenprodukte, also über die Körnerleguminosen hinaus, wie Chia, Quinoa und dergleichen, die hier mit in der Forschung hineinfallen und wo wir probieren, was kann man hier anbauen, was kann man so anbauen, dass es für die Landwirte dann auch entsprechend nutzbar ist und das Portfolio an landwirtschaftlichen Produkten erweitert, auch wenn es Nischenprodukte sind. Es gibt auch andere Sachen, zum Beispiel die Wintererbse, die wir hier anbauen und ausprobieren. Und hier haben wir sehr gute Erfolge. Also die Wintererbse ist im Ertragszuwachs höher als die Sommererbse. Und das ist schon mal ein Erfolg oder eine Aussage, die wir hier in der Forschung erhalten.
0: Die DLG-Feldtage liefen noch bis Donnerstag auf dem Gelände des Internationalen DLG-Pflanzenzentrums in Bernburg-Strenzfeld.
7: Nein, Sie sehen nicht doppelt. Am 7. Juni fand nämlich von 14 bis 17 Uhr im Hofe des Hotels Best Western Säubelmanns-Wittenberg das 20. Zwillingstreffen statt. Wobei rund 50 Zwillingspaare aus ganz Deutschland anwesend waren, um den Nachmittag gemeinsam zu verbringen. Die Idee des Treffens hat tiefe Wurzeln und ist tatsächlich etwas älter als das Treffen selbst. Außerdem waren in der Vergangenheit nicht nur teilnehmende Zwillinge, sondern auch drei oder gar Vierlinge.
8: Das war ja dann so vor 23 Jahren, wo wir in einer Gaststätte saßen und da kam die Idee, doch so Zwillingstreffen zu organisieren. Und das hat dann weitere ein oder zwei Jahre gedauert und dann war das erste Mal auf dem Granachhof in Wittenberg. Es waren auch schon Drillinge da, also dreimal drei Drillinge, auch einmal Vierlinge. Und wir haben ja die ganze Palette hier in Wittenberg gehabt, vom Granachhof bis Jugendherberge, bis Haus der Geschichte im Stadthaus Wittenberg. Jetzt sind wir heute hier im Best Western Hotel Wittenberg, um halt auch mal eine andere Location wieder zu bringen, damit man eine Abwechslung reinkommt.
7: Die Veranstaltung bot vor allem Gelegenheit zum Austausch.

0: Alte Bekanntschaften wurden gepflegt, neue Kontakte geknüpft und zahlreiche Geschichten aus dem Leben als Zwilling oder Mehrling geteilt. Von Schabernack bis zur Ernsthaftigkeit war alles vorhanden.
1: Folgendes, sie ist aus der 8. Klasse raus, weil unsere Mutter sehr krank war. Sie hat unsere Mama gepflegt und ich bin weiter zur Schule gegangen. Und dann haben wir natürlich, sie musste, obwohl sie zu Hause war, musste sie
2: allgemeinbildende Berufsschule.
1: Ein- oder zweimal die Woche nach Bitterfeld zur Allgemeinbildenden. Und da haben wir natürlich getauscht. Sie ist für mich in die Schule gegangen, ich bin für sie gegangen. Hat irgendwie alles geklappt. Ist nie aufgefallen. So, was haben wir gemacht? Ja, natürlich mit den Jungs, aber da redet man jetzt nicht drüber.
3: Jetzt können wir ja drüber reden.
1: Ja, da haben wir doch auch schon einiges.
2: Ja, die haben sich dann gewundert, dass nochmal die kleinen Fragen gestellt worden waren. Da haben sie gedacht, die hat nur einen am Fleck.
4: Also als Kinder waren wir ganz brav. Uns konnten sie nie auseinanderhalten. Wir hatten dann immer Buchstaben, dass die Erwachsenen uns auseinanderhalten konnten. Wir haben uns auch relativ gut verstanden, außer als wir dann in die Pubertät kamen. Da war es dann ein bisschen schlimm. Ich wollte zur Disco, sie nicht. Ich durfte aber nur zur Disco, wenn wir beide gingen. Und so musste ich mir immer gut tun mit ihr und durfte mich nicht streiten, dass ich abends, dass wir zur Disco gehen durften. Und da haben wir uns dann dort arrangiert. Aber das hat sich alles gut im guten Sinne. Unsere Partner haben uns nie verwechselt, die wussten von Anfang an, wer ist.
0: Für zusätzliche Unterhaltung sorgte ein Udo Lindenberg-Double mit seinem Auftritt. Außerdem statteten die Wittenberger Stadtwache und Martin Luther dem Treffen einen Besuch ab und mischten sich unter die Gäste. Im Großen und Ganzen ein erneut gelungenes Treffen der Mehrlinge. Doch ohne Sponsoren wäre das Ganze nicht möglich. Auch die Frage, ob es ein 21. Zwillingstreffen geben wird, schwebt noch in der Luft.
5: Ohne die Sponsoren geht ja gar nichts. Und es ist aber eine große vierstellige Summe, die auch bezahlt wird. Und der Exil e.V. ja durch die Spendenquittung dann das abfängt. Und dankt aber nochmal am Tauno Country House, die über 20 Jahre eigentlich immer der Hauptsponsor war und uns immer finanziell unterstützt haben. In jeder Situation. Ja, also nie soll man nie sagen, aber vielleicht in einer anderen Form, nicht mehr so groß. Aber wer kommt, der kommt. Vielleicht im Themenpark, vielleicht, dass wir uns irgendwo treffen, mal spontan. Mal gucken, mal sehen.
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0: Die Firma Bayer erreichte einen monumentalen Meilenstein. Der am 25. Oktober 1991 errichtete Standort in Bitterfeld produzierte am Montag, dem 15. Juli 2026, im Beisein von Vorstandsvorsitzenden der Bayer AG, Bill Anderson, und dem Ministerpräsident des Landes Sachsen-Anhalt, Sven Schulze, seine 168 milliardenste Tablette. Bei der gesamten Menge an Aspirin hat theoretisch jeder Mensch auf der Welt mindestens einmal eine Schachtel mit Tabletten von uns in der Hand gehalten, bemerkte die dreijährige Chefin Dr. Andrea Heim. Diese Zahlen wurden aber nicht durch bloßes Stagnieren erreicht.

0: denn die Firma passte sich im Laufe der 34 Jahre Bestehen immer wieder an den Markt sowie den Bedürfnissen der Kunden an.
1: Ich würde sagen, wir haben wahrscheinlich die größte Veränderung durchgemacht, die Bayer Bitterfeld in diesen mehr als 30 Jahren ihres Bestehens genommen hat. Der Standort wurde mal gegründet mit dem Ziel, sehr, sehr große Volumen zu produzieren, also sehr große Chargen. Und das ist das, was der Markt schon lange nicht mehr möchte. Unsere Kunden möchten gern mit kleinen Chargen in hoher Frequenz beliefert werden. Und unsere Aufstellung, die Art, wie wir gearbeitet haben, hat dazu nicht mehr gepasst. Stellen Sie sich vor, in der pharmazeutischen Produktion war es immer üblich, die Herstellung der Tablettenmischungen und das Herstellen der Tabletten und das Verpacken der Tabletten voneinander zu trennen. Und wir haben eine Transformation durchgemacht, in der wir uns stattdessen entlang der Produktproduktionslinie aufgestellt haben. Das heißt, ein Produktionsteam macht jetzt seine eigene Mischung, macht daraus Tabletten und verpackt diese dann. Und bei der Gelegenheit haben wir halt geschaut, wie können wir möglichst kleinere Chargen produzieren, ohne dass die hinterher mehr kosten.
0: Alleine der Standort in Bitterfeld beschäftigt momentan 470 Mitarbeiter und 25 Azubis. Wenn das kein Zeichen von Zukunft ist, dann vielleicht die Erweiterung der produzierten Produkte. Denn der Standort in Bitterfeld erweitert auch hier sein Portfolio. Und Dr. Andrea Heim nannte uns dazu eindrucksvolle Nummern.
1: Also Bayer Bitterfeld fluktuiert zwischen 400 und 500 Mitarbeitern ungefähr in den letzten 10 Jahren. Im Moment sind es 470 Mitarbeiter. Das inkludiert 25 Azubis, verteilt über die 3 Ausbildungsjahre. Und die Fluktuation kommt immer dadurch zustande, wie die Bedarfe so aussehen. Also und wie die Verkäufe auch aussehen. Wir haben uns darum beworben, neue Produkte nach Bitterfeld zu bringen und haben seit September im letzten Jahr jetzt auch Renny im Portfolio und erwarten da noch weit, dass wir noch weitere Artikel, also Renny-Produkt für andere Länder in unser Portfolio aufnehmen können, mit der Chance auf 20 Millionen Fallschachteln zusätzlich zu unserem jetzigen Volumen.
0: Doch nicht nur die Entwicklung des Bitterfelder Standortes sieht gut aus. Denn der Eindruck des Ministerpräsidenten Sven Schulze fällt auch positiv aus. Mit seinem Ziel, Sachsen-Anhalt zu einem größeren Pharma-Standort zu machen, ist die Erfolgsgeschichte der Produktionsstätte im Chemiepark BIVO ein glänzendes Beispiel.
2: Ich habe ja vor kurzem angekündigt, dass ich Sachsen-Anhalt weiter ausbauen möchte zu einem noch größeren Pharma-Standort. Und da zählt Bayer dazu. Und der Vorstand hat mir heute auch nochmal gesagt, dass er hier in Bitterfeld, in Sachsen-Anhalt, auf Menschen trifft, auch auf Verantwortliche in der Politik trifft, die schnell auch Lösungen mit umsetzen. Und mir geht es darum, dass wir in der Zukunft noch mehr auch Standorte wie hier Bayer in Bitterfeld haben. Wir sind schon gut im Land und es gab halt eine sehr gute Rückmeldung auch zu unserer gemeinsamen Zusammenarbeit.
0: 168 Milliarden produzierte Aspirintabletten, Millionen Investitionen und neue Produkte am Standort. Bayer Bitterfeld blickt auf eine beeindruckende Entwicklung zurück. Gleichzeitig zeigt der jüngste Meilenstein, dass die Erfolgsgeschichte noch lange nicht zu Ende geschrieben ist. Mit modernisierten Anlagen, optimierten Prozessen und weiteren Wachstumsperspektiven bleibt der Standort ein wichtiger Motor für die Pharmaindustrie in Sachsen-Anhalt.
3: Auf dem Dach des denkmalgeschützten K-Gebäudes in Wittenberg produziert jetzt eine neue Photovoltaikanlage Strom für die Stadtverwaltung. Errichtet wurde sie von den Stadtwerken, die dafür die Dachfläche des Gebäudes gebachtet haben. Das Besondere dabei, trotz Denkmalschutz konnte die Anlage umgesetzt werden, ohne die historische Substanz des Gebäudes zu beeinträchtigen. Bis die Anlage ans Netz gehen konnte, mussten jedoch einige Voraussetzungen erfüllt und verschiedene Interessen miteinander vereinbart werden.
4: Also wir haben hier extra mit Absicht als Stadt in Partnerschaft mit den Stadtwerken auch ein historisches Gebäude gewählt, was unter Denkmalschutz steht. Das ist natürlich nicht der Standard sowas, aber weil wir uns in der historischen Wallanlage befinden, haben wir auch gesagt, okay, wir gehen genau dieses Projekt jetzt mal direkt an, weil wir keine klassischen schwarzen Photovoltaikplatten drauf haben, sondern die sind eingefärbt und sollen sehr nah an der Dachhaut sein, an der Einfärbung.

0: Ich glaube, das ist erstmal ist ein öffentliches Gebäude. Es dient der Eigenstromversorgung, sodass wir auch die Kosten für den öffentlichen Haushalt wieder nach unten fahren. Wir haben das verpachtet mit einem sehr, sehr zuverlässigen Partner, mit unseren Stadtwerken. Und wir wollen natürlich auch damit so ein bisschen demonstrieren in einem historischen Flächendenkmal, was geht, was ist möglich, ohne dass wir dabei die Botschaft senden: Das soll jetzt der Standard sein, den müssen jetzt alle einhalten. Weil wir wissen, es ist ungefähr ein Drittel auf jeden Fall teurer als die normale. Und da müssen wir, glaube ich, gucken, wo geht die Entwicklung hin und wo nivellieren wir uns so ein, dass Private in einem Denkmalbereich auch trotzdem noch Lust und Kraft aufbringen, dort zu investieren. Und das ist eigentlich der Kernpunkt dieses Projektes. Und diesen Weg wollen wir grundsätzlich weitergehen, auch für andere öffentliche Gebäude.
1: Das Protokoll soll zugleich zeigen, dass sich Klimaschutz und Denkmalschutz nicht ausschließen müssen. Von Erfahrung könnten auch weitere Gebäude und ähnliche Vorhaben in der Stadt von Bedeutung sein.
0: Also klassische Flächen ist ja, haben wir hier nebenan auch nochmal so Turnhallen, die wir ja in ihrer Bauweise überall in dem Gebiet der neuen Länder immer wieder entdecken. Da sollte es eigentlich möglich sein, die dort standardmäßig irgendwie draufzubauen. Ich glaube, da haben wir auch mit der Farbe und der Einfärbung überhaupt nicht das Problem. Wir werden weitergehen neben Schulen und da haben wir schon Projekte, auch mit den Stadtwerken werden wir überlegen. Wir haben ja noch weitere öffentliche Gebäude, vielleicht bei Feuerwehren etc. Da muss man dann gucken. Wir sollten aber auch keine Angst haben vor historischen Gebäuden. Wir haben jetzt hier die Exerzierhalle, die hat schwarze Dachpappe als Dachhaut. Gut, also da könnte man mal überlegen, ob man da vielleicht auch dementsprechend, dass man gemeinsam mit dem Denkmalschutz überlegt. Ich will ganz ehrlich sein, ich glaube, beim historischen Rathaus werden wir uns einig sein, dass wir das da nicht machen können und nicht so ohne weiteres umsetzen können. Mal gucken, wo die Entwicklung hingeht. Ich glaube, irgendwann wird es soweit sein, dass wir die Dachsteine dann kaum noch von so klassischen derzeit üblichen Photovoltaikanlagen unterscheiden.
1: Die neue Anlage besteht aus 120 Voltaikmodulen auf einer Fläche von rund 239 Quadratmetern. Mit einer Leistung von etwa 48 Kilowatt Peak sollen jährlich rund 41.500 Kilowattstunden Strom erzeugt werden. Der Solarstrom wird direkt in den Verwaltungsgebäuden genutzt. Auch optisch wurde auf die Anforderungen des Denkmalschutzes geachtet. Die Module wurden farblich an das Dach angepasst.
2: Wir als Stadtwerke haben hier 79.000 Euro investiert für eine Anlage in der Größenordnung von 48 kW Peak, so nennen wir das. Die verteilen sich auf 120 PV-Module mit einer Gesamtfläche von 240 Quadratmetern. Die Gesamtenergieerzeugung, je nach Sonneneinstrahlung natürlich, rechnen wir mit ca. 41.000 Kilowattstunden pro Jahr. Das spricht ungefähr der Menge von 13 Einfamilienhäusern. Die technische Anlage ist so ausgeführt, dass dieser erzeugte Strom ausschließlich in dem Gebäude für die Liegenschaft hier am Standort des Rathausgeländes zur Verfügung gestellt wird. Das ist insofern ein wichtiges Momentum. Es wird also nicht ins öffentliche Netz eingespeist, sondern hier in der Liegenschaft und spart damit auch die Fremdstrombezugskosten für die Liegenschaft selbst. Wir haben dort einen Pachtvertrag mit der Stadt Wittenberg, die auch unsere Hauptgesellschafterin ist von den Stadtwerken. Und von daher ist das ein gutes Miteinander, zumal auch hier das Denkmalamt in einem innerstädtischen Bereich in einer sogenannten Erhaltungs- und Gestaltungssatzung agieren musste und die Unterstützung dort mit 13.800 Euro zur Verfügung gestellt hat. Ja, und die Besonderheit ist tatsächlich die Farbgebung. Sieht man nicht so oft oder noch nicht so oft, dass sich hier diese Dachmodule farblich der Ziegel ein Stück weit angleichen, ne? Je nach Sonneneinstrahlung und Verschattung durch Wolken. Aber der Grundton ist entsprechend der Vorauswahl auch so, wie die Ziegel in ihrer Farbgebung sich darstellen.
1: Für die Stadtwerke ist die Anlage ein weiterer Schritt beim Ausbau erneuerbarer Energien in Wittenberg. Gleichzeitig soll das Projekt zeigen, dass sich auch historische Gebäude in eine moderne und nachhaltige Energieversorgung einbinden lassen.
3: Die Pläne zur Wiederbelebung der sogenannten Saftbahn zwischen Bitterfeld, Zürbig und Stumsdorf

0: nehmen weiter Gestalt an. Nach der Vorstellung einer Machbarkeitsstudie im Februar hat sich Sachsen-Anhalts Infrastrukturministerin Lydia Hüskens nun persönlich ein Bild vom Zustand der Strecke gemacht. Gemeinsam mit dem Projektteam nahm sie an einer Befahrung der Trasse teil. Dabei stand vor allem die Vorbereitung der nächsten Planungsschritte im Mittelpunkt. Nach Angaben der Ministerin sei es wichtig, dass alle beteiligten Partner eng zusammenarbeiten, um das Vorhaben zügig voranzutreiben. Vor Ort sollten mögliche Standorte für künftige Haltepunkte geprüft sowie mögliche Hindernisse frühzeitig erkannt werden.
1: Es geht uns natürlich vor allen Dingen daran, auch ein klares Signal zu setzen. Wir haben Anfang des Jahres die Machbarkeitsstudie vorgestellt als Land hier in der Region und gezeigt, ja, wir können tatsächlich eine Strecke reaktivieren. Das ist das erste Mal. Bisher ging es bei den meisten Strecken ja leider in eine andere Richtung. Und wir haben aber auch klar gemacht, dass das durchaus eine entsprechende Planungszeit braucht. Das Planungsteam hat sich inzwischen gefunden, besteht natürlich nicht nur aus dem Land, wobei wir uns dann natürlich schon in der Hauptpflicht sehen, sondern eben auch aus den kommunalen Vertretern, sodass wir jetzt wirklich in den Arbeitsmodus gehen und heute auch mal ein Signal setzen, dass wir tatsächlich in der Umsetzung sind. Wir präsentieren im Endeffekt heute einfach mal die Strecke, die wir uns vorstellen können, wobei das dann im Detail natürlich Ergebnis der entsprechenden Untersuchung sein wird. Das können wir ja nicht einfach so am grünen Tisch festlegen.
0: Die Reaktivierung stillgelegter Bahnstrecken gilt als eine Möglichkeit, den Schienenverkehr leistungsfähiger und zuverlässiger zu machen. Sachsen-Anhalt setzt dabei vor allem auf die Nutzung bestehender Infrastruktur. Voraussetzung für eine Umsetzung ist jedoch, dass das Projekt sowohl verkehrlich als auch wirtschaftlich sinnvoll ist. Eine von der Nahverkehrsservice Sachsen-Anhalt GmbH, kurz NASA, beauftragte Machbarkeitsstudie kommt zu einem positiven Ergebnis. Demnach ist eine Wiederinbetriebnahme der Strecke grundsätzlich möglich, sofern die weiteren Planungen keine deutlich höheren Kosten verursachen. Rund 31.000 Menschen können dadurch künftig an das mitteldeutsche S-Bahn-Netz angebunden werden.
2: Das Projekt hat einen vergleichsweise großen Stellenwert, weil es darum geht, eine industriell geprägte Region mit vielen Berufspendlern an das S-Bahn-System hier im Raum Halle-Leipzig anzuschließen. Wir sehen da also tatsächlich einen großen Mehrwert auch auf der verkehrlichen Seite. Daher wird das sozusagen auch mit Vehemenz vorangetrieben. Es sind aber eine Reihe von Herausforderungen. Die Strecke ist ja in Teilen stillgelegt, in Teilen gar nicht mehr vorhanden. Es gibt vier verschiedene Infrastrukturbetreiber, die sozusagen zusammengebündelt werden müssen, wo die Bereitschaft ohne weiteres dafür da ist, man sich gemeinsam engagiert. Und es ist ein umfangreicher Ausbau erforderlich, um die Geschwindigkeit fahren zu können, die erforderlich ist. Und letztlich muss man auch eine Elektrifizierung vornehmen, damit man eben diese Integration in das S-Bahn-Netz vornehmen kann.
0: Die Kontrollfahrt wird aber nicht nur zum Zweck der Streckenbesichtigung abgefahren, sondern auch, um sich in der Planung nach den Varianten für die betroffenen Ortschaften der Strecke zu erkundigen. Schließlich haben sich die Strukturen von betroffenen Ortschaften in den Jahren deutlich verändert.
2: Ja, die Strecke wurde ja Ende des 19. Jahrhunderts errichtet. Seitdem haben sich Siedlungsstrukturen sehr stark geändert. Und es ist wichtig, dass man solche Themen nicht nur am grünen Tisch sozusagen entscheidet, sondern dass die Beteiligten, die auch die Planung dann beauftragen werden, sich abstimmen, welche Varianten geprüft werden sollen. Und genau das ist heute Ziel, dass die Beteiligten sich das draußen ansehen und dann wissen, was sie den Planern, die das dann quasi abarbeiten, mitgeben sollen, welche Varianten quasi einbezogen werden.
0: Die Investitionskosten werden derzeit auf etwa 130 Millionen Euro geschätzt. Nach aktuellem Stand könnten rund 90% der Summe über Bundesfördermittel finanziert werden. Die Planungskosten würden hingegen überwiegend vom Land Sachsen-Anhalt getragen. Die nun vorliegende Untersuchung soll die Grundlage für die weitere Entscheidung der Zukunft der Saftbahn bilden. Aber zu wann genau der erste Zug auf der Saftbahnstrecke rollen soll, das bleibt vorerst ein Geheimnis.
1: Ich ahne, dass es die Menschen interessiert, habe aber, ich sag mal, 5 Jahre Ministerin, die für Verkehr zuständig ist, egal ob wir über Straße oder über Schiene reden, gelernt, dass es gut ist, jetzt im Augenblick keine Jahreszahlen zu nennen. Es ist also wirklich, es wird ein paar Jahre dauern, aber eine genaue Jahreszahl würde ich nicht nennen.

0: Auf den DLG-Feldtagen präsentieren Unternehmen, Verbände und Forschungseinrichtungen neue Entwicklungen für den Pflanzenbau. Im Mittelpunkt stehen moderne Technik, digitale Anwendungen und nachhaltige Anbaustrategien. Das diesjährige Motto lautet Pflanzenbau out of the box. Dahinter steckt die Idee, über bestehende Konzepte hinauszudenken und neue Lösungen für die Landwirtschaft zu entwickeln.
1: Ja, die Feldtage der DLG starten unter dem Motto out of the box. Was soll uns das sagen? Wir wollen einfach auch mal out of the box denken. Das heißt, mal zur Seite gucken, was gibt es für neue Entwicklungen in der Robotik, in der KI-Nutzung, in guten neuen Ideen beim Pflanzenschutz. Das ist zum Beispiel insbesondere, dass wir weniger Pflanzenschutz einsetzen, dadurch, dass wir gezielter den Pflanzenschutz einsetzen. Da gibt es mittlerweile schöne Techniken und die entwickeln sich immer weiter. Und das ist das Schaufenster heute dafür.
0: Die DLG-Feldtage gelten als eine der wichtigsten Freiluftmessen für den Pflanzenbau in Deutschland. Tausende Besucher nutzen die Veranstaltungen, um sich über die aktuellen Entwicklungen auszutauschen und neue Technologien kennenzulernen.
2: Ja, wir reden ja oft darüber, dass Sachsen-Anhalt hinten liegt, aber im Bereich Landwirtschaft sind wir ganz vorne, sind wir in vielen Bereichen Spitze in ganz Deutschland. Das liegt nicht nur an den Böden, die wir haben, die sehr gut sind, sondern es liegt insgesamt an unserer Struktur, an den Menschen, die in der Landwirtschaft arbeiten. Und diese DLG-Feldtage, die wir jetzt zum vierten Mal insgesamt den letzten Jahrzehnte hier nach Sachsen-Anhalt geholt haben, die zeigen halt, was in der Landwirtschaft in der Zukunft erwartet wird. Das Thema künstliche Intelligenz wird hineinkommen, was wir jetzt auch in Sachsen-Anhalt stärker in unsere Ausbildung reinbringen. Das Thema Düngung, das Thema Pflanzenschutz, das Thema neue Züchtungsmethoden, all das sehen wir hier, diskutieren wir hier auch gemeinsam an mehreren Tagen. Und ich bin sehr dankbar, wieder Gastgeber zu sein, jetzt sogar als Ministerpräsident hier in Sachsen-Anhalt und über 20.000 Menschen aus ganz Deutschland, ja teils aus ganz Europa hier in Bernburg begrüßen zu können.
0: Dabei geht es nicht nur um die Technik, sondern auch um die Zukunft der Betriebe. Themen wie Klimawandel, Wirtschaftlichkeit und neue Anforderungen an die Landwirtschaft beschäftigen viele Landwirte.
3: Also wir haben große Herausforderungen im Moment in wirtschaftlicher Hinsicht, weil wir, sage ich mal, gestiegene Kosten haben seit 3-4 Jahren, die nicht wieder runtergegangen sind. Aber unsere Erzeugerpreise sind auf einem Vor-Corona-Niveau. Das macht uns im Moment sehr betroffen und bringt auch enorme finanzielle Schwierigkeiten auf die landwirtschaftlichen Betriebe, was die Liquidität angeht. Aber wir haben auch Herausforderungen mit der Düngeverordnung, die nach wie vor in der Schwebe steht. Wie können wir in Zukunft unsere Flächen bedarfsgerecht düngen, unsere Pflanzen so ernähren, dass sie den Ertrag bringen?

0: mit der gewünschten Qualität. Da brauchen wir dringend eine Neujustierung und vor allen Dingen neue Regelungen über die Bundesregierung. Die Länder sind auf dem richtigen Weg. Jetzt müssen wir mit dem Bund da in die Verhandlungen treten, um das auf den Weg zu bringen. Dann ist die Förderperiode steht vor der Tür, die nächste, die normalerweise ab 28 gelten soll. Da laufen die Vorbereitungen, wie wir die Landwirtschaft zukünftig unterstützen. Denn wir brauchen die Innovation und wir brauchen aber auch die Ernährungssicherheit. Und das ist hier der Schauplatz auf den DLG-Feldtagen, wo wir mit der Züchtung ins Gespräch kommen, aber auch mit der Pflanzenschutzindustrie, mit der Düngeindustrie, wie wir innovativ, sag ich mal, die Ressourcen schonen und trotzdem unsere Erträge stabil halten bzw. auch so anpassen können, dass die Betriebe damit erfolgreich nach vorne gehen können.
1: Für Bernburg sind die Feldtage zugleich eine wichtige Werbung für den Standort. Die Veranstaltung bringt Fachbesucher aus ganz Deutschland und darüber hinaus in die Region.
2: Wir sind ja in einer sehr fruchtbaren Gegend hier zu Hause und als Absolventin der Hochschule Anhalt bin ich mit der Landwirtschaft natürlich auch sehr verbunden und deswegen freuen wir uns besonders, dass zum vierten Mal die DLRG-Feldtage hier bei uns stattfinden. Seit einem Jahr begannen die Vorbereitungen. Man sieht es an den Früchten, die aufgereiht zur Besichtigung stehen. Und ich denke, es wird für jeden Landwirt, der hierher kommt, die Möglichkeit sein, in Fachgesprächen sich für seinen eigenen Betrieb Anregungen zu holen und das eine oder andere hier mitzunehmen.
1: Mit dabei ist auch die Hochschule Anhalt. Sie präsentiert verschiedene Forschungsprojekte und zeigt, wie wissenschaftliche Erkenntnisse in der landwirtschaftlichen Praxis genutzt werden können.
3: Ist natürlich ein Muss, sich hiermit zu beteiligen, das mit auf dem Stand des Landes Sachsen-Anhalt, wo wir dann auch einen Großteil der Ausstellung mit abdecken. Ja, wir haben verschiedene Projekte, die reichen natürlich von den klassischen Themen im Pflanzenbau bis hin aber auch zu Themen Einsatz von künstliche Intelligenz, Drohnentechnologie in der Landwirtschaft und auch Kombination Energieerzeugung und Pflanzenbau, also Kombination Solar, insbesondere Agri-Photovoltaik und Landwirtschaft.
4: Also aktuell beschäftigen wir uns im Bereich Klimafolgenforschung mit beispielsweise Körnerleguminosen. Welche kann man hier für das mitteldeutsche Trockengebiet anbauen? Die Sojabohne ist hier als Beispiel ein großes Thema. Aber auch die Nischenprodukte, also über die Körnerleguminosen hinaus, wie Chia, Quinoa und dergleichen, die hier mit in der Forschung hineinfallen und wo wir probieren, was kann man hier anbauen, was kann man so anbauen, dass es für die Landwirte dann auch entsprechend nutzbar ist und das Portfolio an landwirtschaftlichen Produkten erweitert, auch wenn es Nischenprodukte sind. Es gibt auch andere Sachen, zum Beispiel die Wintererbse, die wir hier anbauen und ausprobieren. Und hier haben wir sehr gute Erfolge. Also die Wintererbse ist im Ertragszuwachs höher als die Sommererbse. Und das ist schon mal ein Erfolg oder eine Aussage, die wir hier in der Forschung erhalten.
1: Die DLG-Feldtage liefen noch bis Donnerstag auf dem Gelände des Internationalen DLG-Pflanzenzentrums in Bernburg-Strenzfeld.
5: Nein, Sie sehen nicht doppelt. Am 7. Juni fand nämlich von 14 bis 17 Uhr im Hofe des Hotels Best Western Säubelmanns-Wittenberg das 20. Zwillingstreffen statt. Wobei rund 50 Zwillingspaare aus ganz Deutschland anwesend waren, um den Nachmittag gemeinsam zu verbringen. Die Idee des Treffens hat tiefe Wurzeln und ist tatsächlich etwas älter als das Treffen selbst. Außerdem waren in der Vergangenheit nicht nur teilnehmende Zwillinge, sondern auch drei oder gar Vierlinge.
6: Das war ja dann so vor 23 Jahren, wo wir in einer Gaststätte saßen und da kam die Idee, doch so Zwillingstreffen zu organisieren. Und das hat dann weitere ein oder zwei Jahre gedauert und dann war das erste Mal auf dem Granachhof in Wittenberg. Es waren auch schon Drillinge da, also dreimal drei Drillinge, auch einmal Vierlinge. Und wir haben ja die ganze Palette hier in Wittenberg gehabt, vom Granachhof bis Jugendherberge, bis Haus der Geschichte im Stadthaus Wittenberg. Jetzt sind wir heute hier im Best Western Hotel Wittenberg, um halt auch mal eine andere Location wieder zu bringen, damit man eine Abwechslung reinkommt.
5: Die Veranstaltung bot vor allem Gelegenheit zum Austausch.

0: hat irgendwie alles geklappt. Ist nie aufgefallen. So was haben wir gemacht. Ja, ja, natürlich mit den Jungs, aber da redet man jetzt nicht drüber.
1: Ja, jetzt können wir ja drüber reden.
0: Ja, da haben wir doch auch schon einiges.
2: Ja, die haben sich dann gewundert, dass nochmal die kleinen Fragen gestellt worden waren. Da haben sie gedacht, die hat nur einen am Fleck.
3: Also als Kinder waren wir ganz brav. Uns konnten sie nie auseinanderhalten. Wir hatten dann immer Buchstaben, dass die Erwachsenen uns auseinanderhalten konnten. Wir haben uns auch relativ gut verstanden, außer als wir dann in die Pubertät kamen. Da war es dann ein bisschen schlimm. Ich wollte zur Disco, sie nicht. Ich durfte aber nur zur Disco, wenn wir beide gingen. Und so musste ich mir immer gut tun mit ihr und durfte mich nicht streiten, dass ich abends, dass wir zur Disco gehen durften. Und da haben wir uns dann dort arrangiert. Aber das hat sich alles gut im guten Sinne. Unsere Partner haben uns nie verwechselt, die wussten von Anfang an, wer ist.
4: Für zusätzliche Unterhaltung sorgte ein Udo Lindenberg-Double mit seinem Auftritt. Außerdem statteten die Wittenberger Stadtwache und Martin Luther dem Treffen einen Besuch ab und mischten sich unter die Gäste. Im Großen und Ganzen ein erneut gelungenes Treffen der Mehrlinge. Doch ohne Sponsoren wäre das Ganze nicht möglich. Auch die Frage, ob es ein 21. Zwillingstreffen geben wird, schwebt noch in der Luft.
5: Ohne den Sponsoren geht ja gar nichts. Und es ist aber eine große vierstellige Summe, die auch bezahlt wird. Und der Exil-EV ja durch die Spendenquittung, wenn das abfängt. Und dankt aber nochmal am Tauno Country House, die über 20 Jahre eigentlich immer der Hauptsponsor war und uns immer finanziell unterstützt haben. In jeder Situation. Ja, also nie soll man nie sagen, aber vielleicht in einer anderen Form. Nicht mehr so groß, aber wer kommt, der kommt. Vielleicht im Themenpark, vielleicht, dass wir uns irgendwo treffen, mal spontan. Mal gucken, mal sehen.
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4: Die Firma Bayer erreichte einen monumentalen Meilenstein. Der am 25. Oktober 1991 errichtete Standort in Bitterfeld produzierte am Montag, dem 15. Juli 2026, im Beisein von Vorstandsvorsitzenden der Bayer AG, Bill Anderson, und dem Ministerpräsident des Landes Sachsen-Anhalt, Sven Schulze, seine 168 milliardenste Tablette. Bei der gesamten Menge an Aspirin hat theoretisch jeder Mensch auf der Welt mindestens einmal eine Schachtel mit Tabletten von uns in der Hand gehalten, bemerkte die dreijährige Chefin Dr. Andrea Heim. Diese Zahlen wurden aber nicht durch bloßes Stagnieren erreicht, denn die Firma passte sich im Laufe der 34 Jahre Bestehen immer wieder an den Markt sowie den Bedürfnissen der Kunden an.
9: Ich würde sagen, wir haben wahrscheinlich die größte Veränderung durchgemacht, die Bayer Bitterfeld in diesen mehr als 30 Jahren ihres Bestehens genommen hat. Der Standort wurde mal gegründet mit dem Ziel, sehr, sehr große Volumen zu produzieren, also sehr große Chargen. Und das ist das, was der Markt schon lange nicht mehr möchte. Unsere Kunden möchten gern mit kleinen Chargen in hoher Frequenz beliefert werden. Und unsere Aufstellung, die

0: Art, wie wir gearbeitet haben, hat dazu nicht mehr gepasst. Stellen Sie sich vor, in der pharmazeutischen Produktion war es immer üblich, die Herstellung der Tablettenmischungen und das Herstellen der Tabletten und das Verpacken der Tabletten voneinander zu trennen. Und wir haben eine Transformation durchgemacht, in der wir uns stattdessen entlang der Produktproduktionslinie aufgestellt haben. Das heißt, ein Produktionsteam macht jetzt seine eigene Mischung, macht daraus Tabletten und verpackt diese dann. Und bei der Gelegenheit haben wir halt geschaut, wie können wir möglichst kleinere Chargen produzieren, ohne dass die hinterher mehr kosten.
1: Alleine der Standort in Bitterfeld beschäftigt momentan 470 Mitarbeiter und 25 Azubis. Wenn das kein Zeichen von Zukunft ist, dann vielleicht die Erweiterung der produzierten Produkte. Denn der Standort in Bitterfeld erweitert auch hier sein Portfolio. Und Dr. Andrea Heim nannte uns dazu eindrucksvolle Nummern.
0: Also Bayer Bitterfeld fluktuiert zwischen 400 und 500 Mitarbeitern ungefähr in den letzten 10 Jahren. Im Moment sind es 470 Mitarbeiter. Das inkludiert 25 Azubis, verteilt über die 3 Ausbildungsjahre. Und die Fluktuation kommt immer dadurch zustande, wie die Bedarfe so aussehen. Also und wie die Verkäufe auch aussehen. Wir haben uns darum beworben, neue Produkte nach Bitterfeld zu bringen und haben seit September im letzten Jahr jetzt auch Renny im Portfolio und erwarten da noch weit, dass wir noch weitere Artikel, also Renny-Produkt für andere Länder in unser Portfolio aufnehmen können, mit der Chance auf 20 Millionen Fallschachteln zusätzlich zu unserem jetzigen Volumen.
1: Doch nicht nur die Entwicklung des Bitterfelder Standortes sieht gut aus. Denn der Eindruck des Ministerpräsidenten Sven Schulze fällt auch positiv aus. Mit seinem Ziel, Sachsen-Anhalt zu einem größeren Pharma-Standort zu machen, ist die Erfolgsgeschichte der Produktionsstätte im Chemiepark BIVO ein glänzendes Beispiel.
2: Ich habe ja vor kurzem angekündigt, dass ich Sachsen-Anhalt weiter ausbauen möchte zu einem noch größeren Pharma-Standort. Und da zählt Bayer dazu. Und der Vorstand hat mir heute auch nochmal gesagt, dass er hier in Bitterfeld, in Sachsen-Anhalt, auf Menschen trifft, auch auf Verantwortliche in der Politik trifft, die schnell auch Lösungen mit umsetzen. Mir geht es darum, dass wir in der Zukunft noch mehr auch Standorte wie hier Bayer in Bitterfeld haben. Wir sind schon gut im Land und es gab halt eine sehr gute Rückmeldung auch zu unserer gemeinsamen Zusammenarbeit.
1: 168 Milliarden produzierte Aspirintabletten, Millioneninvestitionen und neue Produkte am Standort. Bayer Bitterfeld blickt auf eine beeindruckende Entwicklung zurück. Gleichzeitig zeigt der jüngste Meilenstein, dass die Erfolgsgeschichte noch lange nicht zu Ende geschrieben ist. Mit modernisierten Anlagen, optimierten Prozessen und weiteren Wachstumsperspektiven bleibt der Standort ein wichtiger Motor für die Pharmaindustrie in Sachsen-Anhalt.
3: Auf dem Dach des denkmalgeschützten K-Gebäudes in Wittenberg produziert jetzt eine neue Photovoltaikanlage Strom für die Stadtverwaltung. Errichtet wurde sie von den Stadtwerken, die dafür die Dachfläche des Gebäudes gepachtet haben. Das Besondere dabei, trotz Denkmalschutz konnte die Anlage umgesetzt werden, ohne die historische Substanz des Gebäudes zu beeinträchtigen. Bis die Anlage ans Netz gehen konnte, mussten jedoch einige Voraussetzungen erfüllt und verschiedene Interessen miteinander vereinbart werden.
4: Also wir haben hier extra mit Absicht als Stadt in Partnerschaft mit den Stadtwerken auch ein historisches Gebäude gewählt, was unter Denkmalschutz steht. Das ist natürlich nicht der Standard sowas, aber weil wir uns in der historischen Wallanlage befinden, haben wir auch gesagt, okay, wir gehen genau dieses Projekt jetzt mal direkt an, weil wir keine klassischen schwarzen Photovoltaikplatten drauf haben, sondern die sind eingefärbt und sollen sehr nah an der Dachhaut sein, an der Einfärbung. Ich glaube, das ist erstmal ist ein öffentliches Gebäude. Es dient der Eigenstromversorgung, sodass wir auch die Kosten für den öffentlichen Haushalt wieder nach unten fahren. Wir haben das verpachtet mit einem sehr, sehr zuverlässigen Partner, mit unseren Stadtwerken. Und wir wollen natürlich auch damit so ein bisschen demonstrieren in einem historischen Flächendenkmal, was geht, was ist möglich, ohne dass wir dabei die Botschaft senden, Das soll jetzt der Standard sein, den müssen jetzt alle einhalten. Weil wir wissen, es ist ungefähr ein Drittel auf jeden Fall teurer als die normale. Und da müssen wir, glaube ich, gucken, wo geht die Entwicklung hin und wo nivellieren wir uns so ein, dass Private in einem Denkmalbereich auch trotzdem noch Lust und Kraft aufbringen, dort zu investieren. Und das ist eigentlich der Kernpunkt dieses Projektes. Und diesen Weg wollen wir grundsätzlich weitergehen, auch für andere öffentliche Gebäude.
3: Das Protokoll soll zugleich zeigen, dass sich Klimaschutz und Denkmalschutz nicht ausschließen müssen. Von Erfahrung könnten auch weitere Gebäude und ähnliche Vorhaben in der Stadt von Bedeutung sein.
4: Also klassische Flächen ist ja, haben wir hier nebenan auch nochmal so Turnhallen, die wir ja in ihrer Bauweise überall in dem Gebiet der neuen Länder immer wieder entdecken. Da sollte es eigentlich möglich sein, die dort standardmäßig irgendwie draufzubauen. Ich glaube, da haben wir auch mit der Farbe und der Einfärbung überhaupt nicht das Problem. Wir werden weitergehen neben Schulen und da haben wir schon Projekte, auch mit den Stadtwerken werden wir überlegen. Wir haben ja noch weitere öffentliche Gebäude, vielleicht bei Feuerwehren etc. Da muss man dann gucken. Wir sollten aber auch keine Angst haben vor historischen Gebäuden. Wir haben jetzt hier die Exerzierhalle, die hat schwarze Dachpappe als Dachhaut. Gut, also da könnte man mal überlegen, ob man da vielleicht auch dass man gemeinsam mit dem Denkmalschutz überlegt. Ich will ganz ehrlich sein, ich glaube, beim historischen Rathaus werden wir uns einig sein, dass wir das da nicht machen können und nicht so ohne weiteres umsetzen können. Mal gucken, wo die Entwicklung hingeht. Ich glaube, irgendwann wird es soweit sein, dass wir die Dachsteine dann kaum noch von so klassischen, derzeit üblichen Photovoltaikanlagen unterscheiden.
3: Die neue Anlage besteht aus 120 Voltaikmodulen auf einer Fläche von rund 239 Quadratmetern. Mit einer Leistung von etwa 48 Kilowatt Peak sollen jährlich rund 41.500 Kilowattstunden Strom erzeugt werden. Der Solarstrom wird direkt in den Verwaltungsgebäuden genutzt. Auch optisch wurde auf die Anforderungen des Denkmalschutzes geachtet. Die Module wurden farblich an das Dach angepasst.
5: Wir als Stadtwerke haben hier 79.000 Euro investiert für eine Anlage in der Größenordnung von 48 kW Peak, so nennen wir das. Die verteilen sich auf 120 PV-Module mit einer Gesamtfläche von 240 Quadratmetern. Die Gesamtenergieerzeugung, je nach Sonneneinstrahlung natürlich, rechnen wir mit ca. 41.000 Kilowattstunden pro Jahr. Das spricht ungefähr der Menge von 13 Einfamilienhäusern. Die technische Anlage ist so ausgeführt, dass dieser erzeugte Strom ausschließlich in dem Gebäude für die Liegenschaft hier am Standort des Rathausgeländes zur Verfügung gestellt wird. Das ist insofern ein wichtiges Momentum. Es wird also nicht ins öffentliche Netz eingespeist, sondern hier in der Liegenschaft und spart damit auch die Fremdstrombezugskosten für die Liegenschaft selbst. Wir haben dort einen Pachtvertrag mit der Stadt Wittenberg, die auch unsere Hauptgesellschafterin ist von den Stadtwerken. Und von daher ist das ein gutes Miteinander, zumal auch hier das Denkmalamt in einem innerstädtischen Bereich in einer sogenannten Erhaltungs- und Gestaltungssatzung agieren musste und die Unterstützung dort mit 13.800 Euro zur Verfügung gestellt hat. Ja, und die Besonderheit ist tatsächlich die Farbgebung. Sieht man nicht so oft oder noch nicht so oft, dass sich hier diese Dachmodule farblich der Ziegel ein Stück weit angleichen, ne? Je nach Sonneneinstrahlung und Verschattung durch Wolken. Aber der Grundton ist entsprechend der Vorauswahl auch so, wie die Ziegel in ihrer Farbgebung sich darstellen.
3: Für die Stadtwerke ist die Anlage ein weiterer Schritt beim Ausbau erneuerbarer Energien in Wittenberg. Gleichzeitig soll das Projekt zeigen, dass sich auch historische Gebäude in eine moderne und nachhaltige Energieversorgung einbinden lassen.
1: Die Pläne zur Wiederbelebung der sogenannten Saftbahn zwischen Bitterfeld, Zürbig und Stumsdorf nehmen weiter Gestalt an. Nach der Vorstellung einer Machbarkeitsstudie im Februar hat sich Sachsen-Anhalts Infrastrukturministerin Lydia Hüskens nun persönlich ein Bild vom Zustand der Strecke gemacht. Gemeinsam mit dem Projektteam nahm sie an einer Befahrung der Trasse teil. Dabei stand vor allem die Vorbereitung der nächsten Planungsschritte im Mittelpunkt. Nach Angaben der Ministerin sei es wichtig, dass alle beteiligten Partner eng zusammenarbeiten, um das Vorhaben zügig voranzutreiben. Vor Ort sollten mögliche Standorte für künftige Haltepunkte geprüft sowie mögliche

0: Hindernisse frühzeitig erkannt werden.
1: Es geht uns natürlich vor allen Dingen daran, auch ein klares Signal zu setzen. Wir haben Anfang des Jahres die Machbarkeitsstudie vorgestellt als Land hier in der Region und gezeigt, ja, wir können tatsächlich eine Strecke reaktivieren. Das ist das erste Mal. Bisher ging es bei den meisten Strecken ja leider in eine andere Richtung. Und wir haben aber auch klar gemacht, dass das durchaus eine entsprechende Planungszeit braucht. Das Planungsteam hat sich inzwischen gefunden, besteht natürlich nicht nur aus dem Land, wobei wir uns dann natürlich schon in der Hauptpflicht sehen, sondern eben auch aus den kommunalen Vertretern, sodass wir jetzt wirklich in den Arbeitsmodus gehen und heute auch mal ein Signal setzen, dass wir tatsächlich in der Umsetzung sind. Wir präsentieren im Endeffekt heute einfach mal die Strecke, die wir uns vorstellen können, wobei das dann im Detail natürlich Ergebnis der entsprechenden Untersuchung sein wird. Das können wir ja nicht einfach so am grünen Tisch festlegen.
0: Die Reaktivierung stillgelegter Bahnstrecken gilt als eine Möglichkeit, den Schienenverkehr leistungsfähiger und zuverlässiger zu machen. Sachsen-Anhalt setzt dabei vor allem auf die Nutzung bestehender Infrastruktur. Voraussetzung für eine Umsetzung ist jedoch, dass das Projekt sowohl verkehrlich als auch wirtschaftlich sinnvoll ist. Eine von der Nahverkehrsservice Sachsen-Anhalt GmbH, kurz NASA, beauftragte Machbarkeitsstudie kommt zu einem positiven Ergebnis. Demnach ist eine Wiederinbetriebnahme der Strecke grundsätzlich möglich, sofern die weiteren Planungen keine deutlich höheren Kosten verursachen. Rund 31.000 Menschen können dadurch künftig an das mitteldeutsche S-Bahn-Netz angebunden werden.
2: Das Projekt hat einen vergleichsweise großen Stellenwert, weil es darum geht, eine industriell geprägte Region mit vielen Berufspendlern an das S-Bahn-System hier im Raum Halle-Leipzig anzuschließen. Wir sehen da also tatsächlich einen großen Mehrwert auch auf der verkehrlichen Seite. Daher wird das sozusagen auch mit Vehemenz vorangetrieben. Es sind aber eine Reihe von Herausforderungen. Die Strecke ist ja in Teilen stillgelegt, in Teilen gar nicht mehr vorhanden. Es gibt 4 verschiedene Infrastrukturbetreiber, die sozusagen zusammengebündelt werden müssen, wo die Bereitschaft ohne weiteres dafür da ist, man sich gemeinsam engagiert. Und es ist ein umfangreicher Ausbau erforderlich, um die Geschwindigkeit fahren zu können, die erforderlich ist. Und letztlich muss man auch eine Elektrifizierung vornehmen, damit man eben diese Integration in das S-Bahn-Netz vornehmen kann.
0: Die Kontrollfahrt wird aber nicht nur zum Zweck der Streckenbesichtigung abgefahren, sondern auch, um sich in der Planung nach den Varianten für die betroffenen Ortschaften der Strecke zu erkundigen. Schließlich haben sich die Strukturen von betroffenen Ortschaften in den Jahren deutlich verändert.
2: Ja, die Strecke wurde ja Ende des 19. Jahrhunderts errichtet. Seitdem haben sich Siedlungsstrukturen sehr stark geändert. Und es ist wichtig, dass man solche Themen nicht nur am grünen Tisch sozusagen entscheidet, sondern dass die Beteiligten, die auch die Planung dann beauftragen werden, sich abstimmen, welche Varianten geprüft werden sollen. Und genau das ist heute Ziel, dass die Beteiligten sich das draußen ansehen und dann wissen, was sie den Planern, die das dann quasi abarbeiten, mitgeben sollen, welche Varianten quasi einbezogen werden.
0: Die Investitionskosten werden derzeit auf etwa 130 Millionen Euro geschätzt. Nach aktuellem Stand könnten rund 90% der Summe über Bundesfördermittel finanziert werden. Die Planungskosten würden hingegen überwiegend vom Land Sachsen-Anhalt getragen. Die nun vorliegende Untersuchung soll die Grundlage für die weitere Entscheidung der Zukunft der Saftbahn bilden. Aber zu wann genau der erste Zug auf der Saftbahnstrecke rollen soll, das bleibt vorerst ein Geheimnis.
1: Ich ahne, dass es die Menschen interessiert, habe aber, ich sag mal, 5 Jahre Ministerin, die für Verkehr zuständig ist, egal ob wir über Straße oder über Schiene reden, gelernt, dass es gut ist, jetzt im Augenblick keine Jahreszahlen zu nennen. Es ist also wirklich, es wird ein paar Jahre dauern, aber eine genaue Jahreszahl würde ich nicht nennen.

0: Auf den DLG-Feldtagen präsentieren Unternehmen, Verbände und Forschungseinrichtungen neue Entwicklungen für den Pflanzenbau. Im Mittelpunkt stehen moderne Technik, digitale Anwendungen und nachhaltige Anbaustrategien. Das diesjährige Motto lautet Pflanzenbau out of the box. Dahinter steckt die Idee, über bestehende Konzepte hinauszudenken und neue Lösungen für die Landwirtschaft zu entwickeln.
1: Ja, die Feldtage der DLG starten unter dem Motto out of the box. Was soll uns das sagen? Wir wollen einfach auch mal out of the box denken. Das heißt, mal zur Seite gucken, was gibt es für neue Entwicklungen in der Robotik, in der KI-Nutzung, in guten neuen Ideen beim Pflanzenschutz. Das ist zum Beispiel insbesondere, dass wir weniger Pflanzenschutz einsetzen, dadurch, dass wir gezielter den Pflanzenschutz einsetzen. Da gibt es mittlerweile schöne Techniken und die entwickeln sich immer weiter. Und das ist das Schaufenster heute dafür.
0: Die DLG-Feldtage gelten als eine der wichtigsten Freiluftmessen für den Pflanzenbau in Deutschland. Tausende Besucher nutzen die Veranstaltung, um sich über die aktuellen Entwicklungen auszutauschen und neue Technologien kennenzulernen.
2: Ja, wir reden ja oft darüber, dass Sachsen-Anhalt hinten liegt, aber im Bereich Landwirtschaft sind wir ganz vorne, sind wir in vielen Bereichen Spitze in ganz Deutschland. Das liegt nicht nur an den Böden, die wir haben, die sehr gut sind, sondern es liegt insgesamt an unserer Struktur, an den Menschen, die in der Landwirtschaft arbeiten. Und diese DLG-Feldtage, die wir jetzt zum vierten Mal insgesamt den letzten Jahrzehnte hier nach Sachsen-Anhalt geholt haben, die zeigen halt, was in der Landwirtschaft in der Zukunft erwartet wird. Das Thema künstliche Intelligenz wird hineinkommen, was wir jetzt auch in Sachsen-Anhalt stärker in unsere Ausbildung reinbringen. Das Thema Düngung, das Thema Pflanzenschutz, das Thema neue Züchtungsmethoden, all das sehen wir hier, diskutieren wir hier auch gemeinsam an mehreren Tagen. Und ich bin sehr dankbar, wieder Gastgeber zu sein, jetzt sogar als Ministerpräsident hier in Sachsen-Anhalt und über 20.000 Menschen aus ganz Deutschland, ja teils aus ganz Europa hier in Bernburg begrüßen zu können.
0: Dabei geht es nicht nur um die Technik, sondern auch um die Zukunft der Betriebe. Themen wie Klimawandel, Wirtschaftlichkeit und neue Anforderungen an die Landwirtschaft beschäftigen viele Landwirte.
3: Also wir haben große Herausforderungen im Moment in wirtschaftlicher Hinsicht, weil wir, sage ich mal, gestiegene Kosten haben seit 3-4 Jahren, die nicht wieder runtergegangen sind, aber unsere Erzeugerpreise sind auf einem Vor-Corona-Niveau. Das macht uns im Moment sehr betroffen und bringt auch enorme finanzielle Schwierigkeiten auf die landwirtschaftlichen Betriebe, was die Liquidität angeht. Aber wir haben auch Herausforderungen mit der Düngeverordnung, die nach wie vor in der Schwebe steht. Wie können wir in Zukunft unsere Flächen bedarfsgerecht düngen, unsere Pflanzen so ernähren, dass sie den Ertrag bringen mit der gewünschten Qualität? Da brauchen wir dringend eine Neujustierung und vor allen Dingen neue Regelungen über die Bundesregierung. Die Länder sind auf dem richtigen Weg. Jetzt müssen wir mit dem Bund da in die Verhandlungen treten, um das auf den Weg zu bringen. Dann ist die Förderperiode steht vor der Tür, die nächste, die normalerweise ab 28 gelten soll. Da laufen die Vorbereitungen, wie wir die Landwirtschaft zukünftig unterstützen. Denn wir brauchen die Innovation und wir brauchen aber auch die Ernährungssicherheit. Und das ist hier der Schauplatz auf den DLG-Feldtagen, wo wir mit der Züchtung ins Gespräch kommen.

0: aber auch mit der Pflanzenschutzindustrie, mit der Düngeindustrie, wie wir innovativ, sag ich mal, die Ressourcen schonen und trotzdem unsere Erträge stabil halten bzw. auch so anpassen können, dass die Betriebe damit erfolgreich nach vorne gehen können.
1: Für Bernburg sind die Feldtage zugleich eine wichtige Werbung für den Standort. Die Veranstaltung bringt Fachbesucher aus ganz Deutschland und darüber hinaus in die Region.
2: Wir sind ja in einer sehr fruchtbaren Gegend hier zu Hause und als Absolventin der Hochschule Anhalt bin ich mit der Landwirtschaft natürlich auch sehr verbunden und deswegen freuen wir uns besonders, dass zum vierten Mal die DLRG-Feldtage hier bei uns stattfinden. Seit einem Jahr begannen die Vorbereitungen. Man sieht es an den Früchten, die aufgereiht zur Besichtigung stehen. Und ich denke, es wird für jeden Landwirt, der hierher kommt, die Möglichkeit sein, in Fachgesprächen sich für seinen eigenen Betrieb Anregungen zu holen und das eine oder andere hier mitzunehmen.
1: Mit dabei ist auch die Hochschule Anhalt. Sie präsentiert verschiedene Forschungsprojekte und zeigt, wie wissenschaftliche Erkenntnisse in der landwirtschaftlichen Praxis genutzt werden können.
3: Ist natürlich ein Muss, sich hiermit zu beteiligen, das mit auf dem Stand des Landes Sachsen-Anhalt, wo wir dann auch einen Großteil der Ausstellung mit abdecken. Ja, wir haben verschiedene Projekte, die reichen natürlich von den klassischen Themen im Pflanzenbau bis hin aber auch zu Themen Einsatz von künstliche Intelligenz, Drohnentechnologie in der Landwirtschaft und auch Kombination Energieerzeugung und Pflanzenbau, also Kombination Solar, insbesondere Agri-Photovoltaik und Landwirtschaft.
4: Also aktuell beschäftigen wir uns im Bereich Klimafolgenforschung mit beispielsweise Körnerleguminosen. Welche kann man hier für das mitteldeutsche Trockengebiet anbauen? Die Sojabohne ist hier als Beispiel ein großes Thema. Aber auch die Nischenprodukte, also über die Körnerleguminosen hinaus, wie Chia, Quinoa und dergleichen, die hier mit in die Forschung hineinfallen und wo wir probieren, was kann man hier anbauen, was kann man so anbauen, dass es für die Landwirte dann auch entsprechend nutzbar ist und das Portfolio an landwirtschaftlichen Produkten erweitert, auch wenn es Nischenprodukte sind. Es gibt auch andere Sachen, zum Beispiel die Wintererbse, die wir hier anbauen und ausprobieren. Und hier haben wir sehr gute Erfolge. Also die Wintererbse ist im Ertragszuwachs höher als die Sommererbse. Und das ist schon mal ein Erfolg oder eine Aussage, die wir hier in der Forschung erhalten.
1: Die DLG-Feldtage liefen noch bis Donnerstag auf dem Gelände des Internationalen DLG-Pflanzenzentrums in Bernburg-Strenzfeld.
5: Nein, Sie sehen nicht doppelt. Am 7. Juni fand nämlich von 14 bis 17 Uhr im Hofe des Hotels Best Western Säubelmanns-Wittenberg das 20. Zwillingstreffen statt. Wobei rund 50 Zwillingspaare aus ganz Deutschland anwesend waren, um den Nachmittag gemeinsam zu verbringen. Die Idee des Treffens hat tiefe Wurzeln und ist tatsächlich etwas älter als das Treffen selbst. Außerdem waren in der Vergangenheit nicht nur teilnehmende Zwillinge, sondern auch drei oder gar Vierlinge.
6: Das war ja dann so vor 23 Jahren, wo wir in einer Gaststätte saßen und da kam die Idee, doch so Zwillingstreffen zu organisieren. Und das hat dann weitere ein oder zwei Jahre gedauert und dann war das erste Mal auf dem Granachhof in Wittenberg. Es waren auch schon Drillinge da, also dreimal drei Drillinge, auch einmal Vierlinge. Und wir haben ja die ganze Palette hier in Wittenberg gehabt, vom Granachhof bis Jugendherberge, bis Haus der Geschichte im Stadthaus Wittenberg. Jetzt sind wir heute hier im Best Western Hotel Wittenberg, um halt auch mal eine andere Location wieder zu bringen, damit man in eine Abwechslung reinkommt.
5: Die Veranstaltung bot vor allem Gelegenheit zum Austausch. Alte Bekanntschaften wurden gepflegt, neue Kontakte geknüpft und zahlreiche Geschichten aus dem Leben als Zwilling oder Mehrling geteilt. Von Schabernack bis zur Ernsthaftigkeit war alles vorhanden.
7: Folgendes, sie ist aus der 8. Klasse raus, weil unsere Mutter sehr krank war, sie hat unsere Mama gepflegt. Und ich bin weiter zur Schule gegangen und dann haben wir natürlich, sie musste, obwohl sie zu Hause war, musste sie
8: allgemeinbildende Berufsschule.
7: Ein- oder zweimal die Woche nach Bitterfeld zur Allgemeinbildenden. Und da haben wir natürlich getauscht. Sie ist für mich in die Schule gegangen, ich bin für sie gegangen.

0: hat irgendwie alles geklappt. Ist nie aufgefallen. So was haben wir gemacht. Ja, ja, natürlich mit den Jungs, aber da redet man jetzt nicht drüber.
1: Ja,
0: da haben wir doch auch schon einiges.
2: Ja, die haben sich dann gewundert, dass nochmal die kleinen Fragen gestellt worden waren. Da haben die gedacht, die hat wohl einen am Fleck.
3: Also als Kinder waren wir ganz brav. Uns konnten sie nie auseinanderhalten. Wir hatten dann immer Buchstaben, dass die Erwachsenen uns auseinanderhalten konnten. Wir haben uns auch relativ gut verstanden, außer als wir dann in die Pubertät kamen. Da war es dann ein bisschen schlimm. Ich wollte zur Disco. Sie nicht. Ich durfte aber nur zur Disco, wenn wir beide gingen. Und so musste ich mir immer gut tun mit ihr und durfte mich nicht streiten, dass ich abends, dass wir zur Disco gehen durften. Und da haben wir uns dann dort arrangiert. Aber das hat sich alles gut im guten Sinne. Unsere Partner haben uns nie verwechselt, die wussten von Anfang an, wer ist.
4: Für zusätzliche Unterhaltung sorgte ein Udo Lindenberg-Double mit seinem Auftritt. Außerdem statteten die Wittenberger Stadtwache und Martin Luther dem Treffen einen Besuch ab und mischten sich unter die Gäste. Im Großen und Ganzen ein erneut gelungenes Treffen der Mehrlinge. Doch ohne Sponsoren wäre das Ganze nicht möglich. Auch die Frage, ob es ein 21. Zwillingstreffen geben wird, schwebt noch in der Luft.
5: Ohne die Sponsoren geht ja gar nichts. Und es ist aber eine große vierstellige Summe, die auch bezahlt wird. Und der Exil e.V. ja durch die Spendenquittung, wenn das abfängt. Und dank aber nochmal am Taunus Country House, die über 20 Jahre eigentlich immer der Hauptsponsor war und uns immer finanziell unterstützt haben. In jeder Situation. Ja, also nie soll man nie sagen, aber vielleicht in einer anderen Form. Nicht mehr so groß, aber wer kommt, der kommt. Vielleicht im Themenpark, vielleicht, dass wir uns irgendwo treffen, mal spontan. Mal gucken, mal sehen.
4: In der nächsten Woche im Edeka-Markt Anhaltstraße Bitterfeld-Wolfen. 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
4: Die Firma Bayer erreichte einen monumentalen Meilenstein. Der am 25. Oktober 1991 errichtete Standort in Bitterfeld produzierte am Montag, dem 15. Juli 2026, im Beisein von Vorstandsvorsitzenden der Bayer AG, Bill Anderson, und dem Ministerpräsident des Landes Sachsen-Anhalt, Sven Schulze, seine 168 milliardenste Tablette. Bei der gesamten Menge an Aspirin hat theoretisch jeder Mensch auf der Welt mindestens einmal eine Schachtel mit Tabletten von uns in der Hand gehalten, bemerkte die dreijährige Chefin Dr. Andrea Heim. Diese Zahlen wurden aber nicht durch bloßes Stagnieren erreicht, denn die Firma passte sich im Laufe der 34 Jahre Bestehen immer wieder an den Markt sowie den Bedürfnissen der Kunden an.
9: Ich würde sagen, wir haben wahrscheinlich die größte Veränderung durchgemacht, die Bayer Bitterfeld in diesen mehr als 30 Jahren ihres Bestehens genommen hat. Der Standort wurde mal gegründet mit dem Ziel, sehr, sehr große Volumen zu produzieren, also sehr große Chargen. Und das ist das, was der Markt schon lange nicht mehr möchte. Unsere Kunden möchten gern mit kleinen Chargen in hoher Frequenz beliefert werden. Und unsere Aufstellung, die

0: Art, wie wir gearbeitet haben, hat dazu nicht mehr gepasst. Stellen Sie sich vor, in der pharmazeutischen Produktion war es immer üblich, die Herstellung der Tablettenmischungen und das Herstellen der Tabletten und das Verpacken der Tabletten voneinander zu trennen. Und wir haben eine Transformation durchgemacht, in der wir uns stattdessen entlang der Produktproduktionslinie aufgestellt haben. Das heißt, ein Produktionsteam macht jetzt seine eigene Mischung, macht daraus Tabletten und verpackt diese dann. Und bei der Gelegenheit haben wir halt geschaut, wie können wir möglichst kleinere Chargen produzieren, ohne dass die hinterher mehr kosten.
1: Alleine der Standort in Bitterfeld beschäftigt momentan 470 Mitarbeiter und 25 Azubis. Wenn das kein Zeichen von Zukunft ist, dann vielleicht die Erweiterung der produzierten Produkte. Denn der Standort in Bitterfeld erweitert auch hier sein Portfolio. Und Dr. Andrea Heim nannte uns dazu eindrucksvolle Nummern.
0: Also Bayer Bitterfeld fluktuiert zwischen 400 und 500 Mitarbeitern ungefähr in den letzten 10 Jahren. Im Moment sind es 470 Mitarbeiter. Das inkludiert 25 Azubis, verteilt über die 3 Ausbildungsjahre. Und die Fluktuation kommt immer dadurch zustande, wie die Bedarfe so aussehen. Also und wie die Verkäufe auch aussehen. Wir haben uns darum beworben, neue Produkte nach Bitterfeld zu bringen und haben seit September im letzten Jahr jetzt auch Renny im Portfolio und erwarten da noch weit, dass wir noch weitere Artikel, also Renny-Produkt für andere Länder in unser Portfolio aufnehmen können, mit der Chance auf 20 Millionen Fallschachteln zusätzlich zu unserem jetzigen Volumen.
1: Doch nicht nur die Entwicklung des Bitterfelder Standortes sieht gut aus. Denn der Eindruck des Ministerpräsidenten Sven Schulze fällt auch positiv aus. Mit seinem Ziel, Sachsen-Anhalt zu einem größeren Pharma-Standort zu machen, ist die Erfolgsgeschichte der Produktionsstätte im Chemiepark BIVO ein glänzendes Beispiel.
2: Ich habe ja vor kurzem angekündigt, dass ich Sachsen-Anhalt weiter ausbauen möchte zu einem noch größeren Pharma-Standort. Und da zählt Bayer dazu. Und der Vorstand hat mir heute auch nochmal gesagt, dass er hier in Bitterfeld, in Sachsen-Anhalt, auf Menschen trifft, auch auf Verantwortliche in der Politik trifft, die schnell auch Lösungen mit umsetzen. Mir geht es darum, dass wir in der Zukunft noch mehr auch Standorte wie hier Bayer in Bitterfeld haben. Wir sind schon gut im Land und es gab halt eine sehr gute Rückmeldung auch zu unserer gemeinsamen Zusammenarbeit.
1: 168 Milliarden produzierte Aspirintabletten, Millionen Investitionen und neue Produkte am Standort. Bayer Bitterfeld blickt auf eine beeindruckende Entwicklung zurück. Gleichzeitig zeigt der jüngste Meilenstein, dass die Erfolgsgeschichte noch lange nicht zu Ende geschrieben ist. Mit modernisierten Anlagen, optimierten Prozessen und weiteren Wachstumsperspektiven bleibt der Standort ein wichtiger Motor für die Pharmaindustrie in Sachsen-Anhalt.
3: Auf dem Dach des denkmalgeschützten K-Gebäudes in Wittenberg produziert jetzt eine neue Photovoltaikanlage Strom für die Stadtverwaltung. Errichtet wurde sie von den Stadtwerken, die dafür die Dachfläche des Gebäudes gebachtet haben. Das Besondere dabei, trotz Denkmalschutz konnte die Anlage umgesetzt werden, ohne die historische Substanz des Gebäudes zu beeinträchtigen. Bis die Anlage ans Netz gehen konnte, mussten jedoch einige Voraussetzungen erfüllt und verschiedene Interessen miteinander vereinbart werden.
4: Also wir haben hier extra mit Absicht als Stadt in Partnerschaft mit den Stadtwerken auch ein historisches Gebäude gewählt, was unter Denkmalschutz steht. Das ist natürlich nicht der Standard sowas, aber weil wir uns in der historischen Wallanlage befinden, haben wir auch gesagt, okay, wir gehen genau dieses Projekt jetzt mal direkt an, weil wir keine klassischen schwarzen Photovoltaikplatten drauf haben, sondern die sind eingefärbt und sollen sehr nah an der Dachhaut sein, an der Einfärbung. Ich glaube, das ist erstmal ist ein öffentliches Gebäude. Es dient der Eigenstromversorgung, sodass wir auch die Kosten für den öffentlichen Haushalt wieder nach unten fahren. Wir haben das verpachtet mit einem sehr, sehr zuverlässigen Partner, mit unseren Stadtwerken. Und wir wollen natürlich auch damit so ein bisschen demonstrieren in einem historischen Flächendenkmal, was geht, was ist möglich, ohne dass wir dabei die Botschaft senden, das soll jetzt der Standard sein, den müssen jetzt alle einhalten. Weil wir wissen, es ist ungefähr ein

0: Drittel auf jeden Fall teurer als die normale. Und da müssen wir, glaube ich, gucken, wo geht die Entwicklung hin und wo nivellieren wir uns so ein, dass Private in einem Denkmalbereich auch trotzdem noch Lust und Kraft aufbringen, dort zu investieren. Und das ist eigentlich der Kernpunkt dieses Projektes. Und diesen Weg wollen wir grundsätzlich weitergehen, auch für andere öffentliche Gebäude.
1: Das Protokoll soll zugleich zeigen, dass sich Klimaschutz und Denkmalschutz nicht ausschließen müssen. Von Erfahrung könnten auch weitere Gebäude und ähnliche Vorhaben in der Stadt von Bedeutung sein.
0: Also klassische Flächen ist ja, haben wir hier nebenan auch nochmal so Turnhallen, die wir ja in ihrer Bauweise überall in dem Gebiet der neuen Länder immer wieder entdecken. Da sollte es eigentlich möglich sein, die dort standardmäßig irgendwie draufzubauen. Ich glaube, da haben wir auch mit der Farbe und der Einfärbung überhaupt nicht das Problem. Wir werden weitergehen neben Schulen und da haben wir schon Projekte, auch mit den Stadtwerken werden wir überlegen. Wir haben ja noch weitere öffentliche Gebäude, vielleicht bei Feuerwehren etc. Da muss man dann gucken. Wir sollten aber auch keine Angst haben vor historischen Gebäuden. Wir haben jetzt hier die Exerzierhalle, die hat schwarze Dachpappe als Dachhaut. Gut, also da könnte man mal überlegen, ob man da vielleicht auch dementsprechend, dass man gemeinsam mit dem Denkmalschutz überlegt. Ich will ganz ehrlich sein, ich glaube, beim historischen Rathaus werden wir uns einig sein, dass wir das da nicht machen können und nicht so ohne weiteres umsetzen können. Mal gucken, wo die Entwicklung hingeht. Ich glaube, irgendwann wird es soweit sein, dass wir die Dachsteine dann kaum noch von so klassischen, derzeit üblichen Photovoltaikanlagen unterscheiden.
1: Die neue Anlage besteht aus 120 Voltaikmodulen auf einer Fläche von rund 239 Quadratmetern. Mit einer Leistung von etwa 48 Kilowatt Peak sollen jährlich rund 41.500 Kilowattstunden Strom erzeugt werden. Der Solarstrom wird direkt in den Verwaltungsgebäuden genutzt. Auch optisch wurde auf die Anforderungen des Denkmalschutzes geachtet. Die Module wurden farblich an das Dach angepasst.
2: Wir als Stadtwerke haben hier 79.000 Euro investiert für eine Anlage in der Größenordnung von 48 kW Peak, so nennen wir das. Die verteilen sich auf 120 PV-Module mit einer Gesamtfläche von 240 Quadratmetern. Die Gesamtenergieerzeugung, je nach Sonneneinstrahlung natürlich, rechnen wir mit ca. 41.000 Kilowattstunden pro Jahr. Das spricht ungefähr der Menge von 13 Einfamilienhäusern. Die technische Anlage ist so ausgeführt, dass dieser Strom, dieser erzeugte Strom, ausschließlich in dem Gebäude für die Liegenschaft hier am Standort des Rathausgeländes zur Verfügung gestellt wird. Das ist insofern ein wichtiges Momentum. Es wird also nicht ins öffentliche Netz eingespeist, sondern hier in der Liegenschaft und spart damit auch die Fremdstrombezugskosten für die Liegenschaft selbst. Wir haben dort einen Pachtvertrag mit der Stadt Wittenberg, die auch unsere Hauptgesellschafterin ist von den Stadtwerken. Und von daher ist das ein gutes Miteinander, zumal auch hier das Denkmalamt in einem innerstädtischen Bereich in einer sogenannten Erhaltungs- und Gestaltungssatzung agieren musste und die Unterstützung dort mit 13.800 Euro zur Verfügung gestellt hat. Ja, und die Besonderheit ist tatsächlich die Farbgebung. Sieht man nicht so oft oder noch nicht so oft, dass sich hier diese Dachmodule farblich der Ziegel ein Stück weit angleichen, ne? Je nach Sonneneinstrahlung und Verschattung durch Wolken. Aber der Grundton ist entsprechend der Vorauswahl auch so, wie die Ziegel in ihrer Farbgebung sich darstellen.
1: Für die Stadtwerke ist die Anlage ein weiterer Schritt beim Ausbau erneuerbarer Energien in Wittenberg. Gleichzeitig soll das Projekt zeigen, dass sich auch historische Gebäude in eine moderne und nachhaltige Energieversorgung einbinden lassen.
3: Die Pläne zur Wiederbelebung der sogenannten Saftbahn zwischen Bitterfeld, Zürbig und Stumsdorf nehmen weiter Gestalt an. Nach der Vorstellung einer Machbarkeitsstudie im Februar hat sich Sachsen-Anhalts Infrastrukturministerin Lydia Hüskens nun persönlich ein Bild vom Zustand der Strecke gemacht. Gemeinsam mit dem Projektteam nahm sie an einer Befahrung der Trasse teil. Dabei stand vor allem die Vorbereitung der nächsten Planungsschritte im Mittelpunkt. Nach Angaben der Ministerin sei es wichtig, dass alle beteiligten Partner eng zusammenarbeiten, um das Vorhaben zügig voranzutreiben. Vor Ort sollten mögliche Standorte für künftige Haltepunkte geprüft sowie möglich

0: Hindernisse frühzeitig erkannt werden.
1: Es geht uns natürlich vor allen Dingen daran, auch ein klares Signal zu setzen. Wir haben Anfang des Jahres die Machbarkeitsstudie vorgestellt als Land hier in der Region und gezeigt, ja, wir können tatsächlich eine Strecke reaktivieren. Das ist das erste Mal. Bisher ging es bei den meisten Strecken ja leider in eine andere Richtung. Und wir haben aber auch klar gemacht, dass das durchaus eine entsprechende Planungszeit braucht. Das Planungsteam hat sich inzwischen gefunden, besteht natürlich nicht nur aus dem Land, wobei wir uns dann natürlich schon in der Hauptpflicht sehen, sondern eben auch aus den kommunalen Vertretern, sodass wir jetzt wirklich in den Arbeitsmodus gehen und heute auch mal ein Signal setzen, dass wir tatsächlich in der Umsetzung sind. Wir präsentieren im Endeffekt heute einfach mal die Strecke, die wir uns vorstellen können, wobei das dann im Detail natürlich Ergebnis der entsprechenden Untersuchung sein wird. Das können wir ja nicht einfach so am grünen Tisch festlegen.
0: Die Reaktivierung stillgelegter Bahnstrecken gilt als eine Möglichkeit, den Schienenverkehr leistungsfähiger und zuverlässiger zu machen. Sachsen-Anhalt setzt dabei vor allem auf die Nutzung bestehender Infrastruktur. Voraussetzung für eine Umsetzung ist jedoch, dass das Projekt sowohl verkehrlich als auch wirtschaftlich sinnvoll ist. Eine von der Nahverkehrsservice Sachsen-Anhalt GmbH, kurz NASA, beauftragte Machbarkeitsstudie kommt zu einem positiven Ergebnis. Demnach ist eine Wiederinbetriebnahme der Strecke grundsätzlich möglich, sofern die weiteren Planungen keine deutlich höheren Kosten verursachen. Rund 31.000 Menschen können dadurch künftig an das mitteldeutsche S-Bahn-Netz angebunden werden.
2: Das Projekt hat einen vergleichsweise großen Stellenwert, weil es darum geht, eine industriell geprägte Region mit vielen Berufspendlern an das S-Bahn-System hier im Raum Halle-Leipzig anzuschließen. Wir sehen da also tatsächlich einen großen Mehrwert auch auf der verkehrlichen Seite. Daher wird das sozusagen auch mit Vehemenz vorangetrieben. Es sind aber eine Reihe von Herausforderungen. Die Strecke ist ja in Teilen stillgelegt, in Teilen gar nicht mehr vorhanden. Es gibt 4 verschiedene Infrastrukturbetreiber, die sozusagen zusammengebündelt werden müssen, wo die Bereitschaft ohne weiteres dafür da ist, man sich gemeinsam engagiert. Und es ist ein umfangreicher Ausbau erforderlich, um die Geschwindigkeit fahren zu können, die erforderlich ist. Und letztlich muss man auch eine Elektrifizierung vornehmen, damit man eben diese Integration in das S-Bahn-Netz vornehmen kann.
0: Die Kontrollfahrt wird aber nicht nur zum Zweck der Streckenbesichtigung abgefahren, sondern auch, um sich in der Planung nach den Varianten für die betroffenen Ortschaften der Strecke zu erkundigen. Schließlich haben sich die Strukturen von betroffenen Ortschaften in den Jahren deutlich verändert.
2: Ja, die Strecke wurde ja Ende des 19. Jahrhunderts errichtet. Seitdem haben sich Siedlungsstrukturen sehr stark geändert. Und es ist wichtig, dass man solche Themen nicht nur am grünen Tisch sozusagen entscheidet, sondern dass die Beteiligten, die auch die Planung dann beauftragen werden, sich abstimmen, welche Varianten geprüft werden sollen. Und genau das ist heute Ziel, dass die Beteiligten sich das draußen ansehen und dann wissen, was sie den Planern, die das dann quasi abarbeiten, mitgeben sollen, welche Varianten quasi einbezogen werden.
0: Die Investitionskosten werden derzeit auf etwa 130 Millionen Euro geschätzt. Nach aktuellem Stand könnten rund 90% der Summe über Bundesfördermittel finanziert werden. Die Planungskosten würden hingegen überwiegend vom Land Sachsen-Anhalt getragen. Die nun vorliegende Untersuchung soll die Grundlage für die weitere Entscheidung der Zukunft der Saftbahn bilden. Aber zu wann genau der erste Zug auf der Saftbahnstrecke rollen soll, das bleibt vorerst ein Geheimnis.
1: Ich ahne, dass es die Menschen interessiert, habe aber, ich sag mal, 5 Jahre Ministerin, die für Verkehr zuständig ist, egal ob wir über Straße oder über Schiene reden, gelernt, dass es gut ist, jetzt im Augenblick keine Jahreszahlen zu nennen. Es ist also wirklich, es wird ein paar Jahre dauern, aber eine genaue Jahreszahl würde ich nicht nennen.

0: Auf den DLG-Feldtagen präsentieren Unternehmen, Verbände und Forschungseinrichtungen neue Entwicklungen für den Pflanzenbau. Im Mittelpunkt stehen moderne Technik, digitale Anwendungen und nachhaltige Anbaustrategien. Das diesjährige Motto lautet Pflanzenbau out of the box. Dahinter steckt die Idee, über bestehende Konzepte hinauszudenken und neue Lösungen für die Landwirtschaft zu entwickeln.
1: Ja, die Feldtage der DLG starten unter dem Motto out of the box. Was soll uns das sagen? Wir wollen einfach auch mal out of the box denken. Das heißt, mal zur Seite gucken, was gibt es für neue Entwicklungen in der Robotik, in der KI-Nutzung, in guten neuen Ideen beim Pflanzenschutz. Das ist zum Beispiel insbesondere, dass wir weniger Pflanzenschutz einsetzen, dadurch, dass wir gezielter den Pflanzenschutz einsetzen. Da gibt es mittlerweile schöne Techniken und die entwickeln sich immer weiter. Und das ist das Schaufenster heute dafür.
0: Die DLG-Feldtage gelten als eine der wichtigsten Freiluftmessen für den Pflanzenbau in Deutschland. Tausende Besucher nutzen die Veranstaltungen, um sich über die aktuellen Entwicklungen auszutauschen und neue Technologien kennenzulernen.
2: Ja, wir reden ja oft darüber, dass Sachsen-Anhalt hinten liegt, aber im Bereich Landwirtschaft sind wir ganz vorn, sind wir in vielen Bereichen Spitze in ganz Deutschland. Das liegt nicht nur an den Böden, die wir haben, die sehr gut sind, sondern es liegt insgesamt an unserer Struktur, an den Menschen, die in der Landwirtschaft arbeiten. Und diese DLG-Feldtage, die wir jetzt zum vierten Mal insgesamt den letzten Jahrzehnte hier nach Sachsen-Anhalt geholt haben, die zeigen halt, was in der Landwirtschaft in der Zukunft erwartet wird. Das Thema künstliche Intelligenz wird hineinkommen, was wir jetzt auch in Sachsen-Anhalt stärker in unsere Ausbildung reinbringen. Das Thema Düngung, das Thema Pflanzenschutz, das Thema neue Züchtungsmethoden, all das sehen wir hier, diskutieren wir hier auch gemeinsam an mehreren Tagen. Und ich bin sehr dankbar, wieder Gastgeber zu sein und jetzt sogar als Ministerpräsident hier in Sachsen-Anhalt und über 20.000 Menschen aus ganz Deutschland, ja teils aus ganz Europa hier in Bernburg begrüßen zu können.
0: Dabei geht es nicht nur um die Technik, sondern auch um die Zukunft der Betriebe. Themen wie Klimawandel, Wirtschaftlichkeit und neue Anforderungen an die Landwirtschaft beschäftigen viele Landwirte.
3: Also wir haben große Herausforderungen im Moment in wirtschaftlicher Hinsicht, weil wir, sage ich mal, gestiegene Kosten haben seit 3-4 Jahren, die nicht wieder runtergegangen sind. Aber unsere Erzeugerpreise sind auf einem Vor-Corona-Niveau. Das macht uns im Moment sehr betroffen und bringt auch enorme finanzielle Schwierigkeiten auf die landwirtschaftlichen Betriebe, was die Liquidität angeht. Aber wir haben auch Herausforderungen mit der Düngeverordnung, die nach wie vor in der Schwebe steht. Wie können wir in Zukunft unsere Flächen bedarfsgerecht düngen, unsere Pflanzen so ernähren, dass sie den Ertrag bringen mit der gewünschten Qualität? Da brauchen wir dringend eine Neujustierung und vor allen Dingen neue Regelungen über die Bundesregierung. Die Länder sind auf dem richtigen Weg. Jetzt müssen wir mit dem Bund da in die Verhandlungen treten, um das auf den Weg zu bringen. Dann ist die Förderperiode steht vor der Tür, die nächste, die normalerweise ab 28 gelten soll. Da laufen die Vorbereitungen, wie wir die Landwirtschaft zukünftig unterstützen. Denn wir brauchen die Innovation und wir brauchen aber auch die Ernährungssicherheit. Und das ist hier der Schauplatz auf den DLG-Feldtagen, wo wir mit der Züchtung ins Gespräch kommen, aber auch mit der Pflanzenschutzindustrie, mit der Düngeindustrie, wie wir innovativ, sag ich mal, die Ressourcen schonen und trotzdem unsere Erträge stabil halten bzw. auch so anpassen können, dass die Betriebe damit erfolgreich nach vorne gehen können.
0: Für Bernburg sind die Feldtage zugleich eine wichtige Werbung für den Standort. Die Veranstaltung bringt Fachbesucher aus ganz Deutschland und darüber hinaus in die Region.
4: Wir sind ja in einer sehr fruchtbaren Gegend hier zu Hause und als Absolventin der Hochschule Anhalt bin ich mit der Landwirtschaft natürlich auch sehr verbunden und deswegen freuen wir uns besonders, dass zum vierten Mal die DLRG-Feldtage hier bei uns stattfinden. Seit einem Jahr begannen die Vorbereitungen. Man sieht es an den Früchten, die aufgereiht zur Besichtigung stehen. Und ich denke, es wird für jeden Landwirt, der hierher kommt, die Möglichkeit sein, in Fachgesprächen sich für seinen eigenen Betrieb Anregungen zu holen und das eine oder andere hier mitzunehmen.
0: Mit dabei ist auch die Hochschule Anhalt. Sie präsentiert verschiedene Forschungsprojekte und zeigt, wie wissenschaftliche Erkenntnisse in der landwirtschaftlichen Praxis genutzt werden können.
5: ist natürlich ein Muss, sich hiermit zu beteiligen, das mit auf dem Stand des Landes Sachsen-Anhalt, wo wir dann auch einen Großteil der Ausstellung mit abdecken. Ja, wir haben verschiedene Projekte, die reichen natürlich von den klassischen Themen im Pflanzenbau bis hin aber auch zu Themen Einsatz von künstliche Intelligenz, Drohnentechnologie in der Landwirtschaft und auch Kombination Energieerzeugung und Pflanzenbau, also Kombination Solar, insbesondere Agri-Photovoltaik und Landwirtschaft.
6: Also aktuell beschäftigen wir uns im Bereich Klimafolgenforschung mit beispielsweise Körnerleguminosen. Welche kann man hier für das mitteldeutsche Trockengebiet anbauen? Die Sojabohne ist hier als Beispiel ein großes Thema. Aber auch die Nischenprodukte, also über die Körnerleguminosen hinaus, wie Chia, Quinoa und dergleichen, die hier mit in der Forschung hineinfallen und wo wir probieren, was kann man hier anbauen, was kann man so anbauen, dass es für die Landwirte dann auch entsprechend nutzbar ist und das Portfolio an landwirtschaftlichen Produkten erweitert, auch wenn es Nischenprodukte sind. Es gibt auch andere Sachen, zum Beispiel die Wintererbse, die wir hier anbauen und ausprobieren. Und hier haben wir sehr gute Erfolge. Also die Wintererbse ist im Ertragszuwachs höher als die Sommererbse. Und das ist schon mal ein Erfolg oder eine Aussage, die wir hier in der Forschung erhalten.
0: Die DLG-Feldtage liefen noch bis Donnerstag auf dem Gelände des Internationalen DLG-Pflanzenzentrums in Bernburg-Strenzfeld.
7: Nein, Sie sehen nicht doppelt. Am 7. Juni fand nämlich von 14 bis 17 Uhr im Hofe des Hotels Best Western Säubelmanns-Wittenberg das 20. Zwillingstreffen statt. Wobei rund 50 Zwillingspaare aus ganz Deutschland anwesend waren, um den Nachmittag gemeinsam zu verbringen. Die Idee des Treffens hat tiefe Wurzeln und ist tatsächlich etwas älter als das Treffen selbst. Außerdem waren in der Vergangenheit nicht nur teilnehmende Zwillinge, sondern auch drei oder gar Vierlinge.
8: Das war ja dann so vor 23 Jahren, wo wir in einer Gaststätte saßen und da kam die Idee, doch so Zwillingstreffen zu organisieren. Und das hat dann weitere ein oder zwei Jahre gedauert und dann war das erste Mal auf dem Granachhof in Wittenberg. Es waren auch schon Drillinge da, also dreimal drei Drillinge, auch einmal Vierlinge. Und wir haben ja die ganze Palette hier in Wittenberg gehabt, vom Granachhof bis Jugendherberge, bis Haus der Geschichte im Stadthaus Wittenberg. Jetzt sind wir heute hier im Best Western Hotel Wittenberg, um halt auch mal eine andere Location wieder zu bringen, damit man eine Abwechslung reinkommt.
7: Die Veranstaltung bot vor allem Gelegenheit zum Austausch. Alte Bekanntschaften wurden gepflegt, neue Kontakte geknüpft und zahlreiche Geschichten aus dem Leben als Zwilling oder Mehrling geteilt. Von Schabernack bis zur Ernsthaftigkeit war alles vorhanden.
9: Folgendes, sie ist aus der 8. Klasse raus, weil unsere Mutter sehr krank war, sie hat unsere Mama gepflegt. Und ich bin weiter zur Schule gegangen und dann haben wir natürlich, sie musste, obwohl sie zu Hause war, musste sie
10: allgemeinbildende Berufsschule.
9: Ein- oder zweimal die Woche nach Bitterfeld zur Allgemeinbildenden. Und da haben wir natürlich getauscht. Sie ist für mich in die Schule gegangen, ich bin für sie gegangen.

0: Ich wollte zur Disco, sie nicht. Ich durfte aber nur zur Disco, wenn wir beide gingen. Und so musste ich mir immer gut tun mit ihr und durfte mich nicht streiten, dass ich abends, dass wir zur Disco gehen durften. Und da haben wir uns dann dort arrangiert. Aber das hat sich alles gut im guten Sinne. Unsere Partner haben uns nie verwechselt, die wussten von Anfang an, wer ist.
1: Für zusätzliche Unterhaltung sorgte ein Udo Lindenberg-Double mit seinem Auftritt. Außerdem statteten die Wittenberger Stadtwache und Martin Luther dem Treffen einen Besuch ab und mischten sich unter die Gäste. Im Großen und Ganzen ein erneut gelungenes Treffen der Mehrlinge. Doch ohne Sponsoren wäre das Ganze nicht möglich. Auch die Frage, ob es ein 21. Zwillingstreffen geben wird, schwebt noch in der Luft.
2: Ohne den Sponsoren geht ja gar nichts. Und es ist aber eine große vierstellige Summe, die auch bezahlt wird. Und der Exil e.V. ja durch die Spendenquittung, wenn das abfängt. Und dank aber nochmal am Tauno Country House, die über 20 Jahre eigentlich immer der Hauptsponsor war und uns immer finanziell unterstützt haben. In jeder Situation. Ja, also nie soll man nie sagen, aber vielleicht in einer anderen Form. Nicht mehr so groß, aber wer kommt, der kommt. Vielleicht im Themenpark, vielleicht, dass wir uns irgendwo treffen, mal spontan. Mal gucken, mal sehen.
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1: Die Firma Bayer erreichte einen monumentalen Meilenstein. Der am 25. Oktober 1991 errichtete Standort in Bitterfeld produzierte am Montag, dem 15. Juli 2026, im Beisein von Vorstandsvorsitzenden der Bayer AG, Bill Anderson, und dem Ministerpräsident des Landes Sachsen-Anhalt, Sven Schulze, seine 168 milliardenste Tablette. Bei der gesamten Menge an Aspirin hat theoretisch jeder Mensch auf der Welt mindestens einmal eine Schachtel mit Tabletten von uns in der Hand gehalten, bemerkte die dreijährige Chefin Dr. Andrea Heim. Diese Zahlen wurden aber nicht durch bloßes Stagnieren erreicht, denn die Firma passte sich im Laufe der 34 Jahre Bestehen immer wieder an den Markt sowie den Bedürfnissen der Kunden an.
6: Ich würde sagen, wir haben wahrscheinlich die größte Veränderung durchgemacht, die Bayer Bitterfeld in diesen mehr als 30 Jahren ihres Bestehens genommen hat. Der Standort wurde mal gegründet mit dem Ziel, sehr, sehr große Volumen zu produzieren, also sehr große Chargen. Und das ist das, was der Markt schon lange nicht mehr möchte. Unsere Kunden möchten gern mit kleinen Chargen in hoher Frequenz beliefert werden. Und unsere Aufstellung, die Art, wie wir gearbeitet haben, hat dazu nicht mehr gepasst. Stellen Sie sich vor, in der pharmazeutischen Produktion war es immer üblich, die Herstellung der Tablettenmischungen und das Herstellen der Tabletten und das Verpacken der Tabletten voneinander zu trennen. Und wir haben eine Transformation durchgemacht, in der wir uns stattdessen entlang der Produktproduktionslinie aufgestellt haben. Das heißt, ein Produktionsteam macht jetzt seine eigene Mischung, macht daraus Tabletten und verpackt diese dann. Und bei der Gelegenheit haben wir halt geschaut, wie können wir möglichst kleinere Chargen produzieren, ohne dass die hinterher mehr kosten.
1: Alleine der Standort in Bitterfeld

0: beschäftigt momentan 470 Mitarbeiter und 25 Azubis. Wenn das kein Zeichen von Zukunft ist, dann vielleicht die Erweiterung der produzierten Produkte? Denn der Standort in Bitterfeld erweitert auch hier sein Portfolio. Und Dr. Andrea Heim nannte uns dazu eindrucksvolle Nummern.
1: Also Bayer Bitterfeld fluktuiert zwischen 400 und 500 Mitarbeitern ungefähr in den letzten 10 Jahren. Im Moment sind es 470 Mitarbeiter. Das inkludiert 25 Azubis, verteilt über die 3 Ausbildungsjahre. Und die Fluktuation kommt immer dadurch zustande, wie die Bedarfe so aussehen. Also und wie die Verkäufe auch aussehen. Wir haben uns darum beworben, neue Produkte nach Bitterfeld zu bringen und haben seit September im letzten Jahr jetzt auch Renny im Portfolio und erwarten da noch weit, dass wir noch weitere Artikel, also Renny-Produkt für andere Länder in unser Portfolio aufnehmen können, mit der Chance auf 20 Millionen Fallschachteln zusätzlich zu unserem jetzigen Volumen.
0: Doch nicht nur die Entwicklung des Bitterfelder Standortes sieht gut aus. Denn der Eindruck des Ministerpräsidenten Sven Schulze fällt auch positiv aus. Mit seinem Ziel, Sachsen-Anhalt zu einem größeren Pharma-Standort zu machen, ist die Erfolgsgeschichte der Produktionsstätte im Chemiepark Bivo ein glänzendes Beispiel.
2: Ich habe ja vor kurzem angekündigt, dass ich Sachsen-Anhalt weiter ausbauen möchte zu einem noch größeren Pharma-Standort. Und da zählt Bayer dazu. Und der Vorstand hat mir heute auch nochmal gesagt, dass er hier in Bitterfeld, in Sachsen-Anhalt, auf Menschen trifft, auch auf Verantwortliche in der Politik trifft, die schnell auch Lösungen mit umsetzen. Mir geht es darum, dass wir in der Zukunft noch mehr auch Standorte wie hier Bayer in Bitterfeld haben. Wir sind schon gut im Land und es gab halt eine sehr gute Rückmeldung auch zu unserer gemeinsamen Zusammenarbeit.
0: 168 Milliarden produzierte Aspirintabletten, Millionen Investitionen und neue Produkte am Standort. Bayer Bitterfeld blickt auf eine beeindruckende Entwicklung zurück. Gleichzeitig zeigt der jüngste Meilenstein, dass die Erfolgsgeschichte noch lange nicht zu Ende geschrieben ist. Mit modernisierten Anlagen, optimierten Prozessen und weiteren Wachstumsperspektiven bleibt der Standort ein wichtiger Motor für die Pharmaindustrie in Sachsen-Anhalt.
3: Auf dem Dach des denkmalgeschützten K-Gebäudes in Wittenberg produziert jetzt eine neue Photovoltaikanlage Strom für die Stadtverwaltung. Errichtet wurde sie von den Stadtwerken, die dafür die Dachfläche des Gebäudes gebachtet haben. Das Besondere dabei, trotz Denkmalschutz konnte die Anlage umgesetzt werden, ohne die historische Substanz des Gebäudes zu beeinträchtigen. Bis die Anlage ans Netz gehen konnte, mussten jedoch einige Voraussetzungen erfüllt und verschiedene Interessen miteinander vereinbart werden.
4: Also wir haben hier extra mit Absicht als Stadt in Partnerschaft mit den Stadtwerken auch ein historisches Gebäude gewählt, was unter Denkmalschutz steht. Das ist natürlich nicht der Standard sowas, aber weil wir uns in der historischen Wallanlage befinden, haben wir auch gesagt, okay, wir gehen genau dieses Projekt jetzt mal direkt an, weil wir keine klassischen schwarzen Photovoltaikplatten drauf haben, sondern die sind eingefärbt und sollen sehr nah an der Dachhaut sein, an der Einfärbung. Ich glaube, das ist erstmal ist ein öffentliches Gebäude, es dient der Eigenstromversorgung, sodass wir auch die Kosten für den öffentlichen Haushalt wieder nach unten fahren. Wir haben das verpachtet mit einem sehr, sehr zuverlässigen Partner, mit unseren Stadtwerken. Und wir wollen natürlich auch damit so ein bisschen demonstrieren in einem historischen Flächendenkmal, was geht, was ist möglich, ohne dass wir dabei die Botschaft senden, das soll jetzt der Standard sein, den müssen jetzt alle einhalten. Weil wir wissen, es ist ungefähr ein Drittel auf jeden Fall teurer als die normale. Und da müssen wir, glaube ich, gucken, wo geht die Entwicklung hin und wo nivellieren wir uns so ein, dass Private in einem Denkmalbereich auch trotzdem noch Lust und Kraft aufbringen, dort zu investieren. Und das ist eigentlich der Kernpunkt dieses Projektes. Und diesen Weg wollen wir grundsätzlich weitergehen, auch für andere öffentliche Gebäude.
3: Das Protokoll soll zugleich zeigen, dass sich Klimaschutz und Denkmalschutz nicht ausschließen müssen. Von Erfahrung könnten auch weitere Gebäude und ähnliche Vorhaben in der Stadt von Bedeutung sein.
4: Also klassische Flächen ist ja, haben wir hier nebenan auch nochmal so Turnhallen, die wir ja in ihrer Bauweise überall in dem Gebiet der neuen Länder immer wieder entdecken. Da sollte es eigentlich möglich sein, die dort standardmäßig irgendwie draufzubauen. Ich glaube, da haben wir auch mit der Farbe und der Einfärbung überhaupt nicht das Problem. Wir werden weitergehen neben Schulen und da haben wir schon Projekte, auch mit den Stadtwerken werden wir überlegen. Wir haben ja noch weitere öffentliche Gebäude, vielleicht bei Feuerwehren etc. Da muss man dann gucken. Wir sollten aber auch keine Angst haben vor historischen Gebäuden. Wir haben jetzt hier die Exerzierhalle, die hat schwarze Dachpappe als Dachhaut. Gut, also da könnte man mal überlegen, ob man da vielleicht auch dementsprechend, dass man gemeinsam mit dem Denkmalschutz überlegt. Ich will ganz ehrlich sein, ich glaube, beim historischen Rathaus werden wir uns einig sein, dass wir das da nicht machen können und nicht so ohne weiteres umsetzen können. Mal gucken, wo die Entwicklung hingeht. Ich glaube, irgendwann wird es soweit sein, dass wir die Dachsteine dann kaum noch von so klassischen, derzeit üblichen Photovoltaikanlagen unterscheiden.
3: Die neue Anlage besteht aus 120 Voltaikmodulen auf einer Fläche von rund 239 Quadratmetern. Mit einer Leistung von etwa 48 Kilowatt Peak sollen jährlich rund 41.500 Kilowattstunden Strom erzeugt werden. Der Solarstrom wird direkt in den Verwaltungsgebäuden genutzt. Auch optisch wurde auf die Anforderungen des Denkmalschutzes geachtet. Die Module wurden farblich an das Dach angepasst.
5: Wir als Stadtwerke haben hier 79.000 Euro investiert für eine Anlage in einer Größenordnung von 48 kW Peak, so nennen wir das. Die verteilen sich auf 120 PV-Module mit einer Gesamtfläche von 240 Quadratmetern. Die Gesamtenergieerzeugung, je nach Sonneneinstrahlung natürlich, rechnen wir mit ca. 41.000 Kilowattstunden pro Jahr. Das spricht ungefähr der Menge von 13 Einfamilienhäusern. Die technische Anlage ist so ausgeführt, dass dieser erzeugte Strom ausschließlich in dem Gebäude für die Liegenschaft hier am Standort des Rathausgeländes zur Verfügung gestellt wird. Das ist insofern ein wichtiges Momentum. Es wird also nicht ins öffentliche Netz eingespeist, sondern hier in der Liegenschaft und spart damit auch die Fremdstrombezugskosten für die Liegenschaft selbst. Wir haben dort einen Pachtvertrag mit der Stadt Wittenberg, die auch unsere Hauptgesellschafterin ist von den Stadtwerken. Und von daher ist das ein gutes Miteinander, zumal auch hier das Denkmalamt in einem innerstädtischen Bereich in einer sogenannten Erhaltungs- und Gestaltungssatzung agieren musste und die Unterstützung dort mit 13.800 Euro zur Verfügung gestellt hat. Ja, und die Besonderheit ist tatsächlich die Farbgebung. Sieht man nicht so oft oder noch nicht so oft, dass sich hier diese Dachmodule farblich der Ziegel ein Stück weit angleichen, ne? Je nach Sonneneinstrahlung und Verschattung durch Wolken. Aber der Grundton ist entsprechend der Vorauswahl auch so, wie die Ziegel in ihrer Farbgebung sich darstellen.
3: Für die Stadtwerke ist die Anlage ein weiterer Schritt beim Ausbau erneuerbarer Energien in Wittenberg. Gleichzeitig soll das Projekt zeigen, dass sich auch historische Gebäude in eine moderne und nachhaltige Energieversorgung einbinden lassen.
0: Die Pläne zur Wiederbelebung der sogenannten Saftbahn zwischen Bitterfeld, Zürbig und Stumsdorf nehmen weiter Gestalt an. Nach der Vorstellung einer Machbarkeitsstudie im Februar hat sich Sachsen-Anhalts Infrastrukturministerin Lydia Hüskens nun persönlich ein Bild vom Zustand der Strecke gemacht. Gemeinsam mit dem Projektteam nahm sie an einer Befahrung der Trasse teil. Dabei stand vor allem die Vorbereitung der nächsten Planungsschritte im Mittelpunkt. Nach Angaben der Ministerin sei es wichtig, dass alle beteiligten Partner eng zusammenarbeiten, um das Vorhaben zügig voranzutreiben. Vor Ort sollten mögliche Standorte für künftige Haltepunkte geprüft sowie mögliche Hindernisse frühzeitig erkannt werden.
6: Es geht uns natürlich vor allen Dingen daran, auch ein klares Signal zu setzen. Wir haben Anfang des Jahres die Machbarkeitsstudie vorgestellt als Land hier in der Region und gezeigt, ja, wir können tatsächlich eine Strecke reaktivieren. Das ist das erste Mal. Bisher ging es bei den meisten Strecken ja leider in eine andere Richtung. Und wir haben aber auch klar gemacht, dass das durchaus eine entsprechende Planungszeit braucht. Das Planungsteam hat sich inzwischen gefunden, besteht natürlich nicht nur aus dem Land, wobei wir uns dann natürlich schon in der Hauptpflicht sehen, sondern eben auch aus den kommunalen Vertretern, sodass wir jetzt wirklich in den Arbeitsmodus gehen und heute auch mal ein Signal setzen, dass wir tatsächlich in der Umsetzung sind. Wir präsentieren im Endeffekt heute einfach mal die Strecke, die wir uns vorstellen können, wobei das dann im Detail natürlich Ergebnis der entsprechenden Untersuchung sein wird. Das können wir ja nicht einfach so am grünen Tisch festlegen.
0: Die Reaktivierung stillgelegter Bahnstrecken gilt als eine Möglichkeit, den Schienenverkehr leistungsfähiger und zuverlässiger zu machen. Sachsen-Anhalt setzt dabei vor allem auf die Nutzung bestehender Infrastruktur. Voraussetzung für eine Umsetzung ist jedoch, dass das Projekt sowohl verkehrlich als auch wirtschaftlich sinnvoll ist. Eine von der Nahverkehrsservice Sachsen-Anhalt GmbH, kurz NASA, beauftragte Machbarkeitsstudie kommt zu einem positiven Ergebnis. Demnach ist eine Wiederinbetriebnahme der Strecke grundsätzlich möglich, sofern die weiteren Planungen keine deutlich höheren Kosten verursachen. Rund 31.000 Menschen können dadurch künftig an das mitteldeutsche S-Bahn-Netz angebunden werden.
7: Das Projekt hat einen vergleichsweise großen Stellenwert, weil es darum geht, eine industriell geprägte Region mit vielen Berufspendlern an das S-Bahn-System hier im Raum Halle Leipzig anzuschließen. Wir sehen da also tatsächlich einen großen Mehrwert auch auf der verkehrlichen Seite. Daher wird das sozusagen auch mit Vehemenz vorangetrieben. Es sind aber eine Reihe von Herausforderungen. Die Strecke ist ja in Teilen stillgelegt, in Teilen gar nicht mehr vorhanden. Es gibt 4 verschiedene Infrastrukturbetreiber, die sozusagen zusammengebündelt werden müssen, wo die Bereitschaft ohne weiteres dafür da ist, man sich gemeinsam engagiert. Und es ist ein umfangreicher Ausbau erforderlich, um die Geschwindigkeit fahren zu können, die erforderlich ist. Und letztlich muss man auch eine Elektrifizierung vornehmen, damit man eben diese Integration in das S-Bahn-Netz vornehmen kann.
0: Die Kontrollfahrt wird aber nicht nur zum Zweck der Streckenbesichtigung abgefahren, sondern auch, um sich in der Planung nach den Varianten für die betroffenen Ortschaften der Strecke zu erkundigen. Schließlich haben sich die Strukturen von betroffenen Ortschaften in den Jahren deutlich verändert.
7: Ja, die Strecke wurde ja Ende des 19. Jahrhunderts errichtet. Seitdem haben sich Siedlungsstrukturen sehr stark geändert. Und es ist wichtig, dass man solche Themen nicht nur am grünen Tisch sozusagen entscheidet, sondern dass die Beteiligten, die auch die Planung dann beauftragen werden, sich abstimmen, welche Varianten geprüft werden sollen. Und genau das ist heute Ziel, dass die Beteiligten sich das draußen ansehen und dann wissen, was sie den Planern, die das dann quasi abarbeiten, mitgeben sollen, welche Varianten quasi einbezogen werden.
0: Die Investitionskosten werden derzeit auf etwa 130 Millionen Euro geschätzt. Nach aktuellem Stand könnten rund 90% der Summe über Bundesfördermittel finanziert werden. Die Planungskosten würden hingegen überwiegend vom Land Sachsen-Anhalt getragen. Die nun vorliegende Untersuchung soll die Grundlage für die weitere Entscheidung der Zukunft der Saftbahn bilden. Aber zu wann genau der erste Zug auf der Saftbahnstrecke rollen soll, das bleibt vorerst ein Geheimnis.
6: Ich ahne, dass es die Menschen interessiert, habe aber, ich sag mal, 5 Jahre Ministerin, die für Verkehr zuständig ist, egal ob wir über Straße oder über Schiene reden, gelernt, dass es gut ist, jetzt im Augenblick keine Jahreszahlen zu nennen. Es ist also wirklich, es wird ein paar Jahre dauern, aber eine genaue Jahreszahl würde ich nicht nennen.

0: Auf den DLG-Feldtagen präsentieren Unternehmen, Verbände und Forschungseinrichtungen neue Entwicklungen für den Pflanzenbau. Im Mittelpunkt stehen moderne Technik, digitale Anwendungen und nachhaltige Anbaustrategien. Das diesjährige Motto lautet Pflanzenbau out of the box. Dahinter steckt die Idee, über bestehende Konzepte hinauszudenken und neue Lösungen für die Landwirtschaft zu entwickeln.
1: Ja, die Feldtage der DLG starten unter dem Motto out of the box. Was soll uns das sagen? Wir wollen einfach auch mal out of the box denken. Das heißt, mal zur Seite gucken, was gibt es für neue Entwicklungen in der Robotik, in der KI-Nutzung, in guten neuen Ideen beim Pflanzenschutz. Das ist zum Beispiel, insbesondere, dass wir weniger Pflanzenschutz einsetzen, dadurch, dass wir gezielter den Pflanzenschutz einsetzen. Da gibt es mittlerweile schöne Techniken und die entwickeln sich immer weiter. Und das ist das Schaufenster heute dafür.
0: Die DLG-Feldtage gelten als eine der wichtigsten Freiluftmessen für den Pflanzenbau in Deutschland. Tausende Besucher nutzen die Veranstaltungen, um sich über die aktuellen Entwicklungen auszutauschen und neue Technologien kennenzulernen.
2: Ja, wir reden ja oft darüber, dass Sachsen-Anhalt hinten liegt, aber im Bereich Landwirtschaft sind wir ganz vorne, sind wir in vielen Bereichen Spitze in ganz Deutschland. Das liegt nicht nur an den Böden, die wir haben, die sehr gut sind, sondern es liegt insgesamt an unserer Struktur, an den Menschen, die in der Landwirtschaft arbeiten. Und diese DLG-Feldtage, die wir jetzt zum vierten Mal insgesamt den letzten Jahrzehnte hier nach Sachsen-Anhalt geholt haben, die zeigen halt, was in der Landwirtschaft in der Zukunft erwartet wird. Das Thema künstliche Intelligenz wird hineinkommen, was wir jetzt auch in Sachsen-Anhalt stärker in unsere Ausbildung reinbringen. Das Thema Düngung, das Thema Pflanzenschutz, das Thema neue Züchtungsmethoden, all das sehen wir hier, diskutieren wir hier auch gemeinsam an mehreren Tagen. Und ich bin sehr dankbar, wieder Gastgeber zu sein und jetzt sogar als Ministerpräsident hier in Sachsen-Anhalt und über 20.000 Menschen aus ganz Deutschland, ja teils aus ganz Europa hier in Bernburg begrüßen zu können.
0: Dabei geht es nicht nur um die Technik, sondern auch um die Zukunft der Betriebe. Themen wie Klimawandel, Wirtschaftlichkeit und neue Anforderungen an die Landwirtschaft beschäftigen viele Landwirte.
3: Also wir haben große Herausforderungen im Moment in wirtschaftlicher Hinsicht, weil wir, sage ich mal, gestiegene Kosten haben seit 3-4 Jahren, die nicht wieder runtergegangen sind, aber unsere Erzeugerpreise sind auf einem Vor-Corona-Niveau. Das macht uns im Moment sehr betroffen und bringt auch enorme finanzielle Schwierigkeiten auf die landwirtschaftlichen Betriebe, was die Liquidität angeht. Aber wir haben auch Herausforderungen mit der Düngeverordnung, die nach wie vor in der Schwebe steht. Wie können wir in Zukunft unsere Flächen bedarfsgerecht düngen, unsere Pflanzen so ernähren, dass sie den Ertrag bringen mit der gewünschten Qualität? Da brauchen wir dringend eine Neujustierung und vor allen Dingen neue Regelungen über die Bundesregierung. Die Länder sind auf dem richtigen Weg. Jetzt müssen wir mit dem Bund da in die Verhandlungen treten, um das auf den Weg zu bringen. Dann ist die Förderperiode steht vor der Tür, die nächste, die normalerweise ab 28 gelten soll. Da laufen die Vorbereitungen, wie wir die Landwirtschaft zukünftig unterstützen. Denn wir brauchen die Innovation und wir brauchen aber auch die Ernährungssicherheit. Und das ist hier der Schauplatz auf den DLG-Feldtagen, wo wir mit der Züchtung ins Gespräch kommen, aber auch mit der Pflanzenschutzindustrie, mit der Düngeindustrie, wie wir innovativ, sag ich mal, die Ressourcen schonen und trotzdem unsere Erträge stabil halten bzw. auch so anpassen können, dass die Betriebe damit erfolgreich nach vorne gehen können.
0: Für Bernburg sind die Feldtage zugleich eine wichtige Werbung für den Standort. Die Veranstaltung bringt Fachbesucher aus ganz Deutschland und darüber hinaus in die Region.
4: Wir sind ja in einer sehr fruchtbaren Gegend hier zu Hause und als Absolventin der Hochschule Anhalt bin ich mit der Landwirtschaft natürlich auch sehr verbunden und deswegen freuen wir uns besonders, dass zum vierten Mal die DLRG-Feldtage hier bei uns stattfinden. Seit einem Jahr begannen die Vorbereitungen. Man sieht es an den Früchten, die aufgereiht zur Besichtigung stehen. Und ich denke, es wird für jeden Landwirt, der hierher kommt, die Möglichkeit sein, in Fachgesprächen sich für seinen eigenen Betrieb Anregungen zu holen und das eine oder andere hier mitzunehmen.
0: Mit dabei ist auch die Hochschule Anhalt. Sie präsentiert verschiedene Forschungsprojekte und zeigt, wie wissenschaftliche Erkenntnisse in der landwirtschaftlichen Praxis genutzt werden können.
5: ist natürlich ein Muss, sich hiermit zu beteiligen, das mit auf dem Stand des Landes Sachsen-Anhalt, wo wir dann auch einen Großteil der Ausstellung mit abdecken. Ja, wir haben verschiedene Projekte, die reichen natürlich von den klassischen Themen im Pflanzenbau bis hin aber auch zu Themen Einsatz von künstliche Intelligenz, Drohnentechnologie in der Landwirtschaft und auch Kombination Energieerzeugung und Pflanzenbau, also Kombination Solar, insbesondere Agri-Photovoltaik und Landwirtschaft.
6: Also aktuell beschäftigen wir uns im Bereich Klimafolgenforschung mit beispielsweise Körnerleguminosen. Welche kann man hier für das mitteldeutsche Trockengebiet anbauen? Die Sojabohne ist hier als Beispiel ein großes Thema. Aber auch die Nischenprodukte, also über die Körnerleguminosen hinaus, wie Chia, Quinoa und dergleichen, die hier mit in die Forschung hineinfallen und wo wir probieren, was kann man hier anbauen, was kann man so anbauen, dass es für die Landwirte dann auch entsprechend nutzbar ist und das Portfolio an landwirtschaftlichen Produkten erweitert, auch wenn es Nischenprodukte sind. Es gibt auch andere Sachen, zum Beispiel die Wintererbse, die wir hier anbauen und ausprobieren. Und hier haben wir sehr gute Erfolge. Also die Wintererbse ist im Ertragszuwachs höher als die Sommererbse. Und das ist schon mal ein Erfolg oder eine Aussage, die wir hier in der Forschung erhalten.
0: Die DLG-Feldtage liefen noch bis Donnerstag auf dem Gelände des Internationalen DLG-Pflanzenzentrums in Bernburg-Strenzfeld.
7: Nein, Sie sehen nicht doppelt. Am 7. Juni fand nämlich von 14 bis 17 Uhr im Hofe des Hotels Best Western Säubelmanns-Wittenberg das 20. Zwillingstreffen statt. Wobei rund 50 Zwillingspaare aus ganz Deutschland anwesend waren, um den Nachmittag gemeinsam zu verbringen. Die Idee des Treffens hat tiefe Wurzeln und ist tatsächlich etwas älter als das Treffen selbst. Außerdem waren in der Vergangenheit nicht nur teilnehmende Zwillinge, sondern auch drei oder gar Vierlinge.
8: Das war ja dann so vor 23 Jahren, wo wir in einer Gaststätte saßen und da kam die Idee, doch so Zwillingstreffen zu organisieren. Und das hat dann weitere ein oder zwei Jahre gedauert und dann war das erste Mal auf dem Granachhof in Wittenberg. Es waren auch schon Drillinge da, also dreimal drei Drillinge, auch einmal Vierlinge. Und wir haben ja die ganze Palette hier in Wittenberg gehabt, vom Granachhof bis Jugendherberge, bis Haus der Geschichte im Stadthaus Wittenberg. Jetzt sind wir heute hier im Best Western Hotel Wittenberg, um halt auch mal eine andere Location wieder zu bringen, damit man in eine Abwechslung reinkommt.
7: Die Veranstaltung bot vor allem Gelegenheit zum Austausch. Alte Bekanntschaften wurden gepflegt, neue Kontakte geknüpft und zahlreiche Geschichten aus dem Leben als Zwilling oder Mehrling geteilt. Von Schabernack bis zur Ernsthaftigkeit war alles vorhanden.
9: Folgendes, sie ist aus der 8. Klasse raus, weil unsere Mutter sehr krank war, sie hat unsere Mama gepflegt. Und ich bin weiter zur Schule gegangen und dann haben wir natürlich, sie musste, obwohl sie zu Hause war, musste sie
10: allgemeinbildende Berufsschule.
9: Ein- oder zweimal die Woche nach Bitterfeld zur Allgemeinbildenden. Und da haben wir natürlich getauscht. Sie ist für mich in die Schule gegangen, ich bin für sie gegangen. Hat irgendwie alles geklappt. Ist nie aufgefallen. So was haben wir gemacht. Ja, natürlich mit den Jungs, aber da reden wir jetzt nicht drüber.
11: Ja, jetzt können wir ja drüber reden.
9: Ja, da haben wir doch auch schon einiges.
12: Ja, die haben sich denn gewundert, dass nochmal die kleinen Fragen gestellt worden waren. Da haben sie gedacht, die hat wohl einen am Fleisch.
13: Also als Kinder waren wir ganz brav. Uns konnten sie nie auseinanderhalten. Wir hatten dann immer Buchstaben, dass die Erwachsenen uns auseinanderhalten konnten. Wir haben uns auch relativ gut verstanden, außer als wir dann in die Pubertät kamen. Da war es dann ein bisschen schlimm. Ich wollte zur Disco, sie nicht. Ich durfte aber nur zur Disco, wenn wir beide gingen. Und so musste ich mir immer gut tun mit ihr und durfte mich nicht streiten, dass ich abends, dass wir zur Disco gehen durften. Und da haben wir uns dann dort arrangiert. Aber das hat sich alles gut im guten Sinne. Unsere Partner haben uns nie verwechselt, die wussten von Anfang an, wer ist.
7: Für zusätzliche Unterhaltung sorgte ein Udo Lindenberg-Double mit seinem Auftritt. Außerdem starteten die Wittenberger Stadtwache und Martin Luther dem Treffen einen Besuch ab und mischten sich unter die Gäste. Im Großen und Ganzen ein erneut gelungenes Treffen der Mehrlinge. Doch ohne Sponsoren wäre das Ganze nicht möglich. Auch die Frage, ob es ein 21. Zwillingstreffen geben wird, schwebt noch in der Luft.
8: Ohne die Sponsoren geht ja gar nichts. Und es ist aber eine große vierstellige Summe, die auch bezahlt wird. Und der Exil-EV ja durch die Spendenquittung, wenn das abfängt. Und dankt aber nochmal am Town & Country House, die über 20 Jahre eigentlich immer der Hauptsponsor war und uns immer finanziell unterstützt haben. In jeder Situation. Ja, also nie soll man nie sagen, aber vielleicht in einer anderen Form. Nicht mehr so groß, aber wer kommt, der kommt. Vielleicht im Themenpark, vielleicht, dass wir uns irgendwo treffen, mal spontan. Mal gucken, mal sehen.
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7: Die Firma Bayer erreichte einen monumentalen Meilenstein. Der am 25. Oktober 1991 errichtete Standort in Bitterfeld produzierte am Montag, dem 15. Juli 2026, im Beisein von Vorstandsvorsitzenden der Bayer AG, Bill Anderson, und dem Ministerpräsident des Landes Sachsen-Anhalt, Sven Schulze, seine 168 milliardenste Tablette. Bei der gesamten Menge an Aspirin hat theoretisch jeder Mensch auf der Welt mindestens einmal eine Schachtel mit Tabletten von uns in der Hand gehalten, bemerkte die dreijährige Chefin Dr. Andrea Heim. Diese Zahlen wurden aber nicht durch bloßes Stagnieren erreicht, denn die Firma passte sich im Laufe der 34 Jahre Bestehen immer wieder an den Markt sowie den Bedürfnissen der Kunden an.
16: Ich würde sagen, wir haben wahrscheinlich die größte Veränderung durchgemacht, die Bayer Bitterfeld in diesen mehr als 30 Jahren ihres Bestehens genommen hat. Der Standort wurde mal gegründet mit dem Ziel, sehr, sehr große Volumen zu produzieren, also sehr große Chargen. Und das ist das, was der Markt schon lange nicht mehr möchte. Unsere Kunden möchten gern mit kleinen Chargen in hoher Frequenz beliefert werden. Und unsere Aufstellung, die Art, wie wir gearbeitet haben, hat dazu nicht mehr gepasst. Stellen Sie sich vor, in der pharmazeutischen Produktion war es immer üblich, die Herstellung der Tablettenmischungen und das Herstellen der Tabletten und das Verpacken der Tabletten voneinander zu trennen. Und wir haben eine Transformation durchgemacht, in der wir uns stattdessen entlang der Produktproduktionslinie aufgestellt haben. Das heißt, ein Produktionsteam macht jetzt seine eigene Mischung, macht daraus Tabletten und verpackt diese dann. Und bei der Gelegenheit haben wir halt geschaut, wie können wir möglichst kleinere Chargen produzieren, ohne dass die hinterher mehr kosten.
7: Alleine der Standort in Bitterfeld

0: beschäftigt momentan 470 Mitarbeiter und 25 Azubis. Wenn das kein Zeichen von Zukunft ist, dann vielleicht die Erweiterung der produzierten Produkte? Denn der Standort in Bitterfeld erweitert auch hier sein Portfolio. Und Dr. Andrea Heim nannte uns dazu eindrucksvolle Nummern.
1: Also Bayer Bitterfeld fluktuiert zwischen 400 und 500 Mitarbeitern ungefähr in den letzten 10 Jahren. Im Moment sind es 470 Mitarbeiter. Das inkludiert 25 Azubis, verteilt über die 3 Ausbildungsjahre. Und die Fluktuation kommt immer dadurch zustande, wie die Bedarfe so aussehen. Also und wie die Verkäufe auch aussehen. Wir haben uns darum beworben, neue Produkte nach Bitterfeld zu bringen und haben seit September im letzten Jahr jetzt auch Renny im Portfolio und erwarten da noch weit, dass wir noch weitere Artikel, also Renny-Produkt für andere Länder in unser Portfolio aufnehmen können, mit der Chance auf 20 Millionen Fallschachteln zusätzlich zu unserem jetzigen Volumen.
0: Doch nicht nur die Entwicklung des Bitterfelder Standortes sieht gut aus. Denn der Eindruck des Ministerpräsidenten Sven Schulze fällt auch positiv aus. Mit seinem Ziel, Sachsen-Anhalt zu einem größeren Pharma-Standort zu machen, ist die Erfolgsgeschichte der Produktionsstätte im Chemiepark BIVO ein glänzendes Beispiel.
2: Ich habe ja vor kurzem angekündigt, dass ich Sachsen-Anhalt weiter ausbauen möchte zu einem noch größeren Pharma-Standort. Und da zählt Bayer dazu. Und der Vorstand hat mir heute auch nochmal gesagt, dass er hier in Bitterfeld, in Sachsen-Anhalt, auf Menschen trifft, auch auf Verantwortliche in der Politik trifft, die schnell auch Lösungen mit umsetzen. Mir geht es darum, dass wir in der Zukunft noch mehr auch Standorte wie hier Bayer in Bitterfeld haben. Wir sind schon gut im Land und es gab halt eine sehr gute Rückmeldung auch zu unserer gemeinsamen Zusammenarbeit.
0: 168 Milliarden produzierte Aspirintabletten, Millionen Investitionen und neue Produkte am Standort. Bayer Bitterfeld blickt auf eine beeindruckende Entwicklung zurück. Gleichzeitig zeigt der jüngste Meilenstein, dass die Erfolgsgeschichte noch lange nicht zu Ende geschrieben ist. Mit modernisierten Anlagen, optimierten Prozessen und weiteren Wachstumsperspektiven bleibt der Standort ein wichtiger Motor für die Pharmaindustrie in Sachsen-Anhalt.
3: Auf dem Dach des denkmalgeschützten K-Gebäudes in Wittenberg produziert jetzt eine neue Photovoltaikanlage Strom für die Stadtverwaltung. Errichtet wurde sie von den Stadtwerken, die dafür die Dachfläche des Gebäudes gebachtet haben. Das Besondere dabei, trotz Denkmalschutz konnte die Anlage umgesetzt werden, ohne die historische Substanz des Gebäudes zu beeinträchtigen. Bis die Anlage ans Netz gehen konnte, mussten jedoch einige Voraussetzungen erfüllt und verschiedene Interessen miteinander vereinbart werden.
4: Also wir haben hier extra mit Absicht als Stadt in Partnerschaft mit den Stadtwerken auch ein historisches Gebäude gewählt, was unter Denkmalschutz steht. Das ist natürlich nicht der Standard sowas, aber weil wir uns in der historischen Wallanlage befinden, haben wir auch gesagt, okay, wir gehen genau dieses Projekt jetzt mal direkt an, weil wir keine klassischen schwarzen Photovoltaikplatten drauf haben, sondern die sind eingefärbt und sollen sehr nah an der Dachhaut sein, an der Einfärbung. Ich glaube, das ist erstmal ist ein öffentliches Gebäude, es dient der Eigenstromversorgung, sodass wir auch die Kosten für den öffentlichen Haushalt wieder nach unten fahren. Wir haben das verpachtet mit einem sehr, sehr zuverlässigen Partner, mit unseren Stadtwerken. Und wir wollen natürlich auch damit so ein bisschen demonstrieren in einem historischen Flächendenkmal, was geht, was ist möglich, ohne dass wir dabei die Botschaft senden, das soll jetzt der Standard sein, den müssen jetzt alle einhalten. Weil wir wissen, es ist ungefähr ein Drittel auf jeden Fall teurer als die normale. Und da müssen wir, glaube ich, gucken, wo geht die Entwicklung hin und wo nivellieren wir uns so ein, dass Private in einem Denkmalbereich auch trotzdem noch Lust und Kraft aufbringen, dort zu investieren. Und das ist eigentlich der Kernpunkt dieses Projektes. Und diesen Weg wollen wir grundsätzlich weitergehen, auch für andere öffentliche Gebäude.
3: Das Protokoll soll zugleich zeigen, dass sich Klimaschutz und Denkmalschutz nicht ausschließen müssen. Von Erfahrung könnten auch weitere Gebäude und ähnliche Vorhaben in der Stadt von Bedeutung sein.
4: Also klassische Flächen ist ja, haben wir hier nebenan auch nochmal so Turnhallen, die wir ja in ihrer Bauweise überall in dem Gebiet der neuen Länder immer wieder entdecken. Da sollte es eigentlich möglich sein, die dort standardmäßig irgendwie draufzubauen. Ich glaube, da haben wir auch mit der Farbe und der Einfärbung überhaupt nicht das Problem. Wir werden weitergehen neben Schulen und da haben wir schon Projekte, auch mit den Stadtwerken werden wir überlegen. Wir haben ja noch weitere öffentliche Gebäude, vielleicht bei Feuerwehren etc. Da muss man dann gucken. Wir sollten aber auch keine Angst haben vor historischen Gebäuden. Wir haben jetzt hier die Exerzierhalle, die hat schwarze Dachpappe als Dachhaut. Gut, also da könnte man mal überlegen, ob man da vielleicht auch dementsprechend, dass man gemeinsam mit dem Denkmalschutz überlegt. Ich will ganz ehrlich sein, ich glaube, beim historischen Rathaus werden wir uns einig sein, dass wir das da nicht machen können und nicht so ohne weiteres umsetzen können. Mal gucken, wo die Entwicklung hingeht. Ich glaube, irgendwann wird es soweit sein, dass wir die Dachsteine dann kaum noch von so klassischen derzeit üblichen Photovoltaikanlagen unterscheiden.
3: Die neue Anlage besteht aus 120 Voltaikmodulen auf einer Fläche von rund 239 Quadratmetern. Mit einer Leistung von etwa 48 Kilowatt Peak sollen jährlich rund 41.500 Kilowattstunden Strom erzeugt werden. Der Solarstrom wird direkt in den Verwaltungsgebäuden genutzt. Auch optisch wurde auf die Anforderungen des Denkmalschutzes geachtet. Die Module wurden farblich an das Dach angepasst.
5: Wir als Stadtwerke haben hier 79.000 Euro investiert für eine Anlage in der Größenordnung von 48 kW Peak, so nennen wir das. Die verteilen sich auf 120 PV-Module mit einer Gesamtfläche von 240 Quadratmetern. Die Gesamtenergieerzeugung, je nach Sonneneinstrahlung natürlich, rechnen wir mit ca. 41.000 Kilowattstunden pro Jahr. Das spricht ungefähr der Menge von 13 Einfamilienhäusern. Die technische Anlage ist so ausgeführt, dass dieser erzeugte Strom ausschließlich in dem Gebäude für die Liegenschaft hier am Standort des Rathausgeländes zur Verfügung gestellt wird. Das ist insofern ein wichtiges Momentum. Es wird also nicht ins öffentliche Netz eingespeist, sondern hier in der Liegenschaft und spart damit auch die Fremdstrombezugskosten für die Liegenschaft selbst. Wir haben dort einen Pachtvertrag mit der Stadt Wittenberg, die auch unsere Hauptgesellschafterin ist von den Stadtwerken. Und von daher ist das ein gutes Miteinander, zumal auch hier das Denkmalamt in einem innerstädtischen Bereich in einer sogenannten Erhaltungs- und Gestaltungssatzung agieren musste und die Unterstützung dort mit 13.800 Euro zur Verfügung gestellt hat. Ja, und die Besonderheit ist tatsächlich die Farbgebung. Sieht man nicht so oft oder noch nicht so oft, dass sich hier diese Dachmodule farblich der Ziegel ein Stück weit angleichen, ne? Je nach Sonneneinstrahlung und Verschattung durch Wolken. Aber der Grundton ist entsprechend der Vorauswahl auch so, wie die Ziegel in ihrer Farbgebung sich darstellen.
3: Für die Stadtwerke ist die Anlage ein weiterer Schritt beim Ausbau erneuerbarer Energien in Wittenberg. Gleichzeitig soll das Projekt zeigen, dass sich auch historische Gebäude in eine moderne und nachhaltige Energieversorgung einbinden lassen.
0: Die Pläne zur Wiederbelebung der sogenannten Saftbahn zwischen Bitterfeld, Zürbig und Stumsdorf nehmen weiter Gestalt an. Nach der Vorstellung einer Machbarkeitsstudie im Februar hat sich Sachsen-Anhalts Infrastrukturministerin Lydia Hüskens nun persönlich ein Bild vom Zustand der Strecke gemacht. Gemeinsam mit dem Projektteam nahm sie an einer Befahrung der Trasse teil. Dabei stand vor allem die Vorbereitung der nächsten Planungsschritte im Mittelpunkt. Nach Angaben der Ministerin sei es wichtig, dass alle beteiligten Partner eng zusammenarbeiten, um das Vorhaben zügig voranzutreiben. Vor Ort sollten mögliche Standorte für künftige Haltepunkte geprüft sowie mögliche Hindernisse frühzeitig erkannt werden.
6: Es geht uns natürlich vor allen Dingen daran, auch ein klares Signal zu setzen. Wir haben Anfang des Jahres die Machbarkeitsstudie vorgestellt als Land hier in der Region und gezeigt, ja, wir können tatsächlich eine Strecke reaktivieren. Das ist das erste Mal. Bisher ging es bei den meisten Strecken ja leider in eine andere Richtung. Und wir haben aber auch klar gemacht, dass das durchaus eine entsprechende Planungszeit braucht. Das Planungsteam hat sich inzwischen gefunden, besteht natürlich nicht nur aus dem Land, wobei wir uns dann natürlich schon in der Hauptpflicht sehen, sondern eben auch aus den kommunalen Vertretern, sodass wir jetzt wirklich in den Arbeitsmodus gehen und heute auch mal ein Signal setzen, dass wir tatsächlich in der Umsetzung sind. Wir präsentieren im Endeffekt heute einfach mal die Strecke, die wir uns vorstellen können, wobei das dann im Detail natürlich Ergebnis der entsprechenden Untersuchung sein wird. Das können wir ja nicht einfach so am grünen Tisch festlegen.
0: Die Reaktivierung stillgelegter Bahnstrecken gilt als eine Möglichkeit, den Schienenverkehr leistungsfähiger und zuverlässiger zu machen. Sachsen-Anhalt setzt dabei vor allem auf die Nutzung bestehender Infrastruktur. Voraussetzung für eine Umsetzung ist jedoch, dass das Projekt sowohl verkehrlich als auch wirtschaftlich sinnvoll ist. Eine von der Nahverkehrsservice Sachsen-Anhalt GmbH, kurz NASA, beauftragte Machbarkeitsstudie kommt zu einem positiven Ergebnis. Demnach ist eine Wiederinbetriebnahme der Strecke grundsätzlich möglich, sofern die weiteren Planungen keine deutlich höheren Kosten verursachen. Rund 31.000 Menschen können dadurch künftig an das mitteldeutsche S-Bahn-Netz angebunden werden.
5: Das Projekt hat einen vergleichsweise großen Stellenwert, weil es darum geht, eine industriell geprägte Region mit vielen Berufspendlern an das S-Bahn-System hier im Raum Halle-Leipzig anzuschließen. Wir sehen da also tatsächlich einen großen Mehrwert auch auf der verkehrlichen Seite. Daher wird das sozusagen auch mit Vehemenz vorangetrieben. Es sind aber eine Reihe von Herausforderungen. Die Strecke ist ja in Teilen stillgelegt, in Teilen gar nicht mehr vorhanden. Es gibt 4 verschiedene Infrastrukturbetreiber, die sozusagen zusammengebündelt werden müssen, wo die Bereitschaft ohne weiteres dafür da ist, man sich gemeinsam engagiert. Und es ist ein umfangreicher Ausbau erforderlich, um die Geschwindigkeit fahren zu können, die erforderlich ist. Und letztlich muss man auch eine Elektrifizierung vornehmen, damit man eben diese Integration in das S-Bahn-Netz vornehmen kann.
0: Die Kontrollfahrt wird aber nicht nur zum Zweck der Streckenbesichtigung abgefahren, sondern auch, um sich in der Planung nach den Varianten für die betroffenen Ortschaften der Strecke zu erkundigen. Schließlich haben sich die Strukturen von betroffenen Ortschaften in den Jahren deutlich verändert.
5: Ja, die Strecke wurde ja Ende des 19. Jahrhunderts errichtet. Seitdem haben sich Siedlungsstrukturen sehr stark geändert. Und es ist wichtig, dass man solche Themen nicht nur am grünen Tisch sozusagen entscheidet, sondern dass die Beteiligten, die auch die Planung dann beauftragen werden, sich abstimmen, welche Varianten geprüft werden sollen. Und genau das ist heute Ziel, dass die Beteiligten sich das draußen ansehen und dann wissen, was sie den Planern, die das dann quasi abarbeiten, mitgeben sollen, welche Varianten quasi einbezogen werden.
0: Die Investitionskosten werden derzeit auf etwa 130 Millionen Euro geschätzt. Nach aktuellem Stand könnten rund 90% der Summe über Bundesfördermittel finanziert werden. Die Planungskosten würden hingegen überwiegend vom Land Sachsen-Anhalt getragen. Die nun vorliegende Untersuchung soll die Grundlage für die weitere Entscheidung der Zukunft der Saftbahn bilden. Aber zu wann genau der erste Zug auf der Saftbahnstrecke rollen soll, das bleibt vorerst ein Geheimnis.
6: Ich ahne, dass es die Menschen interessiert, habe aber, ich sag mal, 5 Jahre Ministerin, die für Verkehr zuständig ist, egal ob wir über Straße oder über Schiene reden, gelernt, dass es gut ist, jetzt im Augenblick keine Jahreszahlen zu nennen. Es ist also wirklich, es wird ein paar Jahre dauern, aber eine genaue Jahreszahl würde ich nicht nennen.

0: Auf den DLG-Feldtagen präsentieren Unternehmen, Verbände und Forschungseinrichtungen neue Entwicklungen für den Pflanzenbau. Im Mittelpunkt stehen moderne Technik, digitale Anwendungen und nachhaltige Anbaustrategien. Das diesjährige Motto lautet Pflanzenbau out of the box. Dahinter steckt die Idee, über bestehende Konzepte hinauszudenken und neue Lösungen für die Landwirtschaft zu entwickeln.
1: Ja, die Feldtage der DLG starten unter dem Motto out of the box. Was soll uns das sagen? Wir wollen einfach auch mal out of the box denken. Das heißt, mal zur Seite gucken, was gibt es für neue Entwicklungen in der Robotik, in der KI-Nutzung, in guten neuen Ideen beim Pflanzenschutz. Das ist zum Beispiel insbesondere, dass wir weniger Pflanzenschutz einsetzen, dadurch, dass wir gezielter den Pflanzenschutz einsetzen. Da gibt es mittlerweile schöne Techniken und die entwickeln sich immer weiter. Und das ist das Schaufenster heute dafür.
0: Die DLG-Feldtage gelten als eine der wichtigsten Freiluftmessen für den Pflanzenbau in Deutschland. Tausende Besucher nutzen die Veranstaltungen, um sich über die aktuellen Entwicklungen auszutauschen und neue Technologien kennenzulernen.
2: Ja, wir reden ja oft darüber, dass Sachsen-Anhalt hinten liegt, aber im Bereich Landwirtschaft sind wir ganz vorne, sind wir in vielen Bereichen Spitze in ganz Deutschland. Das liegt nicht nur an den Böden, die wir haben, die sehr gut sind, sondern es liegt insgesamt an unserer Struktur, an den Menschen, die in der Landwirtschaft arbeiten. Und diese DLG-Feldtage, die wir jetzt zum vierten Mal insgesamt den letzten Jahrzehnte hier nach Sachsen-Anhalt geholt haben, die zeigen halt, was in der Landwirtschaft in der Zukunft erwartet wird. Das Thema künstliche Intelligenz wird hineinkommen, was wir jetzt auch in Sachsen-Anhalt stärker in unsere Ausbildung reinbringen. Das Thema Düngung, das Thema Pflanzenschutz, das Thema neue Züchtungsmethoden, all das sehen wir hier, diskutieren wir hier auch gemeinsam an mehreren Tagen. Und ich bin sehr dankbar, wieder Gastgeber zu sein, jetzt sogar als Ministerpräsident hier in Sachsen-Anhalt und über 20.000 Menschen aus ganz Deutschland, ja teils aus ganz Europa hier in Bernburg begrüßen zu können.
0: Dabei geht es nicht nur um die Technik, sondern auch um die Zukunft der Betriebe. Themen wie Klimawandel, Wirtschaftlichkeit und neue Anforderungen an die Landwirtschaft beschäftigen viele Landwirte.
3: Also wir haben große Herausforderungen im Moment in wirtschaftlicher Hinsicht, weil wir, sage ich mal, gestiegene Kosten haben seit 3-4 Jahren, die nicht wieder runtergegangen sind, aber unsere Erzeugerpreise sind auf einem Vor-Corona-Niveau. Das macht uns im Moment sehr betroffen und bringt auch enorme finanzielle Schwierigkeiten auf die landwirtschaftlichen Betriebe, was die Liquidität angeht. Aber wir haben auch Herausforderungen mit der Düngeverordnung, die nach wie vor in der Schwebe steht. Wie können wir in Zukunft unsere Flächen bedarfsgerecht düngen, unsere Pflanzen so ernähren, dass sie den Ertrag bringen mit der gewünschten Qualität? Da brauchen wir dringend eine Neujustierung und vor allen Dingen neue Regelungen über die Bundesregierung. Die Länder sind auf dem richtigen Weg. Jetzt müssen wir mit dem Bund da in die Verhandlungen treten, um das auf den Weg zu bringen. Dann ist die Förderperiode steht vor der Tür, die nächste, die normalerweise ab 28 gelten soll. Da laufen die Vorbereitungen, wie wir die Landwirtschaft zukünftig unterstützen. Denn wir brauchen die Innovation und wir brauchen aber auch die Ernährungssicherheit. Und das ist hier der Schauplatz auf den DLG-Feldtagen, wo wir mit der Züchtung ins Gespräch kommen, aber auch mit der Pflanzenschutzindustrie, mit der Düngeindustrie, wie wir innovativ, sag ich mal, die Ressourcen schonen und trotzdem unsere Erträge stabil halten bzw. auch so anpassen können, dass die Betriebe damit erfolgreich nach vorne gehen können.
0: Für Bernburg sind die Feldtage zugleich eine wichtige Werbung für den Standort. Die Veranstaltung bringt Fachbesucher aus ganz Deutschland und darüber hinaus in die Region.
4: Wir sind ja in einer sehr fruchtbaren Gegend hier zu Hause und als Absolventin der Hochschule Anhalt bin ich mit der Landwirtschaft natürlich auch sehr verbunden und deswegen freuen wir uns besonders, dass zum vierten Mal die DLRG-Feldtage hier bei uns stattfinden. Seit einem Jahr begannen die Vorbereitungen. Man sieht es an den Früchten, die aufgereiht zur Besichtigung stehen. Und ich denke, es wird für jeden Landwirt, der hierher kommt, die Möglichkeit sein, in Fachgesprächen sich für seinen eigenen Betrieb Anregungen zu holen und das eine oder andere hier mitzunehmen.
0: Mit dabei ist auch die Hochschule Anhalt. Sie präsentiert verschiedene Forschungsprojekte und zeigt, wie wissenschaftliche Erkenntnisse in der landwirtschaftlichen Praxis genutzt werden können.
5: ist natürlich ein Muss, sich hiermit zu beteiligen, das mit auf dem Stand des Landes Sachsen-Anhalt, wo wir dann auch einen Großteil der Ausstellung mit abdecken. Ja, wir haben verschiedene Projekte, die reichen natürlich von den klassischen Themen im Pflanzenbau bis hin aber auch zu Themen Einsatz von künstliche Intelligenz, Drohnentechnologie in der Landwirtschaft und auch Kombination Energieerzeugung und Pflanzenbau, also Kombination Solar, insbesondere Agri-Photovoltaik und Landwirtschaft.
6: Also aktuell beschäftigen wir uns im Bereich Klimafolgenforschung mit beispielsweise Körnerleguminosen. Welche kann man hier für das mitteldeutsche Trockengebiet anbauen? Die Sojabohne ist hier als Beispiel ein großes Thema. Aber auch die Nischenprodukte, also über die Körnerleguminosen hinaus, wie Chia, Quinoa und dergleichen, die hier mit in die Forschung hineinfallen und wo wir probieren, was kann man hier anbauen, was kann man so anbauen, dass es für die Landwirte dann auch entsprechend nutzbar ist und das Portfolio an landwirtschaftlichen Produkten erweitert, auch wenn es Nischenprodukte sind. Es gibt auch andere Sachen, zum Beispiel die Wintererbse, die wir hier anbauen und ausprobieren. Und hier haben wir sehr gute Erfolge. Also die Wintererbse ist im Ertragszuwachs höher als die Sommererbse. Und das ist schon mal ein Erfolg oder eine Aussage, die wir hier in der Forschung erhalten.
0: Die DLG-Feldtage liefen noch bis Donnerstag auf dem Gelände des Internationalen DLG-Pflanzenzentrums in Bernburg-Strenzfeld.
7: Nein, Sie sehen nicht doppelt. Am 7. Juni fand nämlich von 14 bis 17 Uhr im Hofe des Hotels Best Western Säubelmanns-Wittenberg das 20. Zwillingstreffen statt. Wobei rund 50 Zwillingspaare aus ganz Deutschland anwesend waren, um den Nachmittag gemeinsam zu verbringen. Die Idee des Treffens hat tiefe Wurzeln und ist tatsächlich etwas älter als das Treffen selbst. Außerdem waren in der Vergangenheit nicht nur teilnehmende Zwillinge, sondern auch drei oder gar Vierlinge.
8: Das war ja dann so vor 23 Jahren, wo wir in einer Gaststätte saßen und da kam die Idee, doch so Zwillingstreffen zu organisieren. Und das hat dann weitere ein oder zwei Jahre gedauert. Und dann war das erste Mal auf dem Granachhof in Wittenberg. Es waren auch schon Drillinge da, also dreimal drei Drillinge, auch einmal Vierlinge. Und wir haben ja die ganze Palette hier in Wittenberg gehabt, vom Granachhof bis Jugendherberge, bis Haus der Geschichte im Stadthaus Wittenberg. Jetzt sind wir heute hier im Best Western Hotel Wittenberg, um halt auch mal eine andere Location wieder zu bringen, damit man eine Abwechslung reinkommt.
7: Die Veranstaltung bot vor allem Gelegenheit zum Austausch. Alte Bekanntschaften wurden gepflegt, neue Kontakte geknüpft und zahlreiche Geschichten aus dem Leben als Zwilling oder Mehrling geteilt. Von Schabernack bis zur Ernsthaftigkeit war alles vorhanden.
9: Folgendes, sie ist aus der 8. Klasse raus, weil unsere Mutter sehr krank war. Sie hat unsere Mama gepflegt. Und ich bin weiter zur Schule gegangen und dann haben wir natürlich, sie musste, obwohl sie zu Hause war, musste sie
10: allgemeinbildende Berufsschule.
9: Ein- oder zweimal die Woche nach Bitterfeld zur Allgemeinbildenden. Und da haben wir natürlich getauscht. Sie ist für mich in die Schule gegangen, ich bin für sie gegangen. Hat irgendwie alles geklappt. Ist nie aufgefallen. So, was haben wir gemacht? Ja, natürlich mit den Jungs, aber da redet man jetzt nicht drüber.
11: Ja, da haben wir doch auch schon einiges.
12: Ja, die haben sich dann gewundert, dass nochmal die kleinen Fragen gestellt worden waren. Da haben sie gedacht, die hat wohl einen am Fleck.
13: Also als Kinder waren wir ganz brav. Uns konnten sie nie auseinanderhalten. Wir hatten dann immer Buchstaben, dass die Erwachsenen uns auseinanderhalten konnten. Wir haben uns auch relativ gut verstanden. Außer als wir dann in die Pubertät kamen. Da war es dann ein bisschen schlimm. Ich

0: Im Großen und Ganzen ein erneut gelungenes Treffen der Mehrlinge. Doch ohne Sponsoren wäre das Ganze nicht möglich. Auch die Frage, ob es ein 21. Zwillingstreffen geben wird, schwebt noch in der Luft.
1: Ohne den Sponsoren geht ja gar nichts. Und es ist aber eine große vierstellige Summe, die auch bezahlt wird. Und der Exil-EV ja durch die Spendenquittung, wenn das abfängt. Und dankt aber nochmal am Tauno Country House, die über 20 Jahre eigentlich immer der Hauptsponsor war und uns immer finanziell unterstützt haben. In jeder Situation. Ja, also nie soll man nie sagen, aber vielleicht in einer anderen Form. Nicht mehr so groß, aber wer kommt, der kommt. Vielleicht im Themenpark, vielleicht, dass wir uns irgendwo treffen, mal spontan. Mal gucken, mal sehen.
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0: Die Firma Bayer erreichte einen monumentalen Meilenstein. Der am 25. Oktober 1991 errichtete Standort in Bitterfeld produzierte am Montag, dem 15. Juli 2026, im Beisein von Vorstandsvorsitzenden der Bayer AG, Bill Anderson, und dem Ministerpräsident des Landes Sachsen-Anhalt, Sven Schulze, seine 168-milliardenste Tablette. Bei der gesamten Menge an Aspirin hat theoretisch jeder Mensch auf der Welt mindestens einmal eine Schachtel mit Tabletten von uns in der Hand gehalten, bemerkte die dreijährige Chefin Dr. Andrea Heim. Diese Zahlen wurden aber nicht durch bloßes Stagnieren erreicht, denn die Firma passte sich im Laufe der 34 Jahre Bestehen immer wieder an den Markt sowie den Bedürfnissen der Kunden an.
5: Ich würde sagen, wir haben wahrscheinlich die größte Veränderung durchgemacht, die Bayer Bitterfeld in diesen mehr als 30 Jahren ihres Bestehens genommen hat. Der Standort wurde mal gegründet mit dem Ziel, sehr, sehr große Volumen zu produzieren, also sehr große Chargen. Und das ist das, was der Markt schon lange nicht mehr möchte. Unsere Kunden möchten gern mit kleinen Chargen in hoher Frequenz beliefert werden. Und unsere Aufstellung, die Art, wie wir gearbeitet haben, hat dazu nicht mehr gepasst. Stellen Sie sich vor, in der pharmazeutischen Produktion war es immer üblich, die Herstellung der Tablettenmischungen und das Herstellen der Tabletten und das Verpacken der Tabletten voneinander zu trennen. Und wir haben eine Transformation durchgemacht, in der wir uns stattdessen entlang der Produktproduktionslinie aufgestellt haben. Das heißt, ein Produktionsteam macht jetzt seine eigene Mischung, macht daraus Tabletten und verpackt diese dann. Und bei der Gelegenheit haben wir halt geschaut, wie können wir möglichst kleinere Chargen produzieren, ohne dass die hinterher mehr kosten.
0: Alleine der Standort in Bitterfeld beschäftigt momentan 470 Mitarbeiter und 25 Azubis. Wenn das kein Zeichen von Zukunft ist, dann vielleicht die Erweiterung der produzierten Produkte? Denn der Standort in Bitterfeld erweitert auch hier sein Portfolio. Und Dr. Andrea Heim nannte uns dazu eindrucksvolle Nummern.
5: Also Bayer Bitterfeld fluktuiert zwischen 400 und 500 Mitarbeitern ungefähr in den letzten 10 Jahren. Im Moment sind es 470 Mitarbeiter. Das inkludiert 25 Azubis, verteilt über die 3 Ausbildungsjahre. Und die Fluktuation kommt immer dadurch zustande, wie die Bedarfe so aussehen.

0: also und wie die Verkäufe auch aussehen. Wir haben uns darum beworben, neue Produkte nach Bitterfeld zu bringen und haben seit September im letzten Jahr jetzt auch Renny im Portfolio und erwarten da noch weit, dass wir noch weitere Artikel, also Renny-Produkt für andere Länder in unser Portfolio aufnehmen können, mit der Chance auf 20 Millionen Fallschachteln zusätzlich zu unserem jetzigen Volumen.
1: Doch nicht nur die Entwicklung des Bitterfelder Standortes sieht gut aus. Denn der Eindruck des Ministerpräsidenten Sven Schulze fällt auch positiv aus. Mit seinem Ziel, Sachsen-Anhalt zu einem größeren Pharma-Standort zu machen, ist die Erfolgsgeschichte der Produktionsstätte im Chemiepark BIVO ein glänzendes Beispiel.
2: Ich habe ja vor kurzem angekündigt, dass ich Sachsen-Anhalt weiter ausbauen möchte zu einem noch größeren Pharma-Standort. Und da zählt Bayer dazu. Und der Vorstand hat mir heute auch nochmal gesagt, dass er hier in Bitterfeld, in Sachsen-Anhalt, auf Menschen trifft, auch auf Verantwortliche in der Politik trifft, die schnell auch Lösungen mit umsetzen. Mir geht es darum, dass wir in der Zukunft noch mehr auch Standorte wie hier Bayer in Bitterfeld haben. Wir sind schon gut im Land und es gab halt eine sehr gute Rückmeldung auch zu unserer gemeinsamen Zusammenarbeit.
1: 168 Milliarden produzierte Aspirintabletten, Millioneninvestitionen und neue Produkte am Standort. Bayer Bitterfeld blickt auf eine beeindruckende Entwicklung zurück. Gleichzeitig zeigt der jüngste Meilenstein, dass die Erfolgsgeschichte noch lange nicht zu Ende geschrieben ist. Mit modernisierten Anlagen, optimierten Prozessen und weiteren Wachstumsperspektiven bleibt der Standort ein wichtiger Motor für die Pharmaindustrie in Sachsen-Anhalt.
3: Auf dem Dach des denkmalgeschützten K-Gebäudes in Wittenberg produziert jetzt eine neue Photovoltaikanlage Strom für die Stadtverwaltung. Errichtet wurde sie von den Stadtwerken, die dafür die Dachfläche des Gebäudes gebachtet haben. Das Besondere dabei, trotz Denkmalschutz konnte die Anlage umgesetzt werden, ohne die historische Substanz des Gebäudes zu beeinträchtigen. Bis die Anlage ans Netz gehen konnte, mussten jedoch einige Voraussetzungen erfüllt und verschiedene Interessen miteinander vereinbart werden.
4: Also wir haben hier extra mit Absicht als Stadt in Partnerschaft mit den Stadtwerken auch ein historisches Gebäude gewählt, was unter Denkmalschutz steht. Das ist natürlich nicht der Standard sowas, aber weil wir uns in der historischen Wallanlage befinden, haben wir auch gesagt, okay, wir gehen genau dieses Projekt jetzt mal direkt an, weil wir keine klassischen schwarzen Photovoltaikplatten drauf haben, sondern die sind eingefärbt und sollen sehr nah an der Dachhaut sein, an der Einfärbung. Ich glaube, das ist erstmal ist ein öffentliches Gebäude. Es dient der Eigenstromversorgung, sodass wir auch die Kosten für den öffentlichen Haushalt wieder nach unten fahren. Wir haben das verpachtet mit einem sehr, sehr zuverlässigen Partner, mit unseren Stadtwerken. Und wir wollen natürlich auch damit so ein bisschen demonstrieren in einem historischen Flächendenkmal, was geht, was ist möglich, ohne dass wir dabei die Botschaft senden, das soll jetzt der Standard sein, den müssen jetzt alle einhalten. Weil wir wissen, es ist ungefähr ein Drittel auf jeden Fall teurer als die normale. Und da müssen wir, glaube ich, gucken, wo geht die Entwicklung hin und wo nivellieren wir uns so ein, dass Private in einem Denkmalbereich auch trotzdem noch Lust und Kraft aufbringen, dort zu investieren. Und das ist eigentlich der Kernpunkt dieses Projektes. Und diesen Weg wollen wir grundsätzlich weitergehen, auch für andere öffentliche Gebäude.
3: Das Protokoll soll zugleich zeigen, dass sich Klimaschutz und Denkmalschutz nicht ausschließen müssen. Von Erfahrung könnten auch weitere Gebäude und ähnliche Vorhaben in der Stadt von Bedeutung sein.
4: Also klassische Flächen haben wir hier nebenan auch nochmal so Turnhallen, die wir ja in ihrer Bauweise überall in dem Gebiet der neuen Länder immer wieder entdecken. Da sollte es eigentlich möglich sein, die dort standardmäßig irgendwie draufzubauen. Ich glaube, da haben wir auch mit der Farbe und der Einfärbung überhaupt nicht das Problem. Wir werden weitergehen neben Schulen und da haben wir schon Projekte, auch mit den Stadtwerken werden wir überlegen. Wir haben ja noch weitere öffentliche Gebäude, vielleicht bei Feuerwehren etc. Da muss man dann gucken. Wir sollten aber auch keine Angst haben.

0: auch historisch in die Böden. Wir haben jetzt hier die Exerzierhalle, die hat schwarze Dachpappe als Dachhaut. Gut, also da könnte man mal überlegen, ob man da vielleicht auch dass man gemeinsam mit dem Denkmalschutz überlegt. Ich will ganz ehrlich sein, ich glaube, beim historischen Rathaus werden wir uns einig sein, dass wir das dann nicht machen können und nicht so ohne weiteres umsetzen können. Mal gucken, wo die Entwicklung hingeht. Ich glaube, irgendwann wird es soweit sein, dass wir die Dachsteine dann kaum noch von so klassischen, derzeit üblichen Photovoltaikanlagen unterscheiden.
1: Die neue Anlage besteht aus 120 Voltaikmodulen auf einer Fläche von rund 239 Quadratmetern. Mit einer Leistung von etwa 48 Kilowatt Peak sollen jährlich rund 41.500 Kilowattstunden Strom erzeugt werden. Der Solarstrom wird direkt in den Verwaltungsgebäuden genutzt. Auch optisch wurde auf die Anforderungen des Denkmalschutzes geachtet. Die Module wurden farblich an das Dach angepasst.
2: Wir als Stadtwerke haben hier 79.000 Euro investiert für eine Anlage in der Größenordnung von 48 kW Peak, so nennen wir das. Die verteilen sich auf 120 PV-Module mit einer Gesamtfläche von 240 Quadratmetern. Die Gesamtenergieerzeugung, je nach Sonneneinstrahlung natürlich, rechnen wir mit ca. 41.000 Kilowattstunden pro Jahr. Das spricht ungefähr der Menge von 13 Einfamilienhäusern. Die technische Anlage ist so ausgeführt, dass dieser erzeugte Strom ausschließlich in dem Gebäude für die Liegenschaft hier am Standort des Rathausgeländes zur Verfügung gestellt wird. Das ist insofern ein wichtiges Momentum. Es wird also nicht ins öffentliche Netz eingespeist, sondern hier in der Liegenschaft und spart damit auch die Fremdstrombezugskosten für die Liegenschaft selbst. Wir haben dort einen Pachtvertrag mit der Lutherstadt Wittenberg, die auch unsere Hauptgesellschafterin ist von den Stadtwerken. Und von daher ist das ein gutes Miteinander, zumal auch hier das Denkmalamt in einem innerstädtischen Bereich in einer sogenannten Erhaltungs- und Gestaltungssatzung agieren musste und die Unterstützung dort mit 13.800 Euro zur Verfügung gestellt hat. Ja, und die Besonderheit ist tatsächlich die Farbgebung. Sieht man nicht so oft oder noch nicht so oft, dass sich hier diese Dachmodule farblich der Ziegel ein Stück weit angleichen, ne? Je nach Sonneneinstrahlung und Verschattung durch Wolken. Aber der Grundton ist entsprechend der Vorauswahl auch so, wie die Ziegel in ihrer Farbgebung sich darstellen.
1: Für die Stadtwerke ist die Anlage ein weiterer Schritt beim Ausbau erneuerbarer Energien in Wittenberg. Gleichzeitig soll das Projekt zeigen, dass sich auch historische Gebäude in eine moderne und nachhaltige Energieversorgung einbinden lassen.
3: Die Pläne zur Wiederbelebung der sogenannten Saftbahn zwischen Bitterfeld, Zürbig und Stumsdorf nehmen weiter Gestalt an. Nach der Vorstellung einer Machbarkeitsstudie im Februar hat sich Sachsen-Anhalts Infrastrukturministerin Lydia Hüskens nun persönlich ein Bild vom Zustand der Strecke gemacht. Gemeinsam mit dem Projektteam nahm sie an einer Befahrung der Trasse teil. Dabei stand vor allem die Vorbereitung der nächsten Planungsschritte im Mittelpunkt. Nach Angaben der Ministerin sei es wichtig, dass alle beteiligten Partner eng zusammenarbeiten, um das Vorhaben zügig voranzutreiben. Vor Ort sollten mögliche Standorte für künftige Haltepunkte geprüft sowie mögliche Hindernisse frühzeitig erkannt werden.
4: Es geht uns natürlich vor allen Dingen daran, auch ein klares Signal zu setzen. Wir haben Anfang des Jahres die Machbarkeitsstudie vorgestellt als Land hier in der Region und gezeigt, ja, wir können tatsächlich eine Strecke reaktivieren. Das ist das erste Mal. Bisher ging es bei den meisten Strecken ja leider in eine andere Richtung. Und wir haben aber auch klar gemacht, dass das durchaus eine entsprechende Planungszeit braucht. Das Planungsteam hat sich inzwischen gefunden, besteht natürlich nicht nur aus dem Land, wobei wir uns dann natürlich schon in der Hauptpflicht sehen, sondern eben auch aus den kommunalen Vertretern, sodass wir jetzt wirklich in den Arbeitsmodus gehen und heute auch mal ein Signal setzen, dass wir tatsächlich in der Umsetzung sind. Wir präsentieren im Endeffekt heute einfach mal die Strecke, die wir uns vorstellen können, wobei das dann im Detail natürlich Ergebnis der entsprechenden Untersuchung sein wird. Das können wir ja nicht einfach so am grünen Tisch festlegen.
3: Die Reaktivierung stillgelegter Bahnstrecken gilt als eine Möglichkeit, den Schienenverkehr leistungsfähiger und zuverlässiger zu machen. Sachsen-Anhalt setzt dabei vor allem auf die Nutzung bestehender Infrastruktur. Voraussetzung für eine Umsetzung ist jedoch, dass das Projekt sowohl verkehrlich als auch wirtschaftlich

0: wirtschaftlich sinnvoll ist. Eine von der Nahverkehrsservice Sachsen-Anhalt GmbH, kurz NASA, beauftragte Machbarkeitsstudie kommt zu einem positiven Ergebnis. Demnach ist eine Wiederinbetriebnahme der Strecke grundsätzlich möglich, sofern die weiteren Planungen keine deutlich höheren Kosten verursachen. Rund 31.000 Menschen können dadurch künftig an das mitteldeutsche S-Bahn-Netz angebunden werden.
1: Das Projekt hat einen vergleichsweise großen Stellenwert, weil es darum geht, eine industriell geprägte Region mit vielen Berufspendlern an das S-Bahn-System hier im Raum Halle-Leipzig anzuschließen. Wir sehen da also tatsächlich einen großen Mehrwert auch auf der verkehrlichen Seite. Daher wird das sozusagen auch mit Vehemenz vorangetrieben. Es sind aber eine Reihe von Herausforderungen. Die Strecke ist ja in Teilen stillgelegt, in Teilen gar nicht mehr vorhanden. Es gibt 4 verschiedene Infrastrukturbetreiber, die sozusagen zusammengebündelt werden müssen, wo die Bereitschaft ohne weiteres dafür da ist, man sich gemeinsam engagiert. Und es ist ein umfangreicher Ausbau erforderlich, um die Geschwindigkeit fahren zu können, die erforderlich ist. Und letztlich muss man auch eine Elektrifizierung vornehmen, damit man eben diese Integration in das S-Bahn-Netz vornehmen kann.
0: Die Kontrollfahrt wird aber nicht nur zum Zweck der Streckenbesichtigung abgefahren, sondern auch, um sich in der Planung nach den Varianten für die betroffenen Ortschaften der Strecke zu erkundigen. Schließlich haben sich die Strukturen von betroffenen Ortschaften in den Jahren deutlich verändert.
1: Ja, die Strecke wurde ja Ende des 19. Jahrhunderts errichtet. Seitdem haben sich Siedlungsstrukturen sehr stark geändert. Und es ist wichtig, dass man solche Themen nicht nur am grünen Tisch sozusagen entscheidet, sondern dass die Beteiligten, die auch die Planung dann beauftragen werden, sich abstimmen, welche Varianten geprüft werden sollen. Und genau das ist heute Ziel, dass die Beteiligten sich das draußen ansehen und dann wissen, was sie den Planern, die das dann quasi abarbeiten, mitgeben sollen, welche Varianten quasi einbezogen werden.
0: Die Investitionskosten werden derzeit auf etwa 130 Millionen Euro geschätzt. Nach aktuellem Stand könnten rund 90% der Summe über Bundesfördermittel finanziert werden. Die Planungskosten würden hingegen überwiegend vom Land Sachsen-Anhalt getragen. Die nun vorliegende Untersuchung soll die Grundlage für die weitere Entscheidung der Zukunft der Saftbahn bilden. Aber zu wann genau der erste Zug auf der Saftbahnstrecke rollen soll, das bleibt vorerst ein Geheimnis.
2: Ich ahne, dass es die Menschen interessiert, habe aber, ich sag mal, 5 Jahre Ministerin, die für Verkehr zuständig ist, egal ob wir über Straße oder über Schiene reden, gelernt, dass es gut ist, jetzt im Augenblick keine Jahreszahlen zu nennen. Es ist also wirklich, es wird ein paar Jahre dauern, aber eine genaue Jahreszahl würde ich nicht nennen.

0: Auf den DLG-Feldtagen präsentieren Unternehmen, Verbände und Forschungseinrichtungen neue Entwicklungen für den Pflanzenbau. Im Mittelpunkt stehen moderne Technik, digitale Anwendungen und nachhaltige Anbaustrategien. Das diesjährige Motto lautet Pflanzenbau out of the box. Dahinter steckt die Idee, über bestehende Konzepte hinauszudenken und neue Lösungen für die Landwirtschaft zu entwickeln.
1: Ja, die Feldtage der DLG starten unter dem Motto out of the box. Was soll uns das sagen? Wir wollen einfach auch mal out of the box denken. Das heißt, mal zur Seite gucken, was gibt es für neue Entwicklungen in der Robotik, in der KI-Nutzung, in guten neuen Ideen beim Pflanzenschutz. Das ist zum Beispiel insbesondere, dass wir weniger Pflanzenschutz einsetzen, dadurch, dass wir gezielter den Pflanzenschutz einsetzen. Da gibt es mittlerweile schöne Techniken und die entwickeln sich immer weiter. Und das ist das Schaufenster heute dafür.
0: Die DLG-Feldtage gelten als eine der wichtigsten Freiluftmessen für den Pflanzenbau in Deutschland. Tausende Besucher nutzen die Veranstaltungen, um sich über die aktuellen Entwicklungen auszutauschen und neue Technologien kennenzulernen.
2: Ja, wir reden ja oft darüber, dass Sachsen-Anhalt hinten liegt, aber im Bereich Landwirtschaft sind wir ganz vorne, sind wir in vielen Bereichen Spitze in ganz Deutschland. Das liegt nicht nur an den Böden, die wir haben, die sehr gut sind, sondern es liegt insgesamt an unserer Struktur, an den Menschen, die in der Landwirtschaft arbeiten. Und diese DLG-Feldtage, die wir jetzt zum vierten Mal insgesamt den letzten Jahrzehnte hier nach Sachsen-Anhalt geholt haben, die zeigen halt, was in der Landwirtschaft in der Zukunft erwartet wird. Das Thema künstliche Intelligenz wird hineinkommen, was wir jetzt auch in Sachsen-Anhalt stärker in unsere Ausbildung reinbringen. Das Thema Düngung, das Thema Pflanzenschutz, das Thema neue Züchtungsmethoden, all das sehen wir hier, diskutieren wir hier auch gemeinsam an mehreren Tagen. Und ich bin sehr dankbar, wieder Gastgeber zu sein, jetzt sogar als Ministerpräsident hier in Sachsen-Anhalt und über 20.000 Menschen aus ganz Deutschland, ja teils aus ganz Europa hier in Bernburg begrüßen zu können.
0: Dabei geht es nicht nur um die Technik, sondern auch um die Zukunft der Betriebe. Themen wie Klimawandel, Wirtschaftlichkeit und neue Anforderungen an die Landwirtschaft beschäftigen viele Landwirte.
3: Also wir haben große Herausforderungen im Moment in wirtschaftlicher Hinsicht, weil wir, sage ich mal, gestiegene Kosten haben seit 3-4 Jahren, die nicht wieder runtergegangen sind. Aber unsere Erzeugerpreise sind auf einem Vor-Corona-Niveau. Das macht uns im Moment sehr betroffen und bringt auch enorme finanzielle Schwierigkeiten auf die landwirtschaftlichen Betriebe, was die Liquidität angeht. Aber wir haben auch Herausforderungen mit der Düngeverordnung, die nach wie vor in der Schwebe steht. Wie können wir in Zukunft unsere Flächen bedarfsgerecht düngen, unsere Pflanzen so ernähren, dass sie den Ertrag bringen mit der gewünschten Qualität? Da brauchen wir dringend eine Neujustierung und vor allen Dingen neue Regelungen über die Bundesregierung. Die Länder sind auf dem richtigen Weg. Jetzt müssen wir mit dem Bund da in die Verhandlungen treten, um das auf den Weg zu bringen. Dann ist die Förderperiode steht vor der Tür, die nächste, die normalerweise ab 28 gelten soll. Da laufen die Vorbereitungen, wie wir die Landwirtschaft zukünftig unterstützen. Denn wir brauchen die Innovation und wir brauchen aber auch die Ernährungssicherheit. Und das ist hier der Schauplatz auf den DLG-Feldtagen, wo wir mit der Züchtung ins Gespräch kommen, aber auch mit der Pflanzenschutzindustrie, mit der Düngeindustrie, wie wir innovativ, sag ich mal, die Ressourcen schonen und trotzdem unsere Erträge stabil halten bzw. auch so anpassen können, dass die Betriebe damit erfolgreich nach vorne gehen können.
0: Für Bernburg sind die Feldtage zugleich eine wichtige Werbung für den Standort. Die Veranstaltung bringt Fachbesucher aus ganz Deutschland und darüber hinaus in die Region.
4: Wir sind ja in einer sehr fruchtbaren Gegend hier zu Hause und als Absolventin der Hochschule Anhalt bin ich mit der Landwirtschaft natürlich auch sehr verbunden und deswegen freuen wir uns besonders, dass zum vierten Mal die DLRG-Feldtage hier bei uns stattfinden. Seit einem Jahr begannen die Vorbereitungen. Man sieht es an den Früchten, die aufgereiht zur Besichtigung stehen. Und ich denke, es wird für jeden Landwirt, der hierher kommt, die Möglichkeit sein, in Fachgesprächen sich für seinen eigenen Betrieb Anregungen zu holen und das eine oder andere hier mitzunehmen.
0: Mit dabei ist auch die Hochschule Anhalt. Sie präsentiert verschiedene Forschungsprojekte und zeigt, wie wissenschaftliche Erkenntnisse in der landwirtschaftlichen Praxis genutzt werden können.
5: ist natürlich ein Muss, sich hiermit zu beteiligen, das mit auf dem Stand des Landes Sachsen-Anhalt, wo wir dann auch einen Großteil der Ausstellung mit abdecken. Ja, wir haben verschiedene Projekte, die reichen natürlich von den klassischen Themen im Pflanzenbau bis hin aber auch zu Themen Einsatz von künstliche Intelligenz, Drohnentechnologie in der Landwirtschaft und auch Kombination Energieerzeugung und Pflanzenbau, also Kombination Solar, insbesondere Agri-Photovoltaik und Landwirtschaft.
6: Also aktuell beschäftigen wir uns im Bereich Klimafolgenforschung mit beispielsweise Körnerleguminosen. Welche kann man hier für das mitteldeutsche Trockengebiet anbauen? Die Sojabohne ist hier als Beispiel ein großes Thema. Aber auch die Nischenprodukte, also über die Körnerleguminosen hinaus, wie Chia, Quinoa und dergleichen, die hier mit in die Forschung hineinfallen und wo wir probieren, was kann man hier anbauen, was kann man so anbauen, dass es für die Landwirte dann auch entsprechend nutzbar ist und das Portfolio an landwirtschaftlichen Produkten erweitert, auch wenn es Nischenprodukte sind. Es gibt auch andere Sachen, zum Beispiel die Wintererbse, die wir hier anbauen und ausprobieren. Und hier haben wir sehr gute Erfolge. Also die Wintererbse ist im Ertragszuwachs höher als die Sommererbse. Und das ist schon mal ein Erfolg oder eine Aussage, die wir hier in der Forschung erhalten.
0: Die DLG-Feldtage liefen noch bis Donnerstag auf dem Gelände des Internationalen DLG-Pflanzenzentrums in Bernburg-Strenzfeld.
7: Nein, Sie sehen nicht doppelt. Am 7. Juni fand nämlich von 14 bis 17 Uhr im Hofe des Hotels Best Western Säubelmanns-Wittenberg das 20. Zwillingstreffen statt. Wobei rund 50 Zwillingspaare aus ganz Deutschland anwesend waren, um den Nachmittag gemeinsam zu verbringen. Die Idee des Treffens hat tiefe Wurzeln und ist tatsächlich etwas älter als das Treffen selbst. Außerdem waren in der Vergangenheit nicht nur teilnehmende Zwillinge, sondern auch drei oder gar Vierlinge.
8: Das war ja dann so vor 23 Jahren, wo wir in einer Gaststätte saßen und da kam die Idee, doch so Zwillingstreffen zu organisieren. Und das hat dann weitere ein oder zwei Jahre gedauert und dann war das erste Mal auf dem Granachhof in Wittenberg. Es waren auch schon Drillinge da, also dreimal drei Drillinge, auch einmal Vierlinge. Und wir haben ja die ganze Palette hier in Wittenberg gehabt, vom Granachhof bis Jugendherberge, bis Haus der Geschichte im Stadthaus Wittenberg. Jetzt sind wir heute hier im Best Western Hotel Wittenberg, um halt auch mal eine andere Location wieder zu bringen, damit man eine Abwechslung reinkommt.
7: Die Veranstaltung bot vor allem Gelegenheit zum Austausch. Alte Bekanntschaften wurden gepflegt, neue Kontakte geknüpft und zahlreiche Geschichten aus dem Leben als Zwilling oder Mehrling geteilt. Von Schabernack bis zur Ernsthaftigkeit war alles vorhanden.
9: Folgendes, sie ist aus der 8. Klasse raus, weil unsere Mutter sehr krank war, sie hat unsere Mama gepflegt. Und ich bin weiter zur Schule gegangen und dann haben wir natürlich, sie musste, obwohl sie zu Hause war, musste sie
10: allgemeinbildende Berufsschule.
9: Ein- oder zweimal die Woche nach Bitterfeld zur Allgemeinbildenden. Und da haben wir natürlich getauscht. Sie ist für mich in die Schule gegangen, ich bin für sie gegangen. Hat irgendwie alles geklappt. Ist nie aufgefallen. So was haben wir gemacht. Ja, natürlich mit den Jungs, aber da reden wir jetzt nicht drüber.
11: Ja, da haben wir doch auch schon einiges.
12: Ja, die haben sich dann gewundert, dass nochmal die kleinen Fragen gestellt worden waren. Da haben sie gedacht, die hat wohl einen am Fleck.
13: Also als Kinder waren wir ganz brav und konnten sie nie auseinanderhalten. Wir hatten dann immer Buchstaben, dass die Erwachsenen uns auseinanderhalten konnten. Wir haben uns auch relativ gut verstanden, außer als wir dann in die Pubertät kamen. Da war es dann ein bisschen schlimm. Ich wollte zur Disco, sie nicht. Ich durfte aber nur zur Disco, wenn wir beide gingen. Und so musste ich mir immer gut tun mit ihr und durfte mich nicht streiten, dass ich abends, dass wir zur Disco gehen durften. Und da haben wir uns dann dort arrangiert. Aber das hat sich alles gut im guten Sinne. Unsere Partner haben uns nie verwechselt, die wussten von Anfang an, wer ist.
7: Für zusätzliche Unterhaltung sorgte ein Udo Lindenberg-Double mit seinem Auftritt. Außerdem statteten die Wittenberger Stadtwache und Martin Luther dem Treffen einen Besuch ab und mischten sich unter die Gäste. Im Großen und Ganzen ein erneut gelungenes Treffen der Mehrlinge. Doch ohne Sponsoren wäre das Ganze nicht möglich. Auch die Frage, ob es ein 21. Zwillingstreffen geben wird, schwebt noch in der Luft.
8: Ohne den Sponsoren geht ja gar nichts. Und es ist aber eine große vierstellige Summe, die auch bezahlt wird. Und der Exil-EV ja durch die Spendenquittung, wenn das abfängt. Und dankt aber nochmal am Tauno Country House, die über 20 Jahre eigentlich immer der Hauptsponsor war und uns immer finanziell unterstützt haben. In jeder Situation. Ja, also nie soll man nie sagen, aber vielleicht in einer anderen Form. Nicht mehr so groß, aber wer kommt, der kommt. Vielleicht im Themenpark, vielleicht, dass wir uns irgendwo treffen, mal spontan. Mal gucken, mal sehen.
7: In der nächsten Woche im Edeka-Markt Anhaltstraße Bitterfeld-Wolfen. 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
7: Die Firma Bayer erreichte einen monumentalen Meilenstein. Der am 25. Oktober 1991 errichtete Standort in Bitterfeld produzierte am Montag, dem 15. Juli 2026, im Beisein von Vorstandsvorsitzenden der Bayer AG, Bill Anderson, und dem Ministerpräsident des Landes Sachsen-Anhalt, Sven Schulze, seine 168-milliardenste Tablette. Bei der gesamten Menge an Aspirin hat theoretisch jeder Mensch auf der Welt mindestens einmal eine Schachtel mit Tabletten von uns in der Hand gehalten, bemerkte die dreijährige Chefin Dr. Andrea Heim. Diese Zahlen wurden aber nicht durch bloßes Stagnieren erreicht, denn die Firma passte sich im Laufe der 34 Jahre Bestehen immer wieder an den Markt sowie den Bedürfnissen der Kunden an.
17: Ich würde sagen, wir haben wahrscheinlich die größte Veränderung durchgemacht, die Bayer Bitterfeld in diesen mehr als 30 Jahren ihres Bestehens genommen hat. Der Standort wurde mal gegründet mit dem Ziel, sehr, sehr große Volumen zu produzieren, also sehr große Chargen. Und das ist das, was der Markt schon lange nicht mehr möchte. Unsere Kunden möchten gern mit kleinen Chargen in hoher Frequenz beliefert werden. Und unsere Aufstellung, die Art, wie wir gearbeitet haben, hat dazu nicht mehr gepasst. Stellen Sie sich vor, in der pharmazeutischen Produktion war es immer üblich, die Herstellung der Tablettenmischungen und das Herstellen der Tabletten und das Verpacken der Tabletten voneinander zu trennen. Und wir haben eine Transformation durchgemacht, in der wir uns stattdessen entlang der Produktproduktionslinie aufgestellt haben. Das heißt, ein Produktionsteam macht jetzt seine eigene Mischung, macht daraus Tabletten und verpackt diese dann. Und bei der Gelegenheit haben wir halt geschaut, wie können wir möglichst kleinere Chargen produzieren, ohne dass die hinterher mehr kosten.
7: Alleine der Standort in Bitterfeld beschäftigt momentan 470 Mitarbeiter und 25 Azubis. Wenn das kein Zeichen von Zukunft ist, dann vielleicht die Erweiterung der produzierten Produkte? Denn der Standort in Bitterfeld erweitert auch hier sein Portfolio. Und Dr. Andrea Heim nannte uns dazu eindrucksvolle Nummern.
17: Also bei Bitterfeld fluktuiert zwischen 400 und 500 Mitarbeitern ungefähr in den letzten 10 Jahren. Im Moment sind es 470 Mitarbeiter. Das inkludiert 25 Azubis, verteilt über die 3 Ausbildungsjahre. Und die Fluktuation kommt immer dadurch zustande, wie die Bedarfe so aussehen.

0: also und wie die Verkäufe auch aussehen. Wir haben uns darum beworben, neue Produkte nach Bitterfeld zu bringen und haben seit September im letzten Jahr jetzt auch Renny im Portfolio und erwarten da, dass wir noch weitere Artikel, also Renny-Produkt für andere Länder in unser Portfolio aufnehmen können, mit der Chance auf 20 Millionen Fallschachteln zusätzlich zu unserem jetzigen Volumen.
1: Doch nicht nur die Entwicklung des Bitterfelder Standortes sieht gut aus. Denn der Eindruck des Ministerpräsidenten Sven Schulze fällt auch positiv aus. Mit seinem Ziel, Sachsen-Anhalt zu einem größeren Pharma-Standort zu machen, ist die Erfolgsgeschichte der Produktionsstätte im Chemiepark BIVO ein glänzendes Beispiel.
2: Ich habe ja vor kurzem angekündigt, dass ich Sachsen-Anhalt weiter ausbauen möchte zu einem noch größeren Pharma-Standort. Und da zählt Bayer dazu. Und der Vorstand hat mir heute auch nochmal gesagt, dass er hier in Bitterfeld, in Sachsen-Anhalt, auf Menschen trifft, auch auf Verantwortliche in der Politik trifft, die schnell auch Lösungen mit umsetzen. Mir geht es darum, dass wir in der Zukunft noch mehr auch Standorte wie hier Bayer in Bitterfeld haben. Wir sind schon gut im Land und es gab halt eine sehr gute Rückmeldung auch zu unserer gemeinsamen Zusammenarbeit.
1: 168 Milliarden produzierte Aspirintabletten, Millioneninvestitionen und neue Produkte am Standort. Bayer Bitterfeld blickt auf eine beeindruckende Entwicklung zurück. Gleichzeitig zeigt der jüngste Meilenstein, dass die Erfolgsgeschichte noch lange nicht zu Ende geschrieben ist. Mit modernisierten Anlagen, optimierten Prozessen und weiteren Wachstumsperspektiven bleibt der Standort ein wichtiger Motor für die Pharmaindustrie in Sachsen-Anhalt.
3: Auf dem Dach des denkmalgeschützten K-Gebäudes in Wittenberg produziert jetzt eine neue Photovoltaikanlage Strom für die Stadtverwaltung. Errichtet wurde sie von den Stadtwerken, die dafür die Dachfläche des Gebäudes gebachtet haben. Das Besondere dabei, trotz Denkmalschutz konnte die Anlage umgesetzt werden, ohne die historische Substanz des Gebäudes zu beeinträchtigen. Bis die Anlage ans Netz gehen konnte, mussten jedoch einige Voraussetzungen erfüllt und verschiedene Interessen miteinander vereinbart werden.
4: Also wir haben hier extra mit Absicht als Stadt in Partnerschaft mit den Stadtwerken auch ein historisches Gebäude gewählt, was unter Denkmalschutz steht. Das ist natürlich nicht der Standard sowas, aber weil wir uns in der historischen Wallanlage befinden, haben wir auch gesagt, okay, wir gehen genau dieses Projekt jetzt mal direkt an, weil wir keine klassischen schwarzen Photovoltaikplatten drauf haben, sondern die sind eingefärbt und sollen sehr nah an der Dachhaut sein, an der Einfärbung. Ich glaube, das ist erstmal ist ein öffentliches Gebäude. Es dient der Eigenstromversorgung, sodass wir auch die Kosten für den öffentlichen Haushalt wieder nach unten fahren. Wir haben das verpachtet mit einem sehr, sehr zuverlässigen Partner, mit unseren Stadtwerken. Und wir wollen natürlich auch damit so ein bisschen demonstrieren in einem historischen Flächendenkmal, was geht, was ist möglich, ohne dass wir dabei die Botschaft senden, das soll jetzt der Standard sein, den müssen jetzt alle einhalten. Weil wir wissen, es ist ungefähr ein Drittel auf jeden Fall teurer als die normale. Und da müssen wir, glaube ich, gucken, wo geht die Entwicklung hin und wo nivellieren wir uns so ein, dass Private in einem Denkmalbereich auch trotzdem noch Lust und Kraft aufbringen, dort zu investieren. Und das ist eigentlich der Kernpunkt dieses Projektes. Und diesen Weg wollen wir grundsätzlich weitergehen, auch für andere öffentliche Gebäude.
3: Das Protokoll soll zugleich zeigen, dass sich Klimaschutz und Denkmalschutz nicht ausschließen müssen. Von Erfahrung könnten auch weitere Gebäude und ähnliche Vorhaben in der Stadt von Bedeutung sein.
4: Also klassische Flächen ist ja, haben wir hier nebenan auch nochmal so Turnhallen, die wir ja in ihrer Bauweise überall in dem Gebiet der neuen Länder immer wieder entdecken. Da sollte es eigentlich möglich sein, die dort standardmäßig irgendwie draufzubauen. Ich glaube, da haben wir auch mit der Farbe und der Einfärbung überhaupt nicht das Problem. Wir werden weitergehen neben Schulen und da haben wir schon Projekte, auch mit den Stadtwerken werden wir überlegen. Wir haben ja noch weitere öffentliche Gebäude, vielleicht bei Feuerwehren etc. Da muss man dann gucken, Wir sollten aber auch keine Angst haben vor historischen Gebäuden. Wir haben jetzt hier die Exerzierhalle, die hat schwarze Dachpappe als Dachhaut. Gut, also da könnte man mal überlegen, ob man da vielleicht auch dementsprechend, dass man gemeinsam mit dem Denkmalschutz überlegt. Ich will ganz ehrlich sein, ich glaube, beim historischen Rathaus werden wir uns einig sein, dass wir das da nicht machen können und nicht so ohne weiteres umsetzen können. Mal gucken, wo die Entwicklung hingeht. Ich glaube, irgendwann wird es soweit sein, dass wir die Dachsteine dann kaum noch von so klassischen, derzeit üblichen Photovoltaikanlagen unterscheiden.
3: Die neue Anlage besteht aus 120 Voltaikmodulen auf einer Fläche von rund 239 Quadratmetern. Mit einer Leistung von etwa 48 Kilowatt Peak sollen jährlich rund 41.500 Kilowattstunden Strom erzeugt werden. Der Solarstrom wird direkt in den Verwaltungsgebäuden genutzt. Auch optisch wurde auf die Anforderungen des Denkmalschutzes geachtet. Die Module wurden farblich an das Dach angepasst.
5: Wir als Stadtwerke haben hier 79.000 Euro investiert für eine Anlage in einer Größenordnung von 48 kW Peak, so nennen wir das. Die verteilen sich auf 120 PV-Module mit einer Gesamtfläche von 240 Quadratmetern. Die Gesamtenergieerzeugung, je nach Sonneneinstrahlung natürlich, rechnen wir mit ca. 41.000 Kilowattstunden pro Jahr. Das spricht ungefähr der Menge von 13 Einfamilienhäusern. Die technische Anlage ist so ausgeführt, dass dieser Strom, dieser erzeugte Strom, ausschließlich in dem Gebäude für die Liegenschaft hier am Standort des Rathausgeländes zur Verfügung gestellt wird. Das ist insofern ein wichtiges Momentum. Es wird also nicht ins öffentliche Netz eingespeist, sondern hier in der Liegenschaft und spart damit auch die Fremdstrombezugskosten für die Liegenschaft selbst. Wir haben dort einen Pachtvertrag mit der Stadt Wittenberg, die auch unsere Hauptgesellschafterin ist von den Stadtwerken. Und von daher ist das ein gutes Miteinander, zumal auch hier das Denkmalamt in einem innerstädtischen Bereich in einer sogenannten Erhaltungs- und Gestaltungssatzung agieren musste und die Unterstützung dort mit 13.800 Euro zur Verfügung gestellt hat. Ja, und die Besonderheit ist tatsächlich die Farbgebung. Sieht man nicht so oft oder noch nicht so oft, dass sich hier diese Dachmodule farblich der Ziegel ein Stück weit angleichen, ne? Je nach Sonneneinstrahlung und Verschattung durch Wolken. Aber der Grundton ist entsprechend der Vorauswahl auch so, wie die Ziegel in ihrer Farbgebung sich darstellen.
3: Für die Stadtwerke ist die Anlage ein weiterer Schritt beim Ausbau erneuerbarer Energien in Wittenberg. Gleichzeitig soll das Projekt zeigen, dass sich auch historische Gebäude in eine moderne und nachhaltige Energieversorgung einbinden lassen.
1: Die Pläne zur Wiederbelebung der sogenannten Saftbahn zwischen Bitterfeld, Zürbig und Stumsdorf nehmen weiter Gestalt an. Nach der Vorstellung einer Machbarkeitsstudie im Februar hat sich Sachsen-Anhalts Infrastrukturministerin Lydia Hüskens nun persönlich ein Bild vom Zustand der Strecke gemacht. Gemeinsam mit dem Projektteam nahm sie an einer Befahrung der Trasse teil. Dabei stand vor allem die Vorbereitung der nächsten Planungsschritte im Mittelpunkt. Nach Angaben der Ministerin sei es wichtig, dass alle beteiligten Partner eng zusammenarbeiten, um das Vorhaben zügig voranzutreiben. Vor Ort sollten mögliche Standorte für künftige Haltepunkte geprüft sowie mögliche Hindernisse frühzeitig erkannt werden.
6: Es geht uns natürlich vor allen Dingen daran, auch ein klares Signal zu setzen. Wir haben Anfang des Jahres die Machbarkeitsstudie vorgestellt als Land hier in der Region und gezeigt, ja, wir können tatsächlich eine Strecke reaktivieren. Das ist das erste Mal. Bisher ging es bei den meisten Strecken ja leider in eine andere Richtung. Und wir haben aber auch klar gemacht, dass das durchaus eine entsprechende Planungszeit braucht. Das Planungsteam hat sich inzwischen gefunden, besteht natürlich nicht nur aus dem Land, wobei wir uns dann natürlich schon in der Hauptpflicht sehen, sondern eben auch aus den kommunalen Vertretern, sodass wir jetzt wirklich in den Arbeitsmodus gehen und heute auch mal ein Signal setzen, dass wir tatsächlich in der Umsetzung sind. Wir präsentieren im Endeffekt heute einfach mal die Strecke, die wir uns vorstellen können, wobei das dann im Detail natürlich Ergebnis der entsprechenden Untersuchung sein wird. Das können wir ja nicht einfach so am grünen Tisch festlegen.
1: Die Reaktivierung stillgelegter Bahnstrecken gilt als eine Möglichkeit, den Schienenverkehr leistungsfähiger und zuverlässiger zu machen. Sachsen-Anhalt setzt dabei vor allem auf die Nutzung bestehender Infrastruktur. Voraussetzung Für eine Umsetzung ist jedoch, dass das Projekt sowohl verkehrlich als auch wirtschaftlich sinnvoll ist. Eine von der Nahverkehrsservice Sachsen-Anhalt GmbH, kurz NASA, beauftragte Machbarkeitsstudie kommt zu einem positiven Ergebnis. Demnach ist eine Wiederinbetriebnahme der Strecke grundsätzlich möglich, sofern die weiteren Planungen keine deutlich höheren Kosten verursachen. Rund 31.000 Menschen können dadurch künftig an das mitteldeutsche S-Bahn-Netz angebunden werden.
7: Das Projekt hat einen vergleichsweise großen Stellenwert, weil es darum geht, eine industriell geprägte Region mit vielen Berufspendlern an das S-Bahn-System hier im Raum Halle-Leipzig anzuschließen. Wir sehen da also tatsächlich einen großen Mehrwert auch auf der verkehrlichen Seite. Daher wird das sozusagen auch mit Vehemenz vorangetrieben. Es sind aber eine Reihe von Herausforderungen. Die Strecke ist ja in Teilen stillgelegt, in Teilen gar nicht mehr vorhanden. Es gibt 4 verschiedene Infrastrukturbetreiber, die sozusagen zusammengebündelt werden müssen, was aber, wo die Bereitschaft ohne weiteres dafür da ist, man sich gemeinsam engagiert und es ist ein umfangreicher Ausbau erforderlich, um die Geschwindigkeit fahren zu können, die erforderlich ist, und letztlich muss man auch eine Elektrifizierung vornehmen, damit man eben diese Integration in das S-Bahn-Netz vornehmen kann.
1: Die Kontrollfahrt wird aber nicht nur zum Zweck der Streckenbesichtigung abgefahren, sondern auch, um sich in der Planung nach den Varianten für die betroffenen Ortschaften der Strecke zu erkundigen. Schließlich haben sich die Strukturen von betroffenen Ortschaften in den Jahren deutlich verändert.
7: Ja, die Strecke wurde ja Ende des 19. Jahrhunderts errichtet. Seitdem haben sich Siedlungsstrukturen sehr stark geändert. Und es ist wichtig, dass man solche Themen nicht nur am grünen Tisch sozusagen entscheidet, sondern dass die Beteiligten, die auch die Planung dann beauftragen werden, sich abstimmen, welche Varianten geprüft werden sollen. Und genau das ist heute Ziel, dass die Beteiligten sich das draußen ansehen und dann wissen, was sie den Planern, die das dann quasi abarbeiten, mitgeben sollen, welche Varianten quasi einbezogen werden.
1: Die Investitionskosten werden derzeit auf etwa 130 Millionen Euro geschätzt. Nach aktuellem Stand könnten rund 90% der Summe über Bundesfördermittel finanziert werden. Die Planungskosten würden hingegen überwiegend vom Land Sachsen-Anhalt getragen. Die nun vorliegende Untersuchung soll die Grundlage für die weitere Entscheidung der Zukunft der Saftbahn bilden. Aber zu wann genau der erste Zug auf der Saftbahnstrecke rollen soll, das bleibt vorerst ein Geheimnis.
6: Ich ahne, dass es die Menschen interessiert, habe aber, ich sag mal, 5 Jahre Ministerin, die für Verkehr zuständig ist, egal ob wir über Straße oder über Schiene reden, gelernt, dass es gut ist, jetzt im Augenblick keine Jahreszahlen zu nennen. Es ist also wirklich, es wird ein paar Jahre dauern, aber eine genaue Jahreszahl würde ich nicht nennen.

0: Auf den DLG-Feldtagen präsentieren Unternehmen, Verbände und Forschungseinrichtungen neue Entwicklungen für den Pflanzenbau. Im Mittelpunkt stehen moderne Technik, digitale Anwendungen und nachhaltige Anbaustrategien. Das diesjährige Motto lautet Pflanzenbau out of the box. Dahinter steckt die Idee, über bestehende Konzepte hinauszudenken und neue Lösungen für die Landwirtschaft zu entwickeln.
1: Ja, die Feldtage der DLG starten unter dem Motto out of the box. Was soll uns das sagen? Wir wollen einfach auch mal out of the box denken. Das heißt, mal zur Seite gucken, was gibt es für neue Entwicklungen in der Robotik, in der KI-Nutzung, in guten neuen Ideen beim Pflanzenschutz. Das ist zum Beispiel insbesondere, dass wir weniger Pflanzenschutz einsetzen, dadurch, dass wir gezielter den Pflanzenschutz einsetzen. Da gibt es mittlerweile schöne Techniken und die entwickeln sich immer weiter. Und das ist das Schaufenster heute dafür.
0: Die DLG-Feldtage gelten als eine der wichtigsten Freiluftmessen für den Pflanzenbau in Deutschland. Tausende Besucher nutzen die Veranstaltung, um sich über die aktuellen Entwicklungen auszutauschen und neue Technologien kennenzulernen.
2: Ja, wir reden ja oft darüber, dass Sachsen-Anhalt hinten liegt, aber im Bereich Landwirtschaft sind wir ganz vorne, sind wir in vielen Bereichen Spitze in ganz Deutschland. Das liegt nicht nur an den Böden, die wir haben, die sehr gut sind, sondern es liegt insgesamt an unserer Struktur, an den Menschen, die in der Landwirtschaft arbeiten. Und diese DLG-Feldtage, die wir jetzt zum vierten Mal insgesamt den letzten Jahrzehnte hier nach Sachsen-Anhalt geholt haben, die zeigen halt, was in der Landwirtschaft in der Zukunft erwartet wird. Das Thema künstliche Intelligenz wird hineinkommen, was wir jetzt auch in Sachsen-Anhalt stärker in unsere Ausbildung reinbringen. Das Thema Düngung, das Thema Pflanzenschutz, das Thema neue Züchtungsmethoden, all das sehen wir hier, diskutieren wir hier auch gemeinsam an mehreren Tagen. Und ich bin sehr dankbar, wieder Gastgeber zu sein, jetzt sogar als Ministerpräsident hier in Sachsen-Anhalt und über 20.000 Menschen aus ganz Deutschland, ja teils aus ganz Europa hier in Bernburg begrüßen zu können.
0: Dabei geht es nicht nur um die Technik, sondern auch um die Zukunft der Betriebe. Themen wie Klimawandel, Wirtschaftlichkeit und neue Anforderungen an die Landwirtschaft beschäftigen viele Landwirte.
3: Also wir haben große Herausforderungen im Moment in wirtschaftlicher Hinsicht, weil wir, sage ich mal, gestiegene Kosten haben seit 3-4 Jahren, die nicht wieder runtergegangen sind, aber unsere Erzeugerpreise sind auf einem Vor-Corona-Niveau. Das macht uns im Moment sehr betroffen und bringt auch enorme finanzielle Schwierigkeiten auf die landwirtschaftlichen Betriebe, was die Liquidität angeht. Aber wir haben auch Herausforderungen mit der Düngeverordnung, die nach wie vor in der Schwebe steht. Wie können wir in Zukunft unsere Flächen bedarfsgerecht düngen, unsere Pflanzen so ernähren, dass sie den Ertrag bringen mit der gewünschten Qualität? Da brauchen wir dringend eine Neujustierung und vor allen Dingen neue Regelungen über die Bundesregierung. Die Länder sind auf dem richtigen Weg. Jetzt müssen wir mit dem Bund da in die Verhandlungen treten, um das auf den Weg zu bringen. Dann ist die Förderperiode steht vor der Tür, die nächste, die normalerweise ab 28 gelten soll. Da laufen die Vorbereitungen, wie wir die Landwirtschaft zukünftig unterstützen. Denn wir brauchen die Innovation und wir brauchen aber auch die Ernährungssicherheit. Und das ist hier der Schauplatz auf den DLG-Feldtagen, wo wir mit der Züchtung ins Gespräch kommen, aber auch mit der Pflanzenschutzindustrie, mit der Düngeindustrie, wie wir innovativ, sag ich mal, die Ressourcen schonen und trotzdem unsere Erträge stabil halten bzw. auch so anpassen können, dass die Betriebe damit erfolgreich nach vorne gehen können.
0: Für Bernburg sind die Feldtage zugleich eine wichtige Werbung für den Standort. Die Veranstaltung bringt Fachbesucher aus ganz Deutschland und darüber hinaus in die Region.
4: Wir sind ja in einer sehr fruchtbaren Gegend hier zu Hause und als Absolventin der Hochschule Anhalt bin ich mit der Landwirtschaft natürlich auch sehr verbunden und deswegen freuen wir uns besonders, dass zum vierten Mal die DLRG-Feldtage hier bei uns stattfinden. Seit einem Jahr vor einem Jahr begannen die Vorbereitungen. Man sieht es an den Früchten, die aufgereiht zur Besichtigung stehen. Und ich denke, es wird für jeden Landwirt, der hierher kommt, die Möglichkeit sein, in Fachgesprächen sich für seinen eigenen Betrieb Anregungen zu holen und das eine oder andere hier mitzunehmen.
0: Mit dabei ist auch die Hochschule Anhalt. Sie präsentiert verschiedene Forschungsprojekte und zeigt, wie wissenschaftliche Erkenntnisse in der landwirtschaftlichen Praxis genutzt werden können.
5: ist natürlich ein Muss, sich hiermit zu beteiligen, das mit auf dem Stand des Landes Sachsen-Anhalt, wo wir dann auch einen Großteil der Ausstellung mit abdecken. Ja, wir haben verschiedene Projekte, die reichen natürlich von den klassischen Themen im Pflanzenbau bis hin aber auch zu Themen Einsatz von künstliche Intelligenz, Drohnentechnologie in der Landwirtschaft und auch Kombination Energieerzeugung und Pflanzenbau, also Kombination Solar, insbesondere Agri-Photovoltaik und Landwirtschaft.
6: Also aktuell beschäftigen wir uns im Bereich Klimafolgenforschung mit beispielsweise Körnerleguminosen. Welche kann man hier für das mitteldeutsche Trockengebiet anbauen? Die Sojabohne ist hier als Beispiel ein großes Thema. Aber auch die Nischenprodukte, also über die Körnerleguminosen hinaus, wie Chia, Quinoa und dergleichen, die hier mit in der Forschung hineinfallen und wo wir probieren, was kann man hier anbauen, was kann man so anbauen, dass es für die Landwirte dann auch entsprechend nutzbar ist und das Portfolio an landwirtschaftlichen Produkten erweitert, auch wenn es Nischenprodukte sind. Es gibt auch andere Sachen, zum Beispiel die Wintererbse, die wir hier anbauen und ausprobieren. Und hier haben wir sehr gute Erfolge. Also die Wintererbse ist im Ertragszuwachs höher als die Sommererbse. Und das ist schon mal ein Erfolg oder eine Aussage, die wir hier in der Forschung erhalten.
0: Die DLG-Feldtage liefen noch bis Donnerstag auf dem Gelände des Internationalen DLG-Pflanzenzentrums in Bernburg-Strenzfeld.
7: Nein, Sie sehen nicht doppelt. Am 7. Juni fand nämlich von 14 bis 17 Uhr im Hofe des Hotels Best Western Säubelmanns-Wittenberg das 20. Zwillingstreffen statt. Wobei rund 50 Zwillingspaare aus ganz Deutschland anwesend waren, um den Nachmittag gemeinsam zu verbringen. Die Idee des Treffens hat tiefe Wurzeln und ist tatsächlich etwas älter als das Treffen selbst. Außerdem waren in der Vergangenheit nicht nur teilnehmende Zwillinge, sondern auch drei oder gar Vierlinge.
8: Das war ja dann so vor 23 Jahren, wo wir in einer Gaststätte saßen und da kam die Idee, doch so Zwillingstreffen zu organisieren. Und das hat dann weitere ein oder zwei Jahre gedauert und dann war das erste Mal auf dem Granachhof in Wittenberg. Es waren auch schon Drillinge da, also dreimal drei Drillinge, auch einmal Vierlinge. Und wir haben ja die ganze Palette hier in Wittenberg gehabt, vom Granachhof bis Jugendherberge, bis Haus der Geschichte im Stadthaus Wittenberg. Jetzt sind wir heute hier im Best Western Hotel Wittenberg, um halt auch mal eine andere Location wieder zu bringen, damit man in eine Abwechslung reinkommt.
7: Die Veranstaltung bot vor allem Gelegenheit zum Austausch. Alte Bekanntschaften wurden gepflegt, neue Kontakte geknüpft und zahlreiche Geschichten aus dem Leben als Zwilling oder Mehrling geteilt. Von Schabernack bis zur Ernsthaftigkeit war alles vorhanden.
9: Folgendes, sie ist aus der 8. Klasse raus, weil unsere Mutter sehr krank war, sie hat unsere Mama gepflegt. Und ich bin weiter zur Schule gegangen und dann haben wir natürlich, sie musste, obwohl sie zu Hause war, musste sie
10: allgemeinbildende Berufsschule.
9: Ein- oder zweimal die Woche nach Bitterfeld zur Allgemeinbildenden. Und da haben wir natürlich getauscht. Sie ist für mich in die Schule gegangen, ich bin für sie gegangen. Hat irgendwie alles geklappt. Ist nie aufgefallen. So was haben wir gemacht. Ja, natürlich mit den Jungs, aber da reden wir jetzt nicht drüber.
11: Ja, da haben wir doch auch schon einiges.
12: Ja, die haben sich denn gewundert, dass nochmal die kleinen Fragen gestellt worden waren. Da haben sie gedacht, die hat nur einen am Fleck.
13: Also als Kinder waren wir ganz brav. Uns konnten sie nie auseinanderhalten. Wir hatten dann immer Buchstaben, dass die Erwachsenen uns auseinanderhalten konnten. Wir haben uns auch relativ gut verstanden. Außer als wir dann in die Pubertät kamen. Da war es dann ein bisschen schlimm. Ich wollte zur Disco. Sie nicht. Ich durfte aber nur zur Disco, wenn wir beide gingen. Und so musste ich mir immer gut tun mit ihr und durfte mich nicht streiten, dass ich abends, dass wir zur Disco gehen durften. Und da haben wir uns dann dort arrangiert. Aber das hat sich alles gut im guten Sinne. Unsere Partner haben uns nie verwechselt. Die wussten von Anfang an, wer ist.
7: Für zusätzliche Unterhaltung sorgte ein Udo Lindenberg-Double mit seinem Auftritt. Außerdem statteten die Wittenberger Stadtwache und Martin Luther dem Treffen einen Besuch ab und mischten sich unter die Gäste.

0: denn jetzt?
1: Ja, also nie soll man nie sagen, aber vielleicht in einer anderen Form, nicht mehr so groß. Aber wer kommt, der kommt. Vielleicht im Themenpark, vielleicht, dass wir uns irgendwo treffen, mal spontan. Mal gucken, mal sehen.
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2: Die Firma Bayer erreichte einen monumentalen Meilenstein. Der am 25. Oktober 1991 errichtete Standort in Bitterfeld produzierte am Montag, dem 15. Juli 2026, im Beisein von Vorstandsvorsitzenden der Bayer AG, Bill Anderson, und dem Ministerpräsident des Landes Sachsen-Anhalt, Sven Schulze, seine 168 milliardenste Tablette. Bei der gesamten Menge an Aspirin hat theoretisch jeder Mensch auf der Welt mindestens einmal eine Schachtel mit Tabletten von uns in der Hand gehalten, bemerkte die dreijährige Chefin Dr. Andrea Heim. Diese Zahlen wurden aber nicht durch bloßes Stagnieren erreicht, denn die Firma passte sich im Laufe der 34 Jahre Bestehen immer wieder an den Markt sowie den Bedürfnissen der Kunden an.
6: Ich würde sagen, wir haben wahrscheinlich die größte Veränderung durchgemacht, die Bayer Bitterfeld in diesen mehr als 30 Jahren ihres Bestehens genommen hat. Der Standort wurde mal gegründet mit dem Ziel, sehr, sehr große Volumen zu produzieren, also sehr große Chargen. Und das ist das, was der Markt schon lange nicht mehr möchte. Unsere Kunden möchten gern mit kleinen Chargen in hoher Frequenz beliefert werden. Und unsere Aufstellung, die Art, wie wir gearbeitet haben, hat dazu nicht mehr gepasst. Stellen Sie sich vor, in der pharmazeutischen Produktion war es immer üblich, die Herstellung der Tablettenmischungen und das Herstellen der Tabletten und das Verpacken der Tabletten voneinander zu trennen. Und wir haben eine Transformation durchgemacht, in der wir uns stattdessen entlang der Produktproduktionslinie aufgestellt haben. Das heißt, ein Produktionsteam macht jetzt seine eigene Mischung, macht daraus Tabletten und verpackt diese dann. Und bei der Gelegenheit haben wir halt geschaut, wie können wir möglichst kleinere Chargen produzieren, ohne dass die hinterher mehr kosten.
2: Alleine der Standort in Bitterfeld beschäftigt momentan 470 Mitarbeiter und 25 Azubis. Wenn das kein Zeichen von Zukunft ist, dann vielleicht die Erweiterung der produzierten Produkte? Denn der Standort in Bitterfeld erweitert auch hier sein Portfolio. Und Dr. Andrea Heim nannte uns dazu eindrucksvolle Nummern.
6: Also Bayer Bitterfeld fluktuiert zwischen 400 und 500 Mitarbeitern ungefähr in den letzten 10 Jahren. Im Moment sind es 470 Mitarbeiter. Das inkludiert 25 Azubis, verteilt über die 3 Ausbildungsjahre. Und die Fluktuation kommt immer dadurch zustande, wie die Bedarfe so aussehen. Also und wie die Verkäufe auch aussehen. Wir haben uns darum beworben, neue Produkte nach Bitterfeld zu bringen und haben seit September im letzten Jahr jetzt auch Renny im Portfolio und erwarten da noch weit, dass wir noch weitere Artikel, also Renny-Produkt für andere Länder in unser Portfolio aufnehmen können, mit der Chance auf 20 Millionen Fallschachteln zusätzlich zu unserem jetzigen Volumen.
2: Doch nicht nur die Entwicklung des Bitterfelder Standortes sieht gut aus. Denn der Eindruck des Ministerpräsidenten Sven Schulze fällt auch positiv aus. Mit seinem Ziel, Sachsen-Anhalt

0: zu einem größeren Pharma-Standort zu machen, ist die Erfolgsgeschichte der Produktionsstätte im Chemiepark Bivo ein glänzendes Beispiel.
1: Ich habe ja vor kurzem angekündigt, dass ich Sachsen-Anhalt weiter ausbauen möchte zu einem noch größeren Pharma-Standort. Und da zählt Bayer dazu. Und der Vorstand hat mir heute auch nochmal gesagt, dass er hier in Bitterfeld, in Sachsen-Anhalt, auf ja, Menschen trifft, auch auf Verantwortliche in der Politik trifft, die schnell auch Lösungen mit umsetzen. Mir geht es darum, dass wir in der Zukunft noch mehr auch Standorte wie hier Bayer in Bitterfeld haben. Wir sind schon gut im Land. Und es gab halt eine sehr gute Rückmeldung auch zu unserer gemeinsamen Zusammenarbeit.
0: 168 Milliarden produzierte Aspirintabletten, Millioneninvestitionen und neue Produkte am Standort. Bayer Bitterfeld blickt auf eine beeindruckende Entwicklung zurück. Gleichzeitig zeigt der jüngste Meilenstein, dass die Erfolgsgeschichte noch lange nicht zu Ende geschrieben ist. Mit modernisierten Anlagen, optimierten Prozessen und weiteren Wachstumsperspektiven bleibt der Standort ein wichtiger Motor für die Pharmaindustrie in Sachsen-Anhalt.
2: Auf dem Dach des denkmalgeschützten K-Gebäudes in Wittenberg produziert jetzt eine neue Photovoltaikanlage Strom für die Stadtverwaltung. Errichtet wurde sie von den Stadtwerken, die dafür die Dachfläche des Gebäudes gebachtet haben. Das Besondere dabei, trotz Denkmalschutz konnte die Anlage umgesetzt werden, ohne die historische Substanz des Gebäudes zu beeinträchtigen. Bis die Anlage ans Netz gehen konnte, mussten jedoch einige Voraussetzungen erfüllt und verschiedene Interessen miteinander vereinbart werden.
3: Also wir haben hier extra mit Absicht als Stadt in Partnerschaft mit den Stadtwerken auch ein historisches Gebäude gewählt, was unter Denkmalschutz steht. Das ist natürlich nicht der Standard sowas, aber weil wir uns in der historischen Wallanlage befinden, haben wir auch gesagt, okay, wir gehen genau dieses Projekt jetzt mal direkt an, weil wir keine klassischen schwarzen Photovoltaikplatten drauf haben, sondern die sind eingefärbt und sollen sehr nah an der Dachhaut sein, an der Einfärbung. Ich glaube, das ist erstmal ist ein öffentliches Gebäude, es dient der Eigenstromversorgung, sodass wir auch die Kosten für den öffentlichen Haushalt wieder nach unten fahren. Wir haben das verpachtet mit einem sehr, sehr zuverlässigen Partner, mit unseren Stadtwerken. Und wir wollen natürlich auch damit so ein bisschen demonstrieren in einem historischen Flächendenkmal, was geht, was ist möglich, ohne dass wir dabei die Botschaft senden, das soll jetzt der Standard sein, den müssen jetzt alle einhalten. Weil wir wissen, es ist ungefähr ein Drittel auf jeden Fall teurer als die normale. Und da müssen wir, glaube ich, gucken, wo geht die Entwicklung hin und wo nivellieren wir uns so ein, dass Private in einem Denkmalbereich auch trotzdem noch Lust und Kraft aufbringen, dort zu investieren. Und das ist eigentlich der Kernpunkt dieses Projektes. Und diesen Weg wollen wir grundsätzlich weitergehen, auch für andere öffentliche Gebäude.
2: Das Protokoll soll zugleich zeigen, dass sich Klimaschutz und Denkmalschutz nicht ausschließen müssen. Von Erfahrung könnten auch weitere Gebäude und ähnliche Vorhaben in der Stadt von Bedeutung sein.
3: Also klassische Flächen ist ja, haben wir hier nebenan auch nochmal so Turnhallen, die wir ja in ihrer Bauweise überall in dem Gebiet der neuen Länder immer wieder entdecken. Da sollte es eigentlich möglich sein, die dort standardmäßig irgendwie draufzubauen. Ich glaube, da haben wir auch mit der Farbe und der Einfärbung überhaupt nicht das Problem. Wir werden weitergehen neben Schulen und da haben wir schon Projekte, auch mit den Stadtwerken werden wir überlegen. Wir haben ja noch weitere öffentliche Gebäude, vielleicht bei Feuerwehren etc. Da muss man dann gucken. Wir sollten aber auch keine Angst haben vor historischen Gebäuden. Wir haben jetzt hier die Exerzierhalle, die hat schwarze Dachpappe als Dachhaut. Gut, also da könnte man mal überlegen, ob man da vielleicht auch dass man gemeinsam mit dem Denkmalschutz überlegt. Ich will ganz ehrlich sein, ich glaube, beim historischen Rathaus werden wir uns einig sein, dass wir das da nicht machen können und nicht so ohne weiteres umsetzen können. Mal gucken, wo die Entwicklung hingeht. Ich glaube, irgendwann wird es soweit sein, dass wir die Dachsteine dann kaum noch von so klassischen, derzeit üblichen Photovoltaikanlagen unterscheiden.
2: Die neue Anlage besteht aus 120 Voltaikmodulen auf einer Fläche von rund 239 Quadratmetern. Mit einer Leistung von etwa 48 Kilowatt Peak sollen jährlich rund 41.500 Kilowattstunden Strom erzeugt werden. Der Solarstrom wird direkt in den Verwaltungsgebäuden genutzt. Auch optisch wurde auf die Anforderungen des Denkmalschutzes geachtet. Die Module wurden farblich an das Dach angepasst.
4: Wir als Stadtwerke haben hier 79.000 Euro investiert für eine Anlage in der Größenordnung von 48 kW Peak, so nennen wir das. Die verteilen sich auf 120 PV-Module mit einer Gesamtfläche von 240 Quadratmetern. Die Gesamtenergieerzeugung, je nach Sonneneinstrahlung natürlich, rechnen wir mit ca. 41.000 Kilowattstunden pro Jahr. Das spricht ungefähr der Menge von 13 Einfamilienhäusern. Die technische Anlage ist so ausgeführt, dass dieser Strom, dieser erzeugte Strom, ausschließlich in dem Gebäude für die Liegenschaft hier am Standort des Rathausgeländes zur Verfügung gestellt wird. Das ist insofern ein wichtiges Momentum. Es wird also nicht ins öffentliche Netz eingespeist, sondern hier in der Liegenschaft und spart damit auch die Fremdstrombezugskosten für die Liegenschaft selbst. Wir haben dort einen Pachtvertrag mit der Stadt Wittenberg, die auch unsere Hauptgesellschafterin ist von den Stadtwerken. Und von daher ist das ein gutes Miteinander, zumal auch hier das Denkmalamt in einem innerstädtischen Bereich in einer sogenannten Erhaltungs- und Gestaltungssatzung agieren musste und die Unterstützung dort mit 13.800 Euro zur Verfügung gestellt hat. Ja, und die Besonderheit ist tatsächlich die Farbgebung. Sieht man nicht so oft oder noch nicht so oft, dass sich hier diese Dachmodule farblich der Ziegel ein Stück weit angleichen, ne? Je nach Sonneneinstrahlung und Verschattung durch Wolken. Aber der Grundton ist entsprechend der Vorauswahl auch so, wie die Ziegel in ihrer Farbgebung sich darstellen.
2: Für die Stadtwerke ist die Anlage ein weiterer Schritt beim Ausbau erneuerbarer Energien in Wittenberg. Gleichzeitig soll das Projekt zeigen, dass sich auch historische Gebäude in eine moderne und nachhaltige Energieversorgung einbinden lassen.
0: Die Pläne zur Wiederbelebung der sogenannten Saftbahn zwischen Bitterfeld, Zürbig und Stumsdorf nehmen weiter Gestalt an. Nach der Vorstellung einer Machbarkeitsstudie im Februar hat sich Sachsen-Anhalts Infrastrukturministerin Lydia Hüskens nun persönlich ein Bild vom Zustand der Strecke gemacht. Gemeinsam mit dem Projektteam nahm sie an einer Befahrung der Trasse teil. Dabei stand vor allem die Vorbereitung der nächsten Planungsschritte im Mittelpunkt. Nach Angaben der Ministerin sei es wichtig, dass alle beteiligten Partner eng zusammenarbeiten, um das Vorhaben zügig voranzutreiben. Vor Ort sollten mögliche Standorte für künftige Haltepunkte geprüft sowie mögliche Hindernisse frühzeitig erkannt werden.
5: Es geht uns natürlich vor allen Dingen daran, auch ein klares Signal zu setzen. Wir haben Anfang des Jahres die Machbarkeitsstudie vorgestellt als Land hier in der Region und gezeigt, ja, wir können tatsächlich eine Strecke reaktivieren. Das ist das erste Mal. Bisher ging es bei den meisten Strecken ja leider in eine andere Richtung. Und wir haben aber auch klar gemacht, dass das durchaus eine entsprechende Planungszeit braucht. Das Planungsteam hat sich inzwischen gefunden, besteht natürlich nicht nur aus dem Land, wobei wir uns dann natürlich schon in der Hauptpflicht sehen, sondern eben auch aus den kommunalen Vertretern, sodass wir jetzt wirklich in den Arbeitsmodus gehen und heute auch mal ein Signal setzen, dass wir tatsächlich in der Umsetzung sind. Wir präsentieren im Endeffekt heute einfach mal die Strecke, die wir uns vorstellen können, wobei das dann im Detail natürlich Ergebnis der entsprechenden Untersuchung sein wird. Das können wir ja nicht einfach so am grünen Tisch festlegen.
0: Die Reaktivierung stillgelegter Bahnstrecken gilt als eine Möglichkeit, den Schienenverkehr leistungsfähiger und zuverlässiger zu machen. Sachsen-Anhalt setzt dabei vor allem auf die Nutzung bestehender Infrastruktur. Voraussetzung für eine Umsetzung ist jedoch, dass das Projekt sowohl verkehrlich als auch wirtschaftlich sinnvoll ist. Eine von der Nahverkehrsservice Sachsen-Anhalt GmbH, kurz NASA, beauftragte Machbarkeitsstudie kommt zu einem positiven Ergebnis. Demnach ist eine Wiederinbetriebnahme der Strecke grundsätzlich möglich, sofern die weiteren Planungen keine deutlich höheren Kosten verursachen. Rund 31.000 Menschen können dadurch künftig an das mitteldeutsche S-Bahn-Netz angebunden werden.
4: Das Projekt hat einen vergleichsweise großen Stellenwert, weil es darum geht, eine industriell geprägte Region mit vielen Berufspendlern an das S-Bahn-System hier im Raum Halle Leipzig anzuschließen. Wir sehen da also tatsächlich einen großen Mehrwert auch auf der verkehrlichen Seite. Daher wird das sozusagen auch mit Vehemenz vorangetrieben. Es sind aber eine Reihe von Herausforderungen. Die Strecke ist ja in Teilen stillgelegt, in Teilen gar nicht mehr vorhanden. Es gibt 4 verschiedene Infrastrukturbetreiber, die sozusagen zusammengebündelt werden müssen, was aber, wo die Bereitschaft ohne weiteres dafür da ist, man sich gemeinsam engagiert und es ist ein umfangreicher Ausbau erforderlich, um die Geschwindigkeit fahren zu können, die erforderlich ist, und letztlich muss man auch eine Elektrifizierung vornehmen, damit man eben diese Integration in das S-Bahn-Netz vornehmen kann.
0: Die Kontrollfahrt wird aber nicht nur zum Zweck der Streckenbesichtigung abgefahren, sondern auch, um sich in der Planung nach den Varianten für die betroffenen Ortschaften der Strecke zu erkundigen. Schließlich haben sich die Strukturen von betroffenen Ortschaften in den Jahren deutlich verändert.
4: Ja, die Strecke wurde ja Ende des 19. Jahrhunderts errichtet. Seitdem haben sich Siedlungsstrukturen sehr stark geändert. Und es ist wichtig, dass man solche Themen nicht nur am grünen Tisch sozusagen entscheidet, sondern dass die Beteiligten, die auch die Planung dann beauftragen werden, sich abstimmen, welche Varianten geprüft werden sollen. Und genau das ist heute Ziel, dass die Beteiligten sich das draußen ansehen und dann wissen, was sie den Planern, die das dann quasi abarbeiten, mitgeben sollen, welche Varianten quasi einbezogen werden.
0: Die Investitionskosten werden derzeit auf etwa 130 Millionen Euro geschätzt. Nach aktuellem Stand könnten rund 90% der Summe über Bundesfördermittel finanziert werden. Die Planungskosten würden hingegen überwiegend vom Land Sachsen-Anhalt getragen. Die nun vorliegende Untersuchung soll die Grundlage für die weitere Entscheidung der Zukunft der Saftbahn bilden. Aber zu wann genau der erste Zug auf der Saftbahnstrecke rollen soll, das bleibt vorerst ein Geheimnis.
5: Ich ahne, dass es die Menschen interessiert, habe aber, ich sag mal, 5 Jahre Ministerin, die für Verkehr zuständig ist, egal ob wir über Straße oder über Schiene reden, gelernt, dass es gut ist, jetzt im Augenblick keine Jahreszahlen zu nennen. Es ist also wirklich, es wird ein paar Jahre dauern, aber eine genaue Jahreszahl würde ich nicht nennen.

0: Auf den DLG-Feldtagen präsentieren Unternehmen, Verbände und Forschungseinrichtungen neue Entwicklungen für den Pflanzenbau. Im Mittelpunkt stehen moderne Technik, digitale Anwendungen und nachhaltige Anbaustrategien. Das diesjährige Motto lautet Pflanzenbau out of the box. Dahinter steckt die Idee, über bestehende Konzepte hinauszudenken und neue Lösungen für die Landwirtschaft zu entwickeln.
1: Ja, die Feldtage der DLG starten unter dem Motto out of the box. Was soll uns das sagen? Wir wollen einfach auch mal out of the box denken. Das heißt, mal zur Seite gucken, was gibt es für neue Entwicklungen in der Robotik, in der KI-Nutzung, in guten neuen Ideen beim Pflanzenschutz. Das ist zum Beispiel, insbesondere, dass wir weniger Pflanzenschutz einsetzen, dadurch, dass wir gezielter den Pflanzenschutz einsetzen. Da gibt es mittlerweile schöne Techniken und die entwickeln sich immer weiter. Und das ist das Schaufenster heute dafür.
0: Die DLG-Feldtage gelten als eine der wichtigsten Freiluftmessen für den Pflanzenbau in Deutschland. Tausende Besucher nutzen die Veranstaltungen, um sich über die aktuellen Entwicklungen auszutauschen und neue Technologien kennenzulernen.
2: Ja, wir reden ja oft darüber, dass Sachsen-Anhalt hinten liegt, aber im Bereich Landwirtschaft sind wir ganz vorne, sind wir in vielen Bereichen Spitze in ganz Deutschland. Das liegt nicht nur an den Böden, die wir haben, die sehr gut sind, sondern es liegt insgesamt an unserer Struktur, an den Menschen, die in der Landwirtschaft arbeiten. Und diese DLG-Feldtage, die wir jetzt zum vierten Mal insgesamt den letzten Jahrzehnte hier nach Sachsen-Anhalt geholt haben, die zeigen halt, was in der Landwirtschaft in der Zukunft erwartet wird. Das Thema künstliche Intelligenz wird hineinkommen, was wir jetzt auch in Sachsen-Anhalt stärker in unsere Ausbildung reinbringen. Das Thema Düngung, das Thema Pflanzenschutz, das Thema neue Züchtungsmethoden, all das sehen wir hier, diskutieren wir hier auch gemeinsam an mehreren Tagen. Und ich bin sehr dankbar, wieder Gastgeber zu sein und jetzt sogar als Ministerpräsident hier in Sachsen-Anhalt und über 20.000 Menschen aus ganz Deutschland, ja teils aus ganz Europa hier in Bernburg begrüßen zu können.
0: Dabei geht es nicht nur um die Technik, sondern auch um die Zukunft der Betriebe. Themen wie Klimawandel, Wirtschaftlichkeit und neue Anforderungen an die Landwirtschaft beschäftigen viele Landwirte.
3: Also wir haben große Herausforderungen im Moment in wirtschaftlicher Hinsicht, weil wir, sage ich mal, gestiegene Kosten haben seit 3-4 Jahren, die nicht wieder runtergegangen sind. Aber unsere Erzeugerpreise sind auf einem Vor-Corona-Niveau. Das macht uns im Moment sehr betroffen und bringt auch enorme finanzielle Schwierigkeiten auf die landwirtschaftlichen Betriebe, was die Liquidität angeht. Aber wir haben auch Herausforderungen mit der Düngeverordnung, die nach wie vor in der Schwebe steht. Wie können wir in Zukunft unsere Flächen bedarfsgerecht düngen, unsere Pflanzen so ernähren, dass sie den Ertrag bringen mit der gewünschten Qualität? Da brauchen wir dringend eine Neujustierung und vor allen Dingen neue Regelungen über die Bundesregierung. Die Länder sind auf dem richtigen Weg. Jetzt müssen wir mit dem Bund da in die Verhandlungen treten, um das auf den Weg zu bringen. Dann ist die Förderperiode steht vor der Tür, die nächste, die normalerweise ab 28 gelten soll. Da laufen die Vorbereitungen, wie wir die Landwirtschaft zukünftig unterstützen. Denn wir brauchen die Innovation und wir brauchen aber auch die Ernährungssicherheit. Und das ist hier der Schauplatz auf den DLG-Feldtagen, wo wir mit der Züchtung ins Gespräch kommen, aber auch mit der Pflanzenschutzindustrie, mit der Düngeindustrie, wie wir innovativ, sag ich mal, die Ressourcen schonen und trotzdem unsere Erträge stabil halten bzw. auch so anpassen können, dass die Betriebe damit erfolgreich nach vorne gehen können.
0: Für Bernburg sind die Feldtage zugleich eine wichtige Werbung für den Standort. Die Veranstaltung bringt Fachbesucher aus ganz Deutschland und darüber hinaus in die Region.
4: Wir sind ja in einer sehr fruchtbaren Gegend hier zu Hause und als Absolventin der Hochschule Anhalt bin ich mit der Landwirtschaft natürlich auch sehr verbunden und deswegen freuen wir uns besonders, dass zum vierten Mal die DLRG-Feldtage hier bei uns stattfinden. Seit einem Jahr begannen die Vorbereitungen. Man sieht es an den Früchten, die aufgereiht zur Besichtigung stehen. Und ich denke, es wird für jeden Landwirt, der hierher kommt, die Möglichkeit sein, in Fachgesprächen sich für seinen eigenen Betrieb Anregungen zu holen und das eine oder andere hier mitzunehmen.
0: Mit dabei ist auch die Hochschule Anhalt. Sie präsentiert verschiedene Forschungsprojekte und zeigt, wie wissenschaftliche Erkenntnisse in der landwirtschaftlichen Praxis genutzt werden können.
5: ist natürlich ein Muss, sich hiermit zu beteiligen, das mit auf dem Stand des Landes Sachsen-Anhalt, wo wir dann auch einen Großteil der Ausstellung mit abdecken. Ja, wir haben verschiedene Projekte, die reichen natürlich von den klassischen Themen im Pflanzenbau bis hin aber auch zu Themen Einsatz von künstliche Intelligenz, Drohnentechnologie in der Landwirtschaft und auch Kombination Energieerzeugung und Pflanzenbau, also Kombination Solar, insbesondere Agri-Photovoltaik und Landwirtschaft.
6: Also aktuell beschäftigen wir uns im Bereich Klimafolgenforschung mit beispielsweise Körnerleguminosen. Welche kann man hier für das mitteldeutsche Trockengebiet anbauen? Die Sojabohne ist hier als Beispiel ein großes Thema. Aber auch die Nischenprodukte, also über die Körnerleguminosen hinaus, wie Chia, Quinoa und dergleichen, die hier mit in der Forschung hineinfallen und wo wir probieren, was kann man hier anbauen, was kann man so anbauen, dass es für die Landwirte dann auch entsprechend nutzbar ist und das Portfolio an landwirtschaftlichen Produkten erweitert, auch wenn es Nischenprodukte sind. Es gibt auch andere Sachen, zum Beispiel die Wintererbse, die wir hier anbauen und ausprobieren. Und hier haben wir sehr gute Erfolge. Also die Wintererbse ist im Ertragszuwachs höher als die Sommererbse. Und das ist schon mal ein Erfolg oder eine Aussage, die wir hier in der Forschung erhalten.
0: Die DLG-Feldtage liefen noch bis Donnerstag auf dem Gelände des Internationalen DLG-Pflanzenzentrums in Bernburg-Strenzfeld.
7: Nein, Sie sehen nicht doppelt. Am 7. Juni fand nämlich von 14 bis 17 Uhr im Hofe des Hotels Best Western Säubelmanns-Wittenberg das 20. Zwillingstreffen statt. Wobei rund 50 Zwillingspaare aus ganz Deutschland anwesend waren, um den Nachmittag gemeinsam zu verbringen. Die Idee des Treffens hat tiefe Wurzeln und ist tatsächlich etwas älter als das Treffen selbst. Außerdem waren in der Vergangenheit nicht nur teilnehmende Zwillinge, sondern auch drei oder gar Vierlinge.
8: Das war ja dann so vor 23 Jahren, wo wir in einer Gaststätte saßen und da kam die Idee, doch so Zwillingstreffen zu organisieren. Und das hat dann weitere ein oder zwei Jahre gedauert und dann war das erste Mal auf dem Granachhof in Wittenberg. Es waren auch schon Drillinge da, also dreimal drei Drillinge, auch einmal Vierlinge. Und wir haben ja die ganze Palette hier in Wittenberg gehabt, vom Granachhof bis Jugendherberge, bis Haus der Geschichte im Stadthaus Wittenberg. Jetzt sind wir heute hier im Best Western Hotel Wittenberg, um halt auch mal eine andere Location wieder zu bringen, damit man eine Abwechslung reinkommt.
7: Die Veranstaltung bot vor allem Gelegenheit zum Austausch. Alte Bekanntschaften wurden gepflegt, neue Kontakte geknüpft und zahlreiche Geschichten aus dem Leben als Zwilling oder Mehrling geteilt. Von Schabernack bis zur Ernsthaftigkeit war alles vorhanden.
9: Folgendes, sie ist aus der 8. Klasse raus, weil unsere Mutter sehr krank war, sie hat unsere Mama gepflegt. Und ich bin weiter zur Schule gegangen und dann haben wir natürlich, sie musste, obwohl sie zu Hause war, musste sie
10: allgemeinbildende Berufsschule.
9: Ein- oder zweimal die Woche nach Bitterfeld zur Allgemeinbildenden. Und da haben wir natürlich getauscht. Sie ist für mich in die Schule gegangen, ich bin für sie gegangen. Hat irgendwie alles geklappt. Ist nie aufgefallen. So was haben wir gemacht. Ja, natürlich mit den Jungs, aber da reden wir jetzt nicht drüber.
11: Ja, jetzt können wir ja drüber reden. Ja,
9: da haben wir doch auch schon einiges.
12: Ja, die haben sich dann gewundert, dass nochmal die kleinen Fragen gestellt worden waren. Da haben sie gedacht, die hat wohl einen am Flash.
13: Also als Kinder waren wir ganz brav. Uns konnten sie nie auseinanderhalten. Wir hatten dann immer Buchstaben, dass die Erwachsenen uns auseinanderhalten konnten. Wir haben uns auch relativ gut verstanden. Außer als wir dann in die Pubertät kamen. Da war es dann ein bisschen schlimm. Ich wollte zur Disco, sie nicht. Ich durfte aber nur zur Disco, wenn wir beide gingen. Und so musste ich mir immer gut tun mit ihr und durfte mich nicht streiten, dass ich abends, dass wir zur Disco gehen durften. Und da haben wir uns dann dort arrangiert. Aber das hat sich alles gut im guten Sinne. Unsere Partner haben uns nie verwechselt, die wussten von Anfang an, wer ist.
7: Für zusätzliche Unterhaltung sorgte ein Udo Lindenberg-Double mit seinem Auftritt. Außerdem starteten die Wittenberger Stadtwache und Martin Luther dem Treffen einen Besuch ab und mischten sich unter die Gäste. Im Großen und Ganzen ein erneut gelungenes Treffen der Mehrlinge. Doch ohne Sponsoren wäre das Ganze nicht möglich. Auch die Frage, ob es ein 21. Zwillingstreffen geben wird, schwebt noch in der Luft.
8: Ohne den Sponsoren geht ja gar nichts. Und es ist aber eine große vierstellige Summe, die auch bezahlt wird. Und der Exil e.V. ja durch die Spendenquittung, wenn das abfängt. Und dankt aber nochmal am Town & Country House, die über 20 Jahre eigentlich immer der Hauptsponsor war und uns immer finanziell unterstützt haben in jeder Situation.

0: Ja, also nie soll man nie sagen, aber vielleicht in einer anderen Form, nicht mehr so groß. Aber wer kommt, der kommt. Vielleicht im Themenpark, vielleicht, dass wir uns irgendwo treffen, mal spontan. Mal gucken, mal sehen.
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1: Die Firma Bayer erreichte einen monumentalen Meilenstein. Der am 25. Oktober 1991 errichtete Standort in Bitterfeld produzierte am Montag, dem 15. Juli 2026, im Beisein von Vorstandsvorsitzenden der Bayer AG, Bill Anderson, und dem Ministerpräsident des Landes Sachsen-Anhalt, Sven Schulze, seine 168 milliardenste Tablette. Bei der gesamten Menge an Aspirin hat theoretisch jeder Mensch auf der Welt mindestens einmal eine Schachtel mit Tabletten von uns in der Hand gehalten, bemerkte die dreijährige Chefin Dr. Andrea Heim. Diese Zahlen wurden aber nicht durch bloßes Stagnieren erreicht, denn die Firma passte sich im Laufe der 34 Jahre Bestehen immer wieder an den Markt sowie den Bedürfnissen der Kunden an.
5: Ich würde sagen, wir haben wahrscheinlich die größte Veränderung durchgemacht, die Bayer Bitterfeld in diesen mehr als 30 Jahren ihres Bestehens genommen hat. Der Standort wurde mal gegründet mit dem Ziel, sehr, sehr große Volumen zu produzieren, also sehr große Chargen. Und das ist das, was der Markt schon lange nicht mehr möchte. Unsere Kunden möchten gern mit kleinen Chargen in hoher Frequenz beliefert werden. Und unsere Aufstellung, die Art, wie wir gearbeitet haben, hat dazu nicht mehr gepasst. Stellen Sie sich vor, in der pharmazeutischen Produktion war es immer üblich, die Herstellung der Tablettenmischungen und das Herstellen der Tabletten und das Verpacken der Tabletten voneinander zu trennen. Und wir haben eine Transformation durchgemacht, in der wir uns stattdessen entlang der Produktproduktionslinie aufgestellt haben. Das heißt, ein Produktionsteam macht jetzt seine eigene Mischung, macht daraus Tabletten und verpackt diese dann. Und bei der Gelegenheit haben wir halt geschaut, wie können wir möglichst kleinere Chargen produzieren, ohne dass die hinterher mehr kosten.
1: Alleine der Standort in Bitterfeld beschäftigt momentan 470 Mitarbeiter und 25 Azubis. Wenn das kein Zeichen von Zukunft ist, dann vielleicht die Erweiterung der produzierten Produkte? Denn der Standort in Bitterfeld erweitert auch hier sein Portfolio. Und Dr. Andrea Heim nannte uns dazu eindrucksvolle Nummern.
5: Also Bayer Bitterfeld fluktuiert zwischen 400 und 500 Mitarbeitern ungefähr in den letzten 10 Jahren. Im Moment sind es 470 Mitarbeiter. Das inkludiert 25 Azubis, verteilt über die 3 Ausbildungsjahre. Und die Fluktuation kommt immer dadurch zustande, wie die Bedarfe so aussehen. Also und wie die Verkäufe auch aussehen. Wir haben uns darum beworben, neue Produkte nach Bitterfeld zu bringen und haben seit September im letzten Jahr jetzt auch Renny im Portfolio und erwarten da noch weit, dass wir noch weitere Artikel, also Renny-Produkt für andere Länder in unser Portfolio aufnehmen können, mit der Chance auf 20 Millionen Fallschachteln zusätzlich zu unserem jetzigen Volumen.
1: Doch nicht nur die Entwicklung des Bitterfelder Standortes sieht gut aus. Denn der Eindruck des Ministerpräsidenten Sven Schulze fällt auch positiv aus. Mit seinem Ziel, Sachsen-Anhalt

0: zu einem größeren Pharma-Standort zu machen, ist die Erfolgsgeschichte der Produktionsstätte im Chemiepark Bivo ein glänzendes Beispiel.
1: Ich habe ja vor kurzem angekündigt, dass ich Sachsen-Anhalt weiter ausbauen möchte zu einem noch größeren Pharma-Standort. Und da zählt Bayer dazu. Und der Vorstand hat mir heute auch nochmal gesagt, dass er hier in Bitterfeld, in Sachsen-Anhalt, auf Menschen trifft, auch auf Verantwortliche in der Politik trifft, die schnell auch Lösungen mit umsetzen. Mir geht es darum, dass wir in der Zukunft noch mehr auch Standorte wie hier Bayer in Bitterfeld haben. Wir sind schon gut im Land. Und es gab halt eine sehr gute Rückmeldung auch zu unserer gemeinsamen Zusammenarbeit.
0: 168 Milliarden produzierte Aspirintabletten, Millioneninvestitionen und neue Produkte am Standort. Bayer Bitterfeld blickt auf eine beeindruckende Entwicklung zurück. Gleichzeitig zeigt der jüngste Meilenstein, dass die Erfolgsgeschichte noch lange nicht zu Ende geschrieben ist. Mit modernisierten Anlagen, optimierten Prozessen und weiteren Wachstumsperspektiven bleibt der Standort ein wichtiger Motor für die Pharmaindustrie in Sachsen-Anhalt.
2: Auf dem Dach des denkmalgeschützten K-Gebäudes in Wittenberg produziert jetzt eine neue Photovoltaikanlage Strom für die Stadtverwaltung. Errichtet wurde sie von den Stadtwerken, die dafür die Dachfläche des Gebäudes gebachtet haben. Das Besondere dabei, trotz Denkmalschutz konnte die Anlage umgesetzt werden, ohne die historische Substanz des Gebäudes zu beeinträchtigen. Bis die Anlage ans Netz gehen konnte, mussten jedoch einige Voraussetzungen erfüllt und verschiedene Interessen miteinander vereinbart werden.
3: Also wir haben hier extra mit Absicht als Stadt in Partnerschaft mit den Stadtwerken auch ein historisches Gebäude gewählt, was unter Denkmalschutz steht. Das ist natürlich nicht der Standard sowas, aber weil wir uns in der historischen Wallanlage befinden, haben wir auch gesagt, okay, wir gehen genau dieses Projekt jetzt mal direkt an, weil wir keine klassischen schwarzen Photovoltaikplatten drauf haben, sondern die sind eingefärbt und sollen sehr nah an der Dachhaut sein, an der Einfärbung. Ich glaube, das ist erstmal ist ein öffentliches Gebäude. Es dient der Eigenstromversorgung, sodass wir auch die Kosten für den öffentlichen Haushalt wieder nach unten fahren. Wir haben das verpachtet mit einem sehr, sehr zuverlässigen Partner, mit unseren Stadtwerken. Und wir wollen natürlich auch damit so ein bisschen demonstrieren in einem historischen Flächendenkmal, was geht, was ist möglich, ohne dass wir dabei die Botschaft senden, das soll jetzt der Standard sein, den müssen jetzt alle einhalten. Weil wir wissen, es ist ungefähr ein Drittel auf jeden Fall teurer als die normale. Und da müssen wir, glaube ich, gucken, wo geht die Entwicklung hin und wo nivellieren wir uns so ein, dass Private in einem Denkmalbereich auch trotzdem noch Lust und Kraft aufbringen, dort zu investieren. Und das ist eigentlich der Kernpunkt dieses Projektes. Und diesen Weg wollen wir grundsätzlich weitergehen, auch für andere öffentliche Gebäude.
2: Das Protokoll soll zugleich zeigen, dass sich Klimaschutz und Denkmalschutz nicht ausschließen müssen. Von Erfahrung könnten auch weitere Gebäude und ähnliche Vorhaben in der Stadt von Bedeutung sein.
3: Also klassische Flächen ist ja, haben wir hier nebenan auch nochmal so Turnhallen, die wir ja in ihrer Bauweise überall in dem Gebiet der neuen Länder immer wieder entdecken. Da sollte es eigentlich möglich sein, die dort standardmäßig irgendwie draufzubauen. Ich glaube, da haben wir auch mit der Farbe und der Einfärbung überhaupt nicht das Problem. Wir werden weitergehen neben Schulen und da haben wir schon Projekte, auch mit den Stadtwerken werden wir überlegen. Wir haben ja noch weitere öffentliche Gebäude, vielleicht bei Feuerwehren etc. Da muss man dann gucken. Wir sollten aber auch keine Angst haben vor historischen Gebäuden. Wir haben jetzt hier die Exerzierhalle, die hat schwarze Dachpappe als Dachhaut. Gut, also da könnte man mal überlegen, ob man da vielleicht auch dass man gemeinsam mit dem Denkmalschutz überlegt. Ich will ganz ehrlich sein, ich glaube, beim historischen Rathaus werden wir uns einig sein, dass wir das da nicht machen können und nicht so ohne weiteres umsetzen können. Mal gucken, wo die Entwicklung hingeht. Ich glaube, irgendwann wird es soweit sein, dass wir die Dachsteine dann kaum noch von so klassischen derzeit üblichen Photovoltaikanlagen unterscheiden können.
2: Die neue Anlage besteht aus 120 Voltaikmodulen auf einer Fläche von rund 239 Quadratmetern. Mit einer Leistung von etwa 48 Kilowatt Peak sollen jährlich rund 41.500 Kilowattstunden Strom erzeugt werden. Der Solarstrom wird direkt in den Verwaltungsgebäuden genutzt. Auch optisch wurde auf die Anforderungen des Denkmalschutzes geachtet. Die Module wurden farblich an das Dach angepasst.
4: Wir als Stadtwerke haben hier 79.000 Euro investiert für eine Anlage in der Größenordnung von 48 kW Peak, so nennen wir das. Die verteilen sich auf 120 PV-Module mit einer Gesamtfläche von 240 Quadratmetern. Die Gesamtenergieerzeugung, je nach Sonneneinstrahlung natürlich, rechnen wir mit ca. 41.000 Kilowattstunden pro Jahr. Das spricht ungefähr der Menge von 13 Einfamilienhäusern. Die technische Anlage ist so ausgeführt, dass dieser Strom, dieser erzeugte Strom, ausschließlich in dem Gebäude für die Liegenschaft hier am Standort des Rathausgeländes zur Verfügung gestellt wird. Das ist insofern ein wichtiges Momentum. Es wird also nicht ins öffentliche Netz eingespeist, sondern hier in der Liegenschaft und spart damit auch die Fremdstrombezugskosten für die Liegenschaft selbst. Wir haben dort einen Pachtvertrag mit der Stadt Wittenberg, die auch unsere Hauptgesellschafterin ist von den Stadtwerken. Und von daher ist das ein gutes Miteinander, zumal auch hier das Denkmalamt in einem innerstädtischen Bereich, in einer sogenannten Erhaltungs- und Gestaltungssatzung agieren musste und die Unterstützung dort mit 13.800 Euro zur Verfügung gestellt hat. Ja, und die Besonderheit ist tatsächlich die Farbgebung. Sieht man nicht so oft oder noch nicht so oft, dass sich hier diese Dachmodule farblich der Ziegel ein Stück weit angleichen, ne? Je nach Sonneneinstrahlung und Verschattung durch Wolken. Aber der Grundton ist entsprechend der Vorauswahl auch so, wie die Ziegel in ihrer Farbgebung sich darstellen.
2: Für die Stadtwerke ist die Anlage ein weiterer Schritt beim Ausbau erneuerbarer Energien in Wittenberg. Gleichzeitig soll das Projekt zeigen, dass sich auch historische Gebäude in eine moderne und nachhaltige Energieversorgung einbinden lassen.
0: Die Pläne zur Wiederbelebung der sogenannten Saftbahn zwischen Bitterfeld, Zürbig und Stumsdorf nehmen weiter Gestalt an. Nach der Vorstellung einer Machbarkeitsstudie im Februar hat sich Sachsen-Anhalts Infrastrukturministerin Lydia Hüskens nun persönlich ein Bild vom Zustand der Strecke gemacht. Gemeinsam mit dem Projektteam nahm sie an einer Befahrung der Trasse teil. Dabei stand vor allem die Vorbereitung der nächsten Planungsschritte im Mittelpunkt. Nach Angaben der Ministerin sei es wichtig, dass alle beteiligten Partner eng zusammenarbeiten, um das Vorhaben zügig voranzutreiben. Vor Ort sollten mögliche Standorte für künftige Haltepunkte geprüft sowie mögliche Hindernisse frühzeitig erkannt werden.
5: Es geht uns natürlich vor allen Dingen daran, auch ein klares Signal zu setzen. Wir haben Anfang des Jahres die Machbarkeitsstudie vorgestellt als Land hier in der Region und gezeigt, ja, wir können tatsächlich eine Strecke reaktivieren. Das ist das erste Mal. Bisher ging es bei den meisten Strecken ja leider in eine andere Richtung. Und wir haben aber auch klar gemacht, dass das durchaus eine entsprechende Planungszeit braucht. Das Planungsteam hat sich inzwischen gefunden, besteht natürlich nicht nur aus dem Land, wobei wir uns dann natürlich schon in der Hauptpflicht sehen, sondern eben auch aus den kommunalen Vertretern, sodass wir jetzt wirklich in den Arbeitsmodus gehen und heute auch mal ein Signal setzen, dass wir tatsächlich in der Umsetzung sind. Wir präsentieren im Endeffekt heute einfach mal die Strecke, die wir uns vorstellen können, wobei das dann im Detail natürlich Ergebnis der entsprechenden Untersuchung sein wird. Das können wir ja nicht einfach so am grünen Tisch festlegen.
0: Die Reaktivierung stillgelegter Bahnstrecken gilt als eine Möglichkeit, den Schienenverkehr leistungsfähiger und zuverlässiger zu machen. Sachsen-Anhalt setzt dabei vor allem auf die Nutzung bestehender Infrastruktur. Voraussetzung für eine Umsetzung ist jedoch, dass das Projekt sowohl verkehrlich als auch wirtschaftlich sinnvoll ist. Eine von der Nahverkehrsservice Sachsen-Anhalt GmbH, kurz NASA, beauftragte Machbarkeitsstudie kommt zu einem positiven Ergebnis. Demnach ist eine Wiederinbetriebnahme der Strecke grundsätzlich möglich, sofern die weiteren Planungen keine deutlich höheren Kosten verursachen. Rund 31.000 Menschen können dadurch künftig an das mitteldeutsche S-Bahn-Netz angebunden werden.
6: Das Projekt hat einen vergleichsweise großen Stellenwert, weil es darum geht, eine industriell geprägte Region mit vielen Berufspendlern anders

0: S-Bahn-System hier im Raum Halle-Leipzig anzuschließen. Wir sehen da also tatsächlich einen großen Mehrwert auch auf der verkehrlichen Seite. Daher wird das sozusagen auch mit Vehemenz vorangetrieben. Es sind aber eine Reihe von Herausforderungen. Die Strecke ist ja in Teilen stillgelegt, in Teilen gar nicht mehr vorhanden. Es gibt 4 verschiedene Infrastrukturbetreiber, die sozusagen zusammengebündelt werden müssen, wo die Bereitschaft ohne weiteres dafür da ist, man sich gemeinsam engagiert. Und es ist ein umfangreicher Ausbau erforderlich, um die Geschwindigkeit fahren zu können, die erforderlich ist. Und letztlich muss man auch eine Elektrifizierung vornehmen, damit man eben diese Integration in das S-Bahn-Netz vornehmen kann.
1: Die Kontrollfahrt wird aber nicht nur zum Zweck der Streckenbesichtigung abgefahren, sondern auch, um sich in der Planung nach den Varianten für die betroffenen Ortschaften der Strecke zu erkundigen. Schließlich haben sich die Strukturen von betroffenen Ortschaften in den Jahren deutlich verändert.
0: Ja, die Strecke wurde ja Ende des 19. Jahrhunderts errichtet. Seitdem haben sich Siedlungsstrukturen sehr stark geändert. Und es ist wichtig, dass man solche Themen nicht nur am grünen Tisch sozusagen entscheidet, sondern dass die Beteiligten, die auch die Planung dann beauftragen werden, sich abstimmen, welche Varianten geprüft werden sollen. Und genau das ist heute Ziel, dass die Beteiligten sich das draußen ansehen und dann wissen, was sie den Planern, die das dann quasi abarbeiten, mitgeben sollen, welche Varianten quasi einbezogen werden.
1: Die Investitionskosten werden derzeit auf etwa 130 Millionen Euro geschätzt. Nach aktuellem Stand könnten rund 90% der Summe über Bundesfördermittel finanziert werden. Die Planungskosten würden hingegen überwiegend vom Land Sachsen-Anhalt getragen. Die nun vorliegende Untersuchung soll die Grundlage für die weitere Entscheidung der Zukunft der Saftbahn bilden. Aber zu wann genau der erste Zug auf der Saftbahnstrecke rollen soll, das bleibt vorerst ein Geheimnis.
2: Ich ahne, dass es die Menschen interessiert, habe aber, ich sag mal, 5 Jahre Ministerin, die für Verkehr zuständig ist, egal ob wir über Straße oder über Schiene reden, gelernt, dass es gut ist, jetzt im Augenblick keine Jahreszahlen zu nennen. Es ist also wirklich, es wird ein paar Jahre dauern, aber eine genaue Jahreszahl würde ich nicht nennen.

0: Auf den DLG-Feldtagen präsentieren Unternehmen, Verbände und Forschungseinrichtungen neue Entwicklungen für den Pflanzenbau. Im Mittelpunkt stehen moderne Technik, digitale Anwendungen und nachhaltige Anbaustrategien. Das diesjährige Motto lautet Pflanzenbau out of the box. Dahinter steckt die Idee, über bestehende Konzepte hinauszudenken und neue Lösungen für die Landwirtschaft zu entwickeln.
1: Ja, die Feldtage der DLG starten unter dem Motto out of the box. Was soll

0: uns das sagen. Wir wollen einfach auch mal out of the box denken. Das heißt, mal zur Seite gucken, was gibt es für neue Entwicklungen in der Robotik, in der KI-Nutzung, in guten neuen Ideen beim Pflanzenschutz. Das ist zum Beispiel insbesondere, dass wir weniger Pflanzenschutz einsetzen, dadurch, dass wir gezielter den Pflanzenschutz einsetzen. Da gibt es mittlerweile schöne Techniken und die entwickeln sich immer weiter. Und das ist das Schaufenster heute dafür.
1: Die DLG-Feldtage gelten als eine der wichtigsten Freiluftmessen für den Pflanzenbau in Deutschland. Tausende Besucher nutzen die Veranstaltung, um sich über die aktuellen Entwicklungen auszutauschen und neue Technologien kennenzulernen.
2: Ja, wir reden ja oft darüber, dass Sachsen-Anhalt hinten liegt, aber im Bereich Landwirtschaft sind wir ganz vorne, sind wir in vielen Bereichen Spitze in ganz Deutschland. Das liegt nicht nur an den Böden, die wir haben, die sehr gut sind, sondern es liegt insgesamt an unserer Struktur, an den Menschen, die in der Landwirtschaft arbeiten. Und diese DLG-Feldtage, die wir jetzt zum vierten Mal insgesamt den letzten Jahrzehnte hier nach Sachsen-Anhalt geholt haben, die zeigen halt, was in der Landwirtschaft in der Zukunft erwartet wird. Das Thema künstliche Intelligenz wird hineinkommen, was wir jetzt auch in Sachsen-Anhalt stärker in unsere Ausbildung reinbringen. Das Thema Düngung, das Thema Pflanzenschutz, das Thema neue Züchtungsmethoden, all das sehen wir hier, diskutieren wir hier auch gemeinsam an mehreren Tagen. Und ich bin sehr dankbar, wieder Gastgeber zu sein und jetzt sogar als Ministerpräsident hier in Sachsen-Anhalt und über 20.000 Menschen aus ganz Deutschland, ja teils aus ganz Europa hier in Bernburg begrüßen zu können.
1: Dabei geht es nicht nur um die Technik, sondern auch um die Zukunft der Betriebe. Themen wie Klimawandel, Wirtschaftlichkeit und neue Anforderungen an die Landwirtschaft beschäftigen viele Landwirte.
3: Also wir haben große Herausforderungen im Moment in wirtschaftlicher Hinsicht, weil wir, sage ich mal, gestiegene Kosten haben seit 3-4 Jahren, die nicht wieder runtergegangen sind, aber unsere Erzeugerpreise sind auf einem Vor-Corona-Niveau. Das macht uns im Moment sehr betroffen und bringt auch enorme finanzielle Schwierigkeiten auf die landwirtschaftlichen Betriebe, was die Liquidität angeht. Aber wir haben auch Herausforderungen mit der Düngeverordnung, die nach wie vor in der Schwebe steht. Wie können wir in Zukunft unsere Flächen bedarfsgerecht düngen, unsere Pflanzen so ernähren, dass sie den Ertrag bringen mit der gewünschten Qualität? Da brauchen wir dringend eine Neujustierung und vor allen Dingen neue Regelungen über die Bundesregierung. Die Länder sind auf dem richtigen Weg. Jetzt müssen wir mit dem Bund da in die Verhandlungen treten, um das auf den Weg zu bringen. Dann ist die Förderperiode steht vor der Tür, die nächste, die normalerweise ab 28 gelten soll. Da laufen die Vorbereitungen, wie wir die Landwirtschaft zukünftig unterstützen. Denn wir brauchen die Innovation und wir brauchen aber auch die Ernährungssicherheit. Und das ist hier der Schauplatz auf den DLG-Feldtagen, wo wir mit der Züchtung ins Gespräch kommen, aber auch mit der Pflanzenschutzindustrie, mit der Düngeindustrie, wie wir innovativ, sag ich mal, die Ressourcen schonen und trotzdem unsere Erträge stabil halten bzw. auch so anpassen können, dass die Betriebe damit erfolgreich nach vorne gehen können.
1: Für Bernburg sind die Feldtage zugleich eine wichtige Werbung für den Standort. Die Veranstaltung bringt Fachbesucher aus ganz Deutschland und darüber hinaus in die Region.
4: Wir sind ja in einer sehr fruchtbaren Gegend hier zu Hause und als Absolventin der Hochschule Anhalt bin ich mit der Landwirtschaft natürlich auch sehr verbunden und deswegen freuen wir uns besonders, dass zum vierten Mal die DLRG-Feldtage hier bei uns stattfinden. Seit einem Jahr begannen die Vorbereitungen. Man sieht es an den Früchten, die aufgereiht zur Besichtigung stehen. Und ich denke, es wird für jeden Landwirt, der hierher kommt, die Möglichkeit sein, in Fachgesprächen sich für seinen eigenen Betrieb Anregungen zu holen und das eine oder andere hier mitzunehmen.
1: Mit dabei ist auch die Hochschule Anhalt. Sie präsentiert verschiedene Forschungsprojekte und zeigt, wie wissenschaftliche Erkenntnisse in der landwirtschaftlichen Praxis genutzt werden können.
5: Ist natürlich ein Muss, sich hiermit zu beteiligen, das mit auf dem Stand des Landes Sachsen-Anhalt, wo wir dann auch einen Großteil der Ausstellung mit abdecken. Ja, wir haben verschiedene Projekte, die reichen natürlich von den klassischen Themen im Pflanzenbau bis hin aber auch zu Themen Einsatz von künstliche Intelligenz, Drohnentechnologie in der Landwirtschaft und auch Kombination Energieerzeugung und Pflanzenbau, also Kombination Solar, insbesondere Agri-Photovoltaik und Landwirtschaft.
6: Also aktuell beschäftigen wir uns im Bereich Klimafolgenforschung mit beispielsweise Körnerleguminosen, Welche kann man hier für das mitteldeutsche Trockengebiet anbauen? Die Sojabohne ist hier als Beispiel ein großes Thema, aber auch die Nischenprodukte, also über die Körnerleguminosen hinaus, wie Chia, Quinoa und dergleichen, die hier mit in die Forschung hineinfallen und wo wir probieren, was kann man hier anbauen, was kann man so anbauen, dass es für die Landwirte dann auch entsprechend nutzbar ist und das Portfolio an landwirtschaftlichen Produkten erweitert, auch wenn es Nischenprodukte sind. Es gibt auch andere Sachen, zum Beispiel die Wintererbse, die wir hier anbauen und ausprobieren. Und hier haben wir sehr gute Erfolge. Also die Wintererbse ist im Ertragszuwachs höher als die Sommererbse. Und das ist schon mal ein Erfolg oder eine Aussage, die wir hier in der Forschung erhalten.
1: Die DLG-Feldtage liefen noch bis Donnerstag auf dem Gelände des Internationalen DLG-Pflanzenzentrums in Bernburg-Strenzfeld.
7: Nein, Sie sehen nicht doppelt. Am 7. Juni fand nämlich von 14 bis 17 Uhr im Hofe des Hotels Best Western Säubelmanns-Wittenberg das 20. Zwillingstreffen statt, wobei rund 50 Zwillingspaare aus ganz Deutschland anwesend waren, um den Nachmittag gemeinsam zu verbringen. Die Idee des Treffens hat tiefe Wurzeln und ist tatsächlich etwas älter als das Treffen selbst. Außerdem waren in der Vergangenheit nicht nur teilnehmende Zwillinge, sondern auch drei oder gar Vierlinge.
8: Das war ja dann so vor 23 Jahren, wo wir in einer Gaststätte saßen und da kam die Idee, doch so Zwillingstreffen zu organisieren. Und das hat dann weitere ein oder zwei Jahre gedauert und dann war das erste Mal auf dem Granachhof in Wittenberg. Es waren auch schon Drillinge da, also dreimal drei Drillinge, auch einmal Vierlinge. Und wir haben ja die ganze Palette hier in Wittenberg gehabt, vom Kranachhof bis Jugendherberge, bis Haus der Geschichte im Stadthaus Wittenberg. Jetzt sind wir heute hier im Best Western Hotel Wittenberg, um halt auch mal eine andere Location wieder zu bringen, damit man eine Abwechslung reinkommt.
7: Die Veranstaltung bot vor allem Gelegenheit zum Austausch. Alte Bekanntschaften wurden gepflegt, neue Kontakte geknüpft und zahlreiche Geschichten aus dem Leben als Zwilling oder Mehrling geteilt. Von Schabernack bis zur Ernsthaftigkeit war alles vorhanden.
9: Folgendes, sie ist aus der 8. Klasse raus, weil unsere Mutter sehr krank war. Sie hat unsere Mama gepflegt und ich bin weiter zur Schule gegangen. Und dann haben wir natürlich, sie musste, obwohl sie zu Hause war, musste sie
10: allgemeinbildende Berufsschule.
9: Ein- oder zweimal die Woche nach Bitterfeld zur allgemeinbildenden. Und da haben wir natürlich getauscht. Sie ist für mich in die Schule gegangen, ich bin für sie gegangen. Hat irgendwie alles geklappt. Ist nie aufgefallen. So was haben wir gemacht. Ja, natürlich mit den Jungs, aber da reden wir jetzt nicht drüber.
11: Ja, jetzt können wir ja drüber reden.
9: Ja, da haben wir doch auch schon einiges.
12: Ja, die haben sich dann gewundert, dass nochmal die kleinen Fragen gestellt worden waren. Da haben sie gedacht, die hat wohl einen am Flash.
13: Also als Kinder waren wir ganz brav. Uns konnten sie nie auseinanderhalten. Wir hatten dann immer Buchstaben, dass die Erwachsenen uns auseinanderhalten konnten. Wir haben uns auch relativ gut verstanden, außer als wir dann in die Pubertät kamen. Da war es dann ein bisschen schlimm. Ich wollte zur Disco, sie nicht. Ich durfte aber nur zur Disco, wenn wir beide gingen. Und so musste ich mir immer gut tun mit ihr und durfte mich nicht streiten, dass wir abends zur Disco gehen durften. Und da haben wir uns dann dort arrangiert. Aber das hat sich alles gut im guten Sinne. Unsere Partner haben uns nie verwechselt, die wussten von Anfang an, wer ist.
7: Für zusätzliche Unterhaltung sorgte ein Udo Lindenberg-Double mit seinem Auftritt. Außerdem statteten die Wittenberger Stadtwache und Martin Luther dem Treffen einen Besuch ab und mischten sich unter die Gäste. Im Großen und Ganzen ein erneut gelungenes Treffen der Mehrlinge. Doch ohne Sponsoren wäre das Ganze nicht möglich. Auch die Frage, ob es ein 21. Zwillingstreffen geben wird, schwebt noch in der Luft.
8: Ohne die Sponsoren geht ja gar nichts. Und es ist aber eine große vierstellige Summe, die auch bezahlt wird. und der Exil-EV ja durch die Spendenquittung dann das abfängt. Und dank aber nochmal am Town & Country House, die über 20 Jahre eigentlich immer der Hauptsponsor war und uns immer finanziell unterstützt haben in jeder Situation.

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0: Die Firma Bayer erreichte einen monumentalen Meilenstein. Der am 25. Oktober 1991 errichtete Standort in Bitterfeld produzierte am Montag, dem 15. Juli 2026, im Beisein von Vorstandsvorsitzenden der Bayer AG, Bill Anderson, und dem Ministerpräsident des Landes Sachsen-Anhalt, Sven Schulze, seine 168 milliardenste Tablette. Bei der gesamten Menge an Aspirin hat theoretisch jeder Mensch auf der Welt mindestens einmal eine Schachtel mit Tabletten von uns in der Hand gehalten, bemerkte die dreijährige Chefin Dr. Andrea Heim. Diese Zahlen wurden aber nicht durch bloßes Stagnieren erreicht, denn die Firma passte sich im Laufe der 34 Jahre Bestehen immer wieder an den Markt sowie den Bedürfnissen der Kunden an.
4: Ich würde sagen, wir haben wahrscheinlich die größte Veränderung durchgemacht, die Bayer Bitterfeld in diesen mehr als 30 Jahren ihres Bestehens genommen hat. Der Standort wurde mal gegründet mit dem Ziel, sehr, sehr große Volumen zu produzieren, also sehr große Chargen. Und das ist das, was der Markt schon lange nicht mehr möchte. Unsere Kunden möchten gern mit kleinen Chargen in hoher Frequenz beliefert werden. Und unsere Aufstellung, die Art, wie wir gearbeitet haben, hat dazu nicht mehr gepasst. Stellen Sie sich vor, in der pharmazeutischen Produktion war es immer üblich, die Herstellung der Tablettenmischungen und das Herstellen der Tabletten und das Verpacken der Tabletten voneinander zu trennen. Und wir haben eine Transformation durchgemacht, in der wir uns stattdessen entlang der Produktproduktionslinie aufgestellt haben. Das heißt, ein Produktionsteam macht jetzt seine eigene Mischung, macht daraus Tabletten und verpackt diese dann. Und bei der Gelegenheit haben wir halt geschaut, wie können wir möglichst kleinere Chargen produzieren, ohne dass die hinterher mehr kosten.
0: Alleine der Standort in Bitterfeld beschäftigt momentan 470 Mitarbeiter und 25 Azubis. Wenn das kein Zeichen von Zukunft ist, dann vielleicht die Erweiterung der produzierten Produkte? Denn der Standort in Bitterfeld erweitert auch hier sein Portfolio. Und Dr. Andrea Heim nannte uns dazu eindrucksvolle Nummern.
4: Also Bayer Bitterfeld fluktuiert zwischen 400 und 500 Mitarbeitern ungefähr in den letzten 10 Jahren. Im Moment sind es 470 Mitarbeiter. Das inkludiert 25 Azubis, verteilt über die 3 Ausbildungsjahre. Und die Fluktuation kommt immer dadurch zustande, wie die Bedarfe so aussehen. Also und wie die Verkäufe auch aussehen. Wir haben uns darum beworben, neue Produkte nach Bitterfeld zu bringen und haben seit September im letzten Jahr jetzt auch Renny im Portfolio und erwarten da noch weit, dass wir noch weitere Artikel, also Renny-Produkt für andere Länder in unser Portfolio aufnehmen können, mit der Chance auf 20 Millionen Fallschachteln zusätzlich zu unserem jetzigen Volumen.
0: Doch nicht nur die Entwicklung des Bitterfelder Standortes sieht gut aus. Denn der Eindruck des Ministerpräsidenten Sven Schulze fällt auch positiv aus. Mit seinem Ziel, Sachsen-Anhalt zu einem größeren Pharma-Standort zu machen, ist die Erfolgsgeschichte der Produktionsstätte im Chemiepark BIVO ein glänzendes Beispiel.
5: Ich habe ja vor kurzem angekündigt, dass ich Sachsen-Anhalt weiter ausbauen möchte zu einem noch größeren Pharma-Standort. Und da zählt Bayer dazu. Und der Vorstand hat mir heute auch nochmal gesagt, dass er hier in Bitterfeld, in Sachsen-Anhalt, auf Menschen trifft, auch auf Verantwortliche in der Politik trifft, die schnell auch Lösungen mit umsetzen. Und mir geht es darum, dass wir in der Zukunft noch mehr auch Standorte wie hier Bayer in Bitterfeld haben. Wir sind schon gut im Land Und es gab halt einen

0: sehr gute Rückmeldung auch zu unserer gemeinsamen Zusammenarbeit.
1: 168 Milliarden produzierte Aspirintabletten, Millioneninvestitionen und neue Produkte am Standort. Bayer Bitterfeld blickt auf eine beeindruckende Entwicklung zurück. Gleichzeitig zeigt der jüngste Meilenstein, dass die Erfolgsgeschichte noch lange nicht zu Ende geschrieben ist. Mit modernisierten Anlagen, optimierten Prozessen und weiteren Wachstumsperspektiven bleibt der Standort ein wichtiger Motor für die Pharmaindustrie in Sachsen-Anhalt.
2: Auf dem Dach des denkmalgeschützten K-Gebäudes in Wittenberg produziert jetzt eine neue Photovoltaikanlage Strom für die Stadtverwaltung. Errichtet wurde sie von den Stadtwerken, die dafür die Dachfläche des Gebäudes gebachtet haben. Das Besondere dabei, trotz Denkmalschutz konnte die Anlage umgesetzt werden, ohne die historische Substanz des Gebäudes zu beeinträchtigen. Bis die Anlage ans Netz gehen konnte, mussten jedoch einige Voraussetzungen erfüllt und verschiedene Interessen miteinander vereinbart werden.
3: Also wir haben hier extra mit Absicht als Stadt in Partnerschaft mit den Stadtwerken auch ein historisches Gebäude gewählt, was unter Denkmalschutz steht. Das ist natürlich nicht der Standard sowas, aber weil wir uns in der historischen Wallanlage befinden, haben wir auch gesagt, okay, wir gehen genau dieses Projekt jetzt mal direkt an, weil wir keine klassischen schwarzen Photovoltaikplatten drauf haben, sondern die sind eingefärbt und sollen sehr nah an der Dachhaut sein, an der Einfärbung. Ich glaube, das ist erstmal ist ein öffentliches Gebäude. Es dient der Eigenstromversorgung, sodass wir auch die Kosten für den öffentlichen Haushalt wieder nach unten fahren. Wir haben das verpachtet mit einem sehr, sehr zuverlässigen Partner, mit unseren Stadtwerken. Und wir wollen natürlich auch damit so ein bisschen demonstrieren in einem historischen Flächendenkmal, was geht, was ist möglich, ohne dass wir dabei die Botschaft senden, das soll jetzt der Standard sein, den müssen jetzt alle einhalten. Weil wir wissen, es ist ungefähr ein Drittel auf jeden Fall teurer als die normale. Und da müssen wir, glaube ich, gucken, wo geht die Entwicklung hin und wo nivellieren wir uns so ein, dass Private in einem Denkmalbereich auch trotzdem noch Lust und Kraft aufbringen, dort zu investieren. Und das ist eigentlich der Kernpunkt dieses Projektes. Und diesen Weg wollen wir grundsätzlich weitergehen, auch für andere öffentliche Gebäude.
2: Das Protokoll soll zugleich zeigen, dass sich Klimaschutz und Denkmalschutz nicht ausschließen müssen. Von Erfahrung könnten auch weitere Gebäude und ähnliche Vorhaben in der Stadt von Bedeutung sein.
3: Also klassische Flächen ist ja, haben wir hier nebenan auch nochmal so Turnhallen, die wir ja in ihrer Bauweise überall in dem Gebiet der neuen Länder immer wieder entdecken. Da sollte es eigentlich möglich sein, die dort standardmäßig irgendwie draufzubauen. Ich glaube, da haben wir auch mit der Farbe und der Einfärbung überhaupt nicht das Problem. Wir werden weitergehen neben Schulen und da haben wir schon Projekte, auch mit den Stadtwerken werden wir überlegen. Wir haben ja noch weitere öffentliche Gebäude, vielleicht bei Feuerwehren etc. Da muss man dann gucken. Wir sollten aber auch keine Angst haben vor historischen Gebäuden. Wir haben jetzt hier die Exerzierhalle, die hat schwarze Dachpappe als Dachhaut. Gut, also da könnte man mal überlegen, ob man da vielleicht auch dementsprechend, dass man gemeinsam mit dem Denkmalschutz überlegt. Ich will ganz ehrlich sein, ich glaube, beim historischen Rathaus werden wir uns einig sein, dass wir das da nicht machen können und nicht so ohne weiteres umsetzen können. Mal gucken, wo die Entwicklung hingeht. Ich glaube, irgendwann wird es soweit sein, dass wir die Dachsteine dann kaum noch von so klassischen, derzeit üblichen Photovoltaikanlagen unterscheiden.
2: Die neue Anlage besteht aus 120 Voltaikmodulen auf einer Fläche von rund 239 Quadratmetern. Mit einer Leistung von etwa 48 Kilowatt Peak sollen jährlich rund 41.500 Kilowattstunden Strom erzeugt werden. Der Solarstrom wird direkt in den Verwaltungsgebäuden genutzt. Auch optisch wurde auf die Anforderungen des Denkmalschutzes geachtet. Die Module wurden farblich an das Dach angepasst.
4: Wir als Stadtwerke haben hier 79.000 Euro investiert für eine Anlage in der Größenordnung von 48 kW Peak, so nennen wir das. Die verteilen sich auf 120 PV-Module mit einer Gesamtfläche von 240 Quadratmetern. Die Gesamtenergieerzeugung, je nach Sonneneinstrahlung natürlich, rechnen wir mit ca. 41.000 Kilowattstunden pro Jahr. Das spricht ungefähr der Menge von 13 Einfamilienhäusern. Die technische Anlage ist so ausgeführt, dass dieser Strom, dieser erzeugte Strom, ausschließlich in dem Gebäude für die Liegenschaft hier am Standort des Rathausgeländes zur Verfügung gestellt wird. Das ist insofern ein wichtiges Momentum. Es wird also nicht ins öffentliche Netz eingespeist, sondern hier in der Liegenschaft und spart damit auch die Fremdstrombezugskosten für die Liegenschaft selbst. Wir haben dort einen Pachtvertrag mit der Stadt Wittenberg, die auch unsere Hauptgesellschafterin ist von den Stadtwerken. Und von daher ist das ein gutes Miteinander, zumal auch hier das Denkmalamt in einem innerstädtischen Bereich in einer sogenannten Erhaltungs- und Gestaltungssatzung agieren musste und die Unterstützung dort mit 13.800 Euro zur Verfügung gestellt hat. Ja, und die Besonderheit ist tatsächlich die Farbgebung. Sieht man nicht so oft oder noch nicht so oft, dass sich hier diese Dachmodule farblich der Ziegel ein Stück weit angleichen, ne? Je nach Sonneneinstrahlung und Verschattung durch Wolken. Aber der Grundton ist entsprechend der Vorauswahl auch so, wie die Ziegel in ihrer Farbgebung sich darstellen.
2: Für die Stadtwerke ist die Anlage ein weiterer Schritt beim Ausbau erneuerbarer Energien in Wittenberg. Gleichzeitig soll das Projekt zeigen, dass sich auch historische Gebäude in eine moderne und nachhaltige Energieversorgung einbinden lassen.
1: Die Pläne zur Wiederbelebung der sogenannten Saftbahn zwischen Bitterfeld, Zürbig und Stumsdorf nehmen weiter Gestalt an. Nach der Vorstellung einer Machbarkeitsstudie im Februar hat sich Sachsen-Anhalts Infrastrukturministerin Lydia Hüskens nun persönlich ein Bild vom Zustand der Strecke gemacht. Gemeinsam mit dem Projektteam nahm sie an einer Befahrung der Trasse teil. Dabei stand vor allem die Vorbereitung der nächsten Planungsschritte im Mittelpunkt. Nach Angaben der Ministerin sei es wichtig, dass alle beteiligten Partner eng zusammenarbeiten, um das Vorhaben zügig voranzutreiben. Vor Ort sollten mögliche Standorte für künftige Haltepunkte geprüft sowie mögliche Hindernisse frühzeitig erkannt werden.
5: Es geht uns natürlich vor allen Dingen daran, auch ein klares Signal zu setzen. Wir haben Anfang des Jahres die Machbarkeitsstudie vorgestellt als Land hier in der Region und gezeigt, ja, wir können tatsächlich eine Strecke reaktivieren. Das ist das erste Mal. Bisher ging es bei den meisten Strecken ja leider in eine andere Richtung. Und wir haben aber auch klar gemacht, dass das durchaus eine entsprechende Planungszeit braucht. Das Planungsteam hat sich inzwischen gefunden, besteht natürlich nicht nur aus dem Land, wobei wir uns dann natürlich schon in der Hauptpflicht sehen, sondern eben auch aus den kommunalen Vertretern, sodass wir jetzt wirklich in den Arbeitsmodus gehen und heute auch mal ein Signal setzen, dass wir tatsächlich in der Umsetzung sind. Wir präsentieren im Endeffekt heute einfach mal die Strecke, die wir uns vorstellen können, wobei das dann im Detail natürlich Ergebnis der entsprechenden Untersuchung sein wird. Das können wir ja nicht einfach so am grünen Tisch festlegen.
1: Die Reaktivierung stillgelegter Bahnstrecken gilt als eine Möglichkeit, den Schienenverkehr leistungsfähiger und zuverlässiger zu machen. Sachsen-Anhalt setzt dabei vor allem auf die Nutzung bestehender Infrastruktur. Voraussetzung für eine Umsetzung ist jedoch, dass das Projekt sowohl verkehrlich als auch wirtschaftlich sinnvoll ist. Eine von der Nahverkehrsservice Sachsen-Anhalt GmbH, kurz NASA, beauftragte Machbarkeitsstudie kommt zu einem positiven Ergebnis. Demnach ist eine Wiederinbetriebnahme der Strecke grundsätzlich möglich, sofern die weiteren Planungen keine deutlich höheren Kosten verursachen. Rund 31.000 Menschen können dadurch künftig an das mitteldeutsche S-Bahn-Netz angebunden werden.
6: Das Projekt hat einen vergleichsweise großen Stellenwert, weil es darum geht, eine industriell geprägte Region mit vielen Berufspendlern an das S-Bahn-System hier im Raum Halle-Leipzig anzuschließen. Wir sehen da also tatsächlich einen großen Mehrwert auch auf der verkehrlichen Seite. Daher wird das sozusagen auch mit Vehemenz vorangetrieben. Es sind aber eine Reihe von Herausforderungen. Die Strecke ist ja in Teilen stillgelegt, in Teilen gar nicht mehr vorhanden. Es gibt 4 verschiedene Infrastrukturbetreiber, die sozusagen zusammengebündelt werden müssen, wo die Bereitschaft ohne weiteres dafür da ist, man sich gemeinsam engagiert. Und es ist ein umfangreicher Ausbau erforderlich, um die Geschwindigkeit fahren zu können, die erforderlich ist. Und letztlich muss man auch eine Elektrifizierung vornehmen, damit man eben diese Integration in das S-Bahn-Netz vornehmen kann.
1: Die Kontrollfahrt wird aber nicht nur zum Zweck der

0: Streckenbesichtigung abgefahren, sondern auch um sich in der Planung nach den Varianten für die betroffenen Ortschaften der Strecke zu erkundigen. Schließlich haben sich die Strukturen von betroffenen Ortschaften in den Jahren deutlich verändert.
1: Ja, die Strecke wurde ja Ende des 19. Jahrhunderts errichtet. Seitdem haben sich Siedlungsstrukturen sehr stark geändert. Und es ist wichtig, dass man solche Themen nicht nur am grünen Tisch sozusagen entscheidet, sondern dass die Beteiligten, die auch die Planung dann beauftragen werden, sich abstimmen, welche Varianten geprüft werden sollen. Und genau das ist heute Ziel, dass die Beteiligten sich das draußen ansehen und dann wissen, was sie den Planern, die das dann quasi abarbeiten, mitgeben sollen, welche Varianten quasi einbezogen werden.
0: Die Investitionskosten werden derzeit auf etwa 130 Millionen Euro geschätzt. Nach aktuellem Stand könnten rund 90% der Summe über Bundesfördermittel finanziert werden. Die Planungskosten würden hingegen überwiegend vom Land Sachsen-Anhalt getragen. Die nun vorliegende Untersuchung soll die Grundlage für die weitere Entscheidung der Zukunft der Saftbahn bilden. Aber zu wann genau der erste Zug auf der Saftbahnstrecke rollen soll, das bleibt vorerst ein Geheimnis.
2: Ich ahne, dass es die Menschen interessiert, habe aber, ich sag mal, 5 Jahre Ministerin, die für Verkehr zuständig ist, egal ob wir über Straße oder über Schiene reden, gelernt, dass es gut ist, jetzt im Augenblick keine Jahreszahlen zu nennen. Es ist also wirklich, es wird ein paar Jahre dauern, aber eine genaue Jahreszahl würde ich nicht nennen.

0: Auf den DLG-Feldtagen präsentieren Unternehmen, Verbände und Forschungseinrichtungen neue Entwicklungen für den Pflanzenbau. Im Mittelpunkt stehen moderne Technik, digitale Anwendungen und nachhaltige Anbaustrategien. Das diesjährige Motto lautet Pflanzenbau out of the box. Dahinter steckt die Idee, über bestehende Konzepte hinauszudenken und neue Lösungen für die Landwirtschaft zu entwickeln.
1: Ja, die Feldtage der DLG starten unter dem Motto out of the box. Was soll uns das sagen? Wir wollen einfach auch mal out of the box denken. Das heißt, mal zur Seite gucken, was gibt es für neue Entwicklungen in der Robotik, in der KI-Nutzung, in guten neuen Ideen beim Pflanzenschutz. Das ist zum Beispiel, insbesondere, dass wir weniger Pflanzenschutz einsetzen, dadurch, dass wir gezielter den Pflanzenschutz einsetzen. Da gibt es mittlerweile schöne Techniken und die entwickeln sich immer weiter. Und das ist das Schaufenster heute dafür.
0: Die DLG-Feldtage gelten als eine der wichtigsten Freiluftmessen für den Pflanzenbau in Deutschland. Tausende Besucher nutzen die Veranstaltungen, um sich über die aktuellen Entwicklungen auszutauschen und neue Technologien kennenzulernen.
2: Ja, wir reden ja oft darüber, dass Sachsen-Anhalt hinten liegt, aber im Bereich Landwirtschaft sind wir ganz vorne, sind wir in vielen Bereichen Spitze in ganz Deutschland. Das liegt nicht nur an den Böden, die wir haben, die sehr gut sind, sondern es liegt insgesamt an unserer Struktur, an den Menschen, die in der Landwirtschaft arbeiten. Und diese DLG-Feldtage, die wir jetzt zum vierten Mal insgesamt den letzten Jahrzehnte hier nach Sachsen-Anhalt geholt haben, die zeigen halt, was in der Landwirtschaft in der Zukunft erwartet wird. Das Thema künstliche Intelligenz wird hineinkommen, was wir jetzt auch in Sachsen-Anhalt stärker in unsere Ausbildung reinbringen. Das Thema Düngung, das Thema Pflanzenschutz, das Thema neue Züchtungsmethoden, all das sehen wir hier, diskutieren wir hier auch gemeinsam an mehreren Tagen. Und ich bin sehr dankbar, wieder Gastgeber zu sein, jetzt sogar als Ministerpräsident hier in Sachsen-Anhalt und über 20.000 Menschen aus ganz Deutschland, ja teils aus ganz Europa hier in Bernburg begrüßen zu können.
0: Dabei geht es nicht nur um die Technik, sondern auch um die Zukunft der Betriebe. Themen wie Klimawandel, Wirtschaftlichkeit und neue Anforderungen an die Landwirtschaft beschäftigen viele Landwirte.
3: Also wir haben große Herausforderungen im Moment in wirtschaftlicher Hinsicht, weil wir, sage ich mal, gestiegene Kosten haben seit 3-4 Jahren, die nicht wieder runtergegangen sind, aber unsere Erzeugerpreise sind auf einem Vor-Corona-Niveau. Das macht uns im Moment sehr betroffen und bringt auch enorme finanzielle Schwierigkeiten auf die landwirtschaftlichen Betriebe, was die Liquidität angeht. Aber wir haben auch Herausforderungen mit der Düngeverordnung, die nach wie vor in der Schwebe steht. Wie können wir in Zukunft unsere Flächen bedarfsgerecht düngen, unsere Pflanzen so ernähren, dass sie den Ertrag bringen mit der gewünschten Qualität? Da brauchen wir dringend eine Neujustierung und vor allen Dingen neue Regelungen über die Bundesregierung. Die Länder sind auf dem richtigen Weg. Jetzt müssen wir mit dem Bund da in die Verhandlungen treten, um das auf den Weg zu bringen. Dann ist die Förderperiode steht vor der Tür, die nächste, die normalerweise ab 28 gelten soll. Da laufen die Vorbereitungen, wie wir die Landwirtschaft zukünftig unterstützen. Denn wir brauchen die Innovation und wir brauchen aber auch die Ernährungssicherheit. Und das ist hier der Schauplatz auf den DLG-Feldtagen, wo wir mit der Züchtung ins Gespräch kommen, aber auch mit der Pflanzenschutzindustrie, mit der Düngeindustrie, wie wir innovativ, sag ich mal, die Ressourcen schonen und trotzdem unsere Erträge stabil halten bzw. auch so anpassen können, dass die Betriebe damit erfolgreich nach vorne gehen können.
0: Für Bernburg sind die Feldtage zugleich eine wichtige Werbung für den Standort. Die Veranstaltung bringt Fachbesucher aus ganz Deutschland und darüber hinaus in die Region.
4: Wir sind ja in einer sehr fruchtbaren Gegend hier zu Hause und als Absolventin der Hochschule Anhalt bin ich mit der Landwirtschaft natürlich auch sehr verbunden und deswegen freuen wir uns besonders, dass zum vierten Mal die DLRG-Feldtage hier bei uns stattfinden. Seit einem Jahr begannen die Vorbereitungen. Man sieht es an den Früchten, die aufgereiht zur Besichtigung stehen. Und ich denke, es wird für jeden Landwirt, der hierher kommt, die Möglichkeit sein, in Fachgesprächen sich für seinen eigenen Betrieb Anregungen zu holen und das eine oder andere hier mitzunehmen.
0: Mit dabei ist auch die Hochschule Anhalt. Sie präsentiert verschiedene Forschungsprojekte und zeigt, wie wissenschaftliche Erkenntnisse in der landwirtschaftlichen Praxis genutzt werden können.
5: ist natürlich ein Muss, sich hiermit zu beteiligen, das mit auf dem Stand des Landes Sachsen-Anhalt, wo wir dann auch einen Großteil der Ausstellung mit abdecken. Ja, wir haben verschiedene Projekte, die reichen natürlich von den klassischen Themen im Pflanzenbau bis hin aber auch zu Themen Einsatz von künstlicher Intelligenz, Drohnentechnologie in der Landwirtschaft und auch Kombination Energieerzeugung und Pflanzenbau, also Kombination Solar, insbesondere Agri-Photovoltaik und Landwirtschaft.
6: Also aktuell beschäftigen wir uns im Bereich Klimafolgenforschung mit beispielsweise Körnerleguminosen. Welche kann man hier für das mitteldeutsche Trockengebiet anbauen? Die Sojabohne ist hier als Beispiel ein großes Thema. Aber auch die Nischenprodukte, also über die Körnerleguminosen hinaus, wie Chia, Quinoa und dergleichen, die hier mit in die Forschung hineinfallen und wo wir probieren, was kann man hier anbauen, was kann man so anbauen, dass es für die Landwirte dann auch entsprechend nutzbar ist und das Portfolio an landwirtschaftlichen Produkten erweitert, auch wenn es Nischenprodukte sind. Es gibt auch andere Sachen, zum Beispiel die Wintererbse, die wir hier anbauen und ausprobieren. Und hier haben wir sehr gute Erfolge. Also die Wintererbse ist im Ertragszuwachs höher als die Sommererbse. Und das ist schon mal ein Erfolg oder eine Aussage, die wir hier in der Forschung erhalten.
0: Die DLG-Feldtage liefen noch bis Donnerstag auf dem Gelände des Internationalen DLG-Pflanzenzentrums in Bernburg-Strenzfeld.
7: Nein, Sie sehen nicht doppelt. Am 7. Juni fand nämlich von 14 bis 17 Uhr im Hofe des Hotels Best Western Säubelmanns-Wittenberg das 20. Zwillingstreffen statt. Wobei rund 50 Zwillingspaare aus ganz Deutschland anwesend waren, um den Nachmittag gemeinsam zu verbringen. Die Idee des Treffens hat tiefe Wurzeln und ist tatsächlich etwas älter als das Treffen selbst. Außerdem waren in der Vergangenheit nicht nur teilnehmende Zwillinge, sondern auch drei oder gar Vierlinge.
8: Das war ja dann so vor 23 Jahren, wo wir in einer Gaststätte saßen und da kam die Idee, doch so Zwillingstreffen zu organisieren. Und das hat dann weitere ein oder zwei Jahre gedauert und dann war das erste Mal auf dem Granachhof in Wittenberg. Es waren auch schon Drillinge da, also dreimal drei Drillinge, auch einmal Vierlinge. Und wir haben ja die ganze Palette hier in Wittenberg gehabt, vom Granachhof bis Jugendherberge, bis Haus der Geschichte im Stadthaus Wittenberg. Jetzt sind wir heute hier im Best Western Hotel Wittenberg, um halt auch mal eine andere Location wieder zu bringen, damit man eine Abwechslung reinkommt.
7: Die Veranstaltung bot vor allem Gelegenheit zum Austausch. Alte Bekanntschaften wurden gepflegt, neue Kontakte geknüpft und zahlreiche Geschichten aus dem Leben als Zwilling oder Mehrling geteilt. Von Schabernack bis zur Ernsthaftigkeit war alles vorhanden.
9: Folgendes, sie ist aus der 8. Klasse raus, weil unsere Mutter sehr krank war, sie hat unsere Mama gepflegt. Und ich bin weiter zur Schule gegangen und dann haben wir natürlich, sie musste, obwohl sie zu Hause war, musste sie
10: allgemeinbildende Berufsschule.
9: Ein- oder zweimal die Woche nach Bitterfeld zur Allgemeinbildenden. Und da haben wir natürlich getauscht. Sie ist für mich in die Schule gegangen, ich bin für sie gegangen. Hat irgendwie alles geklappt. Ist nie aufgefallen. So was haben wir gemacht. Ja, natürlich mit den Jungs, aber da reden wir jetzt nicht drüber.
11: Ja, da haben wir doch auch schon einiges.
12: Ja, die haben sich dann gewundert, dass nochmal die gleichen Fragen gestellt worden waren. Da haben sie gedacht, die hat wohl einen am Fleck.
13: Also als Kinder waren wir ganz brav. Uns konnten sie nie auseinanderhalten. Wir hatten dann immer Buchstaben, dass die Erwachsenen uns auseinanderhalten konnten. Wir haben uns auch relativ gut verstanden, außer als wir dann in die Pubertät kamen. Da war es dann ein bisschen schlimm. Ich wollte zur Disco, sie nicht. Ich durfte aber nur zur Disco, wenn wir beide gingen. Und so musste ich mir immer gut tun mit ihr und durfte mich nicht streiten, dass wir zur Disco gehen durften. Und da haben wir uns dann dort arrangiert. Aber das hat sich alles gut im guten Sinne. Unsere Partner haben uns nie verwechselt, die wussten von Anfang an, wer ist.
7: Für zusätzliche Unterhaltung sorgte ein Udo Lindenberg-Double mit seinem Auftritt. Außerdem statteten die Wittenberger Stadtwache und Martin Luther dem Treffen einen Besuch ab und mischten sich unter die Gäste. Im Großen und Ganzen ein erneut gelungenes Treffen der Mehrlinge. Doch ohne Sponsoren wäre das Ganze nicht möglich. Auch die Frage, ob es ein 21. Zwillingstreffen geben wird, schwebt noch in der Luft.
8: Ohne die Sponsoren geht ja gar nichts. Und es ist aber eine große vierstellige Summe, die auch bezahlt wird. Und der Exil e.V. ja durch die Spendenquittung dann das abfängt. Und dankt aber nochmal am Tauno Country House, die über 20 Jahre eigentlich immer der Hauptsponsor war und uns immer finanziell unterstützt haben. In jeder Situation. Ja, also nie soll man nie sagen, aber vielleicht in einer anderen Form. Nicht mehr so groß, aber wer kommt, der kommt. Vielleicht im Themenpark, vielleicht, dass wir uns irgendwo treffen, mal spontan. Mal gucken, mal sehen.
7: In der nächsten Woche im Edeka-Markt Anhaltstraße Bitterfeld-Wolfen. 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
0: Die Firma Bayer erreichte einen monumentalen Meilenstein. Der am 25. Oktober 1991 errichtete Standort in Bitterfeld produzierte am Montag, dem 15. Juli 2026, im Beisein von Vorstandsvorsitzenden der Bayer AG, Bill Anderson, und dem Ministerpräsident des Landes Sachsen-Anhalt, Sven Schulze, seine 168 milliardenste Tablette. Bei der gesamten Menge an Aspirin hat theoretisch jeder Mensch auf der Welt mindestens einmal eine Schachtel mit Tabletten von uns in der Hand gehalten, bemerkte die dreijährige Chefin Dr. Andrea Heim. Diese Zahlen wurden aber nicht durch bloßes Stagnieren erreicht, denn die Firma passte sich im Laufe der 34 Jahre Bestehen immer wieder an den Markt sowie den Bedürfnissen der Kunden an.
4: Ich würde sagen, wir haben wahrscheinlich die größte Veränderung durchgemacht, die Bayer Bitterfeld in diesen mehr als 30 Jahren ihres Bestehens genommen hat. Der Standort wurde mal gegründet mit dem Ziel, sehr, sehr große Volumen zu produzieren, also sehr große Chargen. Und das ist das, was der Markt schon lange nicht mehr möchte. Unsere Kunden möchten gern mit kleinen Chargen in hoher Frequenz beliefert werden. Und unsere Aufstellung, die Art, wie wir gearbeitet haben, hat dazu nicht mehr gepasst. Stellen Sie sich vor, in der pharmazeutischen Produktion war es immer üblich, die Herstellung der Tablettenmischungen und das Herstellen der Tabletten und das Verpacken der Tabletten voneinander zu trennen. Und wir haben eine Transformation durchgemacht, in der wir uns stattdessen entlang der Produktproduktionslinie aufgestellt haben. Das heißt, ein Produktionsteam macht jetzt seine eigene Mischung, macht daraus Tabletten und verpackt diese dann. Und bei der Gelegenheit haben wir halt geschaut, wie können wir möglichst kleinere Chargen produzieren, ohne dass die hinterher mehr kosten.
0: Alleine der Standort in Bitterfeld beschäftigt momentan 470 Mitarbeiter und 25 Azubis. Wenn das kein Zeichen von Zukunft ist, dann vielleicht die Erweiterung der produzierten Produkte? Denn der Standort in Bitterfeld erweitert auch hier sein Portfolio. Und Dr. Andrea Heim nannte uns dazu eindrucksvolle Nummern.
4: Also Bayer Bitterfeld fluktuiert zwischen 400 und 500 Mitarbeitern ungefähr in den letzten 10 Jahren. Im Moment sind es 470 Mitarbeiter. Das inkludiert 25 Azubis, verteilt über die 3 Ausbildungsjahre. Und die Fluktuation kommt immer dadurch zustande, wie die Bedarfe so aussehen. Also und wie die Verkäufe auch aussehen. Wir haben uns darum beworben, neue Produkte nach Bitterfeld zu bringen und haben seit September im letzten Jahr jetzt auch Renny im Portfolio und erwarten da noch weit, dass wir noch weitere Artikel, also Renny-Produkt für andere Länder in unser Portfolio aufnehmen können, mit der Chance auf 20 Millionen Fallschachteln zusätzlich zu unserem jetzigen Volumen.
0: Doch nicht nur die Entwicklung des Bitterfelder Standortes sieht gut aus. Denn der Eindruck des Ministerpräsidenten Sven Schulze fällt auch positiv aus. Mit seinem Ziel, Sachsen-Anhalt zu einem größeren Pharma-Standort zu machen, ist die Erfolgsgeschichte der Produktionsstätte im Chemiepark BIVO ein glänzendes Beispiel.
5: Ich habe ja vor kurzem angekündigt, dass ich Sachsen-Anhalt weiter ausbauen möchte zu einem noch größeren Pharma-Standort. Und da zählt Bayer dazu. Und der Vorstand hat mir heute auch nochmal gesagt, dass er hier in Bitterfeld, in Sachsen-Anhalt, auf Menschen trifft, auch auf Verantwortliche in der Politik trifft, die schnell auch Lösungen mit umsetzen. Mir geht es darum, dass wir in der Zukunft noch mehr auch Standorte wie hier Bayer in Bitterfeld haben. Wir sind schon gut im Land und es gab halt ein sehr

0: gute Rückmeldung auch zu unserer gemeinsamen Zusammenarbeit.
1: 168 Milliarden produzierte Aspirintabletten, Millioneninvestitionen und neue Produkte am Standort. Bayer Bitterfeld blickt auf eine beeindruckende Entwicklung zurück. Gleichzeitig zeigt der jüngste Meilenstein, dass die Erfolgsgeschichte noch lange nicht zu Ende geschrieben ist. Mit modernisierten Anlagen, optimierten Prozessen und weiteren Wachstumsperspektiven bleibt der Standort ein wichtiger Motor für die Pharmaindustrie in Sachsen-Anhalt.
2: Auf dem Dach des denkmalgeschützten K-Gebäudes in Wittenberg produziert jetzt eine neue Photovoltaikanlage Strom für die Stadtverwaltung. Errichtet wurde sie von den Stadtwerken, die dafür die Dachfläche des Gebäudes gebachtet haben. Das Besondere dabei, trotz Denkmalschutz konnte die Anlage umgesetzt werden, ohne die historische Substanz des Gebäudes zu beeinträchtigen. Bis die Anlage ans Netz gehen konnte, mussten jedoch einige Voraussetzungen erfüllt und verschiedene Interessen miteinander vereinbart werden.
3: Also wir haben hier extra mit Absicht als Stadt in Partnerschaft mit den Stadtwerken auch ein historisches Gebäude gewählt, was unter Denkmalschutz steht. Das ist natürlich nicht der Standard sowas, aber weil wir uns in der historischen Wallanlage befinden, haben wir auch gesagt, okay, wir gehen genau dieses Projekt jetzt mal direkt an, weil wir keine klassischen schwarzen Photovoltaikplatten drauf haben, sondern die sind eingefärbt und sollen sehr nah an der Dachhaut sein, an der Einfärbung. Ich glaube, das ist erstmal ist ein öffentliches Gebäude. Es dient der Eigenstromversorgung, sodass wir auch die Kosten für den öffentlichen Haushalt wieder nach unten fahren. Wir haben das verpachtet mit einem sehr, sehr zuverlässigen Partner, mit unseren Stadtwerken. Und wir wollen natürlich auch damit so ein bisschen demonstrieren in einem historischen Flächendenkmal, was geht, was ist möglich, ohne dass wir dabei die Botschaft senden, das soll jetzt der Standard sein, den müssen jetzt alle einhalten. Weil wir wissen, es ist ungefähr ein Drittel auf jeden Fall teurer als die normale. Und da müssen wir, glaube ich, gucken, wo geht die Entwicklung hin und wo nivellieren wir uns so ein, dass Private in einem Denkmalbereich auch trotzdem noch Lust und Kraft aufbringen, dort zu investieren. Und das ist eigentlich der Kernpunkt dieses Projektes. Und diesen Weg wollen wir grundsätzlich weitergehen, auch für andere öffentliche Gebäude.
2: Das Protokoll soll zugleich zeigen, dass sich Klimaschutz und Denkmalschutz nicht ausschließen müssen. Von Erfahrung könnten auch weitere Gebäude und ähnliche Vorhaben in der Stadt von Bedeutung sein.
3: Also klassische Flächen ist ja, haben wir hier nebenan auch nochmal so Turnhallen, die wir ja in ihrer Bauweise überall in dem Gebiet der neuen Länder immer wieder entdecken. Da sollte es eigentlich möglich sein, die dort standardmäßig irgendwie draufzubauen. Ich glaube, da haben wir auch mit der Farbe und der Einfärbung überhaupt nicht das Problem. Wir werden weitergehen neben Schulen und da haben wir schon Projekte, auch mit den Stadtwerken werden wir überlegen. Wir haben ja noch weitere öffentliche Gebäude, vielleicht bei Feuerwehren etc. Da muss man dann gucken. Wir sollten aber auch keine Angst haben vor historischen Gebäuden. Wir haben jetzt hier die Exerzierhalle, die hat schwarze Dachpappe als Dachhaut. Gut, also da könnte man mal überlegen, ob man da vielleicht auch dementsprechend, dass man gemeinsam mit dem Denkmalschutz überlegt. Ich will ganz ehrlich sein, ich glaube, beim historischen Rathaus werden wir uns einig sein, dass wir das da nicht machen können und nicht so ohne weiteres umsetzen können. Mal gucken, wo die Entwicklung hingeht. Ich glaube, irgendwann wird es soweit sein, dass wir die Dachsteine dann kaum noch von so klassischen derzeit üblichen Photovoltaikanlagen unterscheiden.
2: Die neue Anlage besteht aus 120 Voltaikmodulen auf einer Fläche von rund 239 Quadratmetern. Mit einer Leistung von etwa 48 Kilowatt Peak sollen jährlich rund 41.500 Kilowattstunden Strom erzeugt werden. Der Solarstrom wird direkt in den Verwaltungsgebäuden genutzt. Auch optisch wurde auf die Anforderungen des Denkmalschutzes geachtet. Die Module wurden farblich an das Dach angepasst.
4: Wir als Stadtwerke haben hier 79.000 Euro investiert für eine Anlage in der Größenordnung von 48 kW Peak, so nennen wir das. Die verteilen sich auf

0: auf 120 PV-Module mit einer Gesamtfläche von 240 Quadratmetern. Die Gesamtenergieerzeugung, je nach Sonneneinstrahlung natürlich, rechnen wir mit ca. 41.000 Kilowattstunden pro Jahr. Das spricht ungefähr der Menge von 13 Einfamilienhäusern. Die technische Anlage ist so ausgeführt, dass dieser Strom, dieser erzeugte Strom, ausschließlich in dem Gebäude für die Liegenschaft hier am Standort des Rathausgeländes zur Verfügung gestellt wird. Das ist insofern ein wichtiges Momentum. Es wird also nicht ins öffentliche Netz eingespeist, sondern hier in der Liegenschaft und spart damit auch die Fremdstrombezugskosten für die Liegenschaft selbst. Wir haben dort einen Pachtvertrag mit der Stadt Wittenberg, die auch unsere Hauptgesellschafterin ist von den Stadtwerken. Und von daher ist das ein gutes Miteinander, zumal auch hier das Denkmalamt in einem innerstädtischen Bereich, in einer sogenannten Erhaltungs- und Gestaltungssatzung agieren musste und die Unterstützung dort mit 13.800 Euro zur Verfügung gestellt hat. Ja, und die Besonderheit ist tatsächlich die Farbgebung. Sieht man nicht so oft oder noch nicht so oft, dass sich hier diese Dachmodule farblich der Ziegel ein Stück weit angleichen, ne? Je nach Sonneneinstrahlung und Verschattung durch Wolken. Aber der Grundton ist entsprechend der Vorauswahl auch so, wie die Ziegel in ihrer Farbgebung sich darstellen.
1: Für die Stadtwerke ist die Anlage ein weiterer Schritt beim Ausbau erneuerbarer Energien in Wittenberg. Gleichzeitig soll das Projekt zeigen, dass sich auch historische Gebäude in eine moderne und nachhaltige Energieversorgung einbinden lassen.
2: Die Pläne zur Wiederbelebung der sogenannten Saftbahn zwischen Bitterfeld, Zürbig und Stumsdorf nehmen weiter Gestalt an. Nach der Vorstellung einer Machbarkeitsstudie im Februar hat sich Sachsen-Anhalts Infrastrukturministerin Lydia Hüskens nun persönlich ein Bild vom Zustand der Strecke gemacht. Gemeinsam mit dem Projektteam nahm sie an einer Befahrung der Trasse teil. Dabei stand vor allem die Vorbereitung der nächsten Planungsschritte im Mittelpunkt. Nach Angaben der Ministerin sei es wichtig, dass alle beteiligten Partner eng zusammenarbeiten, um das Vorhaben zügig voranzutreiben. Vor Ort sollten mögliche Standorte für künftige Haltepunkte geprüft sowie mögliche Hindernisse frühzeitig erkannt werden.
3: Es geht uns natürlich vor allen Dingen daran, auch ein klares Signal zu setzen. Wir haben Anfang des Jahres die Machbarkeitsstudie vorgestellt als Land hier in der Region und gezeigt, ja, wir können tatsächlich eine Strecke reaktivieren. Das ist das erste Mal. Bisher ging es bei den meisten Strecken ja leider in eine andere Richtung. Und wir haben aber auch klar gemacht, dass das durchaus eine entsprechende Planungszeit braucht. Das Planungsteam hat sich inzwischen gefunden, besteht natürlich nicht nur aus dem Land, wobei wir uns dann natürlich schon in der Hauptpflicht sehen, sondern eben auch aus den kommunalen Vertretern, sodass wir jetzt wirklich in den Arbeitsmodus gehen und heute auch mal ein Signal setzen, dass wir tatsächlich in der Umsetzung sind. Wir präsentieren im Endeffekt heute einfach mal die Strecke, die wir uns vorstellen können, wobei das dann im Detail natürlich Ergebnis der entsprechenden Untersuchung sein wird. Das können wir ja nicht einfach so am grünen Tisch festlegen.
2: Die Reaktivierung stillgelegter Bahnstrecken gilt als eine Möglichkeit, den Schienenverkehr leistungsfähiger und zuverlässiger zu machen. Sachsen-Anhalt setzt dabei vor allem auf die Nutzung bestehender Infrastruktur. Voraussetzung für eine Umsetzung ist jedoch, dass das Projekt sowohl verkehrlich als auch wirtschaftlich sinnvoll ist. Eine von der Nahverkehrsservice Sachsen-Anhalt GmbH, kurz NASA, beauftragte Machbarkeitsstudie kommt zu einem positiven Ergebnis. Demnach ist eine Wiederinbetriebnahme der Strecke grundsätzlich möglich, sofern die weiteren Planungen keine deutlich höheren Kosten verursachen. Rund 31.000 Menschen können dadurch künftig an das mitteldeutsche S-Bahn-Netz angebunden werden.
4: Das Projekt hat einen vergleichsweise großen Stellenwert, weil es darum geht, eine industriell geprägte Region mit vielen Berufspendlern an das S-Bahn-System hier im Raum Halle-Leipzig anzuschließen. Wir sehen da also tatsächlich einen großen Mehrwert auch auf der verkehrlichen Seite. Daher wird das sozusagen auch mit Vehemenz vorangetrieben. Es sind aber eine Reihe von Herausforderungen. Die Strecke ist ja in Teilen stillgelegt, in Teilen gar nicht mehr vorhanden. Es gibt vier verschiedene Infrastrukturbetreiber, die sozusagen zusammengebündelt werden müssen, wo die Bereitschaft ohne weiteres dafür da ist, man sich gemeinsam engagiert. Und es ist ein umfangreicher Ausbau erforderlich, um die Geschwindigkeit fahren zu können, die erforderlich ist. Und letztlich muss man auch eine Elektrifizierung vornehmen, damit man eben diese Integration in das S-Bahn-Netz vornehmen kann.
2: Die Kontrollfahrt wird aber nicht nur zum Zweck der Strecke.

0: Streckenbesichtigung abgefahren, sondern auch, um sich in der Planung nach den Varianten für die betroffenen Ortschaften der Strecke zu erkundigen. Schließlich haben sich die Strukturen von betroffenen Ortschaften in den Jahren deutlich verändert.
1: Ja, die Strecke wurde ja Ende des 19. Jahrhunderts errichtet. Seitdem haben sich Siedlungsstrukturen sehr stark geändert. Und es ist wichtig, dass man solche Themen nicht nur am grünen Tisch sozusagen entscheidet, sondern dass die Beteiligten, die auch die Planung dann beauftragen werden, sich abstimmen, welche Varianten geprüft werden sollen. Und genau das ist heute Ziel, dass die Beteiligten sich das draußen ansehen und dann wissen, was sie den Planern, die das dann quasi abarbeiten, mitgeben sollen, welche Varianten quasi einbezogen werden.
0: Die Investitionskosten werden derzeit auf etwa 130 Millionen Euro geschätzt. Nach aktuellem Stand könnten rund 90% der Summe über Bundesfördermittel finanziert werden. Die Planungskosten würden hingegen überwiegend vom Land Sachsen-Anhalt getragen. Die nun vorliegende Untersuchung soll die Grundlage für die weitere Entscheidung der Zukunft der Saftbahn bilden. Aber zu wann genau der erste Zug auf der Saftbahnstrecke rollen soll, das bleibt vorerst ein Geheimnis.
2: Ich ahne, dass es die Menschen interessiert, habe aber, ich sag mal, 5 Jahre Ministerin, die für Verkehr zuständig ist, egal ob wir über Straße oder über Schiene reden, gelernt, dass es gut ist, jetzt im Augenblick keine Jahreszahlen zu nennen. Es ist also wirklich, es wird ein paar Jahre dauern, aber eine genaue Jahreszahl würde ich nicht nennen.

0: Auf den DLG-Feldtagen präsentieren Unternehmen, Verbände und Forschungseinrichtungen neue Entwicklungen für den Pflanzenbau. Im Mittelpunkt stehen moderne Technik, digitale Anwendungen und nachhaltige Anbaustrategien. Das diesjährige Motto lautet Pflanzenbau out of the box. Dahinter steckt die Idee, über bestehende Konzepte hinauszudenken und neue Lösungen für die Landwirtschaft zu entwickeln.
1: Ja, die Feldtage der DLG starten unter dem Motto out of the box. Was soll uns das sagen? Wir wollen einfach auch mal out of the box denken. Das heißt, mal zur Seite gucken, was gibt es für neue Entwicklungen in der Robotik, in der KI-Nutzung, in guten neuen Ideen beim Pflanzenschutz. Das ist zum Beispiel insbesondere, dass wir weniger Pflanzenschutz einsetzen, dadurch, dass wir gezielter den Pflanzenschutz einsetzen. Da gibt es mittlerweile schöne Techniken und die entwickeln sich immer weiter. Und das ist das Schaufenster heute dafür.
0: Die DLG-Feldtage gelten als eine der wichtigsten Freiluftmessen für den Pflanzenbau in Deutschland. Tausende Besucher nutzen die Veranstaltung.

0: Veranstaltungen, um sich über die aktuellen Entwicklungen auszutauschen und neue Technologien kennenzulernen.
1: Ja, wir reden ja oft darüber, dass Sachsen-Anhalt hinten liegt, aber im Bereich Landwirtschaft sind wir ganz vorn, sind wir in vielen Bereichen Spitze in ganz Deutschland. Das liegt nicht nur an den Böden, die wir haben, die sehr gut sind, sondern es liegt insgesamt an unserer Struktur, an den Menschen, die in der Landwirtschaft arbeiten. Und diese DLG-Feldtage, die wir jetzt zum vierten Mal insgesamt den letzten Jahrzehnte hier nach Sachsen-Anhalt geholt haben, die zeigen halt, was in der Landwirtschaft in der Zukunft erwartet wird. Das Thema künstliche Intelligenz wird hineinkommen, was wir jetzt auch in Sachsen-Anhalt stärker in unsere Ausbildung reinbringen. Das Thema Düngung, das Thema Pflanzenschutz, das Thema neue Züchtungsmethoden, all das sehen wir hier, diskutieren wir hier auch gemeinsam an mehreren Tagen. Und ich bin sehr dankbar, wieder Gastgeber zu sein und jetzt sogar als Ministerpräsident hier in Sachsen-Anhalt und über 20.000 Menschen aus ganz Deutschland, ja teils aus ganz Europa hier in Bernburg begrüßen zu können.
0: Dabei geht es nicht nur um die Technik, sondern auch um die Zukunft der Betriebe. Themen wie Klimawandel, Wirtschaftlichkeit und neue Anforderungen an die Landwirtschaft beschäftigen viele Landwirte.
2: Also wir haben große Herausforderungen im Moment in wirtschaftlicher Hinsicht, weil wir, sage ich mal, gestiegene Kosten haben seit 3-4 Jahren, die nicht wieder runtergegangen sind. Aber unsere Erzeugerpreise sind auf einem Vor-Corona-Niveau. Das macht uns im Moment sehr betroffen und bringt auch enorme finanzielle Schwierigkeiten auf die landwirtschaftlichen Betriebe, was die Liquidität angeht. Aber wir haben auch Herausforderungen mit der Düngeverordnung, die nach wie vor in der Schwebe steht. Wie können wir in Zukunft unsere Flächen bedarfsgerecht düngen, unsere Pflanzen so ernähren, dass sie den Ertrag bringen mit der gewünschten Qualität. Da brauchen wir dringend eine Neujustierung und vor allen Dingen neue Regelungen über die Bundesregierung. Die Länder sind auf dem richtigen Weg. Jetzt müssen wir mit dem Bund da in die Verhandlungen treten, um das auf den Weg zu bringen. Dann ist die Förderperiode steht vor der Tür, die nächste, die normalerweise ab 28 gelten soll. Da laufen die Vorbereitungen, wie wir die Landwirtschaft zukünftig unterstützen. Denn wir brauchen die Innovation und wir brauchen aber auch die Ernährungssicherheit. Und das ist hier der Schauplatz auf den DLG-Feldtagen, wo wir mit der Züchtung ins Gespräch kommen, aber auch mit der Pflanzenschutzindustrie, mit der Düngeindustrie, wie wir innovativ, sag ich mal, die Ressourcen schonen und trotzdem unsere Erträge stabil halten bzw. auch so anpassen können, dass die Betriebe damit erfolgreich nach vorne gehen können.
0: Für Bernburg sind die Feldtage zugleich eine wichtige Werbung für den Standort. Die Veranstaltung bringt Fachbesucher aus ganz Deutschland und darüber hinaus in die Region.
3: Wir sind ja in einer sehr fruchtbaren Gegend hier zu Hause und als Absolventin der Hochschule Anhalt bin ich mit der Landwirtschaft natürlich auch sehr verbunden und deswegen freuen wir uns besonders, dass zum vierten Mal die DLRG-Feldtage hier bei uns stattfinden. Seit einem Jahr beginnen oder vor einem Jahr begannen die Vorbereitungen. Man sieht es an den Früchten, die aufgereiht zur Besichtigung stehen. Und ich denke, es wird für jeden Landwirt, der hierher kommt, die Möglichkeit sein, in Fachgesprächen sich für seinen eigenen Betrieb Anregungen zu holen und das eine oder andere hier mitzunehmen.
0: Mit dabei ist auch die Hochschule Anhalt. Sie präsentiert verschiedene Forschungsprojekte und zeigt, wie wissenschaftliche Erkenntnisse in der landwirtschaftlichen Praxis genutzt werden können.
4: Ist natürlich ein Muss, sich hiermit zu beteiligen, das mit auf dem Stand des Landes Sachsen-Anhalt, wo wir dann auch einen Großteil der Ausstellung mit abdecken. Ja, wir haben verschiedene Projekte, die reichen natürlich von den klassischen Themen im Pflanzenbau bis hin aber auch zu Themen Einsatz von künstliche Intelligenz, Drohnentechnologie in der Landwirtschaft und auch Kombination Energieerzeugung und Pflanzenbau, also Kombination Solar, insbesondere Agri-Photovoltaik und Landwirtschaft.
5: Also aktuell beschäftigen wir uns im Bereich Klimafolgenforschung mit beispielsweise Körnerleguminosen. Welche kann man hier für das mitteldeutsche Trockengebiet anbauen? Die Sojabohne ist hier als Beispiel ein großes Thema. Aber auch die Nischenprodukte, also über die Körnerleguminosen hinaus, wie Chia, Quinoa und dergleichen, die hier mit in die Forschung hineinfallen und wo wir probieren, was kann man hier anbauen, was kann man so anbauen, dass es für die Landwirte dann auch entsprechend nutzbar ist und das Portfolio an landwirtschaftlichen Produkten erweitert, auch wenn es Nischenprodukte sind. Es gibt auch andere Sachen, zum Beispiel die Wintererbse, die wir hier anbauen und ausprobieren. Und hier haben wir sehr gute Erfolge. Also die Wintererbse ist im Ertragszuwachs höher als die Sommererbse. Und das ist schon mal ein Erfolg oder eine Aussage, die wir hier in der Forschung erhalten.
0: Die DLG-Feldtage liefen noch bis Donnerstag auf dem Gelände des Internationalen DLG-Pflanzenzentrums in Bernburg-Strenzfeld.
6: Nein, Sie sehen nicht doppelt. Am 7. Juni fand nämlich von 14 bis 17 Uhr im Hofe des Hotels Best Western Säubelmanns-Wittenberg das 20. Zwillingstreffen statt. Wobei rund 50 Zwillingspaare aus ganz Deutschland anwesend waren, um den Nachmittag gemeinsam zu verbringen. Die Idee des Treffens hat tiefe Wurzeln und ist tatsächlich etwas älter als das Treffen selbst. Außerdem waren in der Vergangenheit nicht nur teilnehmende Zwillinge, sondern auch drei oder gar Vierlinge.
7: Das war ja dann so vor 23 Jahren, wo wir in einer Gaststätte saßen und da kam die Idee, doch so Zwillingstreffen zu organisieren. Und das hat dann weitere ein oder zwei Jahre gedauert und dann war das erste Mal auf dem Granachhof in Wittenberg. Es waren auch schon Drillinge da, also dreimal drei Drillinge, auch einmal Vierlinge. Und wir haben ja die ganze Palette hier in Wittenberg gehabt, vom Kranachhof bis Jugendherberge, bis Haus der Geschichte im Stadthaus Wittenberg. Jetzt sind wir heute hier im Best Western Hotel Wittenberg, um halt auch mal eine andere Location wieder zu bringen, damit man eine Abwechslung reinkommt.
6: Die Veranstaltung bot vor allem Gelegenheit zum Austausch. Alte Bekanntschaften wurden gepflegt, neue Kontakte geknüpft und zahlreiche Geschichten aus dem Leben als Zwilling oder Mehrling geteilt. Von Schabernack bis zur Ernsthaftigkeit war alles vorhanden.
8: Folgendes, sie ist aus der 8. Klasse raus, weil unsere Mutter sehr krank war. Sie hat unsere Mama gepflegt und ich bin weiter zur Schule gegangen. Und dann haben wir natürlich, sie musste, obwohl sie zu Hause war, musste sie
9: allgemeinbildende Berufsschule.
8: Ein- oder zweimal die Woche nach Bitterfeld zur Allgemeinbildenden. Und da haben wir natürlich getauscht. Sie ist für mich in die Schule gegangen, ich bin für sie gegangen. Hat irgendwie alles geklappt. Ist nie aufgefallen. So was haben wir gemacht. Ja, ja, natürlich mit den Jungs, aber da reden wir jetzt nicht drüber.
10: Jetzt können wir ja drüber reden.
8: Ja, da haben wir doch auch schon einiges.
11: Ja, die haben sich dann gewundert, dass nochmal die gleichen Fragen gestellt worden waren. Da haben sie gedacht, die hat wohl einen am Fleisch.
12: Also als Kinder waren wir ganz brav. Uns konnten sie nie auseinanderhalten. Wir hatten dann immer Buchstaben, dass die Erwachsenen uns auseinanderhalten konnten. Wir haben uns auch relativ gut verstanden, außer als wir dann in die Pubertät kamen. Da war es dann ein bisschen schlimm. Ich wollte zur Disco, sie nicht. Ich durfte aber nur zur Disco, wenn wir beide gingen. Und so musste ich mir immer gut tun mit ihr und durfte mich nicht streiten, dass ich abends, dass wir zur Disco gehen durften. Und da haben wir uns dann dort arrangiert. Aber das hat sich alles gut im guten Sinne. Unsere Partner haben uns nie verwechselt, die wussten von Anfang an, wer ist.
6: Für zusätzliche Unterhaltung sorgte ein Udo Lindenberg-Double mit seinem Auftritt. Außerdem statteten die Wittenberger Stadtwache und Martin Luther dem Treffen einen Besuch ab und mischten sich unter die Gäste. Im Großen und Ganzen ein erneut gelungenes Treffen der Mehrlinge. Doch ohne Sponsoren wäre das Ganze nicht möglich. Auch die Frage, ob es ein 21. Zwillingstreffen geben wird, schwebt noch in der Luft.
7: Ohne die Sponsoren geht ja gar nichts. Und es ist aber eine große vierstellige Summe, die auch bezahlt wird. Und der Exil e.V. ja durch die Spendenquittung, wenn das abfängt. Und dank aber nochmal am Town & Country House, die über 20 Jahre eigentlich immer der Hauptsponsor war und uns immer finanziell unterstützt haben in jeder Situation. Ja, also nie soll man nie sagen, aber vielleicht in einer anderen Form, nicht mehr so groß, aber wer kommt, der kommt, vielleicht im Themenpark, vielleicht, dass wir uns irgendwo treffen, mal spontan, mal gucken, mal sehen.
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1: Die Firma Bayer erreichte einen monumentalen Meilenstein. Der am 25. Oktober 1991 errichtete Standort in Bitterfeld produzierte am Montag, dem 15. Juli 2026, im Beisein von Vorstandsvorsitzenden der Bayer AG, Bill Anderson, und dem Ministerpräsident des Landes Sachsen-Anhalt, Sven Schulze, seine 168 milliardenste Tablette. Bei der gesamten Menge an Aspirin hat theoretisch jeder Mensch auf der Welt mindestens einmal eine Schachtel mit Tabletten von uns in der Hand gehalten, bemerkte die dreijährige Chefin Dr. Andrea Heim. Diese Zahlen wurden aber nicht durch bloßes Stagnieren erreicht, denn die Firma passte sich im Laufe der 34 Jahre Bestehen immer wieder an den Markt sowie den Bedürfnissen der Kunden an.
2: Ich würde sagen, wir haben wahrscheinlich die größte Veränderung durchgemacht, die Bayer Bitterfeld in diesen mehr als 30 Jahren ihres Bestehens genommen hat. Der Standort wurde mal gegründet mit dem Ziel, sehr, sehr große Volumen zu produzieren, also sehr große Chargen. Und das ist das, was der Markt schon lange nicht mehr möchte. Unsere Kunden möchten gern mit kleinen Chargen in hoher Frequenz beliefert werden. Und unsere Aufstellung, die Art, wie wir gearbeitet haben, hat dazu nicht mehr gepasst. Stellen Sie sich vor, in der pharmazeutischen Produktion war es immer üblich, die Herstellung der Tablettenmischungen und das Herstellen der Tabletten und das Verpacken der Tabletten voneinander zu trennen. Und wir haben eine Transformation durchgemacht, in der wir uns stattdessen entlang der Produktproduktionslinie aufgestellt haben. Das heißt, ein Produktionsteam macht jetzt seine eigene Mischung, macht daraus Tabletten und verpackt diese dann. Und bei der Gelegenheit haben wir halt geschaut, wie können wir möglichst kleinere Chargen produzieren, ohne dass die hinterher mehr kosten.
1: Alleine der Standort in Bitterfeld beschäftigt momentan 470 Mitarbeiter und 25 Azubis. Wenn das kein Zeichen von Zukunft ist, dann vielleicht die Erweiterung der produzierten Produkte? Denn der Standort in Bitterfeld erweitert auch hier sein Portfolio. Und Dr. Andrea Heim nannte uns dazu eindrucksvolle Nummern.
2: Also Bayer Bitterfeld fluktuiert zwischen 400 und 500 Mitarbeitern ungefähr in den letzten 10 Jahren. Im Moment sind es 470 Mitarbeiter. Das inkludiert 25 Azubis, verteilt über die 3 Ausbildungsjahre. Und die Fluktuation kommt immer dadurch zustande, wie die Bedarfe so aussehen. Also und wie die Verkäufe auch aussehen. Wir haben uns darum beworben, neue Produkte nach Bitterfeld zu bringen und haben seit September im letzten Jahr jetzt auch Renny im Portfolio und erwarten da noch weit, dass wir noch weitere Artikel, also Renny-Produkt für andere Länder in unser Portfolio aufnehmen können, mit der Chance auf 20 Millionen Fallschachteln zusätzlich zu unserem jetzigen Volumen.
1: Doch nicht nur die Entwicklung des Bitterfelder Standortes sieht gut aus. Denn der Eindruck des Ministerpräsidenten Sven Schulze fällt auch positiv aus. Mit seinem Ziel, Sachsen-Anhalt zu einem größeren Pharma-Standort zu machen, ist die Erfolgsgeschichte der Produktionsstätte im Chemiepark BIVO ein glänzendes Beispiel.
3: Ich habe ja vor kurzem angekündigt, dass ich Sachsen-Anhalt weiter ausbauen möchte zu einem noch größeren Pharma-Standort. Und da zählt Bayer dazu. Und der Vorstand hat mir heute auch nochmal gesagt, dass er hier in Bitterfeld, in Sachsen-Anhalt, auf Menschen trifft, auch auf Verantwortliche in der Politik trifft, die schnell auch Lösungen mit umsetzen. Mir geht es darum, dass wir in der Zukunft noch mehr auch Standorte wie hier Bayer in Bitterfeld haben. Wir sind schon gut im Land und es gab halt eine sehr gute Rückmeldung auch zu unserer gemeinsamen Zusammenarbeit.
1: 168 Milliarden produzierte Aspirintabletten, Millioneninvestitionen und neue Produkte am Standort. Bayer Bitterfeld blickt auf eine beeindruckende Entwicklung zurück. Gleichzeitig zeigt der jüngste Meilenstein, dass die Erfolgsgeschichte noch lange nicht zu Ende geschrieben ist. Mit modernisierten Anlagen, optimierten Prozessen und weiteren Wachstumsperspektiven bleibt der Standort ein wichtiger Motor für die Pharmaindustrie in Sachsen-Anhalt.

0: Auf dem Dach des denkmalgeschützten K-Gebäudes in Wittenberg produziert jetzt eine neue Photovoltaikanlage Strom für die Stadtverwaltung. Errichtet wurde sie von den Stadtwerken, die dafür die Dachfläche des Gebäudes gebachtet haben. Das Besondere dabei, trotz Denkmalschutz konnte die Anlage umgesetzt werden, ohne die historische Substanz des Gebäudes zu beeinträchtigen. Bis die Anlage ans Netz gehen konnte, mussten jedoch einige Voraussetzungen erfüllt und verschiedene Interessen miteinander vereinbart werden.
1: Also wir haben hier extra mit Absicht als Stadt in Partnerschaft mit den Stadtwerken auch ein historisches Gebäude gewählt, was unter Denkmalschutz steht. Das ist natürlich nicht der Standard sowas, aber weil wir uns in der historischen Wallanlage befinden, haben wir auch gesagt, okay, wir gehen genau dieses Projekt jetzt mal direkt an, weil wir keine klassischen schwarzen Photovoltaikplatten drauf haben, sondern die sind eingefärbt und sollen sehr nah an der Dachhaut sein, an der Einfärbung. Ich glaube, das ist erstmal ist ein öffentliches Gebäude. Es dient der Eigenstromversorgung, sodass wir auch die Kosten für den öffentlichen Haushalt wieder nach unten fahren. Wir haben das verpachtet mit einem sehr, sehr zuverlässigen Partner, mit unseren Stadtwerken. Und wir wollen natürlich auch damit so ein bisschen demonstrieren in einem historischen Flächendenkmal, was geht, was ist möglich, ohne dass wir dabei die Botschaft senden, das soll jetzt der Standard sein, den müssen jetzt alle einhalten. Weil wir wissen, es ist ungefähr ein Drittel auf jeden Fall teurer als die normale. Und da müssen wir, glaube ich, gucken, wo geht die Entwicklung hin und wo nivellieren wir uns so ein, dass Private in einem Denkmalbereich auch trotzdem noch Lust und Kraft aufbringen, dort zu investieren. Und das ist eigentlich der Kernpunkt dieses Projektes. Und diesen Weg wollen wir grundsätzlich weitergehen, auch für andere öffentliche Gebäude.
0: Das Protokoll soll zugleich zeigen, dass sich Klimaschutz und Denkmalschutz nicht ausschließen müssen. Von Erfahrung könnten auch weitere Gebäude und ähnliche Vorhaben in der Stadt von Bedeutung sein.
1: Also klassische Flächen ist ja, haben wir hier nebenan auch nochmal so Turnhallen, die wir ja in ihrer Bauweise überall in dem Gebiet der neuen Länder immer wieder entdecken. Da sollte es eigentlich möglich sein, die dort standardmäßig irgendwie draufzubauen. Ich glaube, da haben wir auch mit der Farbe und der Einfärbung überhaupt nicht das Problem. Wir werden weitergehen neben Schulen und da haben wir schon Projekte, auch mit den Stadtwerken werden wir überlegen. Wir haben ja noch weitere öffentliche Gebäude, vielleicht bei Feuerwehren etc. Da muss man dann gucken. Wir sollten aber auch keine Angst haben vor historischen Gebäuden. Wir haben jetzt hier die Exerzierhalle, die hat schwarze Dachpappe als Dachhaut. Gut, also da könnte man mal überlegen, ob man da vielleicht auch dass man gemeinsam mit dem Denkmalschutz überlegt. Ich will ganz ehrlich sein, ich glaube, beim historischen Rathaus werden wir uns einig sein, dass wir das da nicht machen können und nicht so ohne weiteres umsetzen können. Mal gucken, wo die Entwicklung hingeht. Ich glaube, irgendwann wird es soweit sein, dass wir die Dachsteine dann kaum noch von so klassischen, derzeit üblichen Photovoltaikanlagen unterscheiden.
0: Die neue Anlage besteht aus 120 Voltaikmodulen auf einer Fläche von rund 239 Quadratmetern. Mit einer Leistung von etwa 48 Kilowatt Peak sollen jährlich rund 41.500 Kilowattstunden Strom erzeugt werden. Der Solarstrom wird direkt in den Verwaltungsgebäuden genutzt. Auch optisch wurde auf die Anforderungen des Denkmalschutzes geachtet. Die Module wurden farblich an das Dach angepasst.
2: Wir als Stadtwerke haben hier 79.000 Euro investiert für eine Anlage in der Größenordnung von 48 kW Peak, so nennen wir das. Die verteilen sich auf 120 PV-Module mit einer Gesamtfläche von 240 Quadratmetern. Die Gesamtenergieerzeugung, je nach Sonneneinstrahlung natürlich, rechnen wir mit ca. 41.000 Kilowattstunden pro Jahr. Das spricht ungefähr der Menge von 13 Einfamilienhäusern. Die technische Anlage ist so ausgeführt, dass dieser erzeugte Strom ausschließlich in dem Gebäude für die Liegenschaft hier am Standort des Rathausgeländes zur Verfügung gestellt wird. Das ist insofern ein wichtiges Momentum. Es wird also nicht ins öffentliche Netz eingespeist, sondern hier in der Liegenschaft und spart damit auch die Fremdstrombezugskosten für die Liegenschaft selbst. Wir haben dort einen Pachtvertrag mit der Stadt Wittenberg, die auch unsere Hauptgesellschafterin ist von den Stadtwerken. Und von daher ist das ein gutes Miteinander, zumal auch hier das Denkmalamt in einem innerstädtischen Bereich in einer sogenannten Erhaltungs- und Gestaltungssatzung agieren musste und die Unterstützung dort mit 13.800 Euro zur Verfügung gestellt hat. Ja, und die Besonderheit ist tatsächlich die Farbgebung. Sieht man nicht so oft oder noch nicht so oft, dass sich hier diese Dachmodule farblich der Ziegel ein Stück weit angleichen, ne? Je nach Sonneneinstrahlung und Verschattung durch Wolken. Aber der Grundton ist entsprechend der Vorauswahl auch so, wie die Ziegel in ihrer Farbgebung sich darstellen.
0: Für die Stadtwerke ist die Anlage ein weiterer Schritt beim Ausbau erneuerbarer Energien in Wittenberg. Gleichzeitig soll das Projekt zeigen, dass sich auch historische Gebäude in eine moderne und nachhaltige Energieversorgung einbinden lassen.
3: Die Pläne zur Wiederbelebung der sogenannten Saftbahn zwischen Bitterfeld, Zürbig und Stumsdorf nehmen weiter Gestalt an. Nach der Vorstellung einer Machbarkeitsstudie im Februar hat sich Sachsen-Anhalts Infrastrukturministerin Lydia Hüskens nun persönlich ein Bild vom Zustand der Strecke gemacht. Gemeinsam mit dem Projektteam nahm sie an einer Befahrung der Trasse teil. Dabei stand vor allem die Vorbereitung der nächsten Planungsschritte im Mittelpunkt. Nach Angaben der Ministerin sei es wichtig, dass alle beteiligten Partner eng zusammenarbeiten, um das Vorhaben zügig voranzutreiben. Vor Ort sollten mögliche Standorte für künftige Haltepunkte geprüft sowie mögliche Hindernisse frühzeitig erkannt werden.
4: Es geht uns natürlich vor allen Dingen daran, auch ein klares Signal zu setzen. Wir haben Anfang des Jahres die Machbarkeitsstudie vorgestellt als Land hier in der Region und gezeigt, ja, wir können tatsächlich eine Strecke reaktivieren. Das ist das erste Mal. Bisher ging es bei den meisten Strecken ja leider in eine andere Richtung. Und wir haben aber auch klar gemacht, dass das durchaus eine entsprechende Planungszeit braucht. Das Planungsteam hat sich inzwischen gefunden, besteht natürlich nicht nur aus dem Land, wobei wir uns dann natürlich schon in der Hauptpflicht sehen, sondern eben auch aus den kommunalen Vertretern, sodass wir jetzt wirklich in den Arbeitsmodus gehen und heute auch mal ein Signal setzen, dass wir tatsächlich in der Umsetzung sind. Wir präsentieren im Endeffekt heute einfach mal die Strecke, die wir uns vorstellen können, wobei das dann im Detail natürlich Ergebnis der entsprechenden Untersuchung sein wird. Das können wir ja nicht einfach so am grünen Tisch festlegen.
3: Die Reaktivierung stillgelegter Bahnstrecken gilt als eine Möglichkeit, den Schienenverkehr leistungsfähiger und zuverlässiger zu machen. Sachsen-Anhalt setzt dabei vor allem auf die Nutzung bestehender Infrastruktur. Voraussetzung für eine Umsetzung ist jedoch, dass das Projekt sowohl verkehrlich als auch wirtschaftlich sinnvoll ist. Eine von der Nahverkehrsservice Sachsen-Anhalt GmbH, kurz NASA, beauftragte Machbarkeitsstudie kommt zu einem positiven Ergebnis. Demnach ist eine Wiederinbetriebnahme der Strecke grundsätzlich möglich, sofern die weiteren Planungen keine deutlich höheren Kosten verursachen. Rund 31.000 Menschen können dadurch künftig an das mitteldeutsche S-Bahn-Netz angebunden werden.
5: Das Projekt hat einen vergleichsweise großen Stellenwert, weil es darum geht, eine industriell geprägte Region mit vielen Berufspendlern an das S-Bahn-System hier im Raum Halle Leipzig anzuschließen. Wir sehen da also tatsächlich einen großen Mehrwert auch auf der verkehrlichen Seite. Daher wird das sozusagen auch mit Vehemenz vorangetrieben. Es sind aber eine Reihe von Herausforderungen. Die Strecke ist ja in Teilen stillgelegt, in Teilen gar nicht mehr vorhanden. Es gibt vier verschiedene Infrastrukturbetreiber, die sozusagen zusammengebündelt werden müssen, wo die Bereitschaft ohne weiteres dafür da ist, man sich gemeinsam engagiert. Und es ist ein umfangreicher Ausbau erforderlich, um die Geschwindigkeit fahren zu können, die erforderlich ist. Und letztlich muss man auch eine Elektrifizierung vornehmen, damit man eben diese Integration in das S-Bahn-Netz vornehmen kann.
3: Die Kontrollfahrt wird aber nicht nur zum Zweck der Streckenbesichtigung abgefahren, sondern auch, um sich in der Planung nach den Varianten für die betroffenen Ortschaften der Strecke zu erkundigen. Schließlich haben sich die Strukturen von betroffenen Ortschaften in den Jahren deutlich verändert.
5: Ja, die Strecke wurde ja Ende des 19. Jahrhunderts errichtet. Seitdem haben sich Siedlungsstrukturen sehr stark geändert. Und es ist wichtig, dass man solche Themen nicht nur am grünen Tisch sozusagen entscheidet, sondern dass die Beteiligten, die auch die Planung dann beauftragen werden, sich abstimmen, welche Varianten geprüft werden sollen. Und genau das ist heute Ziel, dass die Beteiligten sich das draußen ansehen und dann wissen, was sie den Planern, die

0: das dann quasi abarbeiten, mitgeben sollen, welche Varianten quasi einbezogen werden.
1: Die Investitionskosten werden derzeit auf etwa 130 Millionen Euro geschätzt. Nach aktuellem Stand könnten rund 90% der Summe über Bundesfördermittel finanziert werden. Die Planungskosten würden hingegen überwiegend vom Land Sachsen-Anhalt getragen. Die nun vorliegende Untersuchung soll die Grundlage für die weitere Entscheidung der Zukunft der Saftbahn bilden. Aber zu wann genau der erste Zug auf der Saftbahnstrecke rollen soll, das bleibt vorerst ein Geheimnis.
2: Ich ahne, dass es die Menschen interessiert, habe aber, ich sag mal, 5 Jahre Ministerin, die für Verkehr zuständig ist, egal ob wir über Straße oder über Schiene reden, gelernt, dass es gut ist, jetzt im Augenblick keine Jahreszahlen zu nennen. Es ist also wirklich, es wird ein paar Jahre dauern, aber eine genaue Jahreszahl würde ich nicht nennen.

Ich begrüße alle Stadtratsmitglieder, den Oberbürgermeister, die Mitarbeiter der Verwaltung, anwesende Ortsbürgermeister sowie alle Gäste und Vertreter der Presse zu unserer heutigen Tagung und eröffne die heutige 25. Sitzung des Stadtrates Bitterfeld-Wolfen. Gibt es Einwände gegen die ordnungsgemäße Einladung zur Sitzung? Das sehe ich nicht. Wenn dies nicht der Fall ist, stelle ich die Ordnungsmäßigkeit der Einladung fest. Die Protokollantinnen sind heute Frau Kittler und Frau Bruder. Mir wurde mitgeteilt, dass um 18.30 Uhr Stadträtinnen und Stadträte und der Oberbürgermeister anwesend sind. Somit ist die Beschlussfähigkeit hergestellt. Ich schließe Tagesordnungspunkt 1. Wir kommen zu Tagesordnungspunkt 2, Entscheidung über Änderungsanträge zur Tagesordnung und Feststellung der Tagesordnung. Gibt es Änderungsanträge zur Tagesordnung? Das sehe ich nicht. Wenn das der Fall ist, können wir die Tagesordnung in der bestehenden Form abstimmen. Wer stimmt der Tagesordnung so zu? Vielen Dank, das ist die große Mehrheit. Wer ist dagegen? Ich sehe keine Gegenstimmen. Wer enthält sich? Keine Enthaltung. Damit ist die Tagesordnung so bestimmt. Ich schließe Tagesordnungspunkt 2. Wir kommen zu Tagesordnungspunkt 3. Das wäre die Abstimmung über die Niederschrift der letzten Sitzung des Stadtrates vom 9.6. gewesen. Die habe ich erst vor etwa 20 Minuten erhalten, hatte keine Zeit mehr, das noch durchzuarbeiten und zu unterschreiben. Daher stimmen wir die erst beim nächsten Mal ab. Ich schließe den Tagesordnungspunkt 3. Wir kommen zum Tagesordnungspunkt 4, Bericht des Oberbürgermeisters über wichtige Stadtangelegenheiten und getroffene Eilentscheidungen sowie Bekanntgabe der an nicht öffentlicher Sitzung gefassten Beschlüsse, sofern nicht das öffentliche Wohl oder berechtigte Interessen Einzelner entgegenstehen. Bitte, Herr Oberbürgermeister.

Sehr geehrter Herr Stadtratsvorsitzender, meine sehr geehrten Damen und Herren Stadträte, sehr geehrte Kolleginnen und Kollegen, sehr geehrte Gäste, Bürgerinnen und Bürger, Medienvertreter, ich darf Sie recht herzlich ebenso begrüßen und willkommen heißen zu dieser Stadtratssitzung. Ich darf zunächst in dem Punkt wichtige Stadtangelegenheiten zur Haushaltssituation sprechen. Eingangs möchte ich kurz Bezug auf die erste Nachtragshaushaltssatzung 2026 der Stadt Bitterfeld-Wolfen nehmen. Die kommunalaufsichtliche Stellungnahme vom 8. Juni 2026 ging allen Mitgliedern des Stadtrates per E-Mail am 11. Juni 2026 zu. Die Rechtswirksamkeit der ersten Nachtragshaushaltssatzung ergab sich mit der öffentlichen Bekanntmachung auf der Homepage der Stadt mit Datum vom 12. Juni 2026. Allerdings liegt das derzeitige Gewerbesteueraufkommen gegenüber dem Planansatz 2026 immer noch weit zurück. Hier ergab sich in den letzten Tagen nochmals eine erhebliche Verschlechterung. Aktuell ist hier von einem Mindereintrag von rund 8,6 Millionen Euro auszugehen. Der negative Trend setzt sich weiter fort. Die Hoffnung auf eine positive Entwicklung und Wende ist bisher nicht eingetreten. Unter Beachtung des vorläufigen Ergebnisses 2024 und der Entwicklung des Jahresabschlusses 2025 ist von einem Fehlbetrag zum Ende des Haushaltsjahres 2026 in Millionenhöhe auszugehen. Ich bin, um Schaden von der Stadt abzuwenden, verpflichtet, der negativen Entwicklung gegenzusteuern. Daher sah ich mich gezwungen, als erste Maßnahme eine haushaltswirtschaftliche Sperre gemäß § 27 Kommunalhaushaltsverordnung zu erlassen. Dies ist mit Datum 22. Juni 2026 erfolgt. Weitere Instrumente zur Vermeidung eines negativen Abschlusses 2026 werden aktuell geprüft. Dann möchte ich kurz eingehen zum Widerspruch zum Beschluss 079/2026. Gemäß § 65 Absatz 3 Sätze 1 und 2 Kommunalverfassungsgesetz des Landes Sachsen-Anhalt habe ich gegen den Beschluss 079/2026 hier Aufhebung des Beschlusses 032/2025 Grundsatzbeschluss Projekt Kulturpalast Bitterfeld-Wolfen wird mir Musicalpalast und Ausstellungscenter des Stadtrates von Bitterfeld-Wolfen vom 9.06.2026 wegen Nachteiligkeit und Rechtswidrigkeit Widerspruch eingelegt. Am 19.06.2026 wurde der Widerspruch fristgerecht dem Stadtratsvorsitzenden zugestellt. Mit E-Mail vom 22.06.2026 wurde allen Mitgliedern des Stadtrates der Widerspruch zur Kenntnis gegeben. Zudem wurde er auch im Ratsinformationssystem zum Beschluss 079/2026 öffentlich eingestellt. Der Stadtrat muss nun erneut über die Angelegenheit verhandeln. Weiterhin möchte ich Sie informieren über die Sitzung des Aufsichtsrates der Stadtentwicklungsgesellschaft Bitterfeld-Wolfen am 22.06.2026 in diesem Zusammenhang. Der Aufsichtsrat der STEG hat am 22. Juni entschieden, vom Kaufvertrag des Kulturpalasts zurückzutreten. In seiner Abwägung kam der Aufsichtsrat zu dem Schluss, dass die mit dem Projekt verbundenen finanziellen Risiken die damit einhergehenden Chancen leider bei weitem übertreffen. Hintergrund ist, dass man aufgrund der extern beauftragten Machbarkeitsanalyse unter systematischer und sorgfältiger Prüfung des Projektes durch eine unabhängige Sachverständige zu dem Schluss gekommen ist, dass das Projekt aus wirtschaftlichen Gründen nicht umsetzbar und für die STEG existenzbedrohend ist. Der Geschäftsführer der Stadtentwicklungsgesellschaft, Heiko Kaden, macht nunmehr von der Klausel bis zum 30. Juni vom Kauf zurückzutreten Gebrauch. Die Zustellung des Rücktritts ist nach Informationen durch Herrn Kaden am gestrigen Tag erfolgt. Dann möchte ich Sie kurz informieren zum Bundesprogramm Demokratie leben.

Hier hatte ich ja im Finanzausschuss am 18.06. unter Top 6 hier der Beschlussantrag 106/2026 berichtet, dass die bewilligten Fördermittel 2026 beim BAFZA, also Bundesamt für Familien und zivilgesellschaftliche Angelegenheiten, in Gänze weiterhin mit einem Sperrvermerk versehen sind. Die Gründe liegen uns nicht vor. Im Zuge der Diskussion wurde seitens der Verwaltung der Vorschlag unterbreitet, dass wir uns mit einem offenen Brief an die Bundesministerin wenden und ihr die Problemlage antragen sollten. Das fand Zustimmung bei den Ausschussmitgliedern. Der Entwurf wurde am gestrigen Tage allen Fraktionsvorsitzenden übersandt. Aufgrund der nicht einstimmigen Zustimmung zum Brief habe ich mich entschieden, den Brief als Oberbürgermeister dann zu unterschreiben und an die Bundesministerin Prien zu übersenden. Eine Kopie wird der Niederschrift der heutigen Sitzung beigefügt. Ich hatte vor der Sitzung noch die Gelegenheit, kurz mit dem Stadtratsvorsitzenden zu sprechen. Er war der Auffassung, dass es besser ist, dass dann ausschließlich dieses Schreiben vom Oberbürgermeister unterzeichnet wird. Und so wie Ihnen vorgetragen, werde ich dann auch verfahren. Ich darf kurz zurückblicken auf den Veteranentag. Die Stadt Bitterfeld-Wolfen hat zusammen mit dem Combat Veteran e.V., dem Reservistenverband Bitterfeld und dem Land Sachsen-Anhalt am 13. Juni den Nationalen Veteranentag begangen. Aufgrund der Wetterlage wurde die Begegnungs- und Gedenkveranstaltung vom Innenhof des Rathauses hier in den Ratssaal verlegt. Sie kennen den Hintergrund. Der Nationale Veteranentag ist erstmals am 15. Juni 2025 auf Beschluss des Bundestages durchgeführt worden, um die Sichtbarkeit von Veteraninnen und Veteranen zu erhöhen und deren Dienst wertzuschätzen und anzuerkennen. Daher habe ich bereits Mitte vergangenen Jahres in der Unteroffizierschule des Heeres in Delitzsch mit der dritten Inspektion die Stadt Bitterfeld-Wolfen eine Partnerschaft pflegt, eine ca. 80 cm große gelbe Schleife von den Soldaten- und Veteranenstiftungen entgegengenommen, um diese im Rathaus Wolfen im Eingangsbereich zu platzieren und auf die Veteranenkultur und den Veteranentag aufmerksam zu machen. Zu Beginn der Veranstaltung gedachte man mit einer Gedenkminute der Gefallenen, der im Dienst Verstorbenen und allen verstorbenen Veteraninnen und Veteranen. Als sichtbares Zeichen der Anerkennung für den geleisteten Dienst wurde das Veteranenabzeichen der Bundeswehr an Veteranen offiziell überreicht. Zudem führten wir auch eine gelbe Schleifen-Mitmachaktion durch. Hier haben Kinder unter der Anleitung gelbe Schleifen gebastelt. Die Schleife ist ein Symbol der Wertschätzung für die Veteranen und Veteranen sowie deren Familien. Auch die Fotoausstellung und Informationsstände des Combat Veteran e.V., der Reservistenkameradschaft Bitterfeld, dem Deutschen Bundeswehrverband e.V. und dem Volksbund Deutsche Kriegsgräberfürsorge e.V. wurden sehr gut angenommen. Ich nutze die Gelegenheit, auch hier in der Stadtratssitzung mich nochmal ausdrücklich bei allen Beteiligten und insbesondere dem Stadtrat für die Entscheidung zu dieser Durchführung zu danken. Ich darf resümierend sagen, es war eine sehr, sehr würdige Veranstaltung. Meine sehr geehrten Damen und Herren, ich hoffe, er ist auch da. Er sollte eigentlich anwesend sein, denn ich wollte heute ganz offiziell den neuen Amtsleiter für Tiefbau und Kommunalwirtschaft, Herrn Professor Dr. Miklas Scholz, hier vorstellen. Ich weiß nicht, aus welchen Gründen er dann doch nicht den Weg auf sich genommen hat, was auch immer die Ursache ist. Ich denke vielleicht aktuelle Bauvorhaben. Ich darf Ihnen offiziell mitteilen, dass Herr Professor Scholz zum 1. Juni 2026 sein Amt angetreten hat. Ich wünsche ihm viel Erfolg und baue auf eine gute und vertrauensvolle Zusammenarbeit. Dann darf ich berichten über getroffene Eilentscheidungen. Hier hatten wir keine. Aber darf dann über die in nicht öffentlicher Sitzung gefassten Beschlüsse berichten. Hier in erster nicht öffentlichem Teil der 26. Sitzung des Stadtentwicklungsbau- und Vergabeausschusses vom 17.06.2026, der Beschluss 089/2026, Kommunalleasung von 3 Dienstfahrzeugen. Der Beschluss 076/2026, Vergabe der Bauleistung zur Dachsanierung für Teilbereiche Kegelanlage, Ortsteil Holzweißig. Der Beschluss 093/2026, Planungsleistung HAI, Leistungsphase 1 bis 9 für den grundhaften Ausbau der hinteren Dorfstraße in Holzweißig. Beschluss 094/2026.

0: 20, hier Radwegbau, Schwarzer Weg in Bitterfeld-Wolfenstadt, Bitterfeld. Der Beschluss 095-2026, DSK Kalteinbau, dünne Schichten in der Stadt Bitterfeld-Wolfen, sowie der Beschluss 129-26 hier, der Beschluss zu den Nachträgen 1 bis 4 für die Kirchstraße in Bitterfeld. Im nicht öffentlichen Teil der 34. Sitzung des Haupt- und Finanzausschusses am 18.06. ist folgender Beschluss behandelt worden. Der Beschluss 110-2026, eine Personalangelegenheit. Dieser Beschlussantrag wurde abgelehnt. Ich darf dann an dieser Stelle nochmal ausdrücklich die Stadtratsmitglieder erwähnen, die Geburtstag hatten. Das war der Uwe Kröber am 12.06., das war der Ricardo Kutznick am 13.06. und der Lothar Koppe am 19.06. Ich wünsche natürlich denen und insbesondere dem heutigen Geburtstagsstadtrat André Krivitz alles erdenklich Gute, Gesundheit, Wohlergehen, Glück und Erfolg und natürlich wie immer das richtige Geschick bei all ihren Entscheidungen zum Wohle der Stadt Bitterfeld-Wolfen. Herzlichen Dank für Ihre Aufmerksamkeit.
1: Vielen Dank, Herr Oberbürgermeister. Ich schließe deshalb jetzt den Tagesordnungspunkt 4. Wir kommen zu Tagesordnungspunkt 5, zur Einwohnerfragestunde. Ich schaue in den Besucherbereich. Ich sehe eine Wortmeldung. Da muss ich jetzt natürlich erst einmal die Belehrung verlesen. Der Vorsitzende des Stadtrates stellt den Beginn und das Ende der Fragestunde fest. Findet sich zu Beginn der Fragestunde kein Einwohner ein, kann sie geschlossen werden. Die Fragestunde soll auf höchstens 30 Minuten begrenzt sein. Jeder Einwohner ist nach Angabe seines Namens und seiner Anschrift berechtigt, grundsätzlich eine Frage und zwei Zusatzfragen, die sich auf den Gegenstand der ersten Frage beziehen, zu stellen. Zugelassen werden nur Fragen von allgemeinem Interesse, die in die Zuständigkeit der Stadt fallen. Bestehen Zweifel, dass der Fragesteller Einwohner der Gemeinde ist, so hat sich dieser gegenüber einem Beauftragten der Stadt auszuweisen. Die Erhebung und Verarbeitung der personenbezogenen Daten des auf der Grundlage des Artikel 6 Absatz 1 Buchstabe c der Datenschutzgrundverordnung und nur zum Zwecke der schriftlichen Beantwortung der Anfrage, sofern diese nicht sofort oder vollständig mündlich beantwortet werden kann. Daten gelöscht bzw. anonymisiert. In die Niederschrift werden nur anonymisierte Daten übernommen. Die Beantwortung der Fragen erfolgt in der Regel mündlich durch den Oberbürgermeister, einen vom Beauftragten Vertreter oder den Vorsitzenden des Stadtrates. Eine Aussprache findet nicht statt. Ist die Beantwortung der Frage in der Sitzung nicht möglich, erhält der Einwohner eine schriftliche Antwort, die innerhalb von 2 Wochen erteilt werden muss. Kann diese Frist nicht eingehalten werden, ist eine Zwischennachricht zu erteilen. Die Antwort des Oberbürgermeisters ist dem Protokoll der Stadtratssitzung beizufügen. Mit Ihrer Fragestellung in der Einwohnerfragestunde nehmen Sie selbst freiwillig ein Recht in Anspruch, das bestimmten Bedingungen unterliegt. Die Möglichkeit der Fragestellung eröffnet sich nur für Einwohner der Stadt Bitterfeld-Wolfen oder ist in bestimmten Fällen beschränkt auf Teile des Stadtgebietes. Zur Prüfung dieser Voraussetzung ist es entweder erforderlich, dass Sie Ihren Namen und Ihre Anschrift öffentlich nennen oder sich gegenüber einem Beauftragten der Stadt ausweisen. Ferner weise ich Sie vorsorglich darauf hin, dass in öffentlichen Sitzungen und Versammlungen meist Presse- oder Medienvertreter anwesend sind und gegebenenfalls das RBW Regionalfernsehen aufzeichnet. Außerdem verweise ich auf den Umgang der Stadt Bitterfeld-Wölfen mit Ihren Daten und Rechten, den Sie unter folgendem Link einsehen können, www.bitterfeld-wölfen.de/datenschutz. Das war die Belehrung. Jetzt können Sie an das Mikrofon herantreten, Ihren Namen und Ihren Wohnort nennen und dann Ihre Frage stellen. Bitte schön.
2: Danke. Sehr geehrter Stadtratsvorsitzender, meine sehr verehrten Damen und Herren Stadträte. Mein Name ist Klaus-Peter Krüger, ich wohne im Ortsteil Thalheim, Alte Siedlung 18. Der Bürgermeister hat vorhin gesagt, dass es wirtschaftliche Schwierigkeiten gibt wegen Mindereinnahmen an Steuern. Nun stellt sich für mich die Frage, als Bürger dieser Stadt, der nun in verschiedenen Ausschusssitzungen zu Gast war und auch im Sonderstadtrat, wo es um die Problematik Kulturpalast Bitterfeld ging. Ich möchte hier nicht reden über den Inhalt, sondern was mir am Herzen liegt. Und ich festgestellt habe, nachdem ich mir die Berichte beim RBB angeschaut habe und auch die Pressenachrichten im MZ zur Kenntnis genommen habe. Es ist für mich aufgefallen und sehr deutlich, dass von seitens der Beantrager für die Fördermittel Fristen nicht eingehalten worden sind, sondern schlichtweg verschlafen wurden. Und dann hat man zu einem Zeitpunkt dann einen Auftrag ausgelöst für eine Gutachterin, wo ich sage, wenn ich Nummer 1 nicht eingehalten habe, müsste ich doch eigentlich, sehr geehrter Herr Oberbürgermeister, Schaden von der Stadt abwenden und dann nicht einen zusätzlichen Auftrag für ein Gutachten oder gutachtliche Stellungnahme auslösen, wenn man diesen Termin, wie gesagt, nicht eingehalten hat. Demzufolge wird man dann natürlich beim genaueren Hinsehen und Lesen dann natürlich mit Fragen beschäftigt. Und ich hoffe und wünsche, liebe Stadträtinnen und Stadträte, dass Sie das bitte genau machen und für solche Fehlentscheidungen, wie ich mal das so bezeichnen dürfte, man nicht dazu da ist, um dann die Zustimmung zu erhoffen. Und lieber Oberbürgermeister, Sie haben gesagt, Sie gehen nicht in Berufung. Und ein paar Tage später haben Sie alles vergessen und sind diesen Schritt doch gegangen. Aber das liegt an Ihnen, das müssen Sie mit sich selber ausmachen und nicht dann sagen, dass das Vertrauensverhältnis zwischen Ihnen, bestimmten Stadträten und auch dem, zu uns Bürgern eigentlich darunter gelitten hat. Recht vielen Dank.
1: Herr Krüger, Sie können Ihre Frage noch einmal ausformulieren, bitte.
2: Ja. Ich sagte, wir haben ein finanzielles Loch im Haushalt. Und dieses Haushaltsloch wird größer durch Fehlentscheidungen, die ich so sehe. Und ich hoffe und wünsche, dass man von diesen Fehlern lernt und die richtigen Schlussfolgerungen zieht.
1: So. Herr Krüger, formulieren Sie es bitte als Frage.
2: Ja, ich möchte den Herrn Oberbürgermeister bitten, warum es zu dieser Zeitverzögerung gekommen ist und man dann später den Auftrag auslösen lassen hat durch den Geschäftsführer der Steg für das gutachterliche Stellungnahme.
1: Vielen Dank. Herr Oberbürgermeister, Sie haben das Wort.
0: Ja, danke, Herr Vorsitzender. Herr Krüger, zunächst ganz herzlichen Dank für diese Frage. Ich darf an dieser Stelle noch mal ganz offiziell verkünden, dass nach meinem Kenntnisstand, und ich denke, das ist auch so hier in der vergangenen Stadtratssitzung vorgetragen worden, keine Fristversäumnisse bei der Stadtentwicklungsgesellschaft in Bezug auf die Antragstellung festzustellen sind. Und ich finde das nicht in Ordnung, dass da im Augenblick etwas im Umlauf gebracht wird, was den Ruf der Stadtentwicklungsgesellschaft beschädigt. Sie hat für dieses Vorhaben ordnungsgemäß gearbeitet und hat ordnungsgemäß für die Finanzierbarkeit ein Gutachten in Auftrag gegeben. Zu der Frage oder zu der Bitte, die im Zusammenhang mit meiner Meinungsänderung steht, darf ich Ihnen sagen, ich habe das genau und präzise und sehr wortreichend in dem Widerspruch dargestellt. Ich würde das jetzt nicht alles mündlich hier Ihnen vortragen wollen. Das kann man auch nachlesen. Aber Sie dürfen sich sicher sein, Herr Krüger, es wird ja eine erneute Behandlung im Stadtrat geben. Und da werde ich auch noch mal sehr intensiv auf diese Gründe eingehen wollen. Ich glaube aber, jedem, auch dem Oberbürgermeister, steht zu, wenn sich neue Erkenntnisse ergeben, neue Sachverhalte abzeichnen, dass man dann auch seine Meinung, die man vorher vielleicht relativ festgefügt war, auch ändern kann.
1: Vielen Dank, Herr Oberbürgermeister. Dann kann ich Tagesordnungspunkt 5 schließen. Wir kommen zu Tagesordnungspunkt 6, Mitteilung, Berichte, Anfragen im öffentlichen Teil. Gibt es hier Wortmeldungen? Frau Zoschke, bitte.

0: geehrte Kolleginnen und Kollegen, ich will die Diskussion von unserer letzten Sondersitzung Stadtrat nicht nochmal aufmachen. Das liegt mir fern. Aber ich möchte die Gelegenheit nutzen, unter dem Tagesordnungspunkt Mitteilung meinem Herzen einfach mal Luft zu machen, weil ich kann nicht einfach so zur Tagesordnung übergehen. Sie können mir glauben, solange wie ich in solchen Gremien sitze, habe ich gelernt, durchaus mit Niederlagen umzugehen. Das kann ich. Und ich nehme sie auch nicht persönlich und ich schleppe sie eigentlich auch nicht tagelang mit mir rum. Aber diese Entscheidung und vor allen Dingen das, was infolge dieser Entscheidung alles passiert ist, hat mich umgetrieben und hat mir persönlich auch einige Nächte gekostet. Mich persönlich einige Nächte gekostet. Herr Oberbürgermeister, wenn Sie auf die Frage hier im Stadtrat nicht nach einem eventuellen Widerspruch nicht eindeutig mit Nein, ich gehe nicht im Widerspruch, wir haben das geprüft, geantwortet hätten, hätte ich wahrscheinlich heute auch meine Klappe gehalten. Da Sie das aber verneint haben, hat mich die Tatsache, dass Sie in Widerspruch gegangen sind, schon erschüttert. Allen 22 Leuten, die hier für die Fortsetzung des Musical-Programms gestimmt haben, war klar, dass wir nur eine Instanz sind und dass die nächste Instanz der Aufsichtsrat der Stadtentwicklungsgesellschaft ist und dass der aufgrund seiner Zusammensetzung mit Sicherheit nicht uns folgen wird. Das war uns klar. Glaube ich, das auch für alle anderen 21 sagen zu dürfen. Und wenn Sie in all den Monaten, mit denen wir uns mit diesem Projekt beschäftigt haben, nur an einer Stelle mal Schwierigkeiten, Hemmnisse, Kontrapunkte benannt hätten und nicht immer nur euphorisch versandt hätten, wir sind jetzt wieder eine Stufe weiter und wir haben jetzt das gemacht und das erreicht und das wird, dann wäre vielleicht auch eine andere Diskussion zustande gekommen an diesem Tag und eventuell, wobei ich das nicht abschätzen kann, vielleicht auch eine andere Abstimmung. Aber wir sind ja euphorisch an dieses Projekt rangegangen und uns ist diese Euphorie auch immer wieder reflektiert worden, dass das alles gut geht. Ich weiß, es gibt eine Fraktion, die das nicht so gesehen hat, kann ich auch mitleben, weil es war nie die Mehrheit. Aber es war dann plötzlich innerhalb von kürzester Zeit ganz anders. Und ich glaube, so wie dieses Prozedere insgesamt gelaufen ist, hat es der Demokratie und meinem Empfinden als Demokrat nicht geholfen. Überhaupt nicht. Ich habe einen Knacks weg. Und mit dieser gutachterlichen Stellungnahme und der Diskussion, die wir hier haben, durchgeführt, und das nehme ich noch nicht mal so sehr auf meine Kappe, weil wir sind ja alle damit konfrontiert worden, haben wir, ich glaube, den Kulturpalast und sämtlichen Projekten, die sich vielleicht zukünftig auch mit Hilfe des Landes, was ich noch nicht sehe, weil die sind in der gleichen finanziellen Notlage wie die Kommunen, jegliches Projekt gestorben und der Kulturpalast in der Öffentlichkeit tatsächlich für tot erklärt. Wir schaffen das nie wieder, weil diese gutachtliche Stellungnahme erstens in der Öffentlichkeit ist, es wird auch nie zurückgenommen werden können und all das, was drinsteht, das haben wir alle durch die Bank vorher schon gewusst. Wir haben gewusst, dass der Kulturpalast lange zu war, dass er durch das Zusein natürlich auch leidet und dass es immer Schwierigkeiten gibt, so etwas wieder neu aufzubauen. Das wussten wir alle. Und dennoch hat sich hier eine Mehrheit von 22 Stimmen dafür entschieden. Und weil ich an meinem persönlichen Herzen Luft machen will, möchte ich auch noch mal eindeutig sagen, ich bin ausgestattet mit sämtlichen Unterlagen gewesen, keine Frage. Ich habe die auch fleißig gelesen. Ich habe auch diskutiert und im Gegensatz zur Stadtverwaltung auch kurz vorher noch mit Herrn Metz zusammengesessen und diskutiert und auch nach wie vor gespürt, dass er schon Interesse hat, das Ganze zu machen und auch sehr freudig zur Kenntnis genommen hat, dass der Stadtrat wenigstens hinter ihm stand. Und da Sie dieses Wort so gerne benutzen, sage ich das jetzt auch mal unumwunden und ganz direkt. Ich fühle mich verarscht. Entschuldigung für dieses schlechte Wort, das nehme ich ansonsten nicht im Mund, aber das ist so meine zurzeitige Gefühlslage. Und Sie haben hier oben gestanden und haben betont, dass Sie den Wirtschaftsunternehmen verpflichtet sind. Ich habe, glaube ich, an dem Tag auch gesagt, dass ich durchaus sehe, dass etwas erwirtschaftet werden muss, um es dann auszugeben. Und dass wir vieles tun, damit Wirtschaft sich hier niederlässt, das weiß auch jeder. Aber wir sind nicht nur der Wirtschaft verpflichtet, wir sind auch Bürgerinnen und Bürgern, die hier hinten gesessen haben, auch verpflichtet. Und ich weiß nicht, ob Sie schon mal mit jemandem gesprochen haben, der nach einer Schicht in den 50er Jahren zum Kulturpalast Baustelle gerammelt ist und nach seiner Schicht dort auch Steine klopfend gearbeitet hat. Das ist so viel, ich weiß, ich glaube, das hieß Nationales Aufbauwerk. Ist das von den Arbeitern im Kulturpalast mit erbaut worden? Und wie die sich fühlen nach unserer Entscheidung, das muss ich, glaube ich, Ihnen nicht sagen. Ich würde mir wünschen, dass wir wenigstens die Schlussfolgerungen daraus ziehen, viel transparenter miteinander umzugehen und nicht erst kurz vor der Angst Transparenz zu zeigen und dass wir vielleicht, wenn möglich, mit denjenigen, die sich für uns als Partnerinnen und Partner erweisen, zukünftig tatsächlich anders umgehen, als wir das in diesem Fall getan haben. Danke für die Aufmerksamkeit.
1: Vielen Dank, Frau Zoschke. Gibt es Wortmeldungen? Der Herr Oberbürgermeister hat das Wort.
2: Ja, Herr Vorsitzender, Frau Zoschke, ja, und ich sage jetzt ganz bewusst auch, liebe Frau Zoschke, ich habe Verständnis für das, was Sie hier vorgetragen haben, dass das Thema emotional berührt. Und dass Sie das persönlich sehr emotional berührt, das ist für mich nachvollziehbar und auch verständlich. Und das sage ich ganz bewusst. Ich habe für viele, die an dieser Stelle genau diese Gefühlslage haben, für Sie großes Verständnis. Und ich weiß, wie man sich vorkommt, wenn eine Ankündigung dann doch in einer anderen Weise stattfindet. Ich habe das in dem Widerspruch dargelegt. Es hat dann noch einmal mehrere Gespräche gegeben und die haben mich veranlasst, meine Meinung zu ändern. Und dass das wehtut bei Ihnen und dass an der Stelle auch mehr Transparenz eingefordert wird, das kann ich alles gut verstehen. Aber es ändert an dem Umstand, dass ich verpflichtet bin in diesem Fall, das ist mir leider erst danach so deutlich klar geworden, den Widerspruch einzulegen, nichts. Und in dem Sinne bitte auch ich um Verständnis für die Situation, die ich habe und die Entscheidung, die ich vorzunehmen hatte.
1: Vielen Dank. Gibt es weitere Mitteilungen, Berichte oder Anfragen? Herr Ziegler, bitte.
3: Sehr geehrter Herr Vorsitzender, Herr Oberbürgermeister, werte Kollegen. Ich habe schon einige Pusten hören, bloß weil ich vorgegangen bin, weil sie Angst haben, dass das, was am 9.6. passiert ist, nochmal passiert. Und ja, das passiert auch irgendwie nochmal. Ja, warum auch nicht? Jeder, der am 9.6. dabei war, weiß, dass das, was danach passiert, ich erhebe dann doch Widerspruch, ist einfach eine Farce. Warum sitzen wir hier 4 Stunden und normalerweise kommt immer von der Frau Kubisch, ja, hier gibt es irgendwelche rechtlichen Probleme. Sie haben geschrieben, es wäre rechtswidrig. Das haben Sie vorhin gesagt. Da frage ich mich wirklich, warum haben Sie uns das an dem Tag nicht gesagt? Das frage ich mich. Warum haben Sie es nicht gesagt? Nein, ich habe nicht gehört, dass das rechtswidrig ist, was wir hier machen. Das habe ich nicht gehört. Vielleicht können die anderen Kollegen sich daran erinnern. Ich kann mich nicht daran erinnern. Aber gut. Das, was Sie hier gemacht haben, ist so, dass Sie nicht nur da drüben ein paar Leute verarscht haben, Sie haben auch da 15 Leute verarscht, ich sage es Ihnen so, wie es ist. Und die sind insofern enttäuscht, weil das wäre ein Weg gewesen, mal wieder ein bisschen Hoffnung auch in die Stadt reinzukriegen, was ganz anderes zu machen. Sie erzählen uns hier, die Gewerbesteuereinnahmen gehen zurück. Ich bin mir sicher, das hat was mit der Chemieindustrie zu tun. Sie dürfen es ja nicht sagen, wer das ist. Und es wäre eine andere Branche gewesen, vielleicht ein völlig anderes Projekt. Wir alle wussten, dass da große Risiken dabei sind. Aber es wäre auch eine Chance dabei gewesen. Und auch es wäre eine Chance dabei gewesen, dass auch mal die ganze Stadt vielleicht sagt, das ist mal ein Projekt, das macht uns zu was Besonderem. Das ist jetzt weg. Und das ist die Enttäuschung. Dass wir die Chance auf was Besonderes jetzt in die Tonne getreten haben. Und wissen Sie, was mich wirklich sehr, sehr wütend macht, dass Sie immer noch von diesem Gutachten sprechen. Und ich bin mir sicher, Sie haben die Sitzung vom 9.6. noch im Hinterkopf. Sie wissen, wie dieses sogenannte Gutachten zustande gekommen ist. Sie wissen, dass das genau dann ausgelöst worden ist, als Sie alle Schritte hätten eingehen müssen und durchführen lassen müssen, um in die Leistungsphase 2 zu kommen. In der sind wir nämlich mit dem Projekt nicht. Und irgendwann, ich glaube morgen, wird glaube ich der Steuerkreis tagen. Und dann werden wir alle sehen und hören, was dann passiert. Es gibt da so Prognosen, ich habe davon gehört. Und vielleicht stellt sich ja morgen raus, dass die ganze Stadtratssitzung nur einen Sinn hatte. Das Projekt möglichst weit wegzuschieben und den Stadtrat zu überzeugen, gegen das Projekt zu stimmen. Damit nicht klar wird, dass wir für die Leistungsphase 2 überhaupt nicht bereit waren und dass die Unterlagen fehlen. Und wenn die Leistungsphase 2 nicht möglich ist, wenn wir in der nicht drin sind, dann kann es durchaus passieren, dass das Projekt zurückgeschoben wird, ganz weit zurückgeschoben. Und das wäre passiert, egal wie der Stadtrat entscheidet. Aber es wäre nicht rausgekommen. Es wäre nicht rausgekommen, wenn der Stadtrat mit Mehrheit gesagt hätte, wir treten von dem Projekt zurück. Aber jetzt kommt es raus. Und das ist eigentlich das Schlimme. Sie haben uns im Oktober, November, hätten Sie alle Unterlagen, Sie hätten die Ausschreibung machen müssen, damit wir in die Leistungsphase 2 reinkommen. Die Fristen sind Ihnen bekannt, die waren Herrn Kahn bekannt. Und das ist nicht gemacht worden. Stattdessen haben Sie eine Frau van den Broek beauftragt. Also der Herr Kahn hat die beauftragt, weil er ihren Mann kannte. Es gab keine Ausschreibung dazu. Ich würde das gerne mal sehen. Ich würde auch gerne mal sehen, wie viele Gutachten Frau van den Broek vorher schon geschrieben hat. Ich würde mal tippen, ich glaube nichts, nicht eins. Und Sie gehen dann hin mit diesem sogenannten Gutachten und gehen in Ihren Aufsichtsrat und verkaufen das den Aufsichtsräten. Und auch die kriegen das als Gutachten vorgelegt. Denen wird natürlich nicht die Fragezeichen, die hier in der Stadtratssitzung aufgekommen sind, denen wird Ihnen nicht erzählt. Das ist so, das wird Ihnen nicht erzählt. Und was passiert noch? Wer sitzt denn alles im Aufsichtsrat? Da sitzen Stadträte und da sitzen Geschäftsführer von kommunalen Firmen. Und ich hätte ehrlich gesagt erwartet, dass Sie diese kommunalen Firmen bitten, das Votum des Stadtrates insofern ernst zu nehmen, dass sie sich wenigstens enthalten. Das hätte ich für angemessen erachtet, dass sie sich enthalten. Weil der Stadtrat hat ein Votum abgegeben. Ja, es war mit 22 zu 18 nicht riesig. Aber dass das nicht passiert und dass der Aufsichtsrat sich damit einfach über das Votum des Stadtrats stellt, aus wirtschaftlichen Gründen oder was auch immer die Gründe sind, das ist mir jetzt Stand heute eigentlich egal, das macht uns überflüssig. Wenn das die Vorgehensweise ist, wenn wir weiter so arbeiten, dann brauchen wir ehrlich gesagt ja auch nicht mehr herzukommen. Weil dann macht die Arbeit, die wir uns machen, wir haben jetzt fast 2 Jahre an dem Projekt gearbeitet, das ist alles weg mit einem Handstreich. Und ich weiß, und das ist mir jetzt auch in dem Prozess bewusst geworden, wenn 2, 3 Entscheidungsträger am Ende nicht wollen, dass hier was durchgesetzt wird, dann passiert das leider so. Egal, wie mehrheitlich der Stadtrat für irgendwas ist. Und das ist das, wo habe ich mir Demokratie nicht vorgestellt. Aber das ist das, was ich jetzt hier erleben durfte. Und ich muss ganz ehrlich sagen, das ist eine absolute Enttäuschung. Vielen Dank.
1: Vielen Dank, Herr Ziegler. Gibt es Wortmeldungen? Frau Kubisch, bitte.
4: Ja, sehr geehrte Damen und Herren Stadträte, Herr Ziegler, da Sie mich persönlich angesprochen haben, ich war am 9.6. Jahr nicht da, ich hätte Sie also nicht auf irgendwas hinweisen können, weil ich nicht hier war. Unabhängig davon ist es so, nicht umsonst hat der Oberbürgermeister 2 Wochen Zeit, nach Fassung eines Beschlusses einen Widerspruch zu prüfen. Und letzten Endes ist er, wenn der Beschluss rechtswidrig ist, verpflichtet, in Widerspruch zu gehen. Wenn der Beschluss nach seiner Überzeugung, die er nach rechtlicher Prüfung gewonnen hat, rechtswidrig ist, muss er in Widerspruch gehen, wenn er sich nicht schadenersatzpflichtig machen will. Und in dem Fall, wenn Sie mich persönlich fragen, war der Widerspruch zwingend? Und wenn Sie sagen, der Aufsichtsrat hätte sich da oder Aufsichtsratsmitglieder hätten sich enthalten müssen, dann muss man sich das Verhältnis zwischen Kommunalrecht und Gesellschaftsrecht angucken. Es gibt in der Steg keine Weisungsrechte für die Aufsichtsratsmitglieder, weil in dem Gesellschaftsvertrag der Steg der § 52.1 GmbH-Gesetz in Bezug genommen ist und damit die Regelung des Aktiengesetzes. Und die Aufsichtsratsmitglieder höchstpersönlich das Mandat wahrnehmen, dem Unternehmensinteresse verpflichtet sind und dafür auch persönlich haften. Und insofern ist es jedem einzelnen Aufsichtsratsmitglied nicht nur unbenommen, sondern es ist seine Pflicht, abzuwägen und sich dann primär im Unternehmensinteresse zu entscheiden. Vielen Dank.
2: Herr Vorsitzender, darf ich kurz noch?
1: Vielen Dank, Frau Kubisch. Herr Oberbürgermeister, bitte.
2: Herr Vorsitzender, Herr Ziegler, ich glaube, es ist jetzt nicht angeraten, eine längere Replik auf Ihre Aussage vorzunehmen. Ich denke, wir werden uns in einer Stadtratssitzung noch mal intensiv zu dem Thema beschäftigen. Ich glaube, wir sollten uns heute den Themen zuwenden, die heute auf der Tagesordnung stehen.
1: Vielen Dank. Gibt es weitere Wortmeldungen? Herr Körber, bitte.
5: Danke, Herr Vorsitzender. Ich wollte nur darauf hinweisen, dass dieses Wochenende am Samstag unsere Ortsfeuerwehr in Wolfen 100-jähriges Jubiläum öffentlich feiert. Beginnt es 14 Uhr mit einem Tag der offenen Tür, abends noch Musikveranstaltungen. Und vielleicht hat der ein oder andere Lust und Zeit, unsere Ortsfeuerwehr mal zu besuchen.
1: Vielen Dank, Herr Körber. Frau Zoschka hat das Wort.
0: Ja, Herr Oberbürgermeister, ich habe noch eine Frage einer Bürgerin weiterzugeben. Die ist schon betagt, wohnt im betreuten Wohnen, ist aber sonst noch sehr fit und war auch mal Rätin im Stadtrat von Bitterfeld. Die musste unlängst zum Einwohnermeldeamt, weil sie, wenn ich das richtig noch im Kopf habe, eine Geburtsurkunde von sich brauchte. Und ist dann dienstags dort aufgeschlagen, hat geklopft, hat nicht gewartet, bis man hereinbrüllte, machte die Tür auf, standen mehrere Mitarbeiterinnen um einen Schreibtisch drumherum, verwiesen sie des Raumes und teilten ihr mit, dass sie, wenn sie mit der Meldestelle sprechen will, einen Termin machen soll, weil so steht das auch im Internet. Das wäre für sie durchaus möglich gewesen, das zu erfahren. Die Frau hat kein Internet, die ist auch nicht internetaffin, ist also weit weg davon. Und da sie dienstags da war, ging sie davon aus, weil das war ja üblich immer Behördensprechtag, dass sie drankommt. Eine der Mitarbeiterinnen hat sich dann tatsächlich auch bereit erklärt, ihr Anliegen, das insgesamt 20 Minuten in Anspruch nahm, zu bewerkstelligen. Sie ärgert sich aber darüber, weil sie ist nicht weggegangen, andere gehen weg, machen auch keinen Termin, gehen weg. Und ich würde Sie bitten, da vielleicht grundsätzlich mal ein bisschen Abhilfe zu schaffen, weil es gibt tatsächlich ältere Menschen, die keinen Zugang zum Internet haben, die das auch nicht wissen und die erschüttert sind, wenn ihnen Mitarbeiterinnen sagen, sie haben keinen Termin, sie kommen nicht dran. Also da muss ein bisschen Empathie entwickelt werden, um den Leuten gegenüber nicht gleich die Tür vor den Kopf zuzuschlagen. Und gerade so bei Älteren, denke ich, ist das durchaus auch machbar, zumal wir eine Stadt mit einem sehr hohen Altersdurchschnitt sind.
1: Vielen Dank, Frau Zoschke. Herr Oberbürgermeister.
2: Ja, Herr Vorsitzender, Frau Zoschke, ich kann das jetzt nur aufnehmen. Ich werde mit der Bürgermeisterin sprechen, wenn sie wieder im Dienst ist, dass wir das aufarbeiten und dass da ein Paradigmenwechsel auch in diesen ganz speziellen Fragen nicht vielleicht, sondern einhergeht.
1: Vielen Dank. Gibt es weitere Fragen? Das sehe ich nicht. Dann kann ich den Tagesordnungspunkt 6, Mitteilung, Bericht und Anfragen im öffentlichen Teil schließen. Es schließt sich nun der erste nicht öffentliche Teil an. Ich bitte hierzu die Herstellung der Nichtöffentlichkeit. Den Tagesordnungspunkt 9, den Beschlussantrag 015 aus 2026, dritte Änderung des Bebauungsplanes RÖ2 in Klammern W21, Sonnenallee West im Ortsteil Röttgen, Abwägungs- und Satzungsbeschluss. Der Antragsinhalt liegt Ihnen vor. Möchte der Einreicher den Antrag einbringen? Das sehe ich nicht. Gibt es Fragen? Ich sehe keine Fragen. Wenn keine Fragen kommen, dann können wir über diesen Beschlussantrag 015 aus 2026 abstimmen. Wer stimmt diesem Antrag so zu?

0: Insofern sehe ich davon ab, hier eine gesonderte Einbringung vorzunehmen.
1: Vielen Dank. Also im HFA wurde der Antrag mit 10 Ja-Stimmen, keiner Nein-Stimme und keiner Enthaltung beschlossen. Gibt es Fragen? Das sehe ich nicht. Dann können wir zur Beschlussfassung kommen. Wer stimmt dem Beschlussantrag in der vorliegenden Form zu? Das ist die große Mehrheit. Vielen Dank. Wer ist dagegen? Ich sehe keine Gegenstimmen. Wer enthält sich? Ebenfalls keine Enthaltung. Dann ist dieser Beschlussantrag auch einstimmig so beschlossen. Ich schließe den Tagesordnungspunkt 10, komme zum Tagesordnungspunkt 11, Beschlussantrag 0. Da stimmt irgendwas nicht, aber egal. Und zwar handelt es sich um die Abberufung eines Mitgliedes des Jugendbeirates. Das ist der 08126, genau, sprang mir falsch. Abberufung eines Mitglieds des Jugendbeirates. Der Antragsinhalt liegt Ihnen vor. Gibt es hier, Herr Oberwanger, was bitte?
0: Herr Vorsitzender, auch hier würde ich davon nicht Gebrauch machen, nochmal gesondert einzubringen, aber es ist mir natürlich ein Bedürfnis, im Namen der Stadt Bitterfeld-Wolfen bei Christine Parnt mich ausdrücklich auch zu bedanken. Sie hat also einen langen Zeitraum hier im Jugendbeirat mitgewirkt, hat also das auch sehr aktiv betrieben und insofern denke ich, ist es angemessen, ihr den Dank auch hier in der Stadtratssitzung auszusprechen.
1: Vielen Dank, Herr Oberbürgermeister. Dem Dank schließe ich mich natürlich auch an. Dann können wir hier, wenn kein weiterer Redebedarf besteht, zur Beschlussfassung kommen. Wer stimmt dem Beschlussantrag so zu? Das ist die große Mehrheit. Vielen Dank. Wer ist dagegen? Ich sehe keine Gegenstimmen. Wer enthält sich? Keine Stimmenthaltungen. Dann ist dieser Beschlussantrag so beschlossen. Ich schließe Tagesordnungspunkt 11. Kommen wir zu Tagesordnungspunkt 12, Beschlussantrag 082 aus 2026, Berufung eines Mitgliedes des Jugendbeirates. Der Antragsinhalt liegt Ihnen vor. Ich nenne einmal den Namen, das ist Frau Nele Gulitz. Ist auch da, dann begrüße ich Frau Nele Gulitz ganz herzlich von hier aus. Gibt es dazu Bedarf, Herr Oberbürgermeister, bitte?
0: Nein, es gibt keinen Redebedarf von meiner Sicht. Nur die Bitte, Herr Stadtratsvorsitzender, wenn die Berufung hier durch den Stadtrat vorgenommen wird, dass wir beide Nele Gulitz mit einem kleinen Begrüßungsgeschenk sozusagen einführen in die Arbeit als Jugendbeirat.
1: Vielen Dank. So, gibt es erst einmal noch Diskussionsbedarf? Das sehe ich nicht, keine Wortmeldung. Dann kann ich zur Abstimmung kommen. Wer stimmt dem Antrag hier zu? Das ist die große Mehrheit. Vielen Dank. Wer wäre dagegen? Ich sehe keine Gegenstimmen. Wer enthält sich? Ebenfalls keine Enthaltungen. Dann machen wir das jetzt so wie abgesprochen.

So, ich fahre fort. Wir können den Tagesordnungspunkt 12 schließen, kommen zum Tagesordnungspunkt 13, zum Beschlussantrag 085 aus 2026, Annahme einer Spende für die Kindertageseinrichtung Fuhne-Wichtel. Der Antragsinhalt liegt Ihnen vor. Möchte der Einbringer hier, er möchte keinen Gebrauch machen? Gibt es Fragen? Ich sehe keine Fragen. Wenn keine Fragen bestehen, kommen wir zur Abstimmung. Wer stimmt dem Beschlussantrag 085 aus 2026 zu? Der Antragsinhalt liegt Ihnen vor. Das ist die große Mehrheit. Vielen Dank. Wer ist dagegen? Ich sehe keine Gegenstimmen. Wer enthält sich? Ich sehe keine Enthaltung.

0: Damit ist er einstimmig beschlossen. Vielen Dank. Ich schließe Tagesordnungspunkt 13. Wir kommen zu Tagesordnungspunkt 14, zum Beschlussantrag 091 aus 2026, Satzung über die Festlegung von Schuleinzugsbereichen für die Grundschulen in der Trägerschaft der Stadt Bitterfeld-Wolfen, in Klammern Schuleinzugsbereichssatzung. Der Antragsinhalt liegt Ihnen vor. Möchte da keine Einbringung? Dann die Frage, gibt es Fragen dazu? Herr Peterschenk, bitte.
1: Vielen Dank, Herr Vorsitzender. Nur der Ordnung halber, der Ausschuss Bildung, Kultur, Jugend und Sport und der Haupt- und Finanzausschuss empfiehlt einstimmig die Annahme des Beschlussantrages. Danke.
0: Vielen Dank, Herr Peterschenk. Gibt es weitere Fragen? Sehe ich nicht. Dann können wir zur Abstimmung kommen. Wer stimmt diesem Beschlussantrag so zu? Das ist die große Mehrheit. Vielen Dank. Wer stimmt dagegen? Ich sehe keine Gegenstimmen. Wer enthält sich? Ebenfalls keine Enthaltungen. Dann ist dieser Beschlussantrag so einstimmig beschlossen. Ich schließe Tagesordnungspunkt 14, komme zu Tagesordnungspunkt 15, zum Beschlussantrag 101 aus 2026, Annahme von Spenden für die nachhaltige Entwicklung der Infrastruktur Funau. Der Antragsinhalt liegt Ihnen vor. Gibt es hier einen Einbringer? Gibt es ebenfalls nicht. Gibt es Fragen? Ich sehe keine Wortmeldungen. Dann kommen wir zur Abstimmung. Wer stimmt dem Beschlussantrag zu? Vielen Dank, das ist die große Mehrheit. Wer ist dagegen? Keine Gegenstimmen, Enthaltungen bitte. Keine Enthaltungen, dann ist der Antrag ebenfalls einstimmig beschlossen. Ich schließe Tagesordnungspunkt 15. Kommen wir zu Tagesordnungspunkt 16, zum Beschlussantrag 105 aus 2026, Annahme von Spenden für die nachhaltige Entwicklung der Infrastruktur Sommerlansch. Ich glaube, der Oberbürgermeister würde jetzt sagen, später mal Kommunallansch genannt. Das möchte ich hinzufügen, da gibt es dann einen neuen Namen. Der Antragsinhalt liegt Ihnen vor. Gibt es Wortmeldungen? Das sehe ich nicht. Frau Zaschke, Entschuldigung.
2: Ich hab ein bisschen gezögert. Ich will nur meinen Satz sagen, den ich auch im Ortschaftsrat von Bitterfeld beim Vorstellen der Sommerlong schon gesagt habe, weil ich finde, das, was jetzt dort entstehen soll, ist ein hervorragendes Beispiel, wie man von einer Idee aus dem Stadtrat oder Ortschaftsrat zu einer tatsächlichen Entwicklung kommen kann. Es hat alles gut funktioniert, man hat viel miteinander geredet, ist ein tolles Projekt entstanden und ich möchte mich bei denen, die da federführend für Verantwortung übernommen haben, ganz herzlich bedanken, weil ich bin sehr zufrieden damit. Bis auf die rosa Kissen.
0: Vielen Dank, Frau Zaschke. Gibt es weitere Wortmeldungen? Das sehe ich nicht. Dann können wir zur Abstimmung schalten. Wer stimmt diesem Beschlussantrag so zu? Das ist die große Mehrheit. Vielen Dank. Wer ist dagegen? Ich sehe keine Gegenstimmen. Wer enthält sich? Ebenfalls keine Enthaltung. Dann ist dieser Beschlussantrag ebenfalls einstimmig beschlossen. Ich schließe Tagesordnungspunkt 16, komme zu Tagesordnungspunkt 17, zum Beschlussantrag 106 aus 2025. Müsste wahrscheinlich sogar 26 sein. Trägerschaft der externen Koordinierungs- und Fachstelle der Partnerschaft für Demokratie Bitterfeld-Wolfen im Bundesprogramm Demokratie Leben im Förderjahr 2027. Durchführung eines Interessenbekundungsverfahrens. Der Antragsinhalt liegt Ihnen vor. Er wird nicht eingebracht. Gibt es Fragen? Ich sehe keine Fragen. Dann kommen wir zur Abstimmung. Wer stimmt dem Antrag so zu? Das ist die große Mehrheit. Vielen Dank. Wer ist dagegen? Ich sehe keine Gegenstimmen. Wer enthält sich? Ich sehe auch keine Enthaltung. Dann ist auch dieser Beschlussantrag so einstimmig beschlossen. Ich schließe Tagesordnungspunkt 17. Wir kommen zu Tagesordnungspunkt 18, zum Beschlussantrag 263 aus 2025. Wettbewerb zur Einreichung und Ausweisung von Sportstrecken in der Stadt Bitterfeld-Wolfen. Dazu gibt es, lese ich jetzt gerade noch, eine aktuelle Version der Vorlage. Der Antragsinhalt liegt Ihnen vor. Möchten die Einbringer, Herr Reue, bitte.
3: Ja, danke, Herr Vorsitzender. Ich will jetzt zum Inhalt gar nicht groß noch Ausführungen machen. Wie Sie sehen, gibt es eine aktuelle Version, der ist nochmal angepasst worden in Zusammenarbeit mit der Verwaltung und auch dem Ausschuss Bildung, Kultur, Jugend, Sport. Dort ist er auch einstimmig empfohlen worden und ich bitte um Ihre Zustimmung.
0: Vielen Dank. Gibt es Fragen? Herr Ziegel? Nein? Entschuldigung. Also ich sehe keine Fragen dazu. Dann können wir diesen Antrag zur Beschlussfassung stellen. Wer stimmt diesem Antrag so zu? Das ist eine große Mehrheit. Vielen Dank. Wer ist dagegen? Ich sehe 3 Gegenstimmen. Wer enthält sich? Und 4 Enthaltungen. Dann ist der Antrag mit Mehrheit beschlossen. Vielen Dank. Ich schließe Tagesordnungspunkt 18. Wir kommen zu Tagesordnungspunkt 19. Zum Beschlussantrag 102 aus 2026, Übertragung von Leistungen an die Stadtentwicklungsgesellschaft Bitterfeld-Wolfen MbH. Da gibt es ebenfalls eine aktuelle Version. Möchte der Einreicher den Antrag einbringen? Das wird verneint. Gibt es Anfragen, Redebedarf dazu? Das sehe ich nicht. Dann kommen wir zur Abstimmung. Wer stimmt dem Antrag in der vorliegenden Form zu? Das ist eine große Mehrheit auf jeden Fall. Vielen Dank. Wer stimmt dagegen? Eine Gegenstimme. Wer enthält sich? 2 Stimmen Enthaltung. Dann ist dieser Antrag mehrheitlich beschlossen. Vielen Dank. Ich schließe Tagesordnungspunkt 19. Komme zu Tagesordnungspunkt 20, zum Beschlussantrag 103 aus 2026, bauliche Maßnahmen zur Geschwindigkeitsreduzierung an der K2055 am Ortseingang Thalheim Richtung Rötgen. Möchte der Einreicher den Antrag einbringen? Herr Reu, bitte.
4: Vielen Dank, Herr Vorsitzender, Herr Oberbürgermeister, meine Damen und Herren. Inhaltlich ist eigentlich alles aufgeschrieben, worum es geht. Ich habe diesen Antrag als Stadtrat eingebracht, um einfach schneller zu sein, da die Maßnahme sich in der Ausschreibung befindet seitens des Landkreises. Für alle, die sich da nicht auskennen, ist die Straße von Thalheim nach Rötgen, die ja bereits im Ortskern ausgebaut wurde durch den Landkreis. Sie soll also jetzt das letzte fehlende Stück ausgebaut werden. Und wir haben in Thalheim im Ortschaftsrat seit 2 Jahren permanent, was schon den ausgebauten Bereich angeht, Bürger, die im Ortschaftsrat auftauchen und E-Mails schreiben, Ortschaftsräte ansprechen hinsichtlich der Geschwindigkeiten in der Wolfner Straße, das heißt also auf der Kreisstraße. Und nun fürchten zu Recht die Bürgerinnen und Bürger in Thalheim, dass wenn der letzte Abschnitt ausgebaut ist aus Richtung Rötgen, das sind 2 Kilometer gerade Strecke, also eigentlich gar nicht zu vergleichen mit dem Stück nach Wolfen, weil dort habe ich noch eine Kreuzung, Gardianstraße, wo der Anlauf sozusagen nicht so groß ist wie aus Rötgen. Und deshalb ist die Forderung schon lange in Thalheim, dass hier bauliche Maßnahmen ergriffen werden, sollte es mal so sein. Jetzt ist der Landkreis ziemlich schnell gewesen. Und deshalb dieser Antrag, der Ortschaftsrat Thalheim hat den einstimmig, also er hat das auch von mir verlangt als Ortsbürgermeister, dass wir das so machen, hat es auch einstimmig unterstützt. Ich weiß jetzt nicht, wer von der Verwaltung sprechen wird, dass es eine Stellungnahme von der Frau Döring gibt, das ist die Amtsleiterin Tiefbau im Landkreis, die das ablehnt. Das hat sie mir auch schon am Telefon vor Monaten gesagt, weil kein Geld, wir wollen keinen Präzedenzfall schaffen und ja, das sind eigentlich die Argumente. Ich habe sie dann darauf hingewiesen, dass wir in Sandersdorf aus Richtung Bitterfeld ja eine solche Vorrichtung haben. Ist der gleiche Landkreis, ist auch eine Kreisstraße und da stellt sich natürlich die Frage für jeden Bürger, warum geht das in Sandersdorf und warum geht es nicht in Thalheim? So, und deshalb haben wir das hier auf den Weg gebracht, also dass wir uns erstmal überhaupt für die bauliche Maßnahme aussprechen und im zweiten Punkt eben der Oberbürgermeister um Prüfung des Sachverhalts gebeten wird und auch in Zusammenarbeit mit dem Landkreis hier konkret geprüft werden soll, welche Maßnahmen und welcher Flächenbedarf für den Einbau einer Verkehrsinsel gegebenenfalls notwendig sind. Ich habe auch darauf hingewiesen, dass die Grundstücke, wenn ich nach Rötgen fahre, auf der linken Seite stand bis vor kurzem eine Mittelspannungsleitung per Mast. Da gibt es also mindestens 2 Meter, die laut meinen Aussagen, das weiß ich aber nicht, in öffentlicher Hand sein sollen. Auf der rechten

0: Seite haben wir zwei Grundstücke, die gehören der kommunalen Gesellschaft und einer Privatperson, die erklärt hat, dass sie das Grundstück zur Verfügung stellen würde, um da ein paar Quadratmeter eben zu nehmen. Ich bin kein Bauingenieur und weiß nicht, wie viel Meter man da braucht, aber es wäre also möglich, zumindest das auch mal zu prüfen. Und jetzt habe ich Herrn Scholz, den neuen Amtsleiter unseres Hauses, angeschrieben. Er hat mir jetzt hier geantwortet heute. Das ist noch nicht lange her, vor ein paar, 2 Stunden, dass der Landkreis das ablehnt. Ja, das wussten wir schon vorher. Die Frage ist aber, wir sind die gewählten Stadträte in Bitterfeld-Wolfen von unseren Bürgern. So, und jetzt ist die Frage, wie gehen wir damit um? Fordern wir jetzt vom Oberbürgermeister eben auch dann über den Landrat ein Gespräch zu führen? Ich muss den Bürgern irgendwas sagen. Und es ist absehbar, dass es hier, das ist ja jetzt schon so, es wird ja jetzt schon reingerast, die Kollegin aus Röttgen wird das bestätigen, das ist ja in Röttgen genau das Gleiche. Aber da ist der Anlauf nicht ansatzweise so groß wie hier, 2 Kilometer gerade Strecke. Die Strecke wird als jetzt schon als Arbeitsweg und Ersatzroute für die B183 genommen. Es ist also auch kaum vergleichbar mit einer anderen Kreisstraße im Kreisgebiet, wo wir in den letzten Jahren saniert haben. Das habe ich Frau Döring auch gesagt. Das ist wirklich eine Straße, die hochfrequentiert ist. Und wir haben dort den Friedhof mit sehr, sehr vielen Querungen dieser Straße. Und wir haben dort in den ersten 180 Meter 12 Kleinkinder wohnen. So, und jetzt ist für uns einfach die Frage, wie stehen wir dazu? Wenn wir das so nicht machen wollen, dann ist eigentlich die Aufforderung an uns selbst, an den Oberbürgermeister, zu prüfen, wie wir damit umgehen. Denn die Bürger kommen in die Ortschaftsratssitzung und fordern von uns ein Handeln. Der Ausschuss für Recht, Ordnung, Verkehr und Bürgeranfragen hat diesen Antrag ebenfalls einstimmig, ich glaube, eine Enthaltung gab es, aber es ist trotzdem einstimmig empfohlen, auch unter der Kenntnis der Aussagen nochmal des Landkreises, dass das abgelehnt wird. Ich denke, ein Bekenntnis des Stadtrates dafür wäre ein deutliches Signal und ich will nicht hoffen, dass irgendwann was passiert. Ich meine, wer Thalheimer ist, weiß, wie viele Leute sich dort bereits totgefahren haben. Ist zwar schon etliches her, ja doch, da standen mal Birken. Da standen mal Birken vor langer Zeit. Dort sind Menschen auch schon zu Tode gekommen. Die Birken stehen jetzt nicht mehr, es ist sehr lange her. Sehr lange her, aber es ist so. Und es war genau an der Stelle, um die es geht, nämlich am Friedhof. Und deswegen kann ich das nur in Erinnerung rufen. Es ist eine Rennstrecke jetzt schon aus Wolfen. Dort entsteht die nächste. Es ist ja auch nicht möglich, das will ich hier an der Stelle auch gleich mal noch sagen. Wir haben, was den bereits ausgebauten Ortskern von Thalheim, wir haben Herrn Herrmann da gehabt, wir haben die Verkehrsbehörde des Landkreises da gehabt, wir haben eine Begehung mit der Polizei gehabt, wir haben eine Begehung mit allen möglichen Behörden, die in irgendeiner Weise damit zu tun haben, gehabt. Und das Fazit war, es ist nicht notwendig, dort 30er Bereiche in Thalheim, wir haben ja da auch die Bushaltestellen, Feuerwehrausfahrt, Sportplatz und so weiter. Das ist alles nicht möglich, nicht umsetzbar. Der Landkreis hat auch noch keine Verkehrszählung gemacht, weil wir die ja auch nicht, wir sind nicht zuständig dafür. Alles nicht möglich und deshalb stellt sich die Frage, wie wir jetzt an diesem Ortseingang damit umgehen. Das ist der Vorschlag der Ortschaft Thalheim und ich bitte Sie, das einfach zu unterstützen, damit der Oberbürgermeister hier auch mal mit dem Landkreis konkret spricht und da vielleicht eine Lösung herbeigeführt werden kann. Danke.
1: Vielen Dank, Herr Reul. Gibt es Wortmeldungen? Herr Oberbürgermeister, bitte.
2: Ja, Herr Vorsitzender, Herr Reul hat ja schon angesprochen, dass es ein persönliches Gespräch gab mit der Fachdienstleiterin im Landkreis. Wir haben als Stadtverwaltung ebenfalls nochmal angeschrieben. Sie hat sich in der Stellungnahme uns gegenüber, die wir ja allen Stadträten zur Verfügung gestellt haben, genauso ausgesprochen wie bereits im Telefonat mit dem Stadtrat Reul. Also, dass sie prinzipiell keine derartigen baulichen Anlagen errichten. Und gut, Empfehlung ist dann, dass wir als Stadt nach Fertigstellung der Maßnahme eine Geschwindigkeitsanzeige aufstellen. Und sie erwähnt, dass also diese dann auch eine geschwindigkeitsreduzierende Wirkung hat. Wenn der Stadtrat das heute beschließt, wovon ich ausgehe, werde ich natürlich die Kommunikation zum Landkreis in dieser Frage aufnehmen. Ich sehe aber nach dieser Aussage eben wenig Chancen, dass wir tatsächlich diese Aufweitung der Straße dort durch den Landkreis realisieren lassen können. Aber wie gesagt, es ist ein wichtiges Anliegen. Ich gehe davon aus, dass der Stadtrat das heute beschließt.

0: natürlich werden wir als Verwaltung uns dem stellen.
1: Vielen Dank, Herr Oberbürgermeister. Gibt es Wortmeldung? Herr Kröber, bitte.
2: Schönen Dank, Herr Vorsitzender. Also der Antrag macht natürlich Sinn, was die Raserei dort angeht. Ich sehe das baulich auch in anderen Orten so, dass wenn solche Maßnahmen nicht, wie zum Beispiel in Sandersdorf, durchgesetzt sind, dass dann bestimmte Autofahrer dann das als Rennstrecke nutzen. Ich erwarte auch, dass die Stadtverwaltung dort auch einen gewissen Druck gegenüber dem Landkreis aufbaut. Eine Frage an Roy, die würde ich auch mitnehmen. Warum haben Sie den Antrag, oder haben Sie noch vor, den Antrag vielleicht im Landkreis zu stellen? Ein Landkreis ist die Baubehörde und der Landkreis muss es umsetzen. Wenn es einen Kreistagbeschluss gibt, dann sind wir vielleicht an der Seite, das muss eben über den politischen Weg reinbringen. Also die Frage so an Sie als Einbringer, gibt es da auch solche Pläne?
1: Herr Reu, bitte.
3: Ja, also das werden wir morgen natürlich im Kreistag dann auch gleich nochmal ansprechen. Ich hatte jetzt die Erfahrung des letzten Jahres. Da war der Landkreis tatsächlich nicht so schnell, diese Maßnahme, die 400 Meter, die man vor der Autobahn Röthgen gebaut hat, sodass der Landkreis jetzt sehr schnell war und jetzt die Zeit nicht mehr war, weil der Kreis- und Finanzausschuss immer durch die Fristen sehr weit vor dem Kreistag tagt. Ja, also wir werden das da versuchen, aber das Problem ist eben jetzt, dass die Ausschreibung schon läuft. Aber es ist eben so, man kann immer noch zusätzliche Aufträge erteilen. Das ist überhaupt nicht das Thema. Die Kreisverwaltung hat sich bisher da natürlich auf die Hinterfüße gestellt, ist vielleicht auch ein Stück weit nachvollziehbar, aber ich kann es den Leuten mittlerweile nicht mehr erklären, warum in Sandersdorf-Brenna Papiercontainer stehen, obwohl im ganzen Landkreis keine Papiercontainer stehen. In meinem Ort fragen mich die Leute, warum stehen die da? Ich kann den Leuten nicht erklären, warum in Sandersdorf-Brenna an der Kreisstraße diese Verkehrsinsel gebaut wird und in Thalheim ist es nicht möglich. Ich kann ihn nicht nachvollziehen. Da können wir nur hoffen, dass der Landrat umzieht. Weiß ich nicht. Aber das ist ja definitiv den Leuten nicht zu erklären. Und deswegen machen wir jetzt als Ortschaftsrat und vielleicht auch als Stadtrat den ersten Schritt. Und dann haben Sie vollkommen recht, muss man das natürlich im Kreis auch nochmal ansprechen, morgen und dann wahrscheinlich auch beantragen. Mit vielleicht einem Sonderkreistag, wie auch immer.
1: Vielen Dank, Herr Reul. Gibt es weitere Wortmeldungen? Das sehe ich nicht. Dann kommen wir zur Abstimmung über diesen Beschlussantrag. Wer stimmt dem hier so zu? Das ist auf jeden Fall eine große Mehrheit. Vielen Dank. Wer ist dagegen? Ich sehe keine Gegenstimmen. Wer enthält sich? Sieben Enthaltungen. Dann ist dieser Beschlussantrag trotzdem so beschlossen. Vielen Dank. Ich schließe Tagesordnungspunkt 20, komme zu Tagesordnungspunkt 21. Das ist eine Mitteilungsvorlage M008 aus 2026. Vorstellung, Standortanalyse, Multifunktionszentrum Bitterfeld-Wolfen. Ich schaue zur Stadtverwaltung. Sie haben das Wort. Herr Herrmann hat das Wort.
4: Vielen Dank, Herr Vorsitzender, Herr Oberbürgermeister, meine sehr verehrten Damen und Herren. Gestatten Sie mir zu der Mitteilungsvorlage einige Ausführungen. Inhalt war ja oder Anlass war ja die Beschlussfassung hier im Stadtrat zum Standort Jahnstraße bzw. dann auch noch zum Standort Thalheim. Wir haben uns dann in der Verwaltung zunächst Gedanken gemacht, welche Bewertungskriterien wir entwickeln. Liegt Ihnen ja alles in der Anlage bei. Ich möchte jetzt nicht auf die einzelnen Punkte nochmal eingehen, kann aber dazu natürlich, sofern es Fragen gibt, dann diese versuchen zu beantworten. Ursprünglich hatte die Verwaltung damit begonnen, dass zu diesen beiden Standorten, also sprich im Bereich des Jahnstadions wie auch im Bereich des TH11 in Thalheim, noch zwei weitere Standorte mit untersucht werden, die aus Sicht der Stadtplanung durchaus mit ins Kalkül gezogen werden konnten. Das eine waren Standorte unmittelbar auch angrenzend an die untersuchte Fläche am Standort Jahnstraße.

0: Und ein weiterer Standort war eine Fläche im Areal A. Diese Untersuchung wurde im Entwurf dann mit den Ortsbürgermeistern oder den Ortsbürgermeistern zur Kenntnis gegeben. Es wurde kritisiert dahingehend, dass wir weitere Standorte untersucht haben, was auch berechtigt war, da ja durch den Stadtratsbeschlüsse nur diese beiden Standorte der Prüfung unterzogen werden sollten. Daraufhin wurde diese Standortanalyse noch einmal überarbeitet in der vorliegenden Fassung, so wie sie Ihnen jetzt hier vorliegt. Das Ergebnis, dass diese beiden Standorte gleichwertig zu betrachten sind, hat uns in der Bearbeitung auch ein wenig überrascht, weil, und das sage ich auch ganz offen und ehrlich, wenn man täglich mit dem Thema dann gearbeitet hat, hatte man im Grunde genommen an der einen oder anderen Stelle doch den Eindruck, dass der Standort TH1-1 relativ komplikationsloser zu entwickeln wäre. Aber die vertiefte Analyse hat gezeigt, dass dies durch andere Themen aufgeweicht wird bzw. verändert wird. Und unter den Prämissen oder unter den Gesichtspunkten, dass man am Standort Jahnstadion damit einen zentralen Sportbereich schafft mit einer Multifunktionsanlage, die auch für andere Zwecke genutzt werden kann, war das zum Beispiel ein Thema, was einen positiveren Aspekt für diesen Bereich gegeben hat. Obwohl, und das sage ich auch unumwunden, das geht ja auch aus der Analyse hervor, dass die Planungskosten, die zu erwarten sind für die Erarbeitung des Bebauungsplanes an diesem Standort, eine ganz andere Dimension hat, wie zum Beispiel beim TH1-1, wo ja der Bebauungsplan schon vorhanden ist, der allerdings geändert werden muss aufgrund der Zuwegung bzw. der Erschließungsstraße, die hier gebaut werden kann und soll. Ein Hinweis noch zu dem Thema Kosten. Wir haben uns hier erstmal sehr sporadisch geäußert, weil wir kennen aus verschiedenen oder aus gleichgelagerten Maßnahmen die Kosten in der Entstehung. Wir können aber nicht abschätzen, wie sich seit dieser Thematik die Kosten entwickelt haben. Und wir können auch derzeit nicht abschätzen, welchen Inhalt, welche technische Ausrüstung diese Gebäude oder dieses Multifunktionszentrum dann, wenn die Nutzungsschablone komplett festgestellt wird oder festgelegt worden ist, haben wird. Wir können abschätzen, was die Erschließungssituation betrifft, die Erschließungskosten, das haben wir auch mit dargelegt. Und was die Unterhaltungskosten bzw. die Betriebskosten betrifft, auch das ist ja erst dann abschätzbar, wenn der Gesamtumfang der Maßnahme feststeht. Soweit meine Ausführung dazu. Wie gesagt, ich stehe gern noch zu Fragen zur Verfügung. Und ansonsten obliegt es dann Ihnen, die Entscheidung zu fällen, da es ja letztendlich für beide Standorte eine entsprechende Beschlussfassung gibt. Vielen Dank.
1: Vielen Dank, Herr Herrmann. Gibt es Fragen an Herrn Herrmann? Das sehe ich doch, Herr Gröbitz. Dann Herr Gröbitz, bitte.
2: Ja, sehr Damen und Herren, ich habe keine Fragen an Herrmann, sondern noch ein paar Bemerkungen dazu. Und weil wir auch mal über was Positives sprechen wollen, möchte ich an der Stelle mal positiv erwähnen, dass Herr Herrmann mit seinen Mitarbeitern sowohl Herrn Reul als auch mich maßgeblich mit in diese Standortanalyse einbezogen haben und wir gewisse Dinge abgewogen haben und nochmal diskutiert haben, wo dann vielleicht der eine einen Punkt mehr, der andere einen Punkt weniger bekommen hat. Aber ich denke, das ist auch ein positives Beispiel, wie man miteinander arbeiten kann. Im Ergebnis ist festzustellen, dass beide Standorte gleich gut geeignet sind. Das sehen wir jetzt an der Stelle. Und jetzt werden sich natürlich alle fragen, wie geht es weiter? Und dem möchte ich jetzt an dieser Stelle schon mal ein bisschen vorweggreifen. Zuerst hatte ich überlegt, ob wir heute hier eine Art Votum herbeiführen. Aber dann habe ich mich mit Herrn Klaus und Herrn Reu darauf

0: auch verständigt, dass man für den nächsten Stadtrat am 19.8. einen gemeinsamen Beschluss einbringen, damit die Verwaltung auch weiß, an welchem Standort sie weiterarbeiten soll. Nichtsdestotrotz, dem muss man auch gleich mal vorausschicken, es ist nicht so, dass hier nächstes Jahr in 2 Jahren ein Multifunktionszentrum gebaut wird. Mich hatte schon mal jemand gefragt, warum wir die Jahnstraße sanieren, da fahren doch dann die ganzen LKWs drüber, wenn wir das Multifunktionszentrum bauen. Ich glaube, da liegt noch viel Arbeit vor uns an der Stelle. Aber nichtsdestotrotz, ich würde nochmal den Antragsinhalt vorlesen, worauf wir uns verständigt haben, weil zum Schluss ist es ja auch maßgeblich Krepiner Gemarkung und den Ortsteil Wolfenthal betrifft es auch. Und hier vielleicht nochmal ein paar Fakten, die einige wissen, aber nicht alle. Und von daher nochmal hier für die Allgemeinheit vorab. Antragsinhalt wird folgender sein. Im Ergebnis der Mitteilungsvorlage Nummer 8 2026 stellt der Stadtrat der Stadt Bitterfeld-Wolfen Folgendes fest. Die Standorte Krepin, also erstens, die Standorte Krepin und Thalheim sind gleich gut für die Entwicklung und Errichtung eines Multifunktionszentrums geeignet. Zweitens, der Standort Thalheim steht aktuell nicht zur Verfügung, da auf den genannten Flächen ein Neubau der Ortsfeuerwehr Thalheim und die Errichtung des Feuerwehrtechnischen Zentrums des Landkreises Anhalt-Bitterfeld seitens der Stadt Bitterfeld-Wolfen geplant, / avisiert wird. Drittens, aus den genannten Gründen entscheidet sich der Stadtrat der Stadt Bitterfeld-Wolfen, den Standort Krepin zur Errichtung eines Multifunktionszentrums zu verfolgen. Weiterhin wird der Oberbürgermeister beauftragt, erstens die Fläche im Ortsteil Thalheim offiziell dem Landkreis Anhalt-Bitterfeld zum Neubau des Feuerwehrtechnischen Zentrums anzubieten, zweitens die Entwicklung des Neubaus der Ortsfeuerwehr Thalheim am genannten Standort, wie beim Feuerwehrgipfel vorgestellt, weiter zu forcieren und entsprechende Fördermöglichkeiten zu eruieren. Drittens, den Stadtratsbeschluss 136 aus 2025, Aufstellungsbeschluss Multifunktionszentrum, in Kraft zu setzen. Im Feuerwehrgipfel wurde vorgestellt, dass es neben den 4 Hauptstandorten, also nicht neben, sondern zu den 4 Hauptstandorten der Feuerwehr Bitterfeld, Wolfen, Krepin und Thalheim, auch in Thalheim Ertüchtigungsarbeiten notwendig sind. Für Krepin haben wir ja schon eine Lösung gefunden und es gab auch von Herrn Reu im Kreistag bzw. im Kreisfinanzausschuss den Vorschlag, das Feuerwehrtechnische Zentrum des Landkreises Anhalt-Bitterfeld, was neu gebaut wird, an diesem Standort anzusiedeln. Da gab es im Hintergrund auch schon Gespräche. Herr Reu hat den Standort ins Spiel gebracht. Der wird auch intensiv vom Landkreis betrachtet. Aber offiziell hat sich dazu bisher die Stadt Bitterfeld-Wolfen nicht geäußert. Und das wollen wir ja mit diesem Antrag nochmal nachholen. Und wir sehen natürlich auch Chancen, dass dort an der Stelle dieses Zentrum angesiedelt wird, weil der Landkreis hat der Landrat hat auf meine Nachfrage im letzten Kreistag zumindest schon erklärt, dass dieses Feuerwehrtechnische Zentrum in Bitterfeld-Wolfen bleiben wird und nicht in einer anderen Stadt im Landkreis Anhalt-Bitterfeld angesiedelt wird. Von daher ist dieser Antrag unterschrieben von Mirko Klaus, Daniel Reu und mir und ich gebe dem jetzt ein Ratsbüro schon mal zur Einstellung ins Ratsinformationssystem und dann können wir uns am 19. August darüber unterhalten. Vielen Dank.
1: Vielen Dank, Herr Gröbitz. Gibt es weitere Wortmeldungen? Herr Reu noch einmal.
2: Ja, vielen Dank, Herr Vorsitzender. Nur eine kleine Ergänzung. Wir diskutieren das ja dann im nächsten Stadtrat. Herr Gröbitz hat alles bereits gesagt, was wesentlich ist. Ich will nur, weil wir jetzt im öffentlichen Teil sind und die Presse da ist, Folgendes sagen. Wir hatten ja, als wir die Beschlüsse zur Standortanalyse gefasst haben, durchaus emotionale Diskussionen. Ich will nur auch für die Öffentlichkeit sagen, dass der Ortschaftsrat in Thalheim in diese Vorgänge, die Herr Gröbitz gerade kurz skizziert hat, eingebunden ist. Und da ich Vorsitzender der AfD-Fraktion im Kreistag bin, war ich an dieser Beratung zum Thema FDZ und andere Strukturwandelprojekte des Landkreises beteiligt. Und da gab es wie den Aufruf an die Fraktion, doch bitte hier Vorschläge zu machen. Und die neu avisierte Straße Richtung Krondorf und Reuden verändert natürlich diese Fläche, verändert, ich will jetzt, na doch, man kann schon sagen, verändert auch unsere Stadt, weil Krondorf, Reuden und Thalheim wachsen zusammen. Und dadurch ist natürlich auch die verkehrstechnische Erschließung eine ganz andere. Wir haben sozusagen dann durch die B6N, wenn sie dann mal fertig ist, Richtung Köthen eigentlich 2 Anschlüsse an der A9. Und das ist

0: Natürlich für die Feuerwehr, wer sich mit dem Katalog der FDZ auseinandersetzt, äußerst interessant, auch für Katastrophenschutzgeschichten und so weiter. Man muss dazu sagen, in der Nähe plant ja das THW auch einen Neubau, sodass das eigentlich dort an einem Standort eine gute Fläche wäre. Und das habe ich dem Landrat, nachdem der Aufruf kam, mitgeteilt, da laut Aussagen auch im öffentlichen Teil des Landkreises, also die Mitteilungsvorlage zur FDZ ist öffentlich gewesen letztes Jahr im November, dass also 10 oder 12 Millionen geplant sind für eine neue FDZ. Und die Aussage war eben, dass am jetzigen Standort in Bitterfeld das nicht möglich ist aufgrund der Kontamination der Flächen. So, und es ist richtig, was Herr Grillwitz sagt, der Landkreis möchte aber aufgrund des Einsatzgeschehens, aufgrund der Gefahrenlage in Bitterfeld-Wolfen bleiben. So, und da sind wir natürlich alle gefragt, da müssen wir natürlich auch eine Fläche zur Verfügung stellen oder sagen, wo wollen wir denn hin? Und ich sage mal, wir haben dort in Thalheim keine Chlorleitung, wir haben in Thalheim kein Hochwasser und noch nicht, ja, eine Chlorleitung haben wir auch nicht. Und deswegen ist dieser Standort natürlich schon in Betrachtung zu ziehen. Jetzt kam natürlich durch den Feuerwehrgipfel, das, was Herr Gribbitz schon gesagt hat, noch eine zusätzliche und die Diskussion um die Feuerwehr in Thalheim eine zusätzliche Information, sodass das natürlich eine runde Sache wäre. Und dann ist es eben so, das habe ich auch mit dem Ortschaftsrat mehrfach im nicht öffentlichen Teil hoch und runter diskutiert, wir können natürlich auf der einen Fläche nur das eine bauen. So. Und da muss man eben dann sich entscheiden und mit diesem Antrag, den dann die Kreppiner, die Wolfner und die Thalheimer Ortsbürgermeister oder die drei Ortsbürgermeister dann einbringen, ist es, denke ich, ein guter Kompromiss für die Gesamtentwicklung der Stadt, wenn wir uns da vielleicht auch zügig einigen und auch vielleicht als Stadt offiziell dem Landkreis sagen, hier habt ihr eine Fläche, die gehört zum großen Teil uns selbst, da könnt ihr eure FDZ hinbauen. Ob die das dann machen, das ist ihr Ding, aber wir würden im Prinzip schon mal ein bisschen, wie sagen wir in Thalheim, das Thalheimer Tempo vorlegen und versuchen, den Landkreis mitzunehmen. Danke.
1: Vielen Dank, Herr Reul. Gibt es noch Wortmeldungen? Das sehe ich nicht. Dann kann ich diese Mitteilungsvorlage Top 21 schließen. Wir kommen zu Top 22, Mitteilungsvorlage 009 aus 2026, Stand der Ausführung der gefassten Beschlüsse des Stadtrates, seiner beschließenden Ausschüsse und der Ortschaftsräte. Gibt es hierzu Wortmeldungen? Das sehe ich nicht. Dann schließe ich Tagesordnungspunkt 22 wieder. Ich komme zu Tagesordnungspunkt 23, Mitteilung und Bericht und Anfragen im öffentlichen Teil. Gibt es hierzu Wortmeldungen? Das sehe ich nicht. Dann schließe ich Top 23, komme zu Tagesordnungspunkt 24, zur Schließung des öffentlichen Teils. Ich bitte die Nichtöffentlichkeit herzustellen.

0: Biosphärenreservate. Das sind großflächige Modellregionen für komplex strukturierte Kulturlandschaften, in denen ein dauerhaft umweltgerechter Umgang mit natürlichen Ressourcen verfolgt wird. Die Gebiete schließen sowohl unbeeinflusst gelassene Bereiche, Naturschutzgebiete und Landschaftsschutzgebiete als auch Wohn- und Wirtschaftsflächen ein. Die Nutzung durch den Menschen ist also bei Berücksichtigung der Umweltverträglichkeit Bestandteil der Konzeption. Insbesondere die ordnungsgemäße, umweltgerechte Landwirtschaft und der naturnahe Tourismus werden diesen Ansprüchen gerecht. 1990 wurde unter Einbeziehung früherer ernannter Biosphärenreservate das etwa 43.000 Hektar große Biosphärenreservat Mittlere Elbe geschaffen. Später wurde es auf jetzt 125.510 Hektar ausgedehnt und somit fast verdreifacht. Auf einer Strecke von etwas über 300 Kilometern entlang der Elbe finden sich zahlreiche Tier- und Pflanzenarten in diesem einzigartigen Schutzgebiet.
1: Also nur hier an der Elbe, in diesem Gebiet, gibt es

0: Auenwälder, das sind sozusagen die Regenwälder Europas. Dort gibt es die höchste Dichte an Tier- und Pflanzenarten überhaupt. Ähnlich wie in den tropischen Regenwäldern. Also unter anderem an einem Frühjahrsmorgen kann man in einem Auenwald über 80 Vogelarten singen hören. Jedenfalls derjenige, der die unterscheiden kann. Aber auch das Konzert ist ein tolles Erlebnis. Und es gibt nirgendwo in Deutschland und in Mitteleuropa so weite Flussauen und natürliche Flusslandschaften wie hier.
1: Mit der Anerkennung der Flusslandschaft Elbe 1997 ist ein erweitertes UNESCO-Biosphärenreservat entstanden.
0: Biosphärenreservat ist seit 1979 anerkannt von UNESCO, ist also das älteste UNESCO-Schutzgebiet in Deutschland überhaupt. Weltkulturerbe sind wir mit dem Gartenreich der Sowjetunion auf über 14.000 Hektar. Das ist seit 2000 und das Gartenreich selber gehört auch seit 1988 zum Biosphärenreservat. Und eine Voraussetzung dafür ist einfach, dass es ein gutes Management gibt. Das ist also einerseits die Kulturstiftung der Wörlitz und auch wir als Biosphärenreservatsverwaltung mit vielen verschiedenen Partnern. Und zum anderen braucht es eben einfach eine gute Naturausstattung, also das an Natur und Landschaft, was wir hier, ja, was die Generationen vor uns hier übergeben haben. Und wir wollen weiter damit gut umgehen und das auch an die nächsten Generationen übergeben.
1: Mittelelbe ist der sachsen-anhaltische Teilbereich des größten deutschen Biosphärenreservates. Der zentrale Verwaltungssitz ist die Karpenmühle zwischen Dessau und Oranienbaum. Das Auenhaus entstand als Expo-Projekt im Jahr 2000 und wird derzeit im Innenraum für eine neue Ausstellung umgebaut. Auf dem Außengelände befindet sich eine Biberburg, die 20 Besuchern Platz bietet und über den hier ansässigen Elbebiber informiert. Auf dem Weg in das nördliche Informationszentrum Haus der Flüsse in Havelberg kommt man mit den größten naturbelassenen Auenwäldern Europas in Kontakt.
0: Wir sind in der schönen Lage, dass der beliebteste deutsche Radweg, der Elbe-Radweg, quer durchs Gebiet geht. Und der ist so gelegt, dass man Natur und Landschaft, aber auch Land und Leute erleben kann, ohne eigentlich Natur und Landschaft zu schaden. Von da aus kann man links und rechts vieles weiter erleben. Und diese Zonierung, die wir vorhin angesprochen haben, also das gibt eben Zonen, wo keine Nutzung ist. Es gibt aber auch Zonen, wo Nutzung in unterschiedlichen Grade möglich ist. Und bei der Größe des Gebietes ist Platz für Tourismus im guten Sinne, ohne die Natur zu kurz kommen zu lassen.

0: Die Mischung aus Naturschutz und Nutzbarmachung des Gebietes ist es, was das UNESCO-Biosphärenreservat ausmacht. Das Naturschutzprojekt Mittlere Elbe hat Besonderheiten wie den letzten noch zusammenhängenden großen Auenwald an der Elbe, Stromtalwiesen mit einer hohen Artenvielfalt und eine Flusslandschaft mit teilweise noch natürlichen Talrändern und Hochwasserdeichen. Aber auch eine artenreiche Tierwelt ist vertreten.
1: Es sind über 300 Vogelarten nachgewiesen. Es gibt wenige Lebensräume in Deutschland, wo das überhaupt der Fall ist. Eigentlich nur noch im Wattenmeer. Also ist ja auch bekannt, also eigentlich von den Großlandschaften. International sind die Elbe-Landschaft und das Wattenmeer eigentlich die besonderen Landschaften, die Deutschland international zu bieten hat. Ja, ansonsten also von der Vogelwelt, Adler, Seeadler, Fischadler sind eigentlich fast jeder Jahreszeit zu erleben. Fischadler sind im Winter auf dem Zug, aber Seeadler sind das ganze Jahr da. Kraniche sind gut zu erleben. Es ist die größte Weißstorchpopulation überhaupt in Deutschland entlang dieses Flusses. Und dann nehmt Lorche, also die Rotbauchunke, unscheinbar, aber ein kleiner Lorch sozusagen, den man immer hört. Im Frühjahr ist das so ein Geräusch, wenn man das einmal gehört hat, bekommt man es mit. Und ja, von der Vogelwelt akustisch, dieses Vogelkonzert im Auenwald oder im Schilf, dort wo eben große Schilfkomplexe sind, das ist schon ein einmaliges Erlebnis in Morgenstunden. Und nirgendwo gibt es so viele Nachtigallen wie hier.
0: Zudem tummeln sich an den vielen alten Flussläufen Kormorane, hunderte Graugänse, aber auch Stockenten und Haubentaucher. Besonders stolz ist man auf die Farne, welche im Wasser prächtig gedeihen. Seit kurzer Zeit erst gibt es entlang der Elbe besondere Schutzgebiete. Natura 2000 ist ein zusammenhängendes europäisches Netz von besonders wichtigen Schutzgebieten. Alle Länder haben sich darauf verständigt, bestimmte Gebiete, die besondere Biotope darstellen oder besonders schützenswerten Tieren und Pflanzen einen Lebensraum bieten, als Natura 2000 Gebiete zu melden und auszuweisen. Das Schutzgebiet befindet sich südlich der Stadt Stendal und beschränkt sich größtenteils auf den Flusslauf des Tangers, einschließlich seiner Nebenarme und zulaufenden Gräben im Tangergebiet bis zur Mündung in die Elbe bei Tangermünde. Im weiteren Verlauf kommt man zum nächsten Biosphärenreservatsinformationspunkt. Die Hansestadt Havelberg bildet den nördlichsten Punkt des Reservats auf sachsen-anhaltischem Grund. Hier, wo die Havel in die Elbe mündet, befindet sich das Haus der Flüsse. Hier wird das Flusssystem Elbe-Havel mit seinen Auenlandschaften, die Lebensräume mit der dazugehörigen Tier- und Pflanzenwelt sowie die Nutzung der Region durch den Menschen präsentiert. Die Besucher erhalten auch Informationen zum Weltnetz der UNESCO-Biosphärenreservate und zum europäischen Schutzgebietssystem Natura 2000. Somit dient das Haus der Flüsse als Ort für Informations- und Bildungsarbeit. Es ist fast unmöglich, die Vielfalt und Schönheit des Biosphärenreservates Mittlere Elbe in einem kurzen Film zusammenzufassen. Wann kommen Sie und erkunden die Natur entlang der Elbe?

0: Auf den DLG-Feldtagen präsentieren Unternehmen, Verbände und Forschungseinrichtungen neue Entwicklungen für den Pflanzenbau. Im Mittelpunkt stehen moderne Technik, digitale Anwendungen und nachhaltige Anbaustrategien. Das diesjährige Motto lautet Pflanzenbau out of the box. Dahinter steckt die Idee, über bestehende Konzepte hinauszudenken und neue Lösungen für die Landwirtschaft zu entwickeln.
1: Ja, die Feldtage der DLG starten unter dem Motto out of the box. Was soll uns das sagen? Wir wollen einfach auch mal out of the box denken. Das heißt, mal zur Seite gucken, was gibt es für neue Entwicklungen in der Robotik, in der KI-Nutzung, in guten neuen Ideen beim Pflanzenschutz. Das ist zum Beispiel insbesondere, dass wir weniger Pflanzenschutz einsetzen, dadurch, dass wir gezielter den Pflanzenschutz einsetzen. Da gibt es mittlerweile schöne Techniken und die entwickeln sich immer weiter. Und das ist das Schaufenster heute dafür.
0: Die DLG-Feldtage gelten als eine der wichtigsten Freiluftmessen für den Pflanzenbau in Deutschland. Tausende Besucher nutzen die Veranstaltungen, um sich über die aktuellen Entwicklungen auszutauschen und neue Technologien kennenzulernen.
2: Ja, wir reden ja oft darüber, dass Sachsen-Anhalt hinten liegt, aber im Bereich Landwirtschaft sind wir ganz vorne, sind wir in vielen Bereichen Spitze in ganz Deutschland. Das liegt nicht nur an den Böden, die wir haben, die sehr gut sind, sondern es liegt insgesamt an unserer Struktur, an den Menschen, die in der Landwirtschaft arbeiten. Und diese DLG-Feldtage, die wir jetzt zum vierten Mal insgesamt den letzten Jahrzehnte hier nach Sachsen-Anhalt geholt haben, die zeigen halt, was in der Landwirtschaft in der Zukunft erwartet wird. Das Thema künstliche Intelligenz wird hineinkommen, was wir jetzt auch in Sachsen-Anhalt stärker in unsere Ausbildung reinbringen. Das Thema Düngung, das Thema Pflanzenschutz, das Thema neue Züchtungsmethoden, all das sehen wir hier, diskutieren wir hier auch gemeinsam an mehreren Tagen. Und ich bin sehr dankbar, wieder Gastgeber zu sein und jetzt sogar als Ministerpräsident hier in Sachsen-Anhalt und über 20.000 Menschen aus ganz Deutschland, ja teils aus ganz Europa hier in Bernburg begrüßen zu können.
0: Dabei geht es nicht nur um die Technik, sondern auch um die Zukunft der Betriebe. Themen wie Klimawandel, Wirtschaftlichkeit und neue Anforderungen an die Landwirtschaft beschäftigen viele Landwirte.

0: was erreicht?
1: Also wir haben große Herausforderungen im Moment in wirtschaftlicher Hinsicht, weil wir, sage ich mal, gestiegene Kosten haben seit 3-4 Jahren, die nicht wieder runtergegangen sind. Aber unsere Erzeugerpreise sind auf einem Vor-Corona-Niveau. Das macht uns im Moment sehr betroffen und bringt auch enorme finanzielle Schwierigkeiten auf die landwirtschaftlichen Betriebe, was die Liquidität angeht. Aber wir haben auch Herausforderungen mit der Düngeverordnung, die nach wie vor in der Schwebe steht. Wie können wir in Zukunft unsere Flächen bedarfsgerecht düngen, unsere Pflanzen so ernähren, dass sie den Ertrag bringen mit der gewünschten Qualität? Da brauchen wir dringend eine Neujustierung und vor allen Dingen neue Regelungen über die Bundesregierung. Die Länder sind auf dem richtigen Weg. Jetzt müssen wir mit dem Bund da in die Verhandlungen treten, um das auf den Weg zu bringen. Dann ist die Förderperiode steht vor der Tür, die nächste, die normalerweise ab 28 gelten soll. Da laufen die Vorbereitungen, wie wir die Landwirtschaft zukünftig unterstützen. Denn wir brauchen die Innovation und wir brauchen aber auch die Ernährungssicherheit. Und das ist hier der Schauplatz auf den DLG-Feldtagen, wo wir mit der Züchtung ins Gespräch kommen, aber auch mit der Pflanzenschutzindustrie, mit der Düngeindustrie, wie wir innovativ, sag ich mal, die Ressourcen schonen und trotzdem unsere Erträge stabil halten bzw. auch so anpassen können, dass die Betriebe damit erfolgreich nach vorne gehen können.
2: Für Bernburg sind die Feldtage zugleich eine wichtige Werbung für den Standort. Die Veranstaltung bringt Fachbesucher aus ganz Deutschland und darüber hinaus in die Region.
3: Wir sind ja in einer sehr fruchtbaren Gegend hier zu Hause und als Absolventin der Hochschule Anhalt bin ich mit der Landwirtschaft natürlich auch sehr verbunden und deswegen freuen wir uns besonders, dass zum 4. Mal die DLRG-Feldtage hier bei uns stattfinden. Seit einem Jahr begannen die Vorbereitungen. Man sieht es an den Früchten, die aufgereiht zur Besichtigung stehen. Und ich denke, es wird für jeden Landwirt, der hierher kommt, die Möglichkeit sein, in Fachgesprächen sich für seinen eigenen Betrieb Anregungen zu holen und das eine oder andere hier mitzunehmen.
2: Mit dabei ist auch die Hochschule Anhalt. Sie präsentiert verschiedene Forschungsprojekte und zeigt, wie wissenschaftliche Erkenntnisse in der landwirtschaftlichen Praxis genutzt werden können.
4: Ist natürlich ein Muss, sich hiermit zu beteiligen, das mit auf dem Stand des Landes Sachsen-Anhalt, wo wir dann auch einen Großteil der Ausstellung mit abdecken. Ja, wir haben verschiedene Projekte, die reichen natürlich von den klassischen Themen im Pflanzenbau bis hin aber auch zu Themen Einsatz von künstliche Intelligenz, Drohnentechnologie in der Landwirtschaft und auch Kombination Energieerzeugung und Pflanzenbau, also Kombination Solar, insbesondere Agri-Photovoltaik und Landwirtschaft.
5: Also aktuell beschäftigen wir uns im Bereich Klimafolgenforschung mit beispielsweise Körnerleguminosen. Welche kann man hier für das mitteldeutsche Trockengebiet anbauen? Die Sojabohne ist hier als Beispiel ein großes Thema. Aber auch die Nischenprodukte, also über die Körnerleguminosen hinaus, wie Chia, Quinoa und dergleichen, die hier mit in der Forschung hineinfallen und wo wir probieren, was kann man hier anbauen, was kann man so anbauen, dass es für die Landwirte dann auch entsprechend nutzbar ist und das Portfolio an landwirtschaftlichen Produkten erweitert, auch wenn es Nischenprodukte sind. Es gibt auch andere Sachen, zum Beispiel die Wintererbse, die wir hier anbauen und ausprobieren. Und hier haben wir sehr gute Erfolge. Also die Wintererbse ist im Ertragszuwachs höher als die Sommererbse. Und das ist schon mal ein Erfolg oder eine Aussage, die wir hier in der Forschung erhalten.
2: Die DLG-Feldtage liefen noch bis Donnerstag auf dem Gelände des internationalen DLG-Pflanzenzentrums in Bernburg-Strenzfeld.
6: Nein, Sie sehen nicht doppelt. Am 7. Juni fand nämlich von 14 bis 17 Uhr im Hofe des Hotels Best Western Säubelmanns-Wittenberg das 20. Zwillingstreffen statt. Wobei rund 50 Zwillingspaare aus ganz Deutschland anwesend waren, um den Nachmittag gemeinsam zu verbringen. Die Idee des Treffens hat tiefe Wurzeln und ist tatsächlich etwas älter als das Treffen selbst. Außerdem waren in der Vergangenheit nicht nur teilnehmende Zwillinge, sondern auch 3 oder gar 4-Linge.
7: Das war ja dann so vor 23 Jahren, wo wir in einer Gaststätte saßen und da kam die Idee, doch eine Zwillingstreffung zu organisieren. Und das hat dann weitere ein oder zwei Jahre gedauert. Und dann war das erste Mal auf dem Granachhof in Wittenberg. Es waren auch schon Drillinge da, also dreimal drei Drillinge, auch einmal Vierlinge. Und wir haben ja die ganze Palette hier in Wittenberg gehabt, vom Granachhof bis Jugendherberge, bis Haus der Geschichte im Stadthaus Wittenberg. Jetzt sind wir heute hier im Best Western Hotel Wittenberg, um halt auch mal eine andere Location wieder zu bringen, damit man eine Abwechslung reinkommt.
6: Die Veranstaltung bot vor allem Gelegenheit zum Austausch. Alte Bekanntschaften wurden gepflegt, neue Kontakte geknüpft und zahlreiche Geschichten aus dem Leben als Zwilling oder Mehrling geteilt. Von Schabernack bis zur Ernsthaftigkeit war alles vorhanden.
0: Folgendes, sie ist aus der 8. Klasse raus, weil unsere Mutter sehr krank war, sie hat unsere Mama gepflegt. Und ich bin weiter zur Schule gegangen und dann haben wir natürlich, sie musste, obwohl sie zu Hause war, musste sie
8: allgemeinbildende Berufsschule.
0: Ein- oder zweimal die Woche nach Bitterfeld zur Allgemeinbildenden. Und da haben wir natürlich getauscht. Sie ist für mich in die Schule gegangen, ich bin für sie gegangen. Hat irgendwie alles geklappt. Ist nie aufgefallen. So was haben wir gemacht. Ja, natürlich mit den Jungs, aber da reden wir jetzt nicht drüber.
9: Jetzt können wir ja drüber reden. Ja,
0: da haben wir doch auch schon einiges.
10: Ja, die haben sich dann gewundert, dass nochmal die kleinen Fragen gestellt worden waren. Da haben sie gedacht, die hat wohl einen am Fleisch.
11: Also als Kinder waren wir ganz brav. Uns konnten sie nie auseinanderhalten. Wir hatten dann immer Buchstaben, dass die Erwachsenen uns auseinanderhalten konnten. Wir haben uns auch relativ gut verstanden, außer als wir dann in die Pubertät kamen. Da war es dann ein bisschen schlimm. Ich wollte zur Disco, sie nicht. Ich durfte aber nur zur Disco, wenn wir beide gingen. Und so musste ich mir immer gut tun mit ihr und durfte mich nicht streiten, dass ich abends, dass wir zur Disco gehen durften. Und da haben wir uns dann dort arrangiert. Aber das hat sich alles gut im guten Sinne. Unsere Partner haben uns nie verwechselt. Die wussten von Anfang an, wer ist.
6: Für zusätzliche Unterhaltung sorgte ein Udo Lindenberg-Double mit seinem Auftritt. Außerdem statteten die Wittenberger Stadtwache und Martin Luther dem Treffen einen Besuch ab und mischten sich unter die Gäste. Im Großen und Ganzen ein erneut gelungenes Treffen der Mehrlinge. Doch ohne Sponsoren wäre das Ganze nicht möglich. Auch die Frage, ob es ein 21. Zwillingstreffen geben wird, schwebt noch in der Luft.
7: Ohne den Sponsoren geht ja gar nichts. Und es ist aber eine große vierstellige Summe, die auch bezahlt wird. Und der Exil e.V. ja durch die Spendenquittung, wenn das abfängt. Und dankt aber nochmal am Town & Country House, die über 20 Jahre eigentlich immer der Hauptsponsor war und uns immer finanziell unterstützt haben, in jeder Situation. Ja, also nie soll man nie sagen, aber vielleicht in einer anderen Form, nicht mehr so groß, aber wer kommt, der kommt, vielleicht im Themenpark, vielleicht, dass wir uns irgendwo treffen, mal spontan, mal gucken, mal sehen.
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6: Die Firma Bayer erreichte einen monumentalen Meilenstein. Der am 25. Oktober 1991 errichtete Standort

0: denn die Firma passte sich im Laufe der 34 Jahre Bestehen immer wieder an den Markt sowie den Bedürfnissen der Kunden an.
1: Ich würde sagen, wir haben wahrscheinlich die größte Veränderung durchgemacht, die Bayer Bitterfeld in diesen mehr als 30 Jahren ihres Bestehens genommen hat. Der Standort wurde mal gegründet mit dem Ziel, sehr, sehr große Volumen zu produzieren, also sehr große Chargen. Und das ist das, was der Markt schon lange nicht mehr möchte. Unsere Kunden möchten gern mit kleinen Chargen in hoher Frequenz beliefert werden. Und unsere Aufstellung, die Art, wie wir gearbeitet haben, hat dazu nicht mehr gepasst. Stellen Sie sich vor, in der pharmazeutischen Produktion war es immer üblich, die Herstellung der Tablettenmischungen und das Herstellen der Tabletten und das Verpacken der Tabletten voneinander zu trennen. Und wir haben eine Transformation durchgemacht, in der wir uns stattdessen entlang der Produktproduktionslinie aufgestellt haben. Das heißt, ein Produktionsteam macht jetzt seine eigene Mischung, macht daraus Tabletten und verpackt diese dann. Und bei der Gelegenheit haben wir halt geschaut, wie können wir möglichst kleinere Chargen produzieren, ohne dass die hinterher mehr kosten.
0: Alleine der Standort in Bitterfeld beschäftigt momentan 470 Mitarbeiter und 25 Azubis. Wenn das kein Zeichen von Zukunft ist, dann vielleicht die Erweiterung der produzierten Produkte. Denn der Standort in Bitterfeld erweitert auch hier sein Portfolio. Und Dr. Andrea Heim nannte uns dazu eindrucksvolle Nummern.
1: Also Bayer Bitterfeld fluktuiert zwischen 400 und 500 Mitarbeitern ungefähr in den letzten 10 Jahren. Im Moment sind es 470 Mitarbeiter. Das inkludiert 25 Azubis, verteilt über die 3 Ausbildungsjahre. Und die Fluktuation kommt immer dadurch zustande, wie die Bedarfe so aussehen. Also und wie die Verkäufe auch aussehen. Wir haben uns darum beworben, neue Produkte nach Bitterfeld zu bringen und haben seit September im letzten Jahr jetzt auch Renny im Portfolio und erwarten da noch weit, dass wir noch weitere Artikel, also Renny-Produkt für andere Länder in unser Portfolio aufnehmen können, mit der Chance auf 20 Millionen Fallschachteln zusätzlich zu unserem jetzigen Volumen.
0: Doch nicht nur die Entwicklung des Bitterfelder Standortes sieht gut aus. Denn der Eindruck des Ministerpräsidenten Sven Schulze fällt auch positiv aus. Mit seinem Ziel, Sachsen-Anhalt zu einem größeren Pharma-Standort zu machen, ist die Erfolgsgeschichte der Produktionsstätte im Chemiepark BIVO ein glänzendes Beispiel.
2: Ich habe ja vor kurzem angekündigt, dass ich Sachsen-Anhalt weiter ausbauen möchte zu einem noch größeren Pharma-Standort. Und da zählt Bayer dazu. Und der Vorstand hat mir heute auch nochmal gesagt, dass er hier in Bitterfeld, in Sachsen-Anhalt, auf Menschen trifft, auch auf Verantwortliche in der Politik trifft, die schnell auch Lösungen mit umsetzen. Mir geht es darum, dass wir in der Zukunft noch mehr auch Standorte wie hier Bayer in Bitterfeld haben. Wir sind schon gut im Land und es gab halt eine sehr gute Rückmeldung auch zu unserer gemeinsamen Zusammenarbeit.
0: 168 Milliarden produzierte Aspirintabletten, Millioneninvestitionen und neue Produkte am Standort. Bayer Bitterfeld blickt auf eine beeindruckende Entwicklung zurück. Gleichzeitig zeigt der jüngste Meilenstein, dass die Erfolgsgeschichte noch lange nicht zu Ende geschrieben ist. Mit modernisierten Anlagen, optimierten Prozessen und weiteren Wachstumsperspektiven bleibt der Standort ein wichtiger Motor für die Pharmaindustrie in Sachsen-Anhalt.
3: Auf dem Dach des denkmalgeschützten K-Gebäudes in Wittenberg produziert jetzt eine neue Photovoltaikanlage Strom für die Stadtverwaltung. Errichtet wurde sie von den Stadtwerken, die dafür die Dachfläche des Gebäudes gebachtet haben. Das Besondere dabei, trotz Denkmalschutz konnte die Anlage umgesetzt werden, ohne die historische Substanz des Gebäudes zu beeinträchtigen. Bis die Anlage ans Netz gehen konnte, mussten jedoch einige Voraussetzungen erfüllt und verschiedene Interessen miteinander vereinbart werden.
4: Also wir haben hier extra mit Absicht als Stadt in Partnerschaft mit den Stadtwerken auch ein historisches Gebäude gewählt, was unter Denkmalschutz steht. Das ist natürlich nicht der Standard sowas, aber weil wir uns in der historischen Wallanlage befinden, haben wir auch gesagt, okay, wir gehen genau dieses Projekt jetzt mal direkt an, weil wir keine klassischen schwarzen Photovoltaikplatten drauf haben, sondern die sind eingefärbt und sollen sehr nah an der Dachhaut sein, an der Einfärbung.

0: Ich glaube, das ist erstmal ist ein öffentliches Gebäude. Es dient der Eigenstromversorgung, sodass wir auch die Kosten für den öffentlichen Haushalt wieder nach unten fahren. Wir haben das verpachtet mit einem sehr, sehr zuverlässigen Partner, mit unseren Stadtwerken. Und wir wollen natürlich auch damit so ein bisschen demonstrieren in einem historischen Flächendenkmal, was geht, was ist möglich, ohne dass wir dabei die Botschaft senden: Das soll jetzt der Standard sein, den müssen jetzt alle einhalten. Weil wir wissen, es ist ungefähr ein Drittel auf jeden Fall teurer als die normale. Und da müssen wir, glaube ich, gucken, wo geht die Entwicklung hin und wo nivellieren wir uns so ein, dass Private in einem Denkmalbereich auch trotzdem noch Lust und Kraft aufbringen, dort zu investieren. Und das ist eigentlich der Kernpunkt dieses Projektes. Und diesen Weg wollen wir grundsätzlich weitergehen, auch für andere öffentliche Gebäude.
1: Das Protokoll soll zugleich zeigen, dass sich Klimaschutz und Denkmalschutz nicht ausschließen müssen. Von Erfahrung könnten auch weitere Gebäude und ähnliche Vorhaben in der Stadt von Bedeutung sein.
0: Also klassische Flächen ist ja, haben wir hier nebenan auch nochmal so Turnhallen, die wir ja in ihrer Bauweise überall in dem Gebiet der neuen Länder immer wieder entdecken. Da sollte es eigentlich möglich sein, die dort standardmäßig irgendwie draufzubauen. Ich glaube, da haben wir auch mit der Farbe und der Einfärbung überhaupt nicht das Problem. Wir werden weitergehen neben Schulen und da haben wir schon Projekte, auch mit den Stadtwerken werden wir überlegen. Wir haben ja noch weitere öffentliche Gebäude, vielleicht bei Feuerwehren etc. Da muss man dann gucken. Wir sollten aber auch keine Angst haben vor historischen Gebäuden. Wir haben jetzt hier die Exerzierhalle, die hat schwarze Dachpappe als Dachhaut. Gut, also da könnte man mal überlegen, ob man da vielleicht auch dementsprechend, dass man gemeinsam mit dem Denkmalschutz überlegt. Ich will ganz ehrlich sein, ich glaube, beim historischen Rathaus werden wir uns einig sein, dass wir das da nicht machen können und nicht so ohne weiteres umsetzen können. Mal gucken, wo die Entwicklung hingeht. Ich glaube, irgendwann wird es soweit sein, dass wir die Dachsteine dann kaum noch von so klassischen derzeit üblichen Photovoltaikanlagen unterscheiden.
1: Die neue Anlage besteht aus 120 Voltaikmodulen auf einer Fläche von rund 239 Quadratmetern. Mit einer Leistung von etwa 48 Kilowatt Peak sollen jährlich rund 41.500 Kilowattstunden Strom erzeugt werden. Der Solarstrom wird direkt in den Verwaltungsgebäuden genutzt. Auch optisch wurde auf die Anforderungen des Denkmalschutzes geachtet. Die Module wurden farblich an das Dach angepasst.
2: Wir als Stadtwerke haben hier 79.000 Euro investiert für eine Anlage in der Größenordnung von 48 kW Peak, so nennen wir das. Die verteilen sich auf 120 PV-Module mit einer Gesamtfläche von 240 Quadratmetern. Die Gesamtenergieerzeugung, je nach Sonneneinstrahlung natürlich, rechnen wir mit ca. 41.000 Kilowattstunden pro Jahr. Das spricht ungefähr der Menge von 13 Einfamilienhäusern. Die technische Anlage ist so ausgeführt, dass dieser Strom, dieser erzeugte Strom, ausschließlich in dem Gebäude für die Liegenschaft hier am Standort des Rathausgeländes zur Verfügung gestellt wird. Das ist insofern ein wichtiges Momentum. Es wird also nicht ins öffentliche Netz eingespeist, sondern hier in der Liegenschaft und spart damit auch die Fremdstrombezugskosten für die Liegenschaft selbst. Wir haben dort einen Pachtvertrag mit der Stadt Wittenberg, die auch unsere Hauptgesellschafterin ist von den Stadtwerken. Und von daher ist das ein gutes Miteinander, zumal auch hier das Denkmalamt in einem innerstädtischen Bereich, in einer sogenannten Erhaltungs- und Gestaltungssatzung agieren musste und die Unterstützung dort mit 13.800 Euro zur Verfügung gestellt hat. Ja, und die Besonderheit ist tatsächlich die Farbgebung. Sieht man nicht so oft oder noch nicht so oft, dass sich hier diese Dachmodule farblich der Ziegel ein Stück weit angleichen, ne? Je nach Sonneneinstrahlung und Verschattung durch Wolken. Aber der Grundton ist entsprechend der Vorauswahl auch so, wie die Ziegel in ihrer Farbgebung sich darstellen.
1: Für die Stadtwerke ist die Anlage ein weiterer Schritt beim Ausbau erneuerbarer Energien in Wittenberg. Gleichzeitig soll das Projekt zeigen, dass sich auch historische Gebäude in eine moderne und nachhaltige Energieversorgung einbinden lassen.
3: Die Pläne zur Wiederbelebung der sogenannten Saftbahn zwischen Bitterfeld, Zürbig und Stumsdorf

0: nehmen weiter Gestalt an. Nach der Vorstellung einer Machbarkeitsstudie im Februar hat sich Sachsen-Anhalts Infrastrukturministerin Lydia Hüskens nun persönlich ein Bild vom Zustand der Strecke gemacht. Gemeinsam mit dem Projektteam nahm sie an einer Befahrung der Trasse teil. Dabei stand vor allem die Vorbereitung der nächsten Planungsschritte im Mittelpunkt. Nach Angaben der Ministerin sei es wichtig, dass alle beteiligten Partner eng zusammenarbeiten, um das Vorhaben zügig voranzutreiben. Vor Ort sollten mögliche Standorte für künftige Haltepunkte geprüft sowie mögliche Hindernisse frühzeitig erkannt werden.
1: Es geht uns natürlich vor allen Dingen daran, auch ein klares Signal zu setzen. Wir haben Anfang des Jahres die Machbarkeitsstudie vorgestellt als Land hier in der Region und gezeigt, ja, wir können tatsächlich eine Strecke reaktivieren. Das ist das erste Mal. Bisher ging es bei den meisten Strecken ja leider in eine andere Richtung. Und wir haben aber auch klar gemacht, dass das durchaus eine entsprechende Planungszeit braucht. Das Planungsteam hat sich inzwischen gefunden, besteht natürlich nicht nur aus dem Land, wobei wir uns dann natürlich schon in der Hauptpflicht sehen, sondern eben auch aus den kommunalen Vertretern, sodass wir jetzt wirklich in den Arbeitsmodus gehen und heute auch mal ein Signal setzen, dass wir tatsächlich in der Umsetzung sind. Wir präsentieren im Endeffekt heute einfach mal die Strecke, die wir uns vorstellen können, wobei das dann im Detail natürlich Ergebnis der entsprechenden Untersuchung sein wird. Das können wir ja nicht einfach so am grünen Tisch festlegen.
0: Die Reaktivierung stillgelegter Bahnstrecken gilt als eine Möglichkeit, den Schienenverkehr leistungsfähiger und zuverlässiger zu machen. Sachsen-Anhalt setzt dabei vor allem auf die Nutzung bestehender Infrastruktur. Voraussetzung für eine Umsetzung ist jedoch, dass das Projekt sowohl verkehrlich als auch wirtschaftlich sinnvoll ist. Eine von der Nahverkehrsservice Sachsen-Anhalt GmbH, kurz NASA, beauftragte Machbarkeitsstudie kommt zu einem positiven Ergebnis. Demnach ist eine Wiederinbetriebnahme der Strecke grundsätzlich möglich, sofern die weiteren Planungen keine deutlich höheren Kosten verursachen. Rund 31.000 Menschen können dadurch künftig an das mitteldeutsche S-Bahn-Netz angebunden werden.
2: Das Projekt hat einen vergleichsweise großen Stellenwert, weil es darum geht, eine industriell geprägte Region mit vielen Berufspendlern an das S-Bahn-System hier im Raum Halle-Leipzig anzuschließen. Wir sehen da also tatsächlich einen großen Mehrwert auch auf der verkehrlichen Seite. Daher wird das sozusagen auch mit Vehemenz vorangetrieben. Es sind aber eine Reihe von Herausforderungen. Die Strecke ist ja in Teilen stillgelegt, in Teilen gar nicht mehr vorhanden. Es gibt 4 verschiedene Infrastrukturbetreiber, die sozusagen zusammengebündelt werden müssen, wo die Bereitschaft ohne weiteres dafür da ist, man sich gemeinsam engagiert. Und es ist ein umfangreicher Ausbau erforderlich, um die Geschwindigkeit fahren zu können, die erforderlich ist. Und letztlich muss man auch eine Elektrifizierung vornehmen, damit man eben diese Integration in das S-Bahn-Netz vornehmen kann.
0: Die Kontrollfahrt wird aber nicht nur zum Zweck der Streckenbesichtigung abgefahren, sondern auch, um sich in der Planung nach den Varianten für die betroffenen Ortschaften der Strecke zu erkundigen. Schließlich haben sich die Strukturen von betroffenen Ortschaften in den Jahren deutlich verändert.
2: Ja, die Strecke wurde ja Ende des 19. Jahrhunderts errichtet. Seitdem haben sich Siedlungsstrukturen sehr stark geändert. Und es ist wichtig, dass man solche Themen nicht nur am grünen Tisch sozusagen entscheidet, sondern dass die Beteiligten, die auch die Planung dann beauftragen werden, sich abstimmen, welche Varianten geprüft werden sollen. Und genau das ist heute Ziel, dass die Beteiligten sich das draußen ansehen und dann wissen, was sie den Planern, die das dann quasi abarbeiten, mitgeben sollen, welche Varianten quasi einbezogen werden.
0: Die Investitionskosten werden derzeit auf etwa 130 Millionen Euro geschätzt. Nach aktuellem Stand könnten rund 90% der Summe über Bundesfördermittel finanziert werden. Die Planungskosten würden hingegen überwiegend vom Land Sachsen-Anhalt getragen. Die nun vorliegende Untersuchung soll die Grundlage für die weitere Entscheidung der Zukunft der Saftbahn bilden. Aber zu wann genau der erste Zug auf der Saftbahnstrecke rollen soll, das bleibt vorerst ein Geheimnis.
1: Ich ahne, dass es die Menschen interessiert, habe aber, ich sag mal, 5 Jahre Ministerin, die für Verkehr zuständig ist, egal ob wir über Straße oder über Schiene reden, gelernt, dass es gut ist, jetzt im Augenblick keine Jahreszahlen zu nennen. Es ist also wirklich, es wird ein paar Jahre dauern, aber eine genaue Jahreszahl würde ich nicht nennen.

0: Auf den DLG-Feldtagen präsentieren Unternehmen, Verbände und Forschungseinrichtungen neue Entwicklungen für den Pflanzenbau. Im Mittelpunkt stehen moderne Technik, digitale Anwendungen und nachhaltige Anbaustrategien. Das diesjährige Motto lautet Pflanzenbau out of the box. Dahinter steckt die Idee, über bestehende Konzepte hinauszudenken und neue Lösungen für die Landwirtschaft zu entwickeln.
1: Ja, die Feldtage der DLG starten unter dem Motto out of the box. Was soll uns das sagen? Wir wollen einfach auch mal out of the box denken. Das heißt, mal zur Seite gucken, was gibt es für neue Entwicklungen in der Robotik, in der KI-Nutzung, in guten neuen Ideen beim Pflanzenschutz. Das ist zum Beispiel insbesondere, dass wir weniger Pflanzenschutz einsetzen, dadurch, dass wir gezielter den Pflanzenschutz einsetzen. Da gibt es mittlerweile schöne Techniken und die entwickeln sich immer weiter. Und das ist das Schaufenster heute dafür.
0: Die DLG-Feldtage gelten als eine der wichtigsten Freiluftmessen für den Pflanzenbau in Deutschland. Tausende Besucher nutzen die Veranstaltungen, um sich über die aktuellen Entwicklungen auszutauschen und neue Technologien kennenzulernen.
2: Ja, wir reden ja oft darüber, dass Sachsen-Anhalt hinten liegt, aber im Bereich Landwirtschaft sind wir ganz vorne, sind wir in vielen Bereichen Spitze in ganz Deutschland. Das liegt nicht nur an den Böden, die wir haben, die sehr gut sind, sondern es liegt insgesamt an unserer Struktur, an den Menschen, die in der Landwirtschaft arbeiten. Und diese DLG-Feldtage, die wir jetzt zum vierten Mal insgesamt den letzten Jahrzehnte hier nach Sachsen-Anhalt geholt haben, die zeigen halt, was in der Landwirtschaft in der Zukunft erwartet wird. Das Thema künstliche Intelligenz wird hineinkommen, was wir jetzt auch in Sachsen-Anhalt stärker in unsere Ausbildung reinbringen. Das Thema Düngung, das Thema Pflanzenschutz, das Thema neue Züchtungsmethoden, all das sehen wir hier, diskutieren wir hier auch gemeinsam an mehreren Tagen. Und ich bin sehr dankbar, wieder Gastgeber zu sein, jetzt sogar als Ministerpräsident hier in Sachsen-Anhalt und über 20.000 Menschen aus ganz Deutschland, ja teils aus ganz Europa hier in Bernburg begrüßen zu können.
0: Dabei geht es nicht nur um die Technik, sondern auch um die Zukunft der Betriebe. Themen wie Klimawandel, Wirtschaftlichkeit und neue Anforderungen an die Landwirtschaft beschäftigen viele Landwirte.
3: Also wir haben große Herausforderungen im Moment in wirtschaftlicher Hinsicht, weil wir, sage ich mal, gestiegene Kosten haben seit 3-4 Jahren, die nicht wieder runtergegangen sind, aber unsere Erzeugerpreise sind auf einem Vor-Corona-Niveau. Das macht uns im Moment sehr betroffen und bringt auch enorme finanzielle Schwierigkeiten auf die landwirtschaftlichen Betriebe, was die Liquidität angeht. Aber wir haben auch Herausforderungen mit der Düngeverordnung, die nach wie vor in der Schwebe steht. Wie können wir in Zukunft unsere Flächen bedarfsgerecht düngen, unsere Pflanzen so ernähren, dass sie den Ertrag bringen mit der gewünschten Qualität? Da brauchen wir dringend eine Neujustierung und vor allen Dingen neue Regelungen über die Bundesregierung. Die Länder sind auf dem richtigen Weg. Jetzt müssen wir mit dem Bund da in die Verhandlungen treten, um das auf den Weg zu bringen. Dann ist die Förderperiode steht vor der Tür, die nächste, die normalerweise ab 28 gelten soll. Da laufen die Vorbereitungen, wie wir die Landwirtschaft zukünftig unterstützen. Denn wir brauchen die Innovation und wir brauchen aber auch die Ernährungssicherheit. Und das ist hier der Schauplatz auf den DLG-Feldtagen, wo wir mit der Züchtung ins Gespräch kommen, aber auch mit der Pflanzenschutzindustrie, mit der Düngeindustrie, wie wir innovativ, sag ich mal, die Ressourcen schonen und trotzdem unsere Erträge stabil halten bzw. auch so anpassen können, dass die Betriebe damit erfolgreich nach vorne gehen können.
0: Für Bernburg sind die Feldtage zugleich eine wichtige Werbung für den Standort. Die Veranstaltung bringt Fachbesucher aus ganz Deutschland und darüber hinaus in die Region.
4: Wir sind ja in einer sehr fruchtbaren Gegend hier zu Hause und als Absolventin der Hochschule Anhalt bin ich mit der Landwirtschaft natürlich auch sehr verbunden und deswegen freuen wir uns besonders, dass zum vierten Mal die DLRG-Feldtage hier bei uns stattfinden. Seit einem Jahr begannen die Vorbereitungen. Man sieht es an den Früchten, die aufgereiht zur Besichtigung stehen. Und ich denke, es wird für jeden Landwirt, der hierher kommt, die Möglichkeit sein, in Fachgesprächen sich für seinen eigenen Betrieb Anregungen zu holen und das eine oder andere hier mitzunehmen.
0: Mit dabei ist auch die Hochschule Anhalt. Sie präsentiert verschiedene Forschungsprojekte und zeigt, wie wissenschaftliche Erkenntnisse in der landwirtschaftlichen Praxis genutzt werden können.
5: ist natürlich ein Muss, sich hiermit zu beteiligen, das mit auf dem Stand des Landes Sachsen-Anhalt, wo wir dann auch einen Großteil der Ausstellung mit abdecken. Ja, wir haben verschiedene Projekte, die reichen natürlich von den klassischen Themen im Pflanzenbau bis hin aber auch zu Themen Einsatz von künstliche Intelligenz, Drohnentechnologie in der Landwirtschaft und auch Kombination Energieerzeugung und Pflanzenbau, also Kombination Solar, insbesondere Agri-Photovoltaik und Landwirtschaft.
6: Also aktuell beschäftigen wir uns im Bereich Klimafolgenforschung mit beispielsweise Körnerleguminosen. Welche kann man hier für das mitteldeutsche Trockengebiet anbauen? Die Sojabohne ist hier als Beispiel ein großes Thema. Aber auch die Nischenprodukte, also über die Körnerleguminosen hinaus, wie Chia, Quinoa und dergleichen, die hier mit in die Forschung hineinfallen und wo wir probieren, was kann man hier anbauen, was kann man so anbauen, dass es für die Landwirte dann auch entsprechend nutzbar ist und das Portfolio an landwirtschaftlichen Produkten erweitert, auch wenn es Nischenprodukte sind. Es gibt auch andere Sachen, zum Beispiel die Wintererbse, die wir hier anbauen und ausprobieren. Und hier haben wir sehr gute Erfolge. Also die Wintererbse ist im Ertragszuwachs höher als die Sommererbse. Und das ist schon mal ein Erfolg oder eine Aussage, die wir hier in der Forschung erhalten.
0: Die DLG-Feldtage liefen noch bis Donnerstag auf dem Gelände des Internationalen DLG-Pflanzenzentrums in Bernburg-Strenzfeld.
7: Nein, Sie sehen nicht doppelt. Am 7. Juni fand nämlich von 14 bis 17 Uhr im Hofe des Hotels Best Western Säubelmanns-Wittenberg das 20. Zwillingstreffen statt. Wobei rund 50 Zwillingspaare aus ganz Deutschland anwesend waren, um den Nachmittag gemeinsam zu verbringen. Die Idee des Treffens hat tiefe Wurzeln und ist tatsächlich etwas älter als das Treffen selbst. Außerdem waren in der Vergangenheit nicht nur teilnehmende Zwillinge, sondern auch drei oder gar Vierlinge.
8: Das war ja dann so vor 23 Jahren, wo wir in einer Gaststätte saßen und da kam die Idee, doch so Zwillingstreffen zu organisieren. Und das hat dann weitere ein oder zwei Jahre gedauert und dann war das erste Mal auf dem Granachhof in Wittenberg. Es waren auch schon Drillinge da, also dreimal drei Drillinge, auch einmal Vierlinge. Und wir haben ja die ganze Palette hier in Wittenberg gehabt, vom Granachhof bis Jugendherberge, bis Haus der Geschichte im Stadthaus Wittenberg. Jetzt sind wir heute hier im Best Western Hotel Wittenberg, um halt auch mal eine andere Location wieder zu bringen, damit man eine Abwechslung reinkommt.
7: Die Veranstaltung bot vor allem Gelegenheit zum Austausch. Alte Bekanntschaften wurden gepflegt, neue Kontakte geknüpft und zahlreiche Geschichten aus dem Leben als Zwilling oder Mehrling geteilt. Von Schabernack bis zur Ernsthaftigkeit war alles vorhanden.
9: Folgendes, sie ist aus der 8. Klasse raus, weil unsere Mutter sehr krank war, sie hat unsere Mama gepflegt. Und ich bin weiter zur Schule gegangen und dann haben wir natürlich, sie musste, obwohl sie zu Hause war, musste sie
10: allgemeinbildende Berufsschule.
9: Ein- oder zweimal die Woche nach Bitterfeld zur Allgemeinbildenden. Und da haben wir natürlich getauscht. Sie ist für mich in die Schule gegangen, ich bin für sie gegangen. Hat irgendwie alles geklappt. Ist nie aufgefallen. So was haben wir gemacht. Ja, natürlich mit den Jungs, aber da reden wir jetzt nicht drüber.
11: Ja, da haben wir doch auch schon einiges.
12: Ja, die haben sich dann gewundert, dass nochmal die kleinen Fragen gestellt worden waren. Die hat wohl einen am Fleck.
13: Also als Kinder waren wir ganz brav und konnten sie nie auseinanderhalten. Wir hatten dann immer Buchstaben, dass die Erwachsenen uns auseinanderhalten konnten. Wir haben uns auch relativ gut verstanden, außer als wir dann in der Pubertät kamen. Da war es dann ein bisschen schlimm. Ich wollte zur Disco. Sie nicht. Ich durfte aber nur zur Disco, wenn wir beide gingen. Und so musste ich mir immer gut tun mit ihr und durfte mich nicht streiten, dass wir zur Disco gehen durften. Und da haben wir uns dann dort arrangiert. Aber das hat sich alles gut im guten Sinne. Unsere Partner haben uns nie verwechselt, die wussten von Anfang an, wer ist.
7: Für zusätzliche Unterhaltung sorgte ein Udo Lindenberg-Double mit seinem Auftritt. Außerdem statteten die Wittenberger Stadtwache und Martin Luther dem Treffen einen Besuch ab und mischten sich unter die Gäste. Im Großen und Ganzen ein erneut gelungenes Treffen der Mehrlinge. Doch ohne Sponsoren wäre das Ganze nicht möglich. Auch die Frage, ob es ein 21. Zwillingstreffen geben wird, schwebt noch in der Luft.
8: Ohne den Sponsoren geht ja gar nichts. Und es ist aber eine große vierstellige Summe, die auch bezahlt wird. Und der Exil e.V. ja durch die Spendenquittung, wenn das abfängt. Und dank aber nochmal am Tauno Country House, die über 20 Jahre eigentlich immer der Hauptsponsor war und uns immer finanziell unterstützt haben. In jeder Situation. Ja, also nie soll man nie sagen, aber vielleicht in einer anderen Form, nicht mehr so groß. Aber wer kommt, der kommt. Vielleicht im Themenpark, vielleicht, dass wir uns irgendwo treffen, mal spontan. Mal gucken, mal sehen.
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7: Die Firma Bayer erreichte einen monumentalen Meilenstein. Der am 25. Oktober 1991 errichtete Standort in Bitterfeld produzierte am Montag, dem 15. Juli 2026, im Beisein von Vorstandsvorsitzenden der Bayer AG, Bill Anderson, und dem Ministerpräsident des Landes Sachsen-Anhalt, Sven Schulze, seine 168 milliardenste Tablette. Bei der gesamten Menge an Aspirin hat theoretisch jeder Mensch auf der Welt mindestens einmal eine Schachtel mit Tabletten von uns in der Hand gehalten, bemerkte die dreijährige Chefin Dr. Andrea Heim. Diese Zahlen wurden aber nicht durch bloßes Stagnieren erreicht, denn die Firma passte sich im Laufe der 34 Jahre Bestehen immer wieder an den Markt sowie den Bedürfnissen der Kunden an.
17: Ich würde sagen, wir haben wahrscheinlich die größte Veränderung durchgemacht, die Bayer Bitterfeld in diesen mehr als 30 Jahren ihres Bestehens genommen hat. Der Standort wurde mal gegründet mit dem Ziel, sehr, sehr große Volumen zu produzieren, also sehr große Chargen. Und das ist das, was der Markt schon lange nicht mehr möchte. Unsere Kunden möchten gern mit kleinen Chargen in hoher Frequenz beliefert werden. Und unsere Aufstellung, die Art, wie wir gearbeitet haben, hat dazu nicht mehr gepasst. Stellen Sie sich vor, in der pharmazeutischen Produktion war es immer üblich, die Herstellung der Tablettenmischungen und das Herstellen der Tabletten und das Verpacken der Tabletten voneinander zu trennen. Und wir haben eine Transformation durchgemacht, in der wir uns stattdessen entlang der Produktproduktionslinie aufgestellt haben. Das heißt, ein Produktionsteam macht jetzt seine eigene Mischung, macht daraus Tabletten und verpackt diese dann. Und bei der Gelegenheit haben wir halt geschaut, wie können wir möglichst kleinere Chargen produzieren, ohne dass die hinterher mehr kosten.
7: Alleine der Standort in Bitterfeld beschäftigt momentan 470 Mitarbeiter und 25 Azubis. Wenn das kein Zeichen von Zukunft ist, dann vielleicht die Erweiterung der produzierten Produkte? Denn der Standort in Bitterfeld erweitert auch hier sein Portfolio. Und Dr. Andrea Heim nannte uns dazu eindrucksvolle Nummern.
17: Also Bayer Bitterfeld fluktuiert zwischen 400 und 500 Mitarbeitern ungefähr in den letzten 10 Jahren. Im Moment sind es 470 Mitarbeiter. Das inkludiert 25 Azubis, verteilt über die 3 Ausbildungsjahre. Und die Fluktuation kommt immer dadurch zustande, wie die Bedarfe so aussehen. Also und wie die Verkäufe auch aussehen. Wir haben uns darum beworben, neue Produkte nach Bitterfeld zu bringen und haben seit September im letzten Jahr jetzt auch Renny im Portfolio und erwarten da noch weit, dass wir noch weitere Artikel, also Renny-Produkt für andere Länder in unser Portfolio aufnehmen können, mit der Chance auf 20 Millionen Fallschachteln zusätzlich zu unserem jetzigen Volumen.
7: Doch nicht nur die Entwicklung des Bitterfelder Standortes sieht gut aus. Denn der Eindruck des Ministerpräsidenten Sven Schulze fällt auch positiv aus. Mit seinem Ziel, Sachsen-Anhalt zu einem größeren Pharma-Standort zu machen, ist die Erfolgsgeschichte der Produktionsstätte im Chemiepark BIVO ein glänzendes Beispiel.
2: Ich habe ja vor kurzem angekündigt, dass ich Sachsen-Anhalt weiter ausbauen möchte zu einem noch größeren Pharma-Standort. Und da zählt Bayer dazu. Und der Vorstand hat mir heute auch nochmal gesagt, dass er hier in Bitterfeld, in Sachsen-Anhalt, auf ja, Menschen trifft, auch auf Verantwortliche in der Politik trifft, die schnell auch Lösungen mit umsetzen. Mir geht es darum, dass wir in der Zukunft noch mehr auch Standorte wie hier Bayer in Bitterfeld haben. Wir sind schon gut im Land und es gab halt eine sehr gute Rückmeldung auch zu unserer gemeinsamen Zusammenarbeit.
7: 168 Milliarden produzierte Aspirintabletten, Millionen Investitionen und neue Produkte am Standort. Bayer Bitterfeld blickt auf eine beeindruckende Entwicklung zurück. Gleichzeitig zeigt der jüngste Meilenstein, dass die Erfolgsgeschichte noch lange nicht zu Ende geschrieben ist. Mit modernisierten Anlagen, optimierten Prozessen und weiteren Wachstumsperspektiven bleibt der Standort ein wichtiger Motor für die Pharmaindustrie in Sachsen-Anhalt.
0: Auf dem Dach des denkmalgeschützten K-Gebäudes in Wittenberg produziert jetzt eine neue Photovoltaikanlage Strom für die Stadtverwaltung. Errichtet wurde sie von den Stadtwerken, die dafür die Dachfläche des Gebäudes gebachtet haben. Das Besondere dabei, trotz Denkmalschutz konnte die Anlage umgesetzt werden, ohne die historische Substanz des Gebäudes zu beeinträchtigen. Bis die Anlage ans Netz gehen konnte, mussten jedoch einige Voraussetzungen erfüllt und verschiedene Interessen miteinander vereinbart werden.
18: Also wir haben hier extra mit Absicht als Stadt in Partnerschaft mit den Stadtwerken auch ein historisches Gebäude gewählt, was unter Denkmalschutz steht. Das ist natürlich nicht der Standard sowas, aber weil wir uns in der historischen Wallanlage befinden, haben wir auch gesagt, okay, wir gehen genau dieses Projekt jetzt mal direkt an, weil wir keine klassischen schwarzen Photovoltaikplatten drauf haben, sondern die sind eingefärbt und sollen sehr nah an der Dachhaut sein, an der Einfärbung.

0: Ich glaube, das ist erstmal ist ein öffentliches Gebäude. Es dient der Eigenstromversorgung, sodass wir auch die Kosten für den öffentlichen Haushalt wieder nach unten fahren. Wir haben das verpachtet mit einem sehr, sehr zuverlässigen Partner, mit unseren Stadtwerken. Und wir wollen natürlich auch damit so ein bisschen demonstrieren in einem historischen Flächendenkmal, was geht, was ist möglich, ohne dass wir dabei die Botschaft senden: Das soll jetzt der Standard sein, den müssen jetzt alle einhalten. Weil wir wissen, es ist ungefähr ein Drittel auf jeden Fall teurer als die normale. Und da müssen wir, glaube ich, gucken, wo geht die Entwicklung hin und wo nivellieren wir uns so ein, dass Private in einem Denkmalbereich auch trotzdem noch Lust und Kraft aufbringen, dort zu investieren. Und das ist eigentlich der Kernpunkt dieses Projektes. Und diesen Weg wollen wir grundsätzlich weitergehen, auch für andere öffentliche Gebäude.
1: Das Protokoll soll zugleich zeigen, dass sich Klimaschutz und Denkmalschutz nicht ausschließen müssen. Von Erfahrung könnten auch weitere Gebäude und ähnliche Vorhaben in der Stadt von Bedeutung sein.
0: Also klassische Flächen ist ja, haben wir hier nebenan auch nochmal so Turnhallen, die wir ja in ihrer Bauweise überall in dem Gebiet der neuen Länder immer wieder entdecken. Da sollte es eigentlich möglich sein, die dort standardmäßig irgendwie draufzubauen. Ich glaube, da haben wir auch mit der Farbe und der Einfärbung überhaupt nicht das Problem. Wir werden weitergehen neben Schulen und da haben wir schon Projekte, auch mit den Stadtwerken werden wir überlegen. Wir haben ja noch weitere öffentliche Gebäude, vielleicht bei Feuerwehren etc. Da muss man dann gucken. Wir sollten aber auch keine Angst haben vor historischen Gebäuden. Wir haben jetzt hier die Exerzierhalle, die hat schwarze Dachpappe als Dachhaut. Gut, also da könnte man mal überlegen, ob man da vielleicht auch dementsprechend, dass man gemeinsam mit dem Denkmalschutz überlegt. Ich will ganz ehrlich sein, ich glaube, beim historischen Rathaus werden wir uns einig sein, dass wir das da nicht machen können und nicht so ohne weiteres umsetzen können. Mal gucken, wo die Entwicklung hingeht. Ich glaube, irgendwann wird es soweit sein, dass wir die Dachsteine dann kaum noch von so klassischen derzeit üblichen Photovoltaikanlagen unterscheiden.
1: Die neue Anlage besteht aus 120 Voltaikmodulen auf einer Fläche von rund 239 Quadratmetern. Mit einer Leistung von etwa 48 Kilowatt Peak sollen jährlich rund 41.500 Kilowattstunden Strom erzeugt werden. Der Solarstrom wird direkt in den Verwaltungsgebäuden genutzt. Auch optisch wurde auf die Anforderungen des Denkmalschutzes geachtet. Die Module wurden farblich an das Dach angepasst.
2: Wir als Stadtwerke haben hier 79.000 Euro investiert für eine Anlage in der Größenordnung von 48 kW Peak, so nennen wir das. Die verteilen sich auf 120 PV-Module mit einer Gesamtfläche von 240 Quadratmetern. Die Gesamtenergieerzeugung, je nach Sonneneinstrahlung natürlich, rechnen wir mit ca. 41.000 Kilowattstunden pro Jahr. Das spricht ungefähr der Menge von 13 Einfamilienhäusern. Die technische Anlage ist so ausgeführt, dass dieser erzeugte Strom ausschließlich in dem Gebäude für die Liegenschaft hier am Standort des Rathausgeländes zur Verfügung gestellt wird. Das ist insofern ein wichtiges Momentum. Es wird also nicht ins öffentliche Netz eingespeist, sondern hier in der Liegenschaft und spart damit auch die Fremdstrombezugskosten für die Liegenschaft selbst. Wir haben dort einen Pachtvertrag mit der Stadt Wittenberg, die auch unsere Hauptgesellschafterin ist von den Stadtwerken. Und von daher ist das ein gutes Miteinander, zumal auch hier das Denkmalamt in einem innerstädtischen Bereich in einer sogenannten Erhaltungs- und Gestaltungssatzung agieren musste und die Unterstützung dort mit 13.800 Euro zur Verfügung gestellt hat. Ja, und die Besonderheit ist tatsächlich die Farbgebung. Sieht man nicht so oft oder noch nicht so oft, dass sich hier diese Dachmodule farblich der Ziegel ein Stück weit angleichen, ne? Je nach Sonneneinstrahlung und Verschattung durch Wolken. Aber der Grundton ist entsprechend der Vorauswahl auch so, wie die Ziegel in ihrer Farbgebung sich darstellen.
1: Für die Stadtwerke ist die Anlage ein weiterer Schritt beim Ausbau erneuerbarer Energien in Wittenberg. Gleichzeitig soll das Projekt zeigen, dass sich auch historische Gebäude in eine moderne und nachhaltige Energieversorgung einbinden lassen.
3: Die Pläne zur Wiederbelebung der sogenannten Saftbahn zwischen Bitterfeld, Zürbig und Stumsdorf

0: nehmen weiter Gestalt an. Nach der Vorstellung einer Machbarkeitsstudie im Februar hat sich Sachsen-Anhalts Infrastrukturministerin Lydia Hüskens nun persönlich ein Bild vom Zustand der Strecke gemacht. Gemeinsam mit dem Projektteam nahm sie an einer Befahrung der Trasse teil. Dabei stand vor allem die Vorbereitung der nächsten Planungsschritte im Mittelpunkt. Nach Angaben der Ministerin sei es wichtig, dass alle beteiligten Partner eng zusammenarbeiten, um das Vorhaben zügig voranzutreiben. Vor Ort sollten mögliche Standorte für künftige Haltepunkte geprüft sowie mögliche Hindernisse frühzeitig erkannt werden.
1: Es geht uns natürlich vor allen Dingen daran, auch ein klares Signal zu setzen. Wir haben Anfang des Jahres die Machbarkeitsstudie vorgestellt als Land hier in der Region und gezeigt, ja, wir können tatsächlich eine Strecke reaktivieren. Das ist das erste Mal. Bisher ging es bei den meisten Strecken ja leider in eine andere Richtung. Und wir haben aber auch klar gemacht, dass das durchaus eine entsprechende Planungszeit braucht. Das Planungsteam hat sich inzwischen gefunden, besteht natürlich nicht nur aus dem Land, wobei wir uns dann natürlich schon in der Hauptpflicht sehen, sondern eben auch aus den kommunalen Vertretern, sodass wir jetzt wirklich in den Arbeitsmodus gehen und heute auch mal ein Signal setzen, dass wir tatsächlich in der Umsetzung sind. Wir präsentieren im Endeffekt heute einfach mal die Strecke, die wir uns vorstellen können, wobei das dann im Detail natürlich Ergebnis der entsprechenden Untersuchung sein wird. Das können wir ja nicht einfach so am grünen Tisch festlegen.
0: Die Reaktivierung stillgelegter Bahnstrecken gilt als eine Möglichkeit, den Schienenverkehr leistungsfähiger und zuverlässiger zu machen. Sachsen-Anhalt setzt dabei vor allem auf die Nutzung bestehender Infrastruktur. Voraussetzung für eine Umsetzung ist jedoch, dass das Projekt sowohl verkehrlich als auch wirtschaftlich sinnvoll ist. Eine von der Nahverkehrsservice Sachsen-Anhalt GmbH, kurz NASA, beauftragte Machbarkeitsstudie kommt zu einem positiven Ergebnis. Demnach ist eine Wiederinbetriebnahme der Strecke grundsätzlich möglich, sofern die weiteren Planungen keine deutlich höheren Kosten verursachen. Rund 31.000 Menschen können dadurch künftig an das mitteldeutsche S-Bahn-Netz angebunden werden.
2: Das Projekt hat einen vergleichsweise großen Stellenwert, weil es darum geht, eine industriell geprägte Region mit vielen Berufspendlern an das S-Bahn-System hier im Raum Halle-Leipzig anzuschließen. Wir sehen da also tatsächlich einen großen Mehrwert auch auf der verkehrlichen Seite. Daher wird das sozusagen auch mit Vehemenz vorangetrieben. Es sind aber eine Reihe von Herausforderungen. Die Strecke ist ja in Teilen stillgelegt, in Teilen gar nicht mehr vorhanden. Es gibt 4 verschiedene Infrastrukturbetreiber, die sozusagen zusammengebündelt werden müssen, wo die Bereitschaft ohne weiteres dafür da ist, man sich gemeinsam engagiert. Und es ist ein umfangreicher Ausbau erforderlich, um die Geschwindigkeit fahren zu können, die erforderlich ist. Und letztlich muss man auch eine Elektrifizierung vornehmen, damit man eben diese Integration in das S-Bahn-Netz vornehmen kann.
0: Die Kontrollfahrt wird aber nicht nur zum Zweck der Streckenbesichtigung abgefahren, sondern auch, um sich in der Planung nach den Varianten für die betroffenen Ortschaften der Strecke zu erkundigen. Schließlich haben sich die Strukturen von betroffenen Ortschaften in den Jahren deutlich verändert.
2: Ja, die Strecke wurde ja Ende des 19. Jahrhunderts errichtet. Seitdem haben sich Siedlungsstrukturen sehr stark geändert. Und es ist wichtig, dass man solche Themen nicht nur am grünen Tisch sozusagen entscheidet, sondern dass die Beteiligten, die auch die Planung dann beauftragen werden, sich abstimmen, welche Varianten geprüft werden sollen. Und genau das ist heute Ziel, dass die Beteiligten sich das draußen ansehen und dann wissen, was sie den Planern, die das dann quasi abarbeiten, mitgeben sollen, welche Varianten quasi einbezogen werden.
0: Die Investitionskosten werden derzeit auf etwa 130 Millionen Euro geschätzt. Nach aktuellem Stand könnten rund 90% der Summe über Bundesfördermittel finanziert werden. Die Planungskosten würden hingegen überwiegend vom Land Sachsen-Anhalt getragen. Die nun vorliegende Untersuchung soll die Grundlage für die weitere Entscheidung der Zukunft der Saftbahn bilden. Aber zu wann genau der erste Zug auf der Saftbahnstrecke rollen soll, das bleibt vorerst ein Geheimnis.
1: Ich ahne, dass es die Menschen interessiert, habe aber, ich sag mal, 5 Jahre Ministerin, die für Verkehr zuständig ist, egal ob wir über Straße oder über Schiene reden, gelernt, dass es gut ist, jetzt im Augenblick keine Jahreszahlen zu nennen. Es ist also wirklich, es wird ein paar Jahre dauern, aber eine genaue Jahreszahl würde ich nicht nennen.

0: Auf den DLG-Feldtagen präsentieren Unternehmen, Verbände und Forschungseinrichtungen neue Entwicklungen für den Pflanzenbau. Im Mittelpunkt stehen moderne Technik, digitale Anwendungen und nachhaltige Anbaustrategien. Das diesjährige Motto lautet Pflanzenbau out of the box. Dahinter steckt die Idee, über bestehende Konzepte hinauszudenken und neue Lösungen für die Landwirtschaft zu entwickeln.
1: Ja, die Feldtage der DLG starten unter dem Motto out of the box. Was soll uns das sagen? Wir wollen einfach auch mal out of the box denken. Das heißt, mal zur Seite gucken, was gibt es für neue Entwicklungen in der Robotik, in der KI-Nutzung, in guten neuen Ideen beim Pflanzenschutz. Das ist zum Beispiel insbesondere, dass wir weniger Pflanzenschutz einsetzen, dadurch, dass wir gezielter den Pflanzenschutz einsetzen. Da gibt es mittlerweile schöne Techniken und die entwickeln sich immer weiter. Und das ist das Schaufenster heute dafür.
0: Die DLG-Feldtage gelten als eine der wichtigsten Freiluftmessen für den Pflanzenbau in Deutschland. Tausende Besucher nutzen die Veranstaltungen, um sich über die aktuellen Entwicklungen auszutauschen und neue Technologien kennenzulernen.
2: Ja, wir reden ja oft darüber, dass Sachsen-Anhalt hinten liegt, aber im Bereich Landwirtschaft sind wir ganz vorne, sind wir in vielen Bereichen Spitze in ganz Deutschland. Das liegt nicht nur an den Böden, die wir haben, die sehr gut sind, sondern es liegt insgesamt an unserer Struktur, an den Menschen, die in der Landwirtschaft arbeiten. Und diese DLG-Feldtage, die wir jetzt zum vierten Mal insgesamt den letzten Jahrzehnte hier nach Sachsen-Anhalt geholt haben, die zeigen halt, was in der Landwirtschaft in der Zukunft erwartet wird. Das Thema künstliche Intelligenz wird hineinkommen, was wir jetzt auch in Sachsen-Anhalt stärker in unsere Ausbildung reinbringen. Das Thema Düngung, das Thema Pflanzenschutz, das Thema neue Züchtungsmethoden, all das sehen wir hier, diskutieren wir hier auch gemeinsam an mehreren Tagen. Und ich bin sehr dankbar, wieder Gastgeber zu sein, jetzt sogar als Ministerpräsident hier in Sachsen-Anhalt und über 20.000 Menschen aus ganz Deutschland, ja teils aus ganz Europa hier in Bernburg begrüßen zu können.
0: Dabei geht es nicht nur um die Technik, sondern auch um die Zukunft der Betriebe. Themen wie Klimawandel, Wirtschaftlichkeit und neue Anforderungen an die Landwirtschaft beschäftigen viele Landwirte.
3: Also wir haben große Herausforderungen im Moment in wirtschaftlicher Hinsicht, weil wir, sage ich mal, gestiegene Kosten haben seit 3-4 Jahren, die nicht wieder runtergegangen sind, aber unsere Erzeugerpreise sind auf einem Vor-Corona-Niveau. Das macht uns im Moment sehr betroffen und bringt auch enorme finanzielle Schwierigkeiten auf die landwirtschaftlichen Betriebe, was die Liquidität angeht. Aber wir haben auch Herausforderungen mit der Düngeverordnung, die nach wie vor in der Schwebe steht. Wie können wir in Zukunft unsere Flächen bedarfsgerecht düngen, unsere Pflanzen so ernähren, dass sie den Ertrag bringen mit der gewünschten Qualität? Da brauchen wir dringend eine Neujustierung und vor allen Dingen neue Regelungen über die Bundesregierung. Die Länder sind auf dem richtigen Weg. Jetzt müssen wir mit dem Bund da in die Verhandlungen treten, um das auf den Weg zu bringen. Dann ist die Förderperiode steht vor der Tür, die nächste, die normalerweise ab 28 gelten soll. Da laufen die Vorbereitungen, wie wir die Landwirtschaft zukünftig unterstützen. Denn wir brauchen die Innovation und wir brauchen aber auch die Ernährungssicherheit. Und das ist hier der Schauplatz auf den DLG-Feldtagen, wo wir mit der Züchtung ins Gespräch kommen, aber auch mit der Pflanzenschutzindustrie, mit der Düngeindustrie, wie wir innovativ, sag ich mal, die Ressourcen schonen und trotzdem unsere Erträge stabil halten bzw. auch so anpassen können, dass die Betriebe damit erfolgreich nach vorne gehen können.
0: Für Bernburg sind die Feldtage zugleich eine wichtige Werbung für den Standort. Die Veranstaltung bringt Fachbesucher aus ganz Deutschland und darüber hinaus in die Region.
4: Wir sind ja in einer sehr fruchtbaren Gegend hier zu Hause und als Absolventin der Hochschule Anhalt bin ich mit der Landwirtschaft natürlich auch sehr verbunden und deswegen freuen wir uns besonders, dass zum vierten Mal die DLRG-Feldtage hier bei uns stattfinden. Seit einem Jahr begannen die Vorbereitungen. Man sieht es an den Früchten, die aufgereiht zur Besichtigung stehen. Und ich denke, es wird für jeden Landwirt, der hierher kommt, die Möglichkeit sein, in Fachgesprächen sich für seinen eigenen Betrieb Anregungen zu holen und das eine oder andere hier mitzunehmen.
0: Mit dabei ist auch die Hochschule Anhalt. Sie präsentiert verschiedene Forschungsprojekte und zeigt, wie wissenschaftliche Erkenntnisse in der landwirtschaftlichen Praxis genutzt werden können.
5: ist natürlich ein Muss, sich hiermit zu beteiligen, das mit auf dem Stand des Landes Sachsen-Anhalt, wo wir dann auch einen Großteil der Ausstellung mit abdecken. Ja, wir haben verschiedene Projekte, die reichen natürlich von den klassischen Themen im Pflanzenbau bis hin aber auch zu Themen Einsatz von künstliche Intelligenz, Drohnentechnologie in der Landwirtschaft und auch Kombination Energieerzeugung und Pflanzenbau, also Kombination Solar, insbesondere Agri-Photovoltaik und Landwirtschaft.
6: Also aktuell beschäftigen wir uns im Bereich Klimafolgenforschung mit beispielsweise Körnerleguminosen. Welche kann man hier für das mitteldeutsche Trockengebiet anbauen? Die Sojabohne ist hier als Beispiel ein großes Thema. Aber auch die Nischenprodukte, also über die Körnerleguminosen hinaus, wie Chia, Quinoa und dergleichen, die hier mit in der Forschung hineinfallen und wo wir probieren, was kann man hier anbauen, was kann man so anbauen, dass es für die Landwirte dann auch entsprechend nutzbar ist und das Portfolio an landwirtschaftlichen Produkten erweitert, auch wenn es Nischenprodukte sind. Es gibt auch andere Sachen, zum Beispiel die Wintererbse, die wir hier anbauen und ausprobieren. Und hier haben wir sehr gute Erfolge. Also die Wintererbse ist im Ertragszuwachs höher als die Sommererbse. Und das ist schon mal ein Erfolg oder eine Aussage, die wir hier in der Forschung erhalten.
0: Die DLG-Feldtage liefen noch bis Donnerstag auf dem Gelände des Internationalen DLG-Pflanzenzentrums in Bernburg-Strenzfeld.
7: Nein, Sie sehen nicht doppelt. Am 7. Juni fand nämlich von 14 bis 17 Uhr im Hofe des Hotels Best Western Säubelmanns-Wittenberg das 20. Zwillingstreffen statt. Wobei rund 50 Zwillingspaare aus ganz Deutschland anwesend waren, um den Nachmittag gemeinsam zu verbringen. Die Idee des Treffens hat tiefe Wurzeln und ist tatsächlich etwas älter als das Treffen selbst. Außerdem waren in der Vergangenheit nicht nur teilnehmende Zwillinge, sondern auch drei oder gar Vierlinge.
8: Das war ja dann so vor 23 Jahren, wo wir in einer Gaststätte saßen und da kam die Idee, doch so Zwillingstreffen zu organisieren. Und das hat dann weitere ein oder zwei Jahre gedauert und dann war das erste Mal auf dem Granachhof in Wittenberg. Es waren auch schon Drillinge da, also dreimal drei Drillinge, auch einmal Vierlinge. Und wir haben ja die ganze Palette hier in Wittenberg gehabt, vom Granachhof bis Jugendherberge, bis Haus der Geschichte im Stadthaus Wittenberg. Jetzt sind wir heute hier im Best Western Hotel Wittenberg, um halt auch mal eine andere Location wieder zu bringen, damit man eine Abwechslung reinkommt.
7: Die Veranstaltung bot vor allem Gelegenheit zum Austausch. Alte Bekanntschaften wurden gepflegt, neue Kontakte geknüpft und zahlreiche Geschichten aus dem Leben als Zwilling oder Mehrling geteilt. Von Schabernack bis zur Ernsthaftigkeit war alles vorhanden.
9: Folgendes, sie ist aus der 8. Klasse raus, weil unsere Mutter sehr krank war, sie hat unsere Mama gepflegt. Und ich bin weiter zur Schule gegangen und dann haben wir natürlich, sie musste, obwohl sie zu Hause war, musste sie
10: allgemeinbildende Berufsschule.
9: Ein- oder zweimal die Woche nach Bitterfeld zur Allgemeinbildenden. Und da haben wir natürlich getauscht. Sie ist für mich in die Schule gegangen, ich bin für sie gegangen. Hat irgendwie alles geklappt. Ist nie aufgefallen. So was haben wir gemacht. Ja, natürlich mit den Jungs, aber da reden wir jetzt nicht drüber.
11: Ja,
9: da haben wir doch auch schon einiges.
12: Ja, die haben sich dann gewundert, dass nochmal die gleichen Fragen gestellt worden waren. Da haben sie gedacht, die hat nur einen am Fleisch.
13: Also als Kinder waren wir ganz brav. Uns konnten sie nie auseinanderhalten. Wir hatten dann immer Buchstaben, dass die Erwachsenen uns auseinanderhalten konnten. Wir haben uns auch relativ gut verstanden, außer als wir dann in die Pubertät kamen. Da war es dann ein bisschen schlimm. Ich wollte zur Disco. Sie nicht. Ich durfte aber nur zur Disco, wenn wir beide gingen. Und so musste ich mir immer gut tun mit ihr und durfte mich nicht streiten, dass ich abends, dass wir zur Disco gehen durften. Und da haben wir uns dann dort arrangiert. Aber das hat sich alles gut im guten Sinne. Unsere Partner haben uns nie verwechselt. Die wussten von Anfang an, wer ist.
7: Für zusätzliche Unterhaltung sorgte ein Udo Lindenberg-Double mit seinem Auftritt. Außerdem statteten die Wittenberger Stadtwache und Martin Luther dem Treffen einen Besuch ab und mischten sich unter die Gäste. Im Großen und Ganzen ein erneut gelungenes Treffen der Mehrlinge. Doch ohne Sponsoren wäre das Ganze nicht möglich. Auch die Frage, ob es ein 21. Zwillingstreffen geben wird, schwebt noch in der Luft.
8: Ohne die Sponsoren geht ja gar nichts. Und es ist aber eine große vierstellige Summe, die auch bezahlt wird. Und der Exil e.V. ja durch die Spendenquittung, wenn das abfängt. Und dank aber nochmal am Town & Country House, die über 20 Jahre eigentlich immer der Hauptsponsor war und uns immer finanziell unterstützt haben. In jeder Situation. Ja, also nie soll man nie sagen, aber vielleicht in einer anderen Form. Nicht mehr so groß, aber wer kommt, der kommt. Vielleicht im Themenpark, vielleicht, dass wir uns irgendwo treffen, mal spontan. Mal gucken, mal sehen.
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7: Die Firma Bayer erreichte einen monumentalen Meilenstein. Der am 25. Oktober 1991 errichtete Standort in Bitterfeld produzierte am Montag, dem 15. Juli 2026, im Beisein von Vorstandsvorsitzenden der Bayer AG, Bill Anderson, und dem Ministerpräsident des Landes Sachsen-Anhalt, Sven Schulze, seine 168 milliardenste Tablette. Bei der gesamten Menge an Aspirin hat theoretisch jeder Mensch auf der Welt mindestens einmal eine Schachtel mit Tabletten von uns in der Hand gehalten, bemerkte die dreijährige Chefin Dr. Andrea Heim. Diese Zahlen wurden aber nicht durch bloßes Stagnieren erreicht.

0: In der pharmazeutischen Produktion war es immer üblich, die Herstellung der Tablettenmischungen und das Herstellen der Tabletten und das Verpacken der Tabletten voneinander zu trennen. Und wir haben eine Transformation durchgemacht, in der wir uns stattdessen entlang der Produktproduktionslinie aufgestellt haben. Das heißt, ein Produktionsteam macht jetzt seine eigene Mischung, macht daraus Tabletten und verpackt diese dann. Und bei der Gelegenheit haben wir halt geschaut, wie können wir möglichst kleinere Chargen produzieren, ohne dass die hinterher mehr kosten.
1: Alleine der Standort in Bitterfeld beschäftigt momentan 470 Mitarbeiter und 25 Azubis. Wenn das kein Zeichen von Zukunft ist, dann vielleicht die Erweiterung der produzierten Produkte. Denn der Standort in Bitterfeld erweitert auch hier sein Portfolio. Und Dr. Andrea Heim nannte uns dazu eindrucksvolle Nummern.
0: Also Bayer Bitterfeld fluktuiert zwischen 400 und 500 Mitarbeitern ungefähr in den letzten 10 Jahren. Im Moment sind es 470 Mitarbeiter. Das inkludiert 25 Azubis, verteilt über die 3 Ausbildungsjahre. Und die Fluktuation kommt immer dadurch zustande, wie die Bedarfe so aussehen. Also und wie die Verkäufe auch aussehen. Wir haben uns darum beworben, neue Produkte nach Bitterfeld zu bringen und haben seit September im letzten Jahr jetzt auch Renny im Portfolio und erwarten da noch weit, dass wir noch weitere Artikel, also Renny-Produkt für andere Länder in unser Portfolio aufnehmen können, mit der Chance auf 20 Millionen Fallschachteln zusätzlich zu unserem jetzigen Volumen.
1: Doch nicht nur die Entwicklung des Bitterfelder Standortes sieht gut aus. Denn der Eindruck des Ministerpräsidenten Sven Schulze fällt auch positiv aus. Mit seinem Ziel, Sachsen-Anhalt zu einem größeren Pharma-Standort zu machen, ist die Erfolgsgeschichte der Produktionsstätte im Chemiepark BIVO ein glänzendes Beispiel.
2: Ich habe ja vor kurzem angekündigt, dass ich Sachsen-Anhalt weiter ausbauen möchte zu einem noch größeren Pharma-Standort. Und da zählt Bayer dazu. Und der Vorstand hat mir heute auch nochmal gesagt, dass er hier in Bitterfeld, in Sachsen-Anhalt, auf Menschen trifft, auch auf Verantwortliche in der Politik trifft, die schnell auch Lösungen mit umsetzen. Mir geht es darum, dass wir in der Zukunft noch mehr auch Standorte wie hier Bayer in Bitterfeld haben. Wir sind schon gut im Land und es gab halt eine sehr gute Rückmeldung auch zu unserer gemeinsamen Zusammenarbeit.
1: 168 Milliarden produzierte Aspirintabletten, Millioneninvestitionen und neue Produkte am Standort. Bayer Bitterfeld blickt auf eine beeindruckende Entwicklung zurück. Gleichzeitig zeigt der jüngste Meilenstein, dass die Erfolgsgeschichte noch lange nicht zu Ende geschrieben ist. Mit modernisierten Anlagen, optimierten Prozessen und weiteren Wachstumsperspektiven bleibt der Standort ein wichtiger Motor für die Pharmaindustrie in Sachsen-Anhalt.
3: Auf dem Dach des denkmalgeschützten K-Gebäudes in Wittenberg produziert jetzt eine neue Photovoltaikanlage Strom für die Stadtverwaltung. Errichtet wurde sie von den Stadtwerken, die dafür die Dachfläche des Gebäudes gebachtet haben. Das Besondere dabei, trotz Denkmalschutz konnte die Anlage umgesetzt werden, ohne die historische Substanz des Gebäudes zu beeinträchtigen. Bis die Anlage ans Netz gehen konnte, mussten jedoch einige Voraussetzungen erfüllt und verschiedene Interessen miteinander vereinbart werden.
4: Also wir haben hier extra mit Absicht als Stadt in Partnerschaft mit den Stadtwerken auch ein historisches Gebäude gewählt, was unter Denkmalschutz steht. Das ist natürlich nicht der Standard sowas, aber weil wir uns in der historischen Wallanlage befinden, haben wir auch gesagt, okay, wir gehen genau dieses Projekt jetzt mal direkt an, weil wir keine klassischen schwarzen Photovoltaikplatten drauf haben, sondern die sind eingefärbt und sollen sehr nah an der Dachhaut sein, an der Einfärbung. Ich glaube, das ist erstmal ist ein öffentliches Gebäude. Es dient der Eigenstromversorgung, sodass wir auch die Kosten für den öffentlichen Haushalt wieder nach unten fahren. Wir haben das verpachtet mit einem sehr, sehr zuverlässigen Partner, mit unseren Stadtwerken. Und wir wollen natürlich auch damit so ein bisschen demonstrieren in einem historischen Flächendenkmal, was geht, was ist möglich, ohne dass wir dabei die Botschaft senden, das soll jetzt der Standard sein, den müssen jetzt alle einhalten. Weil wir wissen, es ist ungefähr ein Drittel auf jeden Fall teurer als die normale.

0: Da müssen wir, glaube ich, gucken, wo geht die Entwicklung hin und wo nivellieren wir uns so ein, dass Private in einem Denkmalbereich auch trotzdem noch Lust und Kraft aufbringen, dort zu investieren. Und das ist eigentlich der Kernpunkt dieses Projektes. Und diesen Weg wollen wir grundsätzlich weitergehen, auch für andere öffentliche Gebäude.
1: Das Protokoll soll zugleich zeigen, dass sich Klimaschutz und Denkmalschutz nicht ausschließen müssen. Von Erfahrung könnten auch weitere Gebäude und ähnliche Vorhaben in der Stadt von Bedeutung sein.
0: Also klassische Flächen ist ja, haben wir hier nebenan auch nochmal so Turnhallen, die wir ja in ihrer Bauweise überall in dem Gebiet der neuen Länder immer wieder entdecken. Da sollte es eigentlich möglich sein, die dort standardmäßig irgendwie draufzubauen. Ich glaube, da haben wir auch mit der Farbe und der Einfärbung überhaupt nicht das Problem. Wir werden weitergehen neben Schulen und da haben wir schon Projekte, auch mit den Stadtwerken werden wir überlegen. Wir haben ja noch weitere öffentliche Gebäude, vielleicht bei Feuerwehren etc. Da muss man dann gucken. Wir sollten aber auch keine Angst haben vor historischen Gebäuden. Wir haben jetzt hier die Exerzierhalle, die hat schwarze Dachpappe als Dachhaut. Gut, also da könnte man mal überlegen, ob man da vielleicht auch dass man gemeinsam mit dem Denkmalschutz überlegt. Ich will ganz ehrlich sein, ich glaube, beim historischen Rathaus werden wir uns einig sein, dass wir das da nicht machen können und nicht so ohne weiteres umsetzen können. Mal gucken, wo die Entwicklung hingeht. Ich glaube, irgendwann wird es soweit sein, dass wir die Dachsteine dann kaum noch von so klassischen derzeit üblichen Photovoltaikanlagen unterscheiden.
1: Die neue Anlage besteht aus 120 Voltaikmodulen auf einer Fläche von rund 239 Quadratmetern. Mit einer Leistung von etwa 48 Kilowatt Peak sollen jährlich rund 41.500 Kilowattstunden Strom erzeugt werden. Der Solarstrom wird direkt in den Verwaltungsgebäuden genutzt. Auch optisch wurde auf die Anforderungen des Denkmalschutzes geachtet. Die Module wurden farblich an das Dach angepasst.
2: Wir als Stadtwerke haben hier 79.000 Euro investiert für eine Anlage in der Größenordnung von 48 kW Peak, so nennen wir das. Die verteilen sich auf 120 PV-Module mit einer Gesamtfläche von 240 Quadratmetern. Die Gesamtenergieerzeugung, je nach Sonneneinstrahlung natürlich, rechnen wir mit ca. 41.000 Kilowattstunden pro Jahr. Das spricht ungefähr der Menge von 13 Einfamilienhäusern. Die technische Anlage ist so ausgeführt, dass dieser erzeugte Strom ausschließlich in dem Gebäude für die Liegenschaft hier am Standort des Rathausgeländes zur Verfügung gestellt wird. Das ist insofern ein wichtiges Momentum. Es wird also nicht ins öffentliche Netz eingespeist, sondern hier in der Liegenschaft und spart damit auch die Fremdstrombezugskosten für die Liegenschaft selbst. Wir haben dort einen Pachtvertrag mit der Stadt Wittenberg, die auch unsere Hauptgesellschafterin ist von den Stadtwerken. Und von daher ist das ein gutes Miteinander, zumal auch hier das Denkmalamt in einem innerstädtischen Bereich in einer sogenannten Erhaltungs- und Gestaltungssatzung agieren musste und die Unterstützung dort mit 13.800 Euro zur Verfügung gestellt hat. Ja, und die Besonderheit ist tatsächlich die Farbgebung. Sieht man nicht so oft oder noch nicht so oft, dass sich hier diese Dachmodule farblich der Ziegel ein Stück weit angleichen, ne? Je nach Sonneneinstrahlung und Verschattung durch Wolken. Aber der Grundton ist entsprechend der Vorauswahl auch so, wie die Ziegel in ihrer Farbgebung sich darstellen.
1: Für die Stadtwerke ist die Anlage ein weiterer Schritt beim Ausbau erneuerbarer Energien in Wittenberg. Gleichzeitig soll das Projekt zeigen, dass sich auch historische Gebäude in eine moderne und nachhaltige Energieversorgung einbinden lassen.
3: Die Pläne zur Wiederbelebung der sogenannten Saftbahn zwischen Bitterfeld, Zürbig und Stumsdorf nehmen weiter Gestalt an. Nach der Vorstellung einer Machbarkeitsstudie im Februar hat sich Sachsen-Anhalts Infrastrukturministerin Lydia Hüskens nun persönlich ein Bild vom Zustand der Strecke gemacht. Gemeinsam mit dem Projektteam nahm sie an einer Befahrung der Trasse teil. Dabei stand vor allem die Vorbereitung der nächsten Planungsschritte im Mittelpunkt. Nach Angaben der Ministerin sei es wichtig, dass alle beteiligten Partner eng zusammenarbeiten, um das Vorhaben zügig voranzutreiben. Vor Ort sollten mögliche Standorte für künftige Haltepunkte geprüft sowie mögliche Hindernisse frühzeitig erkannt werden.
4: Es geht uns natürlich vor.

0: allen Dingen daran, auch ein klares Signal zu setzen. Wir haben Anfang des Jahres die Machbarkeitsstudie vorgestellt als Land hier in der Region und gezeigt, ja, wir können tatsächlich eine Strecke reaktivieren. Das ist das erste Mal. Bisher ging es bei den meisten Strecken ja leider in eine andere Richtung. Und wir haben aber auch klar gemacht, dass das durchaus eine entsprechende Planungszeit braucht. Das Planungsteam hat sich inzwischen gefunden, besteht natürlich nicht nur aus dem Land, wobei wir uns dann natürlich schon in der Hauptpflicht sehen, sondern eben auch aus den kommunalen Vertretern, sodass wir jetzt wirklich in den Arbeitsmodus gehen und heute auch mal ein Signal setzen, dass wir tatsächlich in der Umsetzung sind. Wir präsentieren im Endeffekt heute einfach mal die Strecke, die wir uns vorstellen können, wobei das dann im Detail natürlich Ergebnis der entsprechenden Untersuchung sein wird. Das können wir ja nicht einfach so am grünen Tisch festlegen.
1: Die Reaktivierung stillgelegter Bahnstrecken gilt als eine Möglichkeit, den Schienenverkehr leistungsfähiger und zuverlässiger zu machen. Sachsen-Anhalt setzt dabei vor allem auf die Nutzung bestehender Infrastruktur. Voraussetzung für eine Umsetzung ist jedoch, dass das Projekt sowohl verkehrlich als auch wirtschaftlich sinnvoll ist. Eine von der Nahverkehrsservice Sachsen-Anhalt GmbH, kurz NASA, beauftragte Machbarkeitsstudie kommt zu einem positiven Ergebnis. Demnach ist eine Wiederinbetriebnahme der Strecke grundsätzlich möglich, sofern die weiteren Planungen keine deutlich höheren Kosten verursachen. Rund 31.000 Menschen können dadurch künftig an das mitteldeutsche S-Bahn-Netz angebunden werden.
2: Das Projekt hat einen vergleichsweise großen Stellenwert, weil es darum geht, eine industriell geprägte Region mit vielen Berufspendlern an das S-Bahn-System hier im Raum Halle-Leipzig anzuschließen. Wir sehen da also tatsächlich einen großen Mehrwert auch auf der verkehrlichen Seite. Daher wird das sozusagen auch mit Vehemenz vorangetrieben. Es sind aber eine Reihe von Herausforderungen. Die Strecke ist ja in Teilen stillgelegt, in Teilen gar nicht mehr vorhanden. Es gibt 4 verschiedene Infrastrukturbetreiber, die sozusagen zusammengebündelt werden müssen, wo die Bereitschaft ohne weiteres dafür da ist, man sich gemeinsam engagiert. Und es ist ein umfangreicher Ausbau erforderlich, um die Geschwindigkeit fahren zu können, die erforderlich ist. Und letztlich muss man auch eine Elektrifizierung vornehmen, damit man eben diese Integration in das S-Bahn-Netz vornehmen kann.
1: Die Kontrollfahrt wird aber nicht nur zum Zweck der Streckenbesichtigung abgefahren, sondern auch, um sich in der Planung nach den Varianten für die betroffenen Ortschaften der Strecke zu erkundigen. Schließlich haben sich die Strukturen von betroffenen Ortschaften in den Jahren deutlich verändert.
2: Ja, die Strecke wurde ja Ende des 19. Jahrhunderts errichtet. Seitdem haben sich Siedlungsstrukturen sehr stark geändert. Und es ist wichtig, dass man solche Themen nicht nur am grünen Tisch sozusagen entscheidet, sondern dass die Beteiligten, die auch die Planung dann beauftragen werden, sich abstimmen, welche Varianten geprüft werden sollen. Und genau das ist heute Ziel, dass die Beteiligten sich das draußen ansehen und dann wissen, was sie den Planern, die das dann quasi abarbeiten, mitgeben sollen, welche Varianten quasi einbezogen werden.
1: Die Investitionskosten werden derzeit auf etwa 130 Millionen Euro geschätzt. Nach aktuellem Stand könnten rund 90% der Summe über Bundesfördermittel finanziert werden. Die Planungskosten würden hingegen überwiegend vom Land Sachsen-Anhalt getragen. Die nun vorliegende Untersuchung soll die Grundlage für die weitere Entscheidung der Zukunft der Saftbahn bilden. Aber zu wann genau der erste Zug auf der Saftbahnstrecke rollen soll, das bleibt vorerst ein Geheimnis.
0: Ich ahne, dass es die Menschen interessiert, habe aber, ich sag mal, 5 Jahre Ministerin, die für Verkehr zuständig ist, egal ob wir über Straße oder über Schiene reden, gelernt, dass es gut ist, jetzt im Augenblick keine Jahreszahlen zu nennen. Es ist also wirklich, es wird ein paar Jahre dauern, aber eine genaue Jahreszahl würde ich nicht nennen.

0: Auf den DLG-Feldtagen präsentieren Unternehmen, Verbände und Forschungseinrichtungen neue Entwicklungen für den Pflanzenbau. Im Mittelpunkt stehen moderne Technik, digitale Anwendungen und nachhaltige Anbaustrategien. Das diesjährige Motto lautet Pflanzenbau out of the box. Dahinter steckt die Idee, über bestehende Konzepte hinauszudenken und neue Lösungen für die Landwirtschaft zu entwickeln.
1: Ja, die Feldtage der DLG starten unter dem Motto out of the box. Was soll uns das sagen? Wir wollen einfach auch mal out of the box denken. Das heißt, mal zur Seite gucken, was gibt es für neue Entwicklungen in der Robotik, in der KI-Nutzung, in guten neuen Ideen beim Pflanzenschutz. Das ist zum Beispiel insbesondere, dass wir weniger Pflanzenschutz einsetzen, dadurch, dass wir gezielter den Pflanzenschutz einsetzen. Da gibt es mittlerweile schöne Techniken und die entwickeln sich immer weiter. Und das ist das Schaufenster heute dafür.
0: Die DLG-Feldtage gelten als eine der wichtigsten Freiluftmessen für den Pflanzenbau in Deutschland. Tausende Besucher nutzen die Veranstaltungen, um sich über die aktuellen Entwicklungen auszutauschen und neue Technologien kennenzulernen.
2: Ja, wir reden ja oft darüber, dass Sachsen-Anhalt hinten liegt, aber im Bereich Landwirtschaft sind wir ganz vorne, sind wir in vielen Bereichen Spitze in ganz Deutschland. Das liegt nicht nur an den Böden, die wir haben, die sehr gut sind, sondern es liegt insgesamt an unserer Struktur, an den Menschen, die in der Landwirtschaft arbeiten. Und diese DLG-Feldtage, die wir jetzt zum vierten Mal insgesamt den letzten Jahrzehnte hier nach Sachsen-Anhalt geholt haben, die zeigen halt, was in der Landwirtschaft in der Zukunft erwartet wird. Das Thema künstliche Intelligenz wird hineinkommen, was wir jetzt auch in Sachsen-Anhalt stärker in unsere Ausbildung reinbringen. Das Thema Düngung, das Thema Pflanzenschutz, das Thema neue Züchtungsmethoden, all das sehen wir hier, diskutieren wir hier auch gemeinsam an mehreren Tagen. Und ich bin sehr dankbar, wieder Gastgeber zu sein und jetzt sogar als Ministerpräsident hier in Sachsen-Anhalt und über 20.000 Menschen aus ganz Deutschland, ja teils aus ganz Europa hier in Bernburg begrüßen zu können.
0: Dabei geht es nicht nur um die Technik, sondern auch um die Zukunft der Betriebe. Themen wie Klimawandel, Wirtschaftlichkeit und neue Anforderungen an die Landwirtschaft beschäftigen viele Landwirte.
3: Also wir haben große Herausforderungen im Moment in wirtschaftlicher Hinsicht, weil wir, sage ich mal, gestiegene Kosten haben seit 3-4 Jahren, die nicht wieder runtergegangen sind, aber unsere Erzeugerpreise sind auf einem Vor-Corona-Niveau. Das macht uns im Moment sehr betroffen und bringt auch enorme finanzielle Schwierigkeiten auf die landwirtschaftlichen Betriebe, was die Liquidität angeht. Aber wir haben auch Herausforderungen mit der Düngeverordnung, die nach wie vor in der Schwebe steht. Wie können wir in Zukunft unsere Flächen bedarfsgerecht düngen, unsere Pflanzen so ernähren, dass sie den Ertrag bringen mit der gewünschten Qualität? Da brauchen wir dringend eine Neujustierung und vor allen Dingen neue Regelungen über die Bundesregierung. Die Länder sind auf dem richtigen Weg. Jetzt müssen wir mit dem Bund da in die Verhandlungen treten, um das auf den Weg zu bringen. Dann ist die Förderperiode steht vor der Tür, die nächste, die normalerweise ab 28 gelten soll. Da laufen die Vorbereitungen, wie wir die Landwirtschaft zukünftig unterstützen. Denn wir brauchen die Innovation und wir brauchen aber auch die Ernährungssicherheit. Und das ist hier der Schauplatz auf den DLG-Feldtagen, wo wir mit der Züchtung ins Gespräch kommen, aber auch mit der Pflanzenschutzindustrie, mit der Düngeindustrie, wie wir innovativ, sag ich mal, die Ressourcen schonen und trotzdem unsere Erträge stabil halten bzw. auch so anpassen können, dass die Betriebe damit erfolgreich nach vorne gehen können.
0: Für Bernburg sind die Feldtage zugleich eine wichtige Werbung für den Standort. Die Veranstaltung bringt Fachbesucher aus ganz Deutschland und darüber hinaus in die Region.
4: Wir sind ja in einer sehr fruchtbaren Gegend hier zu Hause und als Absolventin der Hochschule Anhalt bin ich mit der Landwirtschaft natürlich auch sehr verbunden und deswegen freuen wir uns besonders, dass zum vierten Mal die DLRG-Feldtage hier bei uns stattfinden. Seit einem Jahr begannen die Vorbereitungen. Man sieht es an den Früchten, die aufgereiht zur Besichtigung stehen. Und ich denke, es wird für jeden Landwirt, der hierher kommt, die Möglichkeit sein, in Fachgesprächen sich für seinen eigenen Betrieb Anregungen zu holen und das eine oder andere hier mitzunehmen.
0: Mit dabei ist auch die Hochschule Anhalt. Sie präsentiert verschiedene Forschungsprojekte und zeigt, wie wissenschaftliche Erkenntnisse in der landwirtschaftlichen Praxis genutzt werden können.
5: ist natürlich ein Muss, sich hiermit zu beteiligen, das mit auf dem Stand des Landes Sachsen-Anhalt, wo wir dann auch einen Großteil der Ausstellung mit abdecken. Ja, wir haben verschiedene Projekte, die reichen natürlich von den klassischen Themen im Pflanzenbau bis hin aber auch zu Themen Einsatz von künstliche Intelligenz, Drohnentechnologie in der Landwirtschaft und auch Kombination Energieerzeugung und Pflanzenbau, also Kombination Solar, insbesondere Agri-Photovoltaik und Landwirtschaft.
6: Also aktuell beschäftigen wir uns im Bereich Klimafolgenforschung mit beispielsweise Körnerleguminosen. Welche kann man hier für das mitteldeutsche Trockengebiet anbauen? Die Sojabohne ist hier als Beispiel ein großes Thema. Aber auch die Nischenprodukte, also über die Körnerleguminosen hinaus, wie Chia, Quinoa und dergleichen, die hier mit in die Forschung hineinfallen und wo wir probieren, was kann man hier anbauen, was kann man so anbauen, dass es für die Landwirte dann auch entsprechend nutzbar ist und das Portfolio an landwirtschaftlichen Produkten erweitert, auch wenn es Nischenprodukte sind. Es gibt auch andere Sachen, zum Beispiel die Wintererbse, die wir hier anbauen und ausprobieren. Und hier haben wir sehr gute Erfolge. Also die Wintererbse ist im Ertragszuwachs höher als die Sommererbse. Und das ist schon mal ein Erfolg oder eine Aussage, die wir hier in der Forschung erhalten.
0: Die DLG-Feldtage liefen noch bis Donnerstag auf dem Gelände des Internationalen DLG-Pflanzenzentrums in Bernburg-Strenzfeld.
7: Nein, Sie sehen nicht doppelt. Am 7. Juni fand nämlich von 14 bis 17 Uhr im Hofe des Hotels Best Western Säubelmanns-Wittenberg das 20. Zwillingstreffen statt. Wobei rund 50 Zwillingspaare aus ganz Deutschland anwesend waren, um den Nachmittag gemeinsam zu verbringen. Die Idee des Treffens hat tiefe Wurzeln und ist tatsächlich etwas älter als das Treffen selbst. Außerdem waren in der Vergangenheit nicht nur teilnehmende Zwillinge, sondern auch drei oder gar Vierlinge.
8: Das war ja dann so vor 23 Jahren, wo wir in einer Gaststätte saßen und da kam die Idee, doch so Zwillingstreffen zu organisieren. Und das hat dann weitere ein oder zwei Jahre gedauert. Und dann war das erste Mal auf dem Granachhof in Wittenberg. Es waren auch schon Drillinge da, also dreimal drei Drillinge, auch einmal Vierlinge. Und wir haben ja die ganze Palette hier in Wittenberg gehabt, vom Granachhof bis Jugendherberge, bis Haus der Geschichte im Stadthaus Wittenberg. Jetzt sind wir heute hier im Best Western Hotel Wittenberg, um halt auch mal eine andere Location wieder zu bringen, damit man eine Abwechslung reinkommt.
7: Die Veranstaltung bot vor allem Gelegenheit zum Austausch. Alte Bekanntschaften wurden gepflegt, neue Kontakte geknüpft und zahlreiche Geschichten aus dem Leben als Zwilling oder Mehrling geteilt. Von Schabernack bis zur Ernsthaftigkeit war alles vorhanden.
9: Folgendes, sie ist aus der 8. Klasse raus, weil unsere Mutter sehr krank war. Sie hat unsere Mama gepflegt. Und ich bin weiter zur Schule gegangen und dann haben wir natürlich, sie musste, obwohl sie zu Hause war, musste sie
10: allgemeinbildende Berufsschule.
9: Ein- oder zweimal die Woche nach Bitterfeld zur Allgemeinbildenden. Und da haben wir natürlich getauscht. Sie ist für mich in die Schule gegangen, ich bin für sie gegangen. Hat irgendwie alles geklappt. Ist nie aufgefallen.

0: So was haben wir gemacht. Ja, ja, natürlich mit den Jungs, aber da redet man jetzt nicht drüber.
1: Ja, jetzt können wir ja drüber reden.
0: Ja, da haben wir doch auch schon einiges.
2: Ja, die haben sich dann gewundert, dass nochmal die kleinen Fragen gestellt worden waren. Da haben sie gedacht, die hat nur einen am Flash.
3: Also als Kinder waren wir ganz brav. Uns konnten sie nie auseinanderhalten. Wir hatten dann immer Buchstaben, dass die Erwachsenen uns auseinanderhalten konnten. Wir haben uns auch relativ gut verstanden, außer als wir dann in die Pubertät kamen. Da war es dann ein bisschen schlimm. Ich wollte zur Disco, sie nicht. Ich durfte aber nur zur Disco, wenn wir beide gingen. Und so musste ich mir immer gut tun mit ihr und durfte mich nicht streiten, dass ich abends, dass wir zur Disco gehen durften. Und da haben wir uns dann dort arrangiert. Aber das hat sich alles gut im guten Sinne. Unsere Partner haben uns nie verwechselt, die wussten von Anfang an, wer ist.
4: Für zusätzliche Unterhaltung sorgte ein Udo Lindenberg-Double mit seinem Auftritt. Außerdem statteten die Wittenberger Stadtwache und Martin Luther dem Treffen einen Besuch ab und mischten sich unter die Gäste. Im Großen und Ganzen ein erneut gelungenes Treffen der Mehrlinge. Doch ohne Sponsoren wäre das Ganze nicht möglich. Auch die Frage, ob es ein 21. Zwillingstreffen geben wird, schwebt noch in der Luft.
5: Ohne die Sponsoren geht ja gar nichts. Und es ist aber eine große vierstellige Summe, die auch bezahlt wird. Und der Exil e.V. ja durch die Spendenquittung, wenn das abfängt. Und dank aber nochmal am Town & Country House, die über 20 Jahre eigentlich immer der Hauptsponsor war und uns immer finanziell unterstützt haben. In jeder Situation. Ja, also nie soll man nie sagen, aber vielleicht in einer anderen Form, nicht mehr so groß. Aber wer kommt, der kommt. Vielleicht im Themenpark, vielleicht, dass wir uns irgendwo treffen, mal spontan. Mal gucken, mal sehen.
4: In der nächsten Woche im Edeka-Markt Anhaltstraße Bitterfeld-Wolfen. 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
4: Die Firma Bayer erreichte einen monumentalen Meilenstein. Der am 25. Oktober 1991 errichtete Standort in Bitterfeld produzierte am Montag, dem 15. Juli 2026, im Beisein von Vorstandsvorsitzenden der Bayer AG, Bill Anderson, und dem Ministerpräsident des Landes Sachsen-Anhalt, Sven Schulze, seine 168 milliardenste Tablette. Bei der gesamten Menge an Aspirin hat theoretisch jeder Mensch auf der Welt mindestens einmal eine Schachtel mit Tabletten von uns in der Hand gehalten, bemerkte die dreijährige Chefin Dr. Andrea Heim. Diese Zahlen wurden aber nicht durch bloßes Stagnieren erreicht, denn die Firma passte sich im Laufe der 34 Jahre Bestehen immer wieder an den Markt sowie den Bedürfnissen der Kunden an.
9: Ich würde sagen, wir haben wahrscheinlich die größte Veränderung durchgemacht, die Bayer Bitterfeld in diesen mehr als 30 Jahren ihres Bestehens genommen hat. Der Standort wurde mal gegründet mit dem Ziel, sehr, sehr große Volumen zu produzieren, also sehr große Chargen. Und das ist das, was der Markt schon lange nicht mehr möchte. Unsere Kunden möchten gern mit kleinen Chargen in hoher Frequenz beliefert werden. Und unsere Aufstellung, die Art, wie wir gearbeitet haben, hat dazu nicht mehr gepasst. Stellen Sie sich vor,

0: In der pharmazeutischen Produktion war es immer üblich, die Herstellung der Tablettenmischungen und das Herstellen der Tabletten und das Verpacken der Tabletten voneinander zu trennen. Und wir haben eine Transformation durchgemacht, in der wir uns stattdessen entlang der Produktproduktionslinie aufgestellt haben. Das heißt, ein Produktionsteam macht jetzt seine eigene Mischung, macht daraus Tabletten und verpackt diese dann. Und bei der Gelegenheit haben wir halt geschaut, wie können wir möglichst kleinere Chargen produzieren, ohne dass die hinterher mehr kosten.
1: Alleine der Standort in Bitterfeld beschäftigt momentan 470 Mitarbeiter und 25 Azubis. Wenn das kein Zeichen von Zukunft ist, dann vielleicht die Erweiterung der produzierten Produkte. Denn der Standort in Bitterfeld erweitert auch hier sein Portfolio. Und Dr. Andrea Heim nannte uns dazu eindrucksvolle Nummern.
0: Also Bayer Bitterfeld fluktuiert zwischen 400 und 500 Mitarbeitern ungefähr in den letzten 10 Jahren. Im Moment sind es 470 Mitarbeiter. Das inkludiert 25 Azubis, verteilt über die 3 Ausbildungsjahre. Und die Fluktuation kommt immer dadurch zustande, wie die Bedarfe so aussehen. Also und wie die Verkäufe auch aussehen. Wir haben uns darum beworben, neue Produkte nach Bitterfeld zu bringen und haben seit September im letzten Jahr jetzt auch Renny im Portfolio und erwarten da noch weit, dass wir noch weitere Artikel, also Renny-Produkt für andere Länder in unser Portfolio aufnehmen können, mit der Chance auf 20 Millionen Fallschachteln zusätzlich zu unserem jetzigen Volumen.
1: Doch nicht nur die Entwicklung des Bitterfelder Standortes sieht gut aus. Denn der Eindruck des Ministerpräsidenten Sven Schulze fällt auch positiv aus. Mit seinem Ziel, Sachsen-Anhalt zu einem größeren Pharma-Standort zu machen, ist die Erfolgsgeschichte der Produktionsstätte im Chemiepark BIVO ein glänzendes Beispiel.
2: Ich habe ja vor kurzem angekündigt, dass ich Sachsen-Anhalt weiter ausbauen möchte zu einem noch größeren Pharma-Standort. Und da zählt Bayer dazu. Und der Vorstand hat mir heute auch nochmal gesagt, dass er hier in Bitterfeld, in Sachsen-Anhalt, auf Menschen trifft, auch auf Verantwortliche in der Politik trifft, die schnell auch Lösungen mit umsetzen. Mir geht es darum, dass wir in der Zukunft noch mehr auch Standorte wie hier Bayer in Bitterfeld haben. Wir sind schon gut im Land und es gab halt eine sehr gute Rückmeldung auch zu unserer gemeinsamen Zusammenarbeit.
1: 168 Milliarden produzierte Aspirintabletten, Millioneninvestitionen und neue Produkte am Standort. Bayer Bitterfeld blickt auf eine beeindruckende Entwicklung zurück. Gleichzeitig zeigt der jüngste Meilenstein, dass die Erfolgsgeschichte noch lange nicht zu Ende geschrieben ist. Mit modernisierten Anlagen, optimierten Prozessen und weiteren Wachstumsperspektiven bleibt der Standort ein wichtiger Motor für die Pharmaindustrie in Sachsen-Anhalt.
3: Auf dem Dach des denkmalgeschützten K-Gebäudes in Wittenberg produziert jetzt eine neue Photovoltaikanlage Strom für die Stadtverwaltung. Errichtet wurde sie von den Stadtwerken, die dafür die Dachfläche des Gebäudes gebachtet haben. Das Besondere dabei, trotz Denkmalschutz konnte die Anlage umgesetzt werden, ohne die historische Substanz des Gebäudes zu beeinträchtigen. Bis die Anlage ans Netz gehen konnte, mussten jedoch einige Voraussetzungen erfüllt und verschiedene Interessen miteinander vereinbart werden.
4: Also wir haben hier extra mit Absicht als Stadt in Partnerschaft mit den Stadtwerken auch ein historisches Gebäude gewählt, was unter Denkmalschutz steht. Das ist natürlich nicht der Standard sowas, aber weil wir uns in der historischen Wallanlage befinden, haben wir auch gesagt, okay, wir gehen genau dieses Projekt jetzt mal direkt an, weil wir keine klassischen schwarzen Photovoltaikplatten drauf haben, sondern die sind eingefärbt und sollen sehr nah an der Dachhaut sein, an der Einfärbung. Ich glaube, das ist erstmal ist ein öffentliches Gebäude. Es dient der Eigenstromversorgung, sodass wir auch die Kosten für den öffentlichen Haushalt wieder nach unten fahren. Wir haben das verpachtet mit einem sehr, sehr zuverlässigen Partner, mit unseren Stadtwerken. Und wir wollen natürlich auch damit so ein bisschen demonstrieren in einem historischen Flächendenkmal, was geht, was ist möglich, ohne dass wir dabei die Botschaft senden, das soll jetzt der Standard sein, den müssen jetzt alle einhalten. Weil wir wissen, es ist ungefähr ein Drittel auf jeden Fall teurer als die normale. Und da müssen wir, glaube ich, gucken, wo geht die Entwicklung hin und wo nivellieren wir uns so ein, dass Private in einem Denkmalbereich auch trotzdem noch Lust und Kraft aufbringen, dort zu investieren. Und das ist eigentlich der Kernpunkt dieses Projektes. Und diesen Weg wollen wir grundsätzlich weitergehen, auch für andere öffentliche Gebäude.
3: Das Protokoll soll zugleich zeigen, dass sich Klimaschutz und Denkmalschutz nicht ausschließen müssen. Von Erfahrung könnten auch weitere Gebäude und ähnliche Vorhaben in der Stadt von Bedeutung sein.
4: Also klassische Flächen ist ja, haben wir hier nebenan auch nochmal so Turnhallen, die wir ja in ihrer Bauweise überall in dem Gebiet der neuen Länder immer wieder entdecken. Da sollte es eigentlich möglich sein, die dort standardmäßig irgendwie draufzubauen. Ich glaube, da haben wir auch mit der Farbe und der Einfärbung überhaupt nicht das Problem. Wir werden weitergehen neben Schulen und da haben wir schon Projekte, auch mit den Stadtwerken werden wir überlegen. Wir haben ja noch weitere öffentliche Gebäude, vielleicht bei Feuerwehren etc. Da muss man dann gucken. Wir sollten aber auch keine Angst haben vor historischen Gebäuden. Wir haben jetzt hier die Exerzierhalle, die hat schwarze Dachpappe als Dachhaut. Gut, also da könnte man mal überlegen, ob man da vielleicht auch dementsprechend, dass man gemeinsam mit dem Denkmalschutz überlegt. Ich will ganz ehrlich sein, ich glaube, beim historischen Rathaus werden wir uns einig sein, dass wir das da nicht machen können und nicht so ohne weiteres umsetzen können. Mal gucken, wo die Entwicklung hingeht. Ich glaube, irgendwann wird es soweit sein, dass wir die Dachsteine dann kaum noch von so klassischen, derzeit üblichen Photovoltaikanlagen unterscheiden.
3: Die neue Anlage besteht aus 120 Voltaikmodulen auf einer Fläche von rund 239 Quadratmetern. Mit einer Leistung von etwa 48 Kilowatt Peak sollen jährlich rund 41.500 Kilowattstunden Strom erzeugt werden. Der Solarstrom wird direkt in den Verwaltungsgebäuden genutzt. Auch optisch wurde auf die Anforderungen des Denkmalschutzes geachtet. Die Module wurden farblich an das Dach angepasst.
5: Wir als Stadtwerke haben hier 79.000 Euro investiert für eine Anlage in der Größenordnung von 48 kW Peak, so nennen wir das. Die verteilen sich auf 120 PV-Module mit einer Gesamtfläche von 240 Quadratmetern. Die Gesamtenergieerzeugung, je nach Sonneneinstrahlung natürlich, rechnen wir mit ca. 41.000 Kilowattstunden pro Jahr. Das spricht ungefähr der Menge von 13 Einfamilienhäusern. Die technische Anlage ist so ausgeführt, dass dieser Strom, dieser erzeugte Strom, ausschließlich in dem Gebäude für die Liegenschaft hier am Standort des Rathausgeländes zur Verfügung gestellt wird. Das ist insofern ein wichtiges Momentum. Es wird also nicht ins öffentliche Netz eingespeist, sondern hier in der Liegenschaft und spart damit auch die Fremdstrombezugskosten für die Liegenschaft selbst. Wir haben dort einen Pachtvertrag mit der Lutherstadt Wittenberg, die auch unsere Hauptgesellschafterin ist von den Stadtwerken. Und von daher ist das ein gutes Miteinander, zumal auch hier das Denkmalamt in einem innerstädtischen Bereich, in einer sogenannten Erhaltungs- und Gestaltungssatzung agieren musste und die Unterstützung dort mit 13.800 Euro zur Verfügung gestellt hat. Ja, und die Besonderheit ist tatsächlich die Farbgebung. Sieht man nicht so oft oder noch nicht so oft, dass sich hier diese Dachmodule farblich der Ziegel ein Stück weit angleichen, ne? Je nach Sonneneinstrahlung und Verschattung durch Wolken. Aber der Grundton ist entsprechend der Vorauswahl auch so, wie die Ziegel in ihrer Farbgebung sich darstellen.
3: Für die Stadtwerke ist die Anlage ein weiterer Schritt beim Ausbau erneuerbarer Energien in Wittenberg. Gleichzeitig soll das Projekt zeigen, dass sich auch historische Gebäude in eine moderne und nachhaltige Energieversorgung einbinden lassen.
1: Die Pläne zur Wiederbelebung der sogenannten Saftbahn zwischen Bitterfeld, Zürbig und Stumsdorf nehmen weiter Gestalt an. Nach der Vorstellung einer Machbarkeitsstudie im Februar hat sich Sachsen-Anhalts Infrastrukturministerin Lydia Hüskens nun persönlich ein Bild vom Zustand der Strecke gemacht. Gemeinsam mit dem Projektteam nahm sie an einer Befahrung der Trasse teil. Dabei stand vor allem die Vorbereitung der nächsten Planungsschritte im Mittelpunkt. Nach Angaben der Ministerin sei es wichtig, dass alle beteiligten Partner eng zusammenarbeiten, um das Vorhaben zügig voranzutreiben. Vor Ort sollten mögliche Standorte für künftige Haltepunkte geprüft sowie mögliche Hindernisse frühzeitig erkannt werden.
6: Es geht uns natürlich vor

0: allen Dingen daran, auch ein klares Signal zu setzen. Wir haben Anfang des Jahres die Machbarkeitsstudie vorgestellt als Land hier in der Region und gezeigt, ja, wir können tatsächlich eine Strecke reaktivieren. Das ist das erste Mal. Bisher ging es bei den meisten Strecken ja leider in eine andere Richtung. Und wir haben aber auch klar gemacht, dass das durchaus eine entsprechende Planungszeit braucht. Das Planungsteam hat sich inzwischen gefunden, besteht natürlich nicht nur aus dem Land, wobei wir uns dann natürlich schon in der Hauptpflicht sehen, sondern eben auch aus den kommunalen Vertretern, sodass wir jetzt wirklich in den Arbeitsmodus gehen und heute auch mal ein Signal setzen, dass wir tatsächlich in der Umsetzung sind. Wir präsentieren im Endeffekt heute einfach mal die Strecke, die wir uns vorstellen können, wobei das dann im Detail natürlich Ergebnis der entsprechenden Untersuchung sein wird. Das können wir ja nicht einfach so am grünen Tisch festlegen.
1: Die Reaktivierung stillgelegter Bahnstrecken gilt als eine Möglichkeit, den Schienenverkehr leistungsfähiger und zuverlässiger zu machen. Sachsen-Anhalt setzt dabei vor allem auf die Nutzung bestehender Infrastruktur. Voraussetzung für eine Umsetzung ist jedoch, dass das Projekt sowohl verkehrlich als auch wirtschaftlich sinnvoll ist. Eine von der Nahverkehrsservice Sachsen-Anhalt GmbH, kurz NASA, beauftragte Machbarkeitsstudie kommt zu einem positiven Ergebnis. Demnach ist eine Wiederinbetriebnahme der Strecke grundsätzlich möglich, sofern die weiteren Planungen keine deutlich höheren Kosten verursachen. Rund 31.000 Menschen können dadurch künftig an das mitteldeutsche S-Bahn-Netz angebunden werden.
2: Das Projekt hat einen vergleichsweise großen Stellenwert, weil es darum geht, eine industriell geprägte Region mit vielen Berufspendlern an das S-Bahn-System hier im Raum Halle-Leipzig anzuschließen. Wir sehen da also tatsächlich einen großen Mehrwert auch auf der verkehrlichen Seite. Daher wird das sozusagen auch mit Vehemenz vorangetrieben. Es sind aber eine Reihe von Herausforderungen. Die Strecke ist ja in Teilen stillgelegt, in Teilen gar nicht mehr vorhanden. Es gibt 4 verschiedene Infrastrukturbetreiber, die sozusagen zusammengebündelt werden müssen, wo die Bereitschaft ohne weiteres dafür da ist, man sich gemeinsam engagiert. Und es ist ein umfangreicher Ausbau erforderlich, um die Geschwindigkeit fahren zu können, die erforderlich ist. Und letztlich muss man auch eine Elektrifizierung vornehmen, damit man eben diese Integration in das S-Bahn-Netz vornehmen kann.
1: Die Kontrollfahrt wird aber nicht nur zum Zweck der Streckenbesichtigung abgefahren, sondern auch, um sich in der Planung nach den Varianten für die betroffenen Ortschaften der Strecke zu erkundigen. Schließlich haben sich die Strukturen von betroffenen Ortschaften in den Jahren deutlich verändert.
2: Ja, die Strecke wurde ja Ende des 19. Jahrhunderts errichtet. Seitdem haben sich Siedlungsstrukturen sehr stark geändert. Und es ist wichtig, dass man solche Themen nicht nur am grünen Tisch sozusagen entscheidet, sondern dass die Beteiligten, die auch die Planung dann beauftragen werden, sich abstimmen, welche Varianten geprüft werden sollen. Und genau das ist heute Ziel, dass die Beteiligten sich das draußen ansehen und dann wissen, was sie den Planern, die das dann quasi abarbeiten, mitgeben sollen, welche Varianten quasi einbezogen werden.
1: Die Investitionskosten werden derzeit auf etwa 130 Millionen Euro geschätzt. Nach aktuellem Stand könnten rund 90% der Summe über Bundesfördermittel finanziert werden. Die Planungskosten würden hingegen überwiegend vom Land Sachsen-Anhalt getragen. Die nun vorliegende Untersuchung soll die Grundlage für die weitere Entscheidung der Zukunft der Saftbahn bilden. Aber zu wann genau der erste Zug auf der Saftbahnstrecke rollen soll, das bleibt vorerst ein Geheimnis.
0: Ich ahne, dass es die Menschen interessiert, habe aber, ich sag mal, 5 Jahre Ministerin, die für Verkehr zuständig ist, egal ob wir über Straße oder über Schiene reden, gelernt, dass es gut ist, jetzt im Augenblick keine Jahreszahlen zu nennen. Es ist also wirklich, es wird ein paar Jahre dauern, aber eine genaue Jahreszahl würde ich nicht nennen.

0: Auf den DLG-Feldtagen präsentieren Unternehmen, Verbände und Forschungseinrichtungen neue Entwicklungen für den Pflanzenbau. Im Mittelpunkt stehen moderne Technik, digitale Anwendungen und nachhaltige Anbaustrategien. Das diesjährige Motto lautet Pflanzenbau out of the box. Dahinter steckt die Idee, über bestehende Konzepte hinauszudenken und neue Lösungen für die Landwirtschaft zu entwickeln.
1: Ja, die Feldtage der DLG starten unter dem Motto out of the box. Was soll uns das sagen? Wir wollen einfach auch mal out of the box denken. Das heißt, mal zur Seite gucken, was gibt es für neue Entwicklungen in der Robotik, in der KI-Nutzung, in guten neuen Ideen beim Pflanzenschutz. Das ist zum Beispiel insbesondere, dass wir weniger Pflanzenschutz einsetzen, dadurch, dass wir gezielter den Pflanzenschutz einsetzen. Da gibt es mittlerweile schöne Techniken und die entwickeln sich immer weiter. Und das ist das Schaufenster heute dafür.
0: Die DLG-Feldtage gelten als eine der wichtigsten Freiluftmessen für den Pflanzenbau in Deutschland. Tausende Besucher nutzen die Veranstaltung, um sich über die aktuellen Entwicklungen auszutauschen und neue Technologien kennenzulernen.
2: Ja, wir reden ja oft darüber, dass Sachsen-Anhalt hinten liegt, aber im Bereich Landwirtschaft sind wir ganz vorne, sind wir in vielen Bereichen Spitze in ganz Deutschland. Das liegt nicht nur an den Böden, die wir haben, die sehr gut sind, sondern es liegt insgesamt an unserer Struktur, an den Menschen, die in der Landwirtschaft arbeiten. Und diese DLG-Feldtage, die wir jetzt zum vierten Mal insgesamt den letzten Jahrzehnte hier nach Sachsen-Anhalt geholt haben, die zeigen halt, was in der Landwirtschaft in der Zukunft erwartet wird. Das Thema künstliche Intelligenz wird hineinkommen, was wir jetzt auch in Sachsen-Anhalt stärker in unsere Ausbildung reinbringen. Das Thema Düngung, das Thema Pflanzenschutz, das Thema neue Züchtungsmethoden, all das sehen wir hier, diskutieren wir hier auch gemeinsam an mehreren Tagen. Und ich bin sehr dankbar, wieder Gastgeber zu sein und jetzt sogar als Ministerpräsident hier in Sachsen-Anhalt und über 20.000 Menschen aus ganz Deutschland, ja teils aus ganz Europa hier in Bernburg begrüßen zu können.
0: Dabei geht es nicht nur um die Technik, sondern auch um die Zukunft der Betriebe. Themen wie Klimawandel, Wirtschaftlichkeit und neue Anforderungen an die Landwirtschaft beschäftigen viele Landwirte.
3: Also wir haben große Herausforderungen im Moment in wirtschaftlicher Hinsicht, weil wir, sage ich mal, gestiegene Kosten haben seit 3-4 Jahren, die nicht wieder runtergegangen sind, aber unsere Erzeugerpreise sind auf einem Vor-Corona-Niveau. Das macht uns im Moment sehr betroffen und bringt auch enorme finanzielle Schwierigkeiten auf die landwirtschaftlichen Betriebe, was die Liquidität angeht. Aber wir haben auch Herausforderungen mit der Düngeverordnung, die nach wie vor in der Schwebe steht. Wie können wir in Zukunft unsere Flächen bedarfsgerecht düngen, unsere Pflanzen so ernähren, dass sie den Ertrag bringen mit der gewünschten Qualität? Da brauchen wir dringend eine Neujustierung und vor allen Dingen neue Regelungen über die Bundesregierung. Die Länder sind auf dem richtigen Weg. Jetzt müssen wir mit dem Bund da in die Verhandlungen treten, um das auf den Weg zu bringen. Dann ist die Förderperiode steht vor der Tür, die nächste, die normalerweise ab 28 gelten soll. Da laufen die Vorbereitungen, wie wir die Landwirtschaft zukünftig unterstützen. Denn wir brauchen die Innovation und wir brauchen aber auch die Ernährungssicherheit. Und das ist hier der Schauplatz auf den DLG-Feldtagen, wo wir mit der Züchtung ins Gespräch kommen, aber auch mit der Pflanzenschutzindustrie, mit der Düngeindustrie.

0: Industrie, wie wir innovativ, sag ich mal, die Ressourcen schonen und trotzdem unsere Erträge stabil halten, beziehungsweise auch so anpassen können, dass die Betriebe damit erfolgreich nach vorne gehen können.
1: Für Bernburg sind die Feldtage zugleich eine wichtige Werbung für den Standort. Die Veranstaltung bringt Fachbesucher aus ganz Deutschland und darüber hinaus in die Region.
2: Wir sind ja in einer sehr fruchtbaren Gegend hier zu Hause und als Absolventin der Hochschule Anhalt bin ich mit der Landwirtschaft natürlich auch sehr verbunden und deswegen freuen wir uns besonders, dass zum vierten Mal die DLRG-Feldtage hier bei uns stattfinden. Seit einem Jahr beginnen oder vor einem Jahr begannen die Vorbereitungen. Man sieht es an den Früchten, die aufgereiht zur Besichtigung stehen. Und ich denke, es wird für jeden Landwirt, der hierher kommt, die Möglichkeit sein, in Fachgesprächen sich für seinen eigenen Betrieb Anregungen zu holen und das eine oder andere hier mitzunehmen.
1: Mit dabei ist auch die Hochschule Anhalt. Sie präsentiert verschiedene Forschungsprojekte und zeigt, wie wissenschaftliche Erkenntnisse in der landwirtschaftlichen Praxis genutzt werden können.
3: Ist natürlich ein Muss, sich hiermit zu beteiligen, das mit auf dem Stand des Landes Sachsen-Anhalt, wo wir dann auch einen Großteil der Ausstellung mit abdecken. Ja, wir haben verschiedene Projekte, die reichen natürlich von den klassischen Themen im Pflanzenbau bis hin aber auch zu Themen Einsatz von künstliche Intelligenz, Drohnentechnologie in der Landwirtschaft und auch Kombination Energieerzeugung und Pflanzenbau, also Kombination Solar, insbesondere Agri-Photovoltaik und Landwirtschaft.
4: Also aktuell beschäftigen wir uns im Bereich Klimafolgenforschung mit beispielsweise Körnerleguminosen. Welche kann man hier für das mitteldeutsche Trockengebiet anbauen? Die Sojabohne ist hier als Beispiel ein großes Thema. Aber auch die Nischenprodukte, also über die Körnerleguminosen hinaus, wie Chia, Quinoa und dergleichen, die hier mit in der Forschung hineinfallen und wo wir probieren, was kann man hier anbauen, was kann man so anbauen, dass es für die Landwirte dann auch entsprechend nutzbar ist und das Portfolio an landwirtschaftlichen Produkten erweitert, auch wenn es Nischenprodukte sind. Es gibt auch andere Sachen, zum Beispiel die Wintererbse, die wir hier anbauen und ausprobieren. Und hier haben wir sehr gute Erfolge. Also die Wintererbse ist im Ertragszuwachs höher als die Sommererbse. Und das ist schon mal ein Erfolg oder eine Aussage, die wir hier in der Forschung erhalten.
1: Die DLG-Feldtage liefen noch bis Donnerstag auf dem Gelände des Internationalen DLG-Pflanzenzentrums in Bernburg-Strenzfeld.
5: Nein, Sie sehen nicht doppelt. Am 7. Juni fand nämlich von 14 bis 17 Uhr im Hofe des Hotels Best Western Säubelmanns-Wittenberg das 20. Zwillingstreffen statt. Wobei rund 50 Zwillingspaare aus ganz Deutschland anwesend waren, um den Nachmittag gemeinsam zu verbringen. Die Idee des Treffens hat tiefe Wurzeln und ist tatsächlich etwas älter als das Treffen selbst. Außerdem waren in der Vergangenheit nicht nur teilnehmende Zwillinge, sondern auch drei oder gar Vierlinge.
6: Das war ja dann so vor 23 Jahren, wo wir in einer Gaststätte saßen und da kam die Idee, doch so Zwillingstreffen zu organisieren. Und das hat dann weitere ein oder zwei Jahre gedauert und dann war das erste Mal auf dem Granachhof in Wittenberg. Es waren auch schon Drillinge da, also dreimal drei Drillinge, auch einmal Vierlinge. Und wir haben ja die ganze Palette hier in Wittenberg gehabt, vom Granachhof bis Jugendherberge, bis Haus der Geschichte im Stadthaus Wittenberg. Jetzt sind wir heute hier im Best Western Hotel Wittenberg, um halt auch mal eine andere Location wieder zu bringen, damit man eine Abwechslung reinkommt.
5: Die Veranstaltung bot vor allem Gelegenheit zum Austausch. Alte Bekanntschaften wurden gepflegt, neue Kontakte geknüpft und zahlreiche Geschichten aus dem Leben als Zwilling oder Mehrling geteilt. Von Schabernack bis zur Ernsthaftigkeit war alles vorhanden.
7: Folgendes, sie ist aus der 8. Klasse raus, weil unsere Mutter sehr krank war, sie hat unsere Mama gepflegt. Und ich bin weiter zur Schule gegangen und dann haben wir natürlich, sie musste, obwohl sie zu Hause war, musste sie
8: allgemeinbildende Berufsschule.
7: Ein- oder zweimal die Woche nach Bitterfeld zur allgemeinbildenden. Und da haben wir natürlich getauscht. Sie ist für mich in die Schule gegangen, ich bin für sie gegangen. hat irgendwie alles geklappt. Ist nie aufgefallen. So, was haben wir gemacht? Ja, ja, natürlich mit den Jungs, aber da reden wir jetzt nicht drüber.
9: Ja, jetzt können wir ja drüber reden.
7: Ja, da haben wir doch auch schon
10: einiges. Ja, die haben sich dann gewundert, dass nochmal die gleichen Fragen gestellt worden waren. Da haben sie gedacht, die hat wohl einen am Flash.
11: Also als Kinder waren wir ganz brav. Uns konnten sie nie auseinanderhalten. Wir hatten dann immer Buchstaben, dass die Erwachsenen uns auseinanderhalten konnten. Wir haben uns auch relativ gut verstanden, außer als wir dann in der Pubertät kamen. Da war es dann ein bisschen schlimm. Ich wollte zur Disco, sie nicht. Ich durfte aber nur zur Disco, wenn wir beide gingen. Und so musste ich mir immer gut tun mit ihr und durfte mich nicht streiten, dass ich abends, dass wir zur Disco gehen durften. Und da haben wir uns dann dort arrangiert. Aber das hat sich alles gut im guten Sinne. Unsere Partner haben uns nie verwechselt, die wussten von Anfang an, wer ist.
5: Für zusätzliche Unterhaltung sorgte ein Udo Lindenberg-Double mit seinem Auftritt. Außerdem statteten die Wittenberger Stadtwache und Martin Luther dem Treffen einen Besuch ab und mischten sich unter die Gäste. Im Großen und Ganzen ein erneut gelungenes Treffen der Mehrlinge. Doch ohne Sponsoren wäre das Ganze nicht möglich. Auch die Frage, ob es ein 21. Zwillingstreffen geben wird, schwebt noch in der Luft.
6: Ohne die Sponsoren geht ja gar nichts. Und es ist aber eine große vierstellige Summe, die auch bezahlt wird. Und der Exil e.V. ja durch die Spendenquittung, wenn das abfängt. Und dankt aber nochmal am Tauno Country House, die über 20 Jahre eigentlich immer der Hauptsponsor war und uns immer finanziell unterstützt haben. In jeder Situation. Ja, also nie soll man nie sagen, aber vielleicht in einer anderen Form. Nicht mehr so groß, aber wer kommt, der kommt. Vielleicht im Themenpark, vielleicht, dass wir uns irgendwo treffen, mal spontan. Mal gucken, mal sehen.
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5: Die Firma Bayer erreichte einen monumentalen Meilenstein. Der am 25. Oktober 1991 errichtete Standort in Bitterfeld produzierte am Montag, dem 15. Juli 2026, im Beisein von Vorstandsvorsitzenden der Bayer AG, Bill Anderson, und dem Ministerpräsident des Landes Sachsen-Anhalt, Sven Schulze, seine 168 milliardenste Tablette. Bei der gesamten Menge an Aspirin hat theoretisch jeder Mensch auf der Welt mindestens einmal eine Schachtel mit Tabletten von uns in der Hand gehalten, bemerkte die dreijährige Chefin Dr. Andrea Heim. Diese Zahlen wurden aber nicht durch bloßes Stagnieren erreicht, denn die Firma passte sich im Laufe der 34 Jahre Bestehen immer wieder an den Markt sowie den Bedürfnissen der Kunden an.
15: Ich würde sagen, wir haben wahrscheinlich die größte Veränderung durchgemacht, die Bayer Bitterfeld in diesen mehr als 30 Jahren ihres Bestehens genommen hat. Der Standort wurde mal gegründet mit dem Ziel, sehr, sehr große Volumen zu produzieren, also sehr große Chargen. Und das ist das, was der Markt schon lange nicht mehr möchte. Unsere Kunden möchten gern mit kleinen Chargen in hoher Frequenz beliefert werden. Und unsere Aufstellung, die Art, wie wir gearbeitet haben, hat dazu nicht mehr gepasst. Stellen Sie sich vor,

0: beschäftigt momentan 470 Mitarbeiter und 25 Azubis. Wenn das kein Zeichen von Zukunft ist, dann vielleicht die Erweiterung der produzierten Produkte? Denn der Standort in Bitterfeld erweitert auch hier sein Portfolio. Und Dr. Andrea Heim nannte uns dazu eindrucksvolle Nummern.
1: Also Bayer Bitterfeld fluktuiert zwischen 400 und 500 Mitarbeitern ungefähr in den letzten 10 Jahren. Im Moment sind es 470 Mitarbeiter. Das inkludiert 25 Azubis, verteilt über die 3 Ausbildungsjahre. Und die Fluktuation kommt immer dadurch zustande, wie die Bedarfe so aussehen. Also und wie die Verkäufe auch aussehen. Wir haben uns darum beworben, neue Produkte nach Bitterfeld zu bringen und haben seit September im letzten Jahr jetzt auch Renny im Portfolio und erwarten da noch weit, dass wir noch weitere Artikel, also Renny-Produkt für andere Länder in unser Portfolio aufnehmen können, mit der Chance auf 20 Millionen Fallschachteln zusätzlich zu unserem jetzigen Volumen.
0: Doch nicht nur die Entwicklung des Bitterfelder Standortes sieht gut aus. Denn der Eindruck des Ministerpräsidenten Sven Schulze fällt auch positiv aus. Mit seinem Ziel, Sachsen-Anhalt zu einem größeren Pharma-Standort zu machen, ist die Erfolgsgeschichte der Produktionsstätte im Chemiepark Bivo ein glänzendes Beispiel.
2: Ich habe ja vor kurzem angekündigt, dass ich Sachsen-Anhalt weiter ausbauen möchte zu einem noch größeren Pharma-Standort. Und da zählt Bayer dazu. Und der Vorstand hat mir heute auch nochmal gesagt, dass er hier in Bitterfeld, in Sachsen-Anhalt, auf Menschen trifft, auch auf Verantwortliche in der Politik trifft, die schnell auch Lösungen mit umsetzen. Mir geht es darum, dass wir in der Zukunft noch mehr auch Standorte wie hier Bayer in Bitterfeld haben. Wir sind schon gut im Land und es gab halt eine sehr gute Rückmeldung auch zu unserer gemeinsamen Zusammenarbeit.
0: 168 Milliarden produzierte Aspirintabletten, Millioneninvestitionen und neue Produkte am Standort. Bayer Bitterfeld blickt auf eine beeindruckende Entwicklung zurück. Gleichzeitig zeigt der jüngste Meilenstein, dass die Erfolgsgeschichte noch lange nicht zu Ende geschrieben ist. Mit modernisierten Anlagen, optimierten Prozessen und weiteren Wachstumsperspektiven bleibt der Standort ein wichtiger Motor für die Pharmaindustrie in Sachsen-Anhalt.
3: Auf dem Dach des denkmalgeschützten K-Gebäudes in Wittenberg produziert jetzt eine neue Photovoltaikanlage Strom für die Stadtverwaltung. Errichtet wurde sie von den Stadtwerken, die dafür die Dachfläche des Gebäudes gebachtet haben. Das Besondere dabei, trotz Denkmalschutz konnte die Anlage umgesetzt werden, ohne die historische Substanz des Gebäudes zu beeinträchtigen. Bis die Anlage ans Netz gehen konnte, mussten jedoch einige Voraussetzungen erfüllt und verschiedene Interessen miteinander vereinbart werden.
4: Also wir haben hier extra mit Absicht als Stadt in Partnerschaft mit den Stadtwerken auch ein historisches Gebäude gewählt, was unter Denkmalschutz steht. Das ist natürlich nicht der Standard sowas, aber weil wir uns in der historischen Wallanlage befinden, haben wir auch gesagt, okay, wir gehen genau dieses Projekt jetzt mal direkt an, weil wir keine klassischen schwarzen Photovoltaikplatten drauf haben, sondern die sind eingefärbt und sollen sehr nah an der Dachhaut sein, an der Einfärbung. Ich glaube, das ist erstmal ist ein öffentliches Gebäude. Es dient der Eigenstromversorgung, sodass wir auch die Kosten für den öffentlichen Haushalt wieder nach unten fahren. Wir haben das verpachtet mit einem sehr, sehr zuverlässigen Partner, mit unseren Stadtwerken. Und wir wollen natürlich auch damit so ein bisschen demonstrieren in einem historischen Flächendenkmal, was geht, was ist möglich, ohne dass wir dabei die Botschaft senden, das soll jetzt der Standard sein, den müssen jetzt alle einhalten. Weil wir wissen, es ist ungefähr ein Drittel auf jeden Fall teurer als die normale. Und da müssen wir, glaube ich, gucken, wo geht die Entwicklung hin und wo nivellieren wir uns so ein, dass Private in einem Denkmalbereich auch trotzdem noch Lust und Kraft aufbringen, dort zu investieren. Und das ist eigentlich der Kernpunkt dieses Projektes. Und diesen Weg wollen wir grundsätzlich weitergehen, auch für andere öffentliche Gebäude.
3: Das Protokoll soll zugleich zeigen, dass sich Klimaschutz und Denkmalschutz nicht ausschließen müssen. Von Erfahrung könnten auch weitere Gebäude und ähnliche Vorhaben in der Stadt von Bedeutung sein.
4: Also klassische Flächen ist ja, haben wir hier neben

0: nebenan auch nochmal so Turnhallen, die wir ja in ihrer Bauweise überall in dem Gebiet der neuen Länder immer wieder entdecken. Da sollte es eigentlich möglich sein, die dort standardmäßig irgendwie draufzubauen. Ich glaube, da haben wir auch mit der Farbe und der Einfärbung überhaupt nicht das Problem. Wir werden weitergehen neben Schulen und da haben wir schon Projekte, auch mit den Stadtwerken werden wir überlegen. Wir haben ja noch weitere öffentliche Gebäude, vielleicht bei Feuerwehren etc. Da muss man dann gucken. Wir sollten aber auch keine Angst haben vor historischen Gebäuden. Wir haben jetzt hier die Exerzierhalle, die hat schwarze Dachpappe als Dachhaut. Gut, also da könnte man mal überlegen, ob man da vielleicht auch dementsprechend, dass man gemeinsam mit dem Denkmalschutz überlegt. Ich will ganz ehrlich sein, ich glaube, beim historischen Rathaus werden wir uns einig sein, dass wir das da nicht machen können und nicht so ohne weiteres umsetzen können. Mal gucken, wo die Entwicklung hingeht. Ich glaube, irgendwann wird es soweit sein, dass wir die Dachsteine dann kaum noch von so klassischen derzeit üblichen Photovoltaikanlagen unterscheiden.
1: Die neue Anlage besteht aus 120 Voltaikmodulen auf einer Fläche von rund 239 Quadratmetern. Mit einer Leistung von etwa 48 Kilowatt Peak sollen jährlich rund 41.500 Kilowattstunden Strom erzeugt werden. Der Solarstrom wird direkt in den Verwaltungsgebäuden genutzt. Auch optisch wurde auf die Anforderungen des Denkmalschutzes geachtet. Die Module wurden farblich an das Dach angepasst.
2: Wir als Stadtwerke haben hier 79.000 Euro investiert für eine Anlage in der Größenordnung von 48 kW Peak, so nennen wir das. Die verteilen sich auf 120 PV-Module mit einer Gesamtfläche von 240 Quadratmetern. Die Gesamtenergieerzeugung, je nach Sonneneinstrahlung natürlich, rechnen wir mit ca. 41.000 Kilowattstunden pro Jahr. Das spricht ungefähr der Menge von 13 Einfamilienhäusern. Die technische Anlage ist so ausgeführt, dass dieser erzeugte Strom ausschließlich in dem Gebäude für die Liegenschaft hier am Standort des Rathausgeländes zur Verfügung gestellt wird. Das ist insofern ein wichtiges Momentum. Es wird also nicht ins öffentliche Netz eingespeist, sondern hier in der Liegenschaft und spart damit auch die Fremdstrombezugskosten für die Liegenschaft selbst. Wir haben dort einen Pachtvertrag mit der Stadt Wittenberg, die auch unsere Hauptgesellschafterin ist von den Stadtwerken. Und von daher ist das ein gutes Miteinander, zumal auch hier das Denkmalamt in einem innerstädtischen Bereich in einer sogenannten Erhaltungs- und Gestaltungssatzung agieren musste und die Unterstützung dort mit 13.800 Euro zur Verfügung gestellt hat. Ja, und die Besonderheit ist tatsächlich die Farbgebung. Sieht man nicht so oft oder noch nicht so oft, dass sich hier diese Dachmodule farblich der Ziegel ein Stück weit angleichen, ne? Je nach Sonneneinstrahlung und Verschattung durch Wolken. Aber der Grundton ist entsprechend der Vorauswahl auch so, wie die Ziegel in ihrer Farbgebung sich darstellen.
1: Für die Stadtwerke ist die Anlage ein weiterer Schritt beim Ausbau erneuerbarer Energien in Wittenberg. Gleichzeitig soll das Projekt zeigen, dass sich auch historische Gebäude in eine moderne und nachhaltige Energieversorgung einbinden lassen.
3: Die Pläne zur Wiederbelebung der sogenannten Saftbahn zwischen Bitterfeld, Zürbig und Stumsdorf nehmen weiter Gestalt an. Nach der Vorstellung einer Machbarkeitsstudie im Februar hat sich Sachsen-Anhalts Infrastrukturministerin Lydia Hüskens nun persönlich ein Bild vom Zustand der Strecke gemacht. Gemeinsam mit dem Projektteam nahm sie an einer Befahrung der Trasse teil. Dabei stand vor allem die Vorbereitung der nächsten Planungsschritte im Mittelpunkt. Nach Angaben der Ministerin sei es wichtig, dass alle beteiligten Partner eng zusammenarbeiten, um das Vorhaben zügig voranzutreiben. Vor Ort sollten mögliche Standorte für künftige Haltepunkte geprüft sowie mögliche Hindernisse frühzeitig erkannt werden.
4: Es geht uns natürlich vor allen Dingen daran, auch ein klares Signal zu setzen. Wir haben Anfang des Jahres die Machbarkeitsstudie vorgestellt als Land hier in der Region und gezeigt, ja, wir können tatsächlich eine Strecke reaktivieren. Das ist das erste Mal. Bisher ging es bei den meisten Strecken ja leider in eine andere Richtung. Und wir haben aber auch klar gemacht, dass das durchaus eine entsprechende Planungszeit braucht. Das Planungsteam hat sich inzwischen gefunden, besteht natürlich nicht nur aus dem Land, wobei wir uns dann natürlich schon in der Hauptpflicht sehen, sondern eben auch aus den kommunalen Vertretern, sodass wir jetzt wirklich in den Arbeitsmodus gehen und

0: heute auch mal ein Signal setzen, dass wir tatsächlich in der Umsetzung sind. Wir präsentieren im Endeffekt heute einfach mal die Strecke, die wir uns vorstellen können, wobei das dann im Detail natürlich Ergebnis der entsprechenden Untersuchung sein wird. Das können wir ja nicht einfach so am grünen Tisch festlegen.
1: Die Reaktivierung stillgelegter Bahnstrecken gilt als eine Möglichkeit, den Schienenverkehr leistungsfähiger und zuverlässiger zu machen. Sachsen-Anhalt setzt dabei vor allem auf die Nutzung bestehender Infrastruktur. Voraussetzung für eine Umsetzung ist jedoch, dass das Projekt sowohl verkehrlich als auch wirtschaftlich sinnvoll ist. Eine von der Nahverkehrsservice Sachsen-Anhalt GmbH, kurz NASA, beauftragte Machbarkeitsstudie kommt zu einem positiven Ergebnis. Demnach ist eine Wiederinbetriebnahme der Strecke grundsätzlich möglich, sofern die weiteren Planungen keine deutlich höheren Kosten verursachen. Rund 31.000 Menschen können dadurch künftig an das mitteldeutsche S-Bahn-Netz angebunden werden.
2: Das Projekt hat einen vergleichsweise großen Stellenwert, weil es darum geht, eine industriell geprägte Region mit vielen Berufspendlern an das S-Bahn-System hier im Raum Halle-Leipzig anzuschließen. Wir sehen da also tatsächlich einen großen Mehrwert auch auf der verkehrlichen Seite. Daher wird das sozusagen auch mit Vehemenz vorangetrieben. Es sind aber eine Reihe von Herausforderungen. Die Strecke ist ja in Teilen stillgelegt, in Teilen gar nicht mehr vorhanden. Es gibt 4 verschiedene Infrastrukturbetreiber, die sozusagen zusammengebündelt werden müssen, wo die Bereitschaft ohne weiteres dafür da ist, man sich gemeinsam engagiert. Und es ist ein umfangreicher Ausbau erforderlich, um die Geschwindigkeit fahren zu können, die erforderlich ist. Und letztlich muss man auch eine Elektrifizierung vornehmen, damit man eben diese Integration in das S-Bahn-Netz vornehmen kann.
1: Die Kontrollfahrt wird aber nicht nur zum Zweck der Streckenbesichtigung abgefahren, sondern auch, um sich in der Planung nach den Varianten für die betroffenen Ortschaften der Strecke zu erkundigen. Schließlich haben sich die Strukturen von betroffenen Ortschaften in den Jahren deutlich verändert.
2: Ja, die Strecke wurde ja Ende des 19. Jahrhunderts errichtet. Seitdem haben sich Siedlungsstrukturen sehr stark geändert. Und es ist wichtig, dass man solche Themen nicht nur am grünen Tisch sozusagen entscheidet, sondern dass die Beteiligten, die auch die Planung dann beauftragen werden, sich abstimmen, welche Varianten geprüft werden sollen. Und genau das ist heute Ziel, dass die Beteiligten sich das draußen ansehen und dann wissen, was sie den Planern, die das dann quasi abarbeiten, mitgeben sollen, welche Varianten quasi einbezogen werden.
1: Die Investitionskosten werden derzeit auf etwa 130 Millionen Euro geschätzt. Nach aktuellem Stand könnten rund 90% der Summe über Bundesfördermittel finanziert werden. Die Planungskosten würden hingegen überwiegend vom Land Sachsen-Anhalt getragen. Die nun vorliegende Untersuchung soll die Grundlage für die weitere Entscheidung der Zukunft der Saftbahn bilden. Aber zu wann genau der erste Zug auf der Saftbahnstrecke rollen soll, das bleibt vorerst ein Geheimnis.
0: Ich ahne, dass es die Menschen interessiert, habe aber, 5 Jahre Ministerin, die für Verkehr zuständig ist, egal ob wir über Straße oder über Schiene reden, gelernt, dass es gut ist, jetzt im Augenblick keine Jahreszahlen zu nennen. Es ist also wirklich, es wird ein paar Jahre dauern, aber eine genaue Jahreszahl würde ich nicht nennen.

0: Auf den DLG-Feldtagen präsentieren Unternehmen, Verbände und Forschungseinrichtungen neue Entwicklungen für den Pflanzenbau. Im Mittelpunkt stehen moderne Technik, digitale Anwendungen und nachhaltige Anbaustrategien. Das diesjährige Motto lautet Pflanzenbau out of the box. Dahinter steckt die Idee, über bestehende Konzepte hinauszudenken und neue Lösungen für die Landwirtschaft zu entwickeln.
1: Ja, die Feldtage der DLG starten unter dem Motto out of the box. Was soll uns das sagen? Wir wollen einfach auch mal out of the box denken. Das heißt, mal zur Seite gucken, was gibt es für neue Entwicklungen in der Robotik, in der KI-Nutzung, in guten neuen Ideen beim Pflanzenschutz. Das ist zum Beispiel insbesondere, dass wir weniger Pflanzenschutz einsetzen, dadurch, dass wir gezielter den Pflanzenschutz einsetzen. Da gibt es mittlerweile schöne Techniken und die entwickeln sich immer weiter. Und das ist das Schaufenster heute dafür.
0: Die DLG-Feldtage gelten als eine der wichtigsten Freiluftmessen für den Pflanzenbau in Deutschland. Tausende Besucher nutzen die Veranstaltungen, um sich über die aktuellen Entwicklungen auszutauschen und neue Technologien kennenzulernen.
2: Ja, wir reden ja oft darüber, dass Sachsen-Anhalt hinten liegt, aber im Bereich Landwirtschaft sind wir ganz vorne, sind wir in vielen Bereichen Spitze in ganz Deutschland. Das liegt nicht nur an den Böden, die wir haben, die sehr gut sind, sondern es liegt insgesamt an unserer Struktur, an den Menschen, die in der Landwirtschaft arbeiten. Und diese DLG-Feldtage, die wir jetzt zum vierten Mal insgesamt den letzten Jahrzehnte hier nach Sachsen-Anhalt geholt haben, die zeigen halt, was in der Landwirtschaft in der Zukunft erwartet wird. Das Thema künstliche Intelligenz wird hineinkommen, was wir jetzt auch in Sachsen-Anhalt stärker in unsere Ausbildung reinbringen. Das Thema Düngung, das Thema Pflanzenschutz, das Thema neue Züchtungsmethoden, all das sehen wir hier, diskutieren wir hier auch gemeinsam an mehreren Tagen. Und ich bin sehr dankbar, wieder Gastgeber zu sein und jetzt sogar als Ministerpräsident hier in Sachsen-Anhalt und über 20.000 Menschen aus ganz Deutschland, ja teils aus ganz Europa hier in Bernburg begrüßen zu können.
0: Dabei geht es nicht nur um die Technik, sondern auch um die Zukunft der Betriebe. Themen wie Klimawandel, Wirtschaftlichkeit und neue Anforderungen an die Landwirtschaft beschäftigen viele Landwirte.
3: Also wir haben große Herausforderungen im Moment in wirtschaftlicher Hinsicht, weil wir, sage ich mal, gestiegene Kosten haben seit 3-4 Jahren, die nicht wieder runtergegangen sind, aber unsere Erzeugerpreise sind auf einem Vor-Corona-Niveau. Das macht uns im Moment sehr betroffen und bringt auch enorme finanzielle Schwierigkeiten auf die landwirtschaftlichen Betriebe, was die Liquidität angeht. Aber wir haben auch Herausforderungen mit der Düngeverordnung, die nach wie vor in der Schwebe steht. Wie können wir in Zukunft unsere Flächen bedarfsgerecht düngen, unsere Pflanzen so ernähren, dass sie den Ertrag bringen mit der gewünschten Qualität? Da brauchen wir dringend eine Neujustierung und vor allen Dingen neue Regelungen über die Bundesregierung. Die Länder sind auf dem richtigen Weg. Jetzt müssen wir mit dem Bund da in die Verhandlungen treten, um das auf den Weg zu bringen. Dann ist die Förderperiode steht vor der Tür, die nächste, die normalerweise ab 28 gelten soll. Da laufen die Vorbereitungen, wie wir die Landwirtschaft zukünftig unterstützen. Denn wir brauchen die Innovation und wir brauchen aber auch die Ernährungssicherheit. Und das ist hier der Schauplatz auf den DLG-Feldtagen, wo wir mit der Züchtung ins Gespräch kommen, aber auch mit der Pflanzenschutzindustrie, mit der Düngeindustrie, wie wir innovativ, sag ich mal, die Ressourcen schonen und trotzdem unsere Erträge stabil halten bzw. auch so anpassen können, dass die Betriebe damit erfolgreich nach vorne gehen können.
0: Für Bernburg sind die Feldtage zugleich eine wichtige Werbung für den Standort. Die Veranstaltung bringt Fachbesucher aus ganz Deutschland und darüber hinaus in die Region.
4: Wir sind ja in einer sehr fruchtbaren Gegend hier zu Hause und als Absolventin der Hochschule Anhalt bin ich mit der Landwirtschaft natürlich auch sehr verbunden und deswegen freuen wir uns besonders, dass zum vierten Mal die DLRG-Feldtage hier bei uns stattfinden. Seit einem Jahr vor einem Jahr begannen die Vorbereitungen. Man sieht es an den Früchten, die aufgereiht zur Besichtigung stehen. Und ich denke, es wird für jeden Landwirt, der hierher kommt, die Möglichkeit sein, in Fachgesprächen sich für seinen eigenen Betrieb Anregungen zu holen und das eine oder andere hier mitzunehmen.
0: Mit dabei ist auch die Hochschule Anhalt. Sie präsentiert verschiedene Forschungsprojekte und zeigt, wie wissenschaftliche Erkenntnisse in der landwirtschaftlichen Praxis genutzt werden können.
5: ist natürlich ein Muss, sich hiermit zu beteiligen, das mit auf dem Stand des Landes Sachsen-Anhalt, wo wir dann auch einen Großteil der Ausstellung mit abdecken. Ja, wir haben verschiedene Projekte, die reichen natürlich von den klassischen Themen im Pflanzenbau bis hin aber auch zu Themen Einsatz von künstliche Intelligenz, Drohnentechnologie in der Landwirtschaft und auch Kombination Energieerzeugung und Pflanzenbau, also Kombination Solar, insbesondere Agri-Photovoltaik und Landwirtschaft.
6: Also aktuell beschäftigen wir uns im Bereich Klimafolgenforschung mit beispielsweise Körnerleguminosen. Welche kann man hier für das mitteldeutsche Trockengebiet anbauen? Die Sojabohne ist hier als Beispiel ein großes Thema. Aber auch die Nischenprodukte, also über die Körnerleguminosen hinaus, wie Chia, Quinoa und dergleichen, die hier mit in die Forschung hineinfallen und wo wir probieren, was kann man hier anbauen, was kann man so anbauen, dass es für die Landwirte dann auch entsprechend nutzbar ist und das Portfolio an landwirtschaftlichen Produkten erweitert, auch wenn es Nischenprodukte sind. Es gibt auch andere Sachen, zum Beispiel die Wintererbse, die wir hier anbauen und ausprobieren. Und hier haben wir sehr gute Erfolge. Also die Wintererbse ist im Ertragszuwachs höher als die Sommererbse. Und das ist schon mal ein Erfolg oder eine Aussage, die wir hier in der Forschung erhalten.
0: Die DLG-Feldtage liefen noch bis Donnerstag auf dem Gelände des Internationalen DLG-Pflanzenzentrums in Bernburg-Strenzfeld.
7: Nein, Sie sehen nicht doppelt. Am 7. Juni fand nämlich von 14 bis 17 Uhr im Hofe des Hotels Best Western Säubelmanns-Wittenberg das 20. Zwillingstreffen statt. Wobei rund 50 Zwillingspaare aus ganz Deutschland anwesend waren, um den Nachmittag gemeinsam zu verbringen. Die Idee des Treffens hat tiefe Wurzeln und ist tatsächlich etwas älter als das Treffen selbst. Außerdem waren in der Vergangenheit nicht nur teilnehmende Zwillinge, sondern auch drei oder gar Vierlinge.
8: Das war ja dann so vor 23 Jahren, wo wir in einer Gaststätte saßen und da kam die Idee, doch so Zwillingstreffen zu organisieren. Und das hat dann weitere ein oder zwei Jahre gedauert und dann war das erste Mal auf dem Granachhof in Wittenberg. Es waren auch schon Drillinge da, also dreimal drei Drillinge, auch einmal Vierlinge. Und wir haben ja die ganze Palette hier in Wittenberg gehabt, vom Granachhof bis Jugendherberge, bis Haus der Geschichte im Stadthaus Wittenberg. Jetzt sind wir heute hier im Best Western Hotel Wittenberg, um halt auch mal eine andere Location wieder zu bringen, damit man eine Abwechslung reinkommt.
7: Die Veranstaltung bot vor allem Gelegenheit zum Austausch. Alte Bekanntschaften wurden gepflegt, neue Kontakte geknüpft und zahlreiche Geschichten aus dem Leben als Zwilling oder Mehrling geteilt. Von Schabernack bis zur Ernsthaftigkeit war alles vorhanden.
9: Folgendes, sie ist aus der 8. Klasse raus, weil unsere Mutter sehr krank war, sie hat unsere Mama gepflegt. Und ich bin weiter zur Schule gegangen und dann haben wir natürlich, obwohl sie zu Hause war, musste sie
10: allgemeinbildende Berufsschule.
9: Ein- oder zweimal die Woche nach Bitterfeld zur Allgemeinbildenden. Und da haben wir natürlich getauscht. Sie ist für mich in die Schule gegangen, ich bin für sie gegangen. Hat irgendwie alles geklappt. Ist nie aufgefallen. So was haben wir gemacht. Ja, natürlich mit den Jungs, aber da reden wir jetzt nicht drüber.
11: Ja, da haben wir doch auch schon einiges.
12: Ja, die haben sich dann gewundert, dass nochmal die kleinen Fragen gestellt worden waren. Da haben die gedacht, die hat wohl einen am Fleisch.
13: Also als Kinder waren wir ganz brav. Uns konnten sie nie auseinanderhalten. Wir hatten dann immer Buchstaben, dass die Erwachsenen uns auseinanderhalten konnten. Wir haben uns auch relativ gut verstanden. Außer als wir dann in die Pubertät kamen. Da war es dann ein bisschen schlimm. Ich wollte zur Disco. Sie nicht. Ich durfte aber nur zur Disco, wenn wir beide gingen. Und so musste ich mir immer gut tun mit ihr und durfte mich nicht streiten, dass ich abends, dass wir zur Disco gehen durften. Und da haben wir uns dann dort arrangiert. Aber das hat sich alles gut im guten Sinne. Unsere Partner haben uns nie verwechselt. Die wussten von Anfang an, wer ist.
7: Für zusätzliche Unterhaltung sorgte ein Udo Lindenberg-Double mit seinem Auftritt. Außerdem statteten die Wittenberger Stadtwache und Martin Luther dem Treffen einen Besuch ab und mischten sich unter die Gäste. Im Großen und Ganzen ein erneut gelungenes Treffen der Mehrlinge. Doch ohne Sponsoren wäre das Ganze nicht möglich. Auch die Frage, ob es ein 21. Zwillingstreffen geben wird, schwebt noch in der Luft.
8: Ohne den Sponsoren geht ja gar nichts. Und es ist aber eine große vierstellige Summe, die auch bezahlt wird. Und der Exil-EV ja durch die Spendenquittung, wenn das abfängt. Und dankt aber nochmal am Taunus Country House, die über 20 Jahre eigentlich immer der Hauptsponsor war und uns immer finanziell unterstützt haben. In jeder Situation. Ja, also nie soll man nie sagen, aber vielleicht in einer anderen Form. Nicht mehr so groß, aber wer kommt, der kommt. Vielleicht im Themenpark, vielleicht, dass wir uns irgendwo treffen, mal spontan. Mal gucken, mal sehen.
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7: Die Firma Bayer erreichte einen monumentalen Meilenstein. Der am 25. Oktober 1991 errichtete Standort in Bitterfeld produzierte am Montag, dem 15. Juli 2026, im Beisein von Vorstandsvorsitzenden der Bayer AG, Bill Anderson, und dem Ministerpräsident des Landes Sachsen-Anhalt, Sven Schulze, seine 168 milliardenste Tablette. Bei der gesamten Menge an Aspirin hat theoretisch jeder Mensch auf der Welt mindestens einmal eine Schachtel mit Tabletten von uns in der Hand gehalten, bemerkte die dreijährige Chefin Dr. Andrea Heim. Diese Zahlen wurden aber nicht durch bloßes Stagnieren erreicht, denn die Firma passte sich im Laufe der 34 Jahre Bestehen immer wieder an den Markt sowie den Bedürfnissen der Kunden an.
17: Ich würde sagen, wir haben wahrscheinlich die größte Veränderung durchgemacht, die Bayer Bitterfeld in diesen mehr als 30 Jahren ihres Bestehens genommen hat. Der Standort wurde mal gegründet mit dem Ziel, sehr, sehr große Volumen zu produzieren, also sehr große Chargen. Und das ist das, was der Markt schon lange nicht mehr möchte. Unsere Kunden möchten gern mit kleinen Chargen in hoher Frequenz beliefert werden. Und unsere Aufstellung, die Art, wie wir gearbeitet haben, hat dazu nicht mehr gepasst. Stellen Sie sich vor, in der pharmazeutischen Produktion war es immer üblich, die Herstellung der Tablettenmischungen und das Herstellen der Tabletten und das Verpacken der Tabletten voneinander zu trennen. Und wir haben eine Transformation durchgemacht, in der wir uns stattdessen entlang der Produktproduktionslinie aufgestellt haben. Das heißt, ein Produktionsteam macht jetzt seine eigene Mischung, macht daraus Tabletten und verpackt diese dann. Und bei der Gelegenheit haben wir halt geschaut, wie können wir möglichst kleinere Chargen produzieren, ohne dass die hinterher mehr kosten.
7: Alleine der Standort in Bitterfeld

0: beschäftigt momentan 470 Mitarbeiter und 25 Azubis. Wenn das kein Zeichen von Zukunft ist, dann vielleicht die Erweiterung der produzierten Produkte? Denn der Standort in Bitterfeld erweitert auch hier sein Portfolio. Und Dr. Andrea Heim nannte uns dazu eindrucksvolle Nummern.
1: Also Bayer Bitterfeld fluktuiert zwischen 400 und 500 Mitarbeitern ungefähr in den letzten 10 Jahren. Im Moment sind es 470 Mitarbeiter. Das inkludiert 25 Azubis, verteilt über die 3 Ausbildungsjahre. Und die Fluktuation kommt immer dadurch zustande, wie die Bedarfe so aussehen. Also und wie die Verkäufe auch aussehen. Wir haben uns darum beworben, neue Produkte nach Bitterfeld zu bringen und haben seit September im letzten Jahr jetzt auch Renny im Portfolio und erwarten da noch weit, dass wir noch weitere Artikel, also Renny-Produkt für andere Länder in unser Portfolio aufnehmen können, mit der Chance auf 20 Millionen Fallschachteln zusätzlich zu unserem jetzigen Volumen.
0: Doch nicht nur die Entwicklung des Bitterfelder Standortes sieht gut aus. Denn der Eindruck des Ministerpräsidenten Sven Schulze fällt auch positiv aus. Mit seinem Ziel, Sachsen-Anhalt zu einem größeren Pharma-Standort zu machen, ist die Erfolgsgeschichte der Produktionsstätte im Chemiepark BIVO ein glänzendes Beispiel.
2: Ich habe ja vor kurzem angekündigt, dass ich Sachsen-Anhalt weiter ausbauen möchte zu einem noch größeren Pharma-Standort. Und da zählt Bayer dazu. Und der Vorstand hat mir heute auch nochmal gesagt, dass er hier in Bitterfeld, in Sachsen-Anhalt, auf Menschen trifft, auch auf Verantwortliche in der Politik trifft, die schnell auch Lösungen mit umsetzen. Mir geht es darum, dass wir in der Zukunft noch mehr auch Standorte wie hier Bayer in Bitterfeld haben. Wir sind schon gut im Land und es gab halt eine sehr gute Rückmeldung auch zu unserer gemeinsamen Zusammenarbeit.
0: 168 Milliarden produzierte Aspirintabletten, Millionen Investitionen und neue Produkte am Standort. Bayer Bitterfeld blickt auf eine beeindruckende Entwicklung zurück. Gleichzeitig zeigt der jüngste Meilenstein, dass die Erfolgsgeschichte noch lange nicht zu Ende geschrieben ist. Mit modernisierten Anlagen, optimierten Prozessen und weiteren Wachstumsperspektiven bleibt der Standort ein wichtiger Motor für die Pharmaindustrie in Sachsen-Anhalt.
3: Auf dem Dach des denkmalgeschützten K-Gebäudes in Wittenberg produziert jetzt eine neue Photovoltaikanlage Strom für die Stadtverwaltung. Errichtet wurde sie von den Stadtwerken, die dafür die Dachfläche des Gebäudes gebachtet haben. Das Besondere dabei, trotz Denkmalschutz konnte die Anlage umgesetzt werden, ohne die historische Substanz des Gebäudes zu beeinträchtigen. Bis die Anlage ans Netz gehen konnte, mussten jedoch einige Voraussetzungen erfüllt und verschiedene Interessen miteinander vereinbart werden.
4: Also wir haben hier extra mit Absicht als Stadt in Partnerschaft mit den Stadtwerken auch ein historisches Gebäude gewählt, was unter Denkmalschutz steht. Das ist natürlich nicht der Standard sowas, aber weil wir uns in der historischen Wallanlage befinden, haben wir auch gesagt, okay, wir gehen genau dieses Projekt jetzt mal direkt an, weil wir keine klassischen schwarzen Photovoltaikplatten drauf haben, sondern die sind eingefärbt und sollen sehr nah an der Dachhaut sein, an der Einfärbung. Ich glaube, das ist erstmal ist ein öffentliches Gebäude. Es dient der Eigenstromversorgung, sodass wir auch die Kosten für den öffentlichen Haushalt wieder nach unten fahren. Wir haben das verpachtet mit einem sehr, sehr zuverlässigen Partner, mit unseren Stadtwerken. Und wir wollen natürlich auch damit so ein bisschen demonstrieren in einem historischen Flächendenkmal, was geht, was ist möglich, ohne dass wir dabei die Botschaft senden, das soll jetzt der Standard sein, den müssen jetzt alle einhalten. Weil wir wissen, es ist ungefähr ein Drittel auf jeden Fall teurer als die normale. Und da müssen wir, glaube ich, gucken, wo geht die Entwicklung hin und wo nivellieren wir uns so ein, dass Private in einem Denkmalbereich auch trotzdem noch Lust und Kraft aufbringen, dort zu investieren. Und das ist eigentlich der Kernpunkt dieses Projektes. Und diesen Weg wollen wir grundsätzlich weitergehen, auch für andere öffentliche Gebäude.
3: Das Protokoll soll zugleich zeigen, dass sich Klimaschutz und Denkmalschutz nicht ausschließen müssen. Von Erfahrung könnten auch weitere Gebäude und ähnliche Vorhaben in der Stadt von Bedeutung sein.
4: Also klassische Flächen ist ja, haben wir hier neben

0: Waren auch noch mal so Turnhallen, die wir ja in ihrer Bauweise überall in dem Gebiet der neuen Länder immer wieder entdecken. Da sollte es eigentlich möglich sein, die dort standardmäßig irgendwie draufzubauen. Ich glaube, da haben wir auch mit der Farbe und der Einfärbung überhaupt nicht das Problem. Wir werden weitergehen neben Schulen und da haben wir schon Projekte, auch mit den Stadtwerken werden wir überlegen. Wir haben ja noch weitere öffentliche Gebäude, vielleicht bei Feuerwehren etc. Da muss man dann gucken. Wir sollten aber auch keine Angst haben vor historischen Gebäuden. Wir haben jetzt hier die Exerzierhalle, die hat schwarze Dachpappe als Dachhaut. Gut, also das könnte man mal überlegen, ob man da vielleicht auch dementsprechend, dass man gemeinsam mit dem Denkmalschutz überlegt. Ich will ganz ehrlich sein, ich glaube, beim historischen Rathaus werden wir uns einig sein, dass wir das dann nicht machen können und nicht so ohne weiteres umsetzen können. Mal gucken, wo die Entwicklung hingeht. Ich glaube, irgendwann wird es soweit sein, dass wir die Dachsteine dann kaum noch von so klassischen derzeit üblichen Photovoltaikanlagen unterscheiden.
1: Die neue Anlage besteht aus 120 Voltaikmodulen auf einer Fläche von rund 239 Quadratmetern. Mit einer Leistung von etwa 48 Kilowatt Peak sollen jährlich rund 41.500 Kilowattstunden Strom erzeugt werden. Der Solarstrom wird direkt in den Verwaltungsgebäuden genutzt. Auch optisch wurde auf die Anforderungen des Denkmalschutzes geachtet. Die Module wurden farblich an das Dach angepasst.
2: Wir als Stadtwerke haben hier 79.000 Euro investiert für eine Anlage in der Größenordnung von 48 kW Peak, so nennen wir das. Die verteilen sich auf 120 PV-Module mit einer Gesamtfläche von 240 Quadratmetern. Die Gesamtenergieerzeugung, je nach Sonneneinstrahlung natürlich, rechnen wir mit ca. 41.000 Kilowattstunden pro Jahr. Das spricht ungefähr der Menge von 13 Einfamilienhäusern. Die technische Anlage ist so ausgeführt, dass dieser erzeugte Strom ausschließlich in dem Gebäude für die Liegenschaft hier am Standort des Rathausgeländes zur Verfügung gestellt wird. Das ist insofern ein wichtiges Momentum. Es wird also nicht ins öffentliche Netz eingespeist, sondern hier in der Liegenschaft und spart damit auch die Fremdstrombezugskosten für die Liegenschaft selbst. Wir haben dort einen Pachtvertrag mit der Lutherstadt Wittenberg, die auch unsere Hauptgesellschafterin ist von den Stadtwerken. Und von daher ist das ein gutes Miteinander, zumal auch hier das Denkmalamt in einem innerstädtischen Bereich, in einer sogenannten Erhaltungs- und Gestaltungssatzung agieren musste und die Unterstützung dort mit 13.800 Euro zur Verfügung gestellt hat. Ja, und die Besonderheit ist tatsächlich die Farbgebung. Sieht man nicht so oft oder noch nicht so oft, dass sich hier diese Dachmodule farblich der Ziegel ein Stück weit angleichen, ne? Je nach Sonneneinstrahlung und Verschattung durch Wolken. Aber der Grundton ist entsprechend der Vorauswahl auch so, wie die Ziegel in ihrer Farbgebung sich darstellen.
1: Für die Stadtwerke ist die Anlage ein weiterer Schritt beim Ausbau erneuerbarer Energien in Wittenberg. Gleichzeitig soll das Projekt zeigen, dass sich auch historische Gebäude in eine moderne und nachhaltige Energieversorgung einbinden lassen.
3: Die Pläne zur Wiederbelebung der sogenannten Saftbahn zwischen Bitterfeld, Zürbig und Stumsdorf nehmen weiter Gestalt an. Nach der Vorstellung einer Machbarkeitsstudie im Februar hat sich Sachsen-Anhalts Infrastrukturministerin Lydia Hüskens nun persönlich ein Bild vom Zustand der Strecke gemacht. Gemeinsam mit dem Projektteam nahm sie an einer Befahrung der Trasse teil. Dabei stand vor allem die Vorbereitung der nächsten Planungsschritte im Mittelpunkt. Nach Angaben der Ministerin sei es wichtig, dass alle beteiligten Partner eng zusammenarbeiten, um das Vorhaben zügig voranzutreiben. Vor Ort sollten mögliche Standorte für künftige Haltepunkte geprüft sowie mögliche Hindernisse frühzeitig erkannt werden.
4: Es geht uns natürlich vor allen Dingen daran, auch ein klares Signal zu setzen. Wir haben Anfang des Jahres die Machbarkeitsstudie vorgestellt als Land hier in der Region und gezeigt, ja, wir können tatsächlich eine Strecke reaktivieren. Das ist das erste Mal. Bisher ging es bei den meisten Strecken ja leider in eine andere Richtung. Und wir haben aber auch klar gemacht, dass das durchaus eine entsprechende Planungszeit braucht. Das Planungsteam hat sich inzwischen gefunden, besteht natürlich nicht nur aus dem Land, wobei wir uns dann natürlich schon in der Hauptpflicht sehen, sondern eben auch aus den kommunalen Vertretern, sodass wir jetzt wirklich in den Arbeitsmodus gehen und heute auch mal ein Signal setzen, dass wir tatsächlich in der Umsetzung sind. Wir präsentieren im Endeffekt heute einfach mal die Strecke, die wir uns vorstellen können, wobei das dann im Detail natürlich Ergebnis der entsprechenden Untersuchung sein wird. Das können wir ja nicht einfach so am grünen Tisch festlegen.
3: Die Reaktivierung stillgelegter Bahnstrecken gilt als eine Möglichkeit, den Schienenverkehr leistungsfähiger und zuverlässiger zu machen. Sachsen-Anhalt setzt dabei vor allem auf die Nutzung bestehender Infrastruktur. Voraussetzung für eine Umsetzung ist jedoch, dass das Projekt sowohl verkehrlich als auch wirtschaftlich sinnvoll ist. Eine von der Nahverkehrsservice Sachsen-Anhalt GmbH, kurz NASA, beauftragte Machbarkeitsstudie kommt zu einem positiven Ergebnis. Demnach ist eine Wiederinbetriebnahme der Strecke grundsätzlich möglich, sofern die weiteren Planungen keine deutlich höheren Kosten verursachen. Rund 31.000 Menschen können dadurch künftig an das mitteldeutsche S-Bahn-Netz angebunden werden.
2: Das Projekt hat einen vergleichsweise großen Stellenwert, weil es darum geht, eine industriell geprägte Region mit vielen Berufspendlern an das S-Bahn-System hier im Raum Halle-Leipzig anzuschließen. Wir sehen da also tatsächlich einen großen Mehrwert auch auf der verkehrlichen Seite. Daher wird das sozusagen auch mit Vehemenz vorangetrieben. Es sind aber eine Reihe von Herausforderungen. Die Strecke ist ja in Teilen stillgelegt, in Teilen gar nicht mehr vorhanden. Es gibt 4 verschiedene Infrastrukturbetreiber, die sozusagen zusammengebündelt werden müssen, wo die Bereitschaft ohne weiteres dafür da ist, man sich gemeinsam engagiert. Und es ist ein umfangreicher Ausbau erforderlich, um die Geschwindigkeit fahren zu können, die erforderlich ist. Und letztlich muss man auch eine Elektrifizierung vornehmen, damit man eben diese Integration in das S-Bahn-Netz vornehmen kann.
3: Die Kontrollfahrt wird aber nicht nur zum Zweck der Streckenbesichtigung abgefahren, sondern auch, um sich in der Planung nach den Varianten für die betroffenen Ortschaften der Strecke zu erkundigen. Schließlich haben sich die Strukturen von betroffenen Ortschaften in den Jahren deutlich verändert.
2: Ja, die Strecke wurde ja Ende des 19. Jahrhunderts errichtet. Seitdem haben sich Siedlungsstrukturen sehr stark geändert. Und es ist wichtig, dass man solche Themen nicht nur am grünen Tisch sozusagen entscheidet, sondern dass die Beteiligten, die auch die Planung dann beauftragen werden, sich abstimmen, welche Varianten geprüft werden sollen. Und genau das ist heute Ziel, dass die Beteiligten sich das draußen ansehen und dann wissen, was sie den Planern, die das dann quasi abarbeiten, mitgeben sollen, welche Varianten quasi einbezogen werden.
3: Die Investitionskosten werden derzeit auf etwa 130 Millionen Euro geschätzt. Nach aktuellem Stand könnten rund 90% der Summe über Bundesfördermittel finanziert werden. Die Planungskosten würden hingegen überwiegend vom Land Sachsen-Anhalt getragen. Die nun vorliegende Untersuchung soll die Grundlage für die weitere Entscheidung der Zukunft der Saftbahn bilden. Aber zu wann genau der erste Zug auf der Saftbahnstrecke rollen soll, das bleibt vorerst ein Geheimnis.
4: Ich ahne, dass es die Menschen interessiert, habe aber, ich sag mal, 5 Jahre Ministerin, die für Verkehr zuständig ist, egal ob wir über Straße oder über Schiene reden, gelernt, dass es gut ist, jetzt im Augenblick keine Jahreszahlen zu nennen. Es ist also wirklich, es wird ein paar Jahre dauern, aber eine genaue Jahreszahl würde ich nicht nennen.

0: Auf den DLG-Feldtagen präsentieren Unternehmen, Verbände und Forschungseinrichtungen neue Entwicklungen für den Pflanzenbau. Im Mittelpunkt stehen moderne Technik, digitale Anwendungen und nachhaltige Anbaustrategien. Das diesjährige Motto lautet Pflanzenbau out of the box. Dahinter steckt die Idee, über bestehende Konzepte hinauszudenken und neue Lösungen für die Landwirtschaft zu entwickeln.
1: Ja, die Feldtage der DLG starten unter dem Motto out of the box. Was soll uns das sagen? Wir wollen einfach auch mal out of the box denken. Das heißt, mal zur Seite gucken, was gibt es für neue Entwicklungen in der Robotik, in der KI-Nutzung, in guten neuen Ideen beim Pflanzenschutz. Das ist zum Beispiel insbesondere, dass wir weniger Pflanzenschutz einsetzen, dadurch, dass wir gezielter den Pflanzenschutz einsetzen. Da gibt es mittlerweile schöne Techniken und die entwickeln sich immer weiter. Und das ist das Schaufenster heute dafür.
0: Die DLG-Feldtage gelten als eine der wichtigsten Freiluftmessen für den Pflanzenbau in Deutschland. Tausende Besucher nutzen die Veranstaltungen, um sich über die aktuellen Entwicklungen auszutauschen und neue Technologien kennenzulernen.
2: Ja, wir reden ja oft darüber, dass Sachsen-Anhalt hinten liegt, aber im Bereich Landwirtschaft sind wir ganz vorne, sind wir in vielen Bereichen Spitze in ganz Deutschland. Das liegt nicht nur an den Böden, die wir haben, die sehr gut sind, sondern es liegt insgesamt an unserer Struktur, an den Menschen, die in der Landwirtschaft arbeiten. Und diese DLG-Feldtage, die wir jetzt zum vierten Mal insgesamt den letzten Jahrzehnte hier nach Sachsen-Anhalt geholt haben, die zeigen halt, was in der Landwirtschaft in der Zukunft erwartet wird. Das Thema künstliche Intelligenz wird hineinkommen, was wir jetzt auch in Sachsen-Anhalt stärker in unsere Ausbildung reinbringen. Das Thema Düngung, das Thema Pflanzenschutz, das Thema neue Züchtungsmethoden, all das sehen wir hier, diskutieren wir hier auch gemeinsam an mehreren Tagen. Und ich bin sehr dankbar, wieder Gastgeber zu sein und jetzt sogar als Ministerpräsident hier in Sachsen-Anhalt und über 20.000 Menschen aus ganz Deutschland, ja teils aus ganz Europa hier in Bernburg begrüßen zu können.
0: Dabei geht es nicht nur um die Technik, sondern auch um die Zukunft der Betriebe. Themen wie Klimawandel, Wirtschaftlichkeit und neue Anforderungen an die Landwirtschaft beschäftigen viele Landwirte.
3: Also wir haben große Herausforderungen im Moment in wirtschaftlicher Hinsicht, weil wir, sage ich mal, gestiegene Kosten haben seit 3-4 Jahren, die nicht wieder runtergegangen sind, aber unsere Erzeugerpreise sind auf einem Vor-Corona-Niveau. Das macht uns im Moment sehr betroffen und bringt auch enorme finanzielle Schwierigkeiten auf die landwirtschaftlichen Betriebe, was die Liquidität angeht. Aber wir haben auch Herausforderungen mit der Düngeverordnung, die nach wie vor in der Schwebe steht. Wie können wir in Zukunft unsere Flächen bedarfsgerecht düngen, unsere Pflanzen so ernähren, dass sie den Ertrag bringen mit der gewünschten Qualität? Da brauchen wir dringend eine Neujustierung und vor allen Dingen neue Regelungen über die Bundesregierung. Die Länder sind auf dem richtigen Weg. Jetzt müssen wir mit dem Bund da in die Verhandlungen treten, um das auf den Weg zu bringen. Dann ist die Förderperiode steht vor der Tür, die nächste, die normalerweise ab 28 gelten soll. Da laufen die Vorbereitungen, wie wir die Landwirtschaft zukünftig unterstützen. Denn wir brauchen die Innovation und wir brauchen aber auch die Ernährungssicherheit. Und das ist hier der Schauplatz auf den DLG-Feldtagen, wo wir mit der Züchtung ins Gespräch kommen, aber auch mit der Pflanzenschutzindustrie, mit der Düngeindustrie, wie wir innovativ, sag ich mal, die Ressourcen schonen und trotzdem unsere Erträge stabil halten bzw. auch so anpassen können, dass die Betriebe damit erfolgreich nach vorne gehen können.
0: Für Bernburg sind die Feldtage zugleich eine wichtige Werbung für den Standort. Die Veranstaltung bringt Fachbesucher aus ganz Deutschland und darüber hinaus in die Region.
4: Wir sind ja in einer sehr fruchtbaren Gegend hier zu Hause und als Absolventin der Hochschule Anhalt bin ich mit der Landwirtschaft natürlich auch sehr verbunden und deswegen freuen wir uns besonders, dass zum vierten Mal die DLRG-Feldtage hier bei uns stattfinden.

0: Seit einem Jahr beginnen oder vor einem Jahr begannen die Vorbereitungen. Man sieht es an den Früchten, die aufgereiht zur Besichtigung stehen. Und ich denke, es wird für jeden Landwirt, der hierher kommt, die Möglichkeit sein, in Fachgesprächen sich für seinen eigenen Betrieb Anregungen zu holen und das eine oder andere hier mitzunehmen.
1: Mit dabei ist auch die Hochschule Anhalt. Sie präsentiert verschiedene Forschungsprojekte und zeigt, wie wissenschaftliche Erkenntnisse in der landwirtschaftlichen Praxis genutzt werden können.
2: Ist natürlich ein Muss, sich hiermit zu beteiligen, das mit auf dem Stand des Landes Sachsen-Anhalt, wo wir dann auch einen Großteil der Ausstellung mit abdecken. Ja, wir haben verschiedene Projekte, die reichen natürlich von den klassischen Themen im Pflanzenbau bis hin aber auch zu Themen Einsatz von künstliche Intelligenz, Drohnentechnologie in der Landwirtschaft und auch Kombination Energieerzeugung und Pflanzenbau, also Kombination Solar, insbesondere Agri-Photovoltaik und Landwirtschaft.
3: Also aktuell beschäftigen wir uns im Bereich Klimafolgenforschung mit beispielsweise Körnerleguminosen. Welche kann man hier für das mitteldeutsche Trockengebiet anbauen? Die Sojabohne ist hier als Beispiel ein großes Thema. Aber auch die Nischenprodukte, also über die Körnerleguminosen hinaus, wie Chia, Quinoa und dergleichen, die hier mit in die Forschung hineinfallen und wo wir probieren, was kann man hier anbauen, was kann man so anbauen, dass es für die Landwirte dann auch entsprechend nutzbar ist und das Portfolio an landwirtschaftlichen Produkten erweitert, auch wenn es Nischenprodukte sind. Es gibt auch andere Sachen, zum Beispiel die Wintererbse, die wir hier anbauen und ausprobieren. Und hier haben wir sehr gute Erfolge. Also die Wintererbse ist im Ertragszuwachs höher als die Sommererbse. Und das ist schon mal ein Erfolg oder eine Aussage, die wir hier in der Forschung erhalten.
1: Die DLG-Feldtage liefen noch bis Donnerstag auf dem Gelände des Internationalen DLG-Pflanzenzentrums in Bernburg-Strenzfeld.
4: Nein, Sie sehen nicht doppelt. Am 7. Juni fand nämlich von 14 bis 17 Uhr im Hofe des Hotels Best Western Säubelmanns-Wittenberg das 20. Zwillingstreffen statt. Wobei rund 50 Zwillingspaare aus ganz Deutschland anwesend waren, um den Nachmittag gemeinsam zu verbringen. Die Idee des Treffens hat tiefe Wurzeln und ist tatsächlich etwas älter als das Treffen selbst. Außerdem waren in der Vergangenheit nicht nur teilnehmende Zwillinge, sondern auch drei oder gar Vierlinge.
5: Das war ja dann so vor 23 Jahren, wo wir in einer Gaststätte saßen und da kam die Idee, doch so Zwillingstreffen zu organisieren. Und das hat dann weitere ein oder zwei Jahre gedauert und dann war das erste Mal auf dem Granachhof in Wittenberg. Es waren auch schon Drillinge da, also dreimal drei Drillinge, auch einmal Vierlinge. Und wir haben ja die ganze Palette hier in Wittenberg gehabt, vom Granachhof bis Jugendherberge, bis Haus der Geschichte im Stadthaus Wittenberg. Jetzt sind wir heute hier im Best Western Hotel Wittenberg, um halt auch mal eine andere Location wieder zu bringen, damit man eine Abwechslung reinkommt.
4: Die Veranstaltung bot vor allem Gelegenheit zum Austausch. Alte Bekanntschaften wurden gepflegt, neue Kontakte geknüpft und zahlreiche Geschichten aus dem Leben als Zwilling oder Mehrling geteilt. Von Schabernack bis zur Ernsthaftigkeit war alles vorhanden.
6: Folgendes, sie ist aus der 8. Klasse raus, weil unsere Mutter sehr krank war, sie hat unsere Mama gepflegt. Und ich bin weiter zur Schule gegangen und dann haben wir natürlich, sie musste, obwohl sie zu Hause war, musste sie
7: allgemeinbildende Berufsschule.
6: Ein- oder zweimal die Woche nach Bitterfeld zur Allgemeinbildenden. Und da haben wir natürlich getauscht. Sie ist für mich in die Schule gegangen, ich bin für sie gegangen. Hat irgendwie alles geklappt. Ist nie aufgefallen. So was haben wir gemacht. Ja, natürlich mit den Jungs, aber da reden wir jetzt nicht drüber.
8: Ja, jetzt können wir ja drüber reden.
6: Ja, da haben wir doch auch schon einiges.
9: Ja, die haben sich dann gewundert, dass nochmal die kleinen Fragen gestellt worden waren. Da haben sie gedacht, die hat wohl einen am Fleisch.
10: Also als Kinder waren wir ganz brav. Uns konnten sie nie auseinanderhalten. Wir hatten dann immer Buchstaben, dass die Erwachsenen uns auseinanderhalten konnten. Wir haben uns auch relativ gut verstanden. Außer als wir dann in die Pubertät kamen. Da war es dann ein bisschen schlimm. Ich

0: Ich wollte zur Disco, sie nicht. Ich durfte aber nur zur Disco, wenn wir beide gingen. Und so musste ich mir immer gut tun mit ihr und durfte mich nicht streiten, dass ich abends, dass wir zur Disco gehen durften. Und da haben wir uns dann dort arrangiert. Aber das hat sich alles gut im guten Sinne. Unsere Partner haben uns nie verwechselt, die wussten von Anfang an, wer ist.
1: Für zusätzliche Unterhaltung sorgte ein Udo Lindenberg-Double mit seinem Auftritt. Außerdem statteten die Wittenberger Stadtwache und Martin Luther dem Treffen einen Besuch ab und mischten sich unter die Gäste. Im Großen und Ganzen ein erneut gelungenes Treffen der Mehrlinge. Doch ohne Sponsoren wäre das Ganze nicht möglich. Auch die Frage, ob es ein 21. Zwillingstreffen geben wird, schwebt noch in der Luft.
2: Ohne den Sponsoren geht ja gar nichts. Und es ist eine große vierstellige Summe, die auch bezahlt wird. Und der Exil-EV ja durch die Spendenquittung, wenn das abfängt. Und dankt aber nochmal am Tauno Country House, die über 20 Jahre eigentlich immer der Hauptsponsor war und uns immer finanziell unterstützt haben. In jeder Situation. Ja, also nie soll man nie sagen, aber vielleicht in einer anderen Form. Nicht mehr so groß, aber wer kommt, der kommt. Vielleicht im Themenpark, vielleicht, dass wir uns irgendwo treffen, mal spontan. Mal gucken, mal sehen.
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1: Die Firma Bayer erreichte einen monumentalen Meilenstein. Der am 25. Oktober 1991 errichtete Standort in Bitterfeld produzierte am Montag, dem 15. Juli 2026, im Beisein von Vorstandsvorsitzenden der Bayer AG, Bill Anderson, und dem Ministerpräsident des Landes Sachsen-Anhalt, Sven Schulze, seine 168 milliardenste Tablette. Bei der gesamten Menge an Aspirin hat theoretisch jeder Mensch auf der Welt mindestens einmal eine Schachtel mit Tabletten von uns in der Hand gehalten, bemerkte die dreijährige Chefin Dr. Andrea Heim. Diese Zahlen wurden aber nicht durch bloßes Stagnieren erreicht, denn die Firma passte sich im Laufe der 34 Jahre Bestehen immer wieder an den Markt sowie den Bedürfnissen der Kunden an.
6: Ich würde sagen, wir haben wahrscheinlich die größte Veränderung durchgemacht, die Bayer Bitterfeld in diesen mehr als 30 Jahren ihres Bestehens genommen hat. Der Standort wurde mal gegründet mit dem Ziel, sehr, sehr große Volumen zu produzieren, also sehr große Chargen. Und das ist das, was der Markt schon lange nicht mehr möchte. Unsere Kunden möchten gern mit kleinen Chargen in hoher Frequenz beliefert werden. Und unsere Aufstellung, die Art, wie wir gearbeitet haben, hat dazu nicht mehr gepasst. Stellen Sie sich vor, in der pharmazeutischen Produktion war es immer üblich, die Herstellung der Tablettenmischungen und das Herstellen der Tabletten und das Verpacken der Tabletten voneinander zu trennen. Und wir haben eine Transformation durchgemacht, in der wir uns stattdessen entlang der Produktproduktionslinie aufgestellt haben. Das heißt, ein Produktionsteam macht jetzt seine eigene Mischung, macht daraus Tabletten und verpackt diese dann. Und bei der Gelegenheit haben wir halt geschaut, wie können wir möglichst kleinere Chargen produzieren, ohne dass die hinterher mehr kosten.
1: Alleine der Standort in Bitterfeld

0: also und wie die Verkäufe auch aussehen. Wir haben uns darum beworben, neue Produkte nach Bitterfeld zu bringen und haben seit September im letzten Jahr jetzt auch Renny im Portfolio und erwarten da, dass wir noch weitere Artikel, also Renny-Produkt für andere Länder in unser Portfolio aufnehmen können, mit der Chance auf 20 Millionen Fallschachteln zusätzlich zu unserem jetzigen Volumen.
1: Doch nicht nur die Entwicklung des Bitterfelder Standortes sieht gut aus. Denn der Eindruck des Ministerpräsidenten Sven Schulze fällt auch positiv aus. Mit seinem Ziel, Sachsen-Anhalt zu einem größeren Pharma-Standort zu machen, ist die Erfolgsgeschichte der Produktionsstätte im Chemiepark BIVO ein glänzendes Beispiel.
2: Ich habe ja vor kurzem angekündigt, dass ich Sachsen-Anhalt weiter ausbauen möchte zu einem noch größeren Pharma-Standort. Und da zählt Bayer dazu. Und der Vorstand hat mir heute auch nochmal gesagt, dass er hier in Bitterfeld, in Sachsen-Anhalt, auf Menschen trifft, auch auf Verantwortliche in der Politik trifft, die schnell auch Lösungen mit umsetzen. Mir geht es darum, dass wir in der Zukunft noch mehr auch Standorte wie hier Bayer in Bitterfeld haben. Wir sind schon gut im Land und es gab halt eine sehr gute Rückmeldung auch zu unserer gemeinsamen Zusammenarbeit.
1: 168 Milliarden produzierte Aspirintabletten, Millionen Investitionen und neue Produkte am Standort. Bayer Bitterfeld blickt auf eine beeindruckende Entwicklung zurück. Gleichzeitig zeigt der jüngste Meilenstein, dass die Erfolgsgeschichte noch lange nicht zu Ende geschrieben ist. Mit modernisierten Anlagen, optimierten Prozessen und weiteren Wachstumsperspektiven bleibt der Standort ein wichtiger Motor für die Pharmaindustrie in Sachsen-Anhalt.
3: Auf dem Dach des denkmalgeschützten K-Gebäudes in Wittenberg produziert jetzt eine neue Photovoltaikanlage Strom für die Stadtverwaltung. Errichtet wurde sie von den Stadtwerken, die dafür die Dachfläche des Gebäudes gebachtet haben. Das Besondere dabei, trotz Denkmalschutz konnte die Anlage umgesetzt werden, ohne die historische Substanz des Gebäudes zu beeinträchtigen. Bis die Anlage ans Netz gehen konnte, mussten jedoch einige Voraussetzungen erfüllt und verschiedene Interessen miteinander vereinbart werden.
4: Also wir haben hier extra mit Absicht als Stadt in Partnerschaft mit den Stadtwerken auch ein historisches Gebäude gewählt, was unter Denkmalschutz steht. Das ist natürlich nicht der Standard sowas, aber weil wir uns in der historischen Wallanlage befinden, haben wir auch gesagt, okay, wir gehen genau dieses Projekt jetzt mal direkt an, weil wir keine klassischen schwarzen Photovoltaikplatten drauf haben, sondern die sind eingefärbt und sollen sehr nah an der Dachhaut sein, an der Einfärbung. Ich glaube, das ist erstmal ist ein öffentliches Gebäude. Es dient der Eigenstromversorgung, sodass wir auch die Kosten für den öffentlichen Haushalt wieder nach unten fahren. Wir haben das verpachtet mit einem sehr, sehr zuverlässigen Partner, mit unseren Stadtwerken. Und wir wollen natürlich auch damit so ein bisschen demonstrieren in einem historischen Flächendenkmal, was geht, was ist möglich, ohne dass wir dabei die Botschaft senden, das soll jetzt der Standard sein, den müssen jetzt alle einhalten. Weil wir wissen, es ist ungefähr ein Drittel auf jeden Fall teurer als die normale. Und da müssen wir, glaube ich, gucken, wo geht die Entwicklung hin und wo nivellieren wir uns so ein, dass Private in einem Denkmalbereich auch trotzdem noch Lust und Kraft aufbringen, dort zu investieren. Und das ist eigentlich der Kernpunkt dieses Projektes. Und diesen Weg wollen wir grundsätzlich weitergehen, auch für andere öffentliche Gebäude.
3: Das Protokoll soll zugleich zeigen, dass sich Klimaschutz und Denkmalschutz nicht ausschließen müssen. Von Erfahrung könnten auch weitere Gebäude und ähnliche Vorhaben in der Stadt von Bedeutung sein.
4: Also klassische Flächen ist ja, haben wir hier nebenan auch nochmal so Turnhallen, die wir ja in ihrer Bauweise überall in dem Gebiet der neuen Länder immer wieder entdecken. Da sollte es eigentlich möglich sein, die dort standardmäßig irgendwie draufzubauen. Ich glaube, da haben wir auch mit der Farbe und der Einfärbung überhaupt nicht das Problem. Wir werden weitergehen neben Schulen und da haben wir schon Projekte, auch mit den Stadtwerken werden wir überlegen. Wir haben ja noch weitere öffentliche Gebäude, vielleicht bei Feuerwehren etc. Da muss man dann gucken. Wir sollten aber auch keine Angst haben vor

0: historischen Gebäuden. Wir haben jetzt hier die Exerzierhalle, die hat schwarze Dachpappe als Dachhaut. Gut, also da könnte man mal überlegen, ob man da vielleicht auch dass man gemeinsam mit dem Denkmalschutz überlegt. Ich will ganz ehrlich sein, ich glaube, beim historischen Rathaus werden wir uns einig sein, dass wir das da nicht machen können und nicht so ohne weiteres umsetzen können. Mal gucken, wo die Entwicklung hingeht. Ich glaube, irgendwann wird es soweit sein, dass wir die Dachsteine dann kaum noch von so klassischen, derzeit üblichen Photovoltaikanlagen unterscheiden.
1: Die neue Anlage besteht aus 120 Voltaikmodulen auf einer Fläche von rund 239 Quadratmetern. Mit einer Leistung von etwa 48 Kilowatt Peak sollen jährlich rund 41.500 Kilowattstunden Strom erzeugt werden. Der Solarstrom wird direkt in den Verwaltungsgebäuden genutzt. Auch optisch wurde auf die Anforderungen des Denkmalschutzes geachtet. Die Module wurden farblich an das Dach angepasst.
2: Wir als Stadtwerke haben hier 79.000 Euro investiert für eine Anlage in der Größenordnung von 48 kW Peak, so nennen wir das. Die verteilen sich auf 120 PV-Module mit einer Gesamtfläche von 240 Quadratmetern. Die Gesamtenergieerzeugung, je nach Sonneneinstrahlung natürlich, rechnen wir mit ca. 41.000 Kilowattstunden pro Jahr. Das spricht ungefähr der Menge von 13 Einfamilienhäusern. Die technische Anlage ist so ausgeführt, dass dieser Strom, dieser erzeugte Strom, ausschließlich in dem Gebäude für die Liegenschaft hier am Standort des Rathausgeländes zur Verfügung gestellt wird. Das ist insofern ein wichtiges Momentum. Es wird also nicht ins öffentliche Netz eingespeist, sondern hier in der Liegenschaft und spart damit auch die Fremdstrombezugskosten für die Liegenschaft selbst. Wir haben dort einen Pachtvertrag mit der Stadt Wittenberg, die auch unsere Hauptgesellschafterin ist von den Stadtwerken. Und von daher ist das ein gutes Miteinander, zumal auch hier das Denkmalamt in einem innerstädtischen Bereich in einer sogenannten Erhaltungs- und Gestaltungssatzung agieren musste und die Unterstützung dort mit 13.800 Euro zur Verfügung gestellt hat. Ja, und die Besonderheit ist tatsächlich die Farbgebung. Sieht man nicht so oft oder noch nicht so oft, dass sich hier diese Dachmodule farblich der Ziegel ein Stück weit angleichen, ne? Je nach Sonneneinstrahlung und Verschattung durch Wolken. Aber der Grundton ist entsprechend der Vorauswahl auch so, wie die Ziegel in ihrer Farbgebung sich darstellen.
1: Für die Stadtwerke ist die Anlage ein weiterer Schritt beim Ausbau erneuerbarer Energien in Wittenberg. Gleichzeitig soll das Projekt zeigen, dass sich auch historische Gebäude in eine moderne und nachhaltige Energieversorgung einbinden lassen.
3: Die Pläne zur Wiederbelebung der sogenannten Saftbahn zwischen Bitterfeld, Zürbig und Stumsdorf nehmen weiter Gestalt an. Nach der Vorstellung einer Machbarkeitsstudie im Februar hat sich Sachsen-Anhalts Infrastrukturministerin Lydia Hüskens nun persönlich ein Bild vom Zustand der Strecke gemacht. Gemeinsam mit dem Projektteam nahm sie an einer Befahrung der Trasse teil. Dabei stand vor allem die Vorbereitung der nächsten Planungsschritte im Mittelpunkt. Nach Angaben der Ministerin sei es wichtig, dass alle beteiligten Partner eng zusammenarbeiten, um das Vorhaben zügig voranzutreiben. Vor Ort sollten mögliche Standorte für künftige Haltepunkte geprüft sowie mögliche Hindernisse frühzeitig erkannt werden.
4: Es geht uns natürlich vor allen Dingen daran, auch ein klares Signal zu setzen. Wir haben Anfang des Jahres die Machbarkeitsstudie vorgestellt als Land hier in der Region und gezeigt, ja, wir können tatsächlich eine Strecke reaktivieren. Das ist das erste Mal. Bisher ging es bei den meisten Strecken ja leider in eine andere Richtung. Und wir haben aber auch klar gemacht, dass das durchaus eine entsprechende Planungszeit braucht. Das Planungsteam hat sich inzwischen gefunden, besteht natürlich nicht nur aus dem Land, wobei wir uns dann natürlich schon in der Hauptpflicht sehen, sondern eben auch aus den kommunalen Vertretern, sodass wir jetzt wirklich in den Arbeitsmodus gehen und heute auch mal ein Signal setzen, dass wir tatsächlich in der Umsetzung sind. Wir präsentieren im Endeffekt heute einfach mal die Strecke, die wir uns vorstellen können, wobei das dann im Detail natürlich Ergebnis der entsprechenden Untersuchung sein wird. Das können wir ja nicht einfach so am grünen Tisch festlegen.
3: Die Reaktivierung stillgelegter Bahnstrecken gilt als eine Möglichkeit, den Schienenverkehr leistungsfähiger und zuverlässiger zu machen. Sachsen-Anhalt setzt dabei vor allem auf die Nutzung bestehender Infrastruktur. Voraussetzung Für eine Umsetzung ist jedoch, dass das Projekt sowohl verkehrlich als auch wirtschaftlich sinnvoll ist. Eine von der Nahverkehrsservice Sachsen-Anhalt GmbH, kurz NASA, beauftragte Machbarkeitsstudie kommt zu einem positiven Ergebnis. Demnach ist eine Wiederinbetriebnahme der Strecke grundsätzlich möglich, sofern die weiteren Planungen keine deutlich höheren Kosten verursachen. Rund 31.000 Menschen können dadurch künftig an das mitteldeutsche S-Bahn-Netz angebunden werden.
2: Das Projekt hat einen vergleichsweise großen Stellenwert, weil es darum geht, eine industriell geprägte Region mit vielen Berufspendlern an das S-Bahn-System hier im Raum Halle-Leipzig anzuschließen. Wir sehen da also tatsächlich einen großen Mehrwert auch auf der verkehrlichen Seite. Daher wird das sozusagen auch mit Vehemenz vorangetrieben. Es sind aber eine Reihe von Herausforderungen. Die Strecke ist ja in Teilen stillgelegt, in Teilen gar nicht mehr vorhanden. Es gibt 4 verschiedene Infrastrukturbetreiber, die sozusagen zusammengebündelt werden müssen, was aber, wo die Bereitschaft ohne weiteres dafür da ist, man sich gemeinsam engagiert und es ist ein umfangreicher Ausbau erforderlich, um die Geschwindigkeit fahren zu können, die erforderlich ist, und letztlich muss man auch eine Elektrifizierung vornehmen, damit man eben diese Integration in das S-Bahn-Netz vornehmen kann.
3: Die Kontrollfahrt wird aber nicht nur zum Zweck der Streckenbesichtigung abgefahren, sondern auch, um sich in der Planung nach den Varianten für die betroffenen Ortschaften der Strecke zu erkundigen. Schließlich haben sich die Strukturen von betroffenen Ortschaften in den Jahren deutlich verändert.
2: Ja, die Strecke wurde ja Ende des 19. Jahrhunderts errichtet. Seitdem haben sich Siedlungsstrukturen sehr stark geändert. Und es ist wichtig, dass man solche Themen nicht nur am grünen Tisch sozusagen entscheidet, sondern dass die Beteiligten, die auch die Planung dann beauftragen werden, sich abstimmen, welche Varianten geprüft werden sollen. Und genau das ist heute Ziel, dass die Beteiligten sich das draußen ansehen und dann wissen, was sie den Planern, die das dann quasi abarbeiten, mitgeben sollen, welche Varianten quasi einbezogen werden.
3: Die Investitionskosten werden derzeit auf etwa 130 Millionen Euro geschätzt. Nach aktuellem Stand könnten rund 90% der Summe über Bundesfördermittel finanziert werden. Die Planungskosten würden hingegen überwiegend vom Land Sachsen-Anhalt getragen. Die nun vorliegende Untersuchung soll die Grundlage für die weitere Entscheidung der Zukunft der Saftbahn bilden. Aber zu wann genau der erste Zug auf der Saftbahnstrecke rollen soll, das bleibt vorerst ein Geheimnis.
4: Ich ahne, dass es die Menschen interessiert, habe aber, ich sag mal, 5 Jahre Ministerin, die für Verkehr zuständig ist, egal ob wir über Straße oder über Schiene reden, gelernt, dass es gut ist, jetzt im Augenblick keine Jahreszahlen zu nennen. Es ist also wirklich, es wird ein paar Jahre dauern, aber eine genaue Jahreszahl würde ich nicht nennen.

0: Auf den DLG-Feldtagen präsentieren Unternehmen, Verbände und Forschungseinrichtungen neue Entwicklungen für den Pflanzenbau. Im Mittelpunkt stehen moderne Technik, digitale Anwendungen und nachhaltige Anbaustrategien. Das diesjährige Motto lautet Pflanzenbau out of the box. Dahinter steckt die Idee, über bestehende Konzepte hinauszudenken und neue Lösungen für die Landwirtschaft zu entwickeln.
1: Ja, die Feldtage der DLG starten unter dem Motto out of the box. Was soll uns das sagen? Wir wollen einfach auch mal out of the box denken. Das heißt, mal zur Seite gucken, was gibt es für neue Entwicklungen in der Robotik, in der KI-Nutzung, in guten neuen Ideen beim Pflanzenschutz. Das ist zum Beispiel insbesondere, dass wir weniger Pflanzenschutz einsetzen, dadurch, dass wir gezielter den Pflanzenschutz einsetzen. Da gibt es mittlerweile schöne Techniken und die entwickeln sich immer weiter. Und das ist das Schaufenster heute dafür.
0: Die DLG-Feldtage gelten als eine der wichtigsten Freiluftmessen für den Pflanzenbau in Deutschland. Tausende Besucher nutzen die Veranstaltungen, um sich über die aktuellen Entwicklungen auszutauschen und neue Technologien kennenzulernen.
2: Ja, wir reden ja oft darüber, dass Sachsen-Anhalt hinten liegt, aber im Bereich Landwirtschaft sind wir ganz vorne, sind wir in vielen Bereichen Spitze in ganz Deutschland. Das liegt nicht nur an den Böden, die wir haben, die sehr gut sind, sondern es liegt insgesamt an unserer Struktur, an den Menschen, die in der Landwirtschaft arbeiten. Und diese DLG-Feldtage, die wir jetzt zum vierten Mal insgesamt den letzten Jahrzehnte hier nach Sachsen-Anhalt geholt haben, die zeigen halt, was in der Landwirtschaft in der Zukunft erwartet wird. Das Thema künstliche Intelligenz wird hineinkommen, was wir jetzt auch in Sachsen-Anhalt stärker in unsere Ausbildung reinbringen. Das Thema Düngung, das Thema Pflanzenschutz, das Thema neue Züchtungsmethoden, all das sehen wir hier, diskutieren wir hier auch gemeinsam an mehreren Tagen. Und ich bin sehr dankbar, wieder Gastgeber zu sein und jetzt sogar als Ministerpräsident hier in Sachsen-Anhalt und über 20.000 Menschen aus ganz Deutschland, ja teils aus ganz Europa hier in Bernburg begrüßen zu können.
0: Dabei geht es nicht nur um die Technik, sondern auch um die Zukunft der Betriebe. Themen wie Klimawandel, Wirtschaftlichkeit und neue Anforderungen an die Landwirtschaft beschäftigen viele Landwirte.
3: Also wir haben große Herausforderungen im Moment in wirtschaftlicher Hinsicht, weil wir, sage ich mal, gestiegene Kosten haben seit 3-4 Jahren, die nicht wieder runtergegangen sind, aber unsere Erzeugerpreise sind auf einem Vor-Corona-Niveau. Das macht uns im Moment sehr betroffen und bringt auch enorme finanzielle Schwierigkeiten auf die landwirtschaftlichen Betriebe, was die Liquidität angeht. Aber wir haben auch Herausforderungen mit der Düngeverordnung, die nach wie vor in der Schwebe steht. Wie können wir in Zukunft unsere Flächen bedarfsgerecht düngen, unsere Pflanzen so ernähren, dass sie den Ertrag bringen mit der gewünschten Qualität? Da brauchen wir dringend eine Neujustierung und vor allen Dingen neue Regelungen über die Bundesregierung. Die Länder sind auf dem richtigen Weg. Jetzt müssen wir mit dem Bund da in die Verhandlungen treten, um das auf den Weg zu bringen. Dann ist die Förderperiode steht vor der Tür, die nächste, die normalerweise ab 28 gelten soll. Da laufen die Vorbereitungen, wie wir die Landwirtschaft zukünftig unterstützen. Denn wir brauchen die Innovation und wir brauchen aber auch die Ernährungssicherheit. Und das ist hier der Schauplatz auf den DLG-Feldtagen, wo wir mit der Züchtung ins Gespräch kommen, aber auch mit der Pflanzenschutzindustrie, mit der Düngeindustrie, wie wir innovativ, sag ich mal, die Ressourcen schonen und trotzdem unsere Erträge stabil halten bzw. auch so anpassen können, dass die Betriebe damit erfolgreich nach vorne gehen können.
0: Für Bernburg sind die Feldtage zugleich eine wichtige Werbung für den Standort. Die Veranstaltung bringt Fachbesucher aus ganz Deutschland und darüber hinaus in die Region.
4: Wir sind ja in einer sehr fruchtbaren Gegend hier zu Hause und als Absolventin der Hochschule Anhalt bin ich mit der Landwirtschaft natürlich auch sehr verbunden und deswegen freuen wir uns besonders, dass zum vierten Mal die DLRG-Feldtage hier bei uns stattfinden. Seit einem Jahr begannen die Vorbereitungen. Man sieht es an den Früchten, die aufgereiht zur Besichtigung stehen. Und ich denke, es wird für jeden Landwirt, der hierher kommt, die Möglichkeit sein, in Fachgesprächen sich für seinen eigenen Betrieb Anregungen zu holen und das eine oder andere hier mitzunehmen.
0: Mit dabei ist auch die Hochschule Anhalt. Sie präsentiert verschiedene Forschungsprojekte und zeigt, wie wissenschaftliche Erkenntnisse in der landwirtschaftlichen Praxis genutzt werden können.
5: ist natürlich ein Muss, sich hiermit zu beteiligen, das mit auf dem Stand des Landes Sachsen-Anhalt, wo wir dann auch einen Großteil der Ausstellung mit abdecken. Ja, wir haben verschiedene Projekte, die reichen natürlich von den klassischen Themen im Pflanzenbau bis hin aber auch zu Themen Einsatz von künstliche Intelligenz, Drohnentechnologie in der Landwirtschaft und auch Kombination Energieerzeugung und Pflanzenbau, also Kombination Solar, insbesondere Agri-Photovoltaik und Landwirtschaft.
6: Also aktuell beschäftigen wir uns im Bereich Klimafolgenforschung mit beispielsweise Körnerleguminosen. Welche kann man hier für das mitteldeutsche Trockengebiet anbauen? Die Sojabohne ist hier als Beispiel ein großes Thema. Aber auch die Nischenprodukte, also über die Körnerleguminosen hinaus, wie Chia, Quinoa und dergleichen, die hier mit in die Forschung hineinfallen und wo wir probieren, was kann man hier anbauen, was kann man so anbauen, dass es für die Landwirte dann auch entsprechend nutzbar ist und das Portfolio an landwirtschaftlichen Produkten erweitert, auch wenn es Nischenprodukte sind. Es gibt auch andere Sachen, zum Beispiel die Wintererbse, die wir hier anbauen und ausprobieren. Und hier haben wir sehr gute Erfolge. Also die Wintererbse ist im Ertragszuwachs höher als die Sommererbse. Und das ist schon mal ein Erfolg oder eine Aussage, die wir hier in der Forschung erhalten.
0: Die DLG-Feldtage liefen noch bis Donnerstag auf dem Gelände des Internationalen DLG-Pflanzenzentrums in Bernburg-Strenzfeld.
7: Nein, Sie sehen nicht doppelt. Am 7. Juni fand nämlich von 14 bis 17 Uhr im Hofe des Hotels Best Western Säubelmanns-Wittenberg das 20. Zwillingstreffen statt. Wobei rund 50 Zwillingspaare aus ganz Deutschland anwesend waren, um den Nachmittag gemeinsam zu verbringen. Die Idee des Treffens hat tiefe Wurzeln und ist tatsächlich etwas älter als das Treffen selbst. Außerdem waren in der Vergangenheit nicht nur teilnehmende Zwillinge, sondern auch drei oder gar Vierlinge.
8: Das war ja dann so vor 23 Jahren, wo wir in einer Gaststätte saßen und da kam die Idee, doch so Zwillingstreffen zu organisieren. Und das hat dann weitere ein oder zwei Jahre gedauert und dann war das erste Mal auf dem Granachhof in Wittenberg. Es waren auch schon Drillinge da, also dreimal drei Drillinge, auch einmal Vierlinge. Und wir haben ja die ganze Palette hier in Wittenberg gehabt, vom Granachhof bis Jugendherberge, bis Haus der Geschichte im Stadthaus Wittenberg. Jetzt sind wir heute hier im Best Western Hotel Wittenberg, um halt auch mal eine andere Location wieder zu bringen, damit man eine Abwechslung reinkommt.
7: Die Veranstaltung bot vor allem Gelegenheit zum Austausch. Alte Bekanntschaften wurden gepflegt, neue Kontakte geknüpft und zahlreiche Geschichten aus dem Leben als Zwilling oder Mehrling geteilt. Von Schabernack bis zur Ernsthaftigkeit war alles vorhanden.
9: Folgendes, sie ist aus der 8. Klasse raus, weil unsere Mutter sehr krank war, sie hat unsere Mama gepflegt. Und ich bin weiter zur Schule gegangen und dann haben wir natürlich, sie musste, obwohl sie zu Hause war, musste sie
10: allgemeinbildende Berufsschule.
9: Ein- oder zweimal die Woche nach Bitterfeld zur Allgemeinbildenden. Und da haben wir natürlich getauscht. Sie ist für mich in die Schule gegangen, ich bin für sie gegangen. Hat irgendwie alles geklappt. Ist nie aufgefallen. So was haben wir gemacht. Ja, natürlich mit den Jungs, aber da reden wir jetzt nicht drüber.
11: Ja, jetzt können wir ja drüber reden.
9: Ja, da haben wir doch auch schon einiges.
12: Ja, die haben sich dann gewundert, dass nochmal die kleinen Fragen gestellt worden waren. Da haben sie gedacht, die hat wohl einen am Fleisch.
13: Also als Kinder waren wir ganz brav. Uns konnten sie nie auseinanderhalten. Wir hatten dann immer Buchstaben, dass die Erwachsenen uns auseinanderhalten konnten. Wir haben uns auch relativ gut verstanden. Außer als wir dann in die Pubertät kamen. Da war es ein bisschen schlimm. Ich wollte zur Disco, sie nicht. Ich durfte aber nur zur Disco, wenn wir beide gingen. Und so musste ich mir immer gut tun mit ihr und durfte mich nicht streiten, dass wir zur Disco gehen durften. Und da haben wir uns dann dort arrangiert. Aber das hat sich alles gut im guten Sinne. Unsere Partner haben uns nie verwechselt, die wussten von Anfang an, wer ist.
7: Für zusätzliche Unterhaltung sorgte ein Udo Lindenberg-Double mit seinem Auftritt. Außerdem statteten die Wittenberger Stadtwache und Martin Luther dem Treffen einen Besuch ab und mischten sich unter die Gäste. Im Großen und Ganzen ein erneut gelungenes Treffen der Mehrlinge. Doch ohne Sponsoren wäre das Ganze nicht möglich. Auch die Frage, ob es ein 21. Zwillingstreffen geben wird, schwebt noch in der Luft.
8: Ohne den Sponsoren geht ja gar nichts. Und es ist aber eine große vierstellige Summe, die auch bezahlt wird. Und der Exil-EV ja durch die Spendenquittung, wenn das abfängt. Und dankt aber nochmal am Tauno Country House, die über 20 Jahre eigentlich immer der Hauptsponsor war und uns immer finanziell unterstützt haben. In jeder Situation. Ja, also nie soll man nie sagen, aber vielleicht in einer anderen Form. Nicht mehr so groß, aber wer kommt, der kommt. Vielleicht im Themenpark, vielleicht, dass wir uns irgendwo treffen, mal spontan. Mal gucken, mal sehen.
7: In der nächsten Woche im Edeka-Markt Anhaltstraße Bitterfeld-Wolfen. 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
7: Die Firma Bayer erreichte einen monumentalen Meilenstein. Der am 25. Oktober 1991 errichtete Standort in Bitterfeld produzierte am Montag, dem 15. Juli 2026, im Beisein von Vorstandsvorsitzenden der Bayer AG, Bill Anderson, und dem Ministerpräsident des Landes Sachsen-Anhalt, Sven Schulze, seine 168 milliardenste Tablette. Bei der gesamten Menge an Aspirin hat theoretisch jeder Mensch auf der Welt mindestens einmal eine Schachtel mit Tabletten von uns in der Hand gehalten, bemerkte die dreijährige Chefin Dr. Andrea Heim. Diese Zahlen wurden aber nicht durch bloßes Stagnieren erreicht, denn die Firma passte sich im Laufe der 34 Jahre Bestehen immer wieder an den Markt sowie den Bedürfnissen der Kunden an.
16: Ich würde sagen, wir haben wahrscheinlich die größte Veränderung durchgemacht, die Bayer Bitterfeld in diesen mehr als 30 Jahren ihres Bestehens genommen hat. Der Standort wurde mal gegründet mit dem Ziel, sehr, sehr große Volumen zu produzieren, also sehr große Chargen. Und das ist das, was der Markt schon lange nicht mehr möchte. Unsere Kunden möchten gern mit kleinen Chargen in hoher Frequenz beliefert werden. Und unsere Aufstellung, die Art, wie wir gearbeitet haben, hat dazu nicht mehr gepasst. Stellen Sie sich vor, in der pharmazeutischen Produktion war es immer üblich, die Herstellung der Tablettenmischungen und das Herstellen der Tabletten und das Verpacken der Tabletten voneinander zu trennen. Und wir haben eine Transformation durchgemacht, in der wir uns stattdessen entlang der Produktproduktionslinie aufgestellt haben. Das heißt, ein Produktionsteam macht jetzt seine eigene Mischung, macht daraus Tabletten und verpackt diese dann. Und bei der Gelegenheit haben wir halt geschaut, wie können wir möglichst kleinere Chargen produzieren, ohne dass die hinterher mehr kosten.
7: Alleine der Standort in Bitterfeld beschäftigt momentan 470 Mitarbeiter und 25 Azubis. Wenn das kein Zeichen von Zukunft ist, dann vielleicht die Erweiterung der produzierten Produkte? Denn der Standort in Bitterfeld erweitert auch hier sein Portfolio. Und Dr. Andrea Heim nannte uns dazu eindrucksvolle Nummern.
16: Also Bayer Bitterfeld fluktuiert zwischen 400 und 500 Mitarbeitern ungefähr in den letzten 10 Jahren. Im Moment sind es 470 Mitarbeiter. Das inkludiert 25 Azubis, verteilt über die 3 Ausbildungsjahre. Und die Fluktuation kommt immer dadurch zustande, wie die Bedarfe so aussehen.

0: also und wie die Verkäufe auch aussehen. Wir haben uns darum beworben, neue Produkte nach Bitterfeld zu bringen und haben seit September im letzten Jahr jetzt auch Renny im Portfolio und erwarten da noch weit, dass wir noch weitere Artikel, also Renny-Produkt für andere Länder in unser Portfolio aufnehmen können, mit der Chance auf 20 Millionen Fallschachteln zusätzlich zu unserem jetzigen Volumen.
1: Doch nicht nur die Entwicklung des Bitterfelder Standortes sieht gut aus. Denn der Eindruck des Ministerpräsidenten Sven Schulze fällt auch positiv aus. Mit seinem Ziel, Sachsen-Anhalt zu einem größeren Pharma-Standort zu machen, ist die Erfolgsgeschichte der Produktionsstätte im Chemiepark BIVO ein glänzendes Beispiel.
2: Ich habe ja vor kurzem angekündigt, dass ich Sachsen-Anhalt weiter ausbauen möchte zu einem noch größeren Pharma-Standort. Und da zählt Bayer dazu. Und der Vorstand hat mir heute auch nochmal gesagt, dass er hier in Bitterfeld, in Sachsen-Anhalt, auf Menschen trifft, auch auf Verantwortliche in der Politik trifft, die schnell auch Lösungen mit umsetzen. Mir geht es darum, dass wir in der Zukunft noch mehr auch Standorte wie hier Bayer in Bitterfeld haben. Wir sind schon gut im Land und es gab halt eine sehr gute Rückmeldung auch zu unserer gemeinsamen Zusammenarbeit.
1: 168 Milliarden produzierte Aspirintabletten, Millioneninvestitionen und neue Produkte am Standort. Bayer Bitterfeld blickt auf eine beeindruckende Entwicklung zurück. Gleichzeitig zeigt der jüngste Meilenstein, dass die Erfolgsgeschichte noch lange nicht zu Ende geschrieben ist. Mit modernisierten Anlagen, optimierten Prozessen und weiteren Wachstumsperspektiven bleibt der Standort ein wichtiger Motor für die Pharmaindustrie in Sachsen-Anhalt.
3: Auf dem Dach des denkmalgeschützten K-Gebäudes in Wittenberg produziert jetzt eine neue Photovoltaikanlage Strom für die Stadtverwaltung. Errichtet wurde sie von den Stadtwerken, die dafür die Dachfläche des Gebäudes gebachtet haben. Das Besondere dabei, trotz Denkmalschutz konnte die Anlage umgesetzt werden, ohne die historische Substanz des Gebäudes zu beeinträchtigen. Bis die Anlage ans Netz gehen konnte, mussten jedoch einige Voraussetzungen erfüllt und verschiedene Interessen miteinander vereinbart werden.
4: Also wir haben hier extra mit Absicht als Stadt in Partnerschaft mit den Stadtwerken auch ein historisches Gebäude gewählt, was unter Denkmalschutz steht. Das ist natürlich nicht der Standard sowas, aber weil wir uns in der historischen Wallanlage befinden, haben wir auch gesagt, okay, wir gehen genau dieses Projekt jetzt mal direkt an, weil wir keine klassischen schwarzen Photovoltaikplatten drauf haben, sondern die sind eingefärbt und sollen sehr nah an der Dachhaut sein, an der Einfärbung. Ich glaube, das ist erstmal ist ein öffentliches Gebäude. Es dient der Eigenstromversorgung, sodass wir auch die Kosten für den öffentlichen Haushalt wieder nach unten fahren. Wir haben das verpachtet mit einem sehr, sehr zuverlässigen Partner, mit unseren Stadtwerken. Und wir wollen natürlich auch damit so ein bisschen demonstrieren in einem historischen Flächendenkmal, was geht, was ist möglich, ohne dass wir dabei die Botschaft senden, das soll jetzt der Standard sein, den müssen jetzt alle einhalten. Weil wir wissen, es ist ungefähr ein Drittel auf jeden Fall teurer als die normale. Und da müssen wir, glaube ich, gucken, wo geht die Entwicklung hin und wo nivellieren wir uns so ein, dass Private in einem Denkmalbereich auch trotzdem noch Lust und Kraft aufbringen, dort zu investieren. Und das ist eigentlich der Kernpunkt dieses Projektes. Und diesen Weg wollen wir grundsätzlich weitergehen, auch für andere öffentliche Gebäude.
3: Das Protokoll soll zugleich zeigen, dass sich Klimaschutz und Denkmalschutz nicht ausschließen müssen. Von Erfahrung könnten auch weitere Gebäude und ähnliche Vorhaben in der Stadt von Bedeutung sein.
4: Also klassische Flächen ist ja, haben wir hier nebenan auch nochmal so Turnhallen, die wir ja in ihrer Bauweise überall in dem Gebiet der neuen Länder immer wieder entdecken. Da sollte es eigentlich möglich sein, die dort standardmäßig irgendwie draufzubauen. Ich glaube, da haben wir auch mit der Farbe und der Einfärbung überhaupt nicht das Problem. Wir werden weitergehen neben Schulen und da haben wir schon Projekte, auch mit den Stadtwerken werden wir überlegen. Wir haben ja noch weitere öffentliche Gebäude, vielleicht bei Feuerwehren etc. Da muss man dann gucken. Wir sollten aber auch keine Angst haben vor

0: historischen Gebäuden. Wir haben jetzt hier die Exerzierhalle, die hat schwarze Dachpappe als Dachhaut. Gut, also das könnte man mal überlegen, ob man da vielleicht auch dass man gemeinsam mit dem Denkmalschutz überlegt. Ich will ganz ehrlich sein, ich glaube, beim historischen Rathaus werden wir uns einig sein, dass wir das da nicht machen können und nicht so ohne weiteres umsetzen können. Mal gucken, wo die Entwicklung hingeht. Ich glaube, irgendwann wird es soweit sein, dass wir die Dachsteine dann kaum noch von so klassischen, derzeit üblichen Photovoltaikanlagen unterscheiden.
1: Die neue Anlage besteht aus 120 Voltaikmodulen auf einer Fläche von rund 239 Quadratmetern. Mit einer Leistung von etwa 48 Kilowatt Peak sollen jährlich rund 41.500 Kilowattstunden Strom erzeugt werden. Der Solarstrom wird direkt in den Verwaltungsgebäuden genutzt. Auch optisch wurde auf die Anforderungen des Denkmalschutzes geachtet. Die Module wurden farblich an das Dach angepasst.
2: Wir als Stadtwerke haben hier 79.000 Euro investiert für eine Anlage in der Größenordnung von 48 kW Peak, so nennen wir das. Die verteilen sich auf 120 PV-Module mit einer Gesamtfläche von 240 Quadratmetern. Die Gesamtenergieerzeugung, je nach Sonneneinstrahlung natürlich, rechnen wir mit ca. 41.000 Kilowattstunden pro Jahr. Das spricht ungefähr der Menge von 13 Einfamilienhäusern. Die technische Anlage ist so ausgeführt, dass dieser erzeugte Strom ausschließlich in dem Gebäude für die Liegenschaft hier am Standort des Rathausgeländes zur Verfügung gestellt wird. Das ist insofern ein wichtiges Momentum. Es wird also nicht ins öffentliche Netz eingespeist, sondern hier in der Liegenschaft und spart damit auch die Fremdstrombezugskosten für die Liegenschaft selbst. Wir haben dort einen Pachtvertrag mit der Stadt Wittenberg, die auch unsere Hauptgesellschafterin ist von den Stadtwerken. Und von daher ist das ein gutes Miteinander, zumal auch hier das Denkmalamt in einem innerstädtischen Bereich in einer sogenannten Erhaltungs- und Gestaltungssatzung agieren musste und die Unterstützung dort mit 13.800 Euro zur Verfügung gestellt hat. Ja, und die Besonderheit ist tatsächlich die Farbgebung. Sieht man nicht so oft oder noch nicht so oft, dass sich hier diese Dachmodule farblich der Ziegel ein Stück weit angleichen, ne? Je nach Sonneneinstrahlung und Verschattung durch Wolken. Aber der Grundton ist entsprechend der Vorauswahl auch so, wie die Ziegel in ihrer Farbgebung sich darstellen.
1: Für die Stadtwerke ist die Anlage ein weiterer Schritt beim Ausbau erneuerbarer Energien in Wittenberg. Gleichzeitig soll das Projekt zeigen, dass sich auch historische Gebäude in eine moderne und nachhaltige Energieversorgung einbinden lassen.
3: Die Pläne zur Wiederbelebung der sogenannten Saftbahn zwischen Bitterfeld, Zürbig und Stumsdorf nehmen weiter Gestalt an. Nach der Vorstellung einer Machbarkeitsstudie im Februar hat sich Sachsen-Anhalts Infrastrukturministerin Lydia Hüskens nun persönlich ein Bild vom Zustand der Strecke gemacht. Gemeinsam mit dem Projektteam nahm sie an einer Befahrung der Trasse teil. Dabei stand vor allem die Vorbereitung der nächsten Planungsschritte im Mittelpunkt. Nach Angaben der Ministerin sei es wichtig, dass alle beteiligten Partner eng zusammenarbeiten, um das Vorhaben zügig voranzutreiben. Vor Ort sollten mögliche Standorte für künftige Haltepunkte geprüft sowie mögliche Hindernisse frühzeitig erkannt werden.
4: Es geht uns natürlich vor allen Dingen daran, auch ein klares Signal zu setzen. Wir haben Anfang des Jahres die Machbarkeitsstudie vorgestellt als Land hier in der Region und gezeigt, ja, wir können tatsächlich eine Strecke reaktivieren. Das ist das erste Mal. Bisher ging es bei den meisten Strecken ja leider in eine andere Richtung. Und wir haben aber auch klar gemacht, dass das durchaus eine entsprechende Planungszeit braucht. Das Planungsteam hat sich inzwischen gefunden, besteht natürlich nicht nur aus dem Land, wobei wir uns dann natürlich schon in der Hauptpflicht sehen, sondern eben auch aus den kommunalen Vertretern, sodass wir jetzt wirklich in den Arbeitsmodus gehen und heute auch mal ein Signal setzen, dass wir tatsächlich in der Umsetzung sind. Wir präsentieren im Endeffekt heute einfach mal die Strecke, die wir uns vorstellen können, wobei das dann im Detail natürlich Ergebnis der entsprechenden Untersuchung sein wird. Das können wir ja nicht einfach so am grünen Tisch festlegen.
3: Die Reaktivierung stillgelegter Bahnstrecken gilt als eine Möglichkeit, den Schienenverkehr leistungsfähiger und zuverlässiger zu machen. Sachsen-Anhalt setzt dabei vor allem auf die Nutzung bestehender Infrastruktur. Voraussetzung für eine Umsetzung ist jedoch, dass das Projekt sowohl verkehrlich als auch wirtschaftlich

0: sinnvoll ist. Eine von der Nahverkehrsservice Sachsen-Anhalt GmbH, kurz NASA, beauftragte Machbarkeitsstudie kommt zu einem positiven Ergebnis. Demnach ist eine Wiederinbetriebnahme der Strecke grundsätzlich möglich, sofern die weiteren Planungen keine deutlich höheren Kosten verursachen. Rund 31.000 Menschen können dadurch künftig an das mitteldeutsche S-Bahn-Netz angebunden werden.
1: Das Projekt hat einen vergleichsweise großen Stellenwert, weil es darum geht, eine industriell geprägte Region mit vielen Berufspendlern an das S-Bahn-System hier im Raum Halle-Leipzig anzuschließen. Wir sehen da also tatsächlich einen großen Mehrwert auch auf der verkehrlichen Seite. Daher wird das sozusagen auch mit Vehemenz vorangetrieben. Es sind aber eine Reihe von Herausforderungen. Die Strecke ist ja in Teilen stillgelegt, in Teilen gar nicht mehr vorhanden. Es gibt 4 verschiedene Infrastrukturbetreiber, die sozusagen zusammengebündelt werden müssen, wo die Bereitschaft ohne weiteres dafür da ist, man sich gemeinsam engagiert. Und es ist ein umfangreicher Ausbau erforderlich, um die Geschwindigkeit fahren zu können, die erforderlich ist. Und letztlich muss man auch eine Elektrifizierung vornehmen, damit man eben diese Integration in das S-Bahn-Netz vornehmen kann.
0: Die Kontrollfahrt wird aber nicht nur zum Zweck der Streckenbesichtigung abgefahren, sondern auch, um sich in der Planung nach den Varianten für die betroffenen Ortschaften der Strecke zu erkundigen. Schließlich haben sich die Strukturen von betroffenen Ortschaften in den Jahren deutlich verändert.
1: Ja, die Strecke wurde ja Ende des 19. Jahrhunderts errichtet. Seitdem haben sich Siedlungsstrukturen sehr stark geändert. Und es ist wichtig, dass man solche Themen nicht nur am grünen Tisch sozusagen entscheidet, sondern dass die Beteiligten, die auch die Planung dann beauftragen werden, sich abstimmen, welche Varianten geprüft werden sollen. Und genau das ist heute Ziel, dass die Beteiligten sich das draußen ansehen und dann wissen, was sie den Planern, die das dann quasi abarbeiten, mitgeben sollen, welche Varianten quasi einbezogen werden.
0: Die Investitionskosten werden derzeit auf etwa 130 Millionen Euro geschätzt. Nach aktuellem Stand könnten rund 90% der Summe über Bundesfördermittel finanziert werden. Die Planungskosten würden hingegen überwiegend vom Land Sachsen-Anhalt getragen. Die nun vorliegende Untersuchung soll die Grundlage für die weitere Entscheidung der Zukunft der Saftbahn bilden. Aber zu wann genau der erste Zug auf der Saftbahnstrecke rollen soll, das bleibt vorerst ein Geheimnis.
2: Ich ahne, dass es die Menschen interessiert, habe aber, 5 Jahre Ministerin, die für Verkehr zuständig ist, egal ob wir über Straße oder über Schiene reden, gelernt, dass es gut ist, jetzt im Augenblick keine Jahreszahlen zu nennen. Es ist also wirklich, es wird ein paar Jahre dauern, aber eine genaue Jahreszahl würde ich nicht nennen.

0: Auf den DLG-Feldtagen präsentieren Unternehmen, Verbände und Forschungseinrichtungen neue Entwicklungen für den Pflanzenbau. Im Mittelpunkt stehen moderne Technik, digitale Anwendungen und nachhaltige Anbaustrategien. Das diesjährige Motto lautet Pflanzenbau out of the box. Dahinter steckt die Idee, über bestehende Konzepte hinauszudenken und neue Lösungen für die Landwirtschaft zu entwickeln.
1: Ja, die Feldtage der DLG starten unter dem Motto out of the box. Was soll uns das sagen? Wir wollen einfach auch mal out of the box denken. Das heißt, mal zur Seite gucken, was gibt es für neue Entwicklungen in der Robotik, in der KI-Nutzung, in guten neuen Ideen beim Pflanzenschutz. Das ist zum Beispiel insbesondere, dass wir weniger Pflanzenschutz einsetzen, dadurch, dass wir gezielter den Pflanzenschutz einsetzen. Da gibt es mittlerweile schöne Techniken und die entwickeln sich immer weiter. Und das ist das Schaufenster heute dafür.
0: Die DLG-Feldtage gelten als eine der wichtigsten Freiluftmessen für den Pflanzenbau in Deutschland. Tausende Besucher nutzen die Veranstaltung, um sich über die aktuellen Entwicklungen auszutauschen und neue Technologien kennenzulernen.
2: Ja, wir reden ja oft darüber, dass Sachsen-Anhalt hinten liegt, aber im Bereich Landwirtschaft sind wir ganz vorne, sind wir in vielen Bereichen Spitze in ganz Deutschland. Das liegt nicht nur an den Böden, die wir haben, die sehr gut sind, sondern es liegt insgesamt an unserer Struktur, an den Menschen, die in der Landwirtschaft arbeiten. Und diese DLG-Feldtage, die wir jetzt zum vierten Mal insgesamt den letzten Jahrzehnte hier nach Sachsen-Anhalt geholt haben, die zeigen halt, was in der Landwirtschaft in der Zukunft erwartet wird. Das Thema künstliche Intelligenz wird hineinkommen, was wir jetzt auch in Sachsen-Anhalt stärker in unsere Ausbildung reinbringen. Das Thema Düngung, das Thema Pflanzenschutz, das Thema neue Züchtungsmethoden, all das sehen wir hier, diskutieren wir hier auch gemeinsam an mehreren Tagen. Und ich bin sehr dankbar, wieder Gastgeber zu sein, jetzt sogar als Ministerpräsident hier in Sachsen-Anhalt und über 20.000 Menschen aus ganz Deutschland, ja teils aus ganz Europa hier in Bernburg begrüßen zu können.
0: Dabei geht es nicht nur um die Technik, sondern auch um die Zukunft der Betriebe. Themen wie Klimawandel, Wirtschaftlichkeit und neue Anforderungen an die Landwirtschaft beschäftigen viele Landwirte.
3: Also wir haben große Herausforderungen im Moment in wirtschaftlicher Hinsicht, weil wir, sage ich mal, gestiegene Kosten haben seit 3-4 Jahren, die nicht wieder runtergegangen sind, aber unsere Erzeugerpreise sind auf einem Vor-Corona-Niveau. Das macht uns im Moment sehr betroffen und bringt auch enorme finanzielle Schwierigkeiten auf die landwirtschaftlichen Betriebe, was die Liquidität angeht. Aber wir haben auch Herausforderungen mit der Düngeverordnung, die nach wie vor in der Schwebe steht. Wie können wir in Zukunft unsere Flächen bedarfsgerecht düngen, unsere Pflanzen so ernähren, dass sie den Ertrag bringen mit der gewünschten Qualität? Da brauchen wir dringend eine Neujustierung und vor allen Dingen neue Regelungen über die Bundesregierung. Die Länder sind auf dem richtigen Weg. Jetzt müssen wir mit dem Bund da in die Verhandlungen treten, um das auf den Weg zu bringen. Dann ist die Förderperiode steht vor der Tür, die nächste, die normalerweise ab 28 gelten soll. Da laufen die Vorbereitungen, wie wir die Landwirtschaft zukünftig unterstützen. Denn wir brauchen die Innovation und wir brauchen aber auch die Ernährungssicherheit. Und das ist hier der Schauplatz auf den DLG-Feldtagen, wo wir mit der Züchtung ins Gespräch kommen, aber auch mit der Pflanzenschutzindustrie, mit der Düngeindustrie, wie wir innovativ, sag ich mal, die Ressourcen schonen und trotzdem unsere Erträge stabil halten bzw. auch so anpassen können, dass die Betriebe damit erfolgreich nach vorne gehen können.
0: Für Bernburg sind die Feldtage zugleich eine wichtige Werbung für den Standort. Die Veranstaltung bringt Fachbesucher aus ganz Deutschland und darüber hinaus in die Region.
4: Wir sind ja in einer sehr fruchtbaren Gegend hier zu Hause und als Absolventin der Hochschule Anhalt bin ich mit der Landwirtschaft natürlich auch sehr verbunden und deswegen freuen wir uns besonders, dass zum vierten Mal die DLRG-Feldtage hier bei uns stattfinden. Seit einem Jahr begannen die Vorbereitungen. Man sieht es an den Früchten, die aufgereiht zur Besichtigung stehen. Und ich denke, es wird für jeden Landwirt, der hierher kommt, die Möglichkeit sein, in Fachgesprächen sich für seinen eigenen Betrieb Anregungen zu holen und das eine oder andere hier mitzunehmen.
0: Mit dabei ist auch die Hochschule Anhalt. Sie präsentiert verschiedene Forschungsprojekte und zeigt, wie wissenschaftliche Erkenntnisse in der landwirtschaftlichen Praxis genutzt werden können.
5: Ist natürlich ein Muss, sich hiermit zu beteiligen, das mit auf dem Stand des Landes Sachsen-Anhalt.

0: halt, wo wir dann auch einen Großteil der Ausstellung mit abdecken. Ja, wir haben verschiedene Projekte, die reichen natürlich von den klassischen Themen im Pflanzenbau bis hin aber auch zu Themen Einsatz von künstlicher Intelligenz, Drohnentechnologie in der Landwirtschaft und auch Kombination Energieerzeugung und Pflanzenbau, also Kombination Solar, insbesondere Agri-Photovoltaik und Landwirtschaft.
1: Also aktuell beschäftigen wir uns im Bereich Klimafolgenforschung mit beispielsweise Körnerleguminosen. Welche kann man hier für das mitteldeutsche Trockengebiet anbauen? Die Sojabohne ist hier als Beispiel ein großes Thema, aber auch die Nischenprodukte, also über die Körnerleguminosen hinaus, wie Chia, Quinoa und dergleichen, die hier mit in der Forschung hineinfallen und wo wir probieren, was kann man hier anbauen, was kann man so anbauen, dass es für die Landwirte dann auch entsprechend nutzbar ist und das Portfolio an landwirtschaftlichen Produkten erweitert, auch wenn es Nischenprodukte sind. Es gibt auch andere Sachen, zum Beispiel die Wintererbse, die wir hier anbauen und ausprobieren. Und hier haben wir sehr gute Erfolge. Also die Wintererbse ist im Ertragszuwachs höher als die Sommererbse. Und das ist schon mal ein Erfolg oder eine Aussage, die wir hier in der Forschung erhalten.
2: Die DLG-Feldtage liefen noch bis Donnerstag auf dem Gelände des Internationalen DLG-Pflanzenzentrums in Bernburg-Strenzfeld.
3: Nein, Sie sehen nicht doppelt. Am 7. Juni fand nämlich von 14 bis 17 Uhr im Hofe des Hotels Best Western Säubelmanns-Wittenberg das 20. Zwillingstreffen statt. Wobei rund 50 Zwillingspaare aus ganz Deutschland anwesend waren, um den Nachmittag gemeinsam zu verbringen. Die Idee des Treffens hat tiefe Wurzeln und ist tatsächlich etwas älter als das Treffen selbst. Außerdem waren in der Vergangenheit nicht nur teilnehmende Zwillinge, sondern auch drei oder gar Vierlinge.
4: Das war ja dann so vor 23 Jahren, wo wir in einer Gaststätte saßen und da kam die Idee, doch so Zwillingstreffen zu organisieren. Und das hat dann weitere ein oder zwei Jahre gedauert und dann war das erste Mal auf dem Granachhof in Wittenberg. Es waren auch schon Drillinge da, also dreimal drei Drillinge, auch einmal Vierlinge. Und wir haben ja die ganze Palette hier in Wittenberg gehabt, vom Granachhof bis Jugendherberge, bis Haus der Geschichte im Stadthaus Wittenberg. Jetzt sind wir heute hier im Best Western Hotel Wittenberg, um halt auch mal eine andere Location wieder zu bringen, damit man eine Abwechslung reinkommt.
3: Die Veranstaltung bot vor allem Gelegenheit zum Austausch. Alte Bekanntschaften wurden gepflegt, neue Kontakte geknüpft und zahlreiche Geschichten aus dem Leben als Zwilling oder Mehrling geteilt. Von Schabernack bis zur Ernsthaftigkeit war alles vorhanden.
5: Folgendes, sie ist aus der 8. Klasse raus, weil unsere Mutter sehr krank war, sie hat unsere Mama gepflegt. Und ich bin weiter zur Schule gegangen und dann haben wir natürlich, sie musste, obwohl sie zu Hause war, musste sie
6: allgemeinbildende Berufsschule.
5: Ein- oder zweimal die Woche nach Bitterfeld zur Allgemeinbildenden. Und da haben wir natürlich getauscht. Sie ist für mich in die Schule gegangen, ich bin für sie gegangen. Hat irgendwie alles geklappt. Ist nie aufgefallen. So was haben wir gemacht. Ja, natürlich mit den Jungs, aber da redet man jetzt nicht drüber.
7: Ja, da haben wir doch auch schon einiges.
8: Ja, die haben sich dann gewundert, dass nochmal die gleichen Fragen gestellt worden waren. Die hat nur einen am Fleck.
9: Also als Kinder waren wir ganz brav. Uns konnten sie nie auseinanderhalten. Wir hatten dann immer Buchstaben, dass die Erwachsenen uns auseinanderhalten konnten. Wir haben uns auch relativ gut verstanden, außer als wir dann in die Pubertät kamen. Da war es dann ein bisschen schlimm. Ich wollte zur Disco. Sie nicht. Ich durfte aber nur zur Disco, wenn wir beide gingen. Und so musste ich mir immer gut tun mit ihr und durfte mich nicht streiten, dass ich abends, dass wir zur Disco gehen durften. Und da haben wir uns dann dort arrangiert. Aber das hat sich alles gut im guten Sinne. Unsere Partner haben uns nie verwechselt. Die wussten von Anfang an, wer ist.
3: Für zusätzliche Unterhaltung sorgte ein Udo Lindenberg-Double mit seinem Auftritt. Außerdem statteten die Wittenberger Stadtwache und Martin Luther dem Treffen einen Besuch ab und mischten sich unter die Gäste.

0: im Großen und Ganzen ein erneut gelungenes Treffen der Mehrlinge. Doch ohne Sponsoren wäre das Ganze nicht möglich. Auch die Frage, ob es ein 21. Zwillingstreffen geben wird, schwebt noch in der Luft.
1: Ohne den Sponsoren geht ja gar nichts. Und es ist aber eine große vierstellige Summe, die auch bezahlt wird. Und der Exil-EV ja durch die Spendenquittung dann das abfängt. Und dankt aber nochmal am Tauno Country House, die über 20 Jahre eigentlich immer der Hauptsponsor war und uns immer finanziell unterstützt haben. In jeder Situation. Ja, also nie soll man nie sagen, aber vielleicht in einer anderen Form. Nicht mehr so groß, aber wer kommt, der kommt. Vielleicht im Themenpark, vielleicht, dass wir uns irgendwo treffen, mal spontan. Mal gucken, mal sehen.
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0: Die Firma Bayer erreichte einen monumentalen Meilenstein. Der am 25. Oktober 1991 errichtete Standort in Bitterfeld produzierte am Montag, dem 15. Juli 2026, im Beisein von Vorstandsvorsitzenden der Bayer AG, Bill Anderson, und dem Ministerpräsident des Landes Sachsen-Anhalt, Sven Schulze, seine 168 milliardenste Tablette. Bei der gesamten Menge an Aspirin hat theoretisch jeder Mensch auf der Welt mindestens einmal eine Schachtel mit Tabletten von uns in der Hand gehalten, bemerkte die dreijährige Chefin Dr. Andrea Heim. Diese Zahlen wurden aber nicht durch bloßes Stagnieren erreicht, denn die Firma passte sich im Laufe der 34 Jahre Bestehen immer wieder an den Markt sowie den Bedürfnissen der Kunden an.
5: Ich würde sagen, wir haben wahrscheinlich die größte Veränderung durchgemacht, die Bayer Bitterfeld in diesen mehr als 30 Jahren ihres Bestehens genommen hat. Der Standort wurde mal gegründet mit dem Ziel, sehr, sehr große Volumen zu produzieren, also sehr große Chargen. Und das ist das, was der Markt schon lange nicht mehr möchte. Unsere Kunden möchten gern mit kleinen Chargen in hoher Frequenz beliefert werden. Und unsere Aufstellung, die Art, wie wir gearbeitet haben, hat dazu nicht mehr gepasst. Stellen Sie sich vor, in der pharmazeutischen Produktion war es immer üblich, die Herstellung der Tablettenmischungen und das Herstellen der Tabletten und das Verpacken der Tabletten voneinander zu trennen. Und wir haben eine Transformation durchgemacht, in der wir uns stattdessen entlang der Produktproduktionslinie aufgestellt haben. Das heißt, ein Produktionsteam macht jetzt seine eigene Mischung, macht daraus Tabletten und verpackt diese dann. Und bei der Gelegenheit haben wir halt geschaut, wie können wir möglichst kleinere Chargen produzieren, ohne dass die hinterher mehr kosten.
0: Alleine der Standort in Bitterfeld beschäftigt momentan 470 Mitarbeiter und 25 Azubis. Wenn das kein Zeichen von Zukunft ist, dann vielleicht die Erweiterung der produzierten Produkte? Denn der Standort in Bitterfeld erweitert auch hier sein Portfolio. Und Dr. Andrea Heim nannte uns dazu eindrucksvolle Nummern.
5: Also Bayer Bitterfeld fluktuiert zwischen 400 und 500 Mitarbeitern ungefähr in den letzten 10 Jahren. Im Moment sind es 470 Mitarbeiter. Das inkludiert 25 Azubis, verteilt über die 3 Ausbildungsjahre. Und die Fluktuation kommt immer dadurch zustande, wie die Bedarfe so aussehen.

0: Städte im Chemiepark Biwo ein glänzendes Beispiel.
1: Ich habe ja vor kurzem angekündigt, dass ich Sachsen-Anhalt weiter ausbauen möchte zu einem noch größeren Pharma-Standort. Und da zählt Bayer dazu. Und der Vorstand hat mir heute auch nochmal gesagt, dass er hier in Bitterfeld, in Sachsen-Anhalt, auf Menschen trifft, auch auf Verantwortliche in der Politik trifft, die schnell auch Lösungen mit umsetzen. Mir geht es darum, dass wir in der Zukunft noch mehr auch Standorte wie hier Bayer in Bitterfeld haben. Wir sind schon gut im Land. Und es gab halt eine sehr gute Rückmeldung auch zu unserer gemeinsamen Zusammenarbeit.
0: 168 Milliarden produzierte Aspirintabletten, Millioneninvestitionen und neue Produkte am Standort. Bayer Bitterfeld blickt auf eine beeindruckende Entwicklung zurück. Gleichzeitig zeigt der jüngste Meilenstein, dass die Erfolgsgeschichte noch lange nicht zu Ende geschrieben ist. Mit modernisierten Anlagen, optimierten Prozessen und weiteren Wachstumsperspektiven bleibt der Standort ein wichtiger Motor für die Pharmaindustrie in Sachsen-Anhalt.
2: Auf dem Dach des denkmalgeschützten K-Gebäudes in Wittenberg produziert jetzt eine neue Photovoltaikanlage Strom für die Stadtverwaltung. Errichtet wurde sie von den Stadtwerken, die dafür die Dachfläche des Gebäudes gebachtet haben. Das Besondere dabei, trotz Denkmalschutz konnte die Anlage umgesetzt werden, ohne die historische Substanz des Gebäudes zu beeinträchtigen. Bis die Anlage ans Netz gehen konnte, mussten jedoch einige Voraussetzungen erfüllt und verschiedene Interessen miteinander vereinbart werden.
3: Also wir haben hier extra mit Absicht als Stadt in Partnerschaft mit den Stadtwerken auch ein historisches Gebäude gewählt, was unter Denkmalschutz steht. Das ist natürlich nicht der Standard sowas, aber weil wir uns in der historischen Wallanlage befinden, haben wir auch gesagt, okay, wir gehen genau dieses Projekt jetzt mal direkt an, weil wir keine klassischen schwarzen Photovoltaikplatten drauf haben, sondern die sind eingefärbt und sollen sehr nah an der Dachhaut sein, an der Einfärbung. Ich glaube, das ist erstmal ist ein öffentliches Gebäude. Es dient der Eigenstromversorgung, sodass wir auch die Kosten für den öffentlichen Haushalt wieder nach unten fahren. Wir haben das verpachtet mit einem sehr, sehr zuverlässigen Partner, mit unseren Stadtwerken. Und wir wollen natürlich auch damit so ein bisschen demonstrieren in einem historischen Flächendenkmal, was geht, was ist möglich, ohne dass wir dabei die Botschaft senden, das soll jetzt der Standard sein, den müssen jetzt alle einhalten. Weil wir wissen, es ist ungefähr ein Drittel auf jeden Fall teurer als die normale. Und da müssen wir, glaube ich, gucken, wo geht die Entwicklung hin und wo nivellieren wir uns so ein, dass Private in einem Denkmalbereich auch trotzdem noch Lust und Kraft aufbringen, dort zu investieren. Und das ist eigentlich der Kernpunkt dieses Projektes. Und diesen Weg wollen wir grundsätzlich weitergehen, auch für andere öffentliche Gebäude.
2: Das Protokoll soll zugleich zeigen, dass sich Klimaschutz und Denkmalschutz nicht ausschließen müssen. Von Erfahrung könnten auch weitere Gebäude und ähnliche Vorhaben in der Stadt von Bedeutung sein.
3: Also klassische Flächen ist ja, haben wir hier nebenan auch nochmal so Turnhallen, die wir ja in ihrer Bauweise überall in dem Gebiet der neuen Länder immer wieder entdecken. Da sollte es eigentlich möglich sein, die dort standardmäßig irgendwie draufzubauen. Ich glaube, da haben wir auch mit der Farbe und der Einfärbung überhaupt nicht das Problem. Wir werden weitergehen neben Schulen und da haben wir schon Projekte, auch mit den Stadtwerken werden wir überlegen. Wir haben ja noch weitere öffentliche Gebäude, vielleicht bei Feuerwehren etc. Da muss man dann gucken. Wir sollten aber auch keine Angst haben vor historischen Gebäuden. Wir haben jetzt hier die Exerzierhalle, die hat schwarze Dachpappe als Dachhaut. Gut, also da könnte man mal überlegen, ob man da vielleicht auch dass man gemeinsam mit dem Denkmalschutz überlegt. Ich will ganz ehrlich sein, ich glaube, beim historischen Rathaus werden wir uns einig sein, dass wir das da nicht machen können und nicht so ohne weiteres umsetzen können. Mal gucken, wo die Entwicklung hingeht. Ich glaube, irgendwann wird es soweit sein, dass wir die Dachsteine dann kaum noch von so klassischen derzeit üblichen Photovoltaikanlagen unterscheiden.

0: neue Anlage besteht aus 120 Voltaikmodulen auf einer Fläche von rund 239 Quadratmetern. Mit einer Leistung von etwa 48 Kilowatt Peak sollen jährlich rund 41.500 Kilowattstunden Strom erzeugt werden. Der Solarstrom wird direkt in den Verwaltungsgebäuden genutzt. Auch optisch wurde auf die Anforderungen des Denkmalschutzes geachtet. Die Module wurden farblich an das Dach angepasst.
1: Wir als Stadtwerke haben hier 79.000 Euro investiert für eine Anlage in der Größenordnung von 48 kW Peak, so nennen wir das. Die verteilen sich auf 120 PV-Module mit einer Gesamtfläche von 240 Quadratmetern. Die Gesamtenergieerzeugung, je nach Sonneneinstrahlung natürlich, rechnen wir mit ca. 41.000 Kilowattstunden pro Jahr. Das spricht ungefähr der Menge von 13 Einfamilienhäusern. Die technische Anlage ist so ausgeführt, dass dieser erzeugte Strom ausschließlich in dem Gebäude für die Liegenschaft hier am Standort des Rathausgeländes zur Verfügung gestellt wird. Das ist insofern ein wichtiges Momentum. Es wird also nicht ins öffentliche Netz eingespeist, sondern hier in der Liegenschaft und spart damit auch die Fremdstrombezugskosten für die Liegenschaft selbst. Wir haben dort einen Pachtvertrag mit der Stadt Wittenberg, die auch unsere Hauptgesellschafterin ist von den Stadtwerken. Und von daher ist das ein gutes Miteinander, zumal auch hier das Denkmalamt in einem innerstädtischen Bereich in einer sogenannten Erhaltungs- und Gestaltungssatzung agieren musste und die Unterstützung dort mit 13.800 Euro zur Verfügung gestellt hat. Ja, und die Besonderheit ist tatsächlich die Farbgebung. Sieht man nicht so oft oder noch nicht so oft, dass sich hier diese Dachmodule farblich der Ziegel ein Stück weit angleichen, ne? Je nach Sonneneinstrahlung und Verschattung durch Wolken. Aber der Grundton ist entsprechend der Vorauswahl auch so, wie die Ziegel in ihrer Farbgebung sich darstellen.
0: Für die Stadtwerke ist die Anlage ein weiterer Schritt beim Ausbau erneuerbarer Energien in Wittenberg. Gleichzeitig soll das Projekt zeigen, dass sich auch historische Gebäude in eine moderne und nachhaltige Energieversorgung einbinden lassen.
2: Die Pläne zur Wiederbelebung der sogenannten Saftbahn zwischen Bitterfeld, Zürbig und Stumsdorf nehmen weiter Gestalt an. Nach der Vorstellung einer Machbarkeitsstudie im Februar hat sich Sachsen-Anhalts Infrastrukturministerin Lydia Hüskens nun persönlich ein Bild vom Zustand der Strecke gemacht. Gemeinsam mit dem Projektteam nahm sie an einer Befahrung der Trasse teil. Dabei stand vor allem die Vorbereitung der nächsten Planungsschritte im Mittelpunkt. Nach Angaben der Ministerin sei es wichtig, dass alle beteiligten Partner eng zusammenarbeiten, um das Vorhaben zügig voranzutreiben. Vor Ort sollten mögliche Standorte für künftige Haltepunkte geprüft sowie mögliche Hindernisse frühzeitig erkannt werden.
3: Es geht uns natürlich vor allen Dingen daran, auch ein klares Signal zu setzen. Wir haben Anfang des Jahres die Machbarkeitsstudie vorgestellt als Land hier in der Region und gezeigt, ja, wir können tatsächlich eine Strecke reaktivieren. Das ist das erste Mal. Bisher ging es bei den meisten Strecken ja leider in eine andere Richtung. Und wir haben aber auch klar gemacht, dass das durchaus eine entsprechende Planungszeit braucht. Das Planungsteam hat sich inzwischen gefunden, besteht natürlich nicht nur aus dem Land, wobei wir uns dann natürlich schon in der Hauptpflicht sehen, sondern eben auch aus den kommunalen Vertretern, sodass wir jetzt wirklich in den Arbeitsmodus gehen und heute auch mal ein Signal setzen, dass wir tatsächlich in der Umsetzung sind. Wir präsentieren im Endeffekt heute einfach mal die Strecke, die wir uns vorstellen können, wobei das dann im Detail natürlich Ergebnis der entsprechenden Untersuchung sein wird. Das können wir ja nicht einfach so am grünen Tisch festlegen.
2: Die Reaktivierung stillgelegter Bahnstrecken gilt als eine Möglichkeit, den Schienenverkehr leistungsfähiger und zuverlässiger zu machen. Sachsen-Anhalt setzt dabei vor allem auf die Nutzung bestehender Infrastruktur. Voraussetzung für eine Umsetzung ist jedoch, dass das Projekt sowohl verkehrlich als auch wirtschaftlich sinnvoll ist. Eine von der Nahverkehrsservice Sachsen-Anhalt GmbH, kurz NASA, beauftragte Machbarkeitsstudie kommt zu einem positiven Ergebnis. Demnach ist eine Wiederinbetriebnahme der Strecke grundsätzlich möglich, sofern die weiteren Planungen keine deutlich höheren Kosten verursachen. Rund 31.000 Menschen können dadurch künftig an das mitteldeutsche S-Bahn-Netz angebunden werden.
4: Das Projekt hat einen vergleichsweise großen Stellenwert, weil es darum geht, eine industriell geprägte Region mit vielen Berufspendlern an das S-Bahn-System hier im Raum Halle-Leipzig anzuschließen. Wir sehen da also tatsächlich einen großen Mehrwert auch auf

0: verkehrlichen Seite. Daher wird das sozusagen auch mit Vehemenz vorangetrieben. Es sind aber eine Reihe von Herausforderungen. Die Strecke ist ja in Teilen stillgelegt, in Teilen gar nicht mehr vorhanden. Es gibt 4 verschiedene Infrastrukturbetreiber, die sozusagen zusammengebündelt werden müssen, was aber, wo die Bereitschaft ohne weiteres dafür da ist, man sich gemeinsam engagiert. Und es ist ein umfangreicher Ausbau erforderlich, um die Geschwindigkeit fahren zu können, die erforderlich ist. Und letztlich muss man auch eine Elektrifizierung vornehmen, damit man eben diese Integration in das S-Bahn-Netz vornehmen kann.
1: Die Kontrollfahrt wird aber nicht nur zum Zweck der Streckenbesichtigung abgefahren, sondern auch, um sich in der Planung nach den Varianten für die betroffenen Ortschaften der Strecke zu erkundigen. Schließlich haben sich die Strukturen von betroffenen Ortschaften in den Jahren deutlich verändert.
0: Ja, die Strecke wurde ja Ende des 19. Jahrhunderts errichtet. Seitdem haben sich Siedlungsstrukturen sehr stark geändert. Und es ist wichtig, dass man solche Themen nicht nur am grünen Tisch sozusagen entscheidet, sondern dass die Beteiligten, die auch die Planung dann beauftragen werden, sich abstimmen, welche Varianten geprüft werden sollen. Und genau das ist heute Ziel, dass die Beteiligten sich das draußen ansehen und dann wissen, was sie den Planern, die das dann quasi abarbeiten, mitgeben sollen, welche Varianten quasi einbezogen werden.
1: Die Investitionskosten werden derzeit auf etwa 130 Millionen Euro geschätzt. Nach aktuellem Stand könnten rund 90% der Summe über Bundesfördermittel finanziert werden. Die Planungskosten würden hingegen überwiegend vom Land Sachsen-Anhalt getragen. Die nun vorliegende Untersuchung soll die Grundlage für die weitere Entscheidung der Zukunft der Saftbahn bilden. Aber zu wann genau der erste Zug auf der Saftbahnstrecke rollen soll, das bleibt vorerst ein Geheimnis.
2: Ich ahne, dass es die Menschen interessiert, habe aber, ich sag mal, 5 Jahre Ministerin, die für Verkehr zuständig ist, egal ob wir über Straße oder über Schiene reden, gelernt, dass es gut ist, jetzt im Augenblick keine Jahreszahlen zu nennen. Es ist also wirklich, es wird ein paar Jahre dauern, aber eine genaue Jahreszahl würde ich nicht nennen.

ich begrüße alle Stadtratsmitglieder, den Oberbürgermeister, die Mitarbeiter der Verwaltung, anwesende Ortsbürgermeister sowie alle Gäste und Vertreter der Presse zu unserer heutigen Tagung und eröffne die heutige 25. Sitzung des Stadtrates Bitterfeld-Wolfen. Gibt es Einwände gegen die ordnungsgemäße Einladung zur Sitzung? Das sehe ich nicht. Wenn dies nicht der Fall ist, stelle ich die Ordnungsmäßigkeit der Einladung fest. Die Protokollantinnen sind heute Frau Kittler und Frau Bruder. Mir wurde mitgeteilt, dass um 18.30 Uhr Stadträtinnen und Stadträte und der Oberbürgermeister anwesend sind. Somit ist die Beschlussfähigkeit hergestellt. Ich schließe Tagesordnungspunkt 1.

Kommen zu Tagesordnungspunkt 2, Entscheidung über Änderungsanträge zur Tagesordnung und Feststellung der Tagesordnung. Gibt es Änderungsanträge zur Tagesordnung? Das sehe ich nicht. Wenn das der Fall ist, können wir die Tagesordnung in der bestehenden Form abstimmen. Wer stimmt der Tagesordnung so zu? Vielen Dank, das ist die große Mehrheit. Wer ist dagegen? Ich sehe keine Gegenstimmen. Wer enthält sich? Keine Enthaltung, damit ist die Tagesordnung so bestimmt. Ich schließe Tagesordnungspunkt 2. Wir kommen zu Tagesordnungspunkt 3. Das wäre die Abstimmung über die Niederschrift der letzten Sitzung des Stadtrates vom 9.6. gewesen. Die habe ich erst vor etwa 20 Minuten erhalten, hatte keine Zeit mehr, das noch durchzuarbeiten und zu unterschreiben. Daher stimmen wir die erst beim nächsten Mal ab. Ich schließe den Tagesordnungspunkt 3. Wir kommen zum Tagesordnungspunkt 4, Bericht des Oberbürgermeisters über wichtige Stadtangelegenheiten und getroffene Eilentscheidungen sowie Bekanntgabe der nicht öffentlichen Sitzung gefassten Beschlüsse, sofern nicht das öffentliche Wohl oder berechtigte Interessen Einzelner entgegenstehen. Bitte, Herr Oberbürgermeister.

Sehr geehrter Herr Stadtratsvorsitzender, meine sehr geehrten Damen und Herren Stadträte, sehr geehrte Kolleginnen und Kollegen, sehr geehrte Gäste, Bürgerinnen und Bürger, Medienvertreter, ich darf Sie recht herzlich ebenso begrüßen und willkommen heißen zu dieser Stadtratssitzung. Ich darf zunächst in dem Punkt wichtige Stadtangelegenheiten zur Haushaltssituation sprechen. Eingangs möchte ich kurz Bezug auf die erste Nachtragshaushaltssatzung 2026 der Stadt Bitterfeld-Wolfen nehmen. Die kommunalaufsichtliche Stellungnahme vom 8. Juni 2026 ging allen Mitgliedern des Stadtrates per E-Mail am 11. Juni 2026 zu. Die Rechtswirksamkeit der ersten Nachtragshaushaltssatzung ergab sich mit der öffentlichen Bekanntmachung auf der Homepage der Stadt mit Datum vom 12. Juni 2026. Allerdings liegt das derzeitige Gewerbesteueraufkommen gegenüber dem Planansatz 2026 immer noch weit zurück. Hier ergab sich in den letzten Tagen nochmals eine erhebliche Verschlechterung. Aktuell ist hier von einem Mindereintrag von rund 8,6 Millionen Euro auszugehen. Der negative Trend setzt sich weiter fort. Die Hoffnung auf eine positive Entwicklung und Wende ist bisher nicht eingetreten. Unter Beachtung des vorläufigen Ergebnisses 2024 und der Entwicklung des Jahresabschlusses 2025 ist von einem Fehlbetrag zum Ende des Haushaltsjahres 2026 in Millionenhöhe auszugehen. Ich bin, um Schaden von der Stadt abzuwenden, verpflichtet, der negativen Entwicklung gegenzusteuern. Daher sah ich mich gezwungen, als erste Maßnahme eine haushaltswirtschaftliche Sperre gemäß § 27 Kommunalhaushaltsverordnung zu erlassen. Dies ist mit Datum 22. Juni 2026 erfolgt. Weitere Instrumente zur Vermeidung eines negativen Abschlusses 2026 werden aktuell geprüft. Dann möchte ich kurz eingehen zum Widerspruch zum Beschluss 079/2026. Gemäß § 65 Absatz 3 Sätze 1 und 2 Kommunalverfassungsgesetz des Landes Sachsen-Anhalt habe ich gegen den Beschluss 079/2026 hier Aufhebung des Beschlusses 032/2025 Grundsatzbeschlussprojekt Kulturpalast Bitterfeld-Wolfen wird Musicalpalast und Ausstellungscenter des Stadtrates von Bitterfeld-Wolfen vom 09.06.2026 wegen Nachteiligkeit und Rechtswidrigkeit Widerspruch eingelegt. Am 19.06.2026 wurde der Widerspruch fristgerecht dem Stadtratsvorsitzenden zugestellt. Mit E-Mail vom 22.06.2026 wurde allen Mitgliedern des Stadtrates der Widerspruch zur Kenntnis gegeben. Zudem wurde er auch im Ratsinformationssystem zum Beschluss 079/2026 öffentlich eingestellt. Der Stadtrat muss nun erneut

0: die Angelegenheit verhandeln. Weiteren möchte ich Sie informieren über die Sitzung des Aufsichtsrates der Stadtentwicklungsgesellschaft Bitterfeld-Wolfen am 22.06.2026 in diesem Zusammenhang. Der Aufsichtsrat der Steg hat am 22. Juni entschieden, vom Kaufvertrag des Kulturpalasts zurückzutreten. In seiner Abwägung kam der Aufsichtsrat zu dem Schluss, dass die mit dem Projekt verbundenen finanziellen Risiken die damit einhergehenden Chancen leider bei weitem übertreffen. Hintergrund ist, dass man aufgrund der extern beauftragten Machbarkeitsanalyse unter systematischer und sorgfältiger Prüfung des Projektes durch eine unabhängige Sachverständige zu dem Schluss gekommen ist, dass das Projekt aus wirtschaftlichen Gründen nicht umsetzbar und für die Steg existenzbedrohend ist. Der Geschäftsführer der Stadtentwicklungsgesellschaft, Heiko Kaden, macht nunmehr von der Klausel bis zum 30. Juni vom Kauf zurückzutreten Gebrauch. Die Zustellung des Rücktritts ist nach Informationen durch Herrn Kaden am gestrigen Tag erfolgt. Dann möchte ich Sie kurz informieren zum Bundesprogramm Demokratie leben. Hier hatte ich ja im Haupt- im Finanzausschuss am 18.06. unter Top 6 hier der Beschlussantrag 106/2026 berichtet, dass die bewilligten Fördermittel 2026 beim BAFZA, also Bundesamt für Familien und zivilgesellschaftliche Angelegenheiten, in Gänze weiterhin mit einem Sperrvermerk versehen sind. Die Gründe liegen uns nicht vor. Im Zuge der Diskussion wurde seitens der Verwaltung der Vorschlag unterbreitet, dass wir uns mit einem offenen Brief an die Bundesministerin wenden und ihr die Problemlage antragen sollten. Das fand Zustimmung bei den Ausschussmitgliedern. Der Entwurf wurde am gestrigen Tage allen Fraktionsvorsitzenden übersandt. Aufgrund der nicht einstimmigen Zustimmung zum Brief habe ich mich entschieden, den Brief als Oberbürgermeister dann zu unterschreiben und an die Bundesministerin Prien zu übersenden. Eine Kopie wird der Niederschrift der heutigen Sitzung beigefügt. Ich hatte vor der Sitzung noch die Gelegenheit, kurz mit dem Stadtratsvorsitzenden zu sprechen. Er war der Auffassung, dass es besser ist, dass es dann ausschließlich dieses Schreiben vom Oberbürgermeister unterzeichnet wird. Und so wie Ihnen vorgetragen, werde ich dann auch verfahren. Ich darf kurz zurückblicken auf den Veteranentag. Die Stadt Bitterfeld-Wolfen hat zusammen mit dem Combat Veteran e.V., dem Reservistenverband Bitterfeld und dem Land Sachsen-Anhalt am 13. Juni den Nationalen Veteranentag begangen. Aufgrund der Wetterlage wurde die Begegnungs- und Gedenkveranstaltung vom Innenhof des Rathauses hier in den Ratssaal verlegt. Sie kennen den Hintergrund. Der Nationale Veteranentag ist erstmals am 15. Juni 2025 auf Beschluss des Bundestages durchgeführt worden, um die Sichtbarkeit von Veteraninnen und Veteranen zu erhöhen und deren Dienst wertzuschätzen und anzuerkennen. Daher habe ich bereits Mitte vergangenen Jahres in der Unteroffizierschule des Heeres in Delitzsch mit der dritten Inspektion die Stadt Bitterfeld-Wolfen eine Partnerschaft pflegt, eine ca. 80 cm große gelbe Schleife von den Soldaten- und Veteranenstiftung entgegengenommen, um diese im Rathaus Wolfen im Eingangsbereich zu platzieren und auf die Veteranenkultur und den Veteranentag aufmerksam zu machen. Zu Beginn der Veranstaltung gedachte man mit einer Gedenkminute der Gefallenen, der im Dienst Verstorbenen und allen verstorbenen Veteraninnen und Veteranen. Als sichtbares Zeichen der Anerkennung für den geleisteten Dienst wurde das Veteranenabzeichen der Bundeswehr an Veteranen offiziell überreicht. Zudem führten wir auch eine gelbe Schleifen-Mitmachaktion durch. Hier haben Kinder unter der Anleitung gelbe Schleifen gebastelt. Die Schleife ist ein Symbol der Wertschätzung für die Veteranen und Veteranen sowie deren Familien. Auch die Fotoausstellung und Informationsstände des Combat Veteran e.V., der Reservistenkameradschaft Bitterfeld, dem Deutschen Bundeswehrverband e.V. und dem Volksbund Deutsche Kriegsgräberfürsorge e.V. wurden sehr gut angenommen. Ich nutze die Gelegenheit auch hier in der Stadtratssitzung, mich nochmal ausdrücklich bei allen Beteiligten und insbesondere dem Stadtrat für die Entscheidung zu dieser Durchführung zu danken. Ich darf resümierend sagen, es war eine sehr, sehr würdige Veranstaltung. Meine sehr geehrten Damen und Herren, ich hoffe, er ist auch da. Er sollte eigentlich anwesend sein, denn ich wollte heute ganz offiziell den neuen Amtsleiter für Tiefbau und Kommunalwirtschaft, Herrn Professor Dr. Miklas Scholz, hier vorstellen. Weiß nicht, aus welchen Gründen er dann doch nicht den Weg auf sich genommen hat, was auch immer die Ursache ist. Denke vielleicht aktuelle Bauvorhaben. Ich darf Ihnen offiziell mitteilen, dass Herr Professor Scholz zum 1. Juni 2026 sein Amt angetreten hat. Ich wünsche ihm viel Erfolg und baue auf eine gute und vertrauensvolle Zusammenarbeit. Dann darf ich berichten über getroffene Eilentscheidungen. Hier hatten wir keine. Aber darf dann über die in nicht öffentlicher Sitzung gefassten Beschlüsse berichten. Hier in erster nicht öffentlichem Teil der 26. Sitzung des Stadtentwicklungs-, Bau- und Vergabeausschusses vom 17.06.2026, der Beschluss 089-2026, Kommunalleasung von 3 Dienstfahrzeugen. Der Beschluss 076-2026, Vergabe der Bauleistung zur Dachsanierung für Teilbereiche Kegelanlage, Ortsteil Holzweißig. Der Beschluss 093-2026, Planungsleistung HAI, Leistungsphase 1 bis 9 für den grundhaften Ausbau der hinteren Dorfstraße in Holzweißig. Beschluss 094-2026, hier Radwegbau, Schwarzer Weg in Bitterfeld-Wolfenstadt, Bitterfeld. Der Beschluss 095-2026, DSK Kalteinbau, dünne Schichten in der Stadt Bitterfeld-Wolfen, sowie der Beschluss 129-26 hier, der Beschluss zu den Nachträgen 1 bis 4 für die Kirchstraße in Bitterfeld. Im nicht öffentlichen Teil der 34. Sitzung des Haupt- und Finanzausschusses am 18.06. ist folgender Beschluss behandelt worden, der Beschluss 110-2026, eine Personalangelegenheit. Dieser Beschlussantrag wurde abgelehnt. Ich darf dann an dieser Stelle nochmal ausdrücklich die Stadtratsmitglieder erwähnen, die Geburtstag hatten. Das war der Uwe Kröber am 12.06., das war der Ricardo Kutznick am 13.06. und der Lothar Koppe am 19.06. Ich wünsche natürlich denen und insbesondere dem heutigen Geburtstagsstadtrat André Krillwitz alles erdenklich Gute, Gesundheit, Wohlergehen, Glück und Erfolg und natürlich wie immer das richtige Geschick bei all ihren Entscheidungen zum Wohle der Stadt Bitterfeld-Wolfen. Herzlichen Dank für Ihre Aufmerksamkeit.
1: Vielen Dank, Herr Oberbürgermeister. Ich schließe deshalb jetzt den Tagesordnungspunkt 4. Wir kommen zu Tagesordnungspunkt 5, zur Einwohnerfragestunde. Ich schaue in den Besucherbereich. Ich sehe eine Wortmeldung. Da muss ich jetzt natürlich erst einmal die Belehrung verlesen. Der Vorsitzende des Stadtrates stellt den Beginn und das Ende der Fragestunde fest. Findet sich zu Beginn der Fragestunde kein Einwohner ein, kann sie geschlossen werden. Die Fragestunde soll auf höchstens 30 Minuten begrenzt sein. Jeder Einwohner ist nach Angabe seines Namens und seiner Anschrift berechtigt, grundsätzlich eine Frage und zwei Zusatzfragen, die sich auf den Gegenstand der ersten Frage beziehen, zu stellen. Zugelassen werden nur Fragen von allgemeinem Interesse, die in die Zuständigkeit der Stadt fallen. Bestehen Zweifel, dass der Fragesteller Einwohner der Gemeinde ist, so hat sich dieser gegenüber einem Beauftragten der Stadt auszuweisen. Die Erhebung und Verarbeitung der personenbezogenen Daten des auf der Grundlage des Artikel 6 Absatz 1 Buchstabe C der Datenschutzgrundverordnung und nur zum Zwecke der schriftlichen Beantwortung der Anfrage, sofern diese nicht sofort oder vollständig mündlich beantwortet werden kann. Daten gelöscht bzw. anonymisiert. In die Niederschrift werden nur anonymisierte Daten übernommen. Die Beantwortung der Fragen erfolgt in der Regel mündlich durch den Oberbürgermeister, einen vom Beauftragten Vertreter oder den Vorsitzenden des Stadtrates. Eine Aussprache findet nicht statt. Ist die Beantwortung der Frage in der Sitzung nicht möglich, erhält der Einwohner eine schriftliche Antwort, die innerhalb von 2 Wochen erteilt werden muss. Kann diese Frist nicht eingehalten werden, ist eine Zwischennachricht zu erteilen. Die Antwort des Oberbürgermeisters ist dem Protokoll der Stadtratssitzung beizufügen. Mit Ihrer Fragestellung in der Einwohnerfragestunde nehmen Sie selbst freiwillig ein Recht in Anspruch, das bestimmten Bedingungen unterliegt. Die Möglichkeit der Fragestellung eröffnet sich nur für Einwohner der Stadt Bitterfeld-Wolfen oder ist in bestimmten Fällen beschränkt auf Teile des Stadtgebietes. Zur Prüfung dieser Voraussetzung ist es entweder erfordere ich, dass Sie Ihren Namen und Ihre Anschrift öffentlich nennen oder sich gegenüber einem Beauftragten der Stadt ausweisen. Ferner weise ich Sie vorsorglich darauf hin, dass in öffentlichen Sitzungen und Versammlungen meist Presse- oder Medienvertreter anwesend sind und gegebenenfalls das RBW Regionalfernsehen aufzeichnet. Außerdem verweise ich auf den Umgang der Stadt Bitterfeld-Wölfen mit Ihren Daten und Rechten, den Sie unter folgendem Link einsehen können: www.bitterfeld-wölfen.de/datenschutz. Das war die Belehrung. Jetzt können Sie an das Mikrofon herantreten, Ihren Namen und Ihren Wohnort nennen und dann Ihre Frage stellen. Bitte schön.
2: Danke. Sehr geehrter Stadtratsvorsitzender, meine sehr verehrten Damen und Herren Stadträte. Mein Name ist Klaus-Peter Krüger, ich wohne im Ortsteil Thalheim, Alte Siedlung 18. Der Bürgermeister hat vorhin gesagt, dass es wirtschaftliche Schwierigkeiten gibt wegen Mindereinnahmen an Steuern. Nun stellt sich für mich die Frage, als Bürger dieser Stadt, der nun in verschiedenen Aussitzungen zu Gast war und auch im Sonderstadtrat, wo es um die Problematik Kulturpalast Bitterfeld ging. Ich möchte hier nicht reden über den Inhalt, sondern was mir am Herzen liegt. Und ich festgestellt habe, nachdem ich mir die Berichte beim RBW angeschaut habe und auch die Pressenachrichten im MZ zur Kenntnis genommen habe. Es ist für mich aufgefallen und sehr deutlich, dass von seitens der Beantrager für die Fördermittel Fristen nicht eingehalten worden sind, sondern schlichtweg verschlafen wurden. Und dann hat man zu einem Zeitpunkt dann einen Auftrag ausgelöst für eine Gutachterin, wo ich sage, wenn ich Nummer 1 nicht eingehalten habe, müsste ich doch eigentlich, sehr geehrter Herr Oberbürgermeister, Schaden von der Stadt abwenden und dann nicht einen zusätzlichen Auftrag für ein Gutachten oder gutachtliche Stellungnahme auslösen, wenn man diesen Termin, wie gesagt, nicht eingehalten hat. Demzufolge wird man dann natürlich beim genaueren Hinsehen und Lesen dann natürlich mit Fragen beschäftigt. Und ich hoffe und wünsche, liebe Stadträtinnen und Stadträte, dass Sie das bitte genau machen und für solche Fehlentscheidungen, wie ich mal das so bezeichnen dürfte, man nicht dazu da ist, um dann die Zustimmung zu erhoffen. Und lieber Oberbürgermeister, Sie haben gesagt, Sie gehen nicht in Berufung. Und ein paar Tage später haben Sie alles vergessen und sind diesen Schritt doch gegangen. Aber das liegt an Ihnen, das müssen Sie mit sich selber ausmachen und nicht dann sagen, dass das Vertrauensverhältnis zwischen Ihnen, bestimmten Stadträten und auch zu uns Bürgern eigentlich darunter gelitten hat. Recht vielen Dank.
1: Herr Krüger, Sie können Ihre Frage noch einmal ausformulieren, bitte.
2: Ja. Ich sagte, wir haben ein finanzielles Loch im Haushalt. Und dieses Haushaltsloch wird größer durch Fehlentscheidungen, die ich so sehe. Und ich hoffe und wünsche, dass man von diesen Fehlern lernt und die richtigen Schlussfolgerungen zieht.
3: Wo ist die Frage?
2: So.
1: Herr Krüger, formulieren Sie es bitte als Frage.
2: Ja, ich möchte den Herrn Oberbürgermeister bitten, warum es zu dieser Zeitverzögerung gekommen ist und man dann später den Auftrag auslösen lassen hat durch den Geschäftsführer Steg für das gutachterliche Stellungnahme.
1: Vielen Dank. Herr Oberbürgermeister, Sie haben das Wort.
0: Ja, danke, Herr Vorsitzender. Herr Krüger, zunächst ganz herzlichen Dank für diese Frage. Ich darf an dieser Stelle noch mal ganz offiziell verkünden, dass nach meinem Kenntnisstand, und ich denke, das ist auch so hier in der vergangenen Stadtratssitzung vorgetragen worden, keine Fristversäumnisse bei der Stadtentwicklungsgesellschaft in Bezug auf die Antragstellung festzustellen sind. Und ich finde das nicht in Ordnung, dass da im Augenblick etwas im Umlauf gebracht wird, was den Ruf der Stadtentwicklungsgesellschaft beschädigt. Sie hat für dieses Vorhaben ordnungsgemäß gearbeitet und hat ordnungsgemäß für die Finanzierbarkeit ein Gutachten in Auftrag gegeben. Zu der Frage oder zu der Bitte, die im Zusammenhang mit meiner Meinungsänderung steht, darf ich Ihnen sagen, ich habe das genau und präzise und sehr wortreichend in dem Widerspruch dargestellt. Ich würde das jetzt nicht alles mündlich hier Ihnen vortragen wollen. Das kann man auch nachlesen. Aber Sie dürfen sich sicher sein, Herr Krüger, es wird ja eine erneute Behandlung im Stadtrat geben. Und da werde ich auch noch mal sehr intensiv auf diese Gründe eingehen wollen. Ich glaube aber, jedem, auch dem Oberbürgermeister, steht zu, wenn sich neue Erkenntnisse ergeben, neue Sachverhalte abzeichnen, dass man dann auch seine Meinung, die man vorher vielleicht relativ festgefügt war, auch ändern kann.
1: Vielen Dank, Herr Oberbürgermeister. Dann kann ich Tagesordnungspunkt 5 schließen. Wir kommen zu Tagesordnungspunkt 6, Mitteilung, Berichte, Anfragen im öffentlichen Teil. Gibt es hier Wortmeldungen? Frau Zoschke, bitte.

0: Verehrte Kolleginnen und Kollegen, ich will die Diskussion von unserer letzten Sondersitzung Stadtrat nicht nochmal aufmachen. Das liegt mir fern. Aber ich möchte die Gelegenheit nutzen, unter dem Tagesordnungspunkt Mitteilung meinem Herzen einfach mal Luft zu machen, weil ich kann nicht einfach so zur Tagesordnung übergehen. Sie können mir glauben, solange wie ich in solchen Gremien sitze, habe ich gelernt, durchaus mit Niederlagen umzugehen. Das kann ich. Und ich nehme sie auch nicht persönlich. Und ich schleppe sie eigentlich auch nicht tagelang mit mir rum, aber diese Entscheidung und vor allen Dingen das, was infolge dieser Entscheidung alles passiert ist, hat mich umgetrieben und hat mir persönlich auch einige Nächte gekostet, mich persönlich einige Nächte gekostet. Herr Oberbürgermeister, wenn Sie auf die Frage hier im Stadtrat nicht nach einem eventuellen Widerspruch nicht eindeutig mit Nein, ich gehe nicht im Widerspruch, wir haben das geprüft, geantwortet hätten, hätte ich wahrscheinlich heute auch meine Klappe gehalten. Da Sie das aber verneint haben, hat mich die Tatsache, dass Sie in Widerspruch gegangen sind, schon erschüttert. Allen 22 Leuten, die hier für die Fortsetzung des Musical-Programms gestimmt haben, war klar, dass wir nur eine Instanz sind und dass die nächste Instanz der Aufsichtsrat der Stadtentwicklungsgesellschaft ist und dass der aufgrund seiner Zusammensetzung mit Sicherheit nicht uns folgen wird. Das war uns klar, glaube ich, das auch für alle anderen 21 sagen zu dürfen. Und wenn Sie in all den Monaten, mit denen wir uns mit diesem Projekt beschäftigt haben, nur an einer Stelle mal Schwierigkeiten, Hemmnisse, Kontrapunkte benannt hätten und nicht immer nur euphorisch versandt hätten, wir sind jetzt wieder eine Stufe weiter und wir haben jetzt das gemacht und das erreicht und das wird, dann wäre vielleicht auch eine andere Diskussion zustande gekommen an diesem Tag und eventuell, wobei ich das nicht abschätzen kann, vielleicht auch eine andere Abstimmung. Aber wir sind ja euphorisch an dieses Projekt rangegangen und uns ist diese Euphorie auch immer wieder reflektiert worden, dass das alles gut geht. Ich weiß, es gibt eine Fraktion, die das nicht so gesehen hat, kann ich auch mitleben, weil es war nie die Mehrheit. Aber es war dann plötzlich innerhalb von kürzester Zeit ganz anders. Und ich glaube, so wie dieses Prozedere insgesamt gelaufen ist, hat es der Demokratie und meinem Empfinden als Demokrat nicht geholfen. Überhaupt nicht. Ich habe einen Knacks weg. Und mit dieser gutachterlichen Stellungnahme und der Diskussion, die wir hier haben, durchgeführt, und das nehme ich noch nicht mal so sehr auf meine Kappe, weil wir sind ja alle damit konfrontiert worden, haben wir, ich glaube, den Kulturpalast und sämtlichen Projekten, die sich vielleicht zukünftig auch mit Hilfe des Landes, was ich noch nicht sehe, weil die sind in der gleichen finanziellen Notlage wie die Kommunen, jegliches Projekt gestorben und der Kulturpalast in der Öffentlichkeit tatsächlich für tot erklärt. Wir schaffen das nie wieder, weil diese gutachtliche Stellungnahme erstens in der Öffentlichkeit ist, es wird auch nie zurückgenommen werden können und all das, was drinsteht, das haben wir alle durch die Bank vorher schon gewusst. Wir haben gewusst, dass der Kulturpalast lange zu war, dass der durch das Zusein natürlich auch leidet und dass es immer Schwierigkeiten gibt, so etwas wieder neu aufzubauen. Das wussten wir alle. Und dennoch hat sich hier eine Mehrheit von 22 Stimmen dafür entschieden. Und weil ich an meinem persönlichen Herzen Luft machen will, möchte ich auch noch mal eindeutig sagen, ich bin ausgestattet mit sämtlichen Unterlagen gewesen, keine Frage. Ich habe die auch fleißig gelesen. Ich habe auch diskutiert und im Gegensatz zur Stadtverwaltung auch kurz vorher noch mit Herrn Metz zusammengesessen und diskutiert und auch nach wie vor gespürt, dass er schon Interesse hat, das Ganze zu machen und auch sehr freudig zur Kenntnis genommen hat, dass der Stadtrat wenigstens hinter ihm stand. Und da Sie dieses Wort so gerne benutzen, sage ich das jetzt auch mal unumwunden und ganz direkt. Ich fühle mich verarscht. Entschuldigung für dieses schlechte Wort, das nehme ich ansonsten nicht im Mund, aber das ist so meine zurzeitige Gefühlslage. Und Sie haben hier oben gestanden und haben betont, dass Sie den Wirtschaftsunternehmen verpflichtet sind. Ich habe, glaube ich, an dem Tag auch gesagt, dass ich durchaus sehe, dass etwas erwirtschaftet werden muss, um es dann auszugeben. Und dass wir vieles tun, damit Wirtschaft sich hier niederlässt, das weiß auch jeder. Aber wir sind nicht nur der Wirtschaft verpflichtet, wir sind auch Bürgerinnen und Bürgern, die hier hinten gesessen haben, auch verpflichtet. Und ich weiß nicht, ob Sie schon mal mit jemandem gesprochen haben, der nach einer Schicht in den 50er Jahren zum Kulturpalast Baustelle gerammelt ist und nach seiner Schicht dort auch Steine klopfend gearbeitet hat. Das ist so viel, ich weiß, ich glaube, das hieß Nationales Aufbauwerk. Ist das von den Arbeitern im Kulturpalast mit erbaut worden? Und wie die sich fühlen nach unserer Entscheidung, das muss ich, glaube ich, Ihnen nicht sagen. Ich würde mir wünschen, dass wir wenigstens die Schlussfolgerung daraus ziehen, viel transparenter miteinander umzugehen und nicht erst kurz vor der Angst Transparenz zu zeigen, und dass wir vielleicht, wenn möglich, mit denjenigen, die sich für uns als Partnerinnen und Partner erweisen, zukünftig tatsächlich anders umgehen, als wir das in diesem Fall getan haben. Danke für die Aufmerksamkeit.
1: Vielen Dank, Frau Zoschke. Gibt es Wortmeldungen? Der Herr Oberbürgermeister hat das Wort.
2: Ja, Herr Vorsitzender, Frau Zoschke, ja, und ich sage jetzt ganz bewusst auch, liebe Frau Zoschke, ich habe Verständnis für das, was Sie hier vorgetragen haben, dass das Thema emotional berührt und dass Sie das persönlich sehr emotional berührt, das ist für mich nachvollziehbar und auch verständlich. Und das sage ich ganz bewusst. Ich habe für viele, die an dieser Stelle genau diese Gefühlslage haben, wie Sie, großes Verständnis. Und ich weiß, wie man sich vorkommt, wenn eine Ankündigung dann doch in einer anderen Weise stattfindet. Ich habe das in dem Widerspruch dargelegt. Es hat dann noch einmal mehrere Gespräche gegeben und die haben mich veranlasst, meine Meinung zu ändern. Und dass das wehtut bei Ihnen und dass an der Stelle auch mehr Transparenz eingefordert wird, das kann ich alles gut verstehen. Aber es ändert an dem Umstand, dass ich verpflichtet bin in diesem Fall, das ist mir leider erst danach so deutlich klar geworden, den Widerspruch einzulegen, nichts. Und in dem Sinne bitte auch ich um Verständnis für die Situation, die ich habe und die Entscheidung, die ich vorzunehmen hatte.
1: Vielen Dank. Gibt es weitere Mitteilungen, Berichte oder Anfragen? Herr Ziegler, bitte.
3: Sehr geehrter Herr Vorsitzender, Herr Oberbürgermeister, werte Kollegen. Ich habe schon einige pusten hören, bloß weil ich vorgegangen bin, weil sie Angst haben, dass das, was am 9.6. passiert ist, nochmal passiert. Und ja, das passiert auch irgendwie nochmal. Ja, warum auch nicht? Jeder, der am 9.6. dabei war, weiß, dass das, was danach passiert, ich erhebe dann doch Widerspruch, ist einfach eine Farce. Warum sitzen wir hier 4 Stunden und normalerweise kommt immer von der Frau Kubisch, ja, hier gibt es irgendwelche rechtlichen Probleme. Sie haben geschrieben, es wäre rechtswidrig. Das haben Sie vorhin gesagt. Da frage ich mich wirklich, warum haben Sie uns das an dem Tag nicht gesagt? Das frage ich mich. Warum haben Sie das nicht gesagt? Nein, ich habe nicht gehört, dass das rechtswidrig ist, was wir hier machen. Das habe ich nicht gehört. Vielleicht können die anderen Kollegen sich daran erinnern. Ich kann mich nicht daran erinnern. Aber gut. Das, was Sie hier gemacht haben, ist so, dass Sie nicht nur da drüben ein paar Leute verarscht haben, Sie haben auch da 15 Leute verarscht, ich sage es Ihnen so, wie es ist. Und die sind insofern enttäuscht, weil das wäre ein Weg gewesen, mal wieder ein bisschen Hoffnung auch in die Stadt reinzukriegen, was ganz anderes zu machen. Sie erzählen uns hier, die Gewerbesteuereinnahmen gehen zurück. Ich bin mir sicher, das hat was mit der Chemieindustrie zu tun. Sie dürfen es ja nicht sagen, wer das ist. Und es wäre eine andere Branche gewesen, vielleicht ein völlig anderes Projekt. Wir alle wussten, dass da große Risiken dabei sind. Aber es wäre auch eine Chance dabei gewesen. Und auch es wäre eine Chance dabei gewesen, dass auch mal die ganze Stadt vielleicht sagt, das ist mal ein Projekt, das macht uns zu was Besonderem. Das ist jetzt weg. Und das ist die Enttäuschung. Dass wir die Chance auf was Besonderes jetzt in die Tonne getreten haben. Und wissen Sie, was mich wirklich sehr, sehr wütend macht, dass Sie immer noch von diesem Gutachten sprechen. Und ich bin mir sicher, Sie haben die Sitzung vom 9.6. noch im Hinterkopf. Sie wissen, wie dieses sogenannte Gutachten zustande gekommen ist. Sie wissen, dass das genau dann ausgelöst worden ist, als Sie alle Schritte hätten eingehen müssen und durchführen lassen müssen, um in die Leistungsphase 2 zu kommen. In der sind wir nämlich mit dem Projekt nicht. Und irgendwann, ich glaube morgen, wird glaube ich der Steuerkreis tagen. Und dann werden wir alle sehen und hören, was dann passiert. Es gibt da so Prognosen, ich habe davon gehört. Und vielleicht stellt sich ja morgen raus, dass die ganze Stadtratssitzung nur einen Sinn hatte. Das Projekt möglichst weit wegzuschieben und den Stadtrat zu überzeugen, gegen das Projekt zu stimmen. Damit nicht klar wird, dass wir für die Leistungsphase 2 überhaupt nicht bereit waren und dass die Unterlagen fehlen. Und wenn die Leistungsphase 2 nicht möglich ist, wenn wir in der nicht drin sind, dann kann es durchaus passieren, dass das Projekt zurückgeschoben wird. Ganz weit zurückgeschoben. Und das wäre passiert, egal wie der Stadtrat entscheidet. Aber es wäre nicht rausgekommen. Es wäre nicht rausgekommen, wenn der Stadtrat mit Mehrheit gesagt hätte, wir treten von dem Projekt zurück. Aber jetzt kommt es raus. Und das ist eigentlich das Schlimme. Sie haben uns im Oktober, November, hätten Sie alle Unterlagen, Sie hätten die Ausschreibung machen müssen, damit wir in die Leistungsphase 2 reinkommen. Die Fristen sind Ihnen bekannt, die waren Herrn Kahn bekannt. Und das ist nicht gemacht worden. Stattdessen haben Sie eine Frau van den Broek beauftragt. Also der Herr Kahn hat die beauftragt, weil er ihren Mann kannte. Es gab keine Ausschreibung dazu. Ich würde das gerne mal sehen. Ich würde auch gerne mal sehen, wie viele Gutachten Frau van den Broek vorher schon geschrieben hat. Ich würde mal tippen, ich glaube nichts, nicht eins. Und Sie gehen dann hin mit diesem sogenannten Gutachten und gehen in Ihren Aufsichtsrat und verkaufen das den Aufsichtsräten. Und auch die kriegen das als Gutachten vorgelegt. Den wird natürlich nicht die Fragezeichen, die hier in der Stadtratssitzung aufgekommen sind, den wird Ihnen nicht erzählt. Das ist so, das wird Ihnen nicht erzählt. Und was passiert noch? Wer sitzt denn alles im Aufsichtsrat? Da sitzen Stadträte und da sitzen Geschäftsführer von kommunalen Firmen. Und ich hätte ehrlich gesagt erwartet, dass Sie diese kommunalen Firmen bitten, das Votum des Stadtrates insofern ernst zu nehmen, dass sie sich wenigstens enthalten. Das hätte ich für angemessen erachtet, dass Sie die vielleicht, dass Sie sich enthalten. Weil der Stadtrat hat ein Votum abgegeben. Ja, es war mit 22 zu 18 nicht riesig. Aber dass das nicht passiert und dass der Aufsichtsrat sich damit einfach über das Votum des Stadtrats stellt, aus wirtschaftlichen Gründen oder was auch immer die Gründe sind, das ist mir jetzt Stand heute eigentlich egal, das macht uns überflüssig. Wenn das die Vorgehensweise ist, wenn wir weiter so arbeiten, dann brauchen wir ehrlich gesagt ja auch nicht mehr herzukommen. Weil dann macht die Arbeit, die wir uns machen, wir haben jetzt fast 2 Jahre an dem Projekt gearbeitet, das ist alles weg. Mit einem Handstreich. Und ich weiß, und das ist mir jetzt auch in dem Prozess bewusst geworden, wenn 2, 3 Entscheidungsträger am Ende nicht wollen, dass hier was durchgesetzt wird, dann passiert das leider so. Egal, wie mehrheitlich der Stadtrat für irgendwas ist. Und das ist das, wo habe ich mir Demokratie nicht vorgestellt, aber das ist das, was ich jetzt hier erleben durfte. Und ich muss ganz ehrlich sagen, das ist eine absolute Enttäuschung. Vielen Dank.
1: Vielen Dank, Herr Ziegler. Gibt es Wortmeldungen? Frau Kubisch, bitte.
4: Ja, sehr geehrte Damen und Herren Stadträte, Herr Ziegler, da Sie mich persönlich angesprochen haben, ich war am 9.6. Jahr nicht da, ich hätte Sie also nicht auf irgendwas hinweisen können, weil ich nicht hier war. Unabhängig davon ist es so, nicht umsonst hat der Oberbürgermeister 2 Wochen Zeit, nach Fassung eines Beschlusses einen Widerspruch zu prüfen. Und letzten Endes ist er, wenn der Beschluss rechtswidrig ist, verpflichtet, in Widerspruch zu gehen. Wenn der Beschluss nach seiner Überzeugung, die er nach rechtlicher Prüfung gewonnen hat, rechtswidrig ist, muss er in Widerspruch gehen, wenn er sich nicht schadenersatzpflichtig machen will. Und in dem Fall, wenn Sie mich persönlich fragen, war der Widerspruch zwingend? Und wenn Sie sagen, der Aufsichtsrat hätte sich da oder Aufsichtsratsmitglieder hätten sich enthalten müssen, dann muss man sich das Verhältnis zwischen Kommunalrecht und Gesellschaftsrecht angucken. Es gibt in der Steg keine Weisungsrechte für die Aufsichtsratsmitglieder, weil in dem Gesellschaftsvertrag der Steg der § 52.1 GmbH-Gesetz in Bezug genommen ist und damit die Regelung des Aktiengesetzes. Und die Aufsichtsratsmitglieder höchstpersönlich das Mandat wahrnehmen, dem Unternehmensinteresse verpflichtet sind und dafür auch persönlich haften. Und insofern ist es jedem einzelnen Aufsichtsratsmitglied nicht nur unbenommen, sondern es ist seine Pflicht, abzuwägen und sich dann primär im Unternehmensinteresse zu entscheiden. Vielen Dank.
2: Herr Vorsitzender, darf ich kurz noch?
1: Vielen Dank, Frau Kubisch. Herr Oberbürgermeister, bitte.
2: Herr Vorsitzender, Herr Ziegler, ich glaube, es ist jetzt nicht angeraten, eine längere Replik auf Ihre Aussage vorzunehmen. Ich denke, wir werden uns in einer Stadtratssitzung noch mal intensiv zu dem Thema beschäftigen. Ich glaube, wir sollten uns heute den Themen zuwenden, die heute auf der Tagesordnung stehen.
1: Vielen Dank. Gibt es weitere Wortmeldungen? Herr Körber, bitte.
5: Danke, Herr Vorsitzender. Ich wollte nur darauf hinweisen, dass dieses Wochenende am Samstag unsere Ortsfeuerwehr in Wolfen 100-jähriges Jubiläum öffentlich feiert. Beginn ist 14 Uhr mit einem Tag der offenen Tür, abends noch Musikveranstaltungen. Und vielleicht hat der eine oder andere Lust und Zeit, unsere Ortsfeuerwehr mal zu besuchen.
1: Vielen Dank, Herr Körber. Frau Zoschka hat das Wort.
0: Ja, Herr Oberbürgermeister, ich habe noch eine Frage einer Bürgerin weiterzugeben. Die ist schon betagt, wohnt im betreuten Wohnen, ist aber sonst noch sehr fit und war auch mal Rätin im Stadtrat von Bitterfeld. Die musste unlängst zum Einwohnermeldeamt, weil sie, wenn ich das richtig noch im Kopf habe, eine Geburtsurkunde von sich brauchte. Und ist dann dienstags dort aufgeschlagen, hat geklopft, hat nicht gewartet, bis man hereinbrüllte, machte die Tür auf, standen mehrere Mitarbeiterinnen um einen Schreibtisch drumherum, verwiesen sie des Raumes und teilten ihr mit, dass sie, wenn sie mit der Meldestelle sprechen will, einen Termin machen soll, weil so steht das auch im Internet. Das wäre für sie durchaus möglich gewesen, das zu erfahren. Die Frau hat kein Internet, die ist auch nicht internetaffin, ist also weit weg davon. Und da sie dienstags da war, ging sie davon aus, weil das war ja üblich immer Behördensprechtag, dass sie drankommt. Eine der Mitarbeiterinnen hat sich dann tatsächlich auch bereit erklärt, ihr Anliegen, das insgesamt 20 Minuten in Anspruch nahm, zu bewerkstelligen. Sie ärgert sich aber darüber, weil sie ist nicht weggegangen, andere gehen weg, machen auch keinen Termin, gehen weg. Und ich würde Sie bitten, da vielleicht grundsätzlich mal ein bisschen Abhilfe zu schaffen, weil es gibt tatsächlich ältere Menschen, die keinen Zugang zum Internet haben, die das auch nicht wissen und die erschüttert sind, wenn ihnen Mitarbeiterinnen sagen, sie haben keinen Termin, sie kommen nicht dran. Also da muss ein bisschen Empathie entwickelt werden, um den Leuten gegenüber nicht gleich die Tür vorm Kopf zuzuschlagen. Und gerade so bei Älteren, denke ich, ist das durchaus auch machbar, zumal wir eine Stadt mit einem sehr hohen Altersdurchschnitt sind.
1: Vielen Dank, Frau Zoschke. Herr Oberbürgermeister.
2: Ja, Herr Vorsitzender, Frau Zoschke, ich kann das jetzt nur aufnehmen. Ich werde mit der Bürgermeisterin sprechen, wenn sie wieder im Dienst ist, dass wir das aufarbeiten und dass da ein Paradigmenwechsel auch in diesen ganz speziellen Fragen nicht vielleicht, sondern einhergeht.
1: Vielen Dank. Gibt es weitere Fragen? Das sehe ich nicht. Dann kann ich den Tagesordnungspunkt 6, Mitteilung, Bericht und Anfragen im öffentlichen Teil schließen. Es schließt sich nun der erste nicht öffentliche Teil an. Ich bitte hierzu die Herstellung der Nichtöffentlichkeit. Den Tagesordnungspunkt 9, den Beschlussantrag 015 aus 2026, dritte Änderung des Bebauungsplanes RÖ2 in Klammern W21, Sonnenallee West im Ortsteil Röttgen, Abwägungs- und Satzungsbeschluss. Der Antragsinhalt liegt Ihnen vor. Möchte der Einreicher den Antrag einbringen? Das sehe ich nicht. Gibt es Fragen? Ich sehe keine Fragen. Wenn keine Fragen kommen, dann können wir über diesen Beschlussantrag 015 aus 2026 abstimmen. Wer stimmt diesem Antrag so zu? Das ist die große Mehrheit. Vielen Dank. Wer ist dagegen? Ich sehe keine Gegenstimmen. Wer enthält sich? Ebenfalls keine Stimmenthaltung. Dann ist dieser Beschlussantrag so einstimmig beschlossen. Ich schließe Tagesordnungspunkt 9, komme zu Tagesordnungspunkt 10, zum Beschlussantrag 077 aus 2026, Neufassung, Zweckvereinbarung über die Durchführung von einzelnen Aufgaben in der Vollstreckung. Der Antragsinhalt liegt Ihnen auch hier vor. Möchte der Einreicher hier den Antrag einbringen?
2: Herr Vorsitzender, der Antrag ist ja selbstredend, der ist ja bereits schon im Haupt- und Finanzausschuss beraten worden. Also insofern sehe ich davon ab, hier eine gesonderte Einbringung vorzunehmen.
1: Vielen Dank. Also im HFA wurde der Antrag mit 10 Ja-Stimmen, keiner Nein-Stimme und keiner Enthaltung beschlossen. Gibt es Fragen? Das sehe ich nicht. Dann können wir zur Beschlussfassung kommen. Wer stimmt dem Beschlussantrag in der vorliegenden Form zu? Das ist die große Mehrheit. Vielen Dank. Wer ist dagegen? Ich sehe keine Gegenstimmen. Wer enthält sich? Ebenfalls keine Enthaltung. Dann ist dieser Beschlussantrag auch einstimmig so beschlossen. Ich schließe den Tagesordnungspunkt 10, komme zum Tagesordnungspunkt 11, Beschlussantrag 0. Da stimmt irgendwas nicht, aber egal. Und zwar handelt es sich um die Abberufung eines Mitgliedes des Jugendbeirates. Das ist der 08126, genau, ist bei mir falsch. Abberufung eines Mitglieds des Jugendbeirates. Der Antragsinhalt liegt Ihnen vor. Gibt es hier, Herr Oberbürgermeister, bitte.
2: Herr Vorsitzender, auch hier würde ich davon nicht Gebrauch machen, nochmal gesondert einzubringen, aber es ist mir natürlich ein Bedürfnis, im Namen der Stadt Bitterfeld-Wolfen bei Christine Parnt mich ausdrücklich auch zu bedanken. Sie hat also einen langen Zeitraum hier im Jugendbeirat mitgewirkt, hat also das auch sehr aktiv betrieben und insofern denke ich, ist es angemessen, ihr den Dank auch hier in der Stadtratssitzung auszusprechen.
1: Vielen Dank, Herr Oberbürgermeister. Dem Dank schließe ich mich natürlich auch an. Dann können wir hier, wenn kein weiterer Redebedarf besteht, zur Beschlussfassung kommen. Wer stimmt dem Beschlussantrag so zu? Das ist die große Mehrheit. Vielen Dank. Wer ist dagegen? Ich sehe keine Gegenstimmen. Wer enthält sich? Keine Stimmenthaltungen. Dann ist dieser Beschlussantrag so beschlossen. Ich schließe Tagesordnungspunkt 11. Kommen wir zu Tagesordnungspunkt 12, Beschlussantrag 082 aus 2026, Berufung eines Mitgliedes des Jugendbeirates. Der Antragsinhalt liegt Ihnen vor. Ich nenne einmal den Namen, das ist Frau Nele Gulitz. Ist auch da, dann begrüße ich Frau Nele Gulitz ganz herzlich von hier aus. Gibt es dazu Bedarf, Herr Oberbürgermeister, bitte?
2: Nein, es gibt keinen Redebedarf von meiner Sicht, nur die Bitte, Herr Stadtratsvorsitzender, wenn die Berufung hier durch den Stadtrat vorgenommen wird, dass wir beide Nele Gulitz mit einem kleinen Begrüßungsgeschenk sozusagen einführen in die Arbeit als Jugendbeirat.
1: Vielen Dank. So, gibt es erst einmal noch Diskussionsbedarf? Das sehe ich nicht, keine Wortmeldung. Dann kann ich zur Abstimmung kommen. Wer stimmt dem Antrag hier zu? Das ist die große Mehrheit. Vielen Dank. Wer wäre dagegen? Ich sehe keine Gegenstimmen. Wer enthält sich? Ebenfalls keine Enthaltungen. Dann machen wir das jetzt so wie abgesprochen.

0: So, ich fahre fort. Wir können den Tagesordnungspunkt 12 schließen, kommen zum Tagesordnungspunkt 13, zum Beschlussantrag 085 aus 2026, Annahme einer Spende für die Kindertageseinrichtung Fuhne-Wichtel. Der Antragsinhalt liegt Ihnen vor. Möchte der Einbringer hier, er möchte keinen Gebrauch machen? Gibt es Fragen? Ich sehe keine Fragen. Wenn keine Fragen bestehen, kommen wir zur Abstimmung. Wer stimmt dem Beschlussantrag 085 aus 2026 zu? Der Antragsinhalt liegt Ihnen vor. Das ist die große Mehrheit. Vielen Dank. Wer ist dagegen? Ich sehe keine Gegenstimmen. Wer enthält sich? Ich sehe keine Enthaltung. Damit ist er einstimmig beschlossen. Vielen Dank. Ich schließe Tagesordnungspunkt 13. Wir kommen zu Tagesordnungspunkt 14, zum Beschlussantrag 091 aus 2026, Satzung über die Festlegung von Schuleinzugsbereichen für die Grundschulen in der Trägerschaft der Stadt Bitterfeld-Wolfen, in Klammern Schuleinzugsbereichssatzung. Der Antragsinhalt liegt Ihnen vor. Möchte da keine Einbringung? Dann die Frage, gibt es Fragen dazu? Herr Peterschenk, bitte.
1: Vielen Dank, Herr Vorsitzender. Nur der Ordnung halber, der Ausschuss Bildung, Kultur, Jugend und Sport und der Haupt- und Finanzausschuss empfiehlt einstimmig die Annahme des Beschlussantrages. Danke.
0: Vielen Dank, Herr Peterschenk. Gibt es weitere Fragen? Sehe ich nicht. Dann können wir zur Abstimmung kommen. Wer stimmt diesem Beschlussantrag so zu? Das ist die große Mehrheit. Vielen Dank. Wer stimmt dagegen? Ich sehe keine Gegenstimmen. Wer enthält sich? Ebenfalls keine Enthaltungen. Dann ist dieser Beschlussantrag so einstimmig beschlossen. Ich schließe Tagesordnungspunkt 14, komme zu Tagesordnungspunkt 15, zum Beschlussantrag 101 aus 2026, Annahme von Spenden für die nachhaltige Entwicklung der Infrastruktur Fuhneau. Der Antragsinhalt liegt Ihnen vor. Gibt es hier einen Einbringer? Gibt es ebenfalls nicht. Gibt es Fragen? Ich sehe keine Wortmeldungen. Dann kommen wir zur Abstimmung. Wer stimmt dem Beschlussantrag zu? Vielen Dank, das ist die große Mehrheit. Wer ist dagegen? Keine Gegenstimmen, Enthaltungen bitte. Keine Enthaltungen. Dann ist der Antrag ebenfalls einstimmig beschlossen. Ich schließe Tagesordnungspunkt 15. Kommen wir zu Tagesordnungspunkt 16, zum Beschlussantrag 105 aus 2026, Annahme von Spenden für die nachhaltige Entwicklung der Infrastruktur Sommerlandsch. Ich glaube, der Oberbürgermeister würde jetzt sagen, später mal Kommunallandsch genannt. Das möchte ich hinzufügen. Da gibt es dann einen neuen Namen. Der Antragsinhalt liegt Ihnen vor. Gibt es Wortmeldungen? Das sehe ich nicht. Frau Zaschke, Entschuldigung.
2: Ich hab ein bisschen gezögert. Ich will nur meinen Satz sagen, den ich auch im Ortschaftsrat von Bitterfeld beim Vorstellen der Sommerlounge schon gesagt habe, weil ich finde, das, was jetzt dort entstehen soll, ist ein hervorragendes Beispiel, wie man von einer Idee aus dem Stadtrat oder Ortschaftsrat zu einer tatsächlichen Entwicklung kommen kann. Es hat alles gut funktioniert, man hat viel miteinander geredet, es ist ein tolles Projekt entstanden und ich möchte mich bei denen, die da federführend für Verantwortung übernommen haben, ganz herzlich bedanken, weil ich bin sehr zufrieden damit. Bis auf die rosa Kissen.
0: Vielen Dank, Frau Zoschke. Gibt es weitere Wortmeldungen? Das sehe ich nicht. Dann können wir zur Abstimmung schreiten. Wer stimmt diesem Beschlussantrag so zu? Das ist die große Mehrheit. Vielen Dank. Wer ist dagegen? Ich sehe keine Gegenstimmen. Wer enthält sich? Ebenfalls keine Enthaltung. Dann ist dieser Beschlussantrag ebenfalls einstimmig beschlossen. Ich schließe Tagesordnungspunkt 16, komme zu Tagesordnungspunkt 17, zum Beschlussantrag 106 aus 2025. Müsste wahrscheinlich sogar 26 sein. Trägerschaft der externen Koordinierungs- und Fachstelle der Partnerschaft für Demokratie Bitterfeld-Wolfen im Bundesprogramm Demokratie leben im Förderjahr 2027. Durchführung einer

0: eines Interessenbekundungsverfahrens. Der Antragsinhalt liegt Ihnen vor. Er wird nicht eingebracht. Gibt es Fragen? Ich sehe keine Fragen. Dann kommen wir zur Abstimmung. Wer stimmt dem Antrag so zu? Das ist die große Mehrheit. Vielen Dank. Wer ist dagegen? Ich sehe keine Gegenstimmen. Wer enthält sich? Ich sehe auch keine Enthaltung. Dann ist auch dieser Beschlussantrag so einstimmig beschlossen. Ich schließe Tagesordnungspunkt 17. Wir kommen zu Tagesordnungspunkt 18, zum Beschlussantrag 263 aus 2025. Wettbewerb zur Einreichung und Ausweisung von Sportstrecken in der Stadt Bitterfeld-Wolfen. Dazu gibt es, lese ich jetzt gerade noch, eine aktuelle Version der Vorlage. Der Antragsinhalt liegt Ihnen vor. Möchten die Einbringer, Herr Reue, bitte.
1: Ja, danke, Herr Vorsitzender. Ich will jetzt zum Inhalt gar nicht groß noch Ausführungen machen. Wie Sie sehen, gibt es eine aktuelle Version, der ist nochmal angepasst worden in Zusammenarbeit mit der Verwaltung und auch dem Ausschuss Bildung, Kultur, Jugend, Sport. Dort ist er auch einstimmig empfohlen worden und ich bitte um Ihre Zustimmung.
0: Vielen Dank. Gibt es Fragen? Herr Ziegler? Nein? Entschuldigung. Also ich sehe keine Fragen dazu, dann können wir diesen Antrag zur Beschlussfassung stellen. Wer stimmt diesem Antrag so zu? Das ist eine große Mehrheit. Vielen Dank. Wer ist dagegen? Ich sehe drei Gegenstimmen. Wer enthält sich? Und vier Enthaltungen, dann ist der Antrag mit Mehrheit beschlossen. Vielen Dank. Ich schließe Tagesordnungspunkt 18. Wir kommen zu Tagesordnungspunkt 19, zum Beschlussantrag 102 aus 2026, Übertragung von Leistungen an die Stadtentwicklungsgesellschaft Bitterfeld-Wolfen MbH. Da gibt es ebenfalls eine aktuelle Version. Möchte der Einreicher den Antrag einbringen? Das wird verneint. Gibt es Anfragen, Redebedarf dazu? Das sehe ich nicht. Dann kommen wir zur Abstimmung. Wer stimmt dem Antrag in der vorliegenden Form zu? Das ist eine große Mehrheit auf jeden Fall. Vielen Dank. Wer stimmt dagegen? Eine Gegenstimme. Wer enthält sich? Zwei Stimmen Enthaltung. Dann ist dieser Antrag mehrheitlich beschlossen. Vielen Dank. Ich schließe Tagesordnungspunkt 19, komme zu Tagesordnungspunkt 20, zum Beschlussantrag 103 aus 2026, bauliche Maßnahmen zur Geschwindigkeitsreduzierung an der K2055 am Ortseingang Thalheim Richtung Rötgen. Möchte der Einreicher den Antrag einbringen? Herr Reu, bitte.
2: Vielen Dank, Herr Vorsitzender, Herr Oberbürgermeister, meine Damen und Herren. Inhaltlich ist eigentlich alles aufgeschrieben, worum es geht. Ich habe diesen Antrag als Stadtrat eingebracht, um einfach schneller zu sein, da die Maßnahme sich in der Ausschreibung befindet seitens des Landkreises. Für alle, die sich da nicht auskennen, ist die Straße von Thalheim nach Rötgen, die ja bereits im Ortskern ausgebaut wurde durch den Landkreis. Sie soll also jetzt das letzte fehlende Stück ausgebaut werden. Und wir haben in Thalheim im Ortschaftsrat seit 2 Jahren permanent, was schon den ausgebauten Bereich angeht, Bürger, die im Ortschaftsrat auftauchen und E-Mails schreiben, Ortschaftsräte ansprechen hinsichtlich der Geschwindigkeiten in der Wolfener Straße, das heißt also auf der Kreisstraße. Und nun fürchten zu Recht die Bürgerinnen und Bürger in Thalheim, dass wenn der letzte Abschnitt ausgebaut ist aus Richtung Rötgen, das sind 2 Kilometer gerade Strecke, also eigentlich gar nicht zu vergleichen mit dem Stück nach Wolfen, weil dort habe ich noch eine Kreuzung, Gardianstraße, wo der Anlauf sozusagen nicht so groß ist wie aus Rötgen. Und deshalb ist die Forderung schon lange in Thalheim, dass hier bauliche Maßnahmen ergriffen werden, sollte es mal so sein. Jetzt ist der Landkreis ziemlich schnell gewesen. Und deshalb dieser Antrag, der Ortschaftsrat Thalheim hat den einstimmig, also er hat das auch von mir verlangt als Ortsbürgermeister, dass wir das so machen, hat es auch einstimmig unterstützt. Ich weiß jetzt nicht, wer von der Verwaltung

sprechen wird, dass es eine Stellungnahme von der Frau Döring gibt. Das ist die Amtsleiterin Tiefbau im Landkreis, die das ablehnt. Das hat sie mir auch schon am Telefon vor Monaten gesagt, weil kein Geld, wir wollen keinen Präzedenzfall schaffen. Und ja, das sind eigentlich die Argumente. Ich habe sie dann darauf hingewiesen, dass wir in Sandersdorf aus Richtung Bitterfeld ja eine solche Vorrichtung haben. Ist der gleiche Landkreis, ist auch eine Kreisstraße. Und da stellt sich natürlich die Frage für jeden Bürger, warum geht das in Sandersdorf und warum geht es nicht in Thalheim? So, und deshalb haben wir das hier auf den Weg gebracht, also dass wir uns erstmal überhaupt für die bauliche Maßnahme aussprechen. Und im zweiten Punkt eben der Oberbürgermeister um Prüfung des Sachverhalts gebeten wird und auch in Zusammenarbeit mit dem Landkreis hier konkret geprüft werden soll, welche Maßnahmen und welcher Flächenbedarf für den Einbau einer Verkehrsinsel gegebenenfalls notwendig sind. Ich habe auch darauf hingewiesen, dass die Grundstücke, wenn ich nach Röthgen fahre, auf der linken Seite stand bis vor kurzem eine Mittelspannungsleitung per Mast. Da gibt es also mindestens 2 Meter, die laut meinen Aussagen, das weiß ich aber nicht, in öffentlicher Hand sein sollen. Auf der rechten Seite haben wir 2 Grundstücke, die gehören der kommunalen Gesellschaft und einer Privatperson, die erklärt hat, dass sie das Grundstück zur Verfügung stellen würde, um da ein paar Quadratmeter eben zu nehmen. Ich bin kein Bauingenieur und weiß nicht, wie viel Meter man da braucht, aber es wäre also möglich, zumindest das auch mal zu prüfen. Und jetzt habe ich Herrn Scholz, den neuen Amtsleiter unseres Hauses, angeschrieben. Er hat mir jetzt hier geantwortet heute. Das ist noch nicht lange her, vor ein paar, 2 Stunden. Dass der Landkreis das ablehnt. Ja, das wussten wir schon vorher. Die Frage ist aber, wir sind die gewählten Stadträte in Bitterfeld-Wolfen von unseren Bürgern. So, und jetzt ist die Frage, wie gehen wir damit um? Fordern wir jetzt vom Oberbürgermeister eben auch dann über den Landrat ein Gespräch zu führen. Ich muss den Bürgern irgendwas sagen. Und es ist absehbar, dass es hier, das ist ja jetzt schon so, es wird ja jetzt schon reingerast, die Kollegin aus Röthgen wird das bestätigen, das ist ja in Röthgen genau das Gleiche. Aber da ist der Anlauf nicht ansatzweise so groß wie hier, 2 Kilometer gerade Strecke. Die Strecke wird als jetzt schon als Arbeitsweg und Ersatzroute für die B183 genommen. Es ist also kaum vergleichbar mit einer anderen Kreisstraße im Kreisgebiet, wo wir in den letzten Jahren saniert haben. Das habe ich Frau Döring auch gesagt. Das ist wirklich eine Straße, die hochfrequentiert ist. Und wir haben dort den Friedhof mit sehr, sehr vielen Querungen dieser Straße. Und wir haben dort in den ersten 180 Meter 12 Kleinkinder wohnen. So, und jetzt ist für uns einfach die Frage, wie stehen wir dazu? Wenn wir das so nicht machen wollen, dann ist eigentlich die Aufforderung an uns selbst, an den Oberbürgermeister zu prüfen, wie wir damit umgehen. Denn die Bürger kommen in die Ortschaftsratssitzung und fordern von uns ein Handeln. Der Ausschuss für Recht, Ordnung, Verkehr und Bürgeranfragen hat diesen Antrag ebenfalls einstimmig, ich glaube eine Enthaltung gab es, aber es ist trotzdem einstimmig empfohlen, auch unter der Kenntnis der Aussagen nochmal des Landkreises, dass das abgelehnt wird. Ich denke, ein Bekenntnis des Stadtrates dafür wäre ein deutliches Signal und ich will nicht hoffen, dass irgendwann was passiert. Ich meine, wer Thalheimer ist, weiß, wie viele Leute sich dort bereits totgefahren haben. Ist zwar schon etliches her, ja doch, da standen mal Birken vor langer Zeit, dort sind Menschen auch schon zu Tode gekommen. Die Birken stehen jetzt nicht mehr, es ist sehr lange her, aber es ist so. Und es war genau an der Stelle, um die es geht, nämlich am Friedhof. Und deswegen kann ich das nur in Erinnerung rufen. Es ist eine Rennstrecke jetzt schon aus Wolfen, dort entsteht die nächste. Es ist ja auch nicht möglich, das will ich hier an der Stelle auch gleich mal noch sagen, wir haben, was den bereits ausgebauten Ortskern von Thalheim, wir haben Herrn Herrmann da gehabt, wir haben die Verkehrsbehörde des Landkreises da gehabt, wir haben eine Begehung mit der Polizei gehabt, wir haben eine Begehung mit allen möglichen Behörden, die in irgendeiner Weise damit zu tun haben, gehabt. Und das Fazit war, es ist nicht notwendig, dort 30er Bereiche in Thalheim, wir haben ja da auch die Bushaltestellen, Feuerwehrausfahrt, Sportplatz und so weiter. Das ist alles nicht möglich, nicht umsetzbar. Der Landkreis hat auch noch keine Verkehrszählung gemacht, weil wir die ja auch nicht, wir sind nicht zuständig dafür. Alles nicht möglich und deshalb stellt sich die Frage, wie wir jetzt an diesem Ortseingang damit umgehen. Das ist der Vorschlag der Ortschaft Thalheim und ich bitte Sie, das einfach zu unterstützen, damit der Oberbürgermeister hier auch mal mit dem Landkreis konkret

0: spricht und da vielleicht eine Lösung herbeigeführt werden kann. Danke.
1: Vielen Dank, Herr Reul. Gibt es Wortmeldungen? Herr Oberbürgermeister, bitte.
2: Ja, Herr Vorsitzender, Herr Reul hat ja schon angesprochen, dass es ein persönliches Gespräch gab mit der Fachdienstleiterin im Landkreis. Wir haben als Stadtverwaltung ebenfalls nochmal angeschrieben. Sie hat sich in der Stellungnahme uns gegenüber, die wir ja allen Stadträten zur Verfügung gestellt haben, genauso ausgesprochen wie bereits im Telefonat mit dem Stadtrat Reul. Also, dass sie prinzipiell keine derartigen bauartlichen Anlagen errichten. Und gut, Empfehlung ist dann, dass wir als Stadt nach Fertigstellung der Maßnahme eine Geschwindigkeitsanzeige aufstellen. Und sie erwähnt, dass also diese dann auch eine geschwindigkeitsreduzierende Wirkung hat. Wenn der Stadtrat das heute beschließt, wovon ich ausgehe, werde ich natürlich die Kommunikation zum Landkreis in dieser Frage aufnehmen. Ich sehe aber nach dieser Aussage eben wenig Chancen, dass wir tatsächlich diese Aufweitung der Straße dort durch den Landkreis realisieren lassen können. Aber wie gesagt, es ist ein wichtiges Anliegen. Ich gehe davon aus, dass der Stadtrat das heute beschließt. Natürlich werden wir als Verwaltung uns dem stellen.
1: Vielen Dank, Herr Oberbürgermeister. Gibt es Wortmeldung? Herr Kröber, bitte.
3: Schönen Dank, Herr Vorsitzender. Also der Antrag macht natürlich Sinn, was die Raserei dort angeht. Ich sehe das baulich auch in anderen Orten so, dass wenn solche Maßnahmen nicht, wie zum Beispiel in Sandersdorf, durchgesetzt sind, dass dann bestimmte Autofahrer dann das als Rennstrecke nutzen. Ich erwarte auch, dass die Stadtverwaltung dort auch einen gewissen Druck gegenüber dem Landkreis aufbaut. Eine Frage an Reul, die würde ich auch mitnehmen. Warum haben Sie den Antrag, oder haben Sie noch vor, den Antrag vielleicht im Landkreis zu stellen? Ein Landkreis ist die Baubehörde und der Landkreis muss es umsetzen. Wenn es einen Kreistagbeschluss gibt, dann sind wir vielleicht an der Seite, das muss eben über den politischen Weg reinbringen. Also die Frage so an Sie als Einbringer, gibt es da auch solche Pläne?
1: Herr Reul, bitte.
0: Ja, also das werden wir morgen natürlich im Kreistag dann auch gleich nochmal ansprechen. Ich hatte jetzt die Erfahrung des letzten Jahres, da war der Landkreis tatsächlich nicht so schnell, diese Maßnahme, die 400 Meter, die man vor der Autobahn Röthgen gebaut hat, sodass der Landkreis jetzt sehr schnell war und jetzt die Zeit nicht mehr war, weil der Kreisfinanzausschuss immer durch die Fristen sehr weit vor dem Kreistag tagt. Ja, also wir werden das da versuchen, aber das Problem ist eben jetzt, dass die Ausschreibung schon läuft. Aber es ist eben so, man kann immer noch zusätzliche Aufträge erteilen. Das ist überhaupt nicht das Thema. Die Kreisverwaltung hat sich bisher da natürlich auf die Hinterfüße gestellt. Ist vielleicht auch ein Stück weit nachvollziehbar, aber ich kann es den Leuten mittlerweile nicht mehr erklären, warum in Sandersdorf-Brena Papiercontainer stehen, obwohl im ganzen Landkreis keine Papiercontainer stehen. In meinem Ort fragen mich die Leute, warum stehen die da? Ich kann den Leuten nicht erklären, warum in Sandersdorf-Brena an der Kreisstraße diese Verkehrsinsel gebaut wird. Und in Thalheim ist es nicht möglich. Ich kann ihn nicht nachvollziehen. Da können wir nur hoffen, dass der Landrat umzieht. Weiß ich nicht. Aber das ist ja definitiv den Leuten nicht zu erklären. Und deswegen machen wir jetzt als Ortschaftsrat und vielleicht auch als Stadtrat den ersten Schritt. Und dann haben Sie vollkommen recht, muss man das natürlich im Kreis auch nochmal ansprechen, morgen, und dann wahrscheinlich auch beantragen. Mit einem, vielleicht einem Sonderkreistag, wie auch immer.
1: Vielen Dank, Herr Reul. Gibt es weitere Wortmeldungen? Das sehe ich nicht. Dann kommen wir zur Abstimmung über diesen Beschlussantrag. Wer stimmt dem hier so zu? Das ist auf jeden Fall eine große Mehrheit. Vielen Dank. Wer ist dagegen? Ich sehe keine Gegenstimmen. Wer enthält sich? Sieben Enthaltungen, dann ist dieser Beschlussantrag trotzdem so beschlossen. Vielen Dank. Ich schließe Tagesordnungspunkt 20, komme zu Tagesordnungspunkt 21. Das ist eine Mitteilungsvorlage M008 aus 2026. Vorstellung, Standortanalyse, Multifunktionszentrum Bitterfeld-Wolfen. Ich schaue zur Stadtverwaltung. Sie haben das Wort. Herr Herrmann hat das Wort.

Vielen Dank, Herr Vorsitzender, Herr Oberbürgermeister, meine sehr verehrten Damen und Herren. Gestatten Sie mir zu der Mitteilungsvorlage einige Ausführungen. Inhalt war ja oder Anlass war ja die Beschlussfassung hier im Stadtrat zum Standort Jahnstraße bzw. dann auch noch zum Standort Thalheim. Wir haben uns dann in der Verwaltung zunächst Gedanken gemacht, welche Bewertungskriterien wir entwickeln. Liegt Ihnen ja alles in der Anlage bei. Ich möchte jetzt nicht auf die einzelnen Punkte nochmal eingehen, kann aber dazu natürlich, sofern es Fragen gibt, dann diese versuchen zu beantworten. Ursprünglich hatte die Verwaltung damit begonnen, dass zu diesen beiden Standorten, also sprich im Bereich des Jahnstadions wie auch im Bereich des TH11 in Thalheim, noch zwei weitere Standorte mit untersucht werden, die aus Sicht der Stadtplanung durchaus mit ins Kalkül gezogen werden konnten. Das eine waren Standorte unmittelbar auch angrenzend an die untersuchte Fläche am Standort Jahnstraße. Und ein weiterer Standort war eine Fläche im Areal A. Diese Untersuchung wurde im Entwurf dann mit den Ortsbürgermeistern oder den Ortsbürgermeistern zur Kenntnis gegeben. Es wurde realisiert dahingehend, dass wir weitere Standorte untersucht haben, was auch berechtigt war, da ja durch den Stadtratsbeschlüsse nur diese beiden Standorte der Prüfung unterzogen werden sollten. Daraufhin wurde diese Standortanalyse noch einmal überarbeitet in der vorliegenden Fassung, so wie sie Ihnen jetzt hier vorliegt. Das Ergebnis, dass diese beiden Standorte gleichwertig zu betrachten sind, hat uns in der Bearbeitung auch ein wenig überrascht, weil, und das sage ich auch ganz offen und ehrlich, wenn man täglich mit dem Thema dann gearbeitet hat, hatte man im Grunde genommen an der einen oder anderen Stelle doch den Eindruck, dass der Standort TH11 relativ komplikationsloser zu entwickeln wäre. Aber die vertiefte Analyse hat gezeigt, dass dies durch andere Themen aufgeweicht wird bzw. verändert wird. Und unter den Prämissen oder unter den Gesichtspunkten, dass man am Standort Jahnstadion damit einen zentralen Sportbereich schafft, mit einer Multifunktionsanlage, die auch für andere Zwecke genutzt werden kann, war das zum Beispiel ein Thema, was einen positiveren Aspekt für diesen Bereich gegeben hat, obwohl, und das sage ich auch unumwunden, das geht ja auch aus der Analyse hervor, dass die Planungskosten, die zu erwarten sind für die Erarbeitung des Bebauungsplanes an diesem Standort, eine ganz andere Dimension hat, wie zum Beispiel beim TH11, wo ja der Bebauungsplan schon vorhanden ist, der allerdings geändert werden muss aufgrund der Zuwegung bzw. der Erschließungsstraße, die hier gebaut werden kann und soll. Ein Hinweis noch zu dem Thema Kosten. Wir haben uns hier erstmal sehr sporadisch geäußert, weil wir kennen aus verschiedenen oder aus gleichgelagerten Maßnahmen die Kosten in der Entstehung. Wir können aber nicht abschätzen, wie sich seit dieser Thematik die Kosten entwickelt haben. Und wir können auch derzeit nicht abschätzen, welchen Inhalt, welche technische Ausrüstung diese Gebäude oder dieses Multifunktionszentrum dann, wenn die Nutzungsschablone komplett festgestellt wird oder festgelegt worden ist, haben wird. Wir können abschätzen, was die Erschließungssituation betrifft, die Erschließungskosten, das haben wir auch mit dargelegt, und was die Unterhaltungskosten bzw. die Betriebskosten betrifft, auch das ist ja erst dann abschätzbar, wenn der Gesamtumfang der Maßnahme feststeht. Soweit meine Ausführung dazu. Wie gesagt, ich stehe gern noch zu Fragen zur Verfügung. Und ansonsten obliegt es dann Ihnen, die Entscheidung zu fällen, da es ja letztendlich für beide Standorte eine entsprechende Beschreibung gibt.

0: Beschlussfassung gibt. Vielen Dank.
1: Vielen Dank, Herr Herrmann. Gibt es Fragen an Herrn Herrmann? Das sehe ich doch. Herr Gröbitz, dann Herr Gröbitz, bitte.
2: Ja, sehr Damen und Herren, ich habe keine Fragen an Herrmann, sondern noch ein paar Bemerkungen dazu. Und weil wir auch mal über was Positives sprechen wollen, möchte ich an der Stelle mal positiv erwähnen, dass Herr Herrmann mit seinen Mitarbeitern sowohl Herrn Reul als auch mich maßgeblich mit in diese Standortanalyse einbezogen haben und wir gewisse Dinge abgewogen haben und nochmal diskutiert haben, wo dann vielleicht der eine einen Punkt mehr, der andere einen Punkt weniger bekommen hat. Aber ich denke, das ist auch ein positives Beispiel, wie man miteinander arbeiten kann. Im Ergebnis ist festzustellen, dass beide Standorte gleich gut geeignet sind. Das sehen wir jetzt an der Stelle. Und jetzt werden sich natürlich alle fragen, wie geht es weiter? Und dem möchte ich jetzt an dieser Stelle schon mal ein bisschen vorweggreifen. Zuerst hatte ich überlegt, ob wir heute hier eine Art Votum herbeiführen. Aber dann habe ich mich mit Herrn Klaus und Herrn Reu darauf verständigt, dass wir für den nächsten Stadtrat am 19.8. einen gemeinsamen Beschluss einbringen, damit die Verwaltung auch weiß, an welchem Standort sie weiterarbeiten soll. Nichtsdestotrotz, dem muss man auch gleich mal vorausschicken, ist es nicht so, dass hier nächstes Jahr in 2 Jahren ein Multifunktionszentrum gebaut wird. Mich hatte schon mal jemand gefragt, warum wir die Jahnstraße sanieren. Da fahren doch dann die ganzen LKWs drüber, wenn wir das Multifunktionszentrum bauen. Ich glaube, da liegt noch viel Arbeit vor uns an der Stelle. Aber nichtsdestotrotz, ich würde nochmal den Antragsinhalt vorlesen, worauf wir uns verständigt haben, weil zum Schluss ist es ja auch maßgeblich Krippiner Gemarkung und den Ortsteil Wolfenthal betrifft es auf. Und hier vielleicht nochmal ein paar Fakten, die einige wissen, aber nicht alle, und von daher nochmal hier für die Allgemeinheit vorab. Antragsinhalt wird folgender sein. Im Ergebnis der Mitteilungsvorlage Nummer 8 2026 stellt der Stadtrat der Stadt Bitterfeld-Wolfen folgendes fest. Die Standorte Krippin, also erstens, die Standorte Krippin und Thalheim sind gleich gut für die Entwicklung und Errichtung eines Multifunktionszentrums geeignet. Zweitens, der Standort Thalheim steht aktuell nicht zur Verfügung, da auf den genannten Flächen ein Neubau der Ortsfeuerwehr Thalheim und die Errichtung des Feuerwehrtechnischen Zentrums des Landkreises Anhalt-Bitterfeld seitens der Stadt Bitterfeld-Wolfen geplant, / avisiert wird. Drittens, aus den genannten Gründen entscheidet sich der Stadtrat der Stadt Bitterfeld-Wolfen, den Standort Krippin zur Errichtung eines Multifunktionszentrums zu verfolgen. Weiterhin wird der Oberbürgermeister beauftragt, erstens die Fläche im Ortsteil Thalheim offiziell dem Landkreis Anhalt-Bitterfeld zum Neubau des Feuerwehrtechnischen Zentrums anzubieten, zweitens die Entwicklung des Neubaus der Ortsfeuerwehr Thalheim am genannten Standort, wie beim Feuerwehrgipfel vorgestellt, weiter zu forcieren und entsprechende Fördermöglichkeiten zu eruieren, drittens den Stadtratsbeschluss 136 aus 2025, Aufstellungsbeschluss Multifunktionszentrum, in Kraft zu setzen. Wird im Feuerwehrgipfel wurde vorgestellt, dass es neben den 4 Hauptstandorten, also nicht neben, sondern zu den 4 Hauptstandorten der Feuerwehr Bitterfeld, Wolfen, Krippin und Thalheim, auch in Thalheim Ertüchtigungsarbeiten notwendig sind. Für Krippin haben wir ja schon eine Lösung gefunden und es gab auch von Herrn Reu im Kreistag bzw. im Kreisfinanzausschuss den Vorschlag, das Feuerwehrtechnische Zentrum des Landkreises Anhalt-Bitterfeld, was neu gebaut wird, an diesem Standort anzusiedeln. Da gab es im Hintergrund auch schon Gespräche. Herr Reu hat den Standort ins Spiel gebracht. Der wird auch intensiv vom Landkreis betrachtet. Aber offiziell hat sich dazu bisher die Stadt Bitterfeld-Wolfen nicht geäußert. Und das wollen wir ja mit diesem Antrag nochmal nachholen. Und wir sehen natürlich auch Chancen, dass dort an der Stelle dieses Zentrum angesiedelt wird, weil der Landkreis hat auf, also der Landrat hat auf meine Nachfrage im letzten Kreistag zumindest schon erklärt, dass dieses Feuerwehrtechnische Zentrum in Bitterfeld-Wolfen bleiben wird und nicht in einer anderen Stadt im Landkreis Anhalt-Bitterfeld angesiedelt wird. Von daher ist dieser Antrag unterschrieben von Mirko Klaus, Daniel Reu und mir und ich gebe dem jetzt ein Ratsbüro schon mal zur Einstellung ins Ratsinformationssystem und dann können wir uns am 19. August drüber unterhalten. Vielen Dank.
1: Vielen Dank, Herr Gröbitz. Gibt es Wortmeldungen? Herr Reul noch einmal

0: Ja, vielen Dank, Herr Vorsitzender. Nur eine kleine Ergänzung. Wir diskutieren das ja dann im nächsten Stadtrat. Herr Grillwitz hat alles bereits gesagt, was wesentlich ist. Ich will nur, weil wir jetzt im öffentlichen Teil sind und die Presse da ist, Folgendes sagen. Wir hatten ja, als wir die Beschlüsse zur Standortanalyse gefasst haben, durchaus emotionale Diskussionen. Ich will nur auch für die Öffentlichkeit sagen, dass der Ortschaftsrat in Thalheim in diese Vorgänge, die Herr Grillwitz gerade kurz skizziert hat, eingebunden ist. Und da ich Vorsitzender der AfD-Fraktion im Kreistag bin, war ich an dieser Beratung zum Thema FDZ und andere Strukturwandelprojekte des Landkreises beteiligt. Und da gab es wie den Aufruf an die Fraktion, doch bitte hier Vorschläge zu machen. Und die neu avisierte Straße Richtung Krondorf und Reuden verändert natürlich diese Fläche, verändert, ich will jetzt, na doch, man kann schon sagen, verändert auch unsere Stadt, weil Krondorf, Reuden und Thalheim wachsen zusammen. Und dadurch ist natürlich auch die verkehrstechnische Erschließung eine ganz andere. Wir haben sozusagen dann durch die B6N, wenn sie dann mal fertig ist, Richtung Köthen, eigentlich zwei Anschlüsse an der A9. Und das ist natürlich für die Feuerwehr, wer sich mit dem Katalog der FDZ auseinandersetzt, äußerst interessant, auch für Katastrophenschutzgeschichten und so weiter. Man muss dazu sagen, in der Nähe plant ja das THW auch einen Neubau, sodass das eigentlich dort an einem Standort eine gute Fläche wäre. Und das habe ich dem Landrat, nachdem der Aufruf kam, mitgeteilt. Da laut Aussagen auch im öffentlichen Teil des Landkreises, also die Mitteilungsvorlage zur FDZ ist öffentlich gewesen letztes Jahr im November, dass also 10 oder 12 Millionen geplant sind für eine neue FDZ. Und die Aussage war eben, dass am jetzigen Standort in Bitterfeld das nicht möglich ist, aufgrund der Kontamination der Flächen. So, und es ist richtig, was Herr Grillwitz sagt, der Landkreis möchte aber aufgrund des Einsatzgeschehens, aufgrund der Gefahrenlage in Bitterfeld-Wolfen bleiben. So, und da sind wir natürlich alle gefragt, da müssen wir natürlich auch eine Fläche zur Verfügung stellen oder sagen, wo wollen wir denn hin? Und ich sage mal, wir haben dort in Thalheim keine Chlorleitung, wir haben in Thalheim kein Hochwasser und noch nicht, ja, eine Chlorleitung haben wir auch nicht. Und deswegen ist dieser Standort natürlich schon in Betrachtung zu ziehen. Jetzt kam natürlich durch den Feuerwehrgipfel, das, was Herr Grillwitz schon gesagt hat, noch eine zusätzliche, und die Diskussion um die Feuerwehr in Thalheim eine zusätzliche Information, sodass das natürlich eine runde Sache wäre. Und dann ist es eben so, das habe ich auch im Ortschaftsrat mehrfach im nicht öffentlichen Teil hoch und runter diskutiert, wir können natürlich auf der einen Fläche nur das eine bauen. So. Und da muss man eben dann sich entscheiden und mit diesem Antrag, den dann die Krippiner, die Wolfner und die Thalheimer Ortsbürgermeister oder die drei Ortsbürgermeister dann einbringen, ist es, denke ich, ein guter Kompromiss für die Gesamtentwicklung der Stadt, wenn wir uns da vielleicht auch zügig einigen und auch vielleicht als Stadt offiziell dem Landkreis sagen, hier habt ihr eine Fläche, die gehört zum großen Teil uns selbst, da könnt ihr eure FDZ hinbauen. Ob die das dann machen, das ist ihr Ding, aber wir würden im Prinzip schon mal ein bisschen, wie sagen wir in Thalheim, das Thalheimer Tempo vorlegen und versuchen, den Landkreis mitzunehmen. Danke.
1: Vielen Dank, Herr Reu. Gibt es noch Wortmeldungen? Das sehe ich nicht. Dann kann ich diese Mitteilungsvorlage Top 21 schließen. Wir kommen zu Top 22, Mitteilungsvorlage 009 aus 2026. Stand der Ausführung der gefassten Beschlüsse des Stadtrates, seiner beschließenden Ausschüsse und der Ortschaftsräte. Gibt es hierzu Wortmeldungen? Das sehe ich nicht. Dann schließe ich Tagesordnungspunkt 22 wieder. Ich komme zu Tagesordnungspunkt 23, Mitteilung und Bericht und Anfragen im öffentlichen Teil. Gibt es hierzu Wortmeldungen? Das sehe ich nicht. Dann schließe ich Top 23, komme zu Tagesordnungspunkt 24, zur Schließung des öffentlichen Teils. Ich bitte die Nichtöffentlichkeit herzustellen.

0: Biosphärenreservate. Das sind großflächige Modellregionen für komplex strukturierte Kulturlandschaften, in denen ein dauerhaft umweltgerechter Umgang mit natürlichen Ressourcen verfolgt wird. Die Gebiete schließen sowohl unbeeinflusst gelassene Bereiche, Naturschutzgebiete und Landschaftsschutzgebiete als auch Wohn- und Wirtschaftsflächen ein. Die Nutzung durch den Menschen ist also bei Berücksichtigung der Umweltverträglichkeit Bestandteil der Konzeption. Insbesondere die ordnungsgemäße, umweltgerechte Landwirtschaft und der naturnahe Tourismus werden diesen Ansprüchen gerecht. 1990 wurde unter Einbeziehung früherer ernannter Biosphärenreservate das etwa 43.000 Hektar große Biosphärenreservat Mittlere Elbe geschaffen. Später wurde es auf jetzt 125.510 Hektar ausgedehnt und somit fast verdreifacht. Auf einer Strecke von etwas über 300 Kilometern entlang der Elbe finden sich zahlreiche Tier- und Pflanzenarten in diesem einzigartigen Schutzgebiet.
1: Also nur hier an der Elbe, in diesem Gebiet, gibt es Auenwälder, das sind sozusagen die Regenwälder Europas. Dort gibt es die höchste Dichte an Tier- und Pflanzenarten überhaupt, ähnlich wie in den tropischen Regenwäldern. Also unter anderem an einem Frühjahrsmorgen kann man in einem Auenwald über 80 Vogelarten singen hören, jedenfalls derjenige, der die unterscheiden kann. Aber auch das Konzert ist ein tolles Erlebnis. Und es gibt nirgendwo in Deutschland und in Mitteleuropa so weite Flussauen und natürliche Flusslandschaften wie hier.
0: Mit der Anerkennung der Flusslandschaft Elbe 1997 ist ein erweitertes UNESCO-Biosphärenreservat entstanden.
1: Biosphärenreservat ist seit 1979 anerkannt von UNESCO, ist also das älteste UNESCO-Schutzgebiet in Deutschland überhaupt. Weltkulturerbe sind wir mit dem Gartenreich des Wörlitz auf über 14.000 Hektar. Das ist seit 2000 und das Gartenreich selber gehört auch seit 1988 zum Biosphärenreservat. Und eine Voraussetzung dafür ist einfach, dass es ein gutes Management gibt. Das ist also einerseits die Kulturstiftung der Wörlitz und auch wir als Biosphärenreservatsverwaltung mit vielen verschiedenen Partnern. Und zum anderen braucht es eben einfach eine gute Naturausstattung. Also das an Natur und Landschaft, was wir hier, was die Generationen vor uns hier übergeben haben. Und wir wollen weiter damit gut umgehen und das auch an die nächsten Generationen übergeben.
0: Mittelelbe ist der sachsen-anhaltische Teilbereich des größten deutschen Biosphärenreservates. Der zentrale Verwaltungssitz ist die Karpenmühle zwischen Dessau und Oranienbaum. Das Auenhaus entstand als Expo-Projekt im Jahr 2000 und wird derzeit im Innenraum für eine neue Ausstellung umgebaut. Auf dem Außengelände befindet sich eine Biberburg, die 20 Besuchern Platz bietet und über den hier ansässigen Elbebiber informiert. Auf dem Weg in das nördliche Informationszentrum Haus der Flüsse in Havelberg kommt man mit den größten naturbelassenen Auenwäldern Europas in Kontakt.
1: Wir sind in der schönen Lage, dass der beliebteste deutsche Radweg, der Elbe-Radweg, quer durchs Gebiet geht. Und der ist so gelegt, dass man Natur und Landschaft, aber auch Land und Leute erleben kann, ohne eigentlich Natur und Landschaft zu schaden. Von da aus kann man links und rechts vieles weiter erleben. Und diese Zonierung, die wir vorhin angesprochen haben, also das gibt eben Zonen, wo keine Nutzung ist. Es gibt aber auch Zonen, wo Nutzung in unterschiedlichen Grade möglich ist. Und bei der Größe des Gebietes ist Platz für Tourismus im guten Sinne, ohne die Natur zu kurz kommen zu lassen.

0: Die Mischung aus Naturschutz und Nutzbarmachung des Gebietes ist es, was das UNESCO-Biosphärenreservat ausmacht. Das Naturschutzprojekt Mittlere Elbe hat Besonderheiten wie den letzten noch zusammenhängenden großen Auenwald an der Elbe, Stromtalwiesen mit einer hohen Artenvielfalt und eine Flusslandschaft mit teilweise noch natürlichen Talrändern und Hochwasserdeichen. Aber auch eine artenreiche Tierwelt ist vertreten.
1: Es sind über 300 Vogelarten nachgewiesen. Es gibt wenige Lebensräume in Deutschland, wo das überhaupt der Fall ist. Eigentlich nur noch im Wattenmeer. Also ist ja auch bekannt, also eigentlich von den Großlandschaften. International sind die Elbe-Landschaft und das Wattenmeer eigentlich die besonderen Landschaften, die Deutschland international zu bieten hat. Ja, ansonsten also von der Vogelwelt, Adler, Seeadler, Fischadler sind eigentlich fast jeder Jahreszeit zu erleben. Fischadler sind im Winter auf dem Zug, aber Seeadler sind das ganze Jahr da. Kraniche sind gut zu erleben. Es ist die größte Weißstorchpopulation überhaupt in Deutschland entlang dieses Flusses. Und dann nehmt Lorche, also die Rotbauchunke, unscheinbar, aber ein kleiner Lorch sozusagen, den man immer hört. Im Frühjahr ist das so ein Geräusch, wenn man das einmal gehört hat, bekommt man es mit. Und ja, von der Vogelwelt akustisch, dieses Vogelkonzert im Auenwald oder im Schilf, dort wo eben große Schilfkomplexe sind, das ist schon ein einmaliges Erlebnis in Morgenstunden. Und nirgendwo gibt es so viel Nachtigallen wie hier.
0: Zudem tummeln sich an den vielen alten Flussläufen Kormorane, hunderte Graugänse, aber auch Stockenten und Haubentaucher. Besonders stolz ist man auf die Farne, welche im Wasser prächtig gedeihen. Seit kurzer Zeit erst gibt es entlang der Elbe besondere Schutzgebiete. Natura 2000 ist ein zusammenhängendes europäisches Netz von besonders wichtigen Schutzgebieten. Alle Länder haben sich darauf verständigt, bestimmte Gebiete, die besondere Biotope darstellen oder besonders schützenswerten Tieren und Pflanzen einen Lebensraum bieten, als Natura 2000 Gebiete zu melden und auszuweisen. Das Schutzgebiet befindet sich südlich der Stadt Stendal und beschränkt sich größtenteils auf den Flusslauf des Tangers, einschließlich seiner Nebenarme und zulaufenden Gräben im Tangergebiet bis zur Mündung in die Elbe bei Tangermünde. Im weiteren Verlauf kommt man zum nächsten Biosphärenreservats-Informationspunkt. Die Hansestadt Havelberg bildet den nördlichsten Punkt des Reservats auf sachsen-anhaltischem Grund. Hier, wo die Havel in die Elbe mündet, befindet sich das Haus der Flüsse. Hier wird das Flusssystem Elbe-Havel mit seinen Auenlandschaften, die Lebensräume mit der dazugehörigen Tier- und Pflanzenwelt sowie die Nutzung der Region durch den Menschen präsentiert. Die Besucher erhalten auch Informationen zum Weltnetz der UNESCO-Biosphärenreservate und zum europäischen Schutzgebietssystem Natura 2000. Somit dient das Haus der Flüsse als Ort für Informations- und Bildungsarbeit. Es ist fast unmöglich, die Vielfalt und Schönheit des Biosphärenreservates Mittlere Elbe in einem kurzen Film zusammenzufassen. Wann kommen Sie und erkunden die Natur entlang der Elbe?

0: Auf den DLG-Feldtagen präsentieren Unternehmen, Verbände und Forschungseinrichtungen neue Entwicklungen für den Pflanzenbau. Im Mittelpunkt stehen moderne Technik, digitale Anwendungen und nachhaltige Anbaustrategien. Das diesjährige Motto lautet Pflanzenbau out of the box. Dahinter steckt die Idee, über bestehende Konzepte hinauszudenken und neue Lösungen für die Landwirtschaft zu entwickeln.
1: Ja, die Feldtage der DLG starten unter dem Motto out of the box. Was soll uns das sagen? Wir wollen einfach auch mal out of the box denken. Das heißt, mal zur Seite gucken, was gibt es für neue Entwicklungen in der Robotik, in der KI-Nutzung, in guten neuen Ideen beim Pflanzenschutz. Das ist zum Beispiel insbesondere, dass wir weniger Pflanzenschutz einsetzen, dadurch, dass wir gezielter den Pflanzenschutz einsetzen. Da gibt es mittlerweile schöne Techniken und die entwickeln sich immer weiter. Und das ist das Schaufenster heute dafür.
0: Die DLG-Feldtage gelten als eine der wichtigsten Freiluftmessen für den Pflanzenbau in Deutschland. Tausende Besucher nutzen die Veranstaltung.

0: Veranstaltungen, um sich über die aktuellen Entwicklungen auszutauschen und neue Technologien kennenzulernen.
1: Ja, wir reden ja oft darüber, dass Sachsen-Anhalt hinten liegt, aber im Bereich Landwirtschaft sind wir ganz vorne, sind wir in vielen Bereichen Spitze in ganz Deutschland. Das liegt nicht nur an den Böden, die wir haben, die sehr gut sind, sondern es liegt insgesamt an unserer Struktur, an den Menschen, die in der Landwirtschaft arbeiten. Und diese DLG-Feldtage, die wir jetzt zum vierten Mal insgesamt den letzten Jahrzehnte hier nach Sachsen-Anhalt geholt haben, die zeigen halt, was in der Landwirtschaft in der Zukunft erwartet wird. Das Thema künstliche Intelligenz wird hineinkommen, was wir jetzt auch in Sachsen-Anhalt stärker in unsere Ausbildung reinbringen. Das Thema Düngung, das Thema Pflanzenschutz, das Thema neue Züchtungsmethoden, all das sehen wir hier, diskutieren wir hier auch gemeinsam an mehreren Tagen. Und ich bin sehr dankbar, wieder Gastgeber zu sein und jetzt sogar als Ministerpräsident hier in Sachsen-Anhalt und über 20.000 Menschen aus ganz Deutschland, ja teils aus ganz Europa hier in Bernburg begrüßen zu können.
0: Dabei geht es nicht nur um die Technik, sondern auch um die Zukunft der Betriebe. Themen wie Klimawandel, Wirtschaftlichkeit und neue Anforderungen an die Landwirtschaft beschäftigen viele Landwirte.
2: Also wir haben große Herausforderungen im Moment in wirtschaftlicher Hinsicht, weil wir, sage ich mal, gestiegene Kosten haben seit 3-4 Jahren, die nicht wieder runtergegangen sind, aber unsere Erzeugerpreise sind auf einem Vor-Corona-Niveau. Das macht uns im Moment sehr betroffen und bringt auch enorme finanzielle Schwierigkeiten auf die landwirtschaftlichen Betriebe, was die Liquidität angeht. Aber wir haben auch Herausforderungen mit der Düngeverordnung, die nach wie vor in der Schwebe steht. Wie können wir in Zukunft unsere Flächen bedarfsgerecht düngen, unsere Pflanzen so ernähren, dass sie den Ertrag bringen mit der gewünschten Qualität? Da brauchen wir dringend eine Neujustierung und vor allen Dingen neue Regelungen über die Bundesregierung. Die Länder sind auf dem richtigen Weg. Jetzt müssen wir mit dem Bund da in die Verhandlungen treten, um das auf den Weg zu bringen. Dann ist die Förderperiode steht vor der Tür, die nächste, die normalerweise ab 28 gelten soll. Da laufen die Vorbereitungen, wie wir die Landwirtschaft zukünftig unterstützen. Denn wir brauchen die Innovation und wir brauchen aber auch die Ernährungssicherheit. Und das ist hier der Schauplatz auf den DLG-Feldtagen, wo wir mit der Züchtung ins Gespräch kommen, aber auch mit der Pflanzenschutzindustrie, mit der Düngeindustrie, wie wir innovativ, sag ich mal, die Ressourcen schonen und trotzdem unsere Erträge stabil halten bzw. auch so anpassen können, dass die Betriebe damit erfolgreich nach vorne gehen können.
0: Für Bernburg sind die Feldtage zugleich eine wichtige Werbung für den Standort. Die Veranstaltung bringt Fachbesucher aus ganz Deutschland und darüber hinaus in die Region.
3: Wir sind ja in einer sehr fruchtbaren Gegend hier zu Hause und als Absolventin der Hochschule Anhalt bin ich mit der Landwirtschaft natürlich auch sehr verbunden und deswegen freuen wir uns besonders, dass zum vierten Mal die DLRG-Feldtage hier bei uns stattfinden. Seit einem Jahr vor einem Jahr begannen die Vorbereitungen. Man sieht es an den Früchten, die aufgereiht zur Besichtigung stehen. Und ich denke, es wird für jeden Landwirt, der hierher kommt, die Möglichkeit sein, in Fachgesprächen sich für seinen eigenen Betrieb Anregungen zu holen und das eine oder andere hier mitzunehmen.
0: Mit dabei ist auch die Hochschule Anhalt. Sie präsentiert verschiedene Forschungsprojekte und zeigt, wie wissenschaftliche Erkenntnisse in der landwirtschaftlichen Praxis genutzt werden können.
4: Ist natürlich ein Muss, sich hiermit zu beteiligen, das mit auf dem Stand des Landes Sachsen-Anhalt, wo wir dann auch einen Großteil der Ausstellung mit abdecken. Ja, wir haben verschiedene Projekte, die reichen natürlich von den klassischen Themen im Pflanzenbau bis hin aber auch zu Themen Einsatz von künstliche Intelligenz, Drohnentechnologie in der Landwirtschaft und auch Kombination Energieerzeugung und Pflanzenbau, also Kombination Solar, insbesondere Agri-Photovoltaik und Landwirtschaft.
5: Also aktuell beschäftigen wir uns im Bereich Klimafolgenforschung mit beispielsweise Körnerleguminosen. Welche kann man hier für das mitteldeutsche Trockengebiet anbauen? Die Sojabohne ist hier als Beispiel ein großes Thema. Aber auch die Nischenprodukte, also über die Körnerleguminosen hinaus, wie Chia, Quinoa und dergleichen, die hier mit in die Forschung hineinfallen und wo wir probieren, was kann man hier anbauen, was kann man so anbauen, dass es für die Landwirte dann auch entsprechend nutzbar ist und das Portfolio an landwirtschaftlichen Produkten erweitert, auch wenn es Nischenprodukte sind. Es gibt auch andere Sachen, zum Beispiel die Wintererbse, die wir hier anbauen und ausprobieren. Und hier haben wir sehr gute Erfolge. Also die Wintererbse ist in der im Ertragszuwachs höher als die Sommererbse. Und das ist schon mal ein Erfolg oder eine Aussage, die wir hier in der Forschung erhalten.
0: Die DLG-Feldtage liefen noch bis Donnerstag auf dem Gelände des Internationalen DLG-Pflanzenzentrums in Bernburg-Strenzfeld.
6: Nein, Sie sehen nicht doppelt. Am 7. Juni fand nämlich von 14 bis 17 Uhr im Hofe des Hotels Best Western Säubelmanns-Wittenberg das 20. Zwillingstreffen statt, wobei rund 50 Zwillingspaare aus ganz Deutschland anwesend waren, um den Nachmittag gemeinsam zu verbringen. Die Idee des Treffens hat tiefe Wurzeln und ist tatsächlich etwas älter als das Treffen selbst. Außerdem waren in der Vergangenheit nicht nur teilnehmende Zwillinge, sondern auch drei oder gar Vierlinge.
7: Das war ja dann so vor 23 Jahren, wo wir in einer Gaststätte saßen und da kam die Idee, doch so ein Zwillingstreffen zu organisieren. Und das hat dann weitere ein oder zwei Jahre gedauert und dann war das erste Mal auf dem Granachhof in Wittenberg. Es waren auch schon Drillinge da, also dreimal drei Drillinge, auch einmal Vierlinge. Und wir haben ja die ganze Palette hier in Wittenberg gehabt, vom Kranachhof bis Jugendherberge, bis Haus der Geschichte im Stadthaus Wittenberg. Jetzt sind wir heute hier im Best Western Hotel Wittenberg, um halt auch mal eine andere Location wieder zu bringen, damit man in eine Abwechslung reinkommt.
6: Die Veranstaltung bot vor allem Gelegenheit zum Austausch. Alte Bekanntschaften wurden gepflegt, neue Kontakte geknüpft und zahlreiche Geschichten aus dem Leben als Zwilling oder Mehrling geteilt. Von Schabernack bis zur Ernsthaftigkeit war alles vorhanden.
8: Folgendes, sie ist aus der 8. Klasse raus, weil unsere Mutter sehr krank war, sie hat unsere Mama gepflegt. Und ich bin weiter zur Schule gegangen und dann haben wir natürlich, sie musste, obwohl sie zu Hause war, musste sie
9: allgemeinbildende Berufsschule.
8: Ein- oder zweimal die Woche nach Bitterfeld zur Allgemeinbildenden. Und da haben wir natürlich getauscht. Sie ist für mich in die Schule gegangen, ich bin für sie gegangen. Hat irgendwie alles geklappt. Ist nie aufgefallen. So, was haben wir gemacht? Ja, natürlich mit den Jungs, aber da reden wir jetzt nicht drüber.
10: Ja, jetzt können wir ja drüber reden.
8: Ja, da haben wir doch auch schon einiges.
11: Ja, die haben sich dann gewundert, dass nochmal die kleinen Fragen gestellt worden waren. Da haben sie gedacht, die hat wohl einen am Flash.
12: Also als Kinder waren wir ganz brav. Uns konnten sie nie auseinanderhalten. Wir hatten dann immer Buchstaben, dass die Erwachsenen uns auseinanderhalten konnten. Wir haben uns auch relativ gut verstanden, außer als wir dann in die Pubertät kamen. Da war es dann ein bisschen schlimm. Ich wollte zur Disco, sie nicht. Ich durfte aber nur zur Disco, wenn wir beide gingen. Und so musste ich mir immer gut tun mit ihr und durfte mich nicht streiten, dass ich abends, dass wir zur Disco gehen durften. Und da haben wir uns dann dort arrangiert. Aber das hat sich alles gut im guten Sinne. Unsere Partner haben uns nie verwechselt. Die wussten von Anfang an, wer ist.
6: Für zusätzliche Unterhaltung sorgte ein Udo Lindenberg-Double mit seinem Auftritt. Außerdem statteten die Wittenberger Stadtwache und Martin Luther dem Treffen einen Besuch ab und mischten sich unter die Gäste. Im Großen und Ganzen ein erneut gelungenes Treffen der Mehrlinge. Doch ohne Sponsoren wäre das Ganze nicht möglich. Auch die Frage, ob es ein 21. Zwillingstreffen geben wird, schwebt noch in der Luft.
7: Ohne die Sponsoren geht ja gar nichts. Und es ist aber eine große vierstellige Summe, die auch bezahlt wird. Und der Exil e.V. ja durch die Spendenquittung, wenn das abfängt. Und dankt aber nochmal am Town & Country House, die über 20 Jahre eigentlich immer der Hauptsponsor war und uns immer finanziell unterstützt haben in jeder Situation. Ja, also nie soll man nie sagen, aber vielleicht in einer anderen Form, nicht mehr so groß, aber wer kommt, der kommt, vielleicht im Themenpark, vielleicht, dass wir uns irgendwo treffen, mal spontan, mal gucken, mal sehen.
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6: Die Firma Bayer erreichte einen monumentalen Meilenstein. Der am 25. Oktober 1991 errichtete Standort in Bitterfeld produzierte am Montag, dem 15. Juli 2026, im Beisein von Vorstandsvorsitzenden der Bayer AG, Bill Anderson, und dem Ministerpräsident des Landes Sachsen-Anhalt, Sven Schulze, seine 168 milliardenste Tablette. Bei der gesamten Menge an Aspirin hat theoretisch jeder Mensch auf der Welt mindestens einmal eine Schachtel mit Tabletten von uns in der Hand gehalten, bemerkte die dreijährige Chefin Dr. Andrea Heim. Diese Zahlen wurden aber nicht durch bloßes Stagnieren erreicht, denn die Firma passte sich im Laufe der 34 Jahre Bestehen immer wieder an den Markt sowie den Bedürfnissen der Kunden an.
15: Ich würde sagen, wir haben wahrscheinlich die größte Veränderung durchgemacht, die Bayer Bitterfeld in diesen mehr als 30 Jahren ihres Bestehens genommen hat. Der Standort wurde mal gegründet mit dem Ziel, sehr, sehr große Volumen zu produzieren, also sehr große Chargen. Und das ist das, was der Markt schon lange nicht mehr möchte. Unsere Kunden möchten gern mit kleinen Chargen in hoher Frequenz beliefert werden. Und unsere Aufstellung, die Art, wie wir gearbeitet haben, hat dazu nicht mehr gepasst. Stellen Sie sich vor, in der pharmazeutischen Produktion war es immer üblich, die Herstellung der Tablettenmischungen und das Herstellen der Tabletten und das Verpacken der Tabletten voneinander zu trennen. Und wir haben eine Transformation durchgemacht, in der wir uns stattdessen entlang der Produktproduktionslinie aufgestellt haben. Das heißt, ein Produktionsteam macht jetzt seine eigene Mischung, macht daraus Tabletten und verpackt diese dann. Und bei der Gelegenheit haben wir halt geschaut, wie können wir möglichst kleinere Chargen produzieren, ohne dass die hinterher mehr kosten.
6: Alleine der Standort in Bitterfeld beschäftigt momentan 470 Mitarbeiter und 25 Azubis. Wenn das kein Zeichen von Zukunft ist, dann vielleicht die Erweiterung der produzierten Produkte? Denn der Standort in Bitterfeld erweitert auch hier sein Portfolio. Und Dr. Andrea Heim nannte uns dazu eindrucksvolle Nummern.
15: Also Bayer Bitterfeld fluktuiert zwischen 400 und 500 Mitarbeitern ungefähr in den letzten 10 Jahren. Im Moment sind es 470 Mitarbeiter. Das inkludiert 25 Azubis, verteilt über die 3 Ausbildungsjahre. Und die Fluktuation kommt immer dadurch zustande, wie die Bedarfe so aussehen. Also und wie die Verkäufe auch aussehen. Wir haben uns darum beworben, neue Produkte nach Bitterfeld zu bringen und haben seit September im letzten Jahr jetzt auch Renny im Portfolio und erwarten da noch weit, dass wir noch weitere Artikel, also Renny-Produkt für andere Länder in unser Portfolio aufnehmen können, mit der Chance auf 20 Millionen Fallschachteln zusätzlich zu unserem jetzigen Volumen.
6: Doch nicht nur die Entwicklung des Bitterfelder Standortes sieht gut aus. Denn der Eindruck des Ministerpräsidenten Sven Schulze fällt auch positiv aus. Mit seinem Ziel, Sachsen-Anhalt zu einem größeren Pharma-Standort zu machen, ist die Erfolgsgeschichte der Produktionsstätte im Chemiepark BIVO ein glänzendes Beispiel.
1: Ich habe ja vor kurzem angekündigt, dass ich Sachsen-Anhalt weiter ausbauen möchte zu einem noch größeren Pharma-Standort. Und da zählt Bayer dazu. Und der Vorstand hat mir heute auch nochmal gesagt, dass er hier in Bitterfeld, in Sachsen-Anhalt, auf Menschen trifft, auch auf Verantwortliche in der Politik trifft, die schnell auch Lösungen mit umsetzen. Mir geht es darum, dass wir in der Zukunft noch mehr auch Standorte wie hier Bayern-Bitterfeld haben. Wir sind schon gut im Land und es gab halt ein sehr

0: Auf dem Dach des denkmalgeschützten K-Gebäudes in Wittenberg produziert jetzt eine neue Photovoltaikanlage Strom für die Stadtverwaltung. Errichtet wurde sie von den Stadtwerken, die dafür die Dachfläche des Gebäudes gebachtet haben. Das Besondere dabei, trotz Denkmalschutz konnte die Anlage umgesetzt werden, ohne die historische Substanz des Gebäudes zu beeinträchtigen. Bis die Anlage ans Netz gehen konnte, mussten jedoch einige Voraussetzungen erfüllt und verschiedene Interessen miteinander vereinbart werden.
1: Also wir haben hier extra mit Absicht als Stadt in Partnerschaft mit den Stadtwerken auch ein historisches Gebäude gewählt, was unter Denkmalschutz steht. Das ist natürlich nicht der Standard sowas, aber weil wir uns in der historischen Wallanlage befinden, haben wir auch gesagt, okay, wir gehen genau dieses Projekt jetzt mal direkt an, weil wir keine klassischen schwarzen Photovoltaikplatten drauf haben, sondern die sind eingefärbt und sollen sehr nah an der Dachhaut sein, an der Einfärbung. Ich glaube, das ist erstmal ist ein öffentliches Gebäude. Es dient der Eigenstromversorgung, sodass wir auch die Kosten für den öffentlichen Haushalt wieder nach unten fahren. Wir haben das verpachtet mit einem sehr, sehr zuverlässigen Partner, mit unseren Stadtwerken. Und wir wollen natürlich auch damit so ein bisschen demonstrieren in einem historischen Flächendenkmal, was geht, was ist möglich, ohne dass wir dabei die Botschaft senden, das soll jetzt der Standard sein, den müssen jetzt alle einhalten. Weil wir wissen, es ist ungefähr ein Drittel auf jeden Fall teurer als die normale. Und da müssen wir, glaube ich, gucken, wo geht die Entwicklung hin und wo nivellieren wir uns so ein, dass Private in einem Denkmalbereich auch trotzdem noch Lust und Kraft aufbringen, dort zu investieren. Und das ist eigentlich der Kernpunkt dieses Projektes. Und diesen Weg wollen wir grundsätzlich weitergehen, auch für andere öffentliche Gebäude.
0: Das Protokoll soll zugleich zeigen, dass sich Klimaschutz und Denkmalschutz nicht ausschließen müssen. Von Erfahrung könnten auch weitere Gebäude und ähnliche Vorhaben in der Stadt von Bedeutung sein.
1: Also klassische Flächen ist ja, haben wir hier nebenan auch nochmal so Turnhallen, die wir ja in ihrer Bauweise überall in dem Gebiet der neuen Länder immer wieder entdecken. Da sollte es eigentlich möglich sein, die dort standardmäßig irgendwie draufzubauen. Ich glaube, da haben wir auch mit der Farbe und der Einfärbung überhaupt nicht das Problem. Wir werden weitergehen neben Schulen und da haben wir schon Projekte, auch mit den Stadtwerken werden wir überlegen. Wir haben ja noch weitere öffentliche Gebäude, vielleicht bei Feuerwehren etc. Da muss man dann gucken. Wir sollten aber auch keine Angst haben vor historischen Gebäuden. Wir haben jetzt hier die Exerzierhalle, die hat schwarze Dachpappe als Dachhaut. Gut, also da könnte man mal überlegen, ob man da vielleicht auch dass man gemeinsam mit dem Denkmalschutz überlegt. Ich will ganz ehrlich sein, ich glaube, beim historischen Rathaus werden wir uns einig sein, dass wir das da nicht machen können und nicht so ohne weiteres umsetzen können. Mal gucken, wo die Entwicklung hingeht. Ich glaube, irgendwann wird es soweit sein, dass wir die Dachsteine dann kaum noch von so klassischen, derzeit üblichen Photovoltaikanlagen unterscheiden.
0: Die neue Anlage besteht aus 120 Voltaikmodulen auf einer Fläche von rund 239 Quadratmetern. Mit einer Leistung von etwa 48 Kilowatt Peak sollen jährlich rund 41.500 Kilowattstunden Strom erzeugt werden. Der Solarstrom wird direkt in den Verwaltungsgebäuden genutzt. Auch optisch wurde auf die Anforderungen des Denkmalschutzes geachtet. Die Module wurden farblich an das Dach angepasst.
2: Wir als Stadtwerke haben hier 79.000 Euro investiert für eine Anlage in der Größenordnung von 48 kW Peak, so nennen wir das. Die verteilen sich auf 120 PV-Module mit einer Gesamtfläche von 240 Quadratmetern. Die Gesamtenergieerzeugung, je nach Sonneneinstrahlung natürlich, rechnen wir mit ca. 41.000 Kilowattstunden pro Jahr. Das spricht ungefähr der Menge von 13 Einfamilienhäusern. Die technische Anlage ist so ausgeführt, dass dieser erzeugte Strom ausschließlich in dem Gebäude für die Liegenschaft hier am Standort des Rathausgeländes zur Verfügung gestellt wird. Das ist insofern ein wichtiges Momentum. Es wird also nicht ins öffentliche Netz eingespeist, sondern hier in der Liegenschaft und spart damit auch die Fremdstrombezugskosten für die Liegenschaft selbst. Wir haben dort einen Pachtvertrag mit der

0: Stadt Wittenberg, die auch unsere Hauptgesellschafterin ist von den Stadtwerken. Und von daher ist das ein gutes Miteinander, zumal auch hier das Denkmalamt in einem innerstädtischen Bereich in einer sogenannten Erhaltungs- und Gestaltungssatzung agieren musste und die Unterstützung dort mit 13.800 Euro zur Verfügung gestellt hat. Ja, und die Besonderheit ist tatsächlich die Farbgebung. Sieht man nicht so oft oder noch nicht so oft, dass sich hier diese Dachmodule farblich der Ziegel ein Stück weit angleichen, ne? Je nach Sonneneinstrahlung und Verschattung durch Wolken. Aber der Grundton ist entsprechend der Vorauswahl auch so, wie die Ziegel in ihrer Farbgebung sich darstellen.
1: Für die Stadtwerke ist die Anlage ein weiterer Schritt beim Ausbau erneuerbarer Energien in Wittenberg. Gleichzeitig soll das Projekt zeigen, dass sich auch historische Gebäude in eine moderne und nachhaltige Energieversorgung einbinden lassen.
2: Die Pläne zur Wiederbelebung der sogenannten Saftbahn zwischen Bitterfeld, Zürbig und Stumsdorf nehmen weiter Gestalt an. Nach der Vorstellung einer Machbarkeitsstudie im Februar hat sich Sachsen-Anhalts Infrastrukturministerin Lydia Hüskens nun persönlich ein Bild vom Zustand der Strecke gemacht. Gemeinsam mit dem Projektteam nahm sie an einer Befahrung der Trasse teil. Dabei stand vor allem die Vorbereitung der nächsten Planungsschritte im Mittelpunkt. Nach Angaben der Ministerin sei es wichtig, dass alle beteiligten Partner eng zusammenarbeiten, um das Vorhaben zügig voranzutreiben. Vor Ort sollten mögliche Standorte für künftige Haltepunkte geprüft sowie mögliche Hindernisse frühzeitig erkannt werden.
3: Es geht uns natürlich vor allen Dingen daran, auch ein klares Signal zu setzen. Wir haben Anfang des Jahres die Machbarkeitsstudie vorgestellt als Land hier in der Region und gezeigt, ja, wir können tatsächlich eine Strecke reaktivieren. Das ist das erste Mal. Bisher ging es bei den meisten Strecken ja leider in eine andere Richtung. Und wir haben aber auch klar gemacht, dass das durchaus eine entsprechende Planungszeit braucht. Das Planungsteam hat sich inzwischen gefunden, besteht natürlich nicht nur aus dem Land, wobei wir uns dann natürlich schon in der Hauptpflicht sehen, sondern eben auch aus den kommunalen Vertretern, sodass wir jetzt wirklich in den Arbeitsmodus gehen und heute auch mal ein Signal setzen, dass wir tatsächlich in der Umsetzung sind. Wir präsentieren im Endeffekt heute einfach mal die Strecke, die wir uns vorstellen können, wobei das dann im Detail natürlich Ergebnis der entsprechenden Untersuchung sein wird. Das können wir ja nicht einfach so am grünen Tisch festlegen.
2: Die Reaktivierung stillgelegter Bahnstrecken gilt als eine Möglichkeit, den Schienenverkehr leistungsfähiger und zuverlässiger zu machen. Sachsen-Anhalt setzt dabei vor allem auf die Nutzung bestehender Infrastruktur. Voraussetzung für eine Umsetzung ist jedoch, dass das Projekt sowohl verkehrlich als auch wirtschaftlich sinnvoll ist. Eine von der Nahverkehrsservice Sachsen-Anhalt GmbH, kurz NASA, beauftragte Machbarkeitsstudie kommt zu einem positiven Ergebnis. Demnach ist eine Wiederinbetriebnahme der Strecke grundsätzlich möglich, sofern die weiteren Planungen keine deutlich höheren Kosten verursachen. Rund 31.000 Menschen können dadurch künftig an das mitteldeutsche S-Bahn-Netz angebunden werden.
4: Das Projekt hat einen vergleichsweise großen Stellenwert, weil es darum geht, eine industriell geprägte Region mit vielen Berufspendlern an das S-Bahn-System hier im Raum Halle-Leipzig anzuschließen. Wir sehen da also tatsächlich einen großen Mehrwert auch auf der verkehrlichen Seite. Daher wird das sozusagen auch mit Vehemenz vorangetrieben. Es sind aber eine Reihe von Herausforderungen. Die Strecke ist ja in Teilen stillgelegt, in Teilen gar nicht mehr vorhanden. Es gibt vier verschiedene Infrastrukturbetreiber, die sozusagen zusammengebündelt werden müssen, wo die Bereitschaft ohne weiteres dafür da ist, man sich gemeinsam engagiert. Und es ist ein umfangreicher Ausbau erforderlich, um die Geschwindigkeit fahren zu können, die erforderlich ist. Und letztlich muss man auch eine Elektrifizierung vornehmen, damit man eben diese Integration in das S-Bahn-Netz vornehmen kann.
2: Die Kontrollfahrt wird aber nicht nur zum Zweck der Streckenbesichtigung abgefahren, sondern auch, um sich in der Planung nach den Varianten für die betroffenen Ortschaften der Strecke zu erkundigen. Schließlich haben sich die Strukturen von betroffenen Ortschaften in den Jahren deutlich verändert.
4: Ja, Ja, die Strecke wurde ja Ende des 19. Jahrhunderts errichtet. Seitdem haben sich Siedlungsstrukturen sehr stark geändert. Und es ist wichtig, dass man solche Themen nicht nur am grünen Tisch sozusagen entscheidet, sondern dass die Beteiligten, die auch die Planung dann beauftragen werden, sich abstimmen, welche Varianten geprüft werden sollen. Und genau das ist heute Ziel, dass die Beteiligten sich das draußen ansehen und dann wissen, was sie den Planern, die das dann quasi abarbeiten, mitgeben sollen, welche Varianten quasi einbezogen werden.
2: Die Investitionskosten werden derzeit auf etwa 130 Millionen Euro geschätzt. Nach aktuellem Stand könnten rund 90% der Summe über Bundesfördermittel finanziert werden. Die Planungskosten würden hingegen überwiegend vom Land Sachsen-Anhalt getragen. Die nun vorliegende Untersuchung soll die Grundlage für die weitere Entscheidung der Zukunft der Saftbahn bilden. Aber zu wann genau der erste Zug auf der Saftbahnstrecke rollen soll, das bleibt vorerst ein Geheimnis.
3: Ich ahne, dass es die Menschen interessiert, habe aber, ich sag mal, 5 Jahre Ministerin, die für Verkehr zuständig ist, egal ob wir über Straße oder über Schiene reden, gelernt, dass es gut ist, jetzt im Augenblick keine Jahreszahlen zu nennen. Es ist also wirklich, es wird ein paar Jahre dauern, aber eine genaue Jahreszahl würde ich nicht nennen.

0: Auf den DLG-Feldtagen präsentieren Unternehmen, Verbände und Forschungseinrichtungen neue Entwicklungen für den Pflanzenbau. Im Mittelpunkt stehen moderne Technik, digitale Anwendungen und nachhaltige Anbaustrategien. Das diesjährige Motto lautet Pflanzenbau out of the box. Dahinter steckt die Idee, über bestehende Konzepte hinauszudenken und neue Lösungen für die Landwirtschaft zu entwickeln.
1: Ja, die Feldtage der DLG starten unter dem Motto out of the box. Was soll uns das sagen? Wir wollen einfach auch mal out of the box denken. Das heißt, mal zur Seite gucken, was gibt es für neue Entwicklungen in der Robotik, in der KI-Nutzung, in guten neuen Ideen beim Pflanzenschutz. Das ist zum Beispiel insbesondere, dass wir weniger Pflanzenschutz einsetzen, dadurch, dass wir gezielter den Pflanzenschutz einsetzen. Da gibt es mittlerweile schöne Techniken und die entwickeln sich immer weiter. Und das ist das Schaufenster heute dafür.
0: Die DLG-Feldtage gelten als eine der wichtigsten Freiluftmessen für den Pflanzenbau in Deutschland. Tausende Besucher nutzen die Veranstaltungen, um sich über die aktuellen Entwicklungen auszutauschen und neue Technologien kennenzulernen.
2: Ja, wir reden ja oft darüber, dass Sachsen-Anhalt hinten liegt, aber im Bereich Landwirtschaft sind wir ganz vorne, sind wir in vielen Bereichen Spitze in ganz Deutschland. Das liegt nicht nur an den Böden, die wir haben, die sehr gut sind, sondern es liegt insgesamt an unserer Struktur, an den Menschen, die in der Landwirtschaft arbeiten. Und diese DLG-Feldtage, die wir jetzt zum vierten Mal insgesamt den letzten Jahrzehnte hier nach Sachsen-Anhalt geholt haben, die zeigen halt, was in der Landwirtschaft in der Zukunft erwartet wird. Das Thema künstliche Intelligenz wird hineinkommen, was wir jetzt auch in Sachsen-Anhalt stärker in unsere Ausbildung reinbringen. Das Thema Düngung, das Thema Pflanzenschutz, das Thema neue Züchtungsmethoden, all das sehen wir hier, diskutieren wir hier auch gemeinsam an mehreren Tagen. Und ich bin sehr dankbar, wieder Gastgeber zu sein und jetzt sogar als Ministerpräsident hier in Sachsen-Anhalt und über 20.000 Menschen aus ganz Deutschland, ja teils aus ganz Europa hier in Bernburg begrüßen zu können.
0: Dabei geht es nicht nur um die Technik, sondern auch um die Zukunft der Betriebe. Themen wie Klimawandel, Wirtschaftlichkeit und neue Anforderungen an die Landwirtschaft beschäftigen viele Landwirte.
3: Also wir haben große Herausforderungen im Moment in wirtschaftlicher Hinsicht, weil wir, sage ich mal, gestiegene Kosten haben seit 3-4 Jahren, die nicht wieder runtergegangen sind. Aber unsere Erzeugerpreise sind auf einem Vor-Corona-Niveau. Das macht uns im Moment sehr betroffen und bringt auch enorme finanzielle Schwierigkeiten auf die landwirtschaftlichen Betriebe, was die Liquidität angeht. Aber wir haben auch Herausforderungen mit der Düngeverordnung, die nach wie vor in der Schwebe steht. Wie können wir in Zukunft unsere Flächen bedarfsgerecht düngen, unsere Pflanzen so ernähren, dass sie den Ertrag bringen mit der gewünschten Qualität? Da brauchen wir dringend eine Neujustierung und vor allen Dingen neue Regelungen über die Bundesregierung. Die Länder sind auf dem richtigen Weg. Jetzt müssen wir mit dem Bund da in die Verhandlungen treten, um das auf den Weg zu bringen. Dann ist die Förderperiode steht vor der Tür, die nächste, die normalerweise ab 28 gelten soll. Da laufen die Vorbereitungen, wie wir die Landwirtschaft zukünftig unterstützen. Denn wir brauchen die Innovation und wir brauchen aber auch die Ernährungssicherheit. Und das ist hier der Schauplatz auf den DLG-Feldtagen, wo wir mit der Züchtung ins Gespräch kommen, aber auch mit der Pflanzenschutzindustrie, mit der Düngeindustrie, wie wir innovativ, sag ich mal, die Ressourcen schonen und trotzdem unsere Erträge stabil halten bzw. auch so anpassen können, dass die Betriebe damit erfolgreich nach vorne gehen können.
0: Für Bernburg sind die Feldtage zugleich eine wichtige Werbung für den Standort. Die Veranstaltung bringt Fachbesucher aus ganz Deutschland und darüber hinaus in die Region.
4: Wir sind ja in einer sehr fruchtbaren Gegend hier zu Hause und als Absolventin der Hochschule Anhalt bin ich mit der Landwirtschaft natürlich auch sehr verbunden und deswegen freuen wir uns besonders, dass zum vierten Mal die DLRG-Feldtage hier bei uns stattfinden. Seit einem Jahr begannen die Vorbereitungen. Man sieht es an den Früchten, die aufgereiht zur Besichtigung stehen. Und ich denke, es wird für jeden Landwirt, der hierher kommt, die Möglichkeit sein, in Fachgesprächen sich für seinen eigenen Betrieb Anregungen zu holen und das eine oder andere hier mitzunehmen.
0: Mit dabei ist auch die Hochschule Anhalt. Sie präsentiert verschiedene Forschungsprojekte und zeigt, wie wissenschaftliche Erkenntnisse in der landwirtschaftlichen Praxis genutzt werden können.
5: ist natürlich ein Muss, sich hiermit zu beteiligen, das mit auf dem Stand des Landes Sachsen-Anhalt, wo wir dann auch einen Großteil der Ausstellung mit abdecken. Ja, wir haben verschiedene Projekte, die reichen natürlich von den klassischen Themen im Pflanzenbau bis hin aber auch zu Themen Einsatz von künstliche Intelligenz, Drohnentechnologie in der Landwirtschaft und auch Kombination Energieerzeugung und Pflanzenbau, also Kombination Solar, insbesondere Agri-Photovoltaik und Landwirtschaft.
6: Also aktuell beschäftigen wir uns im Bereich Klimafolgenforschung mit beispielsweise Körnerleguminosen. Welche kann man hier für das mitteldeutsche Trockengebiet anbauen? Die Sojabohne ist hier als Beispiel ein großes Thema. Aber auch die Nischenprodukte, also über die Körnerleguminosen hinaus, wie Chia, Quinoa und dergleichen, die hier mit in die Forschung hineinfallen und wo wir probieren, was kann man hier anbauen, was kann man so anbauen, dass es für die Landwirte dann auch entsprechend nutzbar ist und das Portfolio an landwirtschaftlichen Produkten erweitert, auch wenn es Nischenprodukte sind. Es gibt auch andere Sachen, zum Beispiel die Wintererbse, die wir hier anbauen und ausprobieren. Und hier haben wir sehr gute Erfolge. Also die Wintererbse ist im Ertragszuwachs höher als die Sommererbse. Und das ist schon mal ein Erfolg oder eine Aussage, die wir hier in der Forschung erhalten.
0: Die DLG-Feldtage liefen noch bis Donnerstag auf dem Gelände des Internationalen DLG-Pflanzenzentrums in Bernburg-Strenzfeld.
7: Nein, Sie sehen nicht doppelt. Am 7. Juni fand nämlich von 14 bis 17 Uhr im Hofe des Hotels Best Western Säubelmanns-Wittenberg das 20. Zwillingstreffen statt. Wobei rund 50 Zwillingspaare aus ganz Deutschland anwesend waren, um den Nachmittag gemeinsam zu verbringen. Die Idee des Treffens hat tiefe Wurzeln und ist tatsächlich etwas älter als das Treffen selbst. Außerdem waren in der Vergangenheit nicht nur teilnehmende Zwillinge, sondern auch drei oder gar Vierlinge.
8: Das war ja dann so vor 23 Jahren, wo wir in einer Gaststätte saßen und da kam die Idee, doch so Zwillingstreffen zu organisieren. Und das hat dann weitere ein oder zwei Jahre gedauert und dann war das erste Mal auf dem Granachhof in Wittenberg. Es waren auch schon Drillinge da, also dreimal drei Drillinge, auch einmal Vierlinge. Und wir haben ja die ganze Palette hier in Wittenberg gehabt, vom Granachhof bis Jugendherberge, bis Haus der Geschichte im Stadthaus Wittenberg. Jetzt sind wir heute hier im Best Western Hotel Wittenberg, um halt auch mal eine andere Location wieder zu bringen, damit man eine Abwechslung reinkommt.
7: Die Veranstaltung bot vor allem Gelegenheit zum Austausch. Alte Bekanntschaften wurden gepflegt, neue Kontakte geknüpft und zahlreiche Geschichten aus dem Leben als Zwilling oder Mehrling geteilt. Von Schabernack bis zur Ernsthaftigkeit war alles vorhanden.
9: Folgendes, sie ist aus der 8. Klasse raus, weil unsere Mutter sehr krank war, sie hat unsere Mama gepflegt. Und ich bin weiter zur Schule gegangen und dann haben wir natürlich, sie musste, obwohl sie zu Hause war, musste sie
10: allgemeinbildende Berufsschule.
9: Ein- oder zweimal die Woche nach Bitterfeld zur Allgemeinbildenden. Und da haben wir natürlich getauscht. Sie ist für mich in die Schule gegangen, ich bin für sie gegangen. Hat irgendwie alles geklappt. Ist nie aufgefallen. So was haben wir gemacht. Ja, natürlich mit den Jungs, aber da reden wir jetzt nicht drüber.
11: Ja,
9: da haben wir doch auch schon einiges.
12: Ja, die haben sich dann gewundert, dass nochmal die kleinen Fragen gestellt worden waren. Da haben sie gedacht, die hat wohl einen am Fleck.
13: Also als Kinder waren wir ganz brav und konnten sie nie auseinanderhalten. Wir hatten dann immer Buchstaben, dass die Erwachsenen uns auseinanderhalten konnten. Wir haben uns auch relativ gut verstanden, außer als wir dann in die Pubertät kamen. Da war es dann ein bisschen schlimm. Ich wollte zur Disco. Sie nicht. Ich durfte aber nur zur Disco, wenn wir beide gingen. Und so musste ich mir immer gut tun mit ihr und durfte mich nicht streiten, dass ich abends, dass wir zur Disco gehen durften. Und da haben wir uns dann dort arrangiert. Aber das hat sich alles gut im guten Sinne. Unsere Partner haben uns nie verwechselt, die wussten von Anfang an, wer ist.
7: Für zusätzliche Unterhaltung sorgte ein Udo Lindenberg-Double mit seinem Auftritt. Außerdem statteten die Wittenberger Stadtwache und Martin Luther dem Treffen einen Besuch ab und mischten sich unter die Gäste. Im Großen und Ganzen ein erneut gelungenes Treffen der Mehrlinge. Doch ohne Sponsoren wäre das Ganze nicht möglich. Auch die Frage, ob es ein 21. Zwillingstreffen geben wird, schwebt noch in der Luft.
8: Ohne den Sponsoren geht ja gar nichts. Und es ist aber eine große vierstellige Summe, die auch bezahlt wird. Und der Exil e.V. ja durch die Spendenquittung, wenn das abfängt. Und dankt aber nochmal am Tauno Country House, die über 20 Jahre eigentlich immer der Hauptsponsor war und uns immer finanziell unterstützt haben. In jeder Situation. Ja, also nie soll man nie sagen, aber vielleicht in einer anderen Form, nicht mehr so groß. Aber wer kommt, der kommt. Vielleicht im Themenpark, vielleicht, dass wir uns irgendwo treffen, mal spontan. Mal gucken, mal sehen.
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7: Die Firma Bayer erreichte einen monumentalen Meilenstein. Der am 25. Oktober 1991 errichtete Standort in Bitterfeld produzierte am Montag, dem 15. Juli 2026, im Beisein von Vorstandsvorsitzenden der Bayer AG, Bill Anderson, und dem Ministerpräsident des Landes Sachsen-Anhalt, Sven Schulze, seine 168 milliardenste Tablette. Bei der gesamten Menge an Aspirin hat theoretisch jeder Mensch auf der Welt mindestens einmal eine Schachtel mit Tabletten von uns in der Hand gehalten, bemerkte die dreijährige Chefin Dr. Andrea Heim. Diese Zahlen wurden aber nicht durch bloßes Stagnieren erreicht, denn die Firma passte sich im Laufe der 34 Jahre Bestehen immer wieder an den Markt sowie den Bedürfnissen der Kunden an.
16: Ich würde sagen, wir haben wahrscheinlich die größte Veränderung durchgemacht, die Bayer Bitterfeld in diesen mehr als 30 Jahren ihres Bestehens genommen hat. Der Standort wurde mal gegründet mit dem Ziel, sehr, sehr große Volumen zu produzieren, also sehr große Chargen. Und das ist das, was der Markt schon lange nicht mehr möchte. Unsere Kunden möchten gern mit kleinen Chargen in hoher Frequenz beliefert werden. Und unsere Aufstellung, die Art, wie wir gearbeitet haben, hat dazu nicht mehr gepasst. Stellen Sie sich vor, in der pharmazeutischen Produktion war es immer üblich, die Herstellung der Tablettenmischungen und das Herstellen der Tabletten und das Verpacken der Tabletten voneinander zu trennen. Und wir haben eine Transformation durchgemacht, in der wir uns stattdessen entlang der Produktproduktionslinie aufgestellt haben. Das heißt, ein Produktionsteam macht jetzt seine eigene Mischung, macht daraus Tabletten und verpackt diese dann. Und bei der Gelegenheit haben wir halt geschaut, wie können wir möglichst kleinere Chargen produzieren, ohne dass die hinterher mehr kosten.
7: Alleine der Standort in Bitterfeld beschäftigt momentan 470 Mitarbeiter und 25 Azubis. Wenn das kein Zeichen von Zukunft ist, dann vielleicht die Erweiterung der produzierten Produkte? Denn der Standort in Bitterfeld erweitert auch hier sein Portfolio. Und Dr. Andrea Heim nannte uns dazu eindrucksvolle Nummern.
16: Also bei Bitterfeld fluktuiert zwischen 400 und 500 Mitarbeitern ungefähr in den letzten 10 Jahren. Im Moment sind es 470 Mitarbeiter. Das inkludiert 25 Azubis, verteilt über die 3 Ausbildungsjahre. Und die Fluktuation kommt immer dadurch zustande, wie die Bedarfe so aussehen. Also und wie die Verkäufe auch aussehen. Wir haben uns darum beworben, neue Produkte nach Bitterfeld zu bringen und haben seit September im letzten Jahr jetzt auch Renny im Portfolio und erwarten da noch weit, dass wir noch weitere Artikel, also Renny-Produkt für andere Länder in unser Portfolio aufnehmen können, mit der Chance auf 20 Millionen Fallschachteln zusätzlich zu unserem jetzigen Volumen.
7: Doch nicht nur die Entwicklung des Bitterfelder Standortes sieht gut aus. Denn der Eindruck des Ministerpräsidenten Sven Schulze fällt auch positiv aus. Mit seinem Ziel, Sachsen-Anhalt zu einem größeren Pharma-Standort zu machen, ist die Erfolgsgeschichte der Produktionsstätte im Chemiepark BIVO ein glänzendes Beispiel.
2: Ich habe ja vor kurzem angekündigt, dass ich Sachsen-Anhalt weiter ausbauen möchte zu einem noch größeren Pharma-Standort. Und da zählt Bayer dazu. Und der Vorstand hat mir heute auch nochmal gesagt, dass er hier in Bitterfeld, in Sachsen-Anhalt, auf ja, Menschen trifft, auch auf Verantwortliche in der Politik trifft, die schnell auch Lösungen mit umsetzen. Mir geht es darum, dass wir in der Zukunft noch mehr auch Standorte wie hier Bayer in Bitterfeld haben. Wir sind schon gut im Land und es gab halt eine sehr gute Rückmeldung auch zu unserer gemeinsamen Zusammenarbeit.
7: 168 Milliarden produzierte Aspirintabletten, Millionen Investitionen und neue Produkte am Standort. Bayer Bitterfeld blickt auf eine beeindruckende Entwicklung zurück. Gleichzeitig zeigt der jüngste Meilenstein, dass die Erfolgsgeschichte noch lange nicht zu Ende geschrieben ist. Mit modernisierten Anlagen, optimierten Prozessen und weiteren Wachstumsperspektiven bleibt der Standort ein wichtiger Motor für die Pharmaindustrie in Sachsen-Anhalt.

0: Auf dem Dach des denkmalgeschützten K-Gebäudes in Wittenberg produziert jetzt eine neue Photovoltaikanlage Strom für die Stadtverwaltung. Errichtet wurde sie von den Stadtwerken, die dafür die Dachfläche des Gebäudes gebachtet haben. Das Besondere dabei, trotz Denkmalschutz konnte die Anlage umgesetzt werden, ohne die historische Substanz des Gebäudes zu beeinträchtigen. Bis die Anlage ans Netz gehen konnte, mussten jedoch einige Voraussetzungen erfüllt und verschiedene Interessen miteinander vereinbart werden.
1: Also wir haben hier extra mit Absicht als Stadt in Partnerschaft mit den Stadtwerken auch ein historisches Gebäude gewählt, was unter Denkmalschutz steht. Das ist natürlich nicht der Standard sowas, aber weil wir uns in der historischen Wallanlage befinden, haben wir auch gesagt, okay, wir gehen genau dieses Projekt jetzt mal direkt an, weil wir keine klassischen schwarzen Photovoltaikplatten drauf haben, sondern die sind eingefärbt und sollen sehr nah an der Dachhaut sein, an der Einfärbung. Ich glaube, das ist erstmal ist ein öffentliches Gebäude, es dient der Eigenstromversorgung, sodass wir auch die Kosten für den öffentlichen Haushalt wieder nach unten fahren. Wir haben das verpachtet mit einem sehr, sehr zuverlässigen Partner, mit unseren Stadtwerken. Und wir wollen natürlich auch damit so ein bisschen demonstrieren in einem historischen Flächendenkmal, was geht, was ist möglich, ohne dass wir dabei die Botschaft senden, das soll jetzt der Standard sein, den müssen jetzt alle einhalten. Weil wir wissen, es ist ungefähr ein Drittel auf jeden Fall teurer als die normale. Und da müssen wir, glaube ich, gucken, wo geht die Entwicklung hin und wo nivellieren wir uns so ein, dass Private in einem Denkmalbereich auch trotzdem noch Lust und Kraft aufbringen, dort zu investieren. Und das ist eigentlich der Kernpunkt dieses Projektes. Und diesen Weg wollen wir grundsätzlich weitergehen, auch für andere öffentliche Gebäude.
0: Das Protokoll soll zugleich zeigen, dass sich Klimaschutz und Denkmalschutz nicht ausschließen müssen. Von Erfahrung könnten auch weitere Gebäude und ähnliche Vorhaben in der Stadt von Bedeutung sein.
1: Also klassische Flächen ist ja, haben wir hier nebenan auch nochmal so Turnhallen, die wir ja in ihrer Bauweise überall in dem Gebiet der neuen Länder immer wieder entdecken. Da sollte es eigentlich möglich sein, die dort standardmäßig irgendwie draufzubauen. Ich glaube, da haben wir auch mit der Farbe und der Einfärbung überhaupt nicht das Problem. Wir werden weitergehen neben Schulen und da haben wir schon Projekte, auch mit den Stadtwerken werden wir überlegen. Wir haben ja noch weitere öffentliche Gebäude, vielleicht bei Feuerwehren etc. Da muss man dann gucken. Wir sollten aber auch keine Angst haben vor historischen Gebäuden. Wir haben jetzt hier die Exerzierhalle, die hat schwarze Dachpappe als Dachhaut. Gut, also da könnte man mal überlegen, ob man da vielleicht auch dass man gemeinsam mit dem Denkmalschutz überlegt. Ich will ganz ehrlich sein, ich glaube, beim historischen Rathaus werden wir uns einig sein, dass wir das da nicht machen können und nicht so ohne weiteres umsetzen können. Mal gucken, wo die Entwicklung hingeht. Ich glaube, irgendwann wird es soweit sein, dass wir die Dachsteine dann kaum noch von so klassischen, derzeit üblichen Photovoltaikanlagen unterscheiden.
0: Die neue Anlage besteht aus 120 Voltaikmodulen auf einer Fläche von rund 239 Quadratmetern. Mit einer Leistung von etwa 48 Kilowatt Peak sollen jährlich rund 41.500 Kilowattstunden Strom erzeugt werden. Der Solarstrom wird direkt in den Verwaltungsgebäuden genutzt. Auch optisch wurde auf die Anforderungen des Denkmalschutzes geachtet. Die Module wurden farblich an das Dach angepasst.
2: Wir als Stadtwerke haben hier 79.000 Euro investiert für eine Anlage in der Größenordnung von 48 kW Peak, so nennen wir das. Die verteilen sich auf 120 PV-Module mit einer Gesamtfläche von 240 Quadratmetern. Die Gesamtenergieerzeugung, je nach Sonneneinstrahlung natürlich, rechnen wir mit ca. 41.000 Kilowattstunden pro Jahr. Das spricht ungefähr der Menge von 13 Einfamilienhäusern. Die technische Anlage ist so ausgeführt, dass dieser erzeugte Strom ausschließlich in dem Gebäude für die Liegenschaft hier am Standort des Rathausgeländes zur Verfügung gestellt wird. Das ist insofern ein wichtiges Momentum. Es wird also nicht ins öffentliche Netz eingespeist, sondern hier in der Liegenschaft und spart damit auch die Fremdstrombezugskosten für die Liegenschaft selbst. Wir haben dort einen Pachtvertrag mit der

0: Stadt Wittenberg, die auch unsere Hauptgesellschafterin ist von den Stadtwerken. Und von daher ist das ein gutes Miteinander, zumal auch hier das Denkmalamt in einem innerstädtischen Bereich in einer sogenannten Erhaltungs- und Gestaltungssatzung agieren musste und die Unterstützung dort mit 13.800 Euro zur Verfügung gestellt hat. Ja, und die Besonderheit ist tatsächlich die Farbgebung. Sieht man nicht so oft oder noch nicht so oft, dass sich hier diese Dachmodule farblich der Ziegel ein Stück weit angleichen, ne? Je nach Sonneneinstrahlung und Verschattung durch Wolken. Aber der Grundton ist entsprechend der Vorauswahl auch so, wie die Ziegel in ihrer Farbgebung sich darstellen.
1: Für die Stadtwerke ist die Anlage ein weiterer Schritt beim Ausbau erneuerbarer Energien in Wittenberg. Gleichzeitig soll das Projekt zeigen, dass sich auch historische Gebäude in eine moderne und nachhaltige Energieversorgung einbinden lassen.
2: Die Pläne zur Wiederbelebung der sogenannten Saftbahn zwischen Bitterfeld, Zürbig und Stumsdorf nehmen weiter Gestalt an. Nach der Vorstellung einer Machbarkeitsstudie im Februar hat sich Sachsen-Anhalts Infrastrukturministerin Lydia Hüskens nun persönlich ein Bild vom Zustand der Strecke gemacht. Gemeinsam mit dem Projektteam nahm sie an einer Befahrung der Trasse teil. Dabei stand vor allem die Vorbereitung der nächsten Planungsschritte im Mittelpunkt. Nach Angaben der Ministerin sei es wichtig, dass alle beteiligten Partner eng zusammenarbeiten, um das Vorhaben zügig voranzutreiben. Vor Ort sollten mögliche Standorte für künftige Haltepunkte geprüft sowie mögliche Hindernisse frühzeitig erkannt werden.
3: Es geht uns natürlich vor allen Dingen daran, auch ein klares Signal zu setzen. Wir haben Anfang des Jahres die Machbarkeitsstudie vorgestellt als Land hier in der Region und gezeigt, ja, wir können tatsächlich eine Strecke reaktivieren. Das ist das erste Mal. Bisher ging es bei den meisten Strecken ja leider in eine andere Richtung. Und wir haben aber auch klar gemacht, dass das durchaus eine entsprechende Planungszeit braucht. Das Planungsteam hat sich inzwischen gefunden, besteht natürlich nicht nur aus dem Land, wobei wir uns dann natürlich schon in der Hauptpflicht sehen, sondern eben auch aus den kommunalen Vertretern, sodass wir jetzt wirklich in den Arbeitsmodus gehen und heute auch mal ein Signal setzen, dass wir tatsächlich in der Umsetzung sind. Wir präsentieren im Endeffekt heute einfach mal die Strecke, die wir uns vorstellen können, wobei das dann im Detail natürlich Ergebnis der entsprechenden Untersuchung sein wird. Das können wir ja nicht einfach so am grünen Tisch festlegen.
2: Die Reaktivierung stillgelegter Bahnstrecken gilt als eine Möglichkeit, den Schienenverkehr leistungsfähiger und zuverlässiger zu machen. Sachsen-Anhalt setzt dabei vor allem auf die Nutzung bestehender Infrastruktur. Voraussetzung für eine Umsetzung ist jedoch, dass das Projekt sowohl verkehrlich als auch wirtschaftlich sinnvoll ist. Eine von der Nahverkehrsservice Sachsen-Anhalt GmbH, kurz NASA, beauftragte Machbarkeitsstudie kommt zu einem positiven Ergebnis. Demnach ist eine Wiederinbetriebnahme der Strecke grundsätzlich möglich, sofern die weiteren Planungen keine deutlich höheren Kosten verursachen. Rund 31.000 Menschen können dadurch künftig an das mitteldeutsche S-Bahn-Netz angebunden werden.
4: Das Projekt hat einen vergleichsweise großen Stellenwert, weil es darum geht, eine industriell geprägte Region mit vielen Berufspendlern an das S-Bahn-System hier im Raum Halle-Leipzig anzuschließen. Wir sehen da also tatsächlich einen großen Mehrwert auch auf der verkehrlichen Seite. Daher wird das sozusagen auch mit Vehemenz vorangetrieben. Es sind aber eine Reihe von Herausforderungen. Die Strecke ist ja in Teilen stillgelegt, in Teilen gar nicht mehr vorhanden. Es gibt 4 verschiedene Infrastrukturbetreiber, die sozusagen zusammengebündelt werden müssen, wo die Bereitschaft ohne weiteres dafür da ist, man sich gemeinsam engagiert. Und es ist ein umfangreicher Ausbau erforderlich, um die Geschwindigkeit fahren zu können, die erforderlich ist. Und letztlich muss man auch eine Elektrifizierung vornehmen, damit man eben diese Integration in das S-Bahn-Netz vornehmen kann.
2: Die Kontrollfahrt wird aber nicht nur zum Zweck der Streckenbesichtigung abgefahren, sondern auch, um sich in der Planung nach den Varianten für die betroffenen Ortschaften der Strecke zu erkundigen. Schließlich haben sich die Strukturen von betroffenen Ortschaften in den Jahren deutlich verändert.
4: Ja, die Strecke wurde ja Ende des 19. Jahrhunderts errichtet. Seitdem haben sich Siedlungsstrukturen sehr stark geändert. Und es ist wichtig, dass man solche Themen nicht nur am grünen Tisch sozusagen entscheidet, sondern dass die Beteiligten, die auch die Planung dann beauftragen werden, sich abstimmen, welche Varianten geprüft werden sollen. Und genau das ist heute Ziel, dass die Beteiligten sich das einen draußen ansehen und dann wissen, was sie den Planern, die das dann quasi abarbeiten, mitgeben sollen, welche Varianten quasi einbezogen werden.
2: Die Investitionskosten werden derzeit auf etwa 130 Millionen Euro geschätzt. Nach aktuellem Stand könnten rund 90% der Summe über Bundesfördermittel finanziert werden. Die Planungskosten würden hingegen überwiegend vom Land Sachsen-Anhalt getragen. Die nun vorliegende Untersuchung soll die Grundlage für die weitere Entscheidung der Zukunft der Saftbahn bilden. Aber zu wann genau der erste Zug auf der Saftbahnstrecke rollen soll, das bleibt vorerst ein Geheimnis.
3: Ich ahne, dass es die Menschen interessiert, habe aber, ich sag mal, 5 Jahre Ministerin, die für Verkehr zuständig ist, egal ob wir über Straße oder über Schiene reden, gelernt, dass es gut ist, jetzt im Augenblick keine Jahreszahlen zu nennen. Es ist also wirklich, es wird ein paar Jahre dauern, aber eine genaue Jahreszahl würde ich nicht nennen.

0: Auf den DLG-Feldtagen präsentieren Unternehmen, Verbände und Forschungseinrichtungen neue Entwicklungen für den Pflanzenbau. Im Mittelpunkt stehen moderne Technik, digitale Anwendungen und nachhaltige Anbaustrategien. Das diesjährige Motto lautet Pflanzenbau out of the box. Dahinter steckt die Idee, über bestehende Konzepte hinauszudenken und neue Lösungen für die Landwirtschaft zu entwickeln.
1: Ja, die Feldtage der DLG starten unter dem Motto out of the box. Was soll uns das sagen? Wir wollen einfach auch mal out of the box denken. Das heißt, mal zur Seite gucken, was gibt es für neue Entwicklungen in der Robotik, in der KI-Nutzung, in guten neuen Ideen beim Pflanzenschutz. Das ist zum Beispiel insbesondere, dass wir weniger Pflanzenschutz einsetzen, dadurch, dass wir gezielter den Pflanzenschutz einsetzen. Da gibt es mittlerweile schöne Techniken und die entwickeln sich immer weiter. Und das ist das Schaufenster heute dafür.
0: Die DLG-Feldtage gelten als eine der wichtigsten Freiluftmessen für den Pflanzenbau in Deutschland. Tausende Besucher nutzen die Veranstaltungen, um sich über die aktuellen Entwicklungen auszutauschen und neue Technologien kennenzulernen.
2: Ja, wir reden ja oft darüber, dass Sachsen-Anhalt hinten liegt, aber im Bereich Landwirtschaft sind wir ganz vorne, sind wir in vielen Bereichen Spitze in ganz Deutschland. Das liegt nicht nur an den Böden, die wir haben, die sehr gut sind, sondern es liegt insgesamt an unserer Struktur, an den Menschen, die in der Landwirtschaft arbeiten. Und diese DLG-Feldtage, die wir jetzt zum vierten Mal insgesamt den letzten Jahrzehnte hier nach Sachsen-Anhalt geholt haben, die zeigen halt, was in der Landwirtschaft in der Zukunft erwartet wird. Das Thema künstliche Intelligenz wird hineinkommen, was wir jetzt auch in Sachsen-Anhalt stärken.

0: stärker in unsere Ausbildung reinbringen. Das Thema Düngung, das Thema Pflanzenschutz, das Thema neue Züchtungsmethoden, all das sehen wir hier, diskutieren wir hier auch gemeinsam an mehreren Tagen. Und ich bin sehr dankbar, wieder Gastgeber zu sein, jetzt sogar als Ministerpräsident hier in Sachsen-Anhalt und über 20.000 Menschen aus ganz Deutschland, ja teils aus ganz Europa hier in Bernburg begrüßen zu können.
1: Dabei geht es nicht nur um die Technik, sondern auch um die Zukunft der Betriebe. Themen wie Klimawandel, Wirtschaftlichkeit und neue Anforderungen an die Landwirtschaft beschäftigen viele Landwirte.
2: Also wir haben große Herausforderungen im Moment in wirtschaftlicher Hinsicht, weil wir, sage ich mal, gestiegene Kosten haben seit 3-4 Jahren, die nicht wieder runtergegangen sind. Aber unsere Erzeugerpreise sind auf einem Vor-Corona-Niveau. Das macht uns im Moment sehr betroffen und bringt auch enorme finanzielle Schwierigkeiten auf die landwirtschaftlichen Betriebe, was die Liquidität angeht. Aber wir haben auch Herausforderungen mit der Düngeverordnung, die nach wie vor in der Schwebe steht. Wie können wir in Zukunft unsere Flächen bedarfsgerecht düngen, unsere Pflanzen so ernähren, dass sie den Ertrag bringen mit der gewünschten Qualität? Da brauchen wir dringend eine Neujustierung und vor allen Dingen neue Regelungen über die Bundesregierung. Die Länder sind auf dem richtigen Weg. Jetzt müssen wir mit dem Bund da in die Verhandlungen treten, um das auf den Weg zu bringen. Dann ist die Förderperiode steht vor der Tür, die nächste, die normalerweise ab 28 gelten soll. Da laufen die Vorbereitungen, wie wir die Landwirtschaft zukünftig unterstützen. Denn wir brauchen die Innovation und wir brauchen aber auch die Ernährungssicherheit. Und das ist hier der Schauplatz auf den DLG-Feldtagen, wo wir mit der Züchtung ins Gespräch kommen, aber auch mit der Pflanzenschutzindustrie, mit der Düngeindustrie, wie wir innovativ, sag ich mal, die Ressourcen schonen und trotzdem unsere Erträge stabil halten bzw. auch so anpassen können, dass die Betriebe damit erfolgreich nach vorne gehen können.
1: Für Bernburg sind die Feldtage zugleich eine wichtige Werbung für den Standort. Die Veranstaltung bringt Fachbesucher aus ganz Deutschland und darüber hinaus in die Region.
3: Wir sind ja in einer sehr fruchtbaren Gegend hier zu Hause und als Absolventin der Hochschule Anhalt bin ich mit der Landwirtschaft natürlich auch sehr verbunden und deswegen freuen wir uns besonders, dass zum 4. Mal die DLRG-Feldtage hier bei uns stattfinden. Seit einem Jahr begannen die Vorbereitungen. Man sieht es an den Früchten, die aufgereiht zur Besichtigung stehen. Und ich denke, es wird für jeden Landwirt, der hierher kommt, die Möglichkeit sein, in Fachgesprächen sich für seinen eigenen Betrieb Anregungen zu holen und das eine oder andere hier mitzunehmen.
1: Mit dabei ist auch die Hochschule Anhalt. Sie präsentiert verschiedene Forschungsprojekte und zeigt, wie wissenschaftliche Erkenntnisse in der landwirtschaftlichen Praxis genutzt werden können.
4: Ist natürlich ein Muss, sich hiermit zu beteiligen, das mit auf dem Stand des Landes Sachsen-Anhalt, wo wir dann auch einen Großteil der Ausstellung mit abdecken. Ja, wir haben verschiedene Projekte, die reichen natürlich von den klassischen Themen im Pflanzenbau bis hin aber auch zu Themen Einsatz von künstliche Intelligenz, Drohnentechnologie in der Landwirtschaft und auch Kombination Energieerzeugung und Pflanzenbau, also Kombination Solar, insbesondere Agri-Photovoltaik und Landwirtschaft.
5: Also aktuell beschäftigen wir uns im Bereich Klimafolgenforschung mit beispielsweise Körnerleguminosen. Welche kann man hier für das mitteldeutsche Trockengebiet anbauen? Die Sojabohne ist hier als Beispiel ein großes Thema. Aber auch die Nischenprodukte, also über die Körnerleguminosen hinaus, wie Chia, Quinoa und dergleichen, die hier mit in die Forschung hineinfallen und wo wir probieren, was kann man hier anbauen, was kann man so anbauen, dass es für die Landwirte dann auch entsprechend nutzbar ist und das Portfolio an landwirtschaftlichen Produkten erweitert, auch wenn es Nischenprodukte sind. Es gibt auch andere Sachen, zum Beispiel die Wintererbse, die wir hier anbauen und ausprobieren. Und hier haben wir sehr gute Erfolge. Also die Wintererbse ist im Ertragszuwachs höher als die Sommererbse. Und das ist schon mal ein Erfolg oder eine Aussage, die wir hier in der Forschung erhalten.
1: Die DLG-Feldtage liefen noch bis Donnerstag auf dem Gelände des internationalen DLG-Pflanzenzentrums in Bernburg-Strenzfeld.
6: Nein, Sie sehen nicht doppelt. Am 7. Juni fand nämlich von 14 bis 17 Uhr im Hofe des Hotels

0: Pelz Best Western Säubelmanns Wittenberg das 20. Zwillingstreffen statt. Wobei rund 50 Zwillingspaare aus ganz Deutschland anwesend waren, um den Nachmittag gemeinsam zu verbringen. Die Idee des Treffens hat tiefe Wurzeln und ist tatsächlich etwas älter als das Treffen selbst. Außerdem waren in der Vergangenheit nicht nur teilnehmende Zwillinge, sondern auch drei oder gar Vierlinge.
1: Das war ja dann so vor 23 Jahren, wo wir in einer Gaststätte saßen und da kam die Idee, doch so Zwillingstreffen zu organisieren. Und das hat dann weitere ein oder zwei Jahre gedauert und dann war das erste Mal auf dem Granachhof in Wittenberg. Es waren auch schon Drillinge da, also dreimal drei Drillinge, auch einmal Vierlinge. Und wir haben ja die ganze Palette hier in Wittenberg gehabt, vom Kranachhof bis Jugendherberge, bis Haus der Geschichte im Stadthaus Wittenberg. Jetzt sind wir heute hier im Best Western Hotel Wittenberg, um halt auch mal eine andere Location wieder zu bringen, damit man eine Abwechslung reinkommt.
0: Die Veranstaltung bot vor allem Gelegenheit zum Austausch. Alte Bekanntschaften wurden gepflegt, neue Kontakte geknüpft und zahlreiche Geschichten aus dem Leben als Zwilling oder Mehrling geteilt. Von Schabernack bis zur Ernsthaftigkeit war alles vorhanden.
2: Folgendes, sie ist aus der 8. Klasse raus, weil unsere Mutter sehr krank war. Sie hat unsere Mama gepflegt und ich bin weiter zur Schule gegangen. Und dann haben wir natürlich, sie musste, obwohl sie zu Hause war, musste sie
3: allgemeinbildende Berufsschule.
2: Ein- oder zweimal die Woche nach Bitterfeld zur Allgemeinbildenden. Und da haben wir natürlich getauscht. Sie ist für mich in die Schule gegangen, ich bin für sie gegangen. Hat irgendwie alles geklappt. Ist nie aufgefallen. So was haben wir gemacht. Ja, ja, natürlich mit den Jungs, aber da reden wir jetzt nicht drüber.
4: Ja, jetzt können wir ja drüber reden.
2: Ja, da haben wir doch auch schon einiges.
5: Ja, die haben sich dann gewundert, dass nochmal die kleinen Fragen gestellt worden waren. Da haben sie gedacht, die hat wohl einen am Fleisch.
6: Also als Kinder waren wir ganz brav. Uns konnten sie nie auseinanderhalten. Wir hatten dann immer Buchstaben, dass die Erwachsenen uns auseinanderhalten konnten. Wir haben uns auch relativ gut verstanden, außer als wir dann in die Pubertät kamen. Da war es ein bisschen schlimm. Ich wollte zur Disco, sie nicht. Ich durfte aber nur zur Disco, wenn wir beide gingen. Und so musste ich mir immer gut tun mit ihr und durfte mich nicht streiten, dass ich abends, dass wir zur Disco gehen durften. Und da haben wir uns dann dort arrangiert. Aber das hat sich alles gut im guten Sinne. Unsere Partner haben uns nie verwechselt, die wussten von Anfang an, wer ist.
0: Für zusätzliche Unterhaltung sorgte ein Udo Lindenberg-Double mit seinem Auftritt. Außerdem statteten die Wittenberger Stadtwache und Martin Luther dem Treffen einen Besuch ab und mischten sich unter die Gäste. Im Großen und Ganzen ein erneut gelungenes Treffen der Mehrlinge. Doch ohne Sponsoren wäre das Ganze nicht möglich. Auch die Frage, ob es ein 21. Zwillingstreffen geben wird, schwebt noch in der Luft.
1: Ohne den Sponsoren geht ja gar nichts. Und es ist aber eine große vierstellige Summe, die auch bezahlt wird. Und der Exil e.V. ja durch die Spendenquittung, wenn das abfängt. Und dankt aber nochmal am Town & Country House, die über 20 Jahre eigentlich immer der Hauptsponsor war und uns immer finanziell unterstützt haben, in jeder Situation. Ja, also nie soll man nie sagen, aber vielleicht in einer anderen Form, nicht mehr so groß, aber wer kommt, der kommt, vielleicht im Themenpark, vielleicht, dass wir uns irgendwo treffen, mal spontan, mal gucken, mal sehen.
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0: 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Die Firma Bayer erreichte einen monumentalen Meilenstein. Der am 25. Oktober 1991 errichtete Standort in Bitterfeld produzierte am Montag, dem 15. Juli 2026, im Beisein von Vorstandsvorsitzenden der Bayer AG, Bill Anderson, und dem Ministerpräsident des Landes Sachsen-Anhalt, Sven Schulze, seine 168 milliardenste Tablette. Bei der gesamten Menge an Aspirin hat theoretisch jeder Mensch auf der Welt mindestens einmal eine Schachtel mit Tabletten von uns in der Hand gehalten, bemerkte die dreijährige Chefin Dr. Andrea Heim. Diese Zahlen wurden aber nicht durch bloßes Stagnieren erreicht, denn die Firma passte sich im Laufe der 34 Jahre Bestehen immer wieder an den Markt sowie den Bedürfnissen der Kunden an.
4: Ich würde sagen, wir haben wahrscheinlich die größte Veränderung durchgemacht, die Bayer Bitterfeld in diesen mehr als 30 Jahren ihres Bestehens genommen hat. Der Standort wurde mal gegründet mit dem Ziel, sehr, sehr große Volumen zu produzieren, also sehr große Chargen. Und das ist das, was der Markt schon lange nicht mehr möchte. Unsere Kunden möchten gern mit kleinen Chargen in hoher Frequenz beliefert werden. Und unsere Aufstellung, die Art, wie wir gearbeitet haben, hat dazu nicht mehr gepasst. Stellen Sie sich vor, in der pharmazeutischen Produktion war es immer üblich, die Herstellung der Tablettenmischungen und das Herstellen der Tabletten und das Verpacken der Tabletten voneinander zu trennen. Und wir haben eine Transformation durchgemacht, in der wir uns stattdessen entlang der Produktproduktionslinie aufgestellt haben. Das heißt, ein Produktionsteam macht jetzt seine eigene Mischung, macht daraus Tabletten und verpackt diese dann. Und bei der Gelegenheit haben wir halt geschaut, wie können wir möglichst kleinere Chargen produzieren, ohne dass die hinterher mehr kosten.
0: Alleine der Standort in Bitterfeld beschäftigt momentan 470 Mitarbeiter und 25 Azubis. Wenn das kein Zeichen von Zukunft ist, dann vielleicht die Erweiterung der produzierten Produkte? Denn der Standort in Bitterfeld erweitert auch hier sein Portfolio. Und Dr. Andrea Heim nannte uns dazu eindrucksvolle Nummern.
4: Also bei Bitterfeld fluktuiert zwischen 400 und 500 Mitarbeitern ungefähr in den letzten 10 Jahren. Im Moment sind es 470 Mitarbeiter. Das inkludiert 25 Azubis, verteilt über die 3 Ausbildungsjahre. Und die Fluktuation kommt immer dadurch zustande, wie die Bedarfe so aussehen. Also und wie die Verkäufe auch aussehen. Wir haben uns darum beworben, neue Produkte nach Bitterfeld zu bringen und haben seit September im letzten Jahr jetzt auch Renny im Portfolio und erwarten da noch weit, dass wir noch weitere Artikel, also Renny-Produkt für andere Länder in unser Portfolio aufnehmen können, mit der Chance auf 20 Millionen Fallschachteln zusätzlich zu unserem jetzigen Volumen.
0: Doch nicht nur die Entwicklung des Bitterfelder Standortes sieht gut aus. Denn der Eindruck des Ministerpräsidenten Sven Schulze fällt auch positiv aus. Mit seinem Ziel, Sachsen-Anhalt zu einem größeren Pharma-Standort zu machen, ist die Erfolgsgeschichte der Produktionsstätte im Chemiepark BIVO ein glänzendes Beispiel.
9: Ich habe ja vor kurzem angekündigt, dass ich Sachsen-Anhalt weiter ausbauen möchte zu einem noch größeren Pharma-Standort. Und da zählt Bayer dazu. Und der Vorstand hat mir heute auch nochmal gesagt, dass er hier in Bitterfeld, in Sachsen-Anhalt, auf Menschen trifft, auch auf Verantwortliche in der Politik trifft, die schnell auch Lösungen mit umsetzen. Mir geht es darum, dass wir in der Zukunft noch mehr auch Standorte wie hier Bayer in Bitterfeld haben. Wir sind schon gut im Land und es gab halt eine sehr gute Rückmeldung auch zu unserer gemeinsamen Zusammenarbeit.
0: 168 Milliarden produzierte Aspirintabletten, Millionen Investitionen und neue Produkte am Standort. Bayer Bitterfeld blickt auf eine beeindruckende Entwicklung zurück. Gleichzeitig zeigt der jüngste Meilenstein, dass die Erfolgsgeschichte noch lange nicht zu Ende geschrieben ist. Mit modernisierten Anlagen, optimierten Prozessen und weiteren Wachstumsperspektiven bleibt der Standort ein wichtiger Motor für die Pharmaindustrie in Sachsen-Anhalt.

0: Auch ein historisches Gebäude gewählt, was unter Denkmalschutz steht. Das ist natürlich nicht der Standard sowas, aber weil wir uns in der historischen Wallanlage befinden, haben wir auch gesagt, okay, wir gehen genau dieses Projekt jetzt mal direkt an, weil wir keine klassischen schwarzen Photovoltaikplatten drauf haben, sondern die sind eingefärbt und sollen sehr nah an der Dachhaut sein, an der Einfärbung. Ich glaube, das ist erstmal ist ein öffentliches Gebäude. Es dient der Eigenstromversorgung, sodass wir auch die Kosten für den öffentlichen Haushalt wieder nach unten fahren. Wir haben das verpachtet mit einem sehr, sehr zuverlässigen Partner, mit unseren Stadtwerken. Und wir wollen natürlich auch damit so ein bisschen demonstrieren in einem historischen Flächendenkmal, was geht, was ist möglich, ohne dass wir dabei die Botschaft senden: Das soll jetzt der Standard sein, den müssen jetzt alle einhalten. Weil wir wissen, es ist ungefähr ein Drittel auf jeden Fall teurer als die normale. Und da müssen wir, glaube ich, gucken, wo geht die Entwicklung hin und wo nivellieren wir uns so ein, dass Private in einem Denkmalbereich auch trotzdem noch Lust und Kraft aufbringen, dort zu investieren. Und das ist eigentlich der Kernpunkt dieses Projektes. Und diesen Weg wollen wir grundsätzlich weitergehen, auch für andere öffentliche Gebäude.
1: Das Protokoll soll zugleich zeigen, dass sich Klimaschutz und Denkmalschutz nicht ausschließen müssen. Von Erfahrung könnten auch weitere Gebäude und ähnliche Vorhaben in der Stadt von Bedeutung sein.
0: Also klassische Flächen ist ja, haben wir hier nebenan auch nochmal so Turnhallen, die wir ja in ihrer Bauweise überall in dem Gebiet der neuen Länder immer wieder entdecken. Da sollte es eigentlich möglich sein, die dort standardmäßig irgendwie draufzubauen. Ich glaube, da haben wir auch mit der Farbe und der Einfärbung überhaupt nicht das Problem. Wir werden weitergehen neben Schulen und da haben wir schon Projekte, auch mit den Stadtwerken werden wir überlegen. Wir haben ja noch weitere öffentliche Gebäude, vielleicht bei Feuerwehren etc. Da muss man dann gucken. Wir sollten aber auch keine Angst haben vor historischen Gebäuden. Wir haben jetzt hier die Exerzierhalle, die hat schwarze Dachpappe als Dachhaut. Gut, also da könnte man mal überlegen, ob man da vielleicht auch dementsprechend, dass man gemeinsam mit dem Denkmalschutz überlegt. Ich will ganz ehrlich sein, ich glaube, beim historischen Rathaus werden wir uns einig sein, dass wir das dann nicht machen können und nicht so ohne weiteres umsetzen können. Mal gucken, wo die Entwicklung hingeht. Ich glaube, irgendwann wird es soweit sein, dass wir die Dachsteine dann kaum noch von so klassischen derzeit üblichen Photovoltaikanlagen unterscheiden.
1: Die neue Anlage besteht aus 120 Voltaikmodulen auf einer Fläche von rund 239 Quadratmetern. Mit einer Leistung von etwa 48 Kilowatt Peak sollen jährlich rund 41.500 Kilowattstunden Strom erzeugt werden. Der Solarstrom wird direkt in den Verwaltungsgebäuden genutzt. Auch optisch wurde auf die Anforderungen des Denkmalschutzes geachtet. Die Module wurden farblich an das Dach angepasst.
2: Wir als Stadtwerke haben hier 79.000 Euro investiert für eine Anlage in der Größenordnung von 48 kW Peak, so nennen wir das. Die verteilen sich auf 120 PV-Module mit einer Gesamtfläche von 240 Quadratmetern. Die Gesamtenergieerzeugung, je nach Sonneneinstrahlung natürlich, rechnen wir mit ca. 41.000 Kilowattstunden pro Jahr. Das spricht ungefähr der Menge von 13 Einfamilienhäusern. Die technische Anlage ist so ausgeführt, dass dieser erzeugte Strom ausschließlich in dem Gebäude für die Liegenschaft hier am Standort des Rathausgeländes zur Verfügung gestellt wird. Das ist insofern ein wichtiges Momentum. Es wird also nicht ins öffentliche Netz eingespeist, sondern hier in der Liegenschaft und spart damit auch die Fremdstrombezugskosten für die Liegenschaft selbst. Wir haben dort einen Pachtvertrag mit der Lutherstadt Wittenberg, die auch unsere Hauptgesellschafterin ist von den Stadtwerken. Und von daher ist das ein gutes Miteinander, zumal auch hier das Denkmalamt in einem innerstädtischen Bereich, in einer sogenannten Erhaltungs- und Gestaltungssatzung agieren musste und die Unterstützung dort mit 13.800 Euro zur Verfügung gestellt hat. Ja, und die Besonderheit ist tatsächlich die Farbgebung. Sieht man nicht so oft oder noch nicht so oft, dass sich hier diese Dachmodule farblich der Ziegel ein Stück weit angleichen, ne? Je nach Sonneneinstrahlung und Verschattung durch Wolken. Aber der Grundton ist entsprechend der Vorauswahl auch so, wie

0: die Ziegel in ihrer Farbgebung sich darstellen.
1: Für die Stadtwerke ist die Anlage ein weiterer Schritt beim Ausbau erneuerbarer Energien in Wittenberg. Gleichzeitig soll das Projekt zeigen, dass sich auch historische Gebäude in eine moderne und nachhaltige Energieversorgung einbinden lassen.
2: Die Pläne zur Wiederbelebung der sogenannten Saftbahn zwischen Bitterfeld, Zürbig und Stumsdorf nehmen weiter Gestalt an. Nach der Vorstellung einer Machbarkeitsstudie im Februar hat sich Sachsen-Anhalts Infrastrukturministerin Lydia Hüskens nun persönlich ein Bild vom Zustand der Strecke gemacht. Gemeinsam mit dem Projektteam nahm sie an einer Befahrung der Trasse teil. Dabei stand vor allem die Vorbereitung der nächsten Planungsschritte im Mittelpunkt. Nach Angaben der Ministerin sei es wichtig, dass alle beteiligten Partner eng zusammenarbeiten, um das Vorhaben zügig voranzutreiben. Vor Ort sollten mögliche Standorte für künftige Haltepunkte geprüft sowie mögliche Hindernisse frühzeitig erkannt werden.
3: Es geht uns natürlich vor allen Dingen daran, auch ein klares Signal zu setzen. Wir haben Anfang des Jahres die Machbarkeitsstudie vorgestellt als Land hier in der Region und gezeigt, ja, wir können tatsächlich eine Strecke reaktivieren. Das ist das erste Mal. Bisher ging es bei den meisten Strecken ja leider in eine andere Richtung. Und wir haben aber auch klar gemacht, dass das durchaus eine entsprechende Planungszeit braucht. Das Planungsteam hat sich inzwischen gefunden, besteht natürlich nicht nur aus dem Land, wobei wir uns dann natürlich schon in der Hauptpflicht sehen, sondern eben auch aus den kommunalen Vertretern, sodass wir jetzt wirklich in den Arbeitsmodus gehen und heute auch mal ein Signal setzen, dass wir tatsächlich in der Umsetzung sind. Wir präsentieren im Endeffekt heute einfach mal die Strecke, die wir uns vorstellen können, wobei das dann im Detail natürlich Ergebnis der entsprechenden Untersuchung sein wird. Das können wir ja nicht einfach so am grünen Tisch festlegen.
2: Die Reaktivierung stillgelegter Bahnstrecken gilt als eine Möglichkeit, den Schienenverkehr leistungsfähiger und zuverlässiger zu machen. Sachsen-Anhalt setzt dabei vor allem auf die Nutzung bestehender Infrastruktur. Voraussetzung für eine Umsetzung ist jedoch, dass das Projekt sowohl verkehrlich als auch wirtschaftlich sinnvoll ist. Eine von der Nahverkehrsservice Sachsen-Anhalt GmbH, kurz NASA, beauftragte Machbarkeitsstudie kommt zu einem positiven Ergebnis. Demnach ist eine Wiederinbetriebnahme der Strecke grundsätzlich möglich, sofern die weiteren Planungen keine deutlich höheren Kosten verursachen. Rund 31.000 Menschen können dadurch künftig an das mitteldeutsche S-Bahn-Netz angebunden werden.
0: Das Projekt hat einen vergleichsweise großen Stellenwert, weil es darum geht, eine industriell geprägte Region mit vielen Berufspendlern an das S-Bahn-System hier im Raum Halle-Leipzig anzuschließen. Wir sehen da also tatsächlich einen großen Mehrwert auch auf der verkehrlichen Seite. Daher wird das sozusagen auch mit Vehemenz vorangetrieben. Es sind aber eine Reihe von Herausforderungen. Die Strecke ist ja in Teilen stillgelegt, in Teilen gar nicht mehr vorhanden. Es gibt 4 verschiedene Infrastrukturbetreiber, die sozusagen zusammengebündelt werden müssen, wo die Bereitschaft ohne weiteres dafür da ist, man sich gemeinsam engagiert. Und es ist ein umfangreicher Ausbau erforderlich, um die Geschwindigkeit fahren zu können, die erforderlich ist. Und letztlich muss man auch eine Elektrifizierung vornehmen, damit man eben diese Integration in das S-Bahn-Netz vornehmen kann.
2: Die Kontrollfahrt wird aber nicht nur zum Zweck der Streckenbesichtigung abgefahren, sondern auch, um sich in der Planung nach den Varianten für die betroffenen Ortschaften der Strecke zu erkundigen. Schließlich haben sich die Strukturen von betroffenen Ortschaften in den Jahren deutlich verändert.
0: Ja, die Strecke wurde ja Ende des 19. Jahrhunderts errichtet. Seitdem haben sich Siedlungsstrukturen sehr stark geändert. Und es ist wichtig, dass man solche Themen nicht nur am grünen Tisch sozusagen entscheidet, sondern dass die Beteiligten, die auch die Planung dann beauftragen werden, sich abstimmen, welche Varianten geprüft werden sollen. Und genau das ist heute Ziel, dass die Beteiligten sich das an draußen ansehen und dann wissen, was sie den Planern, die das dann quasi abarbeiten, mitgeben sollen, welche Varianten quasi einbezogen werden.
2: Die Investitionskosten werden derzeit auf etwa 130 Millionen Euro geschätzt. Nach aktuellem Stand könnten rund 90% der Summe über Bundesfördermittel finanziert werden. Die Planungskosten würden hingegen überwiegend vom Land Sachsen-Anhalt getragen. Die nun vorliegende Untersuchung soll die Grundlage für die weitere Entscheidung der Zukunft der Saftbahn bilden. Aber zu wann genau der erste Zug auf der Saftbahnstrecke rollen soll, das bleibt vorerst ein Geheimnis.
3: Ich ahne, dass es die Menschen interessiert, habe aber, 5 Jahre Ministerin, die für Verkehr

zuständig ist, egal ob wir über Straße oder über Schiene reden, gelernt, dass es gut ist, jetzt im Augenblick keine Jahreszahlen zu nennen. Es ist also wirklich, es wird ein paar Jahre dauern, aber eine genaue Jahreszahl würde ich nicht nennen.

0: Auf den DLG-Feldtagen präsentieren Unternehmen, Verbände und Forschungseinrichtungen neue Entwicklungen für den Pflanzenbau. Im Mittelpunkt stehen moderne Technik, digitale Anwendungen und nachhaltige Anbaustrategien. Das diesjährige Motto lautet Pflanzenbau out of the box. Dahinter steckt die Idee, über bestehende Konzepte hinauszudenken und neue Lösungen für die Landwirtschaft zu entwickeln.
1: Ja, die Feldtage der DLG starten unter dem Motto out of the box. Was soll uns das sagen? Wir wollen einfach auch mal out of the box denken. Das heißt, mal zur Seite gucken, was gibt es für neue Entwicklungen in der Robotik, in der KI-Nutzung, in guten neuen Ideen beim Pflanzenschutz. Das ist zum Beispiel insbesondere, dass wir weniger Pflanzenschutz einsetzen, dadurch, dass wir gezielter den Pflanzenschutz einsetzen. Da gibt es mittlerweile schöne Techniken und die entwickeln sich immer weiter. Und das ist das Schaufenster heute dafür.
0: Die DLG-Feldtage gelten als eine der wichtigsten Freiluftmessen für den Pflanzenbau in Deutschland. Tausende Besucher nutzen die Veranstaltung, um sich über die aktuellen Entwicklungen auszutauschen und neue Technologien kennenzulernen.
2: Ja, wir reden ja oft darüber, dass Sachsen-Anhalt hinten liegt, aber im Bereich Landwirtschaft sind wir ganz vorne, sind wir in vielen Bereichen Spitze in ganz Deutschland. Das liegt nicht nur an den Böden, die wir haben, die sehr gut sind, sondern es liegt insgesamt an unserer Struktur, an den Menschen, die in der Landwirtschaft arbeiten. Und diese DLG-Feldtage, die wir jetzt zum vierten Mal insgesamt den letzten Jahrzehnte hier nach Sachsen-Anhalt geholt haben, die zeigen halt, was in der Landwirtschaft in der Zukunft erwartet wird. Das Thema künstliche Intelligenz wird hineinkommen, was wir jetzt auch in Sachsen-Anhalt stärker in unsere Ausbildung reinbringen. Das Thema Düngung, das Thema Pflanzenschutz, das Thema neue Züchtungsmethoden, all das sehen wir hier, diskutieren wir hier auch gemeinsam an mehreren Tagen. Und ich bin sehr dankbar, wieder Gastgeber zu sein, jetzt sogar als Ministerpräsident hier in Sachsen-Anhalt und über 20.000 Menschen aus ganz Deutschland, ja teils aus ganz Europa hier in Bernburg begrüßen zu können.
0: Dabei geht es nicht nur um die Technik, sondern auch um die Zukunft der Betriebe. Themen wie Klimawandel, Wirtschaftlichkeit und neue Anforderungen an die Landwirtschaft beschäftigen viele Landwirte.
3: Also wir haben große Herausforderungen im Moment in wirtschaftlicher Hinsicht, weil wir, sage ich mal, gestiegene Kosten haben seit 3-4 Jahren, die nicht wieder runtergegangen sind, aber unsere Erzeugerpreise sind auf einem Vor-Corona-Niveau. Das macht uns im Moment sehr betroffen und bringt auch enorme finanzielle Schwierigkeiten auf die landwirtschaftlichen Betriebe, was die Liquidität angeht. Aber wir haben auch Herausforderungen mit der Düngeverordnung, die nach wie vor in der Schwebe steht. Wie können wir in Zukunft unsere Flächen bedarfsgerecht düngen, unsere Pflanzen so ernähren, dass sie den Ertrag bringen mit der gewünschten Qualität? Da brauchen wir dringend eine Neujustierung und vor allen Dingen neue Regelungen über die Bundesregierung. Die Länder sind auf dem richtigen Weg. Jetzt müssen wir mit dem Bund da in die Verhandlungen treten, um das auf den Weg zu bringen. Dann ist die Förderperiode steht vor der Tür, die nächste, die normalerweise ab 28 gelten soll. Da laufen die Vorbereitungen, wie wir die Landwirtschaft zukünftig unterstützen. Denn wir brauchen die Innovation und wir brauchen aber auch die Ernährungssicherheit. Und das ist hier der Schauplatz auf den DLG-Feldtagen, wo wir mit der Züchtung ins Gespräch kommen, aber auch mit der Pflanzenschutzindustrie, mit der Düngeindustrie, wie wir innovativ, sag ich mal, die Ressourcen schonen und trotzdem unsere Erträge stabil halten bzw. auch so anpassen können, dass die Betriebe damit erfolgreich nach vorne gehen können.
0: Für Bernburg sind die Feldtage zugleich eine wichtige Werbung für den Standort. Die Veranstaltung bringt Fachbesucher aus ganz Deutschland und darüber hinaus in die Region.
4: Wir sind ja in einer sehr fruchtbaren Gegend hier zu Hause und als Absolventin der Hochschule Anhalt bin ich mit der Landwirtschaft natürlich auch sehr verbunden und deswegen freuen wir uns besonders, dass zum vierten Mal die DLRG-Feldtage hier bei uns stattfinden. Seit einem Jahr begannen die Vorbereitungen. Man sieht es an den Früchten, die aufgereiht zur Besichtigung stehen. Und ich denke, es wird für jeden Landwirt, der hierher kommt, die Möglichkeit sein, in Fachgesprächen sich für seinen eigenen Betrieb Anregungen zu holen und das eine oder andere hier mitzunehmen.
0: Mit dabei ist auch die Hochschule Anhalt. Sie präsentiert verschiedene Forschungsprojekte und zeigt, wie wissenschaftliche Erkenntnisse in der landwirtschaftlichen Praxis genutzt werden können.
5: ist natürlich ein Muss, sich hier mit zu beteiligen, das mit auf dem Stand des Landes Sachsen-Anhalt, wo wir dann auch einen Großteil der Ausstellung mit abdecken. Ja, wir haben verschiedene Projekte, die reichen natürlich von den klassischen Themen im Pflanzenbau bis hin aber auch zu Themen Einsatz von künstliche Intelligenz, Drohnentechnologie in der Landwirtschaft und auch Kombination Energieerzeugung und Pflanzenbau, also Kombination Solar, insbesondere Agri-Photovoltaik und Landwirtschaft.
6: Also aktuell beschäftigen wir uns im Bereich Klimafolgenforschung mit beispielsweise Körnerleguminosen. Welche kann man hier für das mitteldeutsche Trockengebiet anbauen? Die Sojabohne ist hier als Beispiel ein großes Thema. Aber auch die Nischenprodukte, also über die Körnerleguminosen hinaus, wie Chia, Quinoa und dergleichen, die hier mit in der Forschung hineinfallen und wo wir probieren, was kann man hier anbauen, was kann man so anbauen, dass es für die Landwirte dann auch entsprechend nutzbar ist und das Portfolio an landwirtschaftlichen Produkten erweitert, auch wenn es Nischenprodukte sind. Es gibt auch andere Sachen, zum Beispiel die Wintererbse, die wir hier anbauen und ausprobieren. Und hier haben wir sehr gute Erfolge. Also die Wintererbse ist im Ertragszuwachs höher als die Sommererbse. Und das ist schon mal ein Erfolg oder eine Aussage, die wir hier in der Forschung erhalten.
0: Die DLG-Feldtage liefen noch bis Donnerstag auf dem Gelände des Internationalen DLG-Pflanzenzentrums in Bernburg-Strenzfeld.
7: Nein, Sie sehen nicht doppelt. Am 7. Juni fand nämlich von 14 bis 17 Uhr im Hofe des Hotels Best Western Säubelmanns-Wittenberg das 20. Zwillingstreffen statt. Wobei rund 50 Zwillingspaare aus ganz Deutschland anwesend waren, um den Nachmittag gemeinsam zu verbringen. Die Idee des Treffens hat tiefe Wurzeln und ist tatsächlich etwas älter als das Treffen selbst. Außerdem waren in der Vergangenheit nicht nur teilnehmende Zwillinge, sondern auch drei oder gar Vierlinge.
8: Das war ja dann so vor 23 Jahren, wo wir in einer Gaststätte saßen und da kam die Idee, doch so Zwillingstreffen zu organisieren. Und das hat dann weitere ein oder zwei Jahre gedauert.

0: Und dann war das erste Mal auf dem Granachhof in Wittenberg. Es waren auch schon Drillinge da, also dreimal drei Drillinge, auch einmal Vierlinge. Und wir haben ja die ganze Palette hier in Wittenberg gehabt, vom Granachhof bis Jugendherberge, bis Haus der Geschichte im Stadthaus Wittenberg. Jetzt sind wir heute hier im Best-Western-Hotel Wittenberg, um halt auch mal eine andere Location wieder zu bringen, damit man eine Abwechslung reinkommt.
1: Die Veranstaltung bot vor allem Gelegenheit zum Austausch. Alte Bekanntschaften wurden gepflegt, neue Kontakte geknüpft und zahlreiche Geschichten aus dem Leben als Zwilling oder Mehrling geteilt. Von Schabernack bis zur Ernsthaftigkeit war alles vorhanden.
2: Folgendes, sie ist aus der 8. Klasse raus, weil unsere Mutter sehr krank war. Sie hat unsere Mama gepflegt und ich bin weiter zur Schule gegangen. Und dann haben wir natürlich, sie musste, obwohl sie zu Hause war, musste sie
3: allgemeinbildende Berufsschule.
2: Ein- oder zweimal die Woche nach Bitterfeld zur Allgemeinbildenden. Und da haben wir natürlich getauscht. Sie ist für mich in die Schule gegangen, ich bin für sie gegangen. Hat irgendwie alles geklappt. Ist nie aufgefallen. So was haben wir gemacht. Ja, natürlich mit den Jungs, aber da reden wir jetzt nicht drüber.
4: Jetzt können wir ja drüber reden.
2: Ja, da haben wir doch auch schon einiges.
5: Ja, die haben sich dann gewundert, dass nochmal die kleinen Fragen gestellt worden waren. Da haben sie gedacht, die hat wohl einen am Fleisch.
6: Also als Kinder waren wir ganz brav. Uns konnten sie nie auseinanderhalten. Wir hatten dann immer Buchstaben, dass die Erwachsenen uns auseinanderhalten konnten. Wir haben uns auch relativ gut verstanden, außer als wir dann in die Pubertät kamen. Da war es dann ein bisschen schlimm. Ich wollte zur Disco, sie nicht. Ich durfte aber nur zur Disco, wenn wir beide gingen. Und so musste ich mir immer gut tun mit ihr und durfte mich nicht streiten, dass ich abends, dass wir zur Disco gehen durften. Und da haben wir uns dann dort arrangiert. Aber das hat sich alles gut im guten Sinne. Unsere Partner haben uns nie verwechselt, die wussten von Anfang an, wer ist.
1: Für zusätzliche Unterhaltung sorgte ein Udo Lindenberg-Double mit seinem Auftritt. Außerdem statteten die Wittenberger Stadtwache und Martin Luther dem Treffen einen Besuch ab und mischten sich unter die Gäste. Im Großen und Ganzen ein erneut gelungenes Treffen der Mehrlinge. Doch ohne Sponsoren wäre das Ganze nicht möglich. Auch die Frage, ob es ein 21. Zwillingstreffen geben wird, schwebt noch in der Luft.
0: Ohne die Sponsoren geht ja gar nichts. Und es ist aber eine große vierstellige Summe, die auch bezahlt wird. Und der Exil-EV ja durch die Spendenquittung, wenn das abfängt. Und dankt aber nochmal am Tauno Country House, die über 20 Jahre eigentlich immer der Hauptsponsor war und uns immer finanziell unterstützt haben. In jeder Situation. Ja, also nie soll man nie sagen, aber vielleicht in einer anderen Form. Nicht mehr so groß, aber wer kommt, der kommt. Vielleicht im Themenpark, vielleicht, dass wir uns irgendwo treffen, mal spontan. Mal gucken, mal sehen.
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1: Die Firma Bayer erreichte einen monumentalen Meilenstein. Der am 25. Oktober 1991 errichtete Standort in Bitterfeld produzierte am Montag, dem 15. Juli,

0: 2026 im Beisein von Vorstandsvorsitzenden der Bayer AG, Bill Anderson, und dem Ministerpräsident des Landes Sachsen-Anhalt, Sven Schulze, seine 168-milliardenste Tablette. Bei der gesamten Menge an Aspirin hat theoretisch jeder Mensch auf der Welt mindestens einmal eine Schachtel mit Tabletten von uns in der Hand gehalten, bemerkte die dreijährige Chefin Dr. Andrea Heim. Diese Zahlen wurden aber nicht durch bloßes Stagnieren erreicht, denn die Firma passte sich im Laufe der 34 Jahre Bestehen immer wieder an den Markt sowie den Bedürfnissen der Kunden an.
1: Ich würde sagen, wir haben wahrscheinlich die größte Veränderung durchgemacht, die Bayer Bitterfeld in diesen mehr als 30 Jahren ihres Bestehens genommen hat. Der Standort wurde mal gegründet mit dem Ziel, sehr, sehr große Volumen zu produzieren, also sehr große Chargen. Und das ist das, was der Markt schon lange nicht mehr möchte. Unsere Kunden möchten gern mit kleinen Chargen in hoher Frequenz beliefert werden. Und unsere Aufstellung, die Art, wie wir gearbeitet haben, hat dazu nicht mehr gepasst. Stellen Sie sich vor, in der pharmazeutischen Produktion war es immer üblich, die Herstellung der Tablettenmischungen und das Herstellen der Tabletten und das Verpacken der Tabletten voneinander zu trennen. Und wir haben eine Transformation durchgemacht, in der wir uns stattdessen entlang der Produktproduktionslinie aufgestellt haben. Das heißt, ein Produktionsteam macht jetzt seine eigene Mischung, macht daraus Tabletten und verpackt diese dann. Und bei der Gelegenheit haben wir halt geschaut, wie können wir möglichst kleinere Chargen produzieren, ohne dass die hinterher mehr kosten.
0: Alleine der Standort in Bitterfeld beschäftigt momentan 470 Mitarbeiter und 25 Azubis. Wenn das kein Zeichen von Zukunft ist, dann vielleicht die Erweiterung der produzierten Produkte? Denn der Standort in Bitterfeld erweitert auch hier sein Portfolio. Und Dr. Andrea Heim nannte uns dazu eindrucksvolle Nummern.
1: Also Bayer Bitterfeld fluktuiert zwischen 400 und 500 Mitarbeitern ungefähr in den letzten 10 Jahren. Im Moment sind es 470 Mitarbeiter. Das inkludiert 25 Azubis, verteilt über die 3 Ausbildungsjahre. Und die Fluktuation kommt immer dadurch zustande, wie die Bedarfe so aussehen. Also und wie die Verkäufe auch aussehen. Wir haben uns darum beworben, neue Produkte nach Bitterfeld zu bringen und haben seit September im letzten Jahr jetzt auch Renny im Portfolio und erwarten da noch weit, dass wir noch weitere Artikel, also Renny-Produkt für andere Länder in unser Portfolio aufnehmen können, mit der Chance auf 20 Millionen Fallschachteln zusätzlich zu unserem jetzigen Volumen.
0: Doch nicht nur die Entwicklung des Bitterfelder Standortes sieht gut aus. Denn der Eindruck des Ministerpräsidenten Sven Schulze fällt auch positiv aus. Mit seinem Ziel, Sachsen-Anhalt zu einem größeren Pharma-Standort zu machen, ist die Erfolgsgeschichte der Produktionsstätte im Chemiepark Bivo ein glänzendes Beispiel.
2: Ich habe ja vor kurzem angekündigt, dass ich Sachsen-Anhalt weiter ausbauen möchte zu einem noch größeren Pharma-Standort. Und da zählt Bayer dazu. Und der Vorstand hat mir heute auch nochmal gesagt, dass er hier in Bitterfeld, in Sachsen-Anhalt, auf Menschen trifft, auch auf Verantwortliche in der Politik trifft, die schnell auch Lösungen mit umsetzen. Mir geht es darum, dass wir in der Zukunft noch mehr auch Standorte wie hier Bayer in Bitterfeld haben. Wir sind schon gut im Land und es gab halt eine sehr gute Rückmeldung auch zu unserer gemeinsamen Zusammenarbeit.
0: 168 Milliarden produzierte Aspirintabletten, Millionen Investitionen und neue Produkte am Standort. Bayer Bitterfeld blickt auf eine beeindruckende Entwicklung zurück. Gleichzeitig zeigt der jüngste Meilenstein, dass die Erfolgsgeschichte noch lange nicht zu Ende geschrieben ist. Mit modernisierten Anlagen, optimierten Prozessen und weiteren Wachstumsperspektiven bleibt der Standort ein wichtiger Motor für die Pharmaindustrie in Sachsen-Anhalt.
3: Auf dem Dach des denkmalgeschützten K-Gebäudes in Wittenberg produziert jetzt eine neue Photovoltaikanlage Strom für die Stadtverwaltung. Errichtet wurde sie von den Stadtwerken, die dafür die Dachfläche des Gebäudes gebachtet haben. Das Besondere dabei, trotz Denkmalschutz konnte die Anlage umgesetzt werden, ohne die historische Substanz des Gebäudes zu beeinträchtigen. Bis die Anlage ans Netz gehen konnte, mussten jedoch einige Voraussetzungen erfüllt und verschiedene Interessen miteinander vereinbart werden.
4: Also wir haben hier extra mit Absicht als Stadt in Partnerschaft mit den Stadtwerken auch ein historisches Gebäude gewählt, was unter Denkmalschutz steht. Das ist natürlich nicht der Standard sowas, aber weil wir uns in der historischen Wallanlage befinden, haben wir auch gesagt, okay, wir gehen genau dieses Projekt jetzt mal direkt an, weil wir keine klassischen schwarzen Photovoltaikplatten drauf haben, sondern die sind eingefärbt und sollen sehr nah an der Dachhaut sein, an der Einfärbung. Ich glaube, das ist erstmal ist ein öffentliches Gebäude, es dient der Eigenstromversorgung, sodass wir auch die Kosten für den öffentlichen Haushalt wieder nach unten fahren. Wir haben das verpachtet mit einem sehr, sehr zuverlässigen Partner, mit unseren Stadtwerken. Und wir wollen natürlich auch damit so ein bisschen demonstrieren in einem historischen Flächendenkmal, was geht, was ist möglich, ohne dass wir dabei die Botschaft senden, das soll jetzt der Standard sein, den müssen jetzt alle einhalten. Weil wir wissen, es ist ungefähr ein Drittel auf jeden Fall teurer als die normale. Und da müssen wir, glaube ich, gucken, wo geht die Entwicklung hin und wo nivellieren wir uns so ein, dass Private in einem Denkmalbereich auch trotzdem noch Lust und Kraft aufbringen, dort zu investieren. Und das ist eigentlich der Kernpunkt dieses Projektes. Und diesen Weg wollen wir grundsätzlich weitergehen, auch für andere öffentliche Gebäude.
3: Das Protokoll soll zugleich zeigen, dass sich Klimaschutz und Denkmalschutz nicht ausschließen müssen. Von Erfahrung könnten auch weitere Gebäude und ähnliche Vorhaben in der Stadt von Bedeutung sein.
4: Also klassische Flächen ist ja, haben wir hier nebenan auch nochmal so Turnhallen, die wir ja in ihrer Bauweise überall in dem Gebiet der neuen Länder immer wieder entdecken. Da sollte es eigentlich möglich sein, die dort standardmäßig irgendwie draufzubauen. Ich glaube, da haben wir auch mit der Farbe und der Einfärbung überhaupt nicht das Problem. Wir werden weitergehen neben Schulen und da haben wir schon Projekte, auch mit den Stadtwerken werden wir überlegen. Wir haben ja noch weitere öffentliche Gebäude, vielleicht bei Feuerwehren etc. Da muss man dann gucken. Wir sollten aber auch keine Angst haben vor historischen Gebäuden. Wir haben jetzt hier die Exerzierhalle, die hat schwarze Dachpappe als Dachhaut. Gut, also da könnte man mal überlegen, ob man da vielleicht auch dass man gemeinsam mit dem Denkmalschutz überlegt. Ich will ganz ehrlich sein, ich glaube, beim historischen Rathaus werden wir uns einig sein, dass wir das da nicht machen können und nicht so ohne weiteres umsetzen können. Mal gucken, wo die Entwicklung hingeht. Ich glaube, irgendwann wird es soweit sein, dass wir die Dachsteine dann kaum noch von so klassischen derzeit üblichen Photovoltaikanlagen unterscheiden.
3: Die neue Anlage besteht aus 120 Voltaikmodulen auf einer Fläche von rund 239 Quadratmetern. Mit einer Leistung von etwa 48 Kilowatt Peak sollen jährlich rund 41.500 Kilowattstunden Strom erzeugt werden. Der Solarstrom wird direkt in den Verwaltungsgebäuden genutzt. Auch optisch wurde auf die Anforderungen des Denkmalschutzes geachtet. Die Module wurden farblich an das Dach angepasst.
5: Wir als Stadtwerke haben hier 79.000 Euro investiert für eine Anlage in der Größenordnung von 48 kW Peak, so nennen wir das. Die verteilen sich auf 120 PV-Module mit einer Gesamtfläche von 240 Quadratmetern. Die Gesamtenergieerzeugung, je nach Sonneneinstrahlung natürlich, rechnen wir mit ca. 41.000 Kilowattstunden pro Jahr. Das spricht ungefähr der Menge von 13 Einfamilienhäusern. Die technische Anlage ist so ausgeführt, dass dieser erzeugte Strom ausschließlich in dem Gebäude für die Liegenschaft hier am Standort des Rathausgeländes zur Verfügung gestellt wird. Das ist insofern ein wichtiges Momentum. Es wird also nicht ins öffentliche Netz eingespeist, sondern hier in der Liegenschaft und spart damit auch die Fremdstrombezugskosten für die Liegenschaft selbst. Wir haben dort einen Pachtvertrag mit der Stadt Wittenberg, die auch unsere Hauptgesellschafterin ist von den Stadtwerken. Und von daher ist das ein gutes Miteinander, zumal auch hier das Denkmalamt in einem innerstädtischen Bereich in einer sogenannten Erhaltungs- und Gestaltungssatzung agieren musste und die Unterstützung dort mit 13.800 Euro zur Verfügung gestellt hat. Ja, und die Besonderheit ist tatsächlich die Farbgebung. Sieht man nicht so oft oder noch nicht so oft, dass sich hier diese Dachmodule farblich der Ziegel ein Stück weit angleichen, ne? Je nach Sonneneinstrahlung und Verschattung durch Wolken. Aber der Grundton ist entsprechend der Vorauswahl auch so, wie die Ziegel in ihrer Farbgebung sich darstellen.
3: Für die Stadtwerke ist die Anlage ein weiterer Schritt beim Ausbau erneuerbarer Energien in Wittenberg. Gleichzeitig soll das Projekt zeigen, dass sich auch historische Gebäude in eine moderne und nachhaltige Energieversorgung einbinden lassen.
0: Die Pläne zur Wiederbelebung der sogenannten Saftbahn zwischen Bitterfeld, Zürbig und Stumsdorf nehmen weiter Gestalt an. Nach der Vorstellung einer Machbarkeitsstudie im Februar hat sich Sachsen-Anhalts Infrastrukturministerin Lydia Hüskens nun persönlich ein Bild vom Zustand der Strecke gemacht. Gemeinsam mit dem Projektteam nahm sie an einer Befahrung der Trasse teil. Dabei stand vor allem die Vorbereitung der nächsten Planungsschritte im Mittelpunkt. Nach Angaben der Ministerin sei es wichtig, dass alle beteiligten Partner eng zusammenarbeiten, um das Vorhaben zügig voranzutreiben. Vor Ort sollten mögliche Standorte für künftige Haltepunkte geprüft sowie mögliche Hindernisse frühzeitig erkannt werden.
6: Es geht uns natürlich vor allen Dingen daran, auch ein klares Signal zu setzen. Wir haben Anfang des Jahres die Machbarkeitsstudie vorgestellt als Land hier in der Region und gezeigt, ja, wir können tatsächlich eine Strecke reaktivieren. Das ist das erste Mal. Bisher ging es bei den meisten Strecken ja leider in eine andere Richtung. Und wir haben aber auch klar gemacht, dass das durchaus eine entsprechende Planungszeit braucht. Das Planungsteam hat sich inzwischen gefunden, besteht natürlich nicht nur aus dem Land, wobei wir uns dann natürlich schon in der Hauptpflicht sehen, sondern eben auch aus den kommunalen Vertretern, sodass wir jetzt wirklich in den Arbeitsmodus gehen und heute auch mal ein Signal setzen, dass wir tatsächlich in der Umsetzung sind. Wir präsentieren im Endeffekt heute einfach mal die Strecke, die wir uns vorstellen können, wobei das dann im Detail natürlich Ergebnis der entsprechenden Untersuchung sein wird. Das können wir ja nicht einfach so am grünen Tisch festlegen.
0: Die Reaktivierung stillgelegter Bahnstrecken gilt als eine Möglichkeit, den Schienenverkehr leistungsfähiger und zuverlässiger zu machen. Sachsen-Anhalt setzt dabei vor allem auf die Nutzung bestehender Infrastruktur. Voraussetzung für eine Umsetzung ist jedoch, dass das Projekt sowohl verkehrlich als auch wirtschaftlich sinnvoll ist. Eine von der Nahverkehrsservice Sachsen-Anhalt GmbH, kurz NASA, beauftragte Machbarkeitsstudie kommt zu einem positiven Ergebnis. Demnach ist eine Wiederinbetriebnahme der Strecke grundsätzlich möglich, sofern die weiteren Planungen keine deutlich höheren Kosten verursachen. Rund 31.000 Menschen können dadurch künftig an das mitteldeutsche S-Bahn-Netz angebunden werden.
7: Das Projekt hat einen vergleichsweise großen Stellenwert, weil es darum geht, eine industriell geprägte Region mit vielen Berufspendlern an das S-Bahn-System hier im Raum Halle-Leipzig anzuschließen. Wir sehen da also tatsächlich einen großen Mehrwert auch auf der verkehrlichen Seite. Daher wird das sozusagen auch mit Vehemenz vorangetrieben. Es sind aber eine Reihe von Herausforderungen. Die Strecke ist ja in Teilen stillgelegt, in Teilen gar nicht mehr vorhanden. Es gibt 4 verschiedene Infrastrukturbetreiber, die sozusagen zusammengebündelt werden müssen, wo die Bereitschaft ohne weiteres dafür da ist, man sich gemeinsam engagiert. Und es ist ein umfangreicher Ausbau erforderlich, um die Geschwindigkeit fahren zu können, die erforderlich ist. Und letztlich muss man auch eine Elektrifizierung vornehmen, damit man eben diese Integration in das S-Bahn-Netz vornehmen kann.
0: Die Kontrollfahrt wird aber nicht nur zum Zweck der Streckenbesichtigung abgefahren, sondern auch, um sich in der Planung nach den Varianten für die betroffenen Ortschaften der Strecke zu erkundigen. Schließlich haben sich die Strukturen von betroffenen Ortschaften in den Jahren deutlich verändert.
7: Ja, die Strecke wurde ja Ende des 19. Jahrhunderts errichtet. Seitdem haben sich Siedlungsstrukturen sehr stark geändert. Und es ist wichtig, dass man solche Themen nicht nur am grünen Tisch sozusagen entscheidet, sondern dass die Beteiligten, die auch die Planung dann beauftragen werden, sich abstimmen, welche Varianten geprüft werden sollen. Und genau das ist heute Ziel, dass die Beteiligten sich das draußen ansehen und dann wissen, was sie den Planern, die das dann quasi abarbeiten, mitgeben sollen, welche Varianten quasi einbezogen werden.
0: Die Investitionskosten werden derzeit auf etwa 130 Millionen Euro geschätzt. Nach aktuellem Stand könnten rund 90% der Summe über Bundesfördermittel finanziert werden. Die Planungskosten würden hingegen überwiegend vom Land Sachsen-Anhalt getragen. Die nun vorliegende Untersuchung soll die Grundlage für die weitere Entscheidung der Zukunft der Saftbahn bilden. Aber zu wann genau der erste Zug auf der Saftbahnstrecke rollen soll, das bleibt vorerst ein Geheimnis.
6: Ich ahne, dass es die Menschen interessiert, habe aber, ich sag mal, 5 Jahre Ministerin für Verkehr

zuständig ist, egal ob wir über Straße oder über Schiene reden, gelernt, dass es gut ist, jetzt im Augenblick keine Jahreszahlen zu nennen. Es ist also wirklich, es wird ein paar Jahre dauern, aber eine genaue Jahreszahl würde ich nicht nennen.

0: Auf den DLG-Feldtagen präsentieren Unternehmen, Verbände und Forschungseinrichtungen neue Entwicklungen für den Pflanzenbau. Im Mittelpunkt stehen moderne Technik, digitale Anwendungen und nachhaltige Anbaustrategien. Das diesjährige Motto lautet Pflanzenbau out of the box. Dahinter steckt die Idee, über bestehende Konzepte hinauszudenken und neue Lösungen für die Landwirtschaft zu entwickeln.
1: Ja, die Feldtage der DLG starten unter dem Motto out of the box. Was soll uns das sagen? Wir wollen einfach auch mal out of the box denken. Das heißt, mal zur Seite gucken, was gibt es für neue Entwicklungen in der Robotik, in der KI-Nutzung, in guten neuen Ideen beim Pflanzenschutz. Das ist zum Beispiel insbesondere, dass wir weniger Pflanzenschutz einsetzen, dadurch, dass wir gezielter den Pflanzenschutz einsetzen. Da gibt es mittlerweile schöne Techniken und die entwickeln sich immer weiter. Und das ist das Schaufenster heute dafür.
0: Die DLG-Feldtage gelten als eine der wichtigsten Freiluftmessen für den Pflanzenbau in Deutschland. Tausende Besucher nutzen die Veranstaltungen, um sich über die aktuellen Entwicklungen auszutauschen und neue Technologien kennenzulernen.
2: Ja, wir reden ja oft darüber, dass Sachsen-Anhalt hinten liegt, aber im Bereich Landwirtschaft sind wir ganz vorne, sind wir in vielen Bereichen Spitze in ganz Deutschland. Das liegt nicht nur an den Böden, die wir haben, die sehr gut sind, sondern es liegt insgesamt an unserer Struktur, an den Menschen, die in der Landwirtschaft arbeiten. Und diese DLG-Feldtage, die wir jetzt zum vierten Mal insgesamt den letzten Jahrzehnte hier nach Sachsen-Anhalt geholt haben, die zeigen halt, was in der Landwirtschaft in der Zukunft erwartet wird. Das Thema künstliche Intelligenz wird hineinkommen, was wir jetzt auch in Sachsen-Anhalt stärker in unsere Ausbildung reinbringen. Das Thema Düngung, das Thema Pflanzenschutz, das Thema neue Züchtungsmethoden, all das sehen wir hier, diskutieren wir hier auch gemeinsam an mehreren Tagen. Und ich bin sehr dankbar, wieder Gastgeber zu sein und jetzt sogar als Ministerpräsident hier in Sachsen-Anhalt und über 20.000 Menschen aus ganz Deutschland, ja teils aus ganz Europa hier in Bernburg begrüßen zu können.
0: Dabei geht es nicht nur um die Technik, sondern auch um die Zukunft der Betriebe. Themen wie Klimawandel, Wirtschaftlichkeit und neue Anforderungen an die Landwirtschaft beschäftigen viele Landwirte.
3: Also wir haben große Herausforderungen im Moment in wirtschaftlicher Hinsicht, weil wir, sage ich mal, gestiegene Kosten haben seit 3-4 Jahren, die nicht wieder runtergegangen sind, aber unsere Erzeugerpreise sind auf einem Vor-Corona-Niveau. Das macht uns im Moment sehr betroffen und bringt auch enorme finanzielle Schwierigkeiten auf die landwirtschaftlichen Betriebe, was die Liquidität angeht. Aber wir haben auch Herausforderungen mit der Düngeverordnung, die nach wie vor in der Schwebe steht. Wie können wir in Zukunft unsere Flächen bedarfsgerecht düngen, unsere Pflanzen so ernähren, dass sie den Ertrag bringen mit der gewünschten Qualität? Da brauchen wir dringend eine Neujustierung und vor allen Dingen neue Regelungen über die Bundesregierung. Die Länder sind auf dem richtigen Weg. Jetzt müssen wir mit dem Bund da in die Verhandlungen treten, um das auf den Weg zu bringen. Dann ist die Förderperiode steht vor der Tür, die nächste, die normalerweise ab 28 gelten soll. Da laufen die Vorbereitungen, wie wir die Landwirtschaft zukünftig unterstützen. Denn wir brauchen die Innovation und wir brauchen aber auch die Ernährungssicherheit. Und das ist hier der Schauplatz auf den DLG-Feldtagen, wo wir mit der Züchtung ins Gespräch kommen, aber auch mit der Pflanzenschutzindustrie, mit der Düngeindustrie, wie wir innovativ, sag ich mal, die Ressourcen schonen und trotzdem unsere Erträge stabil halten bzw. auch so anpassen können, dass die Betriebe damit erfolgreich nach vorne gehen können.
0: Für Bernburg sind die Feldtage zugleich eine wichtige Werbung für den Standort. Die Veranstaltung bringt Fachbesucher aus ganz Deutschland und darüber hinaus in die Region.
4: Wir sind ja in einer sehr fruchtbaren Gegend hier zu Hause und als Absolventin der Hochschule Anhalt bin ich mit der Landwirtschaft natürlich auch sehr verbunden und deswegen freuen wir uns besonders, dass zum vierten Mal die DLRG-Feldtage hier bei uns stattfinden. Seit einem Jahr beginnen oder vor einem Jahr begannen die Vorbereitungen. Man sieht es an den Früchten, die aufgereiht zur Besichtigung stehen. Und ich denke, es wird für jeden Landwirt, der hierher kommt, die Möglichkeit sein, in Fachgesprächen sich für seinen eigenen Betrieb Anregungen zu holen und das eine oder andere hier mitzunehmen.
0: Mit dabei ist auch die Hochschule Anhalt. Sie präsentiert verschiedene Forschungsprojekte und zeigt, wie wissenschaftliche Erkenntnisse in der landwirtschaftlichen Praxis genutzt werden können.
5: ist natürlich ein Muss, sich hiermit zu beteiligen, das mit auf dem Stand des Landes Sachsen-Anhalt, wo wir dann auch einen Großteil der Ausstellung mit abdecken. Ja, wir haben verschiedene Projekte, die reichen natürlich von den klassischen Themen im Pflanzenbau bis hin aber auch zu Themen Einsatz von künstliche Intelligenz, Drohnentechnologie in der Landwirtschaft und auch Kombination Energieerzeugung und Pflanzenbau, also Kombination Solar, insbesondere Agri-Photovoltaik und Landwirtschaft.
6: Also aktuell beschäftigen wir uns im Bereich Klimafolgenforschung mit beispielsweise Körnerleguminosen. Welche kann man hier für das mitteldeutsche Trockengebiet anbauen? Die Sojabohne ist hier als Beispiel ein großes Thema. Aber auch die Nischenprodukte, also über die Körnerleguminosen hinaus, wie Chia, Quinoa und dergleichen, die hier mit in der Forschung hineinfallen und wo wir probieren, was kann man hier anbauen, was kann man so anbauen, dass es für die Landwirte dann auch entsprechend nutzbar ist und das Portfolio an landwirtschaftlichen Produkten erweitert, auch wenn es Nischenprodukte sind. Es gibt auch andere Sachen, zum Beispiel die Wintererbse, die wir hier anbauen und ausprobieren. Und hier haben wir sehr gute Erfolge. Also die Wintererbse ist im Ertragszuwachs höher als die Sommererbse. Und das ist schon mal ein Erfolg oder eine Aussage, die wir hier in der Forschung erhalten.
0: Die DLG-Feldtage liefen noch bis Donnerstag auf dem Gelände des Internationalen DLG-Pflanzenzentrums in Bernburg-Strenzfeld.
7: Nein, Sie sehen nicht doppelt. Am 7. Juni fand nämlich von 14 bis 17 Uhr im Hofe des Hotels Best Western Säubelmanns-Wittenberg das 20. Zwillingstreffen statt. Wobei rund 50 Zwillingspaare aus ganz Deutschland anwesend waren, um den Nachmittag gemeinsam zu verbringen. Die Idee des Treffens hat tiefe Wurzeln und ist tatsächlich etwas älter als das Treffen selbst. Außerdem waren in der Vergangenheit nicht nur teilnehmende Zwillinge, sondern auch drei oder gar Vierlinge.
8: Das war ja dann so vor 23 Jahren, wo wir in einer Gaststätte saßen und da kam die Idee, doch so Zwillingstreffen zu organisieren. Und das hat dann weitere ein oder zwei Jahre gedauert.

0: Dann war das erste Mal auf dem Kranachhof in Wittenberg. Es waren auch schon Drillinge da, also dreimal drei Drillinge, auch einmal Vierlinge. Und wir haben ja die ganze Palette hier in Wittenberg gehabt, vom Kranachhof bis Jugendherberge, bis Haus der Geschichte im Stadthaus Wittenberg. Jetzt sind wir heute hier im Best Western Hotel Wittenberg, um halt auch mal eine andere Location wieder zu bringen, damit man eine Abwechslung reinkommt.
1: Die Veranstaltung bot vor allem Gelegenheit zum Austausch. Alte Bekanntschaften wurden gepflegt, neue Kontakte geknüpft und zahlreiche Geschichten aus dem Leben als Zwilling oder Mehrling geteilt. Von Schabernack bis zur Ernsthaftigkeit war alles vorhanden.
2: Folgendes, sie ist aus der 8. Klasse raus, weil unsere Mutter sehr krank war, sie hat unsere Mama gepflegt. Und ich bin weiter zur Schule gegangen und dann haben wir natürlich, obwohl sie zu Hause war, musste sie
3: allgemeinbildende Berufsschule.
2: Ein- oder zweimal die Woche nach Bitterfeld zur Allgemeinbildenden. Und da haben wir natürlich getauscht. Sie ist für mich in die Schule gegangen, ich bin für sie gegangen. Hat irgendwie alles geklappt. Ist nie aufgefallen. So was haben wir gemacht. Ja, ja, natürlich mit den Jungs, aber da redet man jetzt nicht drüber.
4: Ja, da haben wir doch auch schon einiges.
2: Ja, die haben sich dann gewundert, dass nochmal die kleinen Fragen gestellt worden waren. Da haben die gedacht, die hat wohl einen am Fleck.
5: Also als Kinder waren wir ganz brav. Uns konnten sie nie auseinanderhalten. Wir hatten dann immer Buchstaben, dass die Erwachsenen uns auseinanderhalten konnten. Wir haben uns auch relativ gut verstanden, außer als wir dann in die Pubertät kamen. Da war es dann ein bisschen schlimm. Ich wollte zur Disco, sie nicht. Ich durfte aber nur zur Disco, wenn wir beide gingen. Und so musste ich mir immer gut tun mit ihr und durfte mich nicht streiten, dass ich abends, dass wir zur Disco gehen durften. Und da haben wir uns dann dort arrangiert. Aber das hat sich alles gut im guten Sinne. Unsere Partner haben uns nie verwechselt. Die wussten von Anfang an, wer ist.
1: Für zusätzliche Unterhaltung sorgte ein Udo Lindenberg-Double mit seinem Auftritt. Außerdem statteten die Wittenberger Stadtwache und Martin Luther dem Treffen einen Besuch ab und mischten sich unter die Gäste. Im Großen und Ganzen ein erneut gelungenes Treffen der Mehrlinge. Doch ohne Sponsoren wäre das Ganze nicht möglich. Auch die Frage, ob es ein 21. Zwillingstreffen geben wird, schwebt noch in der Luft.
0: Ohne die Sponsoren geht ja gar nichts. Und es ist aber eine große vierstellige Summe, die auch bezahlt wird. Und der Exil-EV ja durch die Spendenquittung dann das abfängt. Und dankt aber nochmal am Tauno Country House, die über 20 Jahre eigentlich immer der Hauptsponsor war und uns immer finanziell unterstützt haben. In jeder Situation. Ja, also nie soll man nie sagen, aber vielleicht in einer anderen Form. Nicht mehr so groß, aber wer kommt, der kommt. Vielleicht im Themenpark, vielleicht, dass wir uns irgendwo treffen, mal spontan. Mal gucken, mal sehen.
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1: Die Firma Bayer erreichte einen monumentalen Meilenstein. Der am 25. Oktober 1991 errichtete Standort in Bitterfeld produzierte am Montag, dem 15. Juli 2026, im Beisein von Vorstandsvorsitzenden der Bayer AG, Bill Anderson, und dem Ministerpräsident des Landes Sachsen-Anhalt, Sven Schulze, seine 168 milliardenste Tablette. Bei der gesamten Menge an Aspirin hat theoretisch jeder Mensch auf der Welt mindestens einmal eine Schachtel mit Tabletten von uns in der Hand gehalten, bemerkte die dreijährige Chefin Dr. Andrea Heim. Diese Zahlen wurden aber nicht durch bloßes Stagnieren erreicht, denn die Firma passte sich im Laufe der 34 Jahre Bestehen immer wieder an den Markt sowie den Bedürfnissen der Kunden an.
9: Ich würde sagen, wir haben wahrscheinlich die größte Veränderung durchgemacht, die Bayer Bitterfeld in diesen mehr als 30 Jahren ihres Bestehens genommen hat. Der Standort wurde mal gegründet mit dem Ziel, sehr, sehr große Volumen zu produzieren, also sehr große Chargen. Und das ist das, was der Markt schon lange nicht mehr möchte. Unsere Kunden möchten gern mit kleinen Chargen in hoher Frequenz beliefert werden. Und unsere Aufstellung, die Art, wie wir gearbeitet haben, hat dazu nicht mehr gepasst. Stellen Sie sich vor, in der pharmazeutischen Produktion war es immer üblich, die Herstellung der Tablettenmischungen und das Herstellen der Tabletten und das Verpacken der Tabletten voneinander zu trennen. Und wir haben eine Transformation durchgemacht, in der wir uns stattdessen entlang der Produktproduktionslinie aufgestellt haben. Das heißt, ein Produktionsteam macht jetzt seine eigene Mischung, macht daraus Tabletten und verpackt diese dann. Und bei der Gelegenheit haben wir halt geschaut, wie können wir möglichst kleinere Chargen produzieren, ohne dass die hinterher mehr kosten.
1: Alleine der Standort in Bitterfeld beschäftigt momentan 470 Mitarbeiter und 25 Azubis. Wenn das kein Zeichen von Zukunft ist, dann vielleicht die Erweiterung der produzierten Produkte. Denn der Standort in Bitterfeld erweitert auch hier sein Portfolio. Und Dr. Andrea Heim nannte uns dazu eindrucksvolle Nummern.
9: Also Bayer Bitterfeld fluktuiert zwischen 400 und 500 Mitarbeitern ungefähr in den letzten 10 Jahren. Im Moment sind es 470 Mitarbeiter. Das inkludiert 25 Azubis, verteilt über die 3 Ausbildungsjahre. Und die Fluktuation kommt immer dadurch zustande, wie die Bedarfe so aussehen. Also und wie die Verkäufe auch aussehen. Wir haben uns darum beworben, neue Produkte nach Bitterfeld zu bringen und haben seit September im letzten Jahr jetzt auch Renny im Portfolio und erwarten da noch weit, dass wir noch weitere Artikel, also Renny-Produkt für andere Länder in unser Portfolio aufnehmen können, mit der Chance auf 20 Millionen Fallschachteln zusätzlich zu unserem jetzigen Volumen.
1: Doch nicht nur die Entwicklung des Bitterfelder Standortes sieht gut aus. Denn der Eindruck des Ministerpräsidenten Sven Schulze fällt auch positiv aus. Mit seinem Ziel, Sachsen-Anhalt zu einem größeren Pharma-Standort zu machen, ist die Erfolgsgeschichte der Produktionsstätte im Chemiepark BIVO ein glänzendes Beispiel.
10: Ich habe ja vor kurzem angekündigt, dass ich Sachsen-Anhalt weiter ausbauen möchte zu einem noch größeren Pharma-Standort. Und da zählt Bayer dazu. Und der Vorstand hat mir heute auch nochmal gesagt, dass er hier in Bitterfeld, in Sachsen-Anhalt, auf Menschen trifft, auch auf Verantwortliche in der Politik trifft, die schnell auch Lösungen mit umsetzen. Mir geht es darum, dass wir in der Zukunft noch mehr auch Standorte wie hier Bayer in Bitterfeld haben. Wir sind schon gut im Land und es gab halt eine sehr gute Rückmeldung auch zu unserer gemeinsamen Zusammenarbeit.
1: 168 Milliarden produzierte Aspirintabletten, Millioneninvestitionen und neue Produkte am Standort. Bayer Bitterfeld blickt auf eine beeindruckende Entwicklung zurück. Gleichzeitig zeigt der jüngste Meilenstein, dass die Erfolgsgeschichte noch lange nicht zu Ende geschrieben ist. Mit modernisierten Anlagen, optimierten Prozessen und weiteren Wachstumsperspektiven bleibt der Standort ein wichtiger Motor für die Pharmaindustrie in Sachsen-Anhalt.
11: Auf dem Dach des denkmalgeschützten K-Gebäudes in Wittenberg produziert jetzt eine neue Photovoltaikanlage Strom für die Stadtverwaltung. Errichtet wurde sie von den Stadtwerken, die dafür die Dachfläche des Gebäudes gebachtet haben. Das Besondere dabei, trotz Denkmalschutz konnte die Anlage umgesetzt werden, ohne die historische Substanz des Gebäudes zu beeinträchtigen. Bis die Anlage ans Netz gehen konnte, mussten jedoch einige Voraussetzungen erfüllt und verschiedene Interessen miteinander vereinbart werden.
12: Also wir haben hier extra mit Absicht als Stadt in Partnerschaft mit den Stadtwerken

0: Es ist ein öffentliches Gebäude, es dient der Eigenstromversorgung, sodass wir auch die Kosten für den öffentlichen Haushalt wieder nach unten fahren. Wir haben das verpachtet mit einem sehr, sehr zuverlässigen Partner, mit unseren Stadtwerken. Und wir wollen natürlich auch damit so ein bisschen demonstrieren in einem historischen Flächendenkmal, was geht, was ist möglich, ohne dass wir dabei die Botschaft senden: Das soll jetzt der Standard sein, den müssen jetzt alle einhalten. Weil wir wissen, es ist ungefähr ein Drittel auf jeden Fall teurer als die normale. Und da müssen wir, glaube ich, gucken, wo geht die Entwicklung hin und wo nivellieren wir uns so ein, dass Private in einem Denkmalbereich auch trotzdem noch Lust und Kraft aufbringen, dort zu investieren. Und das ist eigentlich der Kernpunkt dieses Projektes. Und diesen Weg wollen wir grundsätzlich weitergehen, auch für andere öffentliche Gebäude.
1: Das Protokoll soll zugleich zeigen, dass sich Klimaschutz und Denkmalschutz nicht ausschließen müssen. Von Erfahrung könnten auch weitere Gebäude und ähnliche Vorhaben in der Stadt von Bedeutung sein.
0: Also klassische Flächen ist ja, haben wir hier nebenan auch nochmal so Turnhallen, die wir ja in ihrer Bauweise überall in dem Gebiet der neuen Länder immer wieder entdecken. Da sollte es eigentlich möglich sein, die dort standardmäßig irgendwie draufzubauen. Ich glaube, da haben wir auch mit der Farbe und der Einfärbung überhaupt nicht das Problem. Wir werden weitergehen neben Schulen und da haben wir schon Projekte, auch mit den Stadtwerken werden wir überlegen. Wir haben ja noch weitere öffentliche Gebäude, vielleicht bei Feuerwehren etc. Da muss man dann gucken. Wir sollten aber auch keine Angst haben vor historischen Gebäuden. Wir haben jetzt hier die Exerzierhalle, die hat schwarze Dachpappe als Dachhaut. Gut, also da könnte man mal überlegen, ob man da vielleicht auch dementsprechend, dass man gemeinsam mit dem Denkmalschutz überlegt. Ich will ganz ehrlich sein, ich glaube, beim historischen Rathaus werden wir uns einig sein, dass wir das da nicht machen können und nicht so ohne weiteres umsetzen können. Mal gucken, wo die Entwicklung hingeht. Ich glaube, irgendwann wird es soweit sein, dass wir die Dachsteine dann kaum noch von so klassischen derzeit üblichen Photovoltaikanlagen unterscheiden.
1: Die neue Anlage besteht aus 120 Voltaikmodulen auf einer Fläche von rund 239 Quadratmetern. Mit einer Leistung von etwa 48 Kilowatt Peak sollen jährlich rund 41.500 Kilowattstunden Strom erzeugt werden. Der Solarstrom wird direkt in den Verwaltungsgebäuden genutzt. Auch optisch wurde auf die Anforderungen des Denkmalschutzes geachtet. Die Module wurden farblich an das Dach angepasst.
2: Wir als Stadtwerke haben hier 79.000 Euro investiert für eine Anlage in der Größenordnung von 48 kW Peak, so nennen wir das. Die verteilen sich auf 120 PV-Module mit einer Gesamtfläche von 240 Quadratmetern. Die Gesamtenergieerzeugung, je nach Sonneneinstrahlung natürlich, rechnen wir mit ca. 41.000 Kilowattstunden pro Jahr. Das spricht ungefähr der Menge von 13 Einfamilienhäusern. Die technische Anlage ist so ausgeführt, dass dieser erzeugte Strom ausschließlich in dem Gebäude für die Liegenschaft hier am Standort des Rathausgeländes zur Verfügung gestellt wird. Das ist insofern ein wichtiges Momentum. Es wird also nicht ins öffentliche Netz eingespeist, sondern hier in der Liegenschaft und spart damit auch die Fremdstrombezugskosten für die Liegenschaft selbst. Wir haben dort einen Pachtvertrag mit der Stadt Wittenberg, die auch unsere Hauptgesellschafterin ist von den Stadtwerken. Und von daher ist das ein gutes Miteinander, zumal auch hier das Denkmalamt in einem innerstädtischen Bereich in einer sogenannten Erhaltungs- und Gestaltungssatzung agieren musste und die Unterstützung dort mit 13.800 Euro zur Verfügung gestellt hat. Ja, und die Besonderheit ist tatsächlich die Farbgebung. Sieht man nicht so oft oder noch nicht so oft, dass sich hier diese Dachmodule farblich der Ziegel ein Stück weit angleichen, ne? Je nach Sonneneinstrahlung und Verschattung durch Wolken. Aber der Grundton ist entsprechend der Vorauswahl auch so, wie die Ziegel in ihrer Farbgebung sich darstellen.
1: Für die Stadtwerke ist die Anlage ein weiterer Schritt beim Ausbau erneuerbarer Energien in Wittenberg. Gleichzeitig soll das Projekt zeigen, dass sich auch historische Gebäude in eine moderne und nachhaltige Energieversorgung einbinden lassen.
3: Die Pläne zur Wiederbelebung der sogenannten Saftbahn zwischen Bitterfeld, Zürbig und Stumsdorf nehmen weiter Gestalt an. Nach der Vorstellung einer Machbarkeitsstudie im

0: Februar hat sich Sachsen-Anhalts Infrastrukturministerin Lydia Hüskens nun persönlich ein Bild vom Zustand der Strecke gemacht. Gemeinsam mit dem Projektteam nahm sie an einer Befahrung der Trasse teil. Dabei stand vor allem die Vorbereitung der nächsten Planungsschritte im Mittelpunkt. Nach Angaben der Ministerin sei es wichtig, dass alle beteiligten Partner eng zusammenarbeiten, um das Vorhaben zügig voranzutreiben. Vor Ort sollten mögliche Standorte für künftige Haltepunkte geprüft sowie mögliche Hindernisse frühzeitig erkannt werden.
1: Es geht uns natürlich vor allen Dingen daran, auch ein klares Signal zu setzen. Wir haben Anfang des Jahres die Machbarkeitsstudie vorgestellt als Land hier in der Region und gezeigt, ja, wir können tatsächlich eine Strecke reaktivieren. Das ist das erste Mal. Bisher ging es bei den meisten Strecken ja leider in eine andere Richtung. Und wir haben aber auch klar gemacht, dass das durchaus eine entsprechende Planungszeit braucht. Das Planungsteam hat sich inzwischen gefunden, besteht natürlich nicht nur aus dem Land, wobei wir uns dann natürlich schon in der Hauptpflicht sehen, sondern eben auch aus den kommunalen Vertretern, sodass wir jetzt wirklich in den Arbeitsmodus gehen und heute auch mal ein Signal setzen, dass wir tatsächlich in der Umsetzung sind. Wir präsentieren im Endeffekt heute einfach mal die Strecke, die wir uns vorstellen können, wobei das dann im Detail natürlich Ergebnis der entsprechenden Untersuchung sein wird. Das können wir ja nicht einfach so am grünen Tisch festlegen.
0: Die Reaktivierung stillgelegter Bahnstrecken gilt als eine Möglichkeit, den Schienenverkehr leistungsfähiger und zuverlässiger zu machen. Sachsen-Anhalt setzt dabei vor allem auf die Nutzung bestehender Infrastruktur. Voraussetzung für eine Umsetzung ist jedoch, dass das Projekt sowohl verkehrlich als auch wirtschaftlich sinnvoll ist. Eine von der Nahverkehrsservice Sachsen-Anhalt GmbH, kurz NASA, beauftragte Machbarkeitsstudie kommt zu einem positiven Ergebnis. Demnach ist eine Wiederinbetriebnahme der Strecke grundsätzlich möglich, sofern die weiteren Planungen keine deutlich höheren Kosten verursachen. Rund 31.000 Menschen können dadurch künftig an das mitteldeutsche S-Bahn-Netz angebunden werden.
2: Das Projekt hat einen vergleichsweise großen Stellenwert, weil es darum geht, eine industriell geprägte Region mit vielen Berufspendlern an das S-Bahn-System hier im Raum Halle-Leipzig anzuschließen. Wir sehen da also tatsächlich einen großen Mehrwert auch auf der verkehrlichen Seite. Daher wird das sozusagen auch mit Vehemenz vorangetrieben. Es sind aber eine Reihe von Herausforderungen. Die Strecke ist ja in Teilen stillgelegt, in Teilen gar nicht mehr vorhanden. Es gibt 4 verschiedene Infrastrukturbetreiber, die sozusagen zusammengebündelt werden müssen, wo die Bereitschaft ohne weiteres dafür da ist, man sich gemeinsam engagiert. Und es ist ein umfangreicher Ausbau erforderlich, um die Geschwindigkeit fahren zu können, die erforderlich ist. Und letztlich muss man auch eine Elektrifizierung vornehmen, damit man eben diese Integration in das S-Bahn-Netz vornehmen kann.
0: Die Kontrollfahrt wird aber nicht nur zum Zweck der Streckenbesichtigung abgefahren, sondern auch, um sich in der Planung nach den Varianten für die betroffenen Ortschaften der Strecke zu erkundigen. Schließlich haben sich die Strukturen von betroffenen Ortschaften in den Jahren deutlich verändert.
2: Ja, die Strecke wurde ja Ende des 19. Jahrhunderts errichtet. Seitdem haben sich Siedlungsstrukturen sehr stark geändert. Und es ist wichtig, dass man solche Themen nicht nur am grünen Tisch sozusagen entscheidet, sondern dass die Beteiligten, die auch die Planung dann beauftragen werden, sich abstimmen, welche Varianten geprüft werden sollen. Und genau das ist heute Ziel, dass die Beteiligten sich das draußen ansehen und dann wissen, was sie den Planern, die das dann quasi abarbeiten, mitgeben sollen, welche Varianten quasi einbezogen werden.
0: Die Investitionskosten werden derzeit auf etwa 130 Millionen Euro geschätzt. Nach aktuellem Stand könnten rund 90% der Summe über Bundesfördermittel finanziert werden. Die Planungskosten würden hingegen überwiegend vom Land Sachsen-Anhalt getragen. Die nun vorliegende Untersuchung soll die Grundlage für die weitere Entscheidung der Zukunft der Saftbahn bilden. Aber zu wann genau der erste Zug auf der Saftbahnstrecke rollen soll, das bleibt vorerst ein Geheimnis.
1: Ich ahne, dass es die Menschen interessiert, habe aber, ich sag mal, 5 Jahre Ministerin, die für Verkehr zuständig ist, egal ob wir über Straße oder über Schiene reden, gelernt, dass es gut ist, jetzt im Augenblick keine Jahreszahlen zu nennen. Es ist also wirklich, es wird ein paar Jahre dauern, aber eine genaue Jahreszahl würde ich nicht nennen.

0: Auf den DLG-Feldtagen präsentieren Unternehmen, Verbände und Forschungseinrichtungen neue Entwicklungen für den Pflanzenbau. Im Mittelpunkt stehen moderne Technik, digitale Anwendungen und nachhaltige Anbaustrategien. Das diesjährige Motto lautet Pflanzenbau out of the box. Dahinter steckt die Idee, über bestehende Konzepte hinauszudenken und neue Lösungen für die Landwirtschaft zu entwickeln.
1: Ja, die Feldtage der DLG starten unter dem Motto out of the box. Was soll uns das sagen? Wir wollen einfach auch mal out of the box denken. Das heißt, mal zur Seite gucken, was gibt es für neue Entwicklungen in der Robotik, in der KI-Nutzung, in guten neuen Ideen beim Pflanzenschutz. Das ist zum Beispiel insbesondere, dass wir weniger Pflanzenschutz einsetzen, dadurch, dass wir gezielter den Pflanzenschutz einsetzen. Da gibt es mittlerweile schöne Techniken und die entwickeln sich immer weiter. Und das ist das Schaufenster heute dafür.
0: Die DLG-Feldtage gelten als eine der wichtigsten Freiluftmessen für den Pflanzenbau in Deutschland. Tausende Besucher nutzen die Veranstaltungen, um sich über die aktuellen Entwicklungen auszutauschen und neue Technologien kennenzulernen.
2: Ja, wir reden ja oft darüber, dass Sachsen-Anhalt hinten liegt, aber im Bereich Landwirtschaft sind wir ganz vorne, sind wir in vielen Bereichen Spitze in ganz Deutschland. Das liegt nicht nur an den Böden, die wir haben, die sehr gut sind, sondern es liegt insgesamt an unserer Struktur, an den Menschen, die in der Landwirtschaft arbeiten. Und diese DLG-Feldtage, die wir jetzt zum vierten Mal insgesamt den letzten Jahrzehnte hier nach Sachsen-Anhalt geholt haben, die zeigen halt, was in der Landwirtschaft in der Zukunft erwartet wird. Das Thema künstliche Intelligenz wird hineinkommen, was wir jetzt auch in Sachsen-Anhalt stärker in unsere Ausbildung reinbringen. Das Thema Düngung, das Thema Pflanzenschutz, das Thema neue Züchtungsmethoden, all das sehen wir hier, diskutieren wir hier auch gemeinsam an mehreren Tagen. Und ich bin sehr dankbar, wieder Gastgeber zu sein und jetzt sogar als Ministerpräsident hier in Sachsen-Anhalt und über 20.000 Menschen aus ganz Deutschland, ja teils aus ganz Europa hier in Bernburg begrüßen zu können.
0: Dabei geht es nicht nur um die Technik, sondern auch um die Zukunft der Betriebe. Themen wie Klimawandel, Wirtschaftlichkeit und neue Anforderungen an die Landwirtschaft beschäftigen viele Landwirte.
3: Also wir haben große Herausforderungen im Moment in wirtschaftlicher Hinsicht, weil wir, sage ich mal, gestiegene Kosten haben seit 3-4 Jahren, die nicht wieder runtergegangen sind. Aber unsere Erzeugerpreise sind auf einem Vor-Corona-Niveau. Das macht uns im Moment sehr betroffen und bringt auch enorme finanzielle Schwierigkeiten auf die landwirtschaftlichen Betriebe, was die Liquidität angeht. Aber wir haben auch Herausforderungen mit der Düngeverordnung, die nach wie vor in der Schwebe steht. Wie können wir in Zukunft unsere Flächen bedarfsgerecht düngen, unsere Pflanzen so ernähren, dass sie den Ertrag bringen mit der gewünschten Qualität? Da brauchen wir dringend eine Neujustierung.

0: und vor allen Dingen neue Regelungen über die Bundesregierung. Die Länder sind auf dem richtigen Weg. Jetzt müssen wir mit dem Bund da in die Verhandlungen treten, um das auf den Weg zu bringen. Dann ist die Förderperiode steht vor der Tür, die nächste, die normalerweise ab 28 gelten soll. Da laufen die Vorbereitungen, wie wir die Landwirtschaft zukünftig unterstützen. Denn wir brauchen die Innovation und wir brauchen aber auch die Ernährungssicherheit. Und das ist hier der Schauplatz auf den DLG-Feldtagen, wo wir mit der Züchtung ins Gespräch kommen, aber auch mit der Pflanzenschutzindustrie, mit der Düngeindustrie, wie wir innovativ, sag ich mal, die Ressourcen schonen und trotzdem unsere Erträge stabil halten bzw. auch so anpassen können, dass die Betriebe damit erfolgreich nach vorne gehen können.
1: Für Bernburg sind die Feldtage zugleich eine wichtige Werbung für den Standort. Die Veranstaltung bringt Fachbesucher aus ganz Deutschland und darüber hinaus in die Region.
2: Wir sind ja in einer sehr fruchtbaren Gegend hier zu Hause und als Absolventin der Hochschule Anhalt bin ich mit der Landwirtschaft natürlich auch sehr verbunden und deswegen freuen wir uns besonders, dass zum vierten Mal die DLRG-Feldtage hier bei uns stattfinden. Seit einem Jahr beginnen oder vor einem Jahr begannen die Vorbereitungen. Man sieht es an den Früchten, die aufgereiht zur Besichtigung stehen. Und ich denke, es wird für jeden Landwirt, der hierher kommt, die Möglichkeit sein, in Fachgesprächen sich für seinen eigenen Betrieb Anregungen zu holen und das eine oder andere hier mitzunehmen.
1: Mit dabei ist auch die Hochschule Anhalt. Sie präsentiert verschiedene Forschungsprojekte und zeigt, wie wissenschaftliche Erkenntnisse in der landwirtschaftlichen Praxis genutzt werden können.
3: Ist natürlich ein Muss, sich hiermit zu beteiligen, das mit auf dem Stand des Landes Sachsen-Anhalt, wo wir dann auch einen Großteil der Ausstellung mit abdecken. Ja, wir haben verschiedene Projekte, die reichen natürlich von den klassischen Themen im Pflanzenbau bis hin aber auch zu Themen Einsatz von künstliche Intelligenz, Drohnentechnologie in der Landwirtschaft und auch Kombination Energieerzeugung und Pflanzenbau, also Kombination Solar, insbesondere Agri-Photovoltaik und Landwirtschaft.
4: Also aktuell beschäftigen wir uns im Bereich Klimafolgenforschung mit beispielsweise Körnerleguminosen. Welche kann man hier für das mitteldeutsche Trockengebiet anbauen? Die Sojabohne ist hier als Beispiel ein großes Thema. Aber auch die Nischenprodukte, also über die Körnerleguminosen hinaus, wie Chia, Quinoa und dergleichen, die hier mit in die Forschung hineinfallen und wo wir probieren, was kann man hier anbauen, was kann man so anbauen, dass es für die Landwirte dann auch entsprechend nutzbar ist und das Portfolio an landwirtschaftlichen Produkten erweitert, auch wenn es Nischenprodukte sind. Es gibt auch andere Sachen, zum Beispiel die Wintererbse, die wir hier anbauen und ausprobieren. Und hier haben wir sehr gute Erfolge. Also die Wintererbse ist im Ertragszuwachs höher als die Sommererbse. Und das ist schon mal ein Erfolg oder eine Aussage, die wir hier in der Forschung erhalten.
1: Die DLG-Feldtage liefen noch bis Donnerstag auf dem Gelände des Internationalen DLG-Pflanzenzentrums in Bernburg-Strenzfeld.
5: Nein, Sie sehen nicht doppelt. Am 7. Juni fand nämlich von 14 bis 17 Uhr im Hofe des Hotels Best Western Säubelmanns-Wittenberg das 20. Zwillingstreffen statt. Wobei rund 50 Zwillingspaare aus ganz Deutschland anwesend waren, um den Nachmittag gemeinsam zu verbringen. Die Idee des Treffens hat tiefe Wurzeln und ist tatsächlich etwas älter als das Treffen selbst. Außerdem waren in der Vergangenheit nicht nur teilnehmende Zwillinge, sondern auch drei oder gar Vierlinge.
6: Das war ja dann so vor 23 Jahren, wo wir in einer Gaststätte saßen und da kam die Idee, doch so Zwillingstreffen zu organisieren. Und das hat dann weitere ein oder zwei Jahre gedauert und dann war das erste Mal auf dem Granachhof in Wittenberg. Es waren auch schon Drillinge da, also dreimal drei Drillinge, auch einmal Vierlinge. Und wir haben ja die ganze Palette hier in Wittenberg gehabt, vom Granachhof bis Jugendherberge, bis Haus der Geschichte im Stadthaus Wittenberg. Jetzt sind wir heute hier im Best Western Hotel Wittenberg, um halt auch mal eine andere Location wieder zu bringen, damit man eine Abwechslung reinkommt.
5: Die Veranstaltung bot vor allem Gelegenheit zum Austausch. Alte Bekanntschaften wurden gepflegt, neue Kontakte geknüpft und

0: Zahlreiche Geschichten aus dem Leben als Zwilling oder Mehrling geteilt. Von Schabernack bis zur Ernsthaftigkeit war alles vorhanden.
1: Folgendes, sie ist aus der 8. Klasse raus, weil unsere Mutter sehr krank war. Sie hat unsere Mama gepflegt und ich bin weiter zur Schule gegangen. Und dann haben wir natürlich, sie musste, obwohl sie zu Hause war, musste sie
2: allgemeinbildende Berufsschule.
1: Ein- oder zweimal die Woche nach Bitterfeld zur Allgemeinbildenden. Und da haben wir natürlich getauscht. Sie ist für mich in die Schule gegangen, ich bin für sie gegangen. Hat irgendwie alles geklappt. Ist nie aufgefallen. So was haben wir gemacht. Ja, ja, natürlich mit den Jungs, aber da reden wir jetzt nicht drüber.
3: Ja, jetzt können wir ja drüber reden.
1: Ja, da haben wir doch auch schon einiges.
2: Ja, die haben sich dann gewundert, dass nochmal die kleinen Fragen gestellt worden waren. Da haben sie gedacht, die hat wohl einen am Flash.
4: Also als Kinder waren wir ganz brav. Uns konnten sie nie auseinanderhalten. Wir hatten dann immer Buchstaben, dass die Erwachsenen uns auseinanderhalten konnten. Wir haben uns auch relativ gut verstanden, außer als wir dann in die Pubertät kamen. Da war es ein bisschen schlimm. Ich wollte zur Disco, sie nicht. Ich durfte aber nur zur Disco, wenn wir beide gingen. Und so musste ich mir immer gut tun mit ihr und durfte mich nicht streiten, dass ich abends, dass wir zur Disco gehen durften. Und da haben wir uns dann dort arrangiert. Aber das hat sich alles gut im guten Sinne. Unsere Partner haben uns nie verwechselt, die wussten von Anfang an, wer ist.
0: Für zusätzliche Unterhaltung sorgte ein Udo Lindenberg-Double mit seinem Auftritt. Außerdem statteten die Wittenberger Stadtwache und Martin Luther dem Treffen einen Besuch ab und mischten sich unter die Gäste. Im Großen und Ganzen ein erneut gelungenes Treffen der Mehrlinge. Doch ohne Sponsoren wäre das Ganze nicht möglich. Auch die Frage, ob es ein 21. Zwillingstreffen geben wird, schwebt noch in der Luft.
5: Ohne die Sponsoren geht ja gar nichts. Und es ist aber eine große vierstellige Summe, die auch bezahlt wird. Und der Exil e.V. ja durch die Spendenquittung, wenn das abfängt. Und dank aber nochmal am Town & Country House, die über 20 Jahre eigentlich immer der Hauptsponsor war und uns immer finanziell unterstützt haben, in jeder Situation. Ja, also nie soll man nie sagen, aber vielleicht in einer anderen Form, nicht mehr so groß, aber wer kommt, der kommt, vielleicht im Themenpark, vielleicht, dass wir uns irgendwo treffen, mal spontan, mal gucken, mal sehen.
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0: Die Firma Bayer erreichte einen monumentalen Meilenstein. Der am 25. Oktober 1991 errichtete Standort in Bitterfeld produzierte am Montag, dem 15. Juli 2026, im Beisein von Vorstandsvorsitzenden der Bayer AG, Bill Anderson, und dem Ministerpräsident des Landes Sachsen-Anhalt, Sven Schulze, seine 168 milliardenste Tablette. Bei der gesamten Menge an Aspirin hat theoretisch jeder Mensch auf der Welt mindestens einmal eine Schachtel mit Tabletten von uns in der Hand gehalten, bemerkte die dreijährige Chefin Dr. Andrea Heim. Diese Zahlen wurden aber nicht durch bloßes Stagnieren erreicht, denn die Firma passte sich im Laufe der 34 Jahre Bestehen

0: immer wieder an den Markt sowie den Bedürfnissen der Kunden an.
1: Ich würde sagen, wir haben wahrscheinlich die größte Veränderung durchgemacht, die Bayer Bitterfeld in diesen mehr als 30 Jahren ihres Bestehens genommen hat. Der Standort wurde mal gegründet mit dem Ziel, sehr, sehr große Volumen zu produzieren, also sehr große Chargen. Und das ist das, was der Markt schon lange nicht mehr möchte. Unsere Kunden möchten gern mit kleinen Chargen in hoher Frequenz beliefert werden. Und unsere Aufstellung, die Art, wie wir gearbeitet haben, hat dazu nicht mehr gepasst. Stellen Sie sich vor, in der pharmazeutischen Produktion war es immer üblich, die Herstellung der Tablettenmischungen und das Herstellen der Tabletten und das Verpacken der Tabletten voneinander zu trennen. Und wir haben eine Transformation durchgemacht, in der wir uns stattdessen entlang der Produktproduktionslinie aufgestellt haben. Das heißt, ein Produktionsteam macht jetzt seine eigene Mischung, macht daraus Tabletten und verpackt diese dann. Und bei der Gelegenheit haben wir halt geschaut, wie können wir möglichst kleinere Chargen produzieren, ohne dass die hinterher mehr kosten.
0: Alleine der Standort in Bitterfeld beschäftigt momentan 470 Mitarbeiter und 25 Azubis. Wenn das kein Zeichen von Zukunft ist, dann vielleicht die Erweiterung der produzierten Produkte. Denn der Standort in Bitterfeld erweitert auch hier sein Portfolio. Und Dr. Andrea Heim nannte uns dazu eindrucksvolle Nummern.
1: Also Bayer Bitterfeld fluktuiert zwischen 400 und 500 Mitarbeitern ungefähr in den letzten 10 Jahren. Im Moment sind es 470 Mitarbeiter. Das inkludiert 25 Azubis, verteilt über die 3 Ausbildungsjahre. Und die Fluktuation kommt immer dadurch zustande, wie die Bedarfe so aussehen. Also und wie die Verkäufe auch aussehen. Wir haben uns darum beworben, neue Produkte nach Bitterfeld zu bringen und haben seit September im letzten Jahr jetzt auch Renny im Portfolio und erwarten da noch weit, dass wir noch weitere Artikel, also Renny-Produkt für andere Länder in unser Portfolio aufnehmen können, mit der Chance auf 20 Millionen Fallschachteln zusätzlich zu unserem jetzigen Volumen.
0: Doch nicht nur die Entwicklung des Bitterfelder Standortes sieht gut aus, denn der Eindruck des Ministerpräsidenten Sven Schulze fällt auch positiv aus. Mit seinem Ziel, Sachsen-Anhalt zu einem größeren Pharma-Standort zu machen, ist die Erfolgsgeschichte der Produktionsstätte im Chemiepark Bivo ein glänzendes Beispiel.
2: Ich habe ja vor kurzem angekündigt, dass ich Sachsen-Anhalt weiter ausbauen möchte zu einem noch größeren Pharma-Standort. Und da zählt Bayer dazu. Und der Vorstand hat mir heute auch nochmal gesagt, dass er hier in Bitterfeld, in Sachsen-Anhalt, auf Menschen trifft, auch auf Verantwortliche in der Politik trifft, die schnell auch Lösungen mit umsetzen. Mir geht es darum, dass wir in der Zukunft noch mehr auch Standorte wie hier Bayer in Bitterfeld haben. Wir sind schon gut im Land und es gab halt eine sehr gute Rückmeldung auch zu unserer gemeinsamen Zusammenarbeit.
0: 168 Milliarden produzierte Aspirintabletten, Millioneninvestitionen und neue Produkte am Standort. Bayer Bitterfeld blickt auf eine beeindruckende Entwicklung zurück. Gleichzeitig zeigt der jüngste Meilenstein, dass die Erfolgsgeschichte noch lange nicht zu Ende geschrieben ist. Mit modernisierten Anlagen, optimierten Prozessen und weiteren Wachstumsperspektiven bleibt der Standort ein wichtiger Motor für die Pharmaindustrie in Sachsen-Anhalt.
3: Auf dem Dach des denkmalgeschützten K-Gebäudes in Wittenberg produziert jetzt eine neue Photovoltaikanlage Strom für die Stadtverwaltung. Errichtet wurde sie von den Stadtwerken, die dafür die Dachfläche des Gebäudes gebachtet haben. Das Besondere dabei, trotz Denkmalschutz konnte die Anlage umgesetzt werden, ohne die historische Substanz des Gebäudes zu beeinträchtigen. Bis die Anlage ans Netz gehen konnte, mussten jedoch einige Voraussetzungen erfüllt und verschiedene Interessen miteinander vereinbart werden.
4: Also wir haben hier extra mit Absicht als Stadt in Partnerschaft mit den Stadtwerken auch ein historisches Gebäude gewählt, was unter Denkmalschutz steht. Das ist natürlich nicht der Standard sowas, aber weil wir uns in der historischen Wallanlage befinden, haben wir auch gesagt, okay, wir gehen genau dieses Projekt jetzt mal direkt an, weil wir keine klassischen schwarzen Photovoltaikplatten drauf haben, sondern die sind eingefärbt und sollen sehr nah an der Dachhaut sein, an der Einfärbung. Ich glaube, das ist erstmal

0: Ein öffentliches Gebäude, es dient der Eigenstromversorgung, sodass wir auch die Kosten für den öffentlichen Haushalt wieder nach unten fahren. Wir haben das verpachtet mit einem sehr, sehr zuverlässigen Partner, mit unseren Stadtwerken. Und wir wollen natürlich auch damit so ein bisschen demonstrieren in einem historischen Flächendenkmal, was geht, was ist möglich, ohne dass wir dabei die Botschaft senden: Das soll jetzt der Standard sein, den müssen jetzt alle einhalten. Weil wir wissen, es ist ungefähr ein Drittel auf jeden Fall teurer als die normale. Und da müssen wir, glaube ich, gucken, wo geht die Entwicklung hin und wo nivellieren wir uns so ein, dass Private in einem Denkmalbereich auch trotzdem noch Lust und Kraft aufbringen, dort zu investieren. Und das ist eigentlich der Kernpunkt dieses Projektes. Und diesen Weg wollen wir grundsätzlich weitergehen, auch für andere öffentliche Gebäude.
1: Das Protokoll soll zugleich zeigen, dass sich Klimaschutz und Denkmalschutz nicht ausschließen müssen. Von Erfahrung könnten auch weitere Gebäude und ähnliche Vorhaben in der Stadt von Bedeutung sein.
0: Also klassische Flächen ist ja, haben wir hier nebenan auch nochmal so Turnhallen, die wir ja in ihrer Bauweise überall in dem Gebiet der neuen Länder immer wieder entdecken. Da sollte es eigentlich möglich sein, die dort standardmäßig irgendwie draufzubauen. Ich glaube, da haben wir auch mit der Farbe und der Einfärbung überhaupt nicht das Problem. Wir werden weitergehen neben Schulen und da haben wir schon Projekte, auch mit den Stadtwerken werden wir überlegen. Wir haben ja noch weitere öffentliche Gebäude, vielleicht bei Feuerwehren etc. Da muss man dann gucken. Wir sollten aber auch keine Angst haben vor historischen Gebäuden. Wir haben jetzt hier die Exerzierhalle, die hat schwarze Dachpappe als Dachhaut. Gut, also da könnte man mal überlegen, ob man da vielleicht auch dementsprechend, dass man gemeinsam mit dem Denkmalschutz überlegt. Ich will ganz ehrlich sein, ich glaube, beim historischen Rathaus werden wir uns einig sein, dass wir das da nicht machen können und nicht so ohne weiteres umsetzen können. Mal gucken, wo die Entwicklung hingeht. Ich glaube, irgendwann wird es soweit sein, dass wir die Dachsteine dann kaum noch von so klassischen derzeit üblichen Photovoltaikanlagen unterscheiden.
1: Die neue Anlage besteht aus 120 Voltaikmodulen auf einer Fläche von rund 239 Quadratmetern. Mit einer Leistung von etwa 48 Kilowatt Peak sollen jährlich rund 41.500 Kilowattstunden Strom erzeugt werden. Der Solarstrom wird direkt in den Verwaltungsgebäuden genutzt. Auch optisch wurde auf die Anforderungen des Denkmalschutzes geachtet. Die Module wurden farblich an das Dach angepasst.
2: Wir als Stadtwerke haben hier 79.000 Euro investiert für eine Anlage in der Größenordnung von 48 kW Peak, so nennen wir das. Die verteilen sich auf 120 PV-Module mit einer Gesamtfläche von 240 Quadratmetern. Die Gesamtenergieerzeugung, je nach Sonneneinstrahlung natürlich, rechnen wir mit ca. 41.000 Kilowattstunden pro Jahr. Das spricht ungefähr der Menge von 13 Einfamilienhäusern. Die technische Anlage ist so ausgeführt, dass dieser Strom, dieser erzeugte Strom, ausschließlich in dem Gebäude für die Liegenschaft hier am Standort des Rathausgeländes zur Verfügung gestellt wird. Das ist insofern ein wichtiges Momentum. Es wird also nicht ins öffentliche Netz eingespeist, sondern hier in der Liegenschaft und spart damit auch die Fremdstrombezugskosten für die Liegenschaft selbst. Wir haben dort einen Pachtvertrag mit der Stadt Wittenberg, die auch unsere Hauptgesellschafterin ist von den Stadtwerken. Und von daher ist das ein gutes Miteinander, zumal auch hier das Denkmalamt in einem innerstädtischen Bereich, in einer sogenannten Erhaltungs- und Gestaltungssatzung agieren musste und die Unterstützung dort mit 13.800 Euro zur Verfügung gestellt hat. Ja, und die Besonderheit ist tatsächlich die Farbgebung. Sieht man nicht so oft oder noch nicht so oft, dass sich hier diese Dachmodule farblich der Ziegel ein Stück weit angleichen, ne? Je nach Sonneneinstrahlung und Verschattung durch Wolken. Aber der Grundton ist entsprechend der Vorauswahl auch so, wie die Ziegel in ihrer Farbgebung sich darstellen.
1: Für die Stadtwerke ist die Anlage ein weiterer Schritt beim Ausbau erneuerbarer Energien in Wittenberg. Gleichzeitig soll das Projekt zeigen, dass sich auch historische Gebäude in eine moderne und nachhaltige Energieversorgung einbinden lassen.
3: Die Pläne zur Wiederbelebung der sogenannten Saftbahn zwischen Bitterfeld, Zürbig und Stumsdorf nehmen weiter Gestalt an. Nach der Vorstellung einer Machbarkeitsstudie im

0: Februar hat sich Sachsen-Anhalts Infrastrukturministerin Lydia Hüskens nun persönlich ein Bild vom Zustand der Strecke gemacht. Gemeinsam mit dem Projektteam nahm sie an einer Befahrung der Trasse teil. Dabei stand vor allem die Vorbereitung der nächsten Planungsschritte im Mittelpunkt. Nach Angaben der Ministerin sei es wichtig, dass alle beteiligten Partner eng zusammenarbeiten, um das Vorhaben zügig voranzutreiben. Vor Ort sollten mögliche Standorte für künftige Haltepunkte geprüft sowie mögliche Hindernisse frühzeitig erkannt werden.
1: Es geht uns natürlich vor allen Dingen daran, auch ein klares Signal zu setzen. Wir haben Anfang des Jahres die Machbarkeitsstudie vorgestellt als Land hier in der Region und gezeigt, ja, wir können tatsächlich eine Strecke reaktivieren. Das ist das erste Mal. Bisher ging es bei den meisten Strecken ja leider in eine andere Richtung. Und wir haben aber auch klar gemacht, dass das durchaus eine entsprechende Planungszeit braucht. Das Planungsteam hat sich inzwischen gefunden, besteht natürlich nicht nur aus dem Land, wobei wir uns dann natürlich schon in der Hauptpflicht sehen, sondern eben auch aus den kommunalen Vertretern, sodass wir jetzt wirklich in den Arbeitsmodus gehen und heute auch mal ein Signal setzen, dass wir tatsächlich in der Umsetzung sind. Wir präsentieren im Endeffekt heute einfach mal die Strecke, die wir uns vorstellen können, wobei das dann im Detail natürlich Ergebnis der entsprechenden Untersuchung sein wird. Das können wir ja nicht einfach so am grünen Tisch festlegen.
0: Die Reaktivierung stillgelegter Bahnstrecken gilt als eine Möglichkeit, den Schienenverkehr leistungsfähiger und zuverlässiger zu machen. Sachsen-Anhalt setzt dabei vor allem auf die Nutzung bestehender Infrastruktur. Voraussetzung für eine Umsetzung ist jedoch, dass das Projekt sowohl verkehrlich als auch wirtschaftlich sinnvoll ist. Eine von der Nahverkehrsservice Sachsen-Anhalt GmbH, kurz NASA, beauftragte Machbarkeitsstudie kommt zu einem positiven Ergebnis. Demnach ist eine Wiederinbetriebnahme der Strecke grundsätzlich möglich, sofern die weiteren Planungen keine deutlich höheren Kosten verursachen. Rund 31.000 Menschen können dadurch künftig an das mitteldeutsche S-Bahn-Netz angebunden werden.
2: Das Projekt hat einen vergleichsweise großen Stellenwert, weil es darum geht, eine industriell geprägte Region mit vielen Berufspendlern an das S-Bahn-System hier im Raum Halle-Leipzig anzuschließen. Wir sehen da also tatsächlich einen großen Mehrwert auch auf der verkehrlichen Seite. Daher wird das sozusagen auch mit Vehemenz vorangetrieben. Es sind aber eine Reihe von Herausforderungen. Die Strecke ist ja in Teilen stillgelegt, in Teilen gar nicht mehr vorhanden. Es gibt 4 verschiedene Infrastrukturbetreiber, die sozusagen zusammengebündelt werden müssen, wo die Bereitschaft ohne weiteres dafür da ist, man sich gemeinsam engagiert. Und es ist ein umfangreicher Ausbau erforderlich, um die Geschwindigkeit fahren zu können, die erforderlich ist. Und letztlich muss man auch eine Elektrifizierung vornehmen, damit man eben diese Integration in das S-Bahn-Netz vornehmen kann.
0: Die Kontrollfahrt wird aber nicht nur zum Zweck der Streckenbesichtigung abgefahren, sondern auch, um sich in der Planung nach den Varianten für die betroffenen Ortschaften der Strecke zu erkundigen. Schließlich haben sich die Strukturen von betroffenen Ortschaften in den Jahren deutlich verändert.
2: Ja, die Strecke wurde ja Ende des 19. Jahrhunderts errichtet. Seitdem haben sich Siedlungsstrukturen sehr stark geändert. Und es ist wichtig, dass man solche Themen nicht nur am grünen Tisch sozusagen entscheidet, sondern dass die Beteiligten, die auch die Planung dann beauftragen werden, sich abstimmen, welche Varianten geprüft werden sollen. Und genau das ist heute Ziel, dass die Beteiligten sich das draußen ansehen und dann wissen, was sie den Planern, die das dann quasi abarbeiten, mitgeben sollen, welche Varianten quasi einbezogen werden.
0: Die Investitionskosten werden derzeit auf etwa 130 Millionen Euro geschätzt. Nach aktuellem Stand könnten rund 90% der Summe über Bundesfördermittel finanziert werden. Die Planungskosten würden hingegen überwiegend vom Land Sachsen-Anhalt getragen. Die nun vorliegende Untersuchung soll die Grundlage für die weitere Entscheidung der Zukunft der Saftbahn bilden. Aber zu wann genau der erste Zug auf der Saftbahnstrecke rollen soll, das bleibt vorerst ein Geheimnis.
1: Ich ahne, dass es die Menschen interessiert, habe aber, ich sag mal, 5 Jahre Ministerin, die für Verkehr zuständig ist, egal ob wir über Straße oder über Schiene reden, gelernt, dass es gut ist, jetzt im Augenblick keine Jahreszahlen zu nennen. Es ist also wirklich, es wird ein paar Jahre dauern, aber eine genaue Jahreszahl würde ich nicht nennen.

0: Auf den DLG-Feldtagen präsentieren Unternehmen, Verbände und Forschungseinrichtungen neue Entwicklungen für den Pflanzenbau. Im Mittelpunkt stehen moderne Technik, digitale Anwendungen und nachhaltige Anbaustrategien. Das diesjährige Motto lautet Pflanzenbau out of the box. Dahinter steckt die Idee, über bestehende Konzepte hinauszudenken und neue Lösungen für die Landwirtschaft zu entwickeln.
1: Ja, die Feldtage der DLG starten unter dem Motto out of the box. Was soll uns das sagen? Wir wollen einfach auch mal out of the box denken. Das heißt, mal zur Seite gucken, was gibt es für neue Entwicklungen in der Robotik, in der KI-Nutzung, in guten neuen Ideen beim Pflanzenschutz. Das ist zum Beispiel insbesondere, dass wir weniger Pflanzenschutz einsetzen, dadurch, dass wir gezielter den Pflanzenschutz einsetzen. Da gibt es mittlerweile schöne Techniken und die entwickeln sich immer weiter. Und das ist das Schaufenster heute dafür.
0: Die DLG-Feldtage gelten als eine der wichtigsten Freiluftmessen für den Pflanzenbau in Deutschland. Tausende Besucher nutzen die Veranstaltungen, um sich über die aktuellen Entwicklungen auszutauschen und neue Technologien kennenzulernen.
2: Ja, wir reden ja oft darüber, dass Sachsen-Anhalt hinten liegt, aber im Bereich Landwirtschaft sind wir ganz vorne, sind wir in vielen Bereichen Spitze in ganz Deutschland. Das liegt nicht nur an den Böden, die wir haben, die sehr gut sind, sondern es liegt insgesamt an unserer Struktur, an den Menschen, die in der Landwirtschaft arbeiten. Und diese DLG-Feldtage, die wir jetzt zum vierten Mal insgesamt den letzten Jahrzehnte hier nach Sachsen-Anhalt geholt haben, die zeigen halt, was in der Landwirtschaft in der Zukunft erwartet wird. Das Thema künstliche Intelligenz wird hineinkommen, was wir jetzt auch in Sachsen-Anhalt stärker in unsere Ausbildung reinbringen. Das Thema Düngung, das Thema Pflanzenschutz, das Thema neue Züchtungsmethoden, all das sehen wir hier, diskutieren wir hier auch gemeinsam an mehreren Tagen. Und ich bin sehr dankbar, wieder Gastgeber zu sein, jetzt sogar als Ministerpräsident hier in Sachsen-Anhalt und über 20.000 Menschen aus ganz Deutschland, ja teils aus ganz Europa hier in Bernburg begrüßen zu können.
0: Dabei geht es nicht nur um die Technik, sondern auch um die Zukunft der Betriebe. Themen wie Klimawandel, Wirtschaftlichkeit und neue Anforderungen an die Landwirtschaft beschäftigen viele Landwirte.
3: Also wir haben große Herausforderungen im Moment in wirtschaftlicher Hinsicht, weil wir, sage ich mal, gestiegene Kosten haben seit 3-4 Jahren, die nicht wieder runtergegangen sind, aber unsere Erzeugerpreise sind auf einem Vor-Corona-Niveau. Das macht uns im Moment sehr betroffen und bringt auch enorme finanzielle Schwierigkeiten auf die landwirtschaftlichen Betriebe, was die Liquidität angeht. Aber wir haben auch Herausforderungen mit der Düngeverordnung, die nach wie vor in der Schwebe steht. Wie können wir in Zukunft unsere Flächen bedarfsgerecht düngen, unsere Pflanzen so ernähren, dass sie den Ertrag bringen mit der gewünschten Qualität? Da brauchen wir dringend eine Neujustierung.

0: Und vor allen Dingen neue Regelungen über die Bundesregierung. Die Länder sind auf dem richtigen Weg. Jetzt müssen wir mit dem Bund da in die Verhandlungen treten, um das auf den Weg zu bringen. Dann ist die Förderperiode steht vor der Tür, die nächste, die normalerweise ab 28 gelten soll. Da laufen die Vorbereitungen, wie wir die Landwirtschaft zukünftig unterstützen. Denn wir brauchen die Innovation und wir brauchen aber auch die Ernährungssicherheit. Und das ist hier der Schauplatz auf den DLG-Feldtagen, wo wir mit der Züchtung ins Gespräch kommen, aber auch mit der Pflanzenschutzindustrie, mit der Düngeindustrie, wie wir innovativ, sag ich mal, die Ressourcen schonen und trotzdem unsere Erträge stabil halten beziehungsweise auch so anpassen können, dass die Betriebe damit erfolgreich nach vorne gehen können.
1: Für Bernburg sind die Feldtage zugleich eine wichtige Werbung für den Standort. Die Veranstaltung bringt Fachbesucher aus ganz Deutschland und darüber hinaus in die Region.
2: Wir sind ja in einer sehr fruchtbaren Gegend hier zu Hause und als Absolventin der Hochschule Anhalt bin ich mit der Landwirtschaft natürlich auch sehr verbunden und deswegen freuen wir uns besonders, dass zum vierten Mal die DLRG-Feldtage hier bei uns stattfinden. Seit einem Jahr beginnen oder vor einem Jahr begannen die Vorbereitungen. Man sieht es an den Früchten, die aufgereiht zur Besichtigung stehen. Und ich denke, es wird für jeden Landwirt, der hierher kommt, die Möglichkeit sein, in Fachgesprächen sich für seinen eigenen Betrieb Anregungen zu holen und das eine oder andere hier mitzunehmen.
1: Mit dabei ist auch die Hochschule Anhalt. Sie präsentiert verschiedene Forschungsprojekte und zeigt, wie wissenschaftliche Erkenntnisse in der landwirtschaftlichen Praxis genutzt werden können.
3: Ist natürlich ein Muss, sich hiermit zu beteiligen, das mit auf dem Stand des Landes Sachsen-Anhalt, wo wir dann auch einen Großteil der Ausstellung mit abdecken. Ja, wir haben verschiedene Projekte, die reichen natürlich von den klassischen Themen im Pflanzenbau bis hin aber auch zu Themen Einsatz von künstliche Intelligenz, Drohnentechnologie in der Landwirtschaft und auch Kombination Energieerzeugung und Pflanzenbau, also Kombination Solar, insbesondere Agri-Photovoltaik und Landwirtschaft.
4: Also aktuell beschäftigen wir uns im Bereich Klimafolgenforschung mit beispielsweise Körnerleguminosen. Welche kann man hier für das mitteldeutsche Trockengebiet anbauen? Die Sojabohne ist hier als Beispiel ein großes Thema. Aber auch die Nischenprodukte, also über die Körnerleguminosen hinaus, wie Chia, Quinoa und dergleichen, die hier mit in die Forschung hineinfallen und wo wir probieren, was kann man hier anbauen, was kann man so anbauen, dass es für die Landwirte dann auch entsprechend nutzbar ist und das Portfolio an landwirtschaftlichen Produkten erweitert, auch wenn es Nischenprodukte sind. Es gibt auch andere Sachen, zum Beispiel die Wintererbse, die wir hier anbauen und ausprobieren. Und hier haben wir sehr gute Erfolge. Also die Wintererbse ist im Ertragszuwachs höher als die Sommererbse. Und das ist schon mal ein Erfolg oder eine Aussage, die wir hier in der Forschung erhalten.
1: Die DLG-Feldtage liefen noch bis Donnerstag auf dem Gelände des Internationalen DLG-Pflanzenzentrums in Bernburg-Strenzfeld.
5: Nein, Sie sehen nicht doppelt. Am 7. Juni fand nämlich von 14 bis 17 Uhr im Hofe des Hotels Best Western Säubelmanns-Wittenberg das 20. Zwillingstreffen statt. Wobei rund 50 Zwillingspaare aus ganz Deutschland anwesend waren, um den Nachmittag gemeinsam zu verbringen. Die Idee des Treffens hat tiefe Wurzeln und ist tatsächlich etwas älter als das Treffen selbst. Außerdem waren in der Vergangenheit nicht nur teilnehmende Zwillinge, sondern auch drei oder gar Vierlinge.
6: Das war ja dann so vor 23 Jahren, wo wir in einer Gaststätte saßen und da kam die Idee, doch so Zwillingstreffen zu organisieren. Und das hat dann weitere ein oder zwei Jahre gedauert und dann war das erste Mal auf dem Granachhof in Wittenberg. Es waren auch schon Drillinge da, also dreimal drei Drillinge, auch einmal Vierlinge. Und wir haben ja die ganze Palette hier in Wittenberg gehabt, vom Granachhof bis Jugendherberge, bis Haus der Geschichte im Stadthaus Wittenberg. Jetzt sind wir heute hier im Best Western Hotel Wittenberg, um halt auch mal eine andere Location wieder zu bringen, damit man eine Abwechslung reinkommt.
5: Die Veranstaltung bot vor allem Gelegenheit zum Austausch. Alte Bekanntschaften wurden gepflegt, neue Kontakte geknüpft und

0: Zahlreiche Geschichten aus dem Leben als Zwilling oder Mehrling geteilt. Von Schabernack bis zur Ernsthaftigkeit war alles vorhanden.
1: Folgendes, sie ist aus der 8. Klasse raus, weil unsere Mutter sehr krank war. Sie hat unsere Mama gepflegt und ich bin weiter zur Schule gegangen. Und dann haben wir natürlich, sie musste, obwohl sie zu Hause war, musste sie
2: allgemeinbildende Berufsschule.
1: Ein- oder zweimal die Woche nach Bitterfeld zur Allgemeinbildenden. Und da haben wir natürlich getauscht. Sie ist für mich in die Schule gegangen, ich bin für sie gegangen. Hat irgendwie alles geklappt. Ist nie aufgefallen. So was haben wir gemacht. Ja, natürlich mit den Jungs, aber da reden wir jetzt nicht drüber.
3: Ja, jetzt können wir ja drüber reden.
1: Ja, da haben wir doch auch schon einiges.
2: Ja, die haben sich dann gewundert, dass nochmal die gleichen Fragen gestellt worden waren. Da haben sie gedacht, die hat wohl einen am Fleck.
4: Also als Kinder waren wir ganz brav. Uns konnten sie nie auseinanderhalten. Wir hatten dann immer Buchstaben, dass die Erwachsenen uns auseinanderhalten konnten. Wir haben uns auch relativ gut verstanden, außer als wir dann in die Pubertät kamen. Da war es dann ein bisschen schlimm. Ich wollte zur Disco, sie nicht. Ich durfte aber nur zur Disco, wenn wir beide gingen. Und so musste ich mir immer gut tun mit ihr und durfte mich nicht streiten, dass ich abends, dass wir zur Disco gehen durften. Und da haben wir uns dann dort arrangiert. Aber das hat sich alles gut im guten Sinne. Unsere Partner haben uns nie verwechselt, die wussten von Anfang an, wer ist.
0: Für zusätzliche Unterhaltung sorgte ein Udo Lindenberg-Double mit seinem Auftritt. Außerdem statteten die Wittenberger Stadtwache und Martin Luther dem Treffen einen Besuch ab und mischten sich unter die Gäste. Im Großen und Ganzen ein erneut gelungenes Treffen der Mehrlinge. Doch ohne Sponsoren wäre das Ganze nicht möglich. Auch die Frage, ob es ein 21. Zwillingstreffen geben wird, schwebt noch in der Luft.
5: Ohne den Sponsoren geht ja gar nichts. Und es ist aber eine große vierstellige Summe, die auch bezahlt wird. Und der Exil e.V. ja durch die Spendenquittung dann das abfängt. Und dank aber nochmal am Towner Country House, die über 20 Jahre eigentlich immer der Hauptsponsor war und uns immer finanziell unterstützt haben. In jeder Situation. Ja, also nie soll man nie sagen, aber vielleicht in einer anderen Form, nicht mehr so groß. Aber wer kommt, der kommt. Vielleicht im Themenpark, vielleicht, dass wir uns irgendwo treffen, mal spontan. Mal gucken, mal sehen.
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0: Die Firma Bayer erreichte einen monumentalen Meilenstein. Der am 25. Oktober 1991 errichtete Standort in Bitterfeld produzierte am Montag, dem 15. Juli 2026, im Beisein von Vorstandsvorsitzenden der Bayer AG, Bill Anderson, und dem Ministerpräsident des Landes Sachsen-Anhalt, Sven Schulze, seine 168 milliardenste Tablette. Bei der gesamten Menge an Aspirin hat theoretisch jeder Mensch auf der Welt mindestens einmal eine Schachtel mit Tabletten von uns in der Hand gehalten, bemerkte die dreijährige Chefin Dr. Andrea Heim. Diese Zahlen wurden aber nicht durch bloßes Stagnieren erreicht, denn die Firma passte sich im Laufe der 34 Jahre Bestehen immer wieder an den Markt sowie den Bedürfnissen der Kunden an.
3: Ich würde sagen, wir haben wahrscheinlich die größte Veränderung durchgemacht, die Bayer Bitterfeld in diesen mehr als 30 Jahren ihres Bestehens genommen hat. Der Standort wurde mal gegründet mit dem Ziel, sehr, sehr große Volumen zu produzieren, also sehr große Chargen. Und das ist das, was der Markt schon lange nicht mehr möchte. Unsere Kunden möchten gern mit kleinen Chargen in hoher Frequenz beliefert werden. Und unsere Aufstellung, die Art, wie wir gearbeitet haben, hat dazu nicht mehr gepasst. Stellen Sie sich vor, in der pharmazeutischen Produktion war es immer üblich, die Herstellung der Tablettenmischungen und das Herstellen der Tabletten und das Verpacken der Tabletten voneinander zu trennen. Und wir haben eine Transformation durchgemacht, in der wir uns stattdessen entlang der Produktproduktionslinie aufgestellt haben. Das heißt, ein Produktionsteam macht jetzt seine eigene Mischung, macht daraus Tabletten und verpackt diese dann. Und bei der Gelegenheit haben wir halt geschaut, wie können wir möglichst kleinere Chargen produzieren, ohne dass die hinterher mehr kosten.
0: Alleine der Standort in Bitterfeld beschäftigt momentan 470 Mitarbeiter und 25 Azubis. Wenn das kein Zeichen von Zukunft ist, dann vielleicht die Erweiterung der produzierten Produkte. Denn der Standort in Bitterfeld erweitert auch hier sein Portfolio. Und Dr. Andrea Heim nannte uns dazu eindrucksvolle Nummern.
3: Also Bayer Bitterfeld fluktuiert zwischen 400 und 500 Mitarbeitern ungefähr in den letzten 10 Jahren. Im Moment sind es 470 Mitarbeiter. Das inkludiert 25 Azubis, verteilt über die 3 Ausbildungsjahre. Und die Fluktuation kommt immer dadurch zustande, wie die Bedarfe so aussehen. Also und wie die Verkäufe auch aussehen. Wir haben uns darum beworben, neue Produkte nach Bitterfeld zu bringen und haben seit September im letzten Jahr jetzt auch Renny im Portfolio und erwarten da noch weit, dass wir noch weitere Artikel, also Renny-Produkt für andere Länder in unser Portfolio aufnehmen können, mit der Chance auf 20 Millionen Fallschachteln zusätzlich zu unserem jetzigen Volumen.
0: Doch nicht nur die Entwicklung des Bitterfelder Standortes sieht gut aus. Denn der Eindruck des Ministerpräsidenten Sven Schulze fällt auch positiv aus. Mit seinem Ziel, Sachsen-Anhalt zu einem größeren Pharma-Standort zu machen, ist die Erfolgsgeschichte der Produktionsstätte im Chemiepark BIVO ein glänzendes Beispiel.
9: Ich habe ja vor kurzem angekündigt, dass ich Sachsen-Anhalt weiter ausbauen möchte zu einem noch größeren Pharma-Standort. Und da zählt Bayer dazu. Und der Vorstand hat mir heute auch nochmal gesagt, dass er hier in Bitterfeld, in Sachsen-Anhalt, auf Menschen trifft, auch auf Verantwortliche in der Politik trifft, die schnell auch Lösungen mit umsetzen. Mir geht es darum, dass wir in der Zukunft noch mehr auch Standorte wie hier Bayer in Bitterfeld haben. Wir sind schon gut im Land und es gab halt eine sehr gute Rückmeldung auch zu unserer gemeinsamen Zusammenarbeit.
0: 168 Milliarden produzierte Aspirintabletten, Millioneninvestitionen und neue Produkte am Standort. Bayer Bitterfeld blickt auf eine beeindruckende Entwicklung zurück. Gleichzeitig zeigt der jüngste Meilenstein, dass die Erfolgsgeschichte noch lange nicht zu Ende geschrieben ist. Mit modernisierten Anlagen, optimierten Prozessen und weiteren Wachstumsperspektiven bleibt der Standort ein wichtiger Motor für die Pharmaindustrie in Sachsen-Anhalt.
10: Auf dem Dach des denkmalgeschützten K-Gebäudes in Wittenberg produziert jetzt eine neue Photovoltaikanlage Strom für die Stadtverwaltung. Errichtet wurde sie von den Stadtwerken, die dafür die Dachfläche des Gebäudes gebachtet haben. Das Besondere dabei, trotz Denkmalschutz konnte die Anlage umgesetzt werden, ohne die historische Substanz des Gebäudes zu beeinträchtigen. Bis die Anlage ans Netz gehen konnte, mussten jedoch einige Voraussetzungen erfüllt und verschiedene Interessen miteinander vereinbart werden.
11: Also wir haben hier extra mit Absicht als Stadt in Partnerschaft mit den Stadtwerken auch ein historisches Gebäude gewählt, was unter Denkmalschutz steht. Das ist natürlich nicht der Standard sowas, aber weil wir uns in der historischen Wallanlage befinden, haben wir auch gesagt, okay, wir gehen genau dieses Projekt jetzt mal direkt an, weil wir keine klassischen schwarzen Photovoltaikplatten drauf haben, sondern die sind eingefärbt und sollen sehr nah an der Dachhaut sein, an der Einfärbung. Ich glaube, das ist erstmal

0: wo nivellieren wir uns so ein, dass Private in einem Denkmalbereich auch trotzdem noch Lust und Kraft aufbringen, dort zu investieren. Und das ist eigentlich der Kernpunkt dieses Projektes. Und diesen Weg wollen wir grundsätzlich weitergehen, auch für andere öffentliche Gebäude.
1: Das Protokoll soll zugleich zeigen, dass sich Klimaschutz und Denkmalschutz nicht ausschließen müssen. Von Erfahrung könnten auch weitere Gebäude und ähnliche Vorhaben in der Stadt von Bedeutung sein.
0: Also klassische Flächen ist ja, haben wir hier nebenan auch nochmal so Turnhallen, die wir ja in ihrer Bauweise überall in dem Gebiet der neuen Länder immer wieder entdecken. Da sollte es eigentlich möglich sein, die dort standardmäßig irgendwie draufzubauen. Ich glaube, da haben wir auch mit der Farbe und der Einfärbung überhaupt nicht das Problem. Wir werden weitergehen neben Schulen und da haben wir schon Projekte, auch mit den Stadtwerken werden wir überlegen. Wir haben ja noch weitere öffentliche Gebäude, vielleicht bei Feuerwehren etc. Da muss man dann gucken. Wir sollten aber auch keine Angst haben vor historischen Gebäuden. Wir haben jetzt hier die Exerzierhalle, die hat schwarze Dachpappe als Dachhaut. Gut, also da könnte man mal überlegen, ob man da vielleicht auch dementsprechend, dass man gemeinsam mit dem Denkmalschutz überlegt. Ich will ganz ehrlich sein, ich glaube, beim historischen Rathaus werden wir uns einig sein, dass wir das dann nicht machen können und nicht so ohne weiteres umsetzen können. Mal gucken, wo die Entwicklung hingeht. Ich glaube, irgendwann wird es soweit sein, dass wir die Dachsteine dann kaum noch von so klassischen, derzeit üblichen Photovoltaikanlagen unterscheiden.
1: Die neue Anlage besteht aus 120 Voltaikmodulen auf einer Fläche von rund 239 Quadratmetern. Mit einer Leistung von etwa 48 Kilowatt Peak sollen jährlich rund 41.500 Kilowattstunden Strom erzeugt werden. Der Solarstrom wird direkt in den Verwaltungsgebäuden genutzt. Auch optisch wurde auf die Anforderungen des Denkmalschutzes geachtet. Die Module wurden farblich an das Dach angepasst.
2: Wir als Stadtwerke haben hier 79.000 Euro investiert für eine Anlage in der Größenordnung von 48 kW Peak, so nennen wir das. Die verteilen sich auf 120 PV-Module mit einer Gesamtfläche von 240 Quadratmetern. Die Gesamtenergieerzeugung, je nach Sonneneinstrahlung natürlich, rechnen wir mit ca. 41.000 Kilowattstunden pro Jahr. Das spricht ungefähr der Menge von 13 Einfamilienhäusern. Die technische Anlage ist so ausgeführt, dass dieser erzeugte Strom ausschließlich in dem Gebäude für die Liegenschaft hier am Standort des Rathausgeländes zur Verfügung gestellt wird. Das ist insofern ein wichtiges Momentum. Es wird also nicht ins öffentliche Netz eingespeist, sondern hier in der Liegenschaft und spart damit auch die Fremdstrombezugskosten für die Liegenschaft selbst. Wir haben dort einen Pachtvertrag mit der Lutherstadt Wittenberg, die auch unsere Hauptgesellschafterin ist von den Stadtwerken. Und von daher ist das ein gutes Miteinander, zumal auch hier das Denkmalamt in einem innerstädtischen Bereich, in einer sogenannten Erhaltungs- und Gestaltungssatzung agieren musste und die Unterstützung dort mit 13.800 Euro zur Verfügung gestellt hat. Ja, und die Besonderheit ist tatsächlich die Farbgebung. Sieht man nicht so oft oder noch nicht so oft, dass sich hier diese Dachmodule farblich der Ziegel ein Stück weit angleichen, ne? Je nach Sonneneinstrahlung und Verschattung durch Wolken. Aber der Grundton ist entsprechend der Vorauswahl auch so, wie die Ziegel in ihrer Farbgebung sich darstellen.
1: Für die Stadtwerke ist die Anlage ein weiterer Schritt beim Ausbau erneuerbarer Energien in Wittenberg. Gleichzeitig soll das Projekt zeigen, dass sich auch historische Gebäude in eine moderne und nachhaltige Energieversorgung einbinden lassen.
3: Die Pläne zur Wiederbelebung der sogenannten Saftbahn zwischen Bitterfeld, Zürbig und Stumsdorf nehmen weiter Gestalt an. Nach der Vorstellung einer Machbarkeitsstudie im Februar hat sich Sachsen-Anhalts Infrastrukturministerin Lydia Hüskens nun persönlich ein Bild vom Zustand der Strecke gemacht. Gemeinsam mit dem Projektteam nahm sie an einer Befahrung der Trasse teil. Dabei stand vor allem die Vorbereitung der nächsten Planungsschritte im Mittelpunkt. Nach Angaben der Ministerin sei es wichtig, dass alle beteiligten Partner eng zusammenarbeiten, um das Vorhaben zügig voranzutreiben. Vor Ort sollten mögliche Standorte für künftige Haltepunkte geprüft sowie mögliche Hindernisse frühzeitig erkannt werden.
4: Es geht uns natürlich vor allen Dingen daran, auch ein klares Signal zu setzen. Wir haben Anfang des Jahres die Machbarkeitsstudie

0: Studie vorgestellt als Land hier in der Region und gezeigt, ja, wir können tatsächlich eine Strecke reaktivieren. Das ist das erste Mal. Bisher ging es bei den meisten Strecken ja leider in eine andere Richtung. Und wir haben aber auch klar gemacht, dass das durchaus eine entsprechende Planungszeit braucht. Das Planungsteam hat sich inzwischen gefunden, besteht natürlich nicht nur aus dem Land, wobei wir uns dann natürlich schon in der Hauptpflicht sehen, sondern eben auch aus den kommunalen Vertretern, sodass wir jetzt wirklich in den Arbeitsmodus gehen und heute auch mal ein Signal setzen, dass wir tatsächlich in der Umsetzung sind. Wir präsentieren im Endeffekt heute einfach mal die Strecke, die wir uns vorstellen können, wobei das dann im Detail natürlich Ergebnis der entsprechenden Untersuchung sein wird. Das können wir ja nicht einfach so am grünen Tisch festlegen.
1: Die Reaktivierung stillgelegter Bahnstrecken gilt als eine Möglichkeit, den Schienenverkehr leistungsfähiger und zuverlässiger zu machen. Sachsen-Anhalt setzt dabei vor allem auf die Nutzung bestehender Infrastruktur. Voraussetzung für eine Umsetzung ist jedoch, dass das Projekt sowohl verkehrlich als auch wirtschaftlich sinnvoll ist. Eine von der Nahverkehrsservice Sachsen-Anhalt GmbH, kurz NASA, beauftragte Machbarkeitsstudie kommt zu einem positiven Ergebnis. Demnach ist eine Wiederinbetriebnahme der Strecke grundsätzlich möglich, sofern die weiteren Planungen keine deutlich höheren Kosten verursachen. Rund 31.000 Menschen können dadurch künftig an das mitteldeutsche S-Bahn-Netz angebunden werden.
2: Das Projekt hat einen vergleichsweise großen Stellenwert, weil es darum geht, eine industriell geprägte Region mit vielen Berufspendlern an das S-Bahn-System hier im Raum Halle-Leipzig anzuschließen. Wir sehen da also tatsächlich einen großen Mehrwert auch auf der verkehrlichen Seite. Daher wird das sozusagen auch mit Vehemenz vorangetrieben. Es sind aber eine Reihe von Herausforderungen. Die Strecke ist ja in Teilen stillgelegt, in Teilen gar nicht mehr vorhanden. Es gibt 4 verschiedene Infrastrukturbetreiber, die sozusagen zusammengebündelt werden müssen, wo die Bereitschaft ohne weiteres dafür da ist, man sich gemeinsam engagiert. Und es ist ein umfangreicher Ausbau erforderlich, um die Geschwindigkeit fahren zu können, die erforderlich ist. Und letztlich muss man auch eine Elektrifizierung vornehmen, damit man eben diese Integration in das S-Bahn-Netz vornehmen kann.
1: Die Kontrollfahrt wird aber nicht nur zum Zweck der Streckenbesichtigung abgefahren, sondern auch, um sich in der Planung nach den Varianten für die betroffenen Ortschaften der Strecke zu erkundigen. Schließlich haben sich die Strukturen von betroffenen Ortschaften in den Jahren deutlich verändert.
2: Ja, die Strecke wurde ja Ende des 19. Jahrhunderts errichtet. Seitdem haben sich Siedlungsstrukturen sehr stark geändert. Und es ist wichtig, dass man solche Themen nicht nur am grünen Tisch sozusagen entscheidet, sondern dass die Beteiligten, die auch die Planung dann beauftragen werden, sich abstimmen, welche Varianten geprüft werden sollen. Und genau das ist heute Ziel, dass die Beteiligten sich das draußen ansehen und dann wissen, was sie den Planern, die das dann quasi abarbeiten, mitgeben sollen, welche Varianten quasi einbezogen werden.
1: Die Investitionskosten werden derzeit auf etwa 130 Millionen Euro geschätzt. Nach aktuellem Stand könnten rund 90% der Summe über Bundesfördermittel finanziert werden. Die Planungskosten würden hingegen überwiegend vom Land Sachsen-Anhalt getragen. Die nun vorliegende Untersuchung soll die Grundlage für die weitere Entscheidung der Zukunft der Saftbahn bilden. Aber zu wann genau der erste Zug auf der Saftbahnstrecke rollen soll, das bleibt vorerst ein Geheimnis.
0: Ich ahne, dass es die Menschen interessiert, habe aber, ich sag mal, 5 Jahre Ministerin, die für Verkehr zuständig ist, egal ob wir über Straße oder über Schiene reden, gelernt, dass es gut ist, jetzt im Augenblick keine Jahreszahlen zu nennen. Es ist also wirklich, es wird ein paar Jahre dauern, aber eine genaue Jahreszahl würde ich nicht nennen.

0: Auf den DLG-Feldtagen präsentieren Unternehmen, Verbände und Forschungseinrichtungen neue Entwicklungen für den Pflanzenbau. Im Mittelpunkt stehen moderne Technik, digitale Anwendungen und nachhaltige Anbaustrategien. Das diesjährige Motto lautet Pflanzenbau out of the box. Dahinter steckt die Idee, über bestehende Konzepte hinauszudenken und neue Lösungen für die Landwirtschaft zu entwickeln.
1: Ja, die Feldtage der DLG starten unter dem Motto out of the box. Was soll uns das sagen? Wir wollen einfach auch mal out of the box denken. Das heißt, mal zur Seite gucken, was gibt es für neue Entwicklungen in der Robotik, in der KI-Nutzung, in guten neuen Ideen beim Pflanzenschutz. Das ist zum Beispiel insbesondere, dass wir weniger Pflanzenschutz einsetzen, dadurch, dass wir gezielter den Pflanzenschutz einsetzen. Da gibt es mittlerweile schöne Techniken und die entwickeln sich immer weiter. Und das ist das Schaufenster heute dafür.
0: Die DLG-Feldtage gelten als eine der wichtigsten Freiluftmessen für den Pflanzenbau in Deutschland. Tausende Besucher nutzen die Veranstaltungen, um sich über die aktuellen Entwicklungen auszutauschen und neue Technologien kennenzulernen.
2: Ja, wir reden ja oft darüber, dass Sachsen-Anhalt hinten liegt, aber im Bereich Landwirtschaft sind wir ganz vorne, sind wir in vielen Bereichen Spitze in ganz Deutschland. Das liegt nicht nur an den Böden, die wir haben, die sehr gut sind, sondern es liegt insgesamt an unserer Struktur, an den Menschen, die in der Landwirtschaft arbeiten. Und diese DLG-Feldtage, die wir jetzt zum vierten Mal insgesamt den letzten Jahrzehnte hier nach Sachsen-Anhalt geholt haben, die zeigen halt, was in der Landwirtschaft in der Zukunft erwartet wird. Das Thema künstliche Intelligenz wird hineinkommen, was wir jetzt auch in Sachsen-Anhalt stärker in unsere Ausbildung reinbringen. Das Thema Düngung, das Thema Pflanzenschutz, das Thema neue Züchtungsmethoden, all das sehen wir hier, diskutieren wir hier auch gemeinsam an mehreren Tagen. Und ich bin sehr dankbar, wieder Gastgeber zu sein, jetzt sogar als Ministerpräsident hier in Sachsen-Anhalt und über 20.000 Menschen aus ganz Deutschland, ja teils aus ganz Europa hier in Bernburg begrüßen zu können.
0: Dabei geht es nicht nur um die Technik, sondern auch um die Zukunft der Betriebe. Themen wie Klimawandel, Wirtschaftlichkeit und neue Anforderungen an die Landwirtschaft beschäftigen viele Landwirte.
3: Also wir haben große Herausforderungen im Moment in wirtschaftlicher Hinsicht, weil wir, sage ich mal, gestiegene Kosten haben seit 3-4 Jahren, die nicht wieder runtergegangen sind, aber unsere Erzeugerpreise sind auf einem Vor-Corona-Niveau. Das macht uns im Moment sehr betroffen und bringt auch enorme finanzielle Schwierigkeiten auf die landwirtschaftlichen Betriebe, was die Liquidität angeht. Aber wir haben auch Herausforderungen mit der Düngeverordnung, die nach wie vor in der Schwebe steht. Wie können wir in Zukunft unsere Flächen bedarfsgerecht düngen, unsere Pflanzen so ernähren, dass sie den Ertrag bringen mit der gewünschten Qualität? Da brauchen wir dringend eine Neujustierung und vor allen Dingen neue Regelungen über die Bundesregierung. Die Länder sind auf dem richtigen Weg. Jetzt müssen wir mit dem Bund da in die Verhandlungen treten, um das auf den Weg zu bringen. Dann ist die Förderperiode steht vor der Tür, die nächste, die normalerweise ab 28 gelten soll. Da laufen die Vorbereitungen, wie wir die Landwirtschaft zukünftig unterstützen. Denn wir brauchen die Innovation und wir brauchen aber auch die Ernährungssicherheit. Und das ist hier der Schauplatz auf den DLG-Feldtagen, wo wir mit der Züchtung ins Gespräch kommen, aber auch mit der Pflanzenschutzindustrie, mit der Düngeindustrie, wie wir innovativ, sag ich mal, die Ressourcen schonen.